0: sage euch heute kein Geheimnis, wenn ich sage, das ist doch erst der Anfang, liebe Freunde. Ich leg doch jetzt erst richtig los. Die können sich warm anziehen.
1: Die AfD in Sachsen-Anhalt gibt sich siegessicher. Allen voran ihr Spitzenkandidat Ulrich Siegmund. Herzlich willkommen bei Monitor. Freundlich, fröhlich, schlagfertig ist der Mann. Manche nennen ihn gar einen Menschenfänger. Und das kommt wohl auch daher, dass man sich gar nicht vorstellen möchte, dass so ein freundlicher Mann gleichzeitig Rechtsextremist sein kann. Aber das kann er. Siegmund ist das freundliche Gesicht eines gesichert extremistischen Landesverbandes, in dem es beste Kontakte bis in die Neonazi-Szene gibt. In seinem Team arbeiten Männer, die seit Jahrzehnten der rechtsextremen Szene angehören. Recherchen haben gezeigt, dass sie bei der verbotenen Kameradschaft Heimattreue Deutsche Jugend waren oder bei der identitären Bewegung aktiv sind. Und dieser Extremismus findet sich dann auch im Wahlprogramm der AfD in Sachsen-Anhalt wieder. Da steht zum Beispiel, im Gesundheits- und Pflegesektor werde durch
2: die Anwerbung kulturfremder Fachkräfte das Wohl der Patienten gefährdet.
1: Gemeint sind ausländische Ärztinnen oder Pfleger, die man offenbar nicht mehr haben will. Und in der Schule gelte es
2: unsere Kinder von den vielfältigen Belastungen freizuhalten, die sich beim gemeinsamen Unterricht mit Kindern aus völlig fremden Kulturen ergeben.
1: Fremde Kulturen als Belastung. Und schließlich das noch.
2: Die Kinder sind im Geist der Liebe zu ihrer Heimat und dem deutschen Volk zu erziehen.
1: Die Schule als Hort des Nationalismus. Das ist kein Zufall, denn in der Bildungspolitik könnte eine AfD-Landesregierung wohl am schnellsten ihren Umbau des Landes beginnen. Und genau das hat einer der führenden Ideologen der AfD schon angekündigt.
3: Bildung, Kultur und Wissenschaft in die Hände der Länder zu legen, das war eine sehr weise Entscheidung. Denn diese Entscheidung ermöglicht es uns, nach einer Regierungsübernahme am 6. September 2026 Sachsen-Anhalt zum Musterland der Bildungs-, Wissenschafts- und Kulturpolitik zu machen. Und keine Bundesregierung dieser Welt wird uns dabei aufhalten können.
1: Vielen Lehrenden macht das Sorgen. Denn als Beamtinnen und Beamte müssen sie die Pläne der Rechtsextremisten in weiten Teilen umsetzen. Julia Regis und Herbert Cordes haben einige getroffen, die sich davon nicht einschüchtern lassen wollen.
4: Ost! Ost! Ostdeutschland!
5: Lauter!
4: Ost!
6: Volksfeststimmung am vergangenen Sonntag im 10.000-Einwohner-Städtchen Klötze in Sachsen-Anhalt. Hüpfburg, Bier, Buletten. Die AfD hat eingeladen und er ist auch da, Ulrich Siegmund.
7: Lasst uns jetzt erst richtig loslegen und lasst uns dann am 6.9. Geschichte schreiben und uns unser Land zurückholen hier in Sachsen-Anhalt.
6: Der Spitzenkandidat des rechtsextremen Landesverbands will der erste AfD-Ministerpräsident werden. Hier in Klötze wirkt es, als hätte er längst gewonnen. Für seine Fans ist Siegmund nahezu ein Held.
8: Weil er uns aus dem Herzen spricht. Wir fühlen genauso, wir wollen das, was der sagt.
9: Weil das Volk das hören möchte, was er ausspricht. Ganz einfach.
10: Wir stehen hier stundenlang an, um Autogramm oder bloß ein Foto zu machen. Ja, also.
11: Haben Sie auch schon?
10: Ja, haben wir. Ja. Haben wir, die Kinder waren auch.
6: Viele hier sind mit ihren Kindern gekommen. Die AfD nennt die Veranstaltung ein Familienfest. Kinder und Jugendliche sind für Siegmunds Partei ein zentrales Wahlkampfthema. Insbesondere die Bildungspolitik will die AfD umkrempeln.
12: Wir möchten alles, was ideologisch ist, natürlich aus den Lehrplänen streichen, damit Schülerkinder wirklich aufs Leben vorbereitet sind.
13: Wir werden die Regenbogenfahne und alle linke Propaganda aus der Schule verbannen. Und dann werden wir vernünftige Lehrer aus ganz Deutschland, die dieses Konzept unterstützen wollen. Ja, wir definieren das, was vernünftig ist. Wir werden sie einladen.
6: Dieser Mann will also entscheiden, was an Schulen in Zukunft vernünftig ist. Hans-Thomas Tillschneider. Er zählt zu den Radikalsten, die die Partei zu bieten hat und gilt als Architekt des AfD-Wahlprogramms in Sachsen-Anhalt. Und die Erzählung der Partei von einer angeblichen Indoktrination an den Schulen verfängt offenbar. Auch beim AfD-Familienfest in Klötze.
14: Politische Indoktrination oder Einflussnahme hat an der Schule nichts verloren. Die Schule sollte ein Ort der Bildung und nicht der Erziehung sein.
15: 20% sind Lehrer, weil meine Erfahrung, und der Rest sind Wissensvermittler und die indoktrinieren.
5: Ja, die geben Meinungen vor.
16: Jeder sollte politisch neutral sein als Lehrer.
6: Hier wünschen sie sich eine AfD-Landesregierung. Die Partei hofft, dass es tatsächlich für eine absolute Mehrheit reichen wird. Wir fahren nach Haldensleben, eine halbe Stunde entfernt von Magdeburg. Wir wollen mit denen sprechen, die womöglich bald unter einem Bildungsminister von der AfD unterrichten. Die Sommerferien sind zu Ende, auch im Professor Friedrich-Förster-Gymnasium. 11. Klasse, Sozialkunde.
17: Ich sehe auch einige, die gerne diskutieren. Das freut mich natürlich. Davon lebt eben auch unser Unterricht.
6: Vor den Ferien hatte die Schule die Direktkandidaten aus dem Wahlkreis Haldensleben zu einer Podiumsdiskussion eingeladen. Jetzt tauschen sie ihre Erfahrungen aus.
18: Der Kandidat der CDU hat gezeigt, dass, obwohl er in der CDU ist, er auch nicht dem Bundeskanzler zustimmt. Zumindest nicht in jedem Punkt.
6: Schülerinnen und Schülern zu helfen, mündige und verantwortungsbewusste Menschen zu werden. Das ist das Ziel von Schulleiter Marco Ladewig. Doch eine mögliche AfD-Landesregierung verunsichere inzwischen viele aus seinem Kollegium.
19: Wir haben einige, die tatsächlich Furcht und Angst empfinden und die sagen, also ich weiß gar nicht, was wir denn machen sollen und wir halten am besten die Füße still. Es gibt Kolleginnen und Kollegen, die auch sagen, naja, wenn ich dann verlasse ich eben das Bundesland.
6: Die Überlegungen reichen schon weit. Auch wenn nicht mal klar ist, ob die AfD überhaupt an die Regierung kommt, ihre Pläne verunsichern bereits jetzt. Denn die Partei greift Lehrerinnen und Lehrer frontal an.
13: Es sind zumeist linke Pädagogen, Typen, die meinen, im Besitz absoluter Wahrheit zu sein, gefährliche Typen, die abweichende Meinungen nicht tolerieren und mehr oder weniger subtil danach streben, ihre Schüler auf Linie zu bringen.
6: Im Wahlprogramm heißt es dann:
20: Lehrer müssen politisch neutral sein.
6: Deshalb werde man das
20: Indoktrinationsverbot zu einem strengen Neutralitätsgebot ausweiten. Der Lehrer hat die Meinungsäußerungen der Schüler zu moderieren, aber nicht mit eigener Meinung mitzudiskutieren.
6: Nur noch moderieren. Was so einfach klingt, ist für Marco Ladewig mit seiner Pflicht zur Verfassungstreue als Beamter nicht vereinbar.
19: Wenn sich Schülerinnen und Schüler verfassungsfeindlich äußern oder rechtsextrem äußern oder antisemitisch äußern oder diskriminieren, dann müssen wir als Beamtinnen und Beamte dagegen etwas sagen und müssen Position beziehen. Das heißt, eine Neutralität ist niemals eine Werteneutralität, sondern immer nur eine parteipolitische Neutralität. Und wenn jetzt die AfD zum Beispiel die Werte aber in Frage stellt durch ihr Parteiprogramm oder durch ihre Aussagen, dann berühre ich natürlich die Äußerung der Partei.
6: Die AfD Sachsen-Anhalt wird als verfassungsfeindliche Bestrebung eingestuft. Will die Partei mit ihrem geplanten Neutralitätsgebot am Ende vor allem Kritik an den eigenen Positionen verhindern? Die AfD schreibt uns dazu auf Anfrage: Diese Einstufung diene nur dazu,
20: die AfD klein zu halten.
6: Man habe deshalb einen
20: eigenen Begriff von Verfassungsfeindlichkeit.
6: Eine Partei, die selbst definiert, was verfassungsfeindlich ist, was kritisiert werden darf und was nicht? Mit den Plänen der AfD für eine Landesregierung hat sich der Jurist und Publizist Maximilian Steinbeiß intensiv beschäftigt.
21: Natürlich hat jeder Beamte, hat jede Beamtin auch den Auftrag, nicht nur das Recht, sondern auch den Auftrag, die freiheitlich-demokratische Grundordnung zu verteidigen. Ich glaube, das Neutralitätsgebot, was die AfD immer vor sich herträgt, ist eine Art Neutralisierungsprogramm.
6: Aber die AfD will nicht nur entscheiden, was Lehrerinnen und Lehrer nicht mehr sagen dürften. Die Partei will auch beeinflussen, was unterrichtet wird, etwa im Geschichtsunterricht. Beim stets lächelnden Ulrich Siegmund wird das freundlich verpackt in Social-Media-Videos.
22: Keine Regenbogenflagge an der Schule, gerne eine Deutschlandflagge und natürlich wieder ein positiver Bezug zu unserer eigenen Geschichte, zu unserer eigenen Kultur. Wir lieben Deutschland.
6: Wieder ein positiver Bezug zur eigenen Geschichte. Der stellvertretende Landesvorsitzende und Mann für Bildung in der AfD, Hans-Thomas Tillschneider, formulierte gegenüber dem ARD-Magazin Kontraste, was das konkret heißt.
23: Wir fordern zum Beispiel, die Geschichtslehrpläne zu überarbeiten, weil nämlich das 19. Jahrhundert etwas unterbelichtet ist, weil es für unsere Identität wichtiger ist als das 20. Jahrhundert.
24: Also mehr 19. Jahrhundert und weniger Nationalsozialismus.
23: Ja, genau. Aber natürlich auch Nationalsozialismus, aber etwas weniger. Mehr Bismarck, weniger Hitler.
6: Mehr Bismarck, weniger Hitler. Im Wahlprogramm schreibt die Partei:
20: Das von Bismarck gegründete Deutsche Reich hat in Wissenschaft, Kultur und Wirtschaft Maßstäbe gesetzt, die uns auch heute noch als Inspiration und Vorbild dienen können. Wir werden deshalb im Unterricht einen deutlichen Schwerpunkt auf die Entstehung und die Erfolgsgeschichte dieses Staates legen.
6: Inspiration, Vorbild, Erfolgsgeschichte? Marco Ladewig ist selbst Geschichtslehrer. Er hat nichts dagegen, das 19. Jahrhundert stärker zu thematisieren. Das beinhaltet dann aber auch den wachsenden Nationalismus und den rassistischen Antisemitismus in dieser Zeit.
19: Womit ich ein Problem habe, ist, dass die Urteilsbildung über das 19. Jahrhundert vorweggenommen wird. Wenn nämlich die AfD fordert, das 19. Jahrhundert soll als Erfolgsgeschichte unterrichtet werden, dann nimmt es ja das Urteil vorweg. Wir kommen nämlich dann dazu, dass wir Geschichte und auch Bildung verstehen wieder wie zu DDR-Zeiten. Wir präsentieren euch fertige Geschichtsbilder, die sind monokausal erklärt, wunderbar einfach. Und das Schöne ist ja auch, es ist alles in sich schlüssig. Ich muss keine Fragen mehr stellen.
6: Hier bei den Wahlkampfveranstaltungen der AfD ist man sich einig. Aber was würde eine AfD-Landesregierung mit denen machen, die mit ihren Plänen nicht einverstanden sind? Mit Beamten, die sich ihren Vorstellungen widersetzen? Das wollen wir von Ulrich Siegmund wissen.
0: Wenn dann Leute sagen, dann mache ich nicht mit, das kann ich mit meinem Amtsalter nicht vereinbaren. Was sagen Sie denn dann? Oder was machen Sie dann?
1: Also wir möchten unseren Rechtsstaat wieder zum Leben erwecken und unser eigenes geltendes Recht umsetzen. Sagen Sie mir bitte ein Beispiel, wo denn ein Beamter sagt, er möchte deutsches Recht nicht umsetzen.
6: Natürlich will Marco Ladewig Recht und Gesetz umsetzen. Aber genau das sei sein Problem mit einer möglichen rechtsextremen Landesregierung, sagt er.
19: Ich habe meine Zweifel, ob die AfD eine Rechtsstaatspartei ist, wenn sie als gesichert rechtsextrem eingestuft ist, gerade der Landesverband in Sachsen-Anhalt, dann ist es meine Pflicht als Beamter, zwei- oder dreimal genau hinzuschauen, wenn es Verordnungen, Erlasse gibt, ob die rechtsgültig sind und ob ich diese umsetzen kann als Staatsdiener.
6: Sorgen vor den Plänen der AfD. Davon hören wir an vielen Schulen. Auch hier an der Montessori-Grundschule in Halle an der Saale. Hanna de Boer unterrichtet hier mit ihrer Kollegin Beate Volkert 22 Kinder, 3 mit besonderem Förderbedarf. Beate Volkert ist Förderschullehrerin. Kinder mit und ohne Beeinträchtigung werden gemeinsam unterrichtet. Inklusion. Doch auch das würde es unter einer AfD-Landesregierung wohl so nicht mehr geben. Denn die Partei will nicht nur entscheiden, was unterrichtet wird, sondern auch, wer an einer Regelschule noch unterrichtet werden soll.
2: Und vor allem, wenn eine geistige Behinderung vorliegt, kann und darf es keinen gemeinsamen Unterricht mit normalbegabten Kindern geben.
6: Ginge es nach der AfD, würden Kinder mit kognitiver Beeinträchtigung zum Beispiel nur noch an Förderschulen unterrichtet werden. Was sagt Beate Volkert dazu?

0: Inklusion bedeutet für sie, Schule so zu gestalten, dass es für alle Kinder gut ist. Genau das funktioniert nach Meinung der AfD allerdings nicht. Kinder mit Behinderung
1: lähmen den Unterrichtsfortgang,
0: schreibt die Partei im Wahlprogramm. Solche unterschiedlichen Lerngruppen führten zu
1: steigenden Anteilen leistungsschwacher Schüler.
0: Aber ist das wirklich so?
2: Wir machen überhaupt nicht die Erfahrung, dass Kinder weniger leisten durch Inklusion. In unserer Schule gehen die allermeisten Kinder hinterher ins Gymnasium. Die Rückmeldungen sind auch, dass es keine Schwierigkeiten gibt, was die Leistungen angeht.
0: Und das ist nicht nur an der Grundschule in Halle so. Eine Analyse von 40 internationalen Studien zu dem Thema kommt zu dem Ergebnis, dass zum einen
1: Schüler mit allgemeinen Lernschwierigkeiten in inklusiven Schulen bessere Leistungen erzielen.
0: Und zum anderen heißt es,
1: darüber hinaus wurden keine nachteiligen Auswirkungen auf die kognitiven und psychosozialen Ergebnisse ihrer Mitschüler ohne allgemeine Lernschwierigkeiten festgestellt.
0: Keine nachteiligen Auswirkungen. Auf welche Erkenntnisse stützt sich die AfD dann? Die Partei schreibt uns:
1: Wir müssen keine Studien konsultieren, um zu wissen, dass Unterricht in stark heterogenen Klassen zu schlechteren Ergebnissen führt.
0: Beim eigenen Weltbild dürfen wissenschaftliche Erkenntnisse offenbar nicht stören. Für Beate Volkert hat der Unterricht in inklusiven Klassen viele Vorteile. Kinder ohne Behinderung würden lernen, sich auf die anderen Kinder einzustellen, die Perspektive zu wechseln.
2: Vor allen Dingen lernen alle Kinder, dass nicht alle Menschen gleich sind und dass es völlig normal ist, verschieden zu sein.
0: Verschieden zu sein, aber gleich viel wert. Genau das passt offenbar nicht ins Weltbild der AfD. Eine Schule und eine Gesellschaft, die vielfältig sind.
3: Der Kampf der AfD um die Klassenzimmer macht übrigens nicht mal vor den Naturwissenschaften Halt. Die Partei will die Lehrpläne zum Beispiel auch da ändern, wo es um den menschengemachten Klimawandel geht. Einen wissenschaftlichen Konsens, den die AfD schlicht bestreitet. Aber wie kann man eigentlich den Klimawandel jetzt noch bestreiten? Das Robert-Koch-Institut hat die Zahl der hitzebedingten Todesfälle in Deutschland jetzt auf 14.000 nach oben korrigiert. Ein Rekordwert. Und auf die große Hitze folgten die Waldbrände. Bilder, die wir bisher eher aus Spanien oder Frankreich kannten. Feuerwehrleute, die riesige Brände bekämpfen. Waldbrände, die der Klimawandel nicht verursacht, die aber durch den Klimawandel viel häufiger und heftiger werden. Und nach dem Feuer kam der Sturm. Gestern gab es gleich 2 Tornados in Deutschland. Die Unwetter haben etliche Häuser zerstört. 2 Menschen kamen ums Leben. Und das sind nur die Vorzeichen von dem, was uns noch blühen könnte. Denn in den Meeren um Europa braut sich was zusammen. Sie sind viel zu warm. Bis zu 5-6 Grad über dem langjährigen Mittel. Für Meteorologen sind solche Wassertemperaturen Vorboten von schweren Stürmen, Starkregen, Überschwemmungen. Das heißt, die Folgen der Klimakrise werden uns dieses Jahr ziemlich sicher noch weiter beschäftigen. Der Bundesregierung fällt dazu bisher ziemlich wenig ein. Der Kanzler hat bisher fast kein Wort verloren über die Hitzetoten, die Waldbrände, die Dürre. Der Agrarminister bekundet hilflos, dass er es ja nun leider auch nicht regnen lassen könne. Und der Verkehrsminister schlägt in eine ähnliche Kerbe.
4: Klar ist, wir können das Wetter nicht beeinflussen. Aber wir können dafür sorgen, dass unsere Wirtschaft besser durch diese schwierigen Wochen kommt.
3: Nein, das Wetter kann die Bundesregierung wirklich nicht beeinflussen. Aber sie kann dafür sorgen, dass unsere Wirtschaft die Klimakrise und ihre Folgen nicht noch weiter verschärft. Zum Beispiel bei solchen Megafabriken. Rechenzentren für den KI-Boom. So eine Datenfabrik kann hunderttausende Liter Kühlwasser verbrauchen, jeden Tag, vor allem dann, wenn es am heißesten ist. Sie hat den Strombedarf einer ganzen Stadt und produziert so viel Wärme, dass man damit ganze Stadtteile heizen kann. Aber im Wettlauf um die digitale Zukunft will die Bundesregierung möglichst viele davon in Deutschland haben.
5: Die Welt ist in einen neuen Wettbewerb eingetreten. Ein Wettbewerb um Rechenleistung und Daten.
3: Und da will man bei Nachhaltigkeit und Klimaschutz mal wieder nicht zu kleinlich sein. Also macht sich Bundeswirtschaftsministerin Katharina Reiche gerade daran, die Effizienzvorgaben für Rechenzentren abzusenken. Außerdem sollen jetzt sogar neue Gaskraftwerke gebaut werden, eigens und ausschließlich für den Strombedarf der KI-Fabriken. Glauben Sie nicht? Ist aber so, haben Selma Badawi

0: Maximilian Hübner und Theo Steinbach recherchiert und sie beginnen mit einem Rechenzentrum, das in einer der trockensten Regionen Deutschlands gebaut werden soll.
1: Wir sind auf dem Weg nach Brandenburg, Barut Mark, etwa eine Stunde von Berlin entfernt. In diesem Industriegebiet will ein Tochterunternehmen von Amazon ein großes Rechenzentrum errichten. Nur einen Kilometer vom Ortskern der Kleinstadt entfernt. Rund 4000 Menschen leben hier. Am Rathaus treffen wir Peter Ilk. Er ist hier seit über 30 Jahren Bürgermeister. Jetzt steht er kurz vor der Rente. Sein letzter großer Deal? Amazon.
2: Ich habe mich natürlich gefreut, dass wir eine weitere Ansiedlung hier hinbekommen. Auch wenn der Weg noch weit ist. Jetzt haben sie ja nur ein Waldgrundstück erworben.
1: Der Plan? Für das neue Amazon-Rechenzentrum soll dieser Wald teilweise abgeholzt und das Industriegebiet so vergrößert werden. Doch nicht alle in Barut Mark wollen das. Bei der Bürgerinitiative Ressourcenbündnis Barut sorgt man sich vor allem um den Wasserverbrauch. Denn Wasser ist in Brandenburg knapp.
3: Da liegt ja im Moment gar keiner offen, wie viel Wasser die verbrauchen. Aber wir wissen, auch jetzt gerade, wenn man nach Amerika guckt, man weiß ja, dass die einfach viel Wasser verbrauchen.
1: Aber wie viel Wasser wird das Rechenzentrum in Barut Mark tatsächlich verbrauchen? Konkrete Daten dazu gibt es noch nicht. Aber es gibt eine Studie der Internationalen Energieagentur. Für Rechenzentren in den USA hat sie den durchschnittlichen Wasserverbrauch berechnet. Ein Rechenzentrum der Größenordnung, wie es in Barut Mark geplant ist, verbraucht demnach durchschnittlich knapp 800.000 Liter Wasser jeden Tag. Denn wenn die Außentemperaturen zu hoch sind, kann man die Server drin nicht mehr mit Luft kühlen. Dann braucht es viel Energie und Wasser zur Kühlung. In Deutschland zählt Brandenburg zu den trockensten Bundesländern. Aber Barut Mark hat einen Schatz, tief in der Erde. Ein gigantisches Grundwasserreservoir. Doch das wird schon jetzt intensiv genutzt. 2022 kamen die Getränkekonzerne Rauch und Red Bull nach Barut Mark. Etwa 92% des Wassers, das aus dem Reservoir entnommen werden darf, geht an die Getränkehersteller. 8% bleiben für die Gemeinde. Und jetzt soll hier noch ein Amazon-Rechenzentrum entstehen? Wo soll das Wasser dafür dann herkommen? Nachfrage beim Bürgermeister.
2: Amazon muss sich überlegen, wie sie, wie gesagt, diese Wasserproblematik für die Kühlung löst. Wir werden kein zusätzliches Wasser aus dem Grundwasserleiter zur Verfügung stellen können, weil unsere Kontingente ausgereizt sind.
1: Und was ist die Lösung von Amazon? Auf unsere konkreten Fragen antwortet das Unternehmen allgemein. Die Amazon-Rechenzentren seien wassereffizienter als im globalen Branchendurchschnitt. Außerdem:
4: In Deutschland nutzen wir den Großteil des Jahres keine Wasserkühlung in unseren Rechenzentren, sondern setzen auf Freiluftkühlung.
1: Freiluftkühlung. Die dürfte aber bei steigenden Außentemperaturen immer häufiger nicht ausreichen. Dass dann große Mengen Wasser gebraucht werden, bestreitet auch Amazon nicht. Wie das ohne das wertvolle Grundwasser funktionieren soll, wollen uns weder Amazon noch die Behörden konkret beantworten. Die Planungen laufen. Doch es gibt noch einen Kritikpunkt. Denn wenn Rechenzentren innen gekühlt werden müssen, bedeutet das, dass außen viel Wärme abfällt. Also Energie zur Kühlung rein, Abwärme raus. Ein Rechenzentrum könnte damit ganze Stadtteile oder Industriebetriebe versorgen. Was es dafür braucht? Wärmenetze. Aber in Barut Mark kann die viele Energie gar nicht genutzt werden.
2: Wir haben festgestellt, dass das gar nicht so einfach ist, weil wir einfach zu wenig Gebäude haben, zu wenig Nutzer haben für die viele Abwärme, die im Industriegebiet entsteht.
5: Jetzt schon.
2: Jetzt schon.
1: Rechenzentren, die riesige Mengen Energie verschleudern, weil die Abwärme einfach verpufft. Das Beispiel in Barut Mark ist kein Einzelfall, kritisieren Fachleute wie Simon Hinterholzer vom Borderstep-Institut.
6: Speziell ist der Standort extrem entscheidend, weil eben der Standort darüber eine Aussage macht, kann ich jemals aus diesem Rechenzentrum die Wärme nutzen. Wenn ich jetzt aufs Land gehe, dann kann ich das eben nicht. Und das passiert zum Teil eben schon, dass eben sehr große Rechenzentren in Gegenden gebaut werden, wo eben gar keine Abwärmenutzer oder sehr viel zu kleine Abwärmenutzer vorhanden sind.
1: In Deutschland gibt es schätzungsweise 2000 Rechenzentren, viele in Ballungszentren. Das zeigt ein Gutachten für das Bundeswirtschaftsministerium. Die Standorte sind nur teilweise bekannt. Wie oft die Abwärme wirklich genutzt wird, ist unklar. Aber warum wird diese Energie nicht besser genutzt? Immerhin gibt es das Energieeffizienzgesetz. Es gilt auch für Rechenzentren und verpflichtet die Betreiber eigentlich dazu, Abwärme zu nutzen. Eigentlich. Bundeswirtschaftsministerin Katharina Reiche will dieses Gesetz jetzt verändern.
5: Gleichwohl haben wir die Anforderungen flexibilisiert, was das Thema Abwärmenutzung angeht.
1: Anforderungen flexibilisiert? Im Klartext könnten sich die Rechenzentren künftig von der Abwärmenutzung befreien lassen, wenn eine Kosten-Nutzen-Analyse die Nutzung der Wärme vor Ort wirtschaftlich oder technisch für nicht sinnvoll erklärt. Eine Lösung ganz im Sinne der Tech-Konzerne. Im Lobbyregister der Bundesregierung finden wir Forderungen von Tech-Konzernen wie Google zur Abwärmenutzung. Forderungen nach genau einer solchen Kosten-Nutzen-Bewertung. Auch Microsoft schreibt, es brauche eine differenzierte Kosten-Nutzen-Analyse statt pauschaler Verpflichtungen. Und Amazon geht noch weiter.
4: Die derzeitigen verbindlichen Anforderungen zur Abwärmenutzung sind unpraktikabel. Diese Anforderungen sollten gestrichen werden.
1: Wir treffen Julian Bothe von Algorithm Watch. Die NGO beobachtet Tech-Konzerne und die Digitalpolitik in Deutschland kritisch.
7: In Deutschland sieht man, dass die Lobbyaktivitäten rund um das Energieeffizienzgesetz sehr groß sind. Und man sieht auch das Ergebnis, dass auch bei der Novelle des Energieeffizienzgesetzes die Passagen teilweise eins zu eins übernommen werden.
1: Die Forderungen der KI-Konzerne eins zu eins übernommen? Wir hätten gerne mit der Ministerin über ihren Gesetzesentwurf gesprochen. Ein Interview bekommen wir nicht. Schriftlich teilt man uns mit.
4: Wie allgemein in Gesetzgebungsverfahren üblich, hat das BMWE dabei auch die Verbände aus dem Bereich Rechenzentren im Gesetzgebungsverfahren ordnungsgemäß angehört.
1: Klar ist, für die Regierung liege die Ansiedlung der Rechenzentren im nationalen Interesse.
5: Die Welt ist in einen neuen Wettbewerb eingetreten. Ein Wettbewerb um Rechenleistung und Daten.
8: Jedes neue Rechenzentrum stärkt unsere digitale Souveränität und Wettbewerbsfähigkeit.
1: Der Kampf um Rechenzentren und KI. Kommt die Nachhaltigkeit dabei unter die Räder? Am Ende sogar die Klimaziele? Mit dieser Frage fahren wir nach Hessen, in eine Gemeinde, wo der KI-Boom bemerkenswerte Folgen hat. Bierstein. Auch hier regt sich Widerstand gegen ein geplantes Rechenzentrum. Auch hier ist das Wasser knapp und für die Abwärme gibt es kein Wärmenetz. Und bisher fehlt noch etwas, ein ausreichender Stromanschluss und deshalb soll ein Gaskraftwerk her. Thomas Schmidt hat sich mit anderen Bürgern organisiert, um genau das zu verhindern.
9: Wir wollen weg von fossiler Energie und wir müssen unsere Klimaziele erreichen in der Bundesrepublik, ja, und wir bekommen hier vielleicht ein Kraftwerk genehmigt. Das ist unglaublich. Nee, das kann nicht sein. Das kann ich auch nicht verstehen. Da verstehe ich einfach die Welt nicht.
1: Tatsächlich, bei maximaler und dauerhafter Auslastung könnte das Rechenzentrum wohl so viel Strom verbrauchen wie eine deutsche Großstadt. Weil es in Bierstein nur zum Teil aus dem öffentlichen Stromnetz versorgt werden kann, soll ein Gaskraftwerk her. Und das ist kein Einzelfall. Bei unseren Recherchen stoßen wir auf mehrere geplante Rechenzentren, für deren Energieversorgung extra ein Gaskraftwerk entstehen soll. Wirtschaftsministerin Reiche plant ohnehin große Gaskraftwerke in Deutschland und sie hat kein Problem damit, noch weitere eigens für die Rechenzentren zu bauen.
5: Die Erneuerbaren spielen eine Rolle, aber auf jeden Fall braucht es grundlastfähige Kraftwerke und in die muss investiert werden.
1: Also Gaskraftwerke für Rechenzentren?
6: Im Hinblick auf unsere Klimaziele muss man da sagen, das bringt uns nicht voran, das bringt uns sogar weit zurück. Wenn so ein Gaskraftwerk komplett den Netzanschluss kompensieren soll, dann ist das ein absolutes No-Go.
1: Ein No-Go? Wir fragen nach beim Investor des Rechenzentrums in Bierstein. Ein Interview will man uns nicht geben. Schriftlich heißt es:
4: Geplant ist kein konventionelles Gaskraftwerk, sondern eine hocheffiziente H2-Ready-Anlage.
1: Man verspricht also langfristig eine Umstellung auf Wasserstoff. Klingt nachhaltig, aber in absehbarer Zeit wird es nicht genügend grünen Wasserstoff geben, um den Gasbedarf in Deutschland zu decken. Wir sind beim Bürgermeister Fabian Fehl von der SPD. Er freut sich über die Ansiedlung, denn sie bringt der Gemeinde dringend benötigte Einnahmen. Und das Gaskraftwerk?
10: Also ich glaube nicht, dass das ein umweltfreundliches Projekt wird. Genauso wenig wie unser Autoverkehr umweltfreundlich ist oder andere Teile unserer Wirtschaft umweltfreundlich sind.
11: Wie stehen Sie denn selbst dazu? Das klingt ja irgendwie, als ob Sie es auch kritisch sehen.
10: Ich finde Gaskraftwerke überhaupt nicht schön, aber ich habe keine Alternative. Wo soll der Strom her? Der Strom muss aus der Steckdose kommen. Ne? Irgendwo muss er entstehen.
1: Der Strom muss aus der Steckdose kommen, das Wasser aus dem Hahn und die Abwärme verpufft. Deutschland will mithalten im KI-Boom. Und der Kampf um die Ressourcen hat längst begonnen.
0: In den USA tobt der Kampf um die Ressourcen übrigens schon viel heftiger. Als erster Bundesstaat hat New York jetzt den Bau weiterer Rechenzentren gestoppt, um erst mal Regeln zu erarbeiten, wie man den Energiehunger und den Ressourcenverbrauch der Rechenzentren weiter behandeln kann. Und damit gehen wir nach Hamburg zu den Tagesthemen. Hallo Jörg Schönborn, was habt ihr vor?
12: Es geht auch um Energie. Es ist Mitte August. Wir schauen auf die Gasspeicher und stellen fest, sie sind nur gut zur Hälfte gefüllt. Da wollen wir wissen, gibt es Gründe, dass wir uns Sorgen machen und könnte das Gas noch teurer werden, als es jetzt schon ist? Antworten versuchen wir jetzt in den Tagesthemen.
0: Danke, Jörg. Und das war's von uns im August. Nächsten Dienstag sind die Kollegen von Report München an der Reihe. Wir sehen uns in 3 Wochen wieder, wenn Sie mögen. Wir werden da sein. Bis dahin alles Gute und tschüss aus Köln.
13: Herzlich willkommen zum Presseclub an diesem Sonntag. Die große Hitze scheint vorüber, geregnet hat es auch inzwischen in einigen Teilen Deutschlands. Aber die Bilanz dieses Sommers ist verheerend. Das Robert-Koch-Institut geht von mindestens 14.000 Hitzetoten aus. Es gab große Waldbrände, unsere Flüsse hatten Rekordniedrigwasserstände und es gab so viele Hitzetage in 2026 in Deutschland wie noch nie. Und die Folgen für Erntepreise und auch das Wirtschaftswachstum, die werden jetzt erst so nach und nach deutlich. Die Herausforderungen für die Klimapolitik sind also groß. Aber werden Klima- und Hitzeschutz jetzt neue Prioritäten bekommen? Welche Maßnahmen sind eigentlich am dringlichsten und woher sollen die Milliardeninvestitionen eigentlich kommen? Darüber wollen wir sprechen im Presseclub mit unserem Thema Dürre, Brände, Hitzetote, Weckruf für die Klimapolitik. Und ich freue mich auf unsere Runde und sage herzlich willkommen. Sarah Siewert ist da, Chefkorrespondentin bei Table Briefings. Außerdem Donald Becker, er ist Meteorologe und Wettermoderator beim Westdeutschen Rundfunk. Herzlich willkommen, Donald. Rainer Burger ist in unserer Runde politischer Korrespondent der FAZ in Nordrhein-Westfalen. Und außerdem dabei Miriam Schröder, Mitglied der Chefredaktion beim Berliner Tagesspiegel. Und wir sind auch im Radio zu hören bei WDR 5 und NDR Info. Sie können mitdiskutieren beim YouTube-Kanal der Tagesschau oder einfach eine Mail schreiben, direkt hier ins Studio, presseclub@wdr.de. Ja, vom Kanzler haben wir in den vergangenen Wochen wenig gehört. Es gab mal ein Posting auf X, sonst aber nichts weiter. Gestern war er dann aber im Hürtgenwald bei Aachen, um dort nach den Waldbränden den Einsatzkräften und Helfern zu danken.
14: Das ist Klimawandel und ich will allen Leugnern des Klimawandels sagen, schauen Sie sich das genau an, was hier passiert ist. Das ist der Klimawandel. Wir werden alles tun, um den Klimawandel zurückzudrängen, aber wir müssen auch mit dem Klimawandel leben. Und darauf vorbereitet zu sein, ist eine Aufgabe des Bundes, der Länder, der Gemeinden.
13: Tja, Herr Burger, na endlich, da ist der Kanzler wieder oder war es der richtige Auftritt zur richtigen Zeit? Was sagen Sie?
15: Darüber werden wir sicherlich gleich noch qualifiziert streiten in der Runde. Jedenfalls hat er gestern den Auftritt gemacht. Ich war dort, habe mir den Auftritt angeschaut, natürlich auch, weil es der erste war nach seinem Urlaub. Aber weil ich in Wirklichkeit bin ich natürlich höchst motiviert, weil ich Landeskorrespondent für Nordrhein-Westfalen bin und deswegen natürlich schauen muss, wie die Lage einfach vor Ort ist.
13: Aber es gab ja schon sehr viele Buhrufe da, die man auch gehört hat.
15: Es gab schon Buhrufe, das ist so. Es gab einige Demonstranten, wobei die Zahl ist nicht ganz so leicht einzuschätzen. Die meisten Anwohner und Betroffenen schienen mir eher am Rand zu stehen und das zu hören. Und die Feuerwehrleute haben sich tatsächlich sehr gefreut. Die Freiwillige Feuerwehr in Gai ist ja quasi so die die letzte Truppe, die jetzt da noch übrig geblieben ist, der Brand ist ja Gott sei Dank seit Donnerstag gelöscht. Ja. Und der Kanzler wollte sich speziell bei den Ehrenamtlern bedanken und hat das auch getan. Und hat dann eben als zweite Botschaft die Sache mit dem, das ist der Klimawandel, mitgebracht.
13: Frau Siewert, wie ist Ihr Eindruck? Hat er das Hitzethema unterschätzt in den vergangenen Wochen?
16: Nicht nur in den vergangenen Wochen. Also er hat das Thema Hitze bzw. die Folgen des Klimawandels mit Sicherheit insgesamt ein bisschen unterschätzt. Sonst hätte er dem in seiner Regierungsarbeit bislang eine andere Priorität beigemessen. Und das hat sich jetzt vielleicht auch noch mal gezeigt in den vergangenen Wochen, dass er sich eben kaum zu Wort gemeldet hat. Also ich würde sogar denen recht geben, die sagen, er hätte vor Ort gar nicht so viel helfen können. Also was hätte jetzt ein Kanzler gebracht vor lodernden Flammen? Es wäre ein bisschen mehr Inszenierung als wirkliche Hilfe gewesen. Aber vielleicht hätte er doch ein bisschen mehr in Erscheinung treten können. Also ein Post auf X, der wahrscheinlich von einem Team abgesetzt wurde, hat wahrscheinlich vielen nicht gereicht. Mhm.
13: Frau Schröder, es gab im Juni von einem Märzsprecher schon den Satz, nach der ersten Hitzewelle, die wir erlebt haben, wenn der Kanzler die Hitze zur Chefsache macht, wird das das Wetter auch nicht ändern.
17: Ja, ich glaube, der Satz, den hat er vielleicht auch ein bisschen unterschätzt, wie der hängen bleiben würde. Ich meine, es gab eine Kanzlerin, die wurde bekannt für den Satz, wir schaffen das. Und bei ihm ist jetzt über den ganzen Sommer der Satz hängen geblieben, Wetter, da kann ich doch nichts für. Ja. Ich finde, das ist auch keine Antwort für einen Bundeskanzler. Und ich gebe Sarah Siewert völlig recht, was hätte er da tun sollen? Es geht auch nicht nur um die Leute, glaube ich, an diesem Ort jetzt, aber es geht um alle Leute, die in diesem Sommer das Gefühl hatten, hier passiert was, die dystopische Bilder gesehen haben, die Angst haben. Und da erwartet man schon, dass ein Bundeskanzler sagt, ich sehe das auch und wir haben da ein Problem und das ist unser Problem, nicht nur eures allein.
15: Muss man auch daran erinnern, dass dieselbe Kanzlerin, liebe Frau Schröder, die Sie gerade zitieren, ja auch mal Klimakanzlerin war. Und das war da schon lang in Vergessenheit geraten, als sie den Satz mit wir schaffen das gesagt hatte. Also die Halbwertszeit von Klimapolitik muss man, glaube ich, gerecht und sehr kritisch auf das sehr viele auch in der früheren Geschichte.
17: Der Satz bezog sich ja auch nicht auf die Klimapolitik und es geht auch gar nicht darum, nur die Klimapolitik dieser Regierung jetzt zu kritisieren. Selbstverständlich sehen wir jetzt die Auswirkungen von nicht vollzogener Politik von vor langer, langer Zeit. Aber jetzt geht es ja nur mal darum, was wir jetzt tun können.
13: Und wir müssen uns vielleicht auch erst noch mal deutlich machen, das wollen wir jetzt auch, bevor wir in die Diskussion noch tiefer reingehen. Was war denn jetzt eigentlich diesen Sommer? Dafür haben wir Donald auch unter anderem hier sitzen. Wir duzen uns, wir arbeiten seit Jahren im Morgenmagazin zusammen, alles andere wäre seltsam. Ja. Wir schauen uns mal eine Hitzegrafik zusammen an. Die ist ganz eindrücklich, da sehen wir die Hitzetage. Das heißt, das sind Tage, an denen die Temperatur mindestens 30 Grad war, 1991 bis 2020. Im Vergleich zum Jahr 2026 Stand heute, vielleicht kommt ja noch mal 30 Grad dazu. Ganz vorne sieht man da zum Beispiel Freiburg, 51 Tage, als sonst im Schnitt 19 Tage. Das sind unglaubliche Zahlen. Donald, wie extrem war dieser Sommer?
18: Ich muss zugeben, das hat mich sogar selbst überrascht, dass es wirklich so heftig kommt. Also die Hitze hat früh angefangen. Wir hatten jetzt dann mal wieder über 40 Grad, sogar bis zu 42 Grad auch im Land Brandenburg. Und wenn wir jetzt die täglichen Höchsttemperaturen mitteln über diese drei Monate, über die Sommermonate, bekommen wir wirklich am Hochrhein 31 bis 32 Grad raus. Also wirklich 5 bis 6 Grad zu warm. Und da sieht man doch wirklich, wie dramatisch die Sache geworden ist. Wahrscheinlich werden viele Zuschauer jetzt denken, gut, die Hitzewellen gab es ja schon immer. Natürlich gab es die, aber wir reden heute nicht wie früher über 30 Grad und mehr. Das kam ab und zu mal vor. Es gab 1956 sogar einen Sommer, da gab es teilweise noch nicht mal einen heißen Tag in Deutschland, in weiten Bereichen. Und wir müssen jetzt doch immer mehr mit diesen heißen Tagen, mit 30 Grad und mehr rechnen und auch vor allem mit diesen Wüstentagen. Das ist jetzt eine neue Definition, die so ins Spiel kommt. Das sind 35 Grad und mehr. Und wir sehen auch, dass die 40 jetzt immer wahrscheinlicher werden. Sie werden wahrscheinlich nicht jedes Jahr auftreten, aber sie werden, wenn wir jetzt auf 10 bis 20 Jahre schauen, doch immer häufiger, diese Extremwetterereignisse. Und wahrscheinlich sitzen wir demnächst wieder hier, wenn es dann Hochwasser gibt. Also es kann dann auch komplett umschlagen in die andere Seite von der Dürre, dann vielleicht im nächsten Sommer wieder zu einem Hochwassersommer. Also wir müssen auf jeden Fall etwas tun. Klima ist ja gemitteltes Wetter. Und wenn wir den Klimawandel verlangsamen oder sogar aufhalten können, das wäre natürlich optimal, dann haben wir natürlich auch das Wetter sozusagen so ein bisschen im Griff. Mhm.
13: Da gucken wir auch gleich nochmal drauf, weil das ist auch eine wichtige Unterscheidung. Klimaanpassung, Klimawandel, Klimaschutz, das sind Begriffe, die wir alle jonglieren müssen. Frau Schröder, wenn Wir haben gerade schon diese Bilder angesprochen, die wir diesen Sommer zum Teil gesehen haben. Menschen sehen vielleicht noch das vertrocknete Rheinflussbett gerade vor sich, haben noch einen Brandgeruch hier in Nordrhein-Westfalen in der Nase. Gab es für Sie Momente, wo Sie gesagt haben, okay, das erlebe ich jetzt hier zum ersten Mal, das ist ein Extrem, das ich auch wirklich wahrnehme?
16: Ja, auf jeden Fall. Also das waren genau die 40 Grad, die Sie eben angesprochen hatten. Die hatten wir in Berlin auch schon Anfang Juni. Und ich erinnere mich sehr gut an dieses Wochenende. Ich saß da mit meinen Kindern in unserer Wohnung. Wir leben in der Innenstadt, haben wunderschöne hohe Fenster. Die gehen aber alle nach Süden raus. Das heißt, es wird wahnsinnig heiß. In dieser Wohnung war es nicht mehr auszuhalten. Man konnte auch nicht vor die Tür gehen auf einen Spielplatz oder so. Es war einfach alles heiß. Und wir sind dann geflüchtet zu einer Freundin, die lebt ein bisschen außerhalb. Und deren Haus hat, und das habe ich mir jetzt nicht ausgedacht, eine Wärmepumpe, eine Erdwärmepumpe. Das heißt, die heizt den Fußboden im Winter und im Sommer kühlt sie ihn. Und da sind wir hingefahren und ich habe mich auf diesen Fußboden gelegt zum Abkühlen. Und da habe ich so das erste Mal gedacht, ja, aha, das ist der Klimawandel, er ist jetzt hier. Und das ist es, was es bedeutet. Das macht Lebensräume weniger lebenswert. Es geht da nicht nur um Wohnungen, sondern es geht auch um den öffentlichen Raum, den man überhaupt nicht mehr benutzen kann. Im Winter war das immer schon so und jetzt ist es auch im Sommer so.
13: Ja. Und das ist natürlich etwas,
16: was ist, glaube ich, jedem aufgefallen.
13: Genau, das, was wir beschreiben, ist, dass...
18: Da kommt die Anpassung ins Spiel. Ne? Was müssen wir tun? Und da spielt es natürlich eine große Rolle, dass man die Häuser gut isoliert, dass man Innenstädte viel mehr begrünt. Also eine begrünte Hauswand beispielsweise erwärmt sich dann fast gar nicht mehr, wenn die Sonne da drauf scheint. Und das sind schon so kleine Maßnahmen, mit denen man aber immerhin schon mal die größte Hitze verhindert. Kann. Und wir müssen natürlich dann auch Maßnahmen ergreifen, um jetzt auf Sicht der nächsten 30 oder sogar 100 Jahre dann das Ganze abzubremsen.
13: Bevor wir da in die konkreten Maßnahmen kommen, wollte ich noch mal eine kleine Bilanz weiterziehen hier für diesen Sommer, den wir haben. Frau Siebert, wir reden ja von einer Situation, wir hatten Niedrigwasser, wir wissen, die Schiffe konnten nicht fahren, wir wissen, es wird Ernteeinbußen geben, Versicherungen, die möglicherweise ansteigen. Wie sehr werden wir als Verbraucher diesen Sommer denn spüren?
16: Ja, mittelbar werden wir es auf jeden Fall sehr spüren. Also das wird sich jetzt zeigen, beispielsweise die Ernteausfälle, da hat jetzt der Landwirtschaftsminister gesagt, dass das jetzt vielleicht gar nicht so schnelle Auswirkungen hat, weil die Preise sich ja nicht nur etwa durchs Getreide festlegen lassen, sondern auch Lieferketten, Personalkosten, da spielen ja ganz viele Faktoren mit rein. Aber wir werden es natürlich merken, also im Portemonnaie, aber auch sonst.
13: Wie ist es, Herr Burger, wenn wir da noch jetzt mal langfristig denken, wir haben jetzt gerade schon, sind schon ein bisschen in den Bereich Klimaanpassung gekommen. Sagen wir mal, 2019, Hochzeit Fridays for Future, haben wir über Milliardeninvestitionen für Klimaschutz gesprochen, der ja weiterhin gefordert ist, natürlich auch gesetzlich. Wir haben die Klimaanpassung, wir haben diese Folgeschäden, Subventionswünsche, die im Raum stehen von verschiedenen Gruppen. Was sind das für Summen, die da auf Deutschland zukommen?
15: Also eine Gesamtsumme kann ich Ihnen da seriös nicht liefern. Aber was mir als Botschaft durchaus wichtig ist, es darf nicht der Eindruck entstehen, dass gar nichts passiert. In allen Ländern wird durchaus sehr, sehr viel gemacht. Also die Länder sind für den Hitzeschutz zunächst mal zuständig, auch aus gutem Grund. Wir haben ja eine föderale Struktur, wo es darum geht, dass die, die wirklich Bescheid wissen, Entscheidungen treffen müssen. Das haben wir jetzt auch gesehen, wie wichtig und gut das funktioniert hat im Hürtgenwald bei der Brandbekämpfung. Da kommen wir vielleicht später noch dazu. Es ist wichtig, dass die Leute vor Ort klare, auch harte Entscheidungen treffen. Harte Entscheidungen in der Beziehung, dass da Leute ihre Häuser verlassen mussten, die der ganze Ort evakuiert werden musste. Aber zurück zum Thema Hitzeschutz. Zum Beispiel gibt es, also jedes Land finanziert seine, ein konkretes Beispiel, jedes Land finanziert seine Krankenhäuser oder die Sanierung auch seiner Krankenhäuser. Und in dem Budget, was jetzt hier in Nordrhein-Westfalen drin ist, gibt es die Regel, dass ein Drittel für Hitzeschutzmaßnahmen ausgegeben werden muss. Es läuft schon so quasi im Hintergrund. Es ist zu wenig, keine Frage. Es ist einfach viel zu wenig, weil wir gesehen haben, auch anhand der von Ihnen zitierten Hitzetoten, dass genau dort die neuralgischen Punkte sind, also in Kliniken, in Altenheimen. Dazu kommen natürlich dann noch Stadtwohnungen, die exponiert sind in Dachgeschossnähe. Wir hatten hier in Köln Wohnungen, da waren
13: die
15: Leute,
13: die evakuiert werden mussten, ja.
15: Die sind mit, da war in der Wohnung über 40 Grad Temperatur. Also das sind schon, also es ist dramatisch. Ich weiß nicht, das können Sie, Herr Becker, sicherlich besser ein. Das schlägt ja unmittelbar durch auf die Gesundheit. Mhm. Da gibt es ja nichts, also muss man noch nicht mehr vorerkrankt sein. So. Und dann gibt es eben, zurück zu dem Thema, wir haben also zum Beispiel beim Gesundheitsministerium einen Topf, wir haben aber auch beim Bauministerium einen Topf. Und es gibt relativ viele gute kleine Förderprogramme, wo die EU, der Bund oder das Land sehr, sehr viel übernehmen, also über 90%. Mhm. Das heißt, die Kommunen relativ wenig dazugeben müssen, weil die ja ein Problem haben, Geld zu haben. Es passiert schon was.
13: Okay,

0: aber wir müssten es vielleicht besser bündeln, besser adressieren und vielleicht auch klarer darüber kommunizieren, was priorisiert werden muss.
1: Aber Frau Schröder, es gibt, soweit ich weiß, dreistellige Milliardenbeträge, die besprochen werden für die Zukunft.
2: Ja, wenn Sie nach den Kosten gefragt hatten, natürlich ist es so, dass man das nie ganz genau vorhersagen kann. Das sind Prognosen, das sind Modelle, die arbeiten mit Zahlen aus der Vergangenheit. Und dann wird prognostiziert, wenn das in der Vergangenheit so war, wie wird sich das dann in der Zukunft entwickeln. Da gibt es unheimlich viele Modelle mit unterschiedlichen Ergebnissen. Wenn wir mal eins nehmen, das hat das Bundeswirtschaftsministerium in Auftrag gegeben, das ist 2024 erschienen. Und die haben eher, das betonen sie auch, eher niedrig, konservativ geschätzt. Und die gehen schon bis 2050 für Deutschland von Schäden aus bis zu 900 Milliarden Euro. Und wenn man das übersetzt, sagen die, das ist jedes Jahr ein bis zu 1,3% des Wirtschaftswachstums, was da gesenkt wird, dass dadurch gesenkt wird, dass diese Schäden entstehen. Und diese Kosten, die müssen wir uns eben auch immer angucken, wenn wir über Kosten reden, die wir jetzt aufwenden, um Klimaschutz oder Klimaanpassung zu betreiben. Diese Kosten stehen dem gegenüber. Und wir sehen es in diesem Sommer. Das Handelsblatt hat eine Schätzung veröffentlicht, dass nur die letzten zwei Juniwochen die Wirtschaft über 6 Millionen Euro gekostet haben. Ich liefere die Zahlen noch mal genau nach. Es sind jedenfalls, Sie merken das, die Hitze schlägt auch auf die Konzentration. Es sind gigantische Summen.
3: Unglaubliche Milliardensummen, die da zustande kommen. Ja.
2: Die da jetzt schon aufgelaufen sind. Und man kann das natürlich jetzt noch gar nicht seriös sagen, was am Ende des Jahres dann da unterm Strich stehen wird. Weil, wie Frau Siewert eben auch schon sagte, das sind ja alles Lieferkettenunterbrechungen. Die sind jetzt da, die wirken sich aber erst auf die Preise natürlich in der Zukunft aus.
4: Deswegen ist es auch so wichtig, dass man wirklich jetzt investiert, um spätere Schäden zu verringern.
3: Dann aber noch, Donald, ne? Also alles, du erlebst das ja selbst auch oft als Meteorologe, dass es dieses Feedback auch an dich kommt. Ja. Wie groß ist denn die Versuchung, zur Tagesordnung überzugehen? Jetzt hat es ja wieder geregnet. Und der nächste Sommer wird ja vielleicht ein ganz anderer.
4: Ja, wie gesagt, also es wird wahrscheinlich im nächsten Jahr höchstwahrscheinlich keine 40 Grad geben. Also das weiß man nie mit Sicherheit hier in Deutschland. Aber gerade in Frankreich und in den letzten Jahren hat es wirklich oft die 40 Grad und mehr gegeben, teilweise bis zu 45 Grad. Und wir sehen, bei uns kommt das auch an. Und das sind einfach diese blockierenden Wetterlagen, die jetzt immer häufiger werden. Das heißt, wir haben dann so ein Hochdruckgebiet, das sich ewig hält über Mitteleuropa. Und es regnet halt woanders, nicht bei uns. Früher sind die Tiefdruckgebiete regelmäßig über Mitteleuropa hinweggezogen. Jetzt ziehen die teilweise über Grönland und Island. Also es gibt da so eine Frontalzone, so ein Starkwindband, das früher stark ausgeprägt war über Mitteleuropa. Da konnten die Tiefs dann quasi dran entlang ziehen. Und das war jetzt in den letzten Monaten fast gar nicht vorhanden. Da sieht man also wirklich die dramatischen Auswirkungen. Die Zirkulation hat sich verändert. Und das kann aber auch bedeuten, dass wir wirklich im nächsten Sommer dann eventuell genau ein Tief über Mitteleuropa haben und dann auch wieder Hochwasserschäden zu verzeichnen haben.
0: Vor 5 Jahren, ne?
4: Und also genau, das Ahrtal.
0: Ich überblick in meiner Karriere als überzeugter Länderkorrespondent eine ganze Reihe von Katastrophen. Das hat mich wirklich tief beeindruckt. Die erste war 2022 an der Elbe. Und da war genau so ein Tiefdruckgebiet. Das war mir zum ersten Mal 5 überhaupt.
4: 5B-Tief.
0: Genau, 5B-Tief. Was man so lernt.
3: Aber vergessen wir das dann schnell wieder?
0: Leider.
3: Ja,
0: es gibt das Wort Hochwasserdemenz. Das ist ein Phänomen, was es auch in der Wissenschaft beschrieben gibt. Das ist keine Erfindung oder kein schönes Schlagwort, sondern es ist ein manifestes Problem. Ja. Wir sind jetzt in der Lage, dass tatsächlich, ich würde behaupten, würde mich rauswagen, die Verwaltung ist weiter. Also da schlägt sie nicht mehr so krass durch, die Hochwasserdemenz. Aber wo man es doch sehr sieht, ist es bei dem persönlichen Verhalten des einzelnen Menschen. Und das ist zum Teil sehr ernüchternd. Wir sind eine Vielheit. Und wir müssen auch jeder einzeln handeln. Und das ist keine Ohnmachtsaussage, die ich jetzt bringe, sondern es macht schon einen Unterschied, wie ich mich entscheide, wo ich baue oder wo ich den Anspruch habe zu bauen und wie ich baue. Und ich kann mit relativ kleinen Maßnahmen zum Beispiel Wasser rückhalten. Und das müssten wir eigentlich verpflichtend machen,
4: Regenwasser rückhalten.
0: Überflutungsgebiete, Retentionsflächen, all das ist übrigens auch möglich durch Förderung. An manchen Stellen hat das gut funktioniert. Ich kann mich an dramatische Szenen 2022 in Sachsen erinnern. Es war flächendeckend, das war ein dramatisches Problem. Da saßen die Leute auf der einzigen Mauer, die übrig geblieben war, vor ihrem ganzen Haus und sind erst am nächsten Tag vom Hubschrauber
3: gerettet worden. Wenn wir da jetzt, würde gerne noch mal von den Maßnahmen, die anstehen, noch mal zurückkommen zum Politischen, was jetzt vielleicht daraus folgen muss. Ist denn für Sie, Frau Siewert,
1: dieser Sommer, so wie wir ihn erlebt haben, ein Gamechanger? Etwas, wo man sagt, die Klimapolitik wird jetzt neu reagieren. Sehen Sie das vielleicht schon am Vorschlag der SPD zum Beispiel?
2: Es kommt darauf an, wen man fragt. Also fragen Sie die Menschen, ob das ein Gamechanger ist. Es hat vielleicht schon noch mal eine neue Qualität angenommen. Also auch das extreme Wetter und über diese Dauer. Aber wenn Sie in der Politik fragen, finde ich, gibt es schon einen Unterschied, ob man jetzt ausgeruht einen Vorschlag dem Koalitionspartner macht, weil man sich ein Thema überlegt hat, was man setzen möchte, oder ob man ad hoc auf Waldbrände reagiert mit einem Papier, was mit dem Koalitionspartner nicht abgestimmt ist, das Kanzleramt überrascht und Dinge fordert, für die man eigentlich keine Mehrheit hat.
1: Wir müssen kurz dazu sagen, es geht um den Vorschlag der SPD, dass man eine Grundgesetzänderung vornimmt. Und da heißt es dann, dass man eben daraus eine Gemeinschaftsaufgabe macht, Klima- und Hitzeschutz zu betreiben. Was würde denn so eine Grundgesetzänderung bringen? Ist das kein, ist doch vielleicht ein guter Vorschlag?
2: Also es ist vor allen Dingen erstmal Symbolpolitik, weil daraus folgen tut de facto nichts. Also es ist, legt weder fest, welche, also wie hoch die Summe ist, die der Bund künftig investieren muss in Klimaanpassung, noch verpflichtet es den Bund tatsächlich irgendwie konkrete Gesetze oder konkrete Förderprogramme auf den Weg zu bringen. Es ermöglicht lediglich die Teilnahme daran, wenn Bund, Länder und Kommunen zusammenarbeiten. Die ließe sich aber jetzt wahrscheinlich über Umwege auch schon irgendwie herstellen. Also es geht eigentlich nur um die Frage, wenn man es mal runterbricht, wer zahlt am Ende die Rechnung? Weil wenn wir jetzt, also sind wir wieder beim Thema Konnexität, das können Sie als Landeskorrespondenten, Lied von singen. Wenn wir jetzt am Ende die Zuständigkeit für die Reaktion auf die Klimalage, die wir haben, beim Bund sehen, dann ist der Bund auch zuständig dafür, dass beispielsweise Klimaanlagen verbaut werden, dass beispielsweise Grünflächen in Städten entstehen und so weiter. Also diese ganzen Dinge, die daraus folgen müssen. So. Und dann höre ich schon bei der nächsten Ministerpräsidentenkonferenz, die Ministerpräsidenten sagen, na ja gut, wer bestellt, bezahlt.
1: Also geht es am Ende tatsächlich um den Kassenbon, sagen wir jetzt mal. Frau Schröder, ich würde gerne die Frage von Stefan Meyer dazu mit reinnehmen. Der Schutz der Bevölkerung steht im Grundgesetz. Warum tut sich die CDU so schwer mit dem Vorschlag, den Klimaschutz auch aufzunehmen? Die Union hat ja quasi schon ein bisschen abgewunken zu diesem Vorschlag zum Grundgesetz. Warum?
5: Ja, erstmal möchte ich sagen, das sind jetzt nicht alles Maßnahmen, die ad hoc auf den Tisch gekommen sind. Über diese Grundgesetzänderung beispielsweise wird seit Jahren debattiert. Das ist eine ganz lange Forderung von Umweltverbänden, auch von Kommunen, auch aus dem Haus des Umweltministers. Sie kommt jetzt auf den Tisch, weil gerade das Zeitfenster offen ist, weil das Thema eben so gerade so brennt, um es mal so zu formulieren. Genauso wird auf der Kabinettsklausur nächste Woche auch über ein Gesetz gesprochen. Das heißt, dass das Gesetz für die natürliche Infrastruktur, auch das zum Schutz der natürlichen Infrastruktur, das liegt schon ganz lange beim Umweltminister. Und es liegt nicht rum, weil es niemanden interessiert, sondern weil das enge Verhandlungen sind. Da werden Interessen abgewogen. Und es kommt die ganze Zeit nicht durch. Und jetzt wird dieses Zeitfenster genutzt, um Gesetze noch mal auf die Agenda zu bringen, die ohnehin verabschiedet werden müssen. Deswegen kann man da, glaube ich, jetzt nicht nur davon sprechen, dass das Ad-hoc-Maßnahmen sind. Zu der Grundgesetzänderung selber würde ich noch mal sagen, ja, so eine Grundgesetzänderung, die geht erstens nicht schnell und zweitens bringt die jetzt nicht sofort was. Es ist tatsächlich eher ein symbolischer Akt. Aber ich würde sagen, auch Symbolik ist in dem Falle gar nicht schlecht, mal zu sagen, wir priorisieren dieses Thema und diskutieren darüber und prüfen diesen Vorschlag zumindest.
1: Auch in Neu-Hardenberg immer mal eine Rolle spielen, ne, bei deinem Klausurkabinett-Treffen ab Dienstag. Aber für Sie, Herr Burger, gleich noch eine Frage mit auf dem Weg. Ich habe gesehen, Sie holen schon aus. Friedhelm Mertens fragt nämlich, warum muss für jede neue Kooperation zwischen Bund, Ländern und Kommunen überhaupt das Grundgesetz geändert werden?
0: Das ist genau die Frage. Also ich glaube, dass es im Moment keine gute Idee ist, eine neue Gemeinschaftsaufgabe zu machen. Dass man da sich vornimmt, drauf zu schauen, steht übrigens im Koalitionsvertrag, ein sogenannter Prüfauftrag. Genau. Man braucht eine Zweidrittelmehrheit. Das ist im Grunde die größte Schwierigkeit an der Stelle. Ansonsten würde man sich vermutlich relativ schnell einigen. Man muss aber wissen, dass eine Gemeinschaftsaufgabe Das ist einfach nicht ein Allheilmittel. Die Kollegin hat es ja schon völlig zutreffend beschrieben. Wir müssen am Ende des Tages, wenn man das so machen will, also trennscharf, detailscharf, fast bis aufs Komma reinschreiben, was wer zu tun hat. Und das ist nicht wirklich lustig. Das ist kein vorgeschobenes Gegenargument von der Unionsseite, sondern das ist eine richtig große Schwierigkeit. Und wir haben eine Reihe von Gemeinschaftsaufgaben, die höchst umstritten sind. Also es gibt auch wieder abgeschaffte Gemeinschaftsaufgaben. Die erste ist 1969 gekommen, ist übrigens Küstenschutz. Da ist auch ein bisschen Waldbrand drin. Da steht aber wirklich detailgenau drin, was man da waldbrandtechnisch von Bundesseite zahlen muss. Also das heißt, das ist so richtig Fliegenbeine zählen am Ende des Tages.
1: Okay,
0: das heißt, das ist vom Erwartungsmanagement so ein bisschen schräg, was wir hier haben. Dadurch wird sich das nicht lösen. Also wenn wir eine gemeinschaftliche Anstrengung wirklich wollen, auch im Sinne dessen, was der Kanzler gesagt hat, dann reicht das nicht aus. Es könnte sogar sein, dass es uns kräftemäßig bindet, zumal die Koalition mit vielen anderen Reformvorhaben auch unbedingt vorankommen muss.
1: Ja, außerdem, Frau Sievert, gibt es das Argument, es gibt ja das Sondervermögen, Infrastruktur und Klimaschutz. Und da heißt es ja auch als Argument, davon profitieren die Länder ja schon. Dann könnte man ja auch sagen, ja, das reicht doch. Da geht es ja um 100 Milliarden, müssen wir noch dazu sagen, über mehrere Jahre zu verteilen.
5: Deswegen jein, genau. Also das sind ja nicht 100 Milliarden, die die Länder jetzt ad hoc zur Verfügung haben, sondern die werden aufgeteilt auf diverse Jahre. Also ich glaube, es sind 10 oder 12. Und dann werden jedes Jahr ein bisschen weniger als 10 Milliarden ausgezahlt. Und die sind teilweise auch schon verplant, das muss man dazu sagen. Und dann muss man unterscheiden zwischen den Töpfen, die es gibt. Also es gibt ja den Klima- und Transformationsfonds, da liegen die 100 Milliarden drin. Dann gibt es die 100 Milliarden, die die Länder und Kommunen zur Verfügung bekommen, über die sie frei verfügen dürfen. Das bedeutet, die sind gar nicht zwangsläufig nur für, also ganz sicher nicht nur für Klimaschutz, sondern die werden in Schulen investiert, in die Infrastruktur, da werden Straßen mit saniert. Also da passiert ganz viel mit. Und dann fängt man plötzlich an, Dinge gegeneinander aufzuwiegeln. Also wird jetzt die Straße nicht saniert, weil wir irgendwie bei Klimaanpassung was nachschärfen müssen. Das muss man den Leuten dann auch irgendwie erklärt bekommen. Mhm. Und deswegen ist es mit dem Geld, also zu sagen, wir bedienen uns jetzt am Sondervermögen, ist relativ einfach, aber de facto ist es wahrscheinlich etwas komplizierter. Nichtsdestotrotz glaube ich, also wenn man die Zeit aufwendet, jetzt für die Symbolik gemeinsam das Grundgesetz zu verändern, diese Zeit könnte man ja zum Beispiel auch aufwenden, um konkret zu überlegen, wo nehmen wir denn das Geld her, um Dinge, also um Maßnahmen auf den Weg zu bringen. Da wäre dieser Regierung ja schon viel mehr mitgeholfen als mit dem nächsten großen gemeinsamen Symbolaufschlag.
1: Wie ist das eigentlich? Wir haben es gerade schon ein bisschen angesprochen, Frau Schröder. Es gibt ja auch das Klimaschutzgesetz. Das sagt ja ganz klar, wie CO2 reduziert werden muss, in welchen Abläufen. Man hat auch das Gefühl, das weicht sich gerade in der aktuellen Regierung ein bisschen auf. Muss man da jetzt neue Gesetze, Grundgesetzänderungen, neue Gesetze auf den Weg bringen? Oder muss man nicht eigentlich nachschärfen, was frühere Regierungen quasi auch schon auf den Weg gebracht haben?
5: Ja, das ist eigentlich ein sehr gutes Beispiel dafür, was bringen Gesetze? Ja, man kann neue Gesetze machen, man kann auch schärfen. Eigentlich ist ja die Frage, halten wir uns dran oder nicht? Das Klimaschutzgesetz hat ja Ziele vorgegeben. Es musste dann nach der Entscheidung des Bundesverfassungsgerichts musste es noch mal geschärft werden. Und die Ziele wurden noch mal präzisiert. Das heißt, bis 2045 soll Deutschland klimaneutral sein. Aber alle Experten sagen, das werden wir nicht schaffen, wenn wir so weitermachen. Und das einfach so hinzunehmen, zeigt, da wird weder das Gesetz ernst genommen, da wird auch das Bundesverfassungsgericht nicht ernst genommen als Institution. Und natürlich würde das bei einer Grundgesetzänderung jetzt auch nicht automatisch wieder passieren. Darauf muss man natürlich auch achten. Aber wenn es um die Finanzen geht, würde ich gerne noch mal hinzufügen, die Finanzen der Kommunen. Sie haben das vorhin angesprochen, es gibt wahnsinnig viele Förderprogramme, natürlich. Und ich glaube aber, man hört aus vielen Kommunen, das ist schon auch ein Problem. Da ist Geld vorhanden in der Theorie, aber es läuft über Förderprogramme. Das heißt, da kann ich nicht als Kommune selber entscheiden, was mache ich jetzt damit, sondern da muss ich mich für ein Förderprogramm bewerben. Da wird jetzt auch in diesem SPD-Papier darüber gesprochen. Da wollen wir so ein Zeitfenster von diesem einen Förderprogramm, das soll jetzt noch mal geöffnet werden. Wie ich mir jetzt vorstelle, eine große Kommune, digital super ausgestattet. Ja, da macht es dann irgendwo Bing, neues Zeitfenster und dann wird der Antrag dann nochmal eingereicht. Kein Problem. Aber es gibt Kommunen, die können damit gar nichts anfangen. Die haben das Personal gar nicht, was diese Förderungsanträge schreibt. Was guckt, was gibt es da für Möglichkeiten? Dann muss die Kommune einen Eigenanteil leisten. Der ist vielleicht noch nicht mal da bei hochverschuldeten Kommunen. Das heißt, vielleicht braucht eine Kommune erstmal ein Digitalmanager, der sagt, so, jetzt sammeln wir hier erstmal Daten und dann gucken wir, was wir wirklich brauchen. Aber dieser Digitalmanager, den kriege ich nicht aus dem Hitzeschutzprogramm. Dafür brauche ich wieder ein anderes Programm. Das hat aber vielleicht gerade kein Zeitfenster. Und deswegen glaube ich, da ist schon Geld vorhanden. Und die Frage ist auch ein bisschen, ob es nicht einfacher wäre, wenn der Bund es direkt an die Kommunen geben könnte. Und die könnten vor Ort entscheiden, was sie damit machen, was ja auch die Idee eigentlich ist.
0: Verfassungsrechtlich immer über die Länder laufen müssen. Das ist eigentlich nicht denkbar, innerhalb des Grundgesetzes anders zu organisieren. Das ist aber auch nicht schlimm. Die Länder müssen genau beobachtet werden, ob sie klebrige Finger haben. Ein Beispiel aus dem Fonds, 100 Milliarden über

0: 12 Jahre gehen ungefähr 60 Milliarden dann an die Kommunen. Das ist okay, Länder haben auch Aufgaben zu lösen. 60 Milliarden über 12 Jahre. Dieses Jahr ist das Defizit aller Kommunen 30 Milliarden. Das heißt, wir reden von 2 Jahren, dann ist das Geld theoretisch weg, einfach nur mal zum Gegenschneiden. Ja. Was wir brauchen, ist tatsächlich, es ist wichtig, auch über Details beim Thema Klimaschutz zu sprechen. Wir müssen aber viele grundsätzliche Fragen in einer im Grunde großen Staatsreform erklären. Also wie sind die Finanzbeziehungen, wie statte ich eigentlich die Kommunen richtig aus? Hauptaufgabe der Länder übrigens, ne? Also ganz wichtig. Aber wie kommen die Länder in die Situation, das Geld auch zu haben, den Kommunen weiterzugeben. Und Sie haben völlig recht, diese Förderprogramm-Themen ist ein riesen Bürokratiemonster. Es ist die Idee, über Förderprogramme Politik zu steuern. Das ist die Idee dahinter. Aber es frisst sich ein Stück weit auch auf. Eigentlich wäre es besser, wenn ich Kommunen Pauschalgelder weitergebe nach dem Motto, ihr seid sowieso verpflichtet, eure Sachen selbst, also in der Verfassung verpflichtet, euch selbst zu organisieren, dann macht es aber auch.
1: Und da käme die Frage aber auch ins Spiel, wofür nimmt man es dann, das entscheiden die Kommunen. Und da, Donald, würde ich gerne dich noch mal ins Spiel bringen. Wir reden ja über Klimaschutz und Klimaanpassung. Da gibt es eine interessante Frage von Manfred Tschichos. Wäre es besser, mehr Geld für Klimaanpassung als für den Klimaschutz auszugeben, weil die Auswirkungen des Klimawandels ja jetzt schon wirken? Also, simpel gesagt, muss ich mich irgendwann entscheiden. Warm ist es sowieso. Jetzt kaufen wir alle eine Klimaanlage.
2: Ja, aber Klimaanlagen sollten eigentlich heutzutage in Krankenhäusern und in Altenheimen und in Schulen zum Standard zählen. Wir sehen, wir kommen nicht dran vorbei.
1: Können wir sagen, wir lassen den Klimaschutz ein bisschen schleifen und kümmern uns jetzt nur noch um die Anpassung?
2: Wir müssen wirklich beides gleichzeitig machen. Sonst wird es da keine Lösung geben. Das heißt, wir müssen schon sehen, dass wir auch langfristige Maßnahmen starten, die dann umgesetzt werden und in Zukunft dann diesem weiteren Temperaturanstieg, der noch schlimmer werden wird, wenn wir gar nichts machen, um den einfach zu verhindern. Denn sonst werden wir wahrscheinlich in 30, 40 Jahren wirklich jeden Sommer die 40 Grad oder mehr kriegen. Wir sehen ja, wir sind auf dem Weg nach oben. Und da kann man sich nicht darauf verlassen, dass vielleicht irgendwann mal ein Vulkan ausbricht, der eventuell vorübergehend mal zu einer globalen Abkühlung führt. Sowas hatten wir ja alles schon mal. Richtig. Also es gibt ja auch den normalen Klimawandel, der jetzt natürlich mehr und mehr von Menschen überlagert wird. Seit 1970 hat sich ja die Menschheit verdoppelt auf der Erde. Und das hat natürlich dann auch Auswirkungen auf das Klima, schon wenn man jetzt sich die Siedlungsräume anguckt. Ne? Die Städte wachsen, die Wälder. Also vor 2000 Jahren war Mitteleuropa dicht bewaldet. Das war eine ganz andere Strahlungsbilanz als heute. Also die Welt heizt sich wirklich immer mehr auf. Der Mensch tut sein Übriges und wir müssen halt wirklich Maßnahmen jetzt ergreifen, auch um unsere Wälder zu schützen. Man sieht jetzt, viele Bäume sind schon vertrocknet. Sie sind, glaube ich, noch nicht tot. Es ist nur so ein Notabwurf der Blätter. Aber wir müssen sehen, weil das wird ja auch schon gemacht, dass man die Wälder umbaut, dass man wirklich dann Küstentannen beispielsweise einsetzt, Tiefwurzler, die dann wirklich längere Zeit auch diese Dürrephasen überstehen. Und das würde dann auch einen langzeitigen Effekt bringen.
1: Was ja auch dann wieder in den Bereich Klimaanpassung
2: fällt. Aber da müssen wir dann auch jetzt anfangen. Ja.
3: Ja. Oder es verstärken. Das halte ich bei dieser Regierung für höchst unrealistisch. Also, dass CDU, CSU und SPD jetzt plötzlich die Themen Klimaschutz und Klimaanpassung in der Prioritätenliste nach ganz oben hieven, das sieht man vielleicht an der Reaktion des Bundeskanzlers auf die Waldbrände. Wäre es ein außenpolitisches oder Sicherheitsthema gewesen, dann wäre vielleicht ein bisschen mehr gekommen.
1: Aber das ist ein spannender Ansatz. Ist es einfach kein Gewinnerthema?
3: Also für die CDU und für die SPD wahrscheinlich eher nicht. Das kann man ja vielleicht auch politisch nachvollziehen, dass die sich überlegen, welche Zielgruppe haben wir denn und wen möchten wir erreichen und was gewinnen wir damit, wenn wir jetzt Klimaschutz priorisieren. Also die Menschen, die für den Klimaschutz sind und das auch wirklich ernst meinen, weil also wenn man die Menschen fragt, seid ihr für Klimaschutz, dann sagen ja immer erstmal alle ja. Aber die Menschen, die, naja, es ist so ein bisschen wie wenn ich frage, seid ihr für Freibier? Da sagt auch jeder ja, aber die Konsequenzen müsste man sich dann vielleicht nochmal bewusst machen. Aber das also, dass man in der Konsequenz das auch wirklich ernst meint, das sind ja eher die Menschen, die vielleicht Grün wählen. Teilweise noch die SPD. Dass die bei der CDU sind, also die gewinnen vielleicht am Ende bei ihren Wirtschaftsliberalen, wenn sie sagen, wir machen beim Verbrenner aus und wir dürfen die Industrie nicht überfordern und da müssen wir nochmal, also damit gewinnen, das sind ja die Themen, mit denen die CDU am Ende gewinnt.
1: Das heißt, man das vielleicht anders belegen?
4: Ich wollte gerade sagen, es ist ja kein Naturgesetz. Also die Zahlen, das stimmt genau, wenn man die Menschen fragt, sogar wenn man unter Menschen fragt, die eher die AfD wählen würden, sind die gar nicht per se gegen den Klimaschutz. Es wird ja nur so benutzt, worum es den Menschen ja meistens geht, ist ein Gefühl von, wie stehe ich da? Wie ist mein persönlicher Wohlstand? Wie wird der sich entwickeln? Und ich glaube, da liegt eben gerade auch eine Chance, vielleicht ist das auch ein Wunsch, eine Hoffnung, in diesem Sommer, in dieser Erfahrung, unser Wohlstand und unser Wohlbefinden sind auch durch diese klimatischen Veränderungen beeinträchtigt. Und wenn eine Politik, die dagegen etwas tut, schützt die Menschen und schützt den Wohlstand und die Lebensqualität drumherum. Und das hat natürlich was mit Framing zu tun. Und ich glaube, die CDU hat natürlich auch eine Zielgruppe, die noch auf ganz andere Themen guckt. Und das ist auch alles super wichtig. Und eigentlich wollten die bei dieser Klausur über den Standort Deutschland und das Wirtschaftswachstum reden.
1: Vor allem Wirtschaft sollte es gehen, genau.
4: So, das war das Thema. Und das ist die Wirtschaft, die sagt, wir leiden unter den hohen Energiekosten. Und die Energiekosten sind auch deshalb hoch, weil wir seit vielen Jahren das CO2, den Ausstoß besteuern und weil wir die erneuerbaren Energien fördern, was die Strompreise erhöht. So, und trotzdem sieht ja eben auch die Industrie einen Vorteil darin, wenn die Schiffe über einen Fluss mit Wasser fahren und Rohstoffe anliefern. Und ich denke, tatsächlich für das Klima wäre es am besten, wenn die CDU sich mit diesem Thema auch beschäftigen würde und gucken würde, wie kann ich das auch konservativ in den Vordergrund
2: rücken. Man muss eigentlich auch den Klimawandel als Chance ansehen, wirklich neue Technologien zu finden. Und damit wäre man weit vorn. Also mittlerweile habe ich so das Gefühl, die Chinesen haben uns rechts überholt. Elektromobilität nimmt zwar jetzt langsam zu, aber es könnte noch besser sein, wenn man noch mehr Ladesäulen hätte, wenn die Preise beim Tanken besser wären. Aber es gibt so viele kleine Sachen, die auch wirklich jeder für sich machen kann. Und man muss natürlich die Leute mitnehmen auf dem Weg dahin. Und Verbote bringen dann, also im schlimmsten Fall natürlich überhaupt nichts. Dann stellt einfach der Bürger auf stur und sagt, das ist alles übertrieben mit dem Klimawandel. Damit will ich gar nichts zu tun haben. Und man befürchtet natürlich auch immer mehr Kosten. Und das sind dann wieder die Hebel, wo man ansetzen muss. Förderprogramme, Investitionen an der richtigen Stelle. Beispielsweise hat Frankreich jetzt seit Juli, glaube ich, angewiesen, dass große Parkplätze mit 1500 Quadratmetern Fläche wirklich überdacht werden müssen und dann auch Photovoltaikanlagen draufkommen. Also da kann man gleich sein Elektroauto laden. Das sind so kleine Maßnahmen, die dann auch weiterhelfen müssten. Aber da ist natürlich wieder die große Frage, wo kommt das Geld her?
1: Ja, aber da, Herr Burger, würde ich auch gerne direkt an Sie weitergeben, weil da würde ich gerne zum Schluss noch mal drauf gucken, welche Investitionen, welche Möglichkeiten haben wir denn jetzt konkret zu reagieren? Ja. Wenn Sie Prioritäten setzen, müssten Investitionen für den nächsten Sommer zum Beispiel schon?
0: Ja, Sie wollen da natürlich trennscharf den Haushaltstitel von mir aufgerufen haben. Da würde ich mich natürlich jetzt sehr elegant
1: rausfinden. Ich liebe Ihre Moore-Expertise, muss ich sagen.
0: Ja,
1: der Vorschlag, den Sie gerade schon mal so ein bisschen angedeutet
0: ja,
1: haben.
0: Ja, da komme ich gerne dazu. Ist ein kleiner Baustein, der aber echt höchst wirksam ist. Aber ich will Ihnen zum Haushalt was sagen. Ich finde den Ansatz dieser Regierung, mit dem sie gestartet ist, eigentlich schon ganz gut, dass sie manches gerade zieht. Also zum Beispiel die Voraussetzungen für Wirtschaftswachstum schafft. Weil sonst haben wir einfach keine Chance, die hohen Schulden, die wir jetzt schon aufgenommen haben, überhaupt irgendwie zu managen. Es ist nämlich eine Illusion, immer nur neue Schulden aufzunehmen, auch für gute Dinge. Irgendwann holt uns das ein. Da bricht dann die Generationengerechtigkeit übrigens krass. Also Klimaschutz eine Frage der Gerechtigkeit der Generation, aber auch den Haushalt einigermaßen in Ordnung zu halten. Das heißt, wir müssen darum ringen, diese Haushaltsvolumina überhaupt zu haben. So sieht's aus,
1: das heißt,
0: wenn man den Haushalt jetzt anschaut.
1: Nicht wir geben plötzlich einen großen Topf, der sich auftut für die Kommunen.
0: So. Und wir geben jetzt schon 40 Milliarden Euro nur für Zinsen aus in jedem Jahr. Das ist für Lau quasi verloren. Und
4: da würde ich aber gerne noch mal kurz einhaken. 40 Milliarden haben Sie gesagt. Ich habe noch mal nachgeguckt. Die Zahl, die mir vorhin nicht ganz präsent war, 6 Milliarden Euro für 2 Wochen für die Schäden, die diese Hitze gebracht hat. Das sind nun 2 Wochen.
0: Ja, sicher.
4: So, das
0: aber 40 Milliarden nur für Zinsen, ohne
4: 40 Effekt. Milliarden nur für Zinsen, natürlich. Aber diese 6 Milliarden, wenn wir das hochrechnen, diese Schäden, wenn die teurer werden und die in Zukunft bezahlt werden müssen, dann haben wir immer noch kein Geld dafür, weil gleichzeitig das Wirtschaftswachstum aufgrund des Klimas sinkt. Das heißt, auch das sind Schulden, die wir in die Zukunft tragen, genauso wie die anderen Schulden.
0: Wir können nicht immer so weitermachen und sagen, wir verschulden uns und lassen dann den nachfolgenden Generationen, die können politisch keinerlei Entscheidungen mehr treffen, weil die Haushalte sehen, die komplett vorgeprägt sind von Vergangenheitsthemen, nämlich all das, was wir hinterlassen haben. Das ist auch krass.
1: Das heißt aber, wenn ich
4: jetzt, wir haben ganz schön viel insgesamt hinterlassen.
1: Genau, ja, wir haben ganz schön viel, oder nein, andersrum, wir haben sehr wenig Geld in den Töpfen. Frau Siewert, deswegen noch mal meine Frage. Was ist es, wo man jetzt rein investieren würde, wenn ich sage, ich bin Bürgermeisterin, ich bin Landrat? Was ist das Erste, wo Sie sagen würden, da müssen wir jetzt ran?
3: Also ich bin jetzt nicht Politikerin geworden, deswegen ist das vielleicht auch nicht, also ist es gar nicht an mir, das zu entscheiden. Aber was vielleicht eine Idee sein könnte, ist, sich erstmal mit dem Thema zu befassen. Also wir haben gerade festgestellt, es könnte ja auch ein Thema für die CDU, übrigens auch für die CSU und für die SPD sein, also für alle drei Koalitionspartner, sich da mal genauer mit zu beschäftigen. Wie können wir das denn vielleicht auch finanziell möglich machen, aber auch mittelfristig, also jetzt ad hoc auf eine Situation, die wir diesen Sommer erlebt haben, zu reagieren, reicht ja nicht aus, sondern man muss ja mittelbar das Thema Klimaschutz und Klimaanpassung anders anfangen zu denken. Und da könnte man beispielsweise damit anfangen, also ich meine, das Heizgesetz, das ist jetzt durch, aber wir reden nach wie vor über die EEG-Reform der Wirtschaftsministerin, die zwar durchs Kabinett ist, aber im parlamentarischen Verfahren noch nachverhandelt werden soll. Wir reden über das Verbrenner aus, wo Deutschland in EU massiv Druck macht, dass das nach hinten verschoben wird. All diese Themen könnte eine CDU, könnte aber auch ein Koalitionspartner SPD jetzt noch mal auf die Agenda bringen und sagen, müssen wir da jetzt nicht mittelfristig anders mit umgehen? Müssen wir das nicht anders behandeln, das Thema?
1: Okay, das heißt, Donald, letzte Runde für dich, ganz kurz noch. Wenn du jetzt sagen würdest, ich berate eine kleine Ortschaft, würdest du Bäume pflanzen, Evakuierungspläne erstellen?
2: Auch so eine Idee. Ich würde auf jeden Fall erst einmal Schutz für Leib und Leben natürlich in den Vordergrund stellen. Also das heißt, diese Klimaanlagen dann wirklich zum Standard machen oder andere Maßnahmen. Vielleicht, wenn man neu baut, kann man heute auch wirklich überlegen, dann auf die Wärmepumpe zu gehen. Dann hat man die Kühlung, wenn man eine Fußbodenheizung einplant und so weiter. Es gibt viele Möglichkeiten, auch mit Photovoltaik zu arbeiten. Und man müsste vielleicht versuchen, diese Projekte dann weiterhin zu fördern. Bäume helfen, Begrünung vielleicht von Innenstädten und Gemeinden. Das würde auf jeden Fall dann auch relativ schnell helfen. Ansonsten sind es dann wirklich nur diese langfristigen Maßnahmen, die wirklich lange Zeit brauchen.
1: Und was wir gemerkt haben, sind es Maßnahmen, die viel Geld brauchen,
2: leider,
1: das wir nicht haben. Und wo die Töpfe jetzt doch noch mal gecheckt werden müssen. Wo kann man noch was rausholen? Das war auf jeden Fall der Presseclub an diesem Sonntag. Ich danke für die Runde. Presseclub nachgefragt gibt es jetzt bei Phoenix und im Radio bei WDR 5 und NDR Info. Und danke schön für Ihre Aufmerksamkeit und danke für die Diskussion.

0: Genau wie Drachenfels und Drachenburg gehört auch der Weinanbau seit Jahrhunderten zum Siebengebirge. Aber von ursprünglich dutzenden Winzern ist gerade mal eine Handvoll übrig geblieben. Zu hart die Arbeit, zu gering der Verdienst. Angelika Belz und ihr Mann Jörg gehen den umgekehrten Weg. Das Ehepaar hat uralte, brachliegende Rebflächen rekultiviert und vor einigen Jahren einen Öko-Winzerbetrieb in Unkel am Rhein gegründet. Mit dem alten Weinberg in Unkel bleibt auch ein Stück Kulturlandschaft erhalten. Für den studierten Geologen Jörg Belz ist die Lage ein echter Glücksgriff.
1: Hier der Teil nördlich ist der Mannberg. Das sind der folgende Mannberg. Seit alters her die besten Lagen in Unkel überhaupt. Das liegt hier an dieser steilen Felswand, wärmespeichernd, nach Südwesten ausgerichtet, ein bisschen nach Südsüdwest sogar. Wenn man alte Weinkarten anguckt vom Unkeler Winzerverein Anfang des 20. Jahrhunderts, der Mannberg ist immer der teuerste Wein gewesen damals. Dann habe ich mich darum bemüht, wem ist das hier, und konnte das pachten. Und dann haben wir all das Buschwerk, denn hier oben war sogar richtig Wald, da haben wir entfernt und neu bepflanzt. Und das war im Jahre 1996.
0: Die Nebenerwerbswinzer haben sich ihren Traum erfüllt. Die Unkeler Altwinzer dagegen haben das Ehepaar zunächst belächelt. Zwei Städter, Akademiker obendrein und ihr Spleen vom eigenen Weinberg. Das würde niemals gut gehen, dachten sie. Sie haben die Ausdauer von Angelika Belz und ihrem Mann unterschätzt.
2: Als wir angefangen haben, mehr Wein zu trinken, gedacht, dass man halt Öko-Wein trinken sollte, um nicht die ganzen Chemikalien und Ähnliches, was sonst beim Weinerwerbsbau verwendet wird, zu konsumieren. Vor über 20 Jahren war aber Öko-Wein meistens noch etwas ausgesprochen Trockenes, um nicht zu sagen Saures. Und als wir hergezogen sind, haben wir gedacht, die Lagen sind hier so gut, dann kann man das vielleicht selber sogar besser herstellen. So, und haben drei Gleichgesinnte.

0: Das Städtchen Unkel liegt direkt am Rhein. Der Drachenfels in Sichtweite. Der Ort ist ein beliebtes Ausflugsziel und Ausgangspunkt für Wandertouren. Und man erreicht ihn ganz bequem per Bahn oder mit dem Rheindampfer. Der historische Ortskern ist bis heute erhalten geblieben. Typisch sind die großen Villen. Und typisch sind auch die schmalen Gassen mit ihren mannshohen alten Bruchsteinmauern. Unkel war früher ein Rotweinstädtchen. Ein paar Traditionslokale gibt es noch immer. Zum Beispiel das Weinhaus Im Lämmlein. Es ist seit mehr als 75 Jahren im Familienbesitz. Damals kam der Winzer Jakob Braun von der Mosel an den Rhein. Heute führt die Generation der Enkel den Betrieb.
1: In der Hauptstraße.
0: Auf der Karte stehen deftige Speisen. Hausmacherwürste, Winzerteller oder Käseplatte. Und natürlich die Weine der Region. Altbundeskanzler Willy Brandt. Er war der berühmteste Bürger der Stadt. Im Willy-Brandt-Forum ist auch sein Sessel aus dem Bonner Plenarsaal ausgestellt.
2: Wenn der Willy Brandt nervös war, dann hat er geknibbelt oder gepiddelt, wie immer man das nennt. Er hat dann an dieser Lehne hier rumgepiddelt und vor Reden beispielsweise. Das ist Willy Brandt übrigens bei der Regierungserklärung im Jahre 1969. Da gibt es diesen berühmten Satz, wir wollen mehr Demokratie wagen. Das ist Ihnen wahrscheinlich noch in guter Erinnerung.
0: In dem Museum ist Willy Brandts Unkeler Arbeitszimmer zu sehen. Außerdem Originalhandschriften und Briefe. Herausragend ist auf jeden Fall die Foto- und Gemäldegalerie.
2: Aber wenn man dann genau hinguckt, dann sieht man, dass das der Kniefall ist in Wachschau. Ja, Sie sehen hier, das ist Willy Brandt. Ja, das ist sein Kopf, das sind die Füße. Da liegt der Kranz. Ja, und dahinter diese Horde von Fotografen. Das ist die Porträtgalerie und im Zentrum dieser Porträtgalerie das Porträt von Georg Meistermann, das der Künstler angefertigt hat auf Bitten von Willy Brandt. Diese Kanzlergalerie wurde 1974 eingerichtet unter Helmut Schmidt. Und Willy Brandt hatte sich eben dafür entschieden, dieses Bild aufzuhängen. Das hängte man dann noch auf, aber dann kam Helmut Kohl und hat es abgehängt.
0: Zurück im Weinberg von Ehepaar Belz. Ein paar Meter oberhalb führt der Rheinsteig entlang. Bei der Lese helfen regelmäßig Freiwillige mit. Hier wachsen Frühburgunder, Weißburgunder, Rivaner und der berühmte Rheinriesling. Dabei sieht die reife Rieslingtraube gar nicht mal so edel aus.
3: Wenn wir diese Traube hier anschauen, der normale Betrachter wird ja sagen, gittigitt, das ist bräunlich verfärbt, da haben wir einen grauen Schimmelpilz drauf. Keiner wird denken, dass das wirklich eine ganz wunderbare Voraussetzung für tolle Weine ist. Das ist Botrytis auf Latein, auf Deutsch Edelfäule in dem Fall. Befällt gerne Rieslingtrauben hier, gerade in den nördlichen Weinbaugebieten, Mosel, Rhein und so weiter. Führt zu Konzentrationen der Beereninhaltsstoffe und fügt dem Saft auch noch eine leichte Aromakomponente bei, die so ein bisschen in Richtung Honigton geht. Und daraus werden dann die ganz großen Stöffchen gemacht.
4: Alles mit Lesebrille.
0: Das Prinzip des Öko-Winzers: Qualität statt Masse. Gras und Kräuter dürfen zwischen den Reben wachsen. Und den Schädlingen geht es mit Fenchelöl oder Kräutermischungen an den Kragen. Pflanzenvielfalt stärkt die Weinstöcke. Und so sieht das Ergebnis aus. Das Siebengebirge ist eines der ältesten Naturschutzgebiete Deutschlands. Zwischen dem Ölberg mit 461 Metern und dem Drachenfels mit 321 Meter Höhe gibt es jede Menge gut beschilderte Wege. Geführte Themenwanderungen werden vom Siebengebirgsverschönerungsverein angeboten. Viele Touren führen auch an dieser Traditionsgastwirtschaft vorbei. Am Fuß des Petersbergs, mitten im Wald, liegt das historische Einkehrhaus Weidmannsruh.

0: Das Gebäude aus dem Jahr 1927 steht mittlerweile unter Denkmalschutz. Generationen von Wanderern haben hier eine Erfrischungspause eingelegt. Die Gartenwirtschaft ist seit mehr als 80 Jahren ein Familienbetrieb. Zurück zu Öko-Winzer Jörg Belz. Mit den Trauben geht es jetzt ein paar Kilometer weiter in den Weinbaubetrieb nach Bruchhausen. Das Jahr 2014 war für viele Winzer der Region kritisch. Zu viel Regen und die Kirschessigfliege hat dem Rotwein den Garaus gemacht.
1: Naja, in diesem Jahr ist es aufgrund des Ausfalls des Rotweins sehr knapp. Ich schätze mal, wir werden so unter 2000 Liter bleiben jedenfalls. 1500 bis 2000 Liter.
0: Bruchhausen, ebenfalls ein Ort mit langer Weinbautradition. Heute gibt es noch zwei Winzer. Einer davon ist Jörg Belz. Was er für guten Wein braucht, das hat er in seiner Garage untergebracht. Die Weinpresse holt er aus dem Schuppen nebenan. Die Rieslingtrauben müssen nun möglichst schnell verarbeitet werden. Auch hier, wie schon im Weinberg, ist vieles Handarbeit. In der Mühle werden die Trauben zerkleinert.
1: Ja, ich höre immer dieses leicht schmatzende Geräusch, wenn die Trauben dann da von der Traubenmühle, von der Quetsche erfasst werden. Ich finde, es hört sich unheimlich gut an. Ich mag dieses Geräusch, dieses sehr schön. Ist so saftig, genau wie der Wein dann nachher auch ist. So.
0: Dann kommen die Trauben in die Presse. Was am unteren Ende herausfließt, das ist reiner Traubenmost.
1: Wenn man sich diese schmutzig braune Brühe anschaut, dann denkt man nicht, dass daraus ein wunderbarer Wein werden wird.
2: Aber Sie sind sicher?
1: Ich bin sicher, ja. Das ist die Erfahrung aus einigen Jahren Winzertätigkeit.
0: Jörg Belz ist sogenannter Garagenwinzer und damit sehr zufrieden.
1: Denn der Garagenwinzerbegriff kommt ja eigentlich aus Kalifornien. Und dort sind die Garage- oder Boutique-Wineries eigentlich mit die hoch angesehensten, mit den bestbeleumundsten und auch bestbezahlten Weinen. Insofern ist das eigentlich ganz in Ordnung. Ich wünschte, ich bekäme so viel Geld für den Wein wie dort in Kalifornien bei den Garage-Wineries.
0: Wer weiß, schon ganz andere große Unternehmer haben in Garagen angefangen, nicht nur in Kalifornien. Jörg Belz hat sein Wissen aus Fachbüchern. Er hat viel ausprobiert und Tipps von Altwinzern erhalten. Die eigenen Weine sollen vor allem schmecken. Also gleich mal den Öxle-Gehalt messen. Ein hoher Wert lässt Gutes ahnen.
1: Ja, es sind 89 Grad. Sehr zufriedenstellend, also hohe Spätlese. Für den frühen Zeitraum, Oktober, Anfang Oktober, liest man ja eigentlich noch keinen Riesling. Ist es ganz hervorragend. Ja, also, ich hatte ja schon im Berg gesagt, das wird was ganz Gutes werden. Ja.
0: Noch ein alter Winzerort. Rhöndorf ist ein Stadtteil von Bad Honnef und liegt am Fuß des Drachenfels. Altbundeskanzler Konrad Adenauer hat viele Jahrzehnte hier gelebt. Der Dorfbrunnen ist Start- und Zielpunkt für Wanderungen im Siebengebirge. Auch hier zieht es Einheimische wie Ausflügler regelmäßig hin, ins Café Profitlich. Ingeborg Bott zählt fast schon zum Inventar des Hauses. Vor 74 Jahren hat sie im Betrieb ihre Lehre gemacht. Mit 87 steht sie noch immer im Laden und verkauft Torten, die hier seit Ewigkeiten von Hand hergestellt werden. Natürlich hat sie früher auch die Familie Adenau bedient, in der Nachkriegszeit, und hat deren Eigenheiten erlebt.
3: Ich weiß noch gut, wie die jetzige Frau Wehrhang sich verlobt hat, hatte der alte Chef gesagt, nehmen Sie doch eine Eisbombe, ja. Haben sie gesagt, wenn Sie die bezahlen. Und er wollte Eis haben, aber keine Eisbombe. Ist ja besser, nicht? Und kostet ja auch mehr.
2: Adenauer war sparsam.
3: Ja, aber die ganze Familie war sparsam. Auch die Frau Adenauer.
4: Naja, danke, Gott, danke.
0: Ingeborg Bott wie auch das Café sind in Rhöndorf eine Institution. An Wochenenden ist der Laden voll. Manche Gäste kommen auf Adenauer Erinnerungstour vorbei. Ein paar Straßen weiter liegt das Adenauerhaus. Der erste Kanzler der Bundesrepublik lebte hier ab 1937. Deutsche Nachkriegsgeschichte zum Anschauen.
4: Ja, das ist das Esszimmer, wie Sie sehen können.
0: Ganz selten und nur wenn es dem Alten passte, wurde hier auch Politik gemacht.
4: Hier in diesem Esszimmer hat auch die sogenannte Rhöndorfer Konferenz stattgefunden. Adenauer hat sehr in Maßen getrunken und auch gegessen. Er hatte eine diabetische Erkrankung bis zum 40. Geburtstag, war aber ein großer Weinkenner und hat Wein auch ganz gerne mal eingesetzt, um Gespräche eben positiv für sich zu beeinflussen. Das ist das jüngste Stück hier am Haus. 1963 wurde dieser Pavillon gebaut. Grund dafür war sein, könnte man sagen, nicht ganz freiwilliger Rücktritt. Die FDP ist die letzte Koalition, nur unter der Bedingung eingegangen, dass er nicht die gesamte Legislaturperiode Kanzler ist.
0: Nach dem Rücktritt schrieb Adenauer seine Memoiren, und zwar in diesem eigens dafür errichteten Bau.
4: Tatsächlich nur für die Memoirenarbeit gebaut wurde. Das Herzstück hier im Haus, kann man wirklich sagen. Sie haben es gesagt, wissen Sie auch, um was es sich handelt. Ja, Boccia-Bahn. 1957 ist Adenauer das erste Mal nach Cadenabbia gefahren, in den Urlaub. Das ist am Comer See in Norditalien. Hat dort das Boccia-Spiel kennengelernt, ließ sich danach diese Bahn hier bauen. Hightech für damalige Verhältnisse. Sie sehen diese zwei Flutlichtlampen. Das heißt, er konnte auch nach Rückkehr aus dem Kanzleramt immer noch mal so ein Ründchen spielen.
0: Oder wahlweise zur Zerstreuung seine geliebten Rosen beschneiden.
4: Wir gehen ins Musikzimmer. Auf dem Weg dahin haben Sie hier links von Ihnen zwei schwarze Telefone. Der rote Knopf, das war damals die direkte Verbindung nach Bonn. Heißt, wenn irgendwelche Krisen waren, konnte der direkt durchgestellt werden, was ja in seiner Position relevant war.
0: So funktionierte das damals, als es noch keine Mobilfunktelefone gab. Ein paar Wochen später bei Garagenwinzer Jörg Belz. Mehrmals pro Woche schaut und riecht er nach seinen Weinen. Entwickeln sich die Weine richtig? Stimmen die Geruchsnoten?
5: Sehr schön. Schöne, fruchtige Aromen, keine Fehltöne.
0: Besondere Beachtung gilt dem vor kurzem gelesenen Riesling von den Schieferterrassen. Ein Spitzengewächs.
5: Die Aromen sind wunderbar. Sehr intensiv schon jetzt. Der ist ja noch trüb, der Wein. Der ist noch Feinhefe enthalten. Und normalerweise kommen die Aromen erst, wenn die sich abgesetzt hat, richtig klar rüber. Aber die sind jetzt schon sehr intensiv und sehr vielversprechend.
0: Ein Winzer muss sich regelmäßig einen Tropfen gönnen, denn so kann er die Reifung des Weins verfolgen und eventuell noch beeinflussen.
6: Hat ja richtig schöne Seiten, das Hobby, ne?
5: Das ist eine der sehr angenehmen Sortenseiten, durchaus. Wobei Weine, die noch ganz unfertig sind, nicht immer so angenehm zu verkosten sind. Aber der hier, die Schieferterrassen, die sind jetzt schon was besonders Gutes.
0: In normalen Jahren füllt der Öko-Winzer 4.000 bis 5.000 Flaschen ab. Rivana kostet etwa 6 Euro, den Riesling gibt es ab 9 Euro. Am beliebtesten ist der Rosé.
5: Die Rosalie ist an sich unser Renner schlechthin. Also da haben wir die größten Mengenabsätze von. Das ist ein trockener, sehr aromatischer, aber leicht zu trinkender Roséwein. Gerade im Sommer auf der Terrasse ideal. Und wir haben auch, wie man gut sieht, nicht mehr allzu viel davon zu verteilen. Der Absatz ist schon in diesem Jahr sehr schnell, sehr gründlich gewesen.
0: Und mit diesem Renner startet auch die Weinprobe im Hause Belz.
7: Aber wir beginnen ja meistens mit dem Rosé und wenn es Ihre Lieblingsfarbe ist, umso besser.
5: Dann würde ich sagen, jeder nimmt sich ein Glas.
0: Dieses Mal ist sogar ein Weinliebhaber aus Irland mit von der Partie. Dashit Leahy verbindet seinen Business-Trip nach Deutschland mit den angenehmen Seiten des Reisens.
8: Sie können Ihr Glas dort ausspucken. Nein, ich bitte Sie, ich bin Ire.
0: Ebenfalls typisch irisch, es heißt nicht Cheers beim Anstoßen.
5: Wie sagt man? Slánte?
9: Genau, Slante. Ja,
5: Prost. Ja. Ist ein bisschen zu kalt, also die Nase kommt besser raus, wenn man eine leichte, höhere Temperatur hat.
8: Und Sie kommen extra aus Irland, um den berühmten Riesling zu probieren?
9: Yes, we love German Riesling.
8: Ja, wir lieben deutschen Riesling und sind schon einige Male mit dem Auto aus Irland gekommen. Wir fahren bis Frankfurt, kaufen Riesling und ab nach Hause. Manchmal 100 Flaschen sehr guten Wein. Guten Riesling können Sie bei uns nicht kaufen, er ist viel zu teuer und dann berechnet die Regierung auch noch 5 Euro Steuern auf jede Flasche.
5: Dann ist das der Riesling, Schiefer Terrasse.
0: Ob der Unkeler Öko-Riesling dem Ehren wohl schmeckt?
5: Er ist trocken, aber abgerundet, dabei leicht, aber doch nachhaltig auf der Zunge.
8: Meine Freunde haben mir gerade eine SMS geschickt. Sie wollen auch ein paar Flaschen.
0: Mit Deutschlands ältester Zahnradbahn geht es auf den Drachenfels. Seit 1883 gibt es die Bahn. Seitdem wurden mehr als 30 Millionen Fahrgäste transportiert.

Die Burgruine Drachenfels, Schauplatz der Nibelungensage und Ort des Kampfes zwischen Siegfried und einem Drachen. Der Drache zog den Kürzeren. Die Besucherterrassen und das Restaurant wurden kürzlich komplett neu gestaltet. An Sonnentagen geht es hier zu wie auf einer alpinen Gipfelstation. Bis zu 10.000 Ausflügler kommen dann auf den Berg und genießen die Aussicht zum Beispiel auf Bonn. Etwas unterhalb des Drachenfels liegt die Drachenburg. Der Geschäftsmann Stefan von Sarta war durch Aktiengeschäfte zu Geld gekommen und ließ sich um 1882 sein Traumschloss errichten. Manch einer spricht vom rheinischen Neuschwanstein. Kitsch oder Kunst, das können Besucher entscheiden. Der Rundgang durch die Drachenburg führt durch prunkvolle Esszimmer, Gesellschaftssalons und Privatgemächer. Motive der heimischen Geschichts- und Sagenwelt sind als Wandgemälde verewigt.

0: Der Rhein hat die Siebengebirgsregion zwischen Königswinter, Rhöndorf und Unkel maßgeblich geprägt. Ausflugsdampfer verbinden alle Orte miteinander. Und vom Wasser aus ergeben sich ganz neue Perspektiven auf eine uralte Kulturregion.
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0: Was für ein Sommer bis jetzt, was für ein Kultursommer. Zum fünften Mal haben wir Künstlerinnen und Künstler aus NRW begleitet. Junge Menschen, die gerade so richtig durchstarten. Zum Beispiel die Bildhauerin Pascal Feitner, die arbeitet am liebsten draußen und gestaltet Skulpturen für den öffentlichen Raum. Oder die Popband Amber, vier Freunde aus der Großstadt, die zum Proben immer wieder raus aufs Land kommen. Und Susan Kostum, sie zeichnet Mangas und sie lebt von den japanischen Comics.
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0: Und das ist wirklich eine ganz besondere Ausgabe unserer Geschichten. Zum fünften Mal haben wir jungen Künstlerinnen und Künstlern aus NRW eine Bühne geboten. Und einige von denen stellen wir Ihnen heute noch mal

0: vor und das in dieser wirklich sehr, sehr besonderen Umgebung. Wir sind hier nämlich im Museum Insel Hombruch in Neuss. Das ist hier ein sehr magischer Ort. 21 Hektar groß ist dieser Park, gelegen direkt an der Erft. Hier kann man ja richtig wandeln auf geradezu verwunschenem Faden. Dabei trifft man immer wieder auf geradezu spektakuläre Skulpturen, die mitten in der Natur stehen. Und auch auf eine ganz besondere Architektur. Es gibt hier 11 begehbare Skulpturen. Darin wunderschöne Sammlungen oder Ausstellungen. Hier versammelt sich tatsächlich das Who is Who der Kunstszene, ohne dass man das sofort merkt. Denn es gibt hier keine Hinweisschilder, keine Aufsicht. Die Devise hier lautet, einfach wirken lassen und genießen. Gekauft hat das Gelände Anfang der 80er Jahre der Kunstmäzen Karl-Heinrich Müller. Und der hat gesammelt, gefördert und eine Stiftung gegründet. Dabei haben er und seine Künstlerfreunde bewusst auf das Zusammenspiel von Kunst und Natur gesetzt. Und das ist eine dieser Skulpturen, Turm von Erwin Herich. Hat eine ganz, ganz besondere Architektur. Viel Beton, viel Glas, viel Marmor. Eine ganz besondere Akustik, das hören Sie vielleicht jetzt auch. Und es ist alles unheimlich lichtdurchflutet, also sehr, sehr hell. Und vor allem, es ist in einem reinen Weiß gehalten. Und das ist eine Farbe, die auch Emily Lempert ganz besonders gut gefällt. Emily Lempert hat visuelle Kunst studiert, sie kommt aus Bonn und sie beschäftigt sich jetzt mit poetischer Kunst aus Stoffen. Und da durfte sie jüngst in ihrer Heimatstadt Bonn ausstellen, und zwar im renommierten Frauenmuseum.
1: Bewegt mich irgendwo zwischen einer Schnittstelle zwischen Textil, Skulptur und Installation. Die Stoffe, die ich benutze in meinen Arbeiten, sind alles Stoffe, die auf irgendeine Weise mit einem Textil in Verbindung gebracht werden können, was auf der untersten Schicht eigentlich zur Haut liegt, also direkten Hautkontakt hat. Und zum anderen sind es aber auch Stoffe, die ich damit assoziiere, dass sie genutzt werden, um weiblich gelesene oder queer gelesene Körper zu disziplinieren, zu zieren. Und das kann in Form von Unterwäschestoffen sein, einer Spitze oder einem ganz durchsichtigen Organza-Stoff. Die Arbeiten werden tatsächlich explizit getragen. Und das ist ein Gedankenspielraum, den ich wahnsinnig gerne öffne. Was könnte denn damit passiert sein? Was für ein Körper könnte hier reingepasst haben? Also im Moment bewege ich mich zwischen Bonn und Berlin. Mein primäres Atelier befindet sich gerade in Berlin, in Moabit. Für mich ist am reizvollsten eigentlich die Abwechslung, weil es wahnsinnig viele unterschiedliche Elemente sind, die dann im Endeffekt zu der fertigen Arbeit führen. Und dann gibt es einmal den zeichnerischen Prozess, der mir auch viel Spaß macht. Und dann den Prozess des Nähens. Der Bezug zur Kunst hat sich für mich ganz selbstverständlich ergeben, weil ich das Privileg hatte, in einer Familie aufzuwachsen, in der Kunst auch schon immer eine Rolle gespielt hat. Sowohl meine Schwester als auch meine Mutter arbeiten beide auch als Künstlerin. Und das natürlich auch hier in Bonn. Das ist irgendwie vielleicht auch dann auch wieder ein ganz schöner Moment, jetzt hier im Frauenmuseum auszustellen, weil ich hier um die Ecke als Teenager im Artefakt in der jungen Kunstschule war. Ich glaube, ich war seit 10 Jahren nicht mehr da. Ist auch süß. Ich hatte hier irgendwie eine schöne Zeit und auch, es gab immer wahnsinnig coole Projekte, die man gemacht hat. Ich hatte auf jeden Fall nicht gedacht, dass ich so beruflich dann auch in die Kunstwelt einsteige. Ja.
0: Also ganz viel Weiß bei Emily Lempert. Und das passt auch wunderbar hier zum 12-Räume-Haus. Warum, das sehen wir jetzt gleich. Dieses Haus ist übrigens frisch renoviert worden, passend zum 40-jährigen Jubiläum des Museums.

Und drumherum diese weite Auenlandschaft mit den Sumpfgebieten und den Kopfweiden. Und genau das ist es, was die vier jungen Musiker, die wir Ihnen jetzt vorstellen, auch so zu schätzen wissen. Ideen, die aus der Ruhe entstanden sind. Sie kommen alle aus der Ecke von Bielefeld, sind da groß geworden, dann aber irgendwann weggezogen, leben mittlerweile verteilt über ganz Deutschland in der großen Stadt. Und trotzdem kommen sie immer wieder zurück in die Heimat, um eben in der Ruhe auf dem Land neue Ideen zu schöpfen und auch mal so richtig mächtig Krach zu machen.

0: Wir haben alle hier auf dem Dorf angefangen mit der Musik, die wir machen und die wir, wie wir es gelernt haben, auch irgendwie damals noch ein bisschen härter. Da war es schon ein bisschen, ich glaube, ein bisschen sonderbar.
1: Also Yannick, ich und Levin waren alle mal in einer WG quasi in Bielefeld dann. Das war so die erste Wohnung für, glaube ich, alle.
2: Also bevor wir Ember gegründet haben, waren wir eigentlich eine Hardcore-Band, hatten auch einen anderen Namen.
3: Irgendwann hat sich dann da ein bisschen was bewegt. Die Jungs haben eine neue Band gegründet und die suchten irgendwann Schlagzeuger und haben mich gefragt. Und da war ich auch ehrlich, ich glaube, das gebe ich voll den Jungs gar nicht so zu, aber ich war auch so ein bisschen, das ist so ein kleiner Moment, wo ich so dachte, oh mein Gott, endlich fragen sie mich. So ein Mini-Traum, der in Erfüllung geworden ist, für eine Band zu spielen, die ich echt geil fand.
0: Ember, benannt in einer sehr vernebelten Nacht in einer Kneipe in Bielefeld, ist der Name entstanden. Ich glaube, wir haben diverse Versionen davon, wie man das auch so aufschreiben könnte und so.
3: Alle irgendwie Berufe oder auch Leidenschaften, die sinnvoll für die Band sind. Einer plant Veranstaltungen, der nächste führt sie durch technisch, der andere macht Merch und der nächste boxt uns irgendwann raus. Oder ich meine, es ist auch gar nicht so dumm, einfach zu wissen, wo habe ich welche Rechte, so, ne? Nee, genau. Aber das war eigentlich auch immer sehr sinnvoll und ich glaube, wir haben alle irgendwo durch dieses In-Band-Sein unsere Berufe auch gefunden. Ich wusste so lange nicht, dass hier eine Ramp drin ist. Aber bis ich sie gefunden habe, ist echt noch mal 3-4 Jahre vergangen.
1: Im Raum riecht es irgendwie auch so ein bisschen nach Pferdestall und irgendwie noch ein bisschen nach Dorf. Weil man darf, auch wenn das hier alles irgendwie so cool und subkulturell ist, nicht vergessen, eine Wand weiter chillen gerade 3 oder 4 Pferdchen und hören uns tatsächlich auch irgendwie beim Proben ab und zu, wo ich mir selber auch frage, finden die das cool oder und sind die jetzt genervt, wenn ich da irgendwie 3 Stunden rumprügel?
4: Und jetzt gucken Sie sich das mal an. Das ist ja fast schon magisch, wie im Märchenwald. Diese unglaublich vielfältige Vegetation, diese riesigen Sumpfzypressen. Das ist alles nachempfunden den englischen Landschaftsgärten. Und das ist der eigentliche Kern der Museumsinsel. Und dieses Areal hat der Museumsgründer damals als erstes gekauft. Und nur ein paar Meter weiter kommt man dann an diese Hütte. Und an dieser Hütte habe ich mich verabredet. Und zwar mit Hans-Willi Nothoff. Ich grüße Sie.
5: Ja, hallo.
4: Herr Nothoff, Sie sind einer derjenigen, die Besuchergruppen hier über das Gelände führen. Ja. Sie sind von Anfang an dabei, aber damals nicht direkt mit Besuchergruppen, nehme ich an.
5: Nee, ich bin erst als noch Student damals an der Akademie hierher gekommen und habe geholfen, die Kunstwerke in die Räume zu installieren.
4: Und dann kamen die Besuchergruppen dazu. Was hat das für Sie ausgemacht, den Menschen das, was hier geschaffen wurde, zu zeigen?
5: Das war am Anfang oft sehr spannend, weil viele Dinge, die hier sind, eigentlich sonst im Museum nicht üblich sind. Wir haben keine Beschilderung, wir haben kein Wachpersonal. Und das war für viele Besucher sehr ungewöhnlich. Am Anfang habe ich viel kämpfen müssen mit den Besuchern, weil die empört waren und dachten, nö, da fehlt doch was. Ich fand das aber gerade toll und dann war es spannend, hat auch Spaß gemacht.
4: Da kommt man zum Beispiel eben an diese Hütte hier und hat erstmal gar keine Ahnung, um was es sich dabei eigentlich handelt. Was ist das?
5: Das ist das Atelier von Anatol gewesen, Anatol Herzfeld, Bildhauer, ist 1985 von Müller eingeladen worden, in diesen Park zu kommen und sich hier ein Atelier einzurichten. Im Grunde ist das alles sein Atelier. Also alles, was diese Hütte umgibt, die Objekte, die meiste Arbeit fand hier draußen statt.
4: Und da hat er uns auch was Spannendes zu erzählt.
6: Das ist für mich mein Leben. Ich fahre ja jeden Tag hierher. Jeden Tag, wenn ich sterbe, bleibt alles so liegen und stehen. Und dann geht alles, was ich besitze und wer ich bin, hier in diese Stiftung.
4: Ja, und genauso ist es dann auch gekommen. Es ist tatsächlich alles noch so, wie er es hinterlassen hat. Was sehen wir denn hier von ihm?
5: Oh, wir sehen Steine, die hier den Weg lang säumen, ein ganzes Stück lang. Das ist eine Arbeit, die war 1983 auf der Documenta, Documenta-Arbeit in Kassel. War eigentlich in einer ähnlichen Situation ausgestellt wie hier, unter Bäumen. Also die Besucher spazierten zwischen diesen Steinen durch. Und die Steine sind alles Findlinge. Aber die Bearbeitung ist eigentlich gar nicht so groß, sondern letztendlich nur an der Oberfläche wird etwas sichtbar gemacht, was er in dem Stein gesehen hat. Also hier zum Beispiel haben wir den Stein der hat hier so eine Stelle, die ist einfach offensichtlich abgeplatzt. Ansonsten ist es ja eine ziemlich geometrische Form und da schneidet er so ein Tetraeder hier rein und entscheidet, das Ding steht so. Also diese Form ist die Auslösung im Grunde für diese Form, die da ist.
4: Und da gibt es noch eine sehr interessante Installation, das Parlament. Und ich würde sagen, das gucken wir uns jetzt mal gemeinsam an.
5: Ja, gerne.
4: Ja, und da sind wir. Das Parlament. Fragt man sich natürlich, was will uns der Künstler damit sagen?
5: Ja, was will der Künstler sagen? Ja, das Parlament sieht ja eigentlich nicht aus wie ein Parlament, oder?
4: Ein Stück weit schon. Ne? Also die Anordnung erinnert schon an gewisse Parlamente.
5: Ja, mich erinnert es eher so an König Artus, Ritter, diese Art von Stühlen und Sitzordnung. Und dieser Bezug auch zu älteren Formen der Organisation von Regierung, das ist der Kern. Also es ist im Grunde ein Rückbezug auf Organisation von Regierung in unterschiedlichen Zeiten. Heute haben wir das Parlament, früher gab es mal die Kirche, es gab dieses und jenes. Und das ist etwas, was Anatol als politischen Menschen, als Künstler, der sich also politisch verstanden hat, beschäftigt hat. Und deshalb so eine Landart-Installation.
4: Hans-Willi Nothoff, vielen Dank.
5: Gerne.
4: Und diese Skulpturen, die wir hier sehen und dieses Kunstwerk, das wäre auch was für Pascal Feitner. Sie ist 30 Jahre alt und ist Bildhauerin aus Münster. Und ihre Kunst, das ist nämlich genau das, die Kunst im öffentlichen Raum.

0: Der Albatros war eins meiner ersten richtig großen Projekte im Außenraum und darf da jetzt tatsächlich, wo er gerade steht, dauerhaft bleiben. Deshalb bin ich da auch ein bisschen stolz drauf. Wir wurden damals als Bildhauerklasse von der Kunstakademie Münster eingeladen, Ideen für die Stadt Eisenach zu entwickeln. Und wir sind an einem kleinen alten Spielzeugladen vorbeigelaufen. Und da war im Schaufenster einer dieser Vögel, die man auf dem Finger balancieren kann mit dem Schnabel. So ein ganz altes Spielzeug. Und ich weiß, dass ich das nur im Vorbeigehen gesehen habe. Sind wir durch die Fußgängerzone gelaufen und dann hat sich quasi zwischen den Häuserwänden die Spitze des Landestheaters aufgetan, die Dachspitze. Und ich habe diese Idee in dem Moment formuliert und meine Freundin Marlena lief neben mir und hat sich totgelacht, weil sie sagte, Pascal, du spinnst, du kannst nicht einen riesigen Vogel auf ein Dach von einem denkmalgeschützten Gebäude setzen. Aber mich hat diese Idee dann irgendwie nicht mehr losgelassen und ich habe die angefangen aufzuzeichnen und bin dann aber auf offene Ohren gestoßen. Und die haben mir dann das Go gegeben, dieses Projekt umzusetzen, was natürlich ein wahnsinniges Geschenk ist, als Studentin damals noch. Ich bin jetzt mittlerweile seit 7 oder 8 Jahren in Münster. Ich habe hier studiert. Ist auch auf jeden Fall eine Besonderheit von der Stadt Münster. Es gibt eigentlich keinen besseren Ort, um Kunst im öffentlichen Raum zu lernen und zu machen als hier, weil hier die Skulpturprojekte etabliert worden sind. Bei meinen Projekten ist es eigentlich immer so, dass denen eine ganz präzise Planung vorausgehen muss und ich dann erstmal vermesse, rechne. Ganz viel Mathematik, die man dann am Ende gar nicht mehr sieht. Ich mag Mathe, das ist gut. Und das ist einfach ganz viel, ja, auch Schreibtischarbeit. Und die passiert dann oft hier im Atelier. Und mit diesen Plänen gehe ich dann in die jeweilige Werkstatt. Ich habe zum Beispiel den letzten Sommer komplett in der Holzwerkstatt verbracht, auf den Knien, weil ich MDF-Platten zusägen musste mit der Stichsäge, die insgesamt dann, ja, wenn man sie zusammengesetzt hat, eine Länge von 14 Meter hatten. Und das war einfach körperlichste Schwerstarbeit. Dass ich viel mit Strukturen aus der Tierwelt oder aus der Pflanzenwelt arbeite, liegt, glaube ich, vor allem daran, dass ich im Wald aufgewachsen bin und auch heute noch immer, wenn ich irgendwie mich entspannen muss, in den Wald gehe, in die Natur gehe und da einfach die wunderschönsten Strukturen zu finden sind und nur die ich mit Architektur und Stadtraum in Verbindung bringe.
1: Wir sind zurück im Museum Insel Hombruch und zwar im Labyrinth. Und jetzt gucken Sie sich mal diese Ästhetik hier an. Hier kommen Objekte aus dem asiatischen Raum zusammen mit Malereien aus der europäischen Moderne. Und das hat wirklich eine ganz eigene, ganz faszinierende Wirkung. Ja, das alles dürfte auch Kasmei ganz wunderbar gefallen. Kasmei ist eine junge Sängerin aus Duisburg. Die ist von Geburt an blind und sie liebt die asiatischen Einflüsse in ihrer Musik. Genau gesagt die indischen Einflüsse. I-Pop nennt sie das. Und damit ist sie in Indien tatsächlich ganz groß rausgekommen.
2: Mittlerweile habe ich über 12 indische Sprachen gesungen auf Social Media. Und habe das eben auch dann in meine eigenen Songs integriert. 2023 wurde tatsächlich sehr spannend irgendwie und sehr surreal für mich, weil der Premierminister von Indien, also ich wurde von Modi als deutsche Tochter Indiens bezeichnet oder auch als kleine Tochter so. Und ja, für mich war das einfach, also es ist auch für mich immer noch nicht fassbar irgendwie. Also ich fühle mich natürlich auch ein Stück weit geehrt. Und ja, dann wurde ich eingeladen für das nächste Jahr, also quasi letztes Jahr ist es dann gewesen, auf dem Mahashivratri Festival zu spielen. Und das ist auch eins der größten Festivals oder auch Feste in Indien. Und da bin ich halt als Performerin und Künstlerin aufgetreten, durfte ich vor 600.000 Leuten live und 140 Millionen haben es irgendwie gestreamt.
3: Mein Vater hat immer gesagt, entweder bist du der Baum oder du bist der Hund. Und am besten bist du der Hund.
4: Rampensau bin ich auf jeden Fall, ja. Das ist so, das ist mein Handwerk einfach. Das ist das, was ich kann. Das habe ich schon in der Schule gemacht, dass die Leute mich kennen oder dass ich einem breiteren Publikum bekannt bin, ist eigentlich seit Dezember. Da habe ich irgendwie die 100.000 Follower geknackt. War auch der absolute Wahnsinn. Und am Anfang war ich irgendwie der Typ mit den Ruhrpott-Namen oder den Ruhrpott-Wörtern, der den Leuten irgendwie die Ruhrpott-Sprache beibringt. Irgendwann war ich der Taxitellermann. Mittlerweile nennen die Leute mich den Bürgermeister des Ruhrpotts.
3: Lange die Leute sagen immer, der Ruhrpott ist nicht schön, ne? Aber warst du schon mal auf der Emscher? Lange, das ist einfach die Emscher.
4: Vor allen Dingen ist mir jetzt mal mittlerweile einfach wichtig, den Leuten zu präsentieren, wie geil es eigentlich hier ist.
5: Für mich persönlich, obwohl ich dieses Klischee von den großen Augen vielleicht bediene, das kann man ja schon sagen, ist Manga vielmehr eine Art des Erzählens.
6: Anime, sowas wie Pokémon, Sailor Moon, was damals in meiner Kindheit lief, ja, das hat mich total begeistert, diese Art von Ästhetik und auch diese Art des Erzählens. Und damals war ich möchte sagen, 6 Jahre alt. Und da ich immer viel gezeichnet habe, habe ich dann einfach auch selbst angefangen, meine eigenen Geschichten zu erzählen und in dieser Stilistik zu arbeiten.
5: Also, ich muss gestehen, mittlerweile bin ich das schon ein bisschen gewohnt, den Manga in der Buchhandlung zu sehen. Aber ich finde es so verrückt, dass ich das heute einfach so sage, weil das hätte ich mir damals nie vorstellen können. Man muss sich manchmal selbst darüber daran erinnern, was man irgendwie erreicht hat.
1: So, wir sind jetzt hier in der Cafeteria und das ist tatsächlich auch eine begehbare Skulptur, geschaffen von Erwin Herich. Hier gibt es ein ganz einfaches Buffet, heute zum Beispiel mit Pellkartoffeln und Quark. Es gibt Getränke und das ist tatsächlich alles im Eintrittspreis enthalten, denn das war dem Museumsgründer sehr, sehr wichtig. Das ist sozusagen sein Verständnis von Gastfreundschaft. So, und ich habe mich jetzt hier verabredet mit einer jungen Künstlerin. Und diese Künstlerin ist Anna Schütten. Ich grüße dich.
7: Hi.
1: Du bist Klangkünstlerin, da kommen wir gleich drauf. Und du bist hier gerade eine Gastkünstlerin. Was genau ist das?
7: Auf der Raketenstation gibt es verschiedene Gastateliers und es gibt im Grunde neben diesen musealen Ausstellungsräumen hier auch immer wieder Künstler, die grundsätzlich dort arbeiten und auch die Möglichkeit haben, KünstlerInnen einzuladen, dort für einen Zeitraum zu arbeiten. Und ich bin jetzt für 2 Monate eben oben, kann die Zeit so ein bisschen nutzen, um so nochmal ganz anders konzentriert zu arbeiten und vielleicht auch mit noch ein paar Kollegen, Kolleginnen in den Austausch zu kommen.
1: Ich wollte gerade sagen, ist ja ein ganz anderes Umfeld hier, ein tolles Umfeld natürlich. Ist das auch so eine, ja,

0: Mir macht es total viel Spaß, Orten zuzuhören. Also zu schauen, okay, wie klingt ein Ort, was für Patterns gibt es da, was für Rhythmen und Tonhöhen.
1: Da hören wir mal kurz rein. Wir haben ein Beispiel dafür. Und du hast auch aktuell tatsächlich eine Ausstellung, nicht hier auf dem Gelände, aber...
0: Genau, ich habe zusammen mit meinem Kollegen Chris Olbricht, wir sind jetzt seit einigen Jahren schon künstlerisch so am Recherchieren entlang der Erft, also entlang des Flusses, der auch hier vorbei fließt, und haben jetzt seit Anfang des Sommers zwischen Euskirchen und Grevenbruch an verschiedenen Stellen im Außenraum eine Ausstellung umgesetzt mit, ich glaube, in Summe sind wir 16 KünstlerInnen, die wir eingeladen haben.
1: Wir haben hier ein paar Bilder davon, ne? Also da gibt es verschiedenste Installationen und...
0: Genau, und das Spannende war eigentlich, was passiert, wenn man aus so einem gelernten Kunstraum rausgeht und einfach im Alltag, in der Umgebung Installationen oder Performances zeigen kann. Was kommen da vielleicht auch für Unterhaltungen zustande und so. Und da hatten wir, oder da haben wir im Moment natürlich großen Spaß.
1: Ich glaube, allein schon der Titel Muschel, Blume und Blei gibt genug Unterhaltungsstoffen. Anna Schütten, finde ich total spannend. Ich wünsche dir viel Erfolg weiterhin, sowohl auf der Raketenstation als auch natürlich mit eurer aktuellen Ausstellung.
0: Dankeschön.
1: Wir feiern den WDR Kultursommer und das machen wir schon zum 5. Mal. Und was waren da bitte für tolle Menschen dabei mit den unterschiedlichsten Schwerpunkten? Newcomer, Kunst im ländlichen Raum, Heimat. Und zur Premiere 2021, da gab es sogar ein Ständchen.

0: 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Der Song, den ich hier gerade gespielt habe, I Hope You End Up Alone With Me, in dem Song geht's eigentlich darum, ich liebe dich zu sagen, aber ohne ich liebe dich zu sagen.
1: Also Musik will ich auf jeden Fall schon machen, seitdem ich, also wie ein ganz kleines Kind war. Also dadurch, dass mein Vater auch sehr, sehr viel Gitarre gespielt hat und so, lagen immer Instrumente bei uns überall rum. Und sie lagen rum, damit ich als Kind auch dahin krabbeln konnte. Und dann gibt es ein Video von mir mit 4, wo ich schon auch sage, ich will Musiker werden und wo ich meine erste Gitarre bekommen habe. Und dann einfach angefangen habe, Gitarre zu lernen. Und das war immer mein größtes Hobby, das war immer meine größte Leidenschaft.
2: Und dann bin ich jetzt eigentlich Teppichhändler.
3: Hast du schon immer so groß gedacht?
2: Jetzt so groß wie hier? Nee. Ich glaube, dass man sich das überhaupt gar nicht mit Ansatz vorstellen kann, was das größte Bild der Welt bedeutet. Ich habe von Anfang an mir viele Gedanken gemacht, was ich da vorhabe und wie toll und groß das wird. Und ich habe tolle Menschen gefunden, die mich da unterstützen. Aber wenn man dann 13.000 Quadratmeter ausgelegt hat, in der Arena auf Schalke, hier in Gelsenkirchen-Buer, dann ist man demütig und dann denkt man, was hat man sich da jetzt angetan? Aufmerksamkeit bekommt man, wenn man das größte Bild der Welt malt. Und das Bild wird ja in der Art dann verkauft, in kleinen Stücken, weltweit, und dann halt für ein Charity-Bereich.
4: Groß ist auch das Stichwort für die Bilder von Norbert Tadeusz hier im Tadeusz-Pavillon. Das ist ein Düsseldorfer Künstler und seine Bilder sind eher, ja, man kann schon fast sagen, grotesk. Aber sie sind auf jeden Fall sehr monumental und sie sind bunt, also wirklich mit viel Farbe. Und ein Stockwerk höher können wir dann eine ganz wunderbare Aussicht aus diesem faszinierenden Fenster der Skulptur genießen. Und von der Architektur gehen wir jetzt rüber zur Musik. Wir sind bei Jakob Bentsch, den lernen wir gleich auch noch persönlich kennen. Jakob Bentsch ist Musiker, er ist Trompeter und er ist Komponist mit gerade mal 23 Jahren. Also in der Szene ist er schon ein echter Star.

0: American Music beeinflusst ist. Das war der Workshop, nachdem ich entschieden habe, Berufsmusiker zu werden. Da haben wir regelmäßig bis nachts um 4 Jam-Sessions gemacht. Also als ich mit Improvisieren angefangen habe, dachte ich, es ist so ein bisschen, dass man sich in Sekunden schnelle Pläne machen muss, die man dann wenige Sekunden später ausführt. Aber je länger ich das mache, desto mehr habe ich das Gefühl, dass es eigentlich so eine Art Flow-Zustand, in den man kommen muss, eigentlich gar nicht mehr nachzudenken, einfach passieren zu lassen. Das ist eigentlich das Schönste, das macht am meisten Spaß.
1: Und er ist bei mir, Jakob Bentsch.
2: Hallo.
1: Wir haben auch mittlerweile unseren Rundgang hier im Museum Insel Hombruch beendet. Und Improvisation ist ja dein Ding, das haben wir gehört. Inspiriert dich so ein Ort? Könntest du hier spontan spielen?
0: Auf jeden Fall. So ein Ort, wo Natur und Kunst miteinander verschmelzen und auch Kunstformen miteinander verschmelzen, ist, wie ich finde, was ganz Besonderes. Ich würde hier am liebsten die ganze Zeit üben und spielen und komponieren. Vor allem dieses Versuchen, Musik und Skulpturen und bildende Kunst miteinander zu verbinden, ist auch ein großes Ziel von mir in meinen nächsten Schaffensjahren hoffentlich.
1: Du bist ja überhaupt schon sehr früh auch zur Musik gekommen, als Kind, zur klassischen Musik direkt. Ja. Wie ist das passiert?
0: Ja, meine Eltern sind beide klassische Musiker. Also ich habe mit 6 ungefähr angefangen, Klavier zu spielen, mit 8 Trompete. Bin dann zum Jazz gekommen mit 12 und habe dann lang beides gemacht und greife mir jetzt alles so raus aus den Genres, die mir gefallen.
1: Und das mit Erfolg. Dein Debütalbum Opening ist direkt zum Album des Jahres beim Deutschen Jazzpreis gewählt worden, zum Debütalbum des Jahres. Was kommt als nächstes? Was sind deine Pläne, deine nächsten Schritte?
0: Ja, ich habe mehrere laufende Projekte und jetzt auch ein ganz neues angefangen mit einem sehr renommierten Schweizer Schlagzeuger. Mehr erzähle ich noch nicht. Das kommt dann nächstes Jahr raus und wir wollen auch international auf Tour gehen und mit viel Elektronik, sehr innovativen Konzepten. Ja.
1: Und jetzt wollen wir dich natürlich auch hören. Du hast gesagt, improvisieren ist dein Ding, der Ort passt. Dann hören wir jetzt noch ein bisschen Jakob Bentsch mit der Trompete. Ich verabschiede mich an dieser Stelle schon, bedanke mich ganz herzlich bei dir.
0: Danke.
1: Wenn Ihnen das alles gefallen hat, möchte ich Ihnen noch die ARD-Mediathek empfehlen. Alle Künstlerinnen und Künstler können Sie da noch mal angucken. Jakob Bentsch.

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0: herzlich willkommen, meine Damen und Herren. Wir freuen uns, dass Sie dabei sind. Danke fürs Einschalten. Spielen Sie gerne mit. Seien Sie auch mal im virtuellen Publikum dabei, wenn Sie Lust haben. Da kann man ja auch Geld gewinnen. Ne? Alles über die ARD-Quiz-App ist alles möglich. Und wir könnten heute mit unseren Gästen im Grunde auch eine neue Folge, eine neue Ausgabe von Zwei München an Hamburg drehen. Ja? Ja, ne?
1: Das stimmt.
0: Würde funktionieren. Herzlich willkommen, Uschi Glas. Wir freuen uns immer sehr, wenn du bei uns zu Gast bist, liebe Uschi. Und du hast vorhin auch direkt zu mir gesagt, ich war schon so lange nicht mehr da.
1: Ja.
0: Ja, und das zeigt mir zumindest, dass du auch Spaß hast,
1: ja,
0: hier zu sein und Spaß hast zu spielen. Ja? Passiert das im privaten Bereich auch mal so? Gibt es sowas noch, so Spieleabende?
1: Ja, natürlich. Ja? Ja, ja.
0: Eher Kartenspiele, eher Brettspiele?
1: Brettspiele.
0: Aha. Was wird dann gespielt?
1: Wackelturm und so Geschichten.
0: Ja, das ist ein super Spiel.
1: Super.
0: Ja? Ja, wird auch oft in Erwachsenenrunden gespielt und manchmal ist auch Alkohol dabei. Ne?
2: Ja.
0: Heute mit Bernhard an der Seite.
1: Ja.
0: Das möge dir Ruhe und Sicherheit vermitteln.
2: Vielen Dank, dass du
0: Aber eine bist. Garantie ist es nicht. Ne? Und herzlich willkommen. Mir ist das Nevet.
2: Danke.
0: Auch du bist sehr gern bei uns zu Gast und du bist ja auch ein Mensch, der sehr vielseitig ist und unterschiedliche Interessen hat und dementsprechend kannst du ja vielleicht das eine oder andere auch unterbringen. Wir haben ja auch gerne mal Musikfragen. Ist
3: gut,
0: ja auch sehr musisch.
3: Ja, ja, Elton hilft sicher.
0: Ja, ja.
2: Du bist doch hier der...
3: Ja, natürlich, die Scherze.
0: Und ich habe wirklich jetzt noch mal festgestellt, im Münchner Tatort bist du schon seit 1991 dabei.
3: Ja.
0: Ja? Ist ja krass. Also auch euch viel Spaß, Miro und Elton. Und ich habe gleich was sehr Interessantes zu Beginn dieser Sendung. Wussten Sie eigentlich, dass der Bundespräsident auf Antrag der Eltern die Patenschaft für das siebte Kind einer Familie übernehmen kann? Finde ich spannend. Ne?
2: Ach, das ist
0: also wenn Sie sich entscheiden für eine größere Familie... Das siebte Kind wäre dann vielleicht der Bundespräsident, der richtige Pate. So, jetzt gucken wir auf die Zuschauerverteilung. Die Anwesenden und das dazukommende virtuelle Publikum haben sich folgendermaßen verteilt. Hinter Uschi Glas und Bernhard 42 Zuschauerinnen und Zuschauer. Hinter Miroslav Nemec und Elton 50.
1: Wow.
0: Das heißt, ihr werdet gleich beginnen mit der Auswahl. Aber zuerst schauen wir auf die heutigen 12 Kategorien. Hier ist die Wand. 12 Kategorien heute sind, Zahlen bitte, Pioniere, Verbraucher, Film und Fernsehen, Clever, Unsere Erde, In der Küche, Was bin ich, das Fragezeichen, Metropolen, Total genial und Schlagzeilen. Ihr dürft zuerst auswählen, jede richtige Antwort 500 Euro.
3: Wir beginnen.
0: Beide Teams haben hier einen Publikumsjoker. Ja. Ihr beginnt.
3: Wir dürfen beginnen. Mhm. Was meinst du?
2: Ja, ich finde natürlich Film und Fernsehen natürlich sehr interessant.
3: Ja. Ja, in der Küche ist auch ganz schön, oder?
2: Dann such du aus.
3: No. Ach komm, jetzt fangen wir in der Küche an, oder?
2: Wir fangen in der Küche an.
3: Ach komm.
0: Gut. Erste Frage. Damit getrocknete Safranfäden beim Kochen ihren Geschmack besser entfalten, sollten sie zuvor... A. in Salz gerollt werden, B. zerrieben bis zu 20 Minuten in warmer Milch ziehen oder C. über Nacht im Kühlschrank auf Frischhaltefolie liegen.
3: Getrocknete Safranfäden beim Kochen dann ihren Geschmack besser entfalten.
2: Also die sind doch so klein, wie soll man die in Salz
3: Also in rollen? Salz würde ich sie nicht tun, weil das entzieht ja dann, glaube ich...
2: Und noch Feuchtigkeit nach
3: Das würde ich nicht so sehen.
2: Ja.
3: Sie reden bis zu 20 Minuten in warmer Milch ziehen, da ist das ja auch dann in der Milch. Also den Kühlschrank mit Frischhaltefolie finde ich eigentlich zum Erhalten des Aromas am einleuchtendsten, so für mich jetzt als kleiner Koch. Zerrieben, bis zu 20 Minuten warmer Milch ziehen.
2: bei wem hast du doch schon zwei Sachen kaputt? Erstmal zerreibst du die, da geht doch schon Geschmack verloren. Und dann noch in Milch. Ich kann mir jetzt hier auch vorstellen, es geht ja um getrocknete Safranfäden.
3: Das beim Kühlschrank
2: ist kühl, da ist auch Feuchtigkeit.
3: Getrocknete Safranfäden?
2: Vielleicht setzt sich die Feuchtigkeit dann in den Safran ab.
3: Ja.
2: Durch die Alufolie geht die Feuchtigkeit auch nicht verloren wieder. Deswegen, ich finde deine Idee.
3: Was meinst du?
2: Ich finde auch C eigentlich ganz okay.
3: Ich schau noch mal. In Salz, nee. Zerreben ein bisschen. Nee, also ich würde tatsächlich jetzt mal C versuchen.
2: Ich finde das auch gut.
3: Ja?
2: Ja, ich will
3: okay.
2: C.
4: Ja, also wenn Sie mal einen Safranreis wieder für die Zukunft planen.
5: Um Safranfäden für das Kochen vorzubereiten, werden sie zunächst mit einem Mörser zerrieben. Danach sollten sie bis zu 20 Minuten in warmer Milch ziehen. Durch die Wärme und den Milchzucker werden die Geschmacksstoffe und die Farbpigmente besser aus dem Safran herausgelöst. Die Lösung wird dann zum Ende der Garzeit hinzugegeben. So entfaltet der wertvolle Safran sein volles Aroma und seine goldgelbe Farbe.
3: Sehr gut. Da hättest du gewusst, oder?
6: Ja, wir haben Safran zu Hause.
4: Und das ist ein angenehmer Nebeneffekt dieser Sendung, Miro, dass man ja immer noch was lernt.
3: Da lerne ich noch was dazu. Ist
4: wie egal, ob man hier ist oder zu Hause zuschaut.
7: So, Uschi,
3: ging auf meine Kappe.
7: Was meinst du? Worauf was hast du denn Lust?
1: Gute Laune. Sollen wir clever machen?
7: Ja, clever.
1: Ist ganz witzig, oder?
8: Nein. Also.
4: Wer nach dem Vertikutieren seines Rasens möchte, dass beim anschließenden Nachsehen die Saat gut aufgeht, A. gießt die Fläche, bis kleine Pfützen entstehen, B. deckt den Boden mit durchsichtiger Folie ab oder C. sollte das Saatgut mit Sand mischen.
7: So, du hattest sofort eine Idee.
1: Also, die Fläche gießen, bis man kleine Pfützen hat, das glaube ich nicht. Deckt den Boden mit durchsichtiger Folie ab. Das ist lächerlich, weil vertikutieren bedeutet ja, dass man da Löcher reinmacht. Ja? Und deswegen glaube ich, ist ganz gut, sollte man das Saatgut mit Sand vermischen und dann tut sich das so ein bisschen in die Löcher reinarbeiten, würde ich sagen. Was sagst du?
7: Also mein erster Gedanke war, also B würde ich auch ausschließen. Also dann mit so einer Folie da. So, ich dachte, also bis C kam, hatte ich nur dieses Bild im Kopf, dass man das wirklich, wenn man den verteilt hat, das Saatgut, dass man das wirklich viel wässert. Allerdings soll man auch Rasen mit Sand bestreuen, weil das dem gut tut. Insofern würde man bei C, also ich schwanke zwischen A und C, du bist sehr für C, also lass uns C nehmen.
1: Mit dem Pfützen, ich weiß es nicht.
7: Ja, nee, dann lass uns, wir nehmen C.
4: Die Sendung hat noch nicht richtig angefangen, du hast schon die ganze Verantwortung.
1: Ja. Oh Gott.
5: Wenn der heimische Garten stark mit Moos durchsetzt ist, hilft es, ihn zu vertikutieren. Der danach kahle und löchrige Boden kann anschließend wieder mit Rasen bepflanzt werden. Es empfiehlt sich, das Saatgut vor dem Verteilen mit Quarzsand zu vermischen. Dieser erleichtert nicht nur die Aussaat, sondern schützt den Samen anschließend auch vor dem Austrocknen durch die Sonne. Darüber hinaus kann der hinzugefügte Sand, je nach Sorte, den pH-Wert des Bodens positiv regulieren.
4: Richtige Antwort, die ersten 500 Euro.
3: Sag du mal, was möchtest du haben?
2: Ich möchte jetzt gerne Film und Fernsehen nehmen.
3: Okay.
4: Wofür steht der Code 355 in mehreren US-amerikanischen Filmen und Serien? Also 355, ne? A. Der Code ist eine Hommage an Clint Eastwood. B. Er bezeichnete eine unbekannte Spionin im Unabhängigkeitskrieg. Oder C. 355 ist die Telefonvorwahl der FBI-Zentrale in Washington, D.C.
3: Ich weiß es nicht, ehrlich gesagt.
2: Nee, leider
3: nicht. Aber jetzt müssen wir raten, ne?
2: 355.
3: Der Code, 355.
2: Die Frage ist, wo steht dieser Code? Das ist natürlich im Titel, im Abspann, irgendwo mittendrin.
3: Wofür steht der Code bei Filmen, wenn man ihn abruft? Tja.
2: Irgendwie würde ich C sagen.
3: Ja, wahrscheinlich. Ja, ich auch. Aber vielleicht ist es...
2: Aber darf man einfach die Telefonvorwahl des FBI-Zentrale in Washington, D.C.? Ja, du, ich meine, die ist ja bekannt. Ruf mal 355 an. Was sagt dein Bauch?
3: Mein Bauchgefühl.
2: Was
3: wer wäre natürlich C gewesen, aber das ist zu einfach vielleicht. Ja, aber die Spionin ja sagt mir irgendwie gar nichts, Clint Eastwood, aber Filme und Serien. Hat der Clint Eastwood in Serien gespielt oder gibt es einen Code dafür, für Krimis oder für was Bestimmtes, was es ausdrückt?
2: B oder C.
3: Eine unbekannte Spionin sagt mir jetzt irgendwie gar nichts, wenn sie schon unbekannt ist, im Unabhängigkeitskrieg.
2: Wollen wir C nehmen?
3: Das wäre sozusagen die naheliegendste, vermutlich auch nicht richtige, aber...
2: Wir nehmen C.
3: Okay, komm, nehmen wir C.
4: Ja. Hätte es jemand gewusst? Aus dem Stand?
3: Nee. Stand? Nee.
4: Okay, dann bitteschön.
5: In Hollywood ist die Legende um den Code 355 die Basis einiger Filme und Serienepisoden wie Zero Dark Thirty, Why the Last Man oder The 355. Grundlage des Codenamens ist ein überlieferter Brief eines gewissen Abraham Woodhull an General George Washington über einen Spionagebund im amerikanischen Unabhängigkeitskrieg. Teil des sogenannten Culper Rings war demnach auch 355. Der Code bedeutete eine Frau. Die Identität der weiblichen Spionin ist bis heute ungeklärt und bietet Raum für Spekulationen.
3: Ja. Bei uns auch.
4: Ja.
3: Wir kriegen das schon noch.
4: Ja.
3: Langsam. Elton, lass den Kopf.
4: Nächste nicht Kategorie.
7: Total genial ist wie clever.
1: Dann mach doch.
7: Total genial.
4: Mit einer PET-Flasche, einem Cuttermesser und einer Heißluftpistole kann A. ein Luftreiniger gegen Küchengerüche gebaut werden, B. Bohnenkaffee gemahlen werden oder C. eine Weinflasche mit Korkverschluss wieder verschlossen werden.
7: Also, wir haben eine PET-Flasche.
1: Ja.
7: Ein Cuttermesser.
1: Ja.
7: Und du müsstest jetzt die Heißluftpistole hochheben, weil ich habe schon beide Hände voll.
1: Genau, die habe ich.
7: So.
1: Okay.
7: Aber das ist...
1: Also jetzt hast du das in der Hand und
7: so,
1: dann geht's
7: also
1: los.
7: Ein Luftreiniger gegen Küchengerüche gebaut werden. Egal, was ich aus der Flasche mache, ich müsste ein Filterelement haben. Oder irgendein Stoff müsste da mit rein. Und den haben wir nicht.
1: Ja.
7: Bei einer Weinflasche, die Idee finde ich gerade total gut. Ich schneide oben den Kopf ab. Mit verschraubtem Deckel noch. Lege den, ich nehme das, tu mal so, als wäre das jetzt eine Weinflasche. Lege den oben drüber und jetzt müsstest du mit deiner Heißpistole das Plastik schmelzen, was sich dann an die Flasche zieht.
1: Und dann ist die Weinflasche wieder zu?
7: Dann ist die Weinflasche zu. Und wenn ich den Deckel aufschraube, kriege ich den Wein wieder raus.
1: Dann können wir den trinken, oder?
7: Ja, ich würde es jetzt nicht bei einem feierlichen Abendessen machen, aber...
1: Aber
7: wenn was übrig bleibt, die Gäste sind weg.
1: Wenn wir beim Camping sind, können wir das machen. Also machen wir das.
7: Aber ich finde die Idee gut, weil man auf diese Art und Weise überhaupt Flaschen mit Getränken, die sich nicht leicht wieder verschließen lassen, eventuell wieder verschließbar machen kann. C?
1: Ja.
7: Wir nehmen C.
4: Ja, hier gibt es doch immer wieder sehr, sehr gute Ideen bei uns.
5: Zunächst wird mit einem Cuttermesser der Flaschenhals einer PET-Flasche abgeschnitten und auf eine offene Weinflasche gesteckt. Dann wird der Kunststoff mit einer Heißluftpistole für mehrere Sekunden von allen Seiten erwärmt, sodass er sich verformt und um den Flaschenhals schmiegt. Die Weinflasche ist verschlossen und kann auch einfach wieder aufgedreht werden.
3: Oh, eine geile Idee.
1: Ja,
4: wir haben auf solche Ideen kommt. Ja. Immer gut. 1.000 Euro sind es bei euch.
2: Du bist wieder dran.
3: Ach so. Ja.
4: Jetzt aber.
3: Ich dachte gerade, das hätten wir auch gewusst. Nein, aber das sagt man ja natürlich nicht. Zahlen bitte Pioniere, Verbraucher, unsere Erde, was bin ich? Fragt man sich manchmal. Was soll man machen?
2: Du bist dran.
3: Ich bin dran.
7: Das Schöne ist bei deiner Stimme, mag ich es, wenn du nur die Kategorien vorliest.
3: Dankeschön.
4: Wir nehmen
3: unsere Erde.
7: Hätte ich gern gehabt.
4: Geologie. Im Vergleich zu einem Erdbeben der Stärke 3 auf der Richterskala ist bei einem Erdbeben der Stärke 4 A. die Dauer des Erdbebens doppelt so lang, B. die Energiefreisetzung um das 1000-fache erhöht oder C. die Bodenbewegung 10-mal so stark.
3: Mit der Länge, glaube ich, hat es nichts zu tun. Mit der Stärke. Es ist ja eine, auf der Skala eine Stärkegrad des Erdbebens.
2: Ja.
3: Ne? Richterskala.
2: Ja, bin ich auch.
3: Okay.
2: Ja.
3: Das heißt, die Dauer wäre es wahrscheinlich nicht.
4: Hast du schon mal irgendwo ein Erdbeben erlebt?
3: Meine Familie lebt in Zagreb. Mein Cousin hat dieses furchtbare Erdbeben vorletztes Jahr und dann war in Petrinja. In Zagreb war 6,4 auf der Skala. In der Früh um 6:30 sind sie alle rausgerannt und saßen dann im Auto und haben gewartet, bis das aufhört. Und die haben einen Schaden einfach weg. Das ist wie ein Trauma. Dieses. Ich habe mir das mal angehört, wie das klingt. Das ist so ein schreckliches Geräusch. Und man wird davon aufgeweckt. Also es war,
4: und weiß erstmal nicht, was passiert.
3: War ich da ziemlich mit betroffen. Also ich habe mir wahnsinnig Sorgen gemacht, natürlich, dass nichts passiert.
2: Jetzt ist Energie die Frage, bei diesen Messen wird da die Bodenbewegung gemessen oder die Energiefreisetzung? Eigentlich doch eher die Energiefreisetzung. Weil da, wo sich die Platten bewegen, oder da, wo das Erdbeben stattfindet, da bewegt das sich zwar, aber die Häuser kippen ja auch woanders um, weil das halt so eine starke Energie hat, diese Erdbewegung.
3: Wird das so gemessen, meinst du, dann gibt es diese tausendfache, dass man sagt, drei, wie gesagt, hier im Vergleich zu einem Erdbeben der Stärke 3, ist bei einem Erdbeben der Stärke 4 die Energiefreisetzung um das tausendfache erhöht oder die Bodenbewegung 10-mal so stark? Die Bodenbewegung, Energiefreisetzung. Also du hättest recht, wahrscheinlich bin ich bei dir, ja?
2: Wir nehmen mal B. Jetzt nehmen wir mal B. Wir wechseln von C auf B.
4: B.
5: Für eine vereinfachte Aussage über die Stärke von Erdbeben entwickelte der US-amerikanische Seismologe Charles Richter 1935 die nach ihm benannte Richter-Skala. Sie eignet sich besonders, wenn sich die Messstation relativ nah zum Erdbebenherd befindet und wird daher auch als Lokalbebenmagnitude bezeichnet. Anhand der Magnitude, einem Maß für die Schwingungsenergie, die bei einem Beben freigesetzt wird, werden die Erdbeben eingeteilt. Bei einem Beben der Stufe 4 sind die Bodenbewegungen 10-mal stärker als bei einem Erdbeben der Stufe 3.
4: Bleibt bei 0 Euro. Nächste Frage für euch.
7: Sollen wir Verbraucher nehmen? Dann bleiben wir zu Hause und müssen gar nicht vor die Tür.
1: Ja. Ja.
7: Verbraucher.
4: Dank des Tour Cert-Siegels können sich A. Autofahrer über alternative Beförderungsmittel informieren, B. Wanderer über die Risiken von Wanderwegen informieren oder C. Reisende über die CO2-Bilanz von Tourismusunternehmen informieren.
7: Ein Siegel ist doch meistens ein Qualitätsmerkmal.
1: Ja.
7: Und nicht über Alternativen. Also das hieße doch, das Siegel, also was sollte das Siegel bei A machen? Ein Autofahrer über die, also ich habe eine...
1: Also ich bin Autofahrer und jetzt möchte ich gerne wissen, wie ich mich alternativ fortbewegen soll.
7: So,
1: oder was?
7: Von Köln nach München. So, jetzt eine Alternative. Ja. Was soll da ein Siegel? Was ich da brauche, ist eine Alternative. Fürs Auto. Und ich wandere relativ viel und gerne und beschäftige mich auch mit Wanderwegen. Aber das habe ich noch nie gehört. Da wäre ich eher so bei, das sind dann so Schwierigkeitsgrad-Einteilungen, gerade bei Klettersteigen und dergleichen.
1: Aber das, also Reisende über die CO2-Bilanz von Tourismusunternehmen informieren, gibt es so eine Statistik schon irgendwo, dass man da extra ein Siegel dafür macht, dass man dann sagt, das Busunternehmen sowieso schaut schlecht aus und das andere ist gut und der nächste fährt nur mit dem Radl oder wie?
7: Naja, also die CO2-Bilanz ist ja etwas, was in Zukunft immer wichtiger wird.
1: Das ist
7: so,
1: richtig.
7: Und jetzt habe ich so einen Reiseunternehmer. So. Ich habe jetzt zwei Reiseunternehmer, beide fahren mich, keine Ahnung, mit dem Schiff eine Moselkreuzfahrt. Und dann haben die einen ein Siegel, weil sie bestimmte Bedingungen erfüllen, ein Qualitätssiegel. Genau. Ja. Und dann weiß ich, die haben das sowieso Siegel, das heißt, die achten sowohl bei ihren Verkehrsmitteln, bei der Art, wie sie kommunizieren.
1: Okay, sind wir mutig, nehmen wir C?
7: Boah, bisher kann ich mir als Ehesten vorstellen.
1: Ja.
7: Ja?
1: Bei die Wanderwege, das glaube ich nicht und das andere glaube ich auch nicht.
7: Okay, dann wir nehmen C. Ist ja noch eins übrig von vorhin.
4: Lohnt sich in mein Ausmaß.
5: Das Tour Cert-Siegel wird seit 2009 von einer gleichnamigen gemeinnützigen Gesellschaft verliehen. Tourismusunternehmen, die das Siegel erhalten wollen, müssen bestimmte Mindestanforderungen bezüglich Umweltschutz und sozialer Verantwortung erfüllen und nachweisen, dass diese Bereiche kontinuierlich verbessert werden. Für Kunden soll darüber hinaus die gesamte CO2-Bilanz einer Reise ersichtlich sein.
0: €1.500.
3: Glück gehabt. Ja, ihr habt gut.
2: Ach, ich soll. Ja, pass auf. Ich nehme Schlagzeilen.
3: Gut.
0: 2021 erhielt Peggy McSween 50 Jahre nach einer Kartoffelernte auf der schottischen Insel Benbecula A, die Ehrenbürgerschaft für die meisten geernteten Kartoffeln 1971. B, die Genehmigung für zwei damals beantragte Urlaubstage. Oder C, ihren Ehering zurück, den sie bei der Arbeit verloren hatte.
3: Erstes, ne?
0: Wer kennt sie nicht? Die schottische Insel Benbecula.
2: Na? Ich würde A erstmal ausschließen.
3: Ja.
2: Kriegt 50 Jahre später, na gut, vielleicht hat sie 50 Jahre gearbeitet und dann kriegt sie die Ehrenbürgerschaft für die meisten gerne Kartoffeln 1971, dann wird man Ehrenbürger.
3: Nach einer Kartoffelernte.
2: B ist natürlich lustig.
3: Ja, das ist lustig.
2: Die hat damals Urlaub beantragt und hat den damals nicht bekommen und irgendwie ist der
3: das
2: jetzt
3: finde ich lustig.
2: Eingeflattert. So, C ist aber natürlich auch immer sehr interessant. Ja. Der ist in der Erde verloren gegangen.
3: Ja.
2: Jetzt ist dann halt nur die Frage, wie kriegt man raus, dass das der Ehering von Peggy McSween ist?
3: Mhm, weil was drinsteht. Da ja, steht drin, mit wem sie verheiratet oder von wem
2: ja,
3: sie...
2: Ja eben, steht nicht in steht dem Ring eher drin der Name des Gatten dann?
3: Des Gatten und das Datum der Hochzeit wahrscheinlich.
2: Okay, und dann kann man natürlich zurückverfolgen, hier Andy McSween
3: da war sie schon verheiratet.
2: Peggy geheiratet.
3: Pass auf, 50 Jahre, da war sie dann, ja, war sie vielleicht 20? Das wird schon gehen. Natürlich ist sie verheiratet, ist sie 25 gewesen, verheiratet und 50, ja.
2: Dann also wir sind ja wieder für B oder C, wir werden wahrscheinlich eh das Falsche nehmen.
3: Wahrscheinlich, ja, aber sag nicht sowas.
2: Was ist von den beiden tatsächlich die größere Schlagzeile?
3: Was meinst du?
2: Also eigentlich doch eher C, ne?
3: Ja, möglich.
2: Durchaus. Weil B ist, ja, das ist lustig, aber...
3: Ich bin jetzt so amüsiert.
2: Hier ist mein A, hier ist, ich hab den vor 50 Jahren, aber... Oh, Kai, das ist...
3: Nehmen wir C, komm.
2: Nehmen wir C, wir nehmen wieder C, wir wechseln wieder auf
0: ja,
2: C.
0: Ja, komm. Okay, wir nehmen C.
2: Wir nehmen C.
3: Wahrscheinlich ist es...
0: Doch immer wieder diese Geschichten mit wiedergefundenen Eheringen.
3: Ja.
5: Peggy McSween hatte Ende der 1960er Jahre auf einem Acker in ihrer Heimat auf der schottischen Insel Benbecula Kartoffeln geerntet. Als sie Sand aus ihren Handschuhen schüttelte, war ihr Ehering abhanden gekommen. Ihr Mann schenkte ihr daraufhin einen neuen. Als der Inselbewohner Donald McPhee von diesem Verlust erfuhr, machte er sich mit einem Metalldetektor auf die Suche und wurde nach etwa 90 gegrabenen Löchern tatsächlich fündig. Im Herbst 2021 überreichte er der mittlerweile 86 Jahre alten Peggy ihren Ring.
0: Hey, die ersten 500 Euro. Es läuft.
3: Ich habe sie jünger geschätzt.
7: Oh, jetzt wird es schwieriger, das Haus zu verlassen. Nicht zu verlassen.
1: Was ist mit was bin ich? Was ist denn das?
7: Das ist ein Fachbegriff.
2: Ja, ah. Euer Haus ja in einer Metropole.
7: Lacht dich irgendwas an? Sonst immer, was bin ich? Das interessiert dich doch.
1: Ja,
7: oder? Ja, wir nehmen, was bin ich?
0: Heterozerk, Protozerk und Gifirozerk sind drei von fünf A. Arten, Weizenbier zu brauen, B. Methoden, ein Bewerbungsgespräch zu führen oder C. Typen von Schwanzflossen.
1: Mit dem Bier, das glaube ich nicht, weil wir mit bayerisches Reinheitsgebot und so was, also da können wir jetzt nicht anfangen, glaube ich.
7: Hm? Ja, ich...
1: Was sagst du?
7: Ich bin, das ist so klar voneinander abgegrenzt. Also, und Zerk ist ja immer das Gleiche. Und das Wort Zerk ist mir in Verbindung mit... Also, ist mir noch nie begegnet. Deshalb halte ich es eher für etwas Spezielles aus der Bewerbungspsychologie oder der maritimen Welt.
1: Ja.
7: So, das heißt, hetero, ich bin vom Gefühl irgendwie bei B. Hetero ist ja viel.
1: Ja.
7: Das könnte also sein, ein Bewerbungsgespräch, da sitzen mehrere Kandidaten im Kreis und wir reden alle zusammen über die... Ein Protozerk ist, dass man im Vorfeld schon mal ein Gespräch führt. Aber was ist Gefühl? Zerk. Protozerk. Oh, das sind Typen von Schwanzwürsten. Was sind denn Zerk? Ist natürlich sehr. Was könnte Zerk denn bedeuten? Also, du kannst mit Heterozerk, du hast viele Zacken, Zerk, also Enden an der Schwanzflosse. Proto ist drei, fünf, sehr, sehr fünf. Klar. Und Gefü könnte irgendwas Rundliches sein. Gefü. Was sagt denn dein Gefühl bei den beiden Sachen?
1: Also ich tendiere ein bisschen für C, aber wahrscheinlich...
7: Ich auch, das ist so biologisch, klingt
1: ja,
7: Zerk.
1: Ja, weil das irgendwie bei Bewerbungsgesprächmethoden ein Bewerbungsgespräch führen. Das heißt ja nicht, du bist in der Gruppe, sondern ein Bewerbungsgespräch.
7: Ja, ja. Sollen wir C?
1: Wir nehmen mal C, ja.
7: Wir nehmen auch C.
0: Okay.
1: Wir nehmen auch C.
0: Risiko, Antwort C.
5: Zusammen mit dem Schwanzstiel ist die Schwanzflosse bei den meisten Fischarten das Hauptantriebsorgan. Trotz weltweit 32.500 verschiedener Fischarten wird, ihrer Anatomie nach, nur zwischen 5 verschiedenen Schwanzflossen unterschieden. Heterozerk-Schwanzflossen lassen sich besonders bei Haien gut erkennen. Sie sind zweigeteilt, wobei der obere Teil deutlich länger ist. Protozerkflossen sind dagegen spitz und lassen sich bei den meisten Aalarten beobachten. Gefyrozerkflossen schließen den rundlichen Körper eines Fisches ab. Gut zu erkennen ist diese Form bei Mondfischen. Weitere Flossenarten sind Homozerk und Diphyzerk.
0: Ja, aber Gott
1: sei Dank.
0: Läuft weiter richtig gut. 2000 Euro. Wir haben noch Zahlen, bitte. Pioniere, das Fragezeichen und Metropolen. Miro, ich denke, du bist wieder dran.
2: Ja.
3: Ich war ja mal Pionier, weißt du. Mit 10 Jahren in Jugoslawien. Dann nehmen wir das mal.
0: Ich okay. Weiß.
3: Ja.
0: Als der Franzose Jean-Pierre Blanchard 1785 nach dem ersten bemannten Ballonflug über den Ärmelkanal in Calais landete, A, musste er direkt wieder abheben, weil ihn wütende Gallier jagten, B, unterbrach er damit die Taufe von Herzog Ludwig dem 17. oder C, hatte er nur noch eine Unterhose an?
1: Ja.
3: Pass auf, die französische Revolution war 1789, oder täusche ich mich?
2: Das weiß ich nicht, musst du Bernhard
3: 1789, ich frage Bernhard nicht. 1789 und dann da... Da war ja der, war dann, da war Napoleon, warte mal, dann vorher war Ludwig 14, 15.
0: Hast du schon mal so ausgeschlossen, Elton?
3: Was, entschuldige, ja.
2: Ich habe eigentlich A ausgeschlossen.
3: A hast du ausgeschlossen, gut. Und da war ja damit die Taufe.
2: Ich bin für C, weil das am lustigsten ist.
3: Hat er nur noch eine Unterhose an und wer hat das festgestellt?
2: Naja, der ist ja aus seinem Ballonkorb da wieder ausgestiegen. Also ich kann mir das vorstellen, wegen, was weiß ich, Gewicht verlieren. Er hat alles dann von sich geschmissen.
3: Verstehe.
2: Wenn vielleicht Klamotten auch gar nicht
3: um
2: so schwer sind.
3: Kommen, ja. Das gefällt mir gut.
2: Natürlich ist es aber auch relativ kalt.
3: Ja.
2: Oh. Aber das ist halt...
3: Also Ludwig 17 würde ich...
2: Und das ist halt, er ist halt der Pionier und hat nur eine Unterhose an. Ich finde das...
3: 1785, scheiße.
2: Wollen wir es riskieren, C? Was haben wir noch? Metropolen ist dann noch. Zahlen bitte.
0: Fragezeichen.
2: Fragezeichen.
3: Also, was meinst du?
2: Ja, hier? Komm, wir nehmen C.
3: Nehmen wir C. Das klingt ganz gut.
0: 2,5 Stunden dauerte der Flug.
5: Am 7. Januar 1785 startet der französische Luftfahrtpionier Jean-Pierre Blanchard mit seinem Sponsor John Jeffreys im englischen Dover, um als erste Menschen den Ärmelkanal in einem Gasballon zu überqueren. Doch schon nach 10 Kilometern verlieren sie an Höhe und müssen Ballast abwerfen. Bücher, Messinstrumente und der für die Landung gedachte Anker landen im Meer. Sogar ihrer Kleidung entledigen sie sich bis auf die Unterwäsche. Schließlich ist es wohl ein warmer Aufwind, der die beiden Helden in Unterhosen sicher in der Nähe von Calais landen lässt.
7: Das genügt!
0: Richtige Antwort! 1000 Euro!
7: Also Zahlen bitte ist eine Schätzfrage, das würde ich gerne, wenn es geht, vermeiden. Metropolen oder Fragezeichen?
1: Dann nehmen wir Fragezeichen.
7: Dann nehmen wir Fragezeichen. Wir haben ja das Publikum, das ist gut, das ist gut.
0: Wo wird das Muster Victor Sierra, das aus drei mit der Spitze aneinanderliegenden Dreiecken besteht, angewendet? A. Als Abziehbewegung beim professionellen Putzen großer Scheiben. B. Als Nähmuster bei der Herstellung von Krawatten oder C. Als Suchraster bei der Seenotrettung in einem kleineren Gebiet.
7: Victor Sierra.
1: Als Suchraster bei...
7: Naja, das macht natürlich schon Sinn als Suchraster. Da, du hast irgendwo hast du einen Ort, da hast du die letzte Meldung. Und dann gehst du davon von dem Ort weg. Und wirst dabei breiter, damit du die Unschärfe
1: immer... Es ist ja in einem kleineren Gebiet. Also jetzt
7: genau. Nicht da, wir reden eher vom Bodensee und wir reden nicht vom Atlantik. Genau.
1: Ja, vom Chiemsee vielleicht.
7: Ja, genau. Okay. Nähmuster bei der Herstellung von Krawatten. Hast du schon mal Krawatten genäht?
1: Nee. Ja, vor allem machst du nicht einen Stoff, sondern die Krawatte wird ja nur zusammengenäht. Ja, das ist ja nicht eine Stoffherstellung, sondern ein Nähmuster.
7: Was ist denn ein Nähmuster? Ist das ja, Nähmuster wie man, die
1: wie
7: Naht?
1: Man nähen muss, also wie man sonst, es zusammennäht.
7: Sonst wäre es das Schnittmuster, ne?
1: Aber ich finde, dieses Victor Sierra hört sich ja irgendwie mehr nach Seenotrettung an.
7: Was ist denn das Abziehmuster? Die machen immer den hier. So, und ist das jetzt... Sind das?
1: Aber nimmt er da die Dreiecke? Ach so, dass er das immer im Dreieck...
7: Naja, Dreieck also. Wäre...
0: Nee, das... Wollt ihr denn nochmal Risiko gehen oder wollt ihr
7: das hat, wir sind, ich meine, es ist C, das ist eine relativ sichere Nummer.
1: Soll ich machen?
7: Ja, lass mal, ja, okay, also mit der Spitze Dreieck, weil das beim Putzen haben wir kein Dreieck.
1: Und die Krawatte, warum brauchst du drei Dreiecke?
7: Ja.
1: Also nee, kommt mit dem C.
7: Wir nehmen C.
0: Wir nehmen C. Victor Sierra.
5: Victor Sierra, auch Sektorensuche genannt, ist ein Suchmuster in der Seenotrettung, das in kleineren Suchgebieten eingesetzt wird. Dazu wird eine Startmarkierung gesetzt, von der aus die Suche in Richtung der Strömung beginnt. Ist der gewünschte Suchradius erreicht, wird um 120 Grad nach Steuerbord gedreht. Nun wird die gleiche Distanz gefahren und erneut um 120 Grad zum Startpunkt zurückgefahren. Der nächste Sektor beginnt dann in gerader Richtung. Da Startmarkierung, Suchende und Vermisste mit der Strömung driften, fährt das Schiff tatsächlich in einer Zickzack-Linie.
0: Ja. 2500 Euro. Bisher fehlerfrei. Auch ihr habt euren Joker noch. Letzte Frage, welche Kategorie darf es sein?
2: Metropolen.
0: War klar. Tokio gilt als eine der saubersten Städte der Welt, obwohl A. die städtische Müllabfuhr nur alle zwei Wochen ausrückt, B. es in ganz Japan nur drei Müllverbrennungsanlagen gibt oder C. es kaum öffentliche Mülleimer gibt.
3: Oh. Es kaum öffentliche Mülleimer gibt, vielleicht. Haben Sie Säcke, ich weiß es nicht, die Sie abpacken und rausstellen?
2: Es kaum öffentliche Mülleimer gibt, das finde ich sehr gewagt.
3: Ja, in Japan, in Tokio. Die städtische Müllabfuhr nur alle zwei Wochen ausrückt.
2: Naja, das ist ja fast...
3: Haben Sie so große Eimer?
2: Ja, da eben, das ist ja, das hat, was hat das damit zu tun?
3: Aha.
2: Wie viel Müll du hast. Entweder hast du größere Mülleimer.
3: Hm. Oder der Müll wird anders entsorgt.
2: Oder der Müll wird anders. Und es heißt ja, obwohl...
3: Öffentlichen Anlagen, aber... Hm.
2: Also wenn da stehen würde, der Müll wird alle drei Tage abgeholt und es ist trotzdem sauber. Das ist für mich eher ein Moment, mal, das wird alle drei Tage wird Müll abgeholt, aber es ist trotzdem sauber, als nach dem Motto, alle zwei Wochen, weil die halt am
3: und
2: Müll
3: trotzdem
2: sparen.
3: Ist es sauber.
2: Das ist irgendwie so komisch.
3: Ja.
2: Wahrscheinlich Japan ist, ja, vielleicht haben die nur drei Verbrennungsanlagen.
3: Gut, in Japan, aber Tokio. Es geht ja um Tokio. Und
2: ja, das auch wieder.
3: Die werden da irgendwo hingefahren dann.
2: Ja, da hast du auch wieder.
3: Ja, ja.
4: Wir geben es ja eher ins Publikum.
2: Wir fragen das aber, Publikum.
3: Ja, ja.
2: Wahrscheinlich ist es ein C. Aber.
3: Ja, ah, das schon. Ja.
2: Es wäre übrigens gut, die Frage richtig zu beantworten.
4: Hallo, du darfst gerne kurz die Maske runternehmen.
6: Hallo.
4: Hallo, wie heißt du?
6: Thomas.
4: Hallo Thomas, woher kommst du?
6: Aus Streitau, das ist in Oberfranken.
4: Ah, man hört es gar nicht, Thomas. Warst du schon mal in Tokio?
6: Nein, noch nicht.
4: Aber du hast eine Idee.
6: Ich habe eine Idee und ich könnte mir eigentlich C gut vorstellen, dass sie vielleicht nicht so viel Mülleimer in der Öffentlichkeit haben.
4: Okay, gut. Manchmal ist das ja auch so eine Sicherheitsfrage mit diesen öffentlichen Mülleimern. Ne? Mm. Kennt man, an bestimmten Orten gibt es die aus Sicherheitsgründen.
3: Okay.
5: Tokio ist mit knapp 10 Millionen Einwohnern eine der größten Städte der Welt. Und trotzdem gilt sie auch als eine der saubersten. Dies liegt nicht etwa allein an vielen fleißigen Mitarbeitern der Müllabfuhr. Tatsächlich stellt die Stadt bewusst keine öffentlichen Mülltonnen mehr auf und zieht alte sogar aus dem Verkehr. Der Grund? Im Land der aufgehenden Sonne ist es üblich, seinen Müll mit nach Hause zu nehmen, anstatt ihn achtlos auf die Straße zu werfen.
4: Sehr gut und sehr wichtig. 1500 Euro. Ihr habt noch eine Frage. Könnt damit auch die sechste Frage.
7: Das müssen wir rechnen.
4: Noch richtig beantworten. 22% der Deutschen. Erbbaurechtsverträge laufen bis 2030 aus. B. Nobelpreisträger erhielten den Preis in der Kategorie Literatur. Oder C. Staatsbürger, die 2020 ausgewandert sind, kamen aus Bayern.
7: So, Erbbaurechtsverträge laufen bis 2030 aus. Das heißt, wenn die laufen ja immer so 99 Jahre.
1: Ja.
7: Das wäre dann, das wären dann alle Verträge bis 1931.
1: 30, ja.
7: Kann es sein, dass aus irgendwelchen Gründen in den Jahren
1: 1931 das Gesetz erlassen wurde?
7: Ja, ja, ich denke da an die Wirtschaftskrise, dass aus irgendwelchen Gründen 27, 28, 29...
1: Dass man da nicht Grundstücke gekauft hat,
7: sondern 20er Jahre.
1: Erbbaurecht und dadurch auch günstiger erwerben konnte.
7: Ja. Und es sind ja meistens, die Kirche ist ja der größte Immobilienanbieter.
1: Weil Nobelpreisträger erhielten den Preis in der Kategorie Literatur 22% der Deutschen. Also na unmöglich, das geht nicht.
7: Also der deutsche Nobelpreisträger.
1: Ja schon, aber das 22% davon, von den, ich meine, wir haben ja nicht so viele, aber 22% ist wäre ein Viertel.
7: Wer sind denn unsere Literaturnobelpreise? Mir fallen da spontan erstmal nur zwei ein und ich möchte sie nicht mit Namen nennen, weil schon das könnte peinlich sein.
4: Ihr habt auch noch den Publikum.
7: Ja, wir haben das Publikum noch, ja, genau. Also B würden wir ausschließen, ne?
1: B würden wir ausschließen.
7: Genau.
1: Und das 2020 Staatsbürger, die ausgewandert sind, kamen aus Bayern.
7: Also wir haben irgendwie von 100, die in Amerika angekommen sind, kamen 22 aus Bayern und die anderen kamen aus...
1: I don't believe.
7: Würde da mal vermuten, dass es vielleicht 23, 24 aus Nordrhein-Westfalen sind, weil das halt mehr Einwohner hätte.
1: Also ich...
7: Du bist am ehesten bei A.
1: Ich wäre am ehesten bei A, du nicht?
7: Ja, was mir bei A gefällt, ist, dass das zu den 20er Jahren passt und gerade gegen Ende, wo vielleicht viele pleite gegangen sind,
1: dann
7: wurden neue Verträge abgestellt. Deshalb kann ich mir...
1: Inflation war da und alles
7: mit dass man da zu Ende.
4: Okay, dann geben wir das alles
7: also
4: mit.
7: Also wir geben es ans Publikum, vielleicht hat da jemand zu...
4: Kannst das da hinten.
7: Ah. Oh, ja, ne? Da, da.
4: Wir zwei sind...
1: Ah, da? Da?
4: Zeig ruhig kurz auf, die beiden müssen hier entscheiden.
7: Du warst sehr überzeugt.
4: Also sehr schnell auf jeden Fall.
7: Sehr schnell auf jeden Fall.
4: Okay, also wir kommen mit dem Mikrofon.
9: Hallo. Ja, hallo, mein Name ist Wolfgang, komme aus Nordmoor, das ist bei Leer aus Friesland.
4: Sehr gut.
9: Ich bin auch für A, das kommt hin mit 99 Jahren, da würde ich auch hingehen. Aha. A würde ich einloggen.
4: Okay, Wolfgang sagt auch Antwort A. Letzte Frage an Team Bernhard. 5 richtige Antworten habt ihr ja schon. Kommt noch eine dazu?
5: Durch das Erbbaurecht ist es möglich, ein Haus auf einem Grundstück zu bauen, ohne das Grundstück selbst zu kaufen. Mit einem Erbbaurechtsvertrag ist das weitgehend sicher. Die Verträge regeln einen Erbbauzins und sind auf mehrere Jahrzehnte festgelegt. Laut einer Studie des Deutschen Erbbaurechtsverbandes laufen bis 2030 22%, also fast ein Viertel dieser Verträge in Deutschland aus. Der Verband empfiehlt, die Verträge frühzeitig zu erneuern, um das Risiko auszuschließen, das Grundstück und damit auch die Immobilie zu verlieren. Ohne Vertrag würde die Immobilie dem Grundstücksbesitzer zufallen, der dem Immobilienbesitzer dafür eine Entschädigung zahlen muss, die in der Regel nicht dem Wert des Hauses entspricht.
0: Und damit alle 6 Fragen richtig beantwortet. Uschi Glas und Bernhard Wolke. Wir haben folgenden Zwischenstand vor dem Finale. Miroslav Nemetz und Elton haben 1.500 Euro auf dem Konto. Uschi Glas und Bernhard haben 3.000 Euro erspielt. Und so geht's jetzt ins Finale. Und die Kategorie, aus der die heutige Masterfrage kommt, ist Regeln. Beide Teams haben gesetzt. Hier ist die heutige Masterfrage. Wo gelten die sogenannten FIS-Regeln? A. Badeseen, B. Skipisten oder C. Kinderspielplätze. Ihr habt 20 Sekunden. Ab jetzt!

0: Zeit ist um. Beide Teams haben eine Antwort eingeloggt. Wie viel Geld habt ihr gesetzt? Miroslav Nemec und Felfen haben gesetzt. Alles. Uschi Glas und Bernhard haben gesetzt. 2500. Auf welche Antworten wurde getippt? Team Elton tippt auf Antwort. B. Team Bernhard tippt auf Antwort. B. Klingt ja irgendwie nach einem musikalischen Bezug, Fizz.
1: Ja, ja.
0: Du weißt Bescheid.
1: Ja. Ja.
0: Der oberste Grundsatz der Fizz-Regeln lautet Rücksicht. Und Rücksicht wird ganz groß geschrieben.
2: Nicht auf Kinderspielplätzen.
0: Ja, ja.
2: Och, ja.
0: Kommt drauf an, wo man hingeht.
2: Ich habe da schon Sachen beobachtet.
0: Die Fizz-Regeln beschreiben allgemeine Verhaltensregeln des Internationalen Skiverbands für Skifahrer und Snowboarder. Antwort B ist richtig. Und damit gewinnen Uschi Glas und Bernhard 5.500 Euro. Tja. Leider hat der Bernhard nicht alles gesetzt. Und so sind es nur 130,95 €. Wow. 130,95 €, auch für unsere drei Apple-Spieler, die sich heute freuen dürfen, weil sie gewonnen haben. Auch euch herzlichen Glückwunsch. Vielen Dank an unsere Gäste. Danke, Uschi Glas. Danke, Miroslav Nemec. Tschüss, danke.
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0: Das Ganze hier ist nicht nur ein Garten, das ist schon eine Vision und auch ein ganzes Lebensmodell, das damit zusammenhängt. Wenn wir alle was Ähnliches machen würden, unser Land so bestellen würden, dass dann eigentlich wahnsinnig viele Probleme der Menschheit einfach gelöst wären.
1: Willkommen in Warburg, zum Finale bei Garten und Lecker. Willkommen in Torbens Waldgarten.
0: Na, Mädels. Das, was hier aussieht wie Chaos, ist eigentlich kein Chaos. Das ist mehr ja, die Natur, wie sie wirkt. Und wir machen einfach ein bisschen mit und sorgen dafür, dass manche von den Nischen gefüllt werden mit Sachen, die uns was nutzen. Das heißt, wir ersetzen dann eventuell eine Buche durch einen Apfelbaum. Hey.
2: Was ist das denn?
0: Ich pflanze jetzt ein paar Johannisbeeren. Die haben wir selbst großgezogen in so einem Stecklingsbeet, also im Frühling quasi in den Boden gesteckt. Und jetzt ist ein schönes Wurzelwerk unten dran. Jetzt ist Herbst, jetzt pflanzen wir sie in den Boden. Und zwar mit ein bisschen Abstand zu der großen Birne. Und rundherum haben wir noch grünen Spargel, Beinwell, Brennnesseln, die wild hochwachsen und Erdbeeren als Bodendecker. Also eine ziemlich schöne Kombination von verschiedenen für Menschen oder Tiere essbaren Sachen, wo normalerweise nur ein Birnenbaum stehen würde. Es wird spannend werden. Also wenn alles gut läuft, sind wir hier in 10 Jahren in einem essbaren Dschungel und können einfach durchgehen und können uns durchessen, einen Großteil des Jahres.
1: Vor 4 Jahren hat Torben auf knapp 2000 Quadratmetern Fläche angefangen, seinen Waldgarten anzulegen. Vor knapp einem Jahr kamen weitere 8000 dazu.
0: Der ganze Waldgarten ist so angelegt, dass es als ein sich selbst erhaltendes Ökosystem geplant ist. Das heißt, wir schaffen ein Ökosystem angelegt an die Natur, das heißt, die Natur wirkt mit uns, das nachher sich selbst düngt, wässert, gegen Schädlinge schützt und so weiter und dabei Erträge liefert für die Natur und auch für den Menschen. Also Gemüse anbauen oder schweige denn kaufen, mache ich eher selten, weil es gibt einfach so viel Grün zu essen, ohne einen Finger zu rühren. Das sind Nachtkerzen, sind total süß und lecker. Ich glaube teilweise im Volksmund Schinkenwurzel genannt, weil die Wurzel nach Schinken schmeckt. Und man kann die Blüte essen, diese Samenstände auch. Und wenn man die älteren hat, findet man auch noch Samen da drin, schwarze Samen. Die kann man auch essen. Lecker.
1: Torbens Eltern helfen ihm auf dem Grundstück, wann immer es geht. Auch beim Gartenfest. Papa Michael soll die Gästeaktion leiten.
3: Da wollen wir mal loslegen.
0: Also wir wollen als Gästeaktion Apfelpressen machen. Steht nicht immer hier, wir bereiten es gerade noch einmal final vor.
3: Geht's so drüber?
0: Ja. Ja, müsste. Ich bin hier oben fast nie alleine. Also meine Eltern machen sowieso mit und die wird es eh nicht funktionieren. Und dann kommen Freunde, Bekannte, Verwandte und kommen einfach mit und helfen. Und das ist faszinierend und total schön. Ja.
3: Ist eine feine Sache. Also man kann 1 Million verdienen und sich einen so teuren Bungalow hinsetzen und zahlt sein ganzes Leben lang Schulden ab und ärgert sich. Oder man macht sich ein schönes Leben. Ne?
0: Ich habe nicht immer so gelebt. Bis vor 4 Jahren war ich im Projektmanagement unterwegs und habe IT-Projekte, Forschungsprojekte geleitet. Und habe dann nach einer längeren Fahrradtour mit meiner Schwester angefangen nachzudenken und aus dem Tunnel rauszukommen, wo man gefühlt ein Leben lebt, das andere einem vorgeben. Wenn man dann reflektiert und darüber nachdenkt, okay, was mache ich hier eigentlich alles gerade? Was mache ich damit auch kaputt? Und lebe ich überhaupt mein Leben? Bin ich ich? Und das kommt gar nicht zusammen. Ja, dann fängt man an und überdenkt alles und ändert auch in meinem Fall ziemlich viel, ziemlich schnell. Und dann kommt sowas bei raus.
1: Seinen hochbezahlten Job hat Torben an den Nagel gehängt. Stattdessen gibt er heute Kurse zu nachhaltigem Leben und Gärtnern.
0: Mein Ziel ist es nicht nur, hier Sachen anzubauen, sondern wir haben jetzt auch mit meinem Vater und mir und diversen Helfern und Freunden selbst ein Haus aus Naturmaterialien gebaut. Also ein Tiny House, 15 Quadratmeter.
1: Schon in wenigen Wochen zieht Torben hier ein. Minimalismus statt Managerleben.
0: So dass man auch dieses Lebenskonzept dann mit umsetzen kann. Diese Idee von, man produziert Sachen lokal. Das heißt, ich gehe aus meiner Haustür raus und kann dann Sachen ernten, die ich vielleicht nachmittags brauche. Ich kann mein Brennholz hier rausholen. für Heizen, für Kochen. Das heißt, das Lebenskonzept Haus und Garten sind nicht getrennt, sondern bilden eine Einheit. Noch ein bisschen Walnussöl, ne?
3: Noch ein Walnussöl. Ich fange an zu knacken.
0: Kurz knacken?
3: Genau.
0: Das ist schön. Das, einfach da welche weg, ne?
3: Mach ich.
0: Das machen wir selber aus den Walnüssen vom Garten meiner Schwester. Und dann haben wir nachher Walnussöl fürs Fest. Also hier vorne kommt das Öl raus. Da wird das Ganze warm gemacht. Und da hinten kommt der Presskuchen, also die Reste raus. Quasi Walnuss ohne Öl. Das kann man entweder selber essen, zum Essen machen irgendwo. Oder gibt es den Hühnern, die freuen sich auch schon drüber. Ja, das ist jetzt unser Öl hier. Insgesamt ist das jetzt noch mit natürlichen Schwebstoffen drin. Das heißt, es ist jetzt noch nicht gefiltert oder so. Lassen Sie jetzt einfach einen Tag stehen. Dann setzen sich die Schwebteile unten ab und oben hat man dann sauberes Walnussöl. Total lecker und viel aromatischer, als man das kennt, wenn es verarbeitet worden ist.
1: Auch der Rest von Torbens Familie packt für das Gartenfest mit an.
0: Ja, genau.
2: Ja, das.
0: Das war soweit, ne? Ja, und dann die gemütliche Ecke, ne?
2: Ja, ja. Da die Stühle hin.
0: Ja. Ofenrohr. Das sind meine Mutter und meine Schwester, Angela und Marika. Die sorgen dafür, dass das alles hier auch läuft.
2: Ich hatte die Idee, dass man so eine Gemütlichkeitsecke, so nach getaner Arbeit, hier irgendwie Ausruh oder wie auch immer, mit kleinem Ofen.
0: Ganz doofe Frage, warum ist dieser Ofen jetzt auf einmal außerhalb des Pavillons, nicht mehr innerhalb des Pavillons? Ist das Absicht?
2: Ja, das war da ein Huckel und deswegen haben wir es alles ein bisschen nach hinten verschoben. Also weiter reinsetzen.
0: Ich will es gar nicht sagen, aber.
2: Ja, okay. Vor allem ist es auch gerade. Zack.
0: Ja. Cool, ne?
2: Ist gemütlich. Wir sind zufrieden.
1: Im Garten stehen die letzten Arbeiten vor dem Fest an.
0: Klassische Rasenfläche gibt es bei uns fast gar nicht. Es sei denn, man braucht sie für irgendwas, dann machen wir sie fertig. Aber ansonsten mähen wir nur das weg, was wirklich im Weg ist. Also jetzt hier für Wege zum Rumlaufen, fürs Fest oder so machen wir was. Aber eigentlich darf alles weitgehend hochwachsen und wird nur da weggemacht, wo es wirklich stört dann auch. Also alles, was wir jetzt quasi absensen, kommt als Mulch auf die Beete, aufs einjährige Beet oder rund um Sträucher und Bäume. Müll gibt's hier nicht.
1: Fürs Menü kommt so viel wie möglich direkt aus dem Garten.
0: Guck mal, da ist was.
2: Ach. Wir suchen jetzt Löwenzahnwurzeln, weil wir die trocknen wollen und daraus Kaffee machen.
0: Ja, das sieht doch gut aus. Guck mal. Vielleicht ein schönes zu anfangen. Yeah.
2: Wir wollen es einfach mal ausprobieren. Und schmeckt gut eigentlich.
0: Ja, Löwenzahnkaffee ist eine Alternative, ne? Kommt von hier, ist umsonst. Man hat die Röstaromen ohne Koffein, bevor man irgendwas groß importiert. So haben wir halt dann Kaffee aus dem Garten.
1: Gekocht wird 450 Meter vom Grundstück entfernt.
2: Torben, der hat im Moment auch keinen Ofen und deswegen machen wir die ganzen Vorbereitungen und das Kochen selber hier bei uns im Haus.
1: Die Löwenzahnwurzeln werden nach dem Waschen klein geschnitten und eine Weile getrocknet.
2: Jetzt können wir die rösten und man merkt auch, wenn die so ein kleines bisschen Farbe ansetzen bzw. wenn die anfangen zu riechen. Ja. Also die riechen dann richtig nach Kaffee. Und dann würde ich sie rausnehmen, ein kleines bisschen abkühlen lassen und dann aber auch frisch mahlen.
4: Okay.
0: Fischdecken. Bin da gespannt, was ihr schon euch ausgedacht habt.
2: Ich auch.
0: Ich auch. So, du hast einen Plan.
2: Plan ist 3-3 zu den Stühlen, hier diese jeweiligen Untersetzer. Diese Öffnung bitte auf 2 Uhr.
4: Auf 2 Uhr. Uhr. Ja, genaue Anweisung, alles klar.
0: Uiuiui.
4: Und ich habe noch 1 Uhr.
0: Du hast doch Sommerzeit.
2: Ich habe das Konzept, dass das verschiedene Ebenen gibt und dass man dann die Sachen hier so deponieren kann.
0: Wir haben ganz viel Naturmaterial, was quasi zum Garten passt oder aus dem Garten passt. Ja, also quasi alles ist, wie ist das tief verwurzelt, ne? Quasi. Ja. Das, was im Garten ist, kommt ins Essen und das kommt auch auf den Tisch. Ja.
2: Ja.
0: Oh, lustig.
2: So ist mein Vorschlag.
4: Sieht gut aus.
0: Mega.
2: Mal schauen.
0: Alles von hier, alles mit Ernte und schön durcheinander alles. Ja, wir sind happy, ne?
2: Ja.
0: Läuft,
2: wir sind
0: Jack.
2: Zufrieden.
0: Ja.
2: Okay.
0: Guck, was Björn sagt.
1: Unser Schönmacher ist auch schon unterwegs, um zum Finale der Deko den letzten Schliff zu verpassen.
5: Garten und Lecker, Folge 6. Ich sag nur Finale. Und wir sind heute in Warburg unterwegs. Der Rummel und ich mit dem Fahrrad. Es geht zu Torben. Und Torbens Garten ist ja kein klassischer Garten in dem Sinne, sondern ist ja wirklich ein Herzens- und ein Lebensprojekt von ihm. Und wie wir beide da jetzt noch bei dem Gartenfest helfen können, das schauen wir jetzt mal. Und ab geht's. So, schau mal, da sind sie schon. Hallo. Oh,
2: hallo.
0: Moin Björn.
2: Hallo.
5: So, Rummel, wir sind angekommen. Hier wird noch dekoriert und geschoben. Hallo, hallo.
0: Moin Björn.
6: Hallo. Bring die Sonne mit.
2: Ja,
5: ich bring die Sonne mit.
2: Ja, hallo.
5: Ach toll. Oh, was gibt's denn hier Schönes? Das ist Rummel. Genau.
2: Guck mal.
5: Was ist denn los? Rummel ist heute verschmust.
0: Verschmust, ist das schön.
5: So, und wo stehen wir hier?
0: Ja, hier wird die Begrüßung sein. Das heißt mit Kürbissuppe und Minztee. Das da drüben in der Feuerstelle.
5: Weil wir sind ja schon in der etwas späteren Jahreszeit, das heißt, hier gibt es schon sofort warm. Ne?
0: Genau, passend zum Herbst geht es warm los.
5: Ach, der gute alte Breta, sehr schön. Jo, na gut, aber das wird die Empfangsecke und dafür habe ich auch schon ein paar tolle Ideen mitgebracht.
2: Super.
0: Sind wir gespannt.
5: Und jetzt geht's weiter zum Hauptpunkt.
0: Ja.
5: Gerne.
0: Jo, auf geht's.
5: Rummel, kommst du mit? Auf geht's.
0: Rummel vorweg.
5: Los. Das ist die Hühner. So, der Tisch.
0: Ja.
5: Tief verwurzelt. Was ist denn hier am Tisch tief verwurzelt?
0: Wir haben die Kombination, dass das Essen weitgehend aus dem Garten kommt und das quasi auch in der Deko komplett widerspiegelt. Das heißt, wir haben quasi die Verwurzelung von Garten, Küche und Dekoration.
5: Okay. Ich würde das dann, das hört sich jetzt komisch an, ich würde es dann noch ein bisschen aufgeräumter machen wollen.
2: Alles gut.
5: Dass das klarer zu erkennen ist.
0: Oh, sind wir gespannt, wie das geht.
5: Ich auch gerade, aber ich habe eine Idee.
2: Ja gut.
5: Kann man jemanden zum Blumenladen fahren?
2: Nein, nein.
5: Okay, wir starten. Einmal noch mal wieder von null anfangen.
2: Ich räume alles ab dann.
5: Tipptopp. So, alles sieht doch schon sehr. Oh Gott, ist ja alles runter. Wunderbar.
0: Ja, hast du gesagt.
5: Das ist der Start bei
2: kannst
5: null.
2: Kannst du voll loslegen.
5: Das schaffen wir.
2: Zusammen schaffen wir das.
5: Zusammen schaffen
2: genau.
5: wir das.
0: Sehr ja, dann schieß los.
5: Pass auf, wir brauchen noch mal die großen Scheiben, die auch etwas dicker sind. Die können wir gerne schon mal auf den Tisch lassen. Was ich möchte, ist, dass wir so an drei Punkten so nebeneinander Löcher bohren, ganz kleine, und die hier drin versenken. Mhm. Und da drauf dann die Früchte und die Nüsse aufspießen.
2: Ja.
5: So, immer in dem Abstand und dann wirklich so 10 Stück können das ruhig werden. So, spitze mal nach unten und jetzt haben wir die Nüsschen. Dann können wir nämlich eure ganzen Sachen, die ihr auch im Essen verwendet, hier wirklich mit aufnehmen. Und das hast du dann halt auch als schöne Geschichte, das kannst du erzählen. Okay, das heißt, Tom, wir gehen jetzt
0: los.
5: Was schneiden.
0: Jo.
5: Ihr habt eure Jobs.
2: Ja.
5: Und vielleicht finden wir noch was Schönes für euch.
2: Gut, genau.
0: Bis dann. Später.
2: Gute Beete könntet ihr auch noch, oder?
0: Nö. Nö. Björn ist nicht so gemüsig.
5: Wunderbar. So, Himbeeren hast du gesagt.
0: Himbeeren haben wir.
5: Dürfen wir?
0: Ja, dürfen wir. Sollen wir ein paar übrig lassen für Freitag?
5: Toll.
0: Ne?
5: Ist auch noch schön. Schau mal, sowas Trockenes. Oh, guck mal, unser Körbchen.
0: Ja, ein bisschen kleines Körbchen. Ne? Schubkarre holen hier.
5: Ja.
0: Ja, hier am Teich gibt es auch noch ein bisschen was, ne?
5: Ja, die sind schon fast weg. Aber davor, oh, die Gräser hier, die können wir noch gut nehmen. Ist es überhaupt ein Gras? Es ist auch gar kein Gras.
0: Oh, das ist spitzwegerig.
5: Spitzwegerig?
0: Ich würde sagen, wir haben spitzwegerig. Probier mal, muss nach Pilz schmecken. Dann ist es spitzwegerig.
5: Ja, nee, ist klar.
0: Wirklich? Kein
5: so, jetzt, ich werd doch jetzt nicht irgendeinen Stängel hier anknauern. Da haben mich schon andere auf die Bahn geführt. So, ach guck mal, mich guckt ein Huhn an. Was haben wir denn da unten?
0: Ja, ab in den Waldgarten, ne? Zu Hühnern?
5: Ja!
0: Kamele.
5: Das ist ja hier.
0: Also.
5: Sind die immer so?
0: Ja, die sind dreist.
5: Weil sie werden immer größer. Allem, ne? So, du hattest ja noch Topinambur.
0: Topinambur haben wir hier, ja.
5: Wenn ich in einer Stunde nicht wieder da bin, haben die Hühner
0: dann
5: mich.
0: Dann bist du im Dschungel verloren. Mhm. Ja, ja, läuft.
5: So, das ist doch auch ganz nett.
0: Oh, guck mal da. Das ist doch eine schöne.
5: Das ist schon ganz schön abgefahren und wild hier, das kann ich euch sagen. Also, ist ein Erlebnisparadies.
0: Ja, guck mal, was die beiden sagen.
5: Ah, das sieht doch schon gut aus.
0: Zur neuen Deko.
5: So, schau mal, was wir alles gesammelt haben.
4: Schön.
5: Wunderbar. Uiuiui. So, jetzt geht's los.
4: Ton in Ton.
5: Jetzt machen wir Freestyle.
4: Super.
5: Dass wir sowas machen, dann können wir hier wunderbar die Blumen gleich durchstecken, die wirklich Wasser brauchen. Es braucht nicht alles Wasser.
4: Ja.
5: Gut.
4: Ja, ist aber drin. Ist doch hübsch. Ich weiß nicht, ob das so...
6: Doch, ist toll.
5: Tom, dann nimm dir doch mal bitte den Topinambur. Da hatten wir ja drüber gesprochen, gell?
0: Ja.
5: Sag mal, wer kann mir denn hier sagen, was es zu essen gibt?
2: Ja, das kann ich machen. Also es gibt eine Kürbissuppe, dann gibt es Omelette mit Rote-Bete-Füllung, dann gibt es Hühnerbrust mit Brennnesselgemüse und selbstgemachter Tomatensauce und Fächerkartoffeln. Und als Nachtisch gibt es Maronenkuchen mit Apfelscheiben unterlegt.
0: Also quasi alles, was auf dem Tisch auch vor dir ist.
5: Ja. Ja, ja, ja, genau. Ja. Deswegen machen wir doch diesen Zirkus hier.
0: Den Zirkus, also Björn. Also
5: wirklich. So, das Schöne ist, hier mit dieser Scheinerdbeere kriegen wir echt so die Verbindung zwischen den ganzen anderen Gefäßen. Wunderbar. So, wie sieht's denn aus? Ich glaube, wir haben's, oder?
4: Ja, sehr gut.
0: Schick.
5: Sehr schön, ich finde, es sieht sehr, sehr schön aus. Vielen Dank für die Teamarbeit.
4: Ja, wir danken auch.
0: Danke dir.
4: Ja.
0: Mega.
5: Dann würde ich sagen, auf zum Eingang.
0: Auf zum Eingang.
5: Flott.
0: Los geht's.
5: Schön.
4: Okay.
5: Auf wie geht's? Auf wie geht's? So. Teppich. Das machen wir zuerst. Den Teppich machen wir beiden jetzt mal flott. Genau.
0: Ah, oh, guck mal.
5: Ja, du, willst du Chill-Out, kriegst du Chill-Out. So, das wird unsere Schnell-Challenge.
0: Schnell-Challenge, okay. Mhm. Heißt?
5: Alle strömen mal kurz in den Garten aus und wir brauchen Sachen für die Löcher.
4: Oh. Okay.
5: Alles, was der Garten
0: alles, was da reinpasst. Ja. Okay.
5: Na, so mal querbeet. Mal gucken, was jetzt kommt.
0: Ja, erster.
5: Erster, sagt er. Und dann okay, mit dem Sträußchen.
4: Toll.
5: So, ich habe hier aber noch was Großes. Sag mal, in was stecken wir hier eigentlich?
4: Das ist so ein alter Bohrerhalter, ne?
2: Ja.
4: Vom Nachbarn.
5: Bohrerhalter.
2: Wir nehmen erstmal grundsätzlich alles, wenn jemand was Lust hat.
5: Alles.
2: Weil wir können fast alles gebrauchen.
5: Ja, guck mal, und das findet sogar alles eine Verwendung.
0: Ja, läuft.
5: Wunderbar. Jetzt haben wir noch eine Lichterkette. Ja, so sieht's gut aus.
0: Mit Strom.
5: Katsching.
4: Ja, sehr gut.
5: Schön. Stimme.
0: Sehr schön.
5: So, ich glaube, dann haben wir es hier fein, oder? Mhm. Was sagt ihr zu eurer Empfangsecke?
0: Ha? Ja, ne?
4: Sehr schön geworden.
2: Sehr gut.
0: Schick.
5: Ja. Leuchtet. Und hier hast du schon deine ersten Geschichten zu erzählen, das weißt du.
4: Ja.
5: Ne? Ich würde sagen, dann bin ich los mit dem Rummel, weil ich muss noch die Sträuße binden. Morgen ist Finale.
0: Finale ist morgen.
5: Das heißt, wir sehen uns wieder.
4: Ja.
5: Ich drück euch die Daumen. Komm, das rockt ihr jetzt. Ihr rockt die Küche.
4: Morgen, ja, ja.
5: Ich bin gespannt, wie es wird. Und Rummel und ich,
0: wir
5: sind jetzt
4: los.
5: Wir sind los. Wir gehen Straße. Ja,
0: ciao.
4: Tschüss.
7: Tschüss. Finaltag bei Garten und Lecker.
0: Mir geht's gut. Gut geschlafen, Stimmung ist super, Wetter ist super, alles vorbereitet. Perfekt.
2: Wir Wir ernten jetzt gerade frische rote Beeteblätter. Die brauchen wir als Deko für das Omelette.
0: Ja, ich ernte jetzt ein paar Brennnesseln als Gemüse für den Hauptgang. Ist für mich völlig normal, dass man die als Gemüse benutzt. Sind auch lecker. Ja, wenn man fest zugreift, dann wichsen sie auch nicht.
2: Wir haben noch eine gute Bekannte mit zum Küchenpersonal bekommen, sag ich einfach mal so.
4: Ja, ich bin Susanne, eine Freundin von Angela. Wir kennen uns über unseren Chor und gemeinsame Hobbys, die wir haben.
2: Das sind Fächerkartoffeln. Im besten Fall sollen die schön knusprig werden.
6: Dann darf ich die alle einölen? Hier ist aber noch
2: gut.
4: Ach so, wir bleiben beim Schneiden.
2: Ja, ja.
4: Okay.
2: Das sind gar nicht mehr so viele. Wir sind ja fast bald fertig.
4: Eine habe ich schon.

0: Und auch die Gäste sind in Warburg angekommen. Diana aus Neuhausen ob Eck versorgt ihre Familie mit Obst und Gemüse aus ihrem Garten. Iris pflegt im rheinhessischen Westhofen einen modernen Barockgarten. Und Markus verwandelte in Wallertheim eine Weihnachtsbaumplantage in einen Landschaftsgarten.
1: Torben, sehr, sehr individuell, sehr bewusst in seinem Leben unterwegs. Und von daher, so individuelle Menschen brauchen ja Raum oder großer Garten.
2: Ich denke, der nimmt sich das von der Natur, was er kriegt. Und so wird auch sein Garten, denke ich, sein. Das ist einfach das, was hier jetzt so wächst. Das darf da wachsen und das setzt er um.
0: Und auch der Rest der Gäste ist im Anmarsch. Peter hat einen schmalen Hausgarten voller Stauden in Freudenberg. Und Jackie lebt mit ihren Schildkröten in Emstetten unter Palmen und Bananen.

0: Ich bin jetzt so ein bisschen aufgeregt für Torben, muss ich ehrlich sein. Also ich wünsche ihm einfach, dass alles klappt für heute. Und die Idee des Finales, das verdränge ich komplett.
1: Jeder Garten war so, so besonders und so schön. Also ich würde sagen, alle haben gewonnen. So. Ja.
2: Ja. Ich glaube, wer nachher letztendlich welchen Platz macht, ist egal, weil das, dass wir uns kennengelernt haben oder näher kennengelernt haben, ist irgendwie viel mehr wert.

0: Hallo!
1: Hallo!
2: Eieiei, ach wie goldig.
3: Das ist ja wie aus dem Märchen.
2: Sehr schön.
0: Da sind sie ja alle wieder.
2: Wir lagen nicht so falsch. Hallo!
4: Moin, war gut.
0: Iris,
5: hi. Hallo.
0: Hereinspaziert, sagt Hallo zu den anderen drei. Das sind meine Eltern. Angela und Michael und meine Schwester Marieke.
6: Hallo.
7: Hallo.
8: Hallo.
7: Du bist die Schwester?
8: Hallo.
9: Hallo, der Peter.
0: Ja, schön, dass ihr hier seid. Ne?
10: Schön, dass wir hier sind.
0: So.
7: Ja.
0: Danke. Zum Finale. Los geht's.
10: Auf dich.
0: Prost auf euch.
11: Hallo. Wir hatten gedacht, es wird kalt. Ich habe eine Kürbissuppe gemacht.
10: Ach, schön. Mit
11: eigenen
0: Kürbis. Ja, dann ja. Los geht's. Füll uns mal Sechser ein. Genau. Dann würde ich sagen, guten Appetit.
11: Ja, genau.
0: Und beim Schmatzen müsst ihr mir verraten, ob ihr es so vorgestellt habt oder anders.
2: Das Essen?
0: Das Ganze.
2: Sehr gut. Also Torben, du hast ja wenig verraten, aber so eine Idee Waldgarten, Permakultur, das war schon ein Gedanke von uns allen.
7: Mhm. Dann zeig uns doch mal deinen Garten.
0: Ja, soll
7: ja,
0: ich?
7: Wir sind gespannt.
0: Ja, dann kommt mit rein. Oh, ja. Auf geht's.
2: Sehr gut.
0: Komm drin,
2: schön.
0: Komm drin. Ja. Ja, es gibt Quitten und Salbei und Erdbeeren und alles Mögliche, ne?
7: Darf ich die Himbeere essen?
0: Genau, hier sind Himbeeren dran. Wer möchte, Nasche noch.
2: Und einen Teich.
0: Einen Teich.
2: Ach, wie schön.
0: Genau.
2: Oh, wow. Oh, der ist aber richtig schön.
7: Oh, wie schön. Guck mal,
2: der ist richtig schön.
7: Ja.
2: Also da sieht man überhaupt nicht, dass er angelegt worden ist. Das sieht so aus, als wenn er schon immer hier gewesen wäre.
7: Aber die Bepflanzung, wie hast du die überlegt? Auch so Richtung Klärung?
0: Nee, nicht mal wegen Klärung. Es ist drin Rohrkolben und Schilf und wilder Reis. Kannst du alles drei essen und mach das Wasser sauber zeitgleich. Mach
7: ja,
0: jetzt
7: genau.
0: Hier quasi bis auf den Grund gucken.
2: Oh, da könnte ich stundenlang jetzt reingucken. Das ist so schön.
0: Wenn ihr Lust habt, gucken wir jetzt mal in unseren Waldgarten rein.
2: Ja. Oh ja.
7: Sehr gerne.
0: Dann kommt mit. Einmal rein in den Waldgarten.
2: Ja,
0: lauf
2: gehen wir
0: vor.
2: Mal rein. Gell?
0: Achtung,
2: bitte.
0: Wilde Bewohner.
12: Hallo.
0: Die Hühner. Da, wo so halbwegs gemäht ist, was ihr halt nicht gemäht sehen würdet, das ist der Weg.
7: Wow. Hast du das alles selbst angelegt?
0: Vor 4 Jahren war das hier Getreidefeld. Und dann haben wir angefangen und haben das hier bepflanzt. Geplant mit ganz vielen Stauden. So ein bisschen wie bei euch in vielen Gärten, so ganz klein und fein. Mein Ziel war ja eigentlich, essbares Grün zu haben damit. Und dann fiel mir auf, das, was ich immer vertrieben habe, die Brennnesseln und so, konnte ich genauso essen wie das andere. Und wächst viel mehr als das andere und ist gesünder als das andere. Und ich muss keinen Finger rühren. Und ist besser für die Natur. Hier sieht man so ein bisschen jetzt die Gräben, die angelegt sind. Das heißt, hier ist überall Wassermanagement, Versickerungsgräben angelegt.
2: Ja, ja.
0: Parallel zum Hang, sodass das Ganze quasi das Wasser kommt, versickert im Boden. Das heißt, bei Starkregen oder so haben wir auch nicht Überflutungen unten, sondern haben dann das Wasser hier und auch im Sommer gespeichert für die Pflanzen, die dann hier auch das Wasser von unten brauchen.
2: Super.
0: Hier ist Beinwelle, habe ich ganz viel gepflanzt.
2: Das hier ist eine Lebenseinstellung und eine Philosophie. Und wenn ich sehe, was dahinter steckt, für viele ist es wahrscheinlich nur ein wildes Durcheinander. Und ich bin einfach wirklich nur fasziniert. Ich finde es einfach auch schön, dass in einer Zeit, wo so viele Menschen das Gefühl haben, sie haben irgendwie zu wenig im Leben, ja, obwohl wir eigentlich so üppig leben, dass es da jemanden gibt, der sagt, weniger ist eigentlich mehr. Und das finde ich so spannend.

0: und so bereichernd, toll.
1: Er hat hier so wirklich seinen Punkt in der Welt gefunden, indem er das hier so umsetzt, dass er glücklich ist. So.
2: Schönmacher Björn Kroner bindet im Garten nebenan individuelle Sträuße für unsere Gärtnerinnen und Gärtner dieses Sommers.
3: Das ist der Strauß für Iris und ihren wunderschönen Garten, der fast wie ein kleiner Hidden Place war. Ich erinnere mich eigentlich nur noch an den blauen Zweig, der beim Tisch hing. Das habe ich versucht aufzugreifen, liebe Iris, und ich hoffe, das ist mir gelungen. Und bei dir ist das Schöne, da darfst du auch, glaube ich, ein bisschen wild und verrückt sein. Von daher hast du wirklich hier den exotischen Garten bekommen.
1: Jetzt schauen wir mal.
3: Mein lieber Peter, der Strauß ist für dich und wie du unschwer erkennen kannst, die Sempervivum sind wieder dabei und du kannst sie abnehmen und wieder einpflanzen.

0: Diana, das ist dein Strauß. Und ich wollte jetzt nicht einfach nur so ein Vogelnest machen, so wie wir es gezaubert haben, sondern es sind für mich zwei Nester, die sich umarmen, weil ihr seid Familie. Und das habe ich versucht, hier reinzubringen.
1: Oh, die Familie kommt nach Hause.
2: In der Küche geht's ans Omelett für die Vorspeise.
3: Angela, von dem Maronenmehl kommt da ein Esslöffel oder ein Teelöffel?
4: Nee, ein Teelöffel. Kannst ruhig ein bisschen weniger, glaube ich. Ne? Also es ist
3: so?
4: Ja, dann, ja, das reicht.
3: Ja, okay.
4: Genau.
3: Und so ein bisschen von der Brühe.
4: Genau, ein bisschen von der Brühpaste.
3: Okay.
2: Gefüllt werden die Omelettes mit Rote-Bete-Mus. Das gesamte Menü zeigt, welche Vielfalt der Waldgarten in Zukunft bieten wird. Wenn alles klappt, können in einigen Jahren alle Zutaten aus dem Garten entnommen werden.
3: Das sieht schon gut aus.
4: Für den Transport haben wir die in die Pfanne gelegt und ja, wir hoffen, dass es einigermaßen warm da oben ankommt.
5: Am besten hier vorne rum. Ei.
6: Oh, schön.
7: Das sieht aber sehr schön aus.
5: Ja, reinspaziert.
6: Oh, wie schön.
7: Wunderbar.
6: Toll.
3: Schön.
5: Wow.
6: Oh,
7: sehr schön gemacht.
6: Das ist eine sehr schöne Deko.
5: Sag mal, ist das die Tür?
6: Ja, sieht
7: das ist die Tür, gell?
5: Ja. Ja, das ist der Türladen von da, vom Haus. Mit selbstgeschmiedeten Türbändern von einem Kollegen von mir. Toll. Wir haben gesagt, wir machen nichts Neues, sondern einfach die Bausachen hier.
8: Mega. Wow, richtig toll. Das sieht wunderschön aus.
6: Oh, guck mal, diese kleinen Zieräpfelchen und Zwiebeln.
3: Ach, mega.
8: Man sieht deine Handschrift, Torben.
5: Ja.
3: Ja.
7: Weil es ist einfach dein Garten. Also der ist drin. Ja, das ist dein ganzer Garten drin.
8: Sieht einfach nur irre gut aus. Auch diese Wurzeln vom
6: Topinambur. Ich finde sogar auch, diese Struktur wird wiedergegeben von deinem Garten. Ne? So wie das alles so hängt und wächst.
5: Tatsächlich finde ich auch, also das ist von meiner Mutter und von Björn. Also darf ich es auch loben, glaube ich. Also ich finde wirklich, der Garten ist getroffen und ich finde es auch toll. Also Kombination hat von Garten, Essen und Dekos oder so. Alles tief verwurzelt ist ineinander.
6: Sehr schön.
7: Ja, das ist ausgedrückt, das ist gut.
5: Dann würde ich sagen, rufen wir schon mal an. Ne?
7: Zum Wohl.
5: Ja. Prost, schön, dass ihr da seid.
8: Auf euch. Aufs Finale.
5: Yo.
7: Uiuiui.
8: Mensch.
5: Ah, ja.
7: Das sieht aber gut aus.
8: Was haben wir denn da Schönes?
4: Wir haben ein Omelett und das Rote Beete als Mousse drin und oben Rote Beete Blätter als Deko obendrauf.
7: Es sieht fantastisch aus.
5: Ja, dann guten Hunger.
6: Guten Appetit. Ja.
5: Danke euch.
7: Ja. Dankeschön. Okay, danke.
8: Das ist so schön.
7: Und Rote Beete Mousse, das finde ich jetzt auch interessant.
4: Hatten wir auch noch nicht, ne?
7: Ja, das hatte ich noch nicht.
6: Ich finde es nämlich ziemlich lecker, muss ich sagen. Also diese Farbe ist ja auch immer phänomenal.
7: Ja.
6: Auch das Grün noch von der Roten Beete zu nutzen, so oben auf, das gefällt mir auch gut.
7: Mhm. Rote Beete Mousse, das finde ich echt interessant und schmeckt sehr gut.
8: Du warst ja der Rote Beete lieber.
7: Ich lieb Rote Beete.
1: Ja, ich fand die Vorspeise auch sehr lecker, aber sie war mir ein bisschen zu mächtig. Also mit diesem Ei, es war ein bisschen stopfend für mich, aber sonst war sie lecker, das Mousse war sehr lecker.
6: Also ich liebe Rote Beete und verwende die auch in allen möglichen Formen, weil ich immer so visuell auch denke und koche. Sehr schön, sehr gelungen.
9: Hallo,
6: was
9: Michael.
6: Wird das hier?
9: Ja, hallo.
7: Ich glaube.
9: Na, seht ihr schon, was ihr zu tun habt?
4: Nö.
9: Ihr sollt aus einem festen Zustand einen flüssigen machen.
6: Ach, wie cool.
9: Einer von euch steht hier hinten und schmeißt den Apfel hier rein.
7: Mhm.
9: Der andere dreht.
6: Ah.
8: Wer will denn drehen?
4: Ich fange an.
7: Ich werf mal rein.
4: Ich hab Schwung.
7: Genau.
4: Okay.
7: Zu schnell. Du wolltest sabotieren.
8: Los, los. Wo sind die Muckis? Wo sind die Muckis? Da sind die Muckis.
7: Okay.
4: Ich bin am Rollen. Gib Gas.
7: Wollen wir mal tauschen?
8: Bist du Linkshänderin?
4: Ja.
8: Ja. 3, 2, 1.
9: Yay! Okay, zwei Personen an die Wanne.
10: Oh, jetzt kommt richtig viel.
7: Gut. So, zum Wohl.
6: Zum Wohl.
4: Oh, mega süß. Wirklich jetzt. Mhm. Ja.
11: Er schmeckt nicht wie Apfelsaft. Schmeckt wie Nachtisch, wie Süßigkeiten. Wahnsinn.
9: Da es euch so gut schmeckt, haben wir für jeden von euch
7: ein
9: Gastgeschenk.
7: Oh, wow.
9: Von Garten und Lecker.
6: Oh, wie cool. Danke
9: schön. Peter?
11: Da schmeiß ich Krücken.
7: Ist gut, ja.
11: Dankeschön.
9: Und dann für Markus. Ja, bitte sehr. Bitte schön.
6: Vielen, vielen Dank.
9: Ich sage danke für das tolle Pressen. Schön gemacht. Mega.
0: Ich glaube, es ist unschwer zu erkennen mit den getrockneten Samenständen und den ganzen. Ich habe versucht, wirklich Stauden zu kriegen, mein lieber Markus. Der Strauß ist für dich. Ich erinnere mich an die Rottöne, die wir bei dir hatten. Wunderbar.

Meine liebe Jackie, bei deinem Tisch waren überall Zitronen und das habe ich versucht nachzumachen. Im Strauß so viele Zitronen zu verarbeiten, bisschen schwer, daher hier die leichte Variante.

0: Torben, mein Lieber, du siehst schon, Holzscheiben sind mit drin. Die habe ich mir einfach frech gemopst bei dir. Von frisch über trocken. Trocken haben wir auch sehr viel mit in der Deko verarbeitet. Es kommt alles wieder. Und ich bleibe dabei. Na, alles wird aufgebraucht.
1: Man kann mit Brennnessel ja ganz schön viele Sachen machen. Und warum soll ich was kaufen, wenn es hier vor der Haustür wächst?
2: Die Brennnesseln gibt es als Gemüse zum Huhn.

0: das sieht aber lecker aus.
1: Sieht sehr schön
2: aus. Was gibt es?
3: Es gibt Hühnerbrust, Brennnesselgemüse, selbst gepflückt und Fächerkartoffeln, die ihr euch noch verschönen könnt mit Chiliöl. Und das andere ist ein selbstgemachtes Walnussöl. Guten Appetit.
1: So, bitteschön.
0: Ja, danke.
3: Was ist das für ein Gemüse?
4: Brennnesselgemüse mit eigenen Zwiebeln auf dem Garten.
3: Das ist Brennnessel?
4: Mhm.
3: Habe ich noch nie in meinem Leben gegessen.
0: Ich habe immer das Gefühl, es müsste gleich zwicken.
3: Ja, genau. Aber das kann nicht passieren, nachdem das gekocht ist, ne?
4: Erhitzt oder nass oder zerquetscht.
3: Sehr lecker.
5: Das Walnussöl, das ist ja wirklich so intensiv.
4: Mhm. Wir haben quasi Walnüsse klein gehackt und dann so ein bisschen eingeweicht und dann frisst man das aus.
5: Das ist toll.
0: Mhm. Sehr lecker alles.
5: Mhm. Brennnesselgemüse, noch nie gegessen, köstlich. Die Fächerkartoffel mit dem scharfen und dem Walnussöl eingedicht. Das Hühnchen zart, die Tomatensauce lecker, ich lieb's.
6: Die Hauptspeise fand ich lecker, bis auf die Brennnesseln. Das traue ich mich einfach nicht. Ich traue es mich nicht zu essen. Ich weiß nicht warum.
3: Ich habe mich getraut, sie zu essen. Und wie habe ich noch nie gegessen? Wahnsinn, hätte ich mir auch, glaube ich, sonst niemals selber gemacht. Brennnesselgemüse, mega, super lecker.
7: Ich mahle Löwenzahnwurzel. Wir wollen daraus einen Kaffee gleich machen. Ja, ich würde sagen, das reicht für eine Kanne.
8: Das Dessert? Maronenkuchen auf gebratenen Apfelscheiben.
4: So, das Dessert kommt.
0: Juhu.
5: Das Dessert.
1: Jetzt bin ich sehr gespannt, was in den.
4: Du bist sehr gespannt, bist du?
5: Das sieht ja toll aus.
3: Ist das Kaffee?
4: Das ist noch heiß.
3: Riecht eher so nach Nuss-Tee. Nusskaffee.
5: Ist das kein Kaffee?
3: Nein.
1: Vielleicht so Wegwarten-Kaffee oder sowas?
3: Ist der dann dunkel?
5: Muckefuck.
0: Muckefuck.
9: Also irgendwas Geröstetes bestimmt, oder?
3: Lupinen.
4: Nein.
5: Bucheckern.
3: Topinambur. Löwenzahnwurzel.
1: Löwenzahn.
3: Ja.
1: Ah.
3: Ja.
5: Das schmeckt mir besser als Kaffee.
3: Ja. Ja, dann bin ich gespannt, wie es euch schmeckt. Guten Appetit.
9: Auch mit diesen Apfelscheiben, das ist ganz toll.
1: Das ist gut.
5: Total köstlich und vor allen Dingen wirklich die Kombi mit dem Obst.
9: Mhm.
5: Aber der Kaffee, der haut mich von den Füßen.
3: Noch nie in meinem Leben getrunken.
9: Tolle Idee.
3: Ach, verrückt.
4: Aufs Finale?
5: Finale!
3: Oh.
8: Ein letztes Mal Punktevergabe. Wie schneidet Torben ab und wer holt sich am Ende den Sieg?
1: Das ganze Gartenfest hat mir wahnsinnig imponiert und gefallen heute. Ich denke, wir leben so in einer Zeit, wo wir oft das Gefühl haben, nur wenn wir mehr von irgendwas haben, geht es uns besser. Und da kommen Menschen wie Torben und zeigen uns, dass es genau umgekehrt ist.
5: Und es passt einfach so eins zu eins zu Torben. Das war ein Fest, das heute hier zu erleben.
3: Ich fand, Torben hat das Motto gut umgesetzt. Tief verwurzelt hat sich insofern wieder gespiegelt, dass man wirklich gemerkt hat, dass er hier sich sein kleines Reich hier aufgebaut hat.
5: Also die Tischdeko, die ist mir besonders ins Auge gestochen. Ich finde, die bringt das alles wirklich auf den Tisch.
6: War schön herbstlich und hat natürlich auch gepasst zum Ganzen.
1: Das Essen kam aus dem Garten zum Großteil. Es wurde mit wenigen Mitteln gemacht. Es war sehr einfach, aber sehr geschmackvoll.
10: Ja, die Sachen waren sehr toll komponiert. Fand ich auch sehr interessant in den Geschmackskombinationen.
3: Das war super lecker und das habe ich so nicht erwartet.
6: Ich gebe dem Torben für sein Gartenfest heute 8 Punkte.
3: 9 Punkte.
1: Insgesamt 9 Punkte. Für mich war es wirklich fast perfekt.
10: Ich gebe eine 8. Sehr beeindruckend, ja.
5: Ich kann nicht anders. Ich gebe Torben für sein Gartenfest die volle Punktzahl.
1: Hallo, hallo.
4: Wir haben wartet.
1: Hallo. Hat es gemundet?
9: Ja.
5: Sehr gut.
1: Sehr schön, das freut mich.
5: Das war sehr
1: lecker. Und alle strahlen.
5: Schön, dich zu sehen.
1: Schön, euch zu sehen.
2: So, wir starten. Der erste. Wunderbar.
11: Oh, der ist toll.
2: Vielen Dank. Weiter geht's.
5: Oh ja, Semper Vivens.
2: Ja!
5: Ja!
2: Schlicht und grün und weiß gehalten. Einmal das Heu.
1: Wunderbar.
2: Das passt auch sehr schön. Einmal für dich, Jackie. Torben, mein Lieber, vielen Dank für
4: dieses tolle
2: Erlebnis hier. Traumhafte Gartenfeste habt ihr gemacht und ihr habt Punkte gegeben. Garten und Lecker, Gewinner von dieser Staffel ist... Jackie Uder aus Emstetten.
11: Was?
2: Herzlichen Glückwunsch, meine Liebe.
1: Sehr verdient.
11: Das ist krass.
1: Herzlichen Glückwunsch.
11: Oh mein Gott. Ich kann nichts mehr sagen.
8: Mit 46 Punkten gewinnt Jackie mit ihrem Gartenfest zum Motto tief verwurzelt. Torben landet mit 44 Punkten auf Rang 3.
2: Und wieder geht unsere Sommerreise zu Ende. Tief verwurzelt war unser Motto und das haben unsere Gärtnerinnen und Gärtner wirklich gelebt. Und dafür sage ich einfach nur Danke.
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8: 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Damenbesuch im Elefantentempel. Und heimliches Getue bei den Dick-Dicks.

0: An Noa Bianca steht eine große Reise bevor.
1: Heute ist der letzte Tag für sie, für Bianca hier in Leipzig. Die wird morgen also in diese wundervolle Kiste gehen und dann geht's Abi. Also bei so einer Sache guckt man immer mit einem lachenden und einem weinenden Auge. Auf der einen Seite ist man traurig, man hat sie jahrelang betreut. Sie hat hier auch viele Jungtiere großgezogen und so. Und das weinende Auge eigentlich, ne? Und das lachende Auge ist eigentlich die Option, dass sie einen neuen Mann an ihre Seite bekommt, also nochmal züchten darf.
0: Die weltweite Zucht wird in Leipzig koordiniert.
1: Ja, die ist schon. Die wissen genau, wann es was Gutes gibt. Was Leckeres.
0: Diese asiatischen Büffel sind vom Aussterben bedroht.
1: Das ist Weide und Weide fressen unsere Anoa alle gerne. Und ich habe extra noch mal welche besorgt für heute. Kleines Abschiedsgeschenk. Einen Wald bauen. Wachtschnecker. Guck mal, was da draußen los ist. Ja, geh mal gucken, was da los ist.
0: Diese Stärkung wird Bianca brauchen. Sie hat ja noch keine Ahnung, wie anstrengend es morgen wird. Am nächsten Tag. Elefantenbulle, nein, Tein. Er muss heute die Außenanlage räumen. Draußen soll nämlich Platz sein, denn Damenbesuch ist im Anmarsch. Die soll diesen Gästebereich kennenlernen, am anderen Ende des Bullenstalls. Die Pfleger werden sie dahin begleiten. Es ist Saida. Demnächst könnte sie öfter hier unterkommen. Zwei neue Elefantenkühe werden erwartet. Flexibilität ist vonnöten.
2: Sie soll sich hier hinten im Gehege genauso sicher und wohlfühlen wie auf allen anderen Anlagen. Und das ist für sie halt auch immer so ein Problem oder für jeden Elefanten. Sobald sich irgendwo der Horizont öffnet und was völlig Unerwartetes kommt, wird der Elefant erstmal vorsichtig oder ängstlich reagieren. Es gibt einige, die das schneller lernen. Manche brauchen da wesentlich länger. Und dass man dann eben in der Situation nicht erst anfängt zu trainieren, sondern schon auf Bekanntes zurückgreifen kann. Dafür gehen wir jetzt mit ihr den nächsten Schritt ins Bullengehege. Die anderen Elefanten kennen das, machen das unterschiedlich gerne, weil das ist das Reich des Elefantenbullen. Da geht man mit gemischten Gefühlen rein. Aber Saida hatte das bisher noch nicht gemacht und das wollen wir jetzt einfach nachholen. Saida zurück. Mach auf. Komm hier, vorwärts.
3: Was?
2: Vorwärts, wir gehen schön langsam. Ja, Vorsicht.
3: Ja.
2: Komm hier. Weil du so große Füße hast. Du musst ein bisschen vorsichtig sein, ne?
3: Schwellen.
2: Alles gut. Alles gut.
3: So, Moment, Vorsicht, Vorsicht.
2: So, Moment. Gut, noch einen Schritt zurück. Bereit?
3: Ja.
2: Mal auf.
3: Ja, ne?
2: Der Bulle geht mal hier rein. Komm, jetzt darfst du. Vorwärts,
3: Soße fein.
0: Ankunft im Männerhaus.
3: Soße fein.
0: Es riecht irgendwie anders hier.
2: So ganz egal ist ihr das nicht. Ist ja eigentlich jetzt nicht ihr angestammtes Heim, sondern gehört einem anderen Elefanten. Der könnte ja aus welchem Grund auch immer von draußen hinterherkommen. Ja, die reißt die Augen ein bisschen weiter auf. Es wird alles ganz genau mit dem Rüssel untersucht. Bisschen aufgeregt ist sie schon noch. Saida.
0: Nur ein ganz kurzer Besuch.
2: Saida, rum. Oder gehst du rückwärts raus, ist mir auch egal.
0: Es würde reichen fürs Erste, findet zumindest Robert Stehr.
2: Saida, komm hier.
3: Komm. Ist noch was?
2: Komm mit. Saida. Ja, jetzt ist es so schön, jetzt kann sie sich nicht trennen. Ne?
0: Tja, ist doch ganz interessant hier. Schneeleopardin Laura, irgendwie aufgeregt. Sie soll jemand Besonderen wieder treffen. Jörg Gräser, ist es nicht. Der bereitet aber im Gehege nebenan alles für Lauras Rendezvous vor.
4: Das ist ein bisschen Wildpferdmist. Das ist ganz einfach so ein bisschen jetzt, dass es sich ein bisschen vielleicht schön machen können noch, ne? Bevor es vielleicht begegnen dann auch. Und eigentlich sind sie ja wie altes Ehepaar, die kennen sich ja recht gut, ne? Also hier kommt jetzt der Onegin rein, also ihr Aller. Der riecht eigentlich ganz gerne so an solchen Mist und sowas und macht sich da auch ein bisschen schick und haut sich da auch manchmal rein dann auch. Und schauen wir mal. Vielleicht macht er sich ein bisschen schick für seine Olle.
0: Ja, und vielleicht bringt ja Jörgs Mist die spezielle Note beim Tête-à-Tête der Raubkatzen.
4: Genau. Hey, mal gucken, was da Leckeres gibt, ne?
0: Monatelang konnte Onegin seine Laura nur durchs Gitter sehen. Da gibt's heute nichts Wichtigeres. Auch nicht Jörgs Pferdekacke.
4: Also die Laura, die ist definitiv nicht trächtig. Die Zeit ist jetzt auch vorbei. Die hätte jetzt vor anderthalb Wochen werfen müssen. Ne? Und ist aber nichts passiert.
0: Ja, da hat ja nun die Zeit der Trennung ein Ende.
4: Und irgendwie merken die das jetzt auch, dass hier was, gleich was passiert. Deswegen hockt die jetzt auch hier im Gang. Ich mache jetzt mal drüben auf.
0: Na, Jörg hat ihn.
4: Hey, Baby.
0: Den Schlüssel zum Liebesglück.
4: Alles ganz fein. So, die werden sich jetzt gleich begegnen hier.
0: Na, alter Hut oder Leidenschaft? Bianca, aufgeregt. Genauso wie Kirsten Roth, Marcella Latz und Florian Ludwig. Kein Wunder. Die Anoa-Dame soll heute Leipzig verlassen. Und dafür müsste sie in diese Kiste gehen. Florian will danach helfen.
5: Ein bisschen Knäckebrot. So. Also, was ich mit dem Knäckebrot vorhabe, ist ganz einfach. Und zwar, eine unserer Anoa-Kühe geht jetzt heute weg. Und das Knäckebrot werde ich jetzt in der Transportkiste ein bisschen verteilen. Also am Ende vom Schieber ein bisschen was hinpacken. Und dann versuchen wir so über einen ruhigen Weg reinzubekommen. Also hoffen wir, dass das klappt. Ansonsten müssen wir ein kleines bisschen nachhelfen. Aber erstmal eben auf einem lieben und netten Weg probieren und dann schauen wir mal.
0: Die kleinen so. Büffel sind nicht ungefährlich. Wäre schön, wenn Bianca freiwillig in die Kiste geht. Knäckebrot soll da helfen. Hoffnung auf einen reibungslosen Ablauf. Noch ist sie da.
5: Zu
6: und genau, ich gucke jetzt durch die Luke. Genau.
5: Durch die Luke, ob sie rein geht.
6: Ist aber schon
7: passiert.
6: Ich auch besser.
7: Genau.
5: Ja, was heißt aber?
6: Nee,
5: das ist fast schon. Mach mal, zieh mal den Schieber auf und wir gucken mal durch.

0: Aber die ist nicht ohne Marcel,
1: ja?
0: Ja,
1: ja, ich weiß. Dann,
0: ja, ein Klapp. Ein schlaues Anruf. Komm, bitte. Du wirst gut haben. Und jetzt vorwärts. Kannst du jetzt oder vergeben wir uns?
1: Ich wollte gerade mal kurz die Druck jetzt.
2: Marcel Alate versucht es mit leichtem Druck.
1: So, komm,
2: vergebens.
0: Vorwärts.
3: Ilse, komm.
2: Seila. Irgendwie fasziniert vom Unbekannten. Sie riecht den Mann. Der muss doch wo sein. Zu sehen ist er jedenfalls nicht.
3: Komm hier. Komm. Wir sind schnell, aber so schnell sind wir in Ordnung. Komm hier.
4: Jo, Vorsicht, hier stecken. Jo. Ja, machen wir richtig hoch hier.
3: So, jo, vertreibt ihr irgendwie die Zeit?
2: Es droht keine Gefahr, weder im Stall noch auf der Bullenanlage. Was soll sie jetzt lernen? Einfach doch hier sein.
3: Jetzt einfach so rumstehen und sich selber beschäftigen und der Pfleger guckt nur zu, ist für die eigentlich eher ungewohnt.
2: Ja, es gibt kaum Kommandos heute.
4: Jetzt baden gehen.
3: Das erschließt sich ihr noch nicht. Aber der Elefant muss auch nicht sofort alles wissen und verstehen.
2: Neue Eindrücke sammeln. Anstrengend. Auch wenn es nicht so aussieht.
4: So, feine. Hier vorwärts, Seite.
3: Danny, mach zu!
0: Tschüss!
2: Alles gut gelaufen. Das könnte jetzt öfter vorkommen. Im Elefantentempel stehen nämlich Veränderungen an. Laura und Onegin. Zwei Schmusekatzen.
5: Also das sieht man sehr schön. Also er prüft jetzt erstmal die Katze. Er hat jetzt einfach mal geprüft. Ist die jetzt heiß wie eine Bratkartoffel oder was will die jetzt hier? Ne? Das ist auch ganz typisch auch bei der Begrüßung und auch dann diesen Kontakt wieder neu aufzubauen, das gegenseitige Halsbelecken. Ne? Immer wieder diesen Kontakt festigen, immer wieder aneinander gehen, aneinander vorbeischmieren, sich gegenseitig belecken, wie er es jetzt gerade macht. Sie genießt das natürlich auch, diese Streicheleinheiten. Ne?
2: Na klar, wie frisch Verliebte.
5: Der wird jetzt rübergehen, wahrscheinlich drüben erstmal alles markieren, weil er war in den Käfig bei ihr ja lange nicht gewesen. Und er setzt natürlich dort seine Markierung ganz einfach auch ab. Der Käfig, der sieht dann morgen aus wie eine Kraterlandschaft. Überall werden da solche Hügel entstehen wie da und hier. Das sind alles Sachen, die du da mit den Beinen so oft. Schon hier. Das ist alles seins. Ja. Da steckt das jetzt alles ab. Guck mal jetzt hier, wie er sich jetzt anpirscht hier. Das ist natürlich auch eine Aktion, ne? So gegenseitig mal zu beschleichen und so. Ne? Trotz des hohen Alters, das, was sie jetzt haben schon, tun die auch mal so über der Anlage springen und jagen sich mal gegenseitig. Das sieht man aus, wenn sie noch mal, ja, wie junge Rehe. Ja. Und so, also wie, ja, wie zweiter Frühling manchmal so. Und fragen wir, wie angestrengt er guckt, ne? Und sie tut mal so ein bisschen mitspielen, ich seh dich nicht. Ne? Jetzt tut sie ihn mal signalisieren, ich hab dich gesehen, steh auf jetzt. Also. Jetzt hat er sich dort hinter einem Baum versteckt. Das ist eben so ein Spiel auch so. Das ist so, für die ist das einfach rumkaspern. Hier sieht man ja hier, wie er jetzt rumspielt hier. Der freut sich quasi, dass sie wieder zusammen sind. Auch, ne?
2: Ja, so eine Trennung bringt manchmal auch neuen Schwung. Vielleicht klappt es ja dann auch bald mit Babys. Bianca will nicht so, wie die Pfleger wollen. Weigert sich, in die Kiste zu gehen. Mit der Schaufel reintreiben, klappt auch nicht.
0: Ab in ihre Ecke.
2: Hat so seine Ticken, der altehrwürdige Stall.
0: Was halt jetzt hier baulich total bekloppt ist, ist, dass hier ein Windfang eingebaut ist, wo die Tiere sich dahinter legen können. dass es halt nicht so reinzieht durch den Schieber. Das ist wie ein Ixel, also wie ein L in der, an der Seite. Und da stellt sie sich natürlich hin und da haben wir keine Chance hinzukommen. Das ist gerade das Problem an der Sache.
1: Du bist eine blöde Kuh, bist du, Bianca.
0: Ach, die alte Doofschote, ey. Kleine Maus.
1: Na, die ist halt jetzt gehen die Kiste rein. Vielleicht reicht auch schon, wenn der Doc mit dem Glas rauskommt.
0: Das ist eine gute Variante, jetzt mal wirklich.
1: Ja, sonst rufen wir einen Doc an. Dann machen wir jetzt gar nicht hier so viel Trouble.
0: Ich bleib einfach hier stehen und guck, vielleicht haben wir ja Glück.
2: Der Doc mit seinem Blasrohr, gar nicht beliebt. Soll zur Abschreckung dienen.
1: Dr. Bernhard, ich glaube, wir brauchen Sie einmal beim Anoa. Das lässt sich nicht überzeugen, in die Kiste reinzugehen.
6: Doch, Bianca.
1: Vielleicht reicht auch schon, wenn Sie mit dem Blasrohr mal sich da hinstellen.
2: Vielleicht will Bianca sich ja verstecken vom Doktor. In der Kiste.

0: Sollen Sie auch mal probieren, Sachen.
1: Jetzt kommt hier da dein Freund.
0: Von sich immer so drüber, die das
2: ja, die muss es ja sehen.
3: Noch tut der Doktor nur so. Mit einer Attrappe will er Bianca dazu bewegen, reinzugehen.
1: Die Beschauer der Ecke da hinten.

0: nur so getan. Der Doc.
1: Ach, Mausi. Wir wollten das ohne machen.
0: Jetzt muss er aber doch ernst machen. Das neue Domizil der Flamingos. Fast unberührt. Hat bisher noch keinen Schnabel rausgesteckt. Die rosarote Kolonie. Ihre Mitbewohner, die fühlen sich schon heimisch.
2: Ja, darüber zu laufen.
3: Die sind dort drin, oder was?
2: Die sind unter dem Kasten.
0: Die Witwenpfeifgänse haben Eier gelegt.
2: Ich komme innen lang und du musst mir sowieso mal helfen, weil ich komme bestimmt nicht über das kleine Ding.
3: Über die Mutter, ja. Alles klar.
0: Christoph Urban und Michaela Specht wollen einen Blick ins Nest riskieren. Der Bezug der neuen Anlage in vollem Gange. Spannend. Jochen Männer.
4: Jetzt als erstes, bevor wir die Flamingos rauslassen, gucken wir uns nochmal die Entennester an. Es ist nämlich tatsächlich so, dass die Witwenpfeifgänse, die ganzen letzten Jahre überhaupt keine Anstalten zur Fortpflanzung gemacht haben, jetzt hier drin gleich die Gelegenheit genutzt haben und auf jeden Fall jede Menge Eier gelegt haben. Also die Jutebahn hier, die haben wir gespannt, um den Tieren eben die Anlage in Teilen zukommen zu lassen.
2: Sagen, wo es zurückgeht, weil das sieht man dann nicht mehr. Ich habe kein Lust, hier einen Abflug zu machen. Kann ich gleich mal die Abflüsse sauber machen.
0: Ein Paradies für Wasservögel.
2: Oh nee, das wird ein Schmatter hier.
0: Für die Pfleger gewöhnungsbedürftig.
2: 2, 4, 6, 8.
0: 8 Witwenpfeifgans-Eier.
2: Wo sagtest du jetzt? Das ist ein bisschen gewöhnungsbedürftig, ja? Ach, du bist ein Gentleman, oder? Ich wäre noch so gelenkig in meinem Alter. Ich danke dir.
0: Das ist geschafft. Doch lange nicht alles. In diesen wunderbaren Matsch sollen heute auch noch die rosaroten ihre Füße stecken. Bei den Dick-Dicks gibt's heute was zu entdecken. Aber nur auf den zweiten Blick.
5: Wir gehen erstmal nur an die Scheibe gucken, ob man von draußen was sehen.
0: Martina Molch und Azubi Daniel haben Nachwuchs auf der Anlage. Gerade mal 3 Tage alt.
6: Wo das Jungtier liegt, wissen Sie noch nicht.
5: Ich weiß, wo es liegt. Natürlich weiß ich, wo das liegt. Also bitte.
7: So wie es aussieht, haben wir hier vorne einen Vater. Und dahinter liegt der Sohn vom Februar. Der liegt genau jetzt hinter diesem Baum, den Ast. Und sie ist hier unten. Die Mutter sozusagen. Und das Jungtier, wir wissen ja noch nicht, was es ist, das liegt in den Farnen drin. Hier die Schieber siehst, 1, 2, 3, am dritten Schieber. Hier vorne ist das große Holz, dahinter an der Wand liegt er.
0: Ein richtiger Heimlichtour.
6: Bleibt auch erstmal die ersten Tage.
7: Ja, das sind Ableger. Genau, das sind Ableger, die dann erst mal sich so tarnen, dass die dann in einer Ecke liegen bleiben und die Mutter geht zum Säugen hin. So, Leute, jetzt gucken wir mal nach. Mal sehen. Machst du mal auf?
0: Martina will den unsichtbaren Ableger vor die Linse kriegen. Eine Geheimoperation.
7: Sehen, da ist jetzt gerade dort hinten reingesprungen. Wir gehen erst mal zu zweit hier raus und tun so wie immer. Und die Tür mal nur einen Spalt offen lassen, dass die wissen, dass alles wie immer. Sonst, wenn das anfängt zu rennen, kriegen wir es nicht mehr. So, wir gehen erst mal hier zum Futter. So, pass auf. Jetzt müssen wir ganz vorsichtig mal gucken. Schön mit Ruhe, mal sehen, ob es klappt, so wie man denkt. So. Und zwar liegt das nämlich hier hinten, wo der Holzast ist. Dort hinten liegt es.
0: Oh, also beim besten Willen.
7: Tarnung ist perfekt. Mal ranzoomen. Haha.
0: Das macht es jetzt auch nicht besser.
7: Naja, warte mal, ich sehe es aber.
0: Der Anblick vom Doktor mit Blasrohr war nicht furchterregend genug für Bianca. Ist jedenfalls nicht wie gehofft in die Transportkiste geflüchtet. Jetzt hilft wirklich nur noch, was alle vermeiden wollten. Die Narkose.
8: Was hat sie jetzt gekriegt? Sedation oder richtig?
7: Kann ja mal rausgehen.
9: Ja, warte.
1: Also es ist keine Sedierung, sondern es ist eine richtige Narkose. Der Vorteil ist, dass der Doktor halt noch Blut nehmen kann und so, also dass man halt die Ergebnisse noch an den Zoo mitschicken kann. Hm, aber sedieren nützt da halt nichts mit der Ecke da. Das ist irgendwie ätzend.
0: Aber es ist nur eine leichte Narkose. Für die lange Fahrt muss Bianca wieder auf den Beinen stehen.
8: Ich nehme sonst ein Messer mit.
0: Schnell noch Blut abgenommen. Und dann geht's ab in die Kiste.
1: Oh nee. Okay, alles klar.
0: Geschafft. Und Bianca steht.
1: Es ist immer gut, wenn bei Narkose die Tiere das dann gut überstehen und schnell wieder hochkommen. Und das sieht so aus. Also wir haben ja gewartet jetzt, bis sie steht, bis wir angefangen haben, die zu transportieren, dass sie das ausgleichen kann. Und das sieht wirklich gut aus. Also erleichtert auf jeden Fall.
9: Sehr schön.
0: Und nach 16 Jahren wartet auf Bianca in Tschechien ein neuer Mann. Auf der neuen Flamingo-Anlage. Letzte Vorbereitungen.
4: Ja, und eine Schüssel mitsamt Gestell. Das wird die hier
2: her. Ich hol das alles.
4: Stellen.
2: Bin gleich wieder da.
4: Gut, gut.
0: Auf zu neuen Ufern.
4: Wir lassen jetzt tatsächlich das allererste Mal Wasser hier in das Becken. Das ist jetzt frisch versiegelt. Man sieht schon, recht rutschig, aber also das soll unser Futterbecken werden hier. In der Mitte kommt ein großer Pool Klarwasser. Da füttert man dann drin, da werden also die schwimmenden Flamingo-Pellets drin gereicht. Und hier außenrum kommt dann so eine Zone mit Salzwasser, dass die Flamingos, also wenn sie zum Futter wollen und wieder weg, immer durchs Salzwasser laufen, was dann eben antiseptisch an den Füßen wirkt, Ballenentzündungen vorbeugt. Das ist auf jeden Fall eine sehr positive Sache hier. Aber jetzt im Moment für diese Eingewöhnung ist unser Problem dieser Kasten hier. Da befinden sich unsere Wasseranschlüsse und sowas dahinter. Und der steht denen einfach im Weg. Die Flamingos sind so fürchterlich helle nicht. Und vor allem neuen haben die erstmal kolossal Angst. Und hier bildet sich jetzt so ein Engpass. Also zwischen Bauzaun und dem Kasten müssten sie sich durchquetschen. Und ob sie das tun, ist so ein bisschen fraglich.
0: Vielleicht hilft ja der Lochstoff.
4: So. Sagen wir denen mal Bescheid. Hallo. Na ihr, nicht erschrecken. Guck mal. Die
2: Futterrinne ist übergelaufen.
4: Mhm. Ja, stehen sie alle ruhig da hinten. Prima.
0: Im Stall fühlt sich die Kolonie sicher. Doch irgendwann müssen sie es wagen. Den Schritt ins Unbekannte.
4: Ja, also erstmal stehen sie ja schön entspannt da drin, putzen sich. Da wird jetzt wahrscheinlich erstmal nichts passieren.
2: Nee, glaube ich auch nicht.
0: War besser, als wenn sie sich die Köpfe einrennen. Das wird schon werden. Die Dick-Dicks mit Misstrauen beobachten sie das Treiben in ihrem Gehege.
7: Ich sehe es. Siehst du es? Das ist der Knaller, oder? Ja, ist es. Ich hab's. Nur das Ohr sehen wir. Siehst du es?
10: Ja.
7: So, das ist das Jungtier. So viel dazu. So, und jetzt tun wir es mal weg, dass mal die Leute sich vorstellen, wie es dann von Weitem aussieht. So, und von Weitem steht der Fleko hier. Und da sehen Sie, dass Sie nichts sehen. Das ist alles. So sieht es aus. Und hier braucht man ein geübtes Auge für alles.
4: Oh ja.
7: So schick, oder?
4: Ja.
7: So, pass mal auf, wir gehen jetzt erstmal weg wieder. Ich bleibe gleich mal hier stehen.
0: Wenn die Dick-Dick-Familie etwa dachte, das war's jetzt, da irrt sie. Martina hat noch mehr vor.
7: Und ja, wir fangen das jetzt. Pass mal auf, du müsstest jetzt von hier hinten langsam hier hintergehen, dass wir gleich zu. Guck mal.
4: Hier links an den
7: jetzt nicht mehr reden.

0: Am besten ist leider Augen zu halten, dass es nicht so aufregt. Ne? Ist gut, ist gut, ist gut. So, raus jetzt. Nimm das Ding mit raus. Die Dick-Dicks regen sich jetzt nämlich auf.
1: Ja. Und dabei muss das Kleine nur zur Erstuntersuchung. Bei Dr. Bernhard.
0: Mach mal hier vorne und wir lassen es jetzt wieder rein. So, am besten ist immer, mittel die Augen zu halten, dass es nicht aufregt. Wenn es nicht sieht, ist es ruhiger. Das ist immer wichtig.
1: Jungtierprophylaxe.
0: Es ruft natürlich und hat jetzt auch Angst, ist klar.
1: Ein Transponder. Und natürlich die Frage, Weibchen oder Böckchen?
0: Könnte mal Schneckchen sein, ja?
2: Oh ja. Das ist aber Säckchen.
1: Ja, ein kleiner Junge.
0: So.
2: Der vierte in der Reihe.
0: Der vierte in der Reihe. Wir lassen das jetzt gleich wieder runter und gehen raus. Ich werde es wieder ablegen, vorsichtig. So, kleiner Mann, ja, können wir noch mal gucken.
1: Vier Jungen. Und ein Mädchen.
0: Die sind doch recht zerbrechlich. Ist gut.
1: Das haben seine Eltern in nur 3 Jahren Gondwanaland zustande gebracht. Jetzt nur den Ablieger wieder ordentlich ablegen.
0: Es bleibt nämlich liegen und dann gleich raus. Weil das ist am besten, dass es sich nicht so aufregt. Das ist schon aufgeregt genug. Jetzt gehen wir mal gucken.
1: Die Mutter allerdings scheint sich gar nicht für ihr Kind zu interessieren.
0: Ich meine, dass die jetzt so ein bisschen rumläuft, die sucht jetzt ihr Kind, die weiß auch, wo es ist. Aber die stellt sich natürlich nicht unmittelbar dahin. Die würde in freier Wildbahn das dann sonst durch ihr Verhalten verraten.
1: Ja. Erst mal wieder so tun. Als gäbe es hier überhaupt nichts zu sehen. Aber das war es immer noch nicht. Da kommt noch was.
0: Ich würde jetzt mal noch ein paar Minuten warten, bevor die rauskommen, dass die sich noch ein bisschen beruhigen einfach.
1: Ja, aber was kommt denn da noch?
3: So dicht. Ich kann hier gar nicht mehr sehen von der Tropenhalle.
1: Die Totenkopfäffchen müssen schön artig sein. Noch im Käfig bleiben, draußen wirbeln die Gärtner. Verschneiden alles, was ihnen über den Kopf gewachsen ist. Christian Ludwig kennt seine Pappenheimer. Die greifen nach jedem Ast.
3: Haben Sie die kleine Säge?
1: Wenn er Abenteuer verspricht.
3: So, und da muss man immer ein bisschen gucken hier, dass der Affe halt nicht zu dolle klettert, weil da drüben sieht man, Gefahr ist Boot. Und wenn das Boot dann, also hier die Äste zu nah an das Boot kommen, besteht dann doch irgendwann mal die Gefahr, dass der Affe das nutzt. Und hier drüben ist ja auch, hier ist ja bloß 3 Meter und dann kommt ja im Grunde genommen schon wieder die Bepflanzung der anderen Seite und da muss man gucken, dass die Blätter sich nicht da irgendwie nähern, um eine Brücke zu bilden.
1: Der ganze Kletterspaß verdorben und die Stimmung für den Tag.
4: Morgen, Jungs.
1: Gleich mit.
4: Ja, alles schick. Heute ist ja eh Christian noch auf der Anlage hier und schneidet noch wie ein Wilder. Unsere Pflanzen, dass die halt nicht von der Anlage springen können. Es ist da auch überall spannend, dann was Neues auch zu entdecken, das Revier zu vergrößern. Und wir haben ja eine reine Männertruppe. Und vielleicht findet man ja doch irgendwo ein Mädchen. So, Jungs.
1: Sie werden sich mit Maria Vollering begnügen müssen, ihr beim Stallputz zugucken und warten, ob die da draußen heute noch mal fertig werden.
3: Eine Sauerei hier mit den Affen, hier mit dem ganzen Umgespritze hier.
1: Das scheint aber eine längere Angelegenheit zu werden. Christian ist voll in seinem Element.
3: Das ist Inga Edulis, so ein Eiscreme-Bohnenbaum. Eiscreme-Bohnenbaum, so nennt man das, also übersetzt man es immer deutsch, macht wohl so lange schotenartige Früchte, die ein süßes, nach Eis schmeckendes Mark enthalten sollen. Also hier ist wirklich so, die Affen mögen halt diese Blüten, die haben ja irgendwo immer was Nektarartiges in der Mitte, also was Süßes und das suchen die schon. Wenn der anfängt mit Blühen, gehen die jeden Tag und suchen halt die frisch aufgegangenen Blüten ab und fressen die ab.
1: Und die kleinen Naschkatzen müssen mit ansehen, was da passiert. Ihr Paradies wird einfach ausgedünnt. Seit kurzem lebt ein neuer Krake im Zoo. Anders als seine Vorgänger ist er schon ausgewachsen und hat Aquariumerfahrung. Und keine Probleme, sich einzuleben. Sehr zur Freude von Lothar Dudek und Azubi Lisa.
5: Ja, wie ich vorausgesagt habe, ich habe gesagt, innerhalb einer Woche zieht er ein. Er hat sich die Höhle rausgesucht. Ihm war das doch hier am allerbequemsten da drinnen.
1: Bei jedem neuen Kraken hat Lothar so seine festen Rituale. Er will testen, was der so kann.
5: Wir wollten eigentlich heute eine Auster verfüttern. Aber es scheint wieder mal so zu sein, dass es in den Monaten ohne A keine Austern gibt.
1: Also muss Lothar einen Schritt überspringen. Dieser Krake soll gleich Garnelen aus der Flasche angeln.
5: Was die Sache hier ein bisschen spannender macht, das ist ein relativ großer, der schon in Gefangenschaft war. Und ich weiß nicht ganz genau, was der schon alles dort geleistet hat. Wenn er die Flasche öffnet und das alles gut funktioniert, dann werden wir ihn heute taufen. Einen Namen haben wir uns schon ausgedacht.
1: Aber bevor er den bekommt, muss er erst was leisten. Kann ja hier nicht einfach so in die Fußstapfen von Grappa Amaretto und Ramazzotti treten.
5: Das ist hier eine historische Flasche. Da war nicht mal Grappa drin, von unserem ersten, wo man das immer so probiert hat. Die habe ich immer in Ehren gehalten. So. Sind ein paar drin. So, jetzt nehmen wir deine Muscheln.
4: Korken drauf.
5: So, es geht ja nur darum, dass die Garnelen nicht rausschwimmen.
1: Für einen wie ihn, mit so viel Erfahrung, sollte das ein leichtes sein. Garnelen in einer Flasche. Nur mit einer Muschel verschlossen.
4: Hoffentlich ist der Krake schneller dran. Die machen sich schon über die Muschel her. Na, klasse.
1: Ja, die Konkurrenz schläft nicht. Nur aber nicht mehr zögern und zaudern. Die Flamingos. Immer noch auf der falschen Seite der Tür. Jochen kommt zurück.
6: Na, hier scheint sich ja noch nicht so fürchterlich viel getan zu haben. Stehen sie alle noch im Stall, aber wenigstens schön entspannt. Das muss man schon auch sagen. Das spricht aber auch dafür, dass sie den Stall nicht so fürchterlich schlecht finden. Also scheinen die Lebensumstände gerade ganz gut zu passen. Denen geht es da drin so gut, dass sie jetzt nicht dringend raus müssten. Ich werde jetzt mal reingehen. Füttern muss ich jetzt sowieso. Das ist jetzt deren Zeit. Gefüttert werden müssen sie. Und das ist dann natürlich schon immer so eine Drucksituation. Ich komme ja in den Stall rein. Die Tiere versuchen vor mir auszuweichen. Und das ist dann so eine Situation, wo es schon dazu kommen könnte, dass sie rausgehen. Gudi, scheppern wir hemmungslos los.
1: Vielleicht brauchen sie aber einen kleinen Anstoß.
6: So, wichtig, dass man hier ruhig reingeht, dass die nicht panisch da durch die Wasserbecken stolpern. Die stehen jetzt alle hier vorne auf der Seite. Und dementsprechend ruhig muss man sich da verhalten. So, Leute, gucke mal. Na, habt ihr mal Lust, ein bisschen wegzugehen? Die laufen jetzt alle so in Richtung Mitte. Das muss man langsam genug angehen. Ah, gucke. Da läuft die Futterrinne über. Na, was ist das hier?
1: Ein Flamingo-Paradies. Reichlich Wasser. Gutes Futter.
6: So, Leute. Schön ruhig. Habt ihr gar keine Lust, mal rauszuwackeln?
1: Mhm. Wir haben doch schon alles, was sie zum Glück brauchen.
6: Überhaupt nicht.
1: Das wird nichts. Oder?
6: Ich werde jetzt noch mal hier eine Schale Futter in die vordere Futterrinne kippen und dann Flamingo Flamingo sein lassen.
1: Mit Sensibelchen braucht's Geduld. Aber einer wird hier gleich den Anfang machen.
6: Na, da sind doch tatsächlich welche raus. Wenn einer vorgeht, dann geht's ratzfatz. Oh, und tatsächlich direkt rum um die Ecke. Jetzt wird's spannend. Ui, das ist jetzt aber überraschend. Na, jetzt sind sie immerhin zum Stehen gekommen.
1: In der Gruppe haben sie es gewagt.
6: So, Leute, nicht erschrecken. Gucke an, hä? Sowas. Immer mehr Platz hier draußen. Ne? Jetzt stehen sie tatsächlich schon auf einem neuen Teil Anlage. Aber man sieht auch schon, so richtig ruhig sind sie nicht. Die stehen jetzt als Pulk zusammen. Ganz enges Gruppengefüge. Die Gruppe gibt Sicherheit. Dementsprechend dicht drängen sich die Tiere aneinander. Das ist denen absolut unheimlich.
1: Mit kleinen Schritten in die neue Welt. Auf Flamingo-Art.
6: Das Stück Rasen, auf dem sie jetzt schon stehen, haben sie vorher noch nie betreten. Es ist jetzt noch kein großer Schritt. Wie gesagt, der Engpass da vorne, der wird noch mal schwierig. Aber es ist auf jeden Fall schon mal ein Schritt ins Neue. Und das behagt denen erstmal gar nicht. Der Flamingo möchte das alles schön abwartend betrachten.
1: Hier versteht

0: bewegen sich ja eigentlich auch viel.
1: Aber sie sind sehr gewöhnt, früh, wenn die erste Fütterung ist, wenn man ja dann sauber gemacht hat und alles, dann kommen die auch eigentlich normal raus. Deshalb finden die das immer ein bisschen, naja, nicht ganz so toll, wenn sie dann halt noch bis zur zweiten Fütterung warten müssen. Aber da müssen sie durch.
0: Die fressen gern und sind an allem interessiert. Platzen ja fast vor Neugier, was da draußen passiert.
2: Der Kalebassenbaum. Ich überlege, ob wir einfach ihn abschneiden. Ja, Martin, du fängst, ich schneide.
0: Eine Kalebasse.
2: Martin, jetzt kommt sie.
0: Ein südamerikanisches Gewächs.
2: Oh. Martin, Mann, mit Fangen müssen wir noch üben. Wenn eben so ein großer Apfel aus 3 Metern auf den Kopf fällt, reicht auch der Apfel, da muss nicht die Frucht sein.
0: Christian Ludwig macht die Bäume kahl. Wenn er nicht bald ein Ende findet.
2: So, hier müssen wir immer ein bisschen die Ranken abschneiden. Der Affe nutzt das gelegentlich aus. Ist immer ganz schön, die sitzen ja dann hier oben auf diesen Ranken. Und dann kommen die ein Stück runter und dann sitzen die schon wirklich fast auf Kopfhöhe.
0: Wenn sie denn sitzen dürften.
2: So, Vorsicht an der Bahnsteigkante.
0: Endlich, nach 2 Stunden, ein Hoffnungsschimmer. Auf die Dick-Dicks kommt jetzt was zu. Die Eulenkopfmeerkatzen haben den ganzen Tag hinter den Kulissen ausgeharrt. Jetzt dürfen sie endlich raus.
3: Ja, das ist jetzt erstmal ganz entspannt. Ich meine, die Affen sind froh, dass sie jetzt draußen sind. Und jetzt sind die natürlich, gehen die gleich hoch in den Baum. Es kann natürlich sein, dass die nachher auch noch mal runterkommen. Das ist im Großen und Ganzen jetzt alles schön.
0: Ja, erstmal sieht hier alles nach heiler Welt aus.
3: So, und ich mache jetzt auch weiter, weil von hier stehen wird ja nicht. Gucken ist wichtig, aber mehr kann man jetzt auch nicht sehen. Jetzt kommt er. Hallo? Jetzt kommt er. Hier, Irokesenschnitt, das stellt die auch in ihrem Fächer auf, hier auf den Kopf. Und das ist immer so ein kleines Alarmsignal. Und die beobachtet ganz genau, was die Affen jetzt hier machen. Das war jetzt richtig schön, hat man richtig gesehen, wie der Fächer hochging. Ne? Das kann die noch steiler machen. Aber jetzt sieht es gut aus hier. Das sieht gut aus. Ist ein schönes Bild, muss ich echt sagen.
0: Aber leider, das schönste Bild verpasst Martina. Kaum ist sie weg, da kommt der kleine Ableger. Einfach mal gucken, was hier so los ist. Schnell wie er kam, ist er auch schon wieder weg. Der hier soll sich heute einen Namen machen. Garnelen aus der Flasche angeln, dann wird er getauft. Aber was passiert hier?
4: Ja, jetzt haben sie Muschel schon rausgefressen.
5: Ja, super.
4: Jetzt werden die Garnelen gleich die Biege machen, bevor der Krake überhaupt dran war. Ja, jetzt macht er sich auf den Weg.
6: Na, mal sehen, da kann ich immer noch die Garnelen rausholen.
0: Aber so einen richtigen Plan hat er nicht.
6: Tja, es gibt außer Kraken und noch andere intelligente Tiere. Das muss er erstmal in der Öffnung finden.
4: Ja.
0: Diese Nummer scheint jemand anderem schon bekannt.
7: Na klar, wie es da muss rauskommt.
6: Das ist ja nicht der Erste. Und die haben ja solche Übungen auch schon alle mal durchgemacht. Also, das ist klasse. Ach, Gott, ich schon. Jetzt kommt er.
0: Die letzte Garnele.
4: Drachenkopf ist schneller.
0: Und schon ist die auch weg.
6: Da hat man schon intelligent.

0: Muss man noch ein bisschen üben.
1: Vielleicht ist es auch so, dass es bei älteren Kragen, die dann nicht mehr ganz so lernfähig sind. Das merkt man ja an uns. Müssen wir es nochmal machen.
2: Schon älter und offenbar mit weniger Erfahrung. Tja, damit's mit der Taufe doch noch klappt, will Lothar ihm ein bisschen helfen. Es gibt Muscheln im Glas. Die können jedenfalls nicht rausschwimmen.
0: Das kommt da wenigstens schon entgegen. Erstmal Hamm und jetzt gucken, was man damit anstellt. Mann, streng dich mal ein bisschen an.
1: Na, mein Guter, nun gib dir mal Mühe. Ja, da geht
0: das ist wieder die falsche Seite.
2: Jetzt hat jemand einen Namen zu verlieren.
1: Wir taufen ihn dann, wenn er entweder das oder eine Auster gefressen hat. Da gibt es keinen Namen.
0: Ich glaube, jetzt hat er keine Lust mehr.
2: Tja, und da bleibt Lothar konsequent.
1: Krage 6. Krage 6.
2: Nur eine Nummer. Ob Lothar nach den Namen Grappa und Amaretto wieder eine Schnapsidee hatte? Und das erfahren wir, wenn der den Dreh mit der Flasche raus hat. Die Pflanzenwelt der Tropenhalle. Von den Gärtnern wieder in Form gebracht. Nun geht der Alltag wieder seinen normalen Gang.
3: Jetzt dürft ihr raus.
2: Auf diesen Augenblick haben sie Stunden gewartet. Müssen dringend kontrollieren, was da über ihren Kopf hinweg geschehen ist.
4: Wir würden wahrscheinlich nur nerven und nur stören und vielleicht nur irgendwo mal doch zwischen die Schere geraten. Das muss nicht unbedingt sein. Aber jetzt durften sie heraus.

0: Ein paar Zweige fehlen. Nicht so schlimm. Hängt ja noch genügend rum. Auf einen Kürbis weniger kommt's da nicht an.
1: Herrlich. Und du? Ja, hier ist jetzt irgendwas Weiches drin.
2: Schlotze.
1: Und das muss raus.
3: Wie Pilze.
1: Das riecht sehr nach. Wollt ihr auch mal reden? Riecht nicht so, als wenn man es essen muss.
4: Sind die ersten, oder? In der Halle?
1: Ja. Wir haben an verschiedenen Stellen welche stehen. Eigentlich müssen die bestäubt werden von irgendeiner nektarfressenden Fledermaus, die wir nicht haben. Und an der Stelle auf der Affeninsel sind jetzt reichlich von den Früchten gewachsen. Ich gehe einfach mal davon aus, weil die ja so direkt am Stamm blühen, dass der Affe bei seinem morgendlichen Rundgang, ob irgendwo Nektar in Blüten ist, wahrscheinlich dort vorbeigestriffen ist und hat die befruchtet. Weil die außerhalb der Affeninsel, da haben wir noch nicht mal Anzeichen einer Frucht gebildet.
0: Wäscht da am Ende eine Hand die andere? Bei über 17.000 Pflanzen kommt doch jeder auf seine Kosten. Die Präriehunde sind auf Schmusekurs. Doch so beschaulich wird ihr Tag nicht bleiben. Sie sollen heute umziehen in einen anderen Zoo. Hubertus Schmuck bereitet ihr Frühstück vor. Das letzte in Leipzig.
5: Ja, das Auge isst mit. Ist ein grünes. So, das war's auch schon.
0: Nur das Fangen könnte zum Problem werden. Außerdem in unserer nächsten Sendung bekommt der kleine Tapir einen Namen. Und das Okapi jede Menge Streicheleinheiten, Elefant, Tiger und Co. Bis dann.

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1: Ja, willkommen der WDR Newsroom hier und wir müssen zu Beginn direkt zu unseren Nachbarn schauen, in die Niederlande. Da gab es einen schweren Busunfall in der Provinz Gelderland mit Schülern aus Schleswig-Holstein. 8 Menschen sind verletzt worden, einige davon schwer, sagt die Polizei. Der Notruf von der A28 ging ein um 4.15 Uhr, ganz früh am Morgen. Ja, dieser Reisebus war auf einen Kleintransporter geprallt. Ursache unklar. Danach sei er durch die Leitplanke auf die Gegenfahrbahn gerast und im Seitengraben umgekippt. Der Kleintransporter wurde durch die Wucht des Aufpralls in 2 Teile gerissen. Nach Polizeiangaben befanden sich 54 Schülerinnen und Schüler und 4 Betreuer in dem Reisebus. 8 Schwerverletzte wurden in ein Krankenhaus eingeliefert. 3 weitere wurden leicht verletzt. Dazu zählt auch der Fahrer des Lieferwagens. Ist Friedrich Merz nach seinem Sommerurlaub erholt genug für das, was jetzt auf ihn zukommt? Auf ihn wartet und auf Deutschland. Der Bundeskanzler erlebt heute ja seinen ersten offiziellen Arbeitstag nach den Ferien in Berlin. Am Wochenende hatte er schon Hürtgenwald besucht, wo der schlimmste Waldbrand in der Geschichte unseres Bundeslandes gewütet hatte. Viele Rettungskräfte haben sich auch gefreut über den Besuch, die Wertschätzung des Kanzlers. Aber es gab auch Gegenstimmen und die waren zum Teil laut.
2: Kritik am Kanzler. Auf den ersten Blick wird Friedrich Merz am Wochenende in Hürtgenwald so empfangen. Der Kanzler besucht das Waldbrandgebiet auf Wunsch des Landrats. Erst jetzt sagt er, um die Löscharbeiten nicht zu stören. Viele Einsatzkräfte begrüßen Merz dann auch wohlwollend, empfinden das Kommen des Kanzlers als Wertschätzung. Auf die parallelen Pfiffe und Proteste reagiert der dann auch persönlich.
3: Ich lasse mich von denen, die rumschreien, nicht beeindrucken. Ich spreche mit denen, die nicht schreien, sondern ich spreche mit denen, die arbeiten. Ich spreche mit denen, die helfen. Ich spreche mit denen, die im Sinne unseres Gemeinwesens tätig sind.
2: Doch Kritik am Kanzler kommt auch vom politischen Gegner. Erst gerade wieder im ZDF-Sommerinterview hier markige Worte der AfD-Chefin.
4: Ich will nicht mehr angelogen werden von irgendwelchen Flachzangen, die da oben sitzen und irgendwas versprechen, genau das Gegenteil von dem tun.
2: Die AfD in Zaum zu halten, das hatte Merz zu Beginn seiner Amtszeit versprochen. Doch in Sachsen-Anhalt etwa liegt sie gut 2 Wochen vor der Landtagswahl in den Umfragen weit vor der CDU. Doch Kritik am Kanzler und seinem Führungsstil kommt zuletzt selbst aus den eigenen Reihen. Auch mit dem Koalitionspartner SPD knirscht es immer wieder. Nur mit dem muss Merz nun wichtige Reformen einleiten. Wirtschaftsverbände fordern die Koalition daher zur Arbeit auf, insbesondere zur Zusammenarbeit.
5: Es ist ernst und man sieht es an allen Zahlen, Daten und Fakten. Und man darf sich jetzt auch nicht, weil ganz leichte Erholungssignale da sind, zurücklehnen, sondern es ist jetzt wichtig, die Strukturreformen anzugehen, Bürokratie abzubauen, den Staat zu modernisieren. Und es muss bei den Unternehmen ankommen. Im Moment kommt von all dem, was diskutiert wird, nichts an.
2: Tag 1 nach der Sommerpause in Berlin. Um langsam reinzukommen nach den Ferien, bleibt wohl keine Zeit. In den nächsten Tagen stehen daher jede Menge Treffen der Koalition auf dem Programm.
1: Aber schauen wir uns erstmal in Ruhe um mit Anja Köhler im Hauptstadtstudio. Anja, hoffentlich auch gut erholt wie das ganze politische Berlin. Also es geht mit frischer Tatkraft ran. An welche Themen? Was ist jetzt wichtig als erstes?
6: Es geht um die anstehenden Reformen und es geht um die Wirtschaft. Der Bundeskanzler will die Wirtschaft aus der Krise holen. Er will dafür sorgen, dass Arbeitsplätze erhalten und neue Arbeitsplätze geschaffen werden. Dabei will er sich nicht beirren lassen durch die Kritik, die auch aus der Wirtschaft kommt. Ab morgen trifft sich die Regierung zur Klausurtagung außerhalb von Berlin. Da will man ganz in Ruhe das Thema Wirtschaft auch anpacken. Und es geht um die Reformen, Krankenversicherung, Rentenversicherung und so weiter, die im Frühjahr schon angestoßen worden sind. Die will Merz jetzt ganz schnell auch in die Tat umsetzen und er nennt die Beschlüsse historisch. Bei all dem geht es aber auch darum, dass wirklich die Zusammenarbeit innerhalb der Regierung geschmeidig läuft.
1: Ja, und irgendwie hat man das Gefühl, diese Landtagswahl in Sachsen-Anhalt, die steht irgendwie über allem. Wie fühlt sich das an in Berlin?
6: Ja, exakt, ganz genau so, Tobi. Alle scheinen auf die Wahl zu gucken, wie das Kaninchen auf die Schlange, außer der AfD natürlich. Die ist ganz entspannt. Die AfD führt in den Umfragen und die anderen Parteien scheinen da kein Mittel gegen zu finden. Zwar sagen Politikwissenschaftler, die Wahl ist noch längst nicht entschieden. Es kommt zum Beispiel sehr stark darauf an, wie die kleinen Parteien abschneiden, ob die in den Landtag reinkommen oder nicht. Davon hängt ab, ob die AfD allein regieren kann oder nicht. Aber man weiß nicht so genau, ob das jetzt so der Anfang ist. Es kommen ja dann zwei weitere Landtagswahlen nur zwei Wochen später. Und die Sorge, ob da die AfD auch solche Erfolge einfährt, die ist schon sehr deutlich zu spüren bei den anderen Parteien hier.
1: Anja, danke schön. Anja Kühler, Hauptstadtstudio Berlin. Was für eine Schlagzeile aus Ostwestfalen-Lippe, aus Paderborn. Plötzlich waren am Flughafen Paderborn alle Türen aufgegangen. Das gesamte Gebäude musste vorübergehend evakuiert werden.
7: Es hatte einen Stromausfall gegeben und deswegen gingen um 1.30 Uhr alle Türen auf. Auch die Zugänge zu dem streng überwachten Sicherheitsbereich. Das Personal konnte deshalb nicht ausschließen, dass Unbefugte in den Sicherheitsbereich gelangt waren. Daher wurde das Gebäude geräumt und das Rollfeld durchsucht. Eine Routinesache.
8: Wenn so eine Situation entsteht, dann würde man genauso wieder handeln. Das ist dann auch nichts Schlimmes. Es ist aber natürlich sozusagen ein zusätzlicher Zeitaufwand für alle Beteiligten, auch für die Fluggäste vor allen Dingen. Und insofern natürlich ein bisschen ärgerlich.
7: Etwa 500 Reisende mussten neu einchecken. Drei Flüge hatten deswegen bis zu 2 Stunden Verspätung. Die Ursache des Stromausfalls war laut Polizei offenbar eine Störung im Hochspannungsnetz. Auslöser noch unbekannt.
1: Einen Eindringling, einen blinden Passagier hat es tatsächlich gegeben, und zwar am Flughafen Düsseldorf. Ein hochgiftiger Skorpion hat dort eine Reisende gestochen. Die 52-Jährige war von der griechischen Insel Kos zurückgekommen, ahnte nichts, auch nicht, dass sich eben dieser Skorpion in ihrer Jacke versteckt hatte. Der stach zu, die Frau im Krankenhaus, das Tier, vermutlich ein gelber Mittelmeerskorpion, hochgiftig, konnte eingefangen werden und macht jetzt auch Urlaub bei uns im Reptilienzoo. Was kam vor etwa 10 Jahren für uns alle? Die Rauchmelderpflicht. Da haben Eigentümerinnen, Vermieter von Wohnungen in Nordrhein-Westfalen Rauchmelder installiert. Installieren müssen. Aber das müssen wir uns alle nicht merken, denn diese Rauchmelder, die werden uns bald selbst an sich erinnern. Die werden vermutlich bald piepen, denn die Batterien halten grob 10 Jahre. Das ist die Garantie. Und pünktlich zum Piep stellen wir die Frage, was hat sie gebracht, diese Rauchmelderpflicht?
9: Piepsen im Akkord.
10: Funktioniert.
9: Und Rauchmelder einbauen im Akkord. So sah die Arbeit von Mike Kleinken-Just vor 10 Jahren aus. Bis zu 100 Rauchwarnmelder am Tag baute der Brandschützer ein, kurz bevor die Pflicht für die Melder in Kraft trat.
10: Die Frage ist, wo ist das Badezimmer?
11: Badezimmer ist hier.
10: Müssen wir mal aufpassen, dass wir nicht zu nah an die Badezimmertüren kommen. Aufgrund der Wasserdämpfe, dann haben wir ganz gerne mal einen Fehlalarm.
9: Wenn die Flammen lodern und die Rauchschwaden so aussehen, dann kommt jede Rettung zu spät. Das sollten die Rauchmelder verhindern.
12: Insbesondere, weil sie zu einem Zeitpunkt Alarm geben, zu dem die meisten Menschen sich dann trotz eines Feuers noch selbst retten können, sich selbst in Sicherheit bringen können.
9: Besonders wenn Menschen schlafen, kann das laute Piepen helfen. 2 Arten von Rauchmeldern gibt es. Die, bei denen Nutzer regelmäßig selbst die Batterie tauschen müssen, und Einwegmelder, die ganze 10 Jahre halten, nun aber alle ausgetauscht werden müssen.
12: Es gibt Menschen, die den Segen für ihre eigene Sicherheit, der von Rauchwarnmeldern ausgeht, so nicht erkannt haben, die das eher als Belastung sehen. Und da gibt es natürlich Menschen, die nehmen den dann einfach aus der Halterung raus, damit er nicht mehr piept, und machen gar nichts. Und damit verlieren sie natürlich ihren eigenen Schutz.
9: Brandschützer Leinken-Just bekommt bereits verstärkt Aufträge, um die 10 Jahre alten Rauchmelder zu tauschen. Wer selbst sein Gerät erneuern will, merkt leicht, wann es soweit ist. Es piept. Die Feuerwehren in NRW hatten lange dafür gekämpft, dass Rauchwarnmelder verpflichtend werden. Recht gibt ihnen die Zahl der Brandtoten, die in den vergangenen 10 Jahren deutlich gesunken ist.
1: Es ist ein Traumziel für viele im Urlaub, die Alpen. Und es ist ja auch wunderschön. Ich habe es mir mal selbst kurz angeschaut. Südtirol. Natürlich in meinem Fall nur mit gemütlichen Wandertouren. Das gilt nicht für alle. Manche bringen sich da mit so hochalpinen Touren richtig in Gefahr. Wollen auf Gipfel von 3000 Metern, 4000 Metern Höhe. Die Gefahr, Steinschläge, Felsstürze. Und die nehmen zu, auch in diesem Sommer.
11: 5. August am Matterhorn. Große Mengen Felsgestein brechen aus dem Berg und rutschen tosend zu Tal. Ein Bergsteiger hält die Szene mit dem Handy fest. 19. August am Tour Ronde, ein Gipfel nahe dem Mont Blanc. Auch hier fallen Felsbrocken. Es sind Szenen, die alle Bergsteiger fürchten. Karl Bangel und Johannes Aufgebauer vom Deutschen Alpenverein Münster sind viel im Gebirge unterwegs. Beide haben Steinschläge, wenn auch nicht so dramatische, schon selbst erlebt.
13: Plötzlich wie Donner, wo man gedacht hat, oh, was ist das jetzt? Und dann sieht man also riesige Felsblöcke, die also vom Berg runterfallen. Und es ist wie eine Explosion. Es ist wie eine Bombe, die einschlägt und die Steine spritzen zur Seite. Und es sind fürchterliche Geräusche.
11: Johannes Aufgebauer erlebt diesen Albtraum beim Aufstieg auf den Mont Blanc vor einigen Jahren.
14: Instinktiv schaut man natürlich in die Richtung und guckt, was kommt da. Eine sehr beängstigende und hochgefährliche Situation, weil man eigentlich kaum reagieren kann.
11: Erst im Juli kamen am Mont Blanc zwei Bergsteiger durch Steinschlag ums Leben. Es ist eine Gefahr, die es vor allem im Hochgebirge schon immer gab. Aber in den letzten Jahren hat sie erheblich zugenommen. Die Felswände werden brüchiger. Eine Folge des Klimawandels. Denn der Permafrost taut immer weiter auf, erklärt Andrea Fischer vom Institut für interdisziplinäre Gebirgsforschung in Innsbruck.
15: Es gibt momentan Berge, die schauen aus, als wenn sie Sonnenbrand hätten. Die schälen sich richtig, die oberste Schicht geht ab.
11: Manche Routen sind darum derzeit nicht begehbar. Vor Besteigungen des Matterhorns wird gewarnt.
1: Die Bilder bleiben trotzdem wunderschön. Die EU hat neue Rüstungshilfen für die Ukraine genehmigt im Wert von 6,1 Milliarden Euro. Die Mittel seien für Flugabwehrsysteme, für Raketen, für Munition und Radaranlagen, sagt die EU-Kommission. Und das genau jetzt, wo Kiew feiert, allerdings ja mit bitterem Beigeschmack. Die Ukraine feiert ihren 35. Unabhängigkeitstag ausgerechnet. Ja, heute vor 35 Jahren hat sich das Land von der Sowjetunion gelöst. Seine Rede vor der Zeremonie nutzte Präsident Selenskyj für eine Kampfansage an Russlands Präsidenten Wladimir Putin. Zu den Feierlichkeiten sind mehrere Staats- und Regierungschefs in Kiew, unter anderem auch der EU-Ratspräsident Antonio Costa. Costa sagte der Ukraine weitere Unterstützung zu und drohte Moskau mit weiteren Sanktionen. Klaus-Michael Kühne ist gestorben. Sie kennen vielleicht die LKW- und die Seecontainer, Flugcontainer mit dem Logo Kühne und Nagel. Großes, weltweit großes Logistikunternehmen. Kühne aber selbst war deutlich mehr. Es war ein schillernder, einflussreicher Unternehmer, Multimilliardär und auch Investor. Seine Holding hält nach eigenen Angaben 20% an der Lufthansa, 30% an der Reederei Hapag-Lloyd. In Hamburg zumindest kennt ihn wirklich jede und jeder. Zuletzt schenkte Kühne seiner Heimatstadt den Bau einer neuen Oper, die er nicht mehr selbst erleben wird. Fertiggestellt 2032. Kühne wurde 89 Jahre alt. Und auch darüber spricht der Westen heute Mittag.
16: Im Kreis Siegen-Wittgenstein dürfen die Menschen von heute an vorerst kein Trinkwasser mehr nutzen, um Pools zu befüllen, Blumen zu gießen oder das Auto zu waschen. Das hat die Kreisverwaltung beschlossen. Damit soll die öffentliche Wasserversorgung sichergestellt werden, heißt es. So ist die Obernautalsperre bei Siegen aktuell nur noch zu 46% gefüllt. Wer sich nicht an das Verbot hält, dem droht ein Bußgeld von bis zu 1000 Euro. Vor dem Amtsgericht Höxter muss sich ein 42-jähriger Mann aus Rumänien verantworten wegen fahrlässiger Tötung. Er soll in diesem Haus einen Gasdurchlauferhitzer installiert haben, der nicht für Innenräume zugelassen war. Beim Betrieb des Gerätes entstand Kohlenmonoxid im Badezimmer. Dadurch starben im Mai 2025 eine 19-jährige Frau und ein 23-jähriger Mann. Beide kamen aus Rumänien und waren als Erntehelfer auf einer nahegelegenen Obstplantage beschäftigt. Die Krankenkasse AOK hat sich dafür ausgesprochen, die telefonische Krankschreibung beizubehalten. Besonders bei Krankheitswellen sei das sinnvoll, Arztpraxen würden entlastet. Zudem könnten Ansteckungen vermieden und medizinisches Personal geschützt werden, so der AOK-Bundesverband. Auch Ärztevertreter sind weiter für diese Regelung. Die Bundesregierung will die telefonische Krankschreibung aber abschaffen. Kanzler Merz sagt, dass die Menschen zu viel krank sind. Vor dem Oberlandesgericht Hamm wird heute über eine Klage der Verbraucherzentrale gegen den Fernwärmeanbieter E.ON verhandelt. Es geht um die Frage, ob E.ON seine Preise zu Unrecht erhöht hat. Einzelne Haushalte hätten sogar mehrere tausend Euro zu viel bezahlt. Die Verbraucherschützer kritisieren, der Konzern habe falsch gerechnet und den Erdgaspreis zu stark bewertet. Dabei werde Fernwärme aber längst nicht nur aus Erdgas erzeugt. E.ON weist die Vorwürfe zurück.
1: Die letzte Ferienwoche legt nochmal einen Sommertag obendrauf. Das ist das Wetter. Mit viel Sonne über dem Westen, dazu 21 Grad in Minden, 24 Grad in Köln. In Winterberg bleibt es mit 16 Grad. Angenehm frisch, sag ich mal. Es folgt eine ruhige Sommernacht, oft klar, nur Richtung Eifel ziehen ein paar dünne Wolken durch, Temperaturen 13 bis 7 Grad. Der morgige Dienstag, der startet zumindest freundlich, am Nachmittag dann aber von der Eifel her Regen, später auch Gewitter. Vorher aber werden noch mal bis zu 26 Grad erreicht. Das ist schon der Mittwoch, der wird schwülwarm mit Schauern und Gewittern. Donnerstag dann aber sommerlich heiß. Später Unwettergefahr, Freitag Gewitter und spürbare Abkühlung. Jetzt hier im WDR-Fernsehen der kleine Bombenspürhund Rufus, der hat heute eine wichtige Prüfung im Fernsehen. Er soll echten Sprengstoff am Hamburger Hauptbahnhof finden. Und wir arbeiten weiter, sind um 16 Uhr zurück. Ihnen einen schönen Nachmittag. Ich freue mich auf Sie.
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0: Kamelhengst Aladin wird heute eine Schlaganfallpatientin therapieren. Ob das Trampeltier helfen kann? Weimaraner-Hündin Perle soll in einer Operette auftreten. Sie ist ganz schön aufgeregt und hat ihre erste Stellprobe. Und die fünfjährige Neufundländer-Dame Maya trainiert für ihr nächstes Diplom als Rettungshund. Der Countdown läuft. Letzter Teil der Prüfung am Hamburger Hauptbahnhof. Ausbilder Frank Woidke versteckt echten Sprengstoff in einem Regionalzug Richtung Kiel. Der Plastiksprengstoff gleicht einer Knetmasse und ist ohne Zünder eigentlich ungefährlich. Wenn Rufus allerdings zubeißt, wird's eng.
1: Wenn der Hund das verschluckt, ist giftig, ja, dann müssen wir sofort zum Tierarzt. Also muss noch mal so deponiert werden, dass der Hund wirklich nicht rankommt.
0: Sicher versteckt kann Rufus zwar Witterung aufnehmen, aber er kommt nicht an das Material. Bombenspürhunde sind ausschließlich auf Sprengstoff trainiert. Alles andere könnte zu einer gefährlichen Mission werden.
1: Wenn der Hund zum Einsatz kommt, der kann jetzt nicht unterscheiden, jetzt muss ich Rauschgift suchen und jetzt muss ich Sprengstoff suchen. Ja, kann jetzt so sein, der Hund wird für einen Rauschgifteinsatz eingesetzt, findet aber Sprengstoff und dann wird's brisant. Ne? Naja, Rauschgift finden, okay, da kann ich, sagen wir mal, wenn es deponiert ist im Schließfach, kann ich öffnen und kann es rausholen. Aber wenn Sprengstoff deponiert ist, ja, dann sollte man mit Vorsicht daran gehen, dann ist es wieder Sache der Entschärfer.
0: Jetzt geht's los. Polizeihauptmeister Henrik Silaf ist ziemlich nervös. Das sollte sich besser nicht auf den Hund übertragen.
1: Henrik, dein Spürbereich hier hinter dieser Tür.
2: Bleib.
1: Komplett die Sitze. Lass mal den Hund kurz liegen, dann erkläre ich dir, weil, kennst du die Sitze?
2: Nee.
1: Dass du den Hund mal liegen lässt.
2: Bleib.
1: Wenn du jetzt hier drunter fährst, hast du hier durchgehend eine Öffnung.
2: Ja.
1: Und da führst du den Hund an jeden Sitz ran.
2: Ja.
1: Okay, und gehst dann gleich in eine Feinsuche über, ne?
2: Ja.
1: Okay.
2: Bleib.
3: Komm her, komm, gib Gas. Ja, alles. Ab. Lauf, lauf, lauf, lauf, lauf, lauf.
0: Wildschwein Frieda ist jetzt schon ein halbes Jahr alt. Am liebsten lässt sie mit ihrem Besitzer Immo Ortlepp die Sau raus.
3: Ja, lauf, komm. Komm her, komm, lauf. Ja, lauf.
0: Tolle Vorführung. Das lockt sogar Zuschauer an.
4: Da sagt der Hund, wo es lang geht, was?
0: Naja, so ein Schauspiel sieht man ja auch nicht alle Tage. Frieda wurde als verwaistes Frischlingsbaby bei Immo abgegeben. Seitdem erzieht er sie zur Fährtensau und zähmt sie, so gut es eben geht. Aber zwischendurch muss sie sich eben auch mal austoben. Stört doch keine Sau.
4: Frieda hier. Frieda. Sie kennt eigentlich ihren Namen gut, aber jetzt im Augenblick sind natürlich die Eicheln sehr verlockend. Frische Eicheln schmecken eben am besten. Und dann lass den Alten doch mal rufen.
0: Genau so. Man muss Prioritäten setzen. Und wenn's ums Fressen geht, bleibt alles andere auf der Strecke. Keine Diskussion.
4: Ein rundum glückliches Schweinchen. Ja, ja, ja, ja. Du bist glücklich, ne? Ja, ja, ja, ja. Oh, ja. Und die Eicheln schmecken auch schon, wie man sieht.
0: Vor allem wurden sie erst kürzlich entdeckt.
4: Kleine Frischlinge fressen noch keine Eicheln. Da ist dann noch zu viel Gerbsäure drin. Da müssen sie erst ein gewisses Alter erreicht haben, dass sie die Eicheln nehmen. Und so gibt es so verschiedene Altersstadien. So zum Beispiel auch das Suhlen, das ist noch nicht angesagt bei Frieda. Macht sie den großen Bogen um das Matschloch, was in 2 Monaten dann ganz anders aussieht. Sie ist einfach noch zu klein und die Nässe würde sie zu sehr auskühlen und dementsprechend bleibt sie jetzt im Augenblick noch draußen. Nein? Ja.
0: Fürs Training ist Frieda aber längst alt genug.
4: Frieda.
0: Sie soll lernen, auf ihren Namen zu hören.
4: Frieda hier. Frieda.
0: Seit Wochen übt Immo mit ihr. Aber so richtig gefruchtet hat es noch nicht.
4: Komm her, komm, fein, so ist fein. Komm, komm her, anhalten. So.
0: Dafür läuft sie inzwischen aber ganz artig an der Leine.
5: Ach, das haben wir jetzt in den letzten Wochen ganz gut geübt. Und sie hat sich also damit jetzt auch abgefunden. Sie gebärdet sich ja nicht mehr wild oder sowas. Sie weiß jetzt, dass Leine bedeutet spazieren gehen. Kann man wieder die Welt erforschen. Und von daher ist die Leine jetzt was Positives. Und keine Zwangsmaßnahmen. Ne? So, komm mit. Komm. Komm mit. Jo, komm. So, komm mit.
0: Showtime in Schwerin. Weimaranerhündin Perle hat ihre erste Stellprobe. Auf der Freilichtbühne des Mecklenburgischen Staatstheaters soll sie mit Mama Jette und Freundin Melli in einer Operette mitspielen.
6: Wo sind unsere Statisten? Noch keiner?
7: Gerade hier rumgelaufen.
6: Ah.
0: Die Weimaraner von Kerstin Westhoff haben schon mehrmals als Statisten bei den Schlossfestspielen mitgewirkt. Aber für Perle ist das alles neu.
6: Die Musik ist schon recht heftig, weil es eben eine extreme Lautstärke ist. Für einen Weimaraner ist es auch nicht selbstverständlich, mit jedem mitzugehen. Die sind ja eher misstrauisch Fremden gegenüber. Das sind eigentlich so die Faktoren, die hier erheblich trainiert werden müssen. Ne? Mhm. Genau, so eine Sachen passieren dann auch. Das ist natürlich total ungünstig jetzt wieder. Dass,
0: das Bühnenbild ist eingekracht.
6: Ich nehme mal die Perle, nimm du mal die anderen beiden. Perle ist doch noch etwas unsicher im Moment. Hallo.
8: Hallo.
6: Wunderschönen guten Abend. Klasse, dass Sie da sind.
8: Also wir haben uns nicht umgezogen in der Stellprobe jetzt.
6: Ja, ist alles gut. Alles gut. Alles gut, ja.
8: Das ist meine.
6: Genau, das ist meine. Ja. Mensch, und jetzt, dass es gerade hier alles abgestürzt ist, wie konnte das passieren?
8: Sie haben was gemacht, was Sie da nicht mehr wollten. Und da haben Sie es wieder runterfallen lassen. Ach, jetzt weg.
6: Wir gehen da einfach mal hin, Perle, und gucken uns das mal an. Hallo, hallo. Abend. Hallo. Schön, dass es geklappt hat.
8: Natürlich.
6: Ja, die ist jetzt natürlich gleich wieder ein bisschen, weil wir nehmen die an. Lass mal gut. Weil das hier gerade abgestürzt ist.
8: Ja.
6: Will ich jetzt einfach mal nur hingehen und dass sie sich das noch mal beguckt, dass sie sieht, dass gar nichts ist.
0: Tja, so eine Bühne ist natürlich ein ziemlich ungewohnter Ort für einen Jagdhund.
6: Fein. Guck mal, alles gut hier. Alles gut. Alles abgestürzt. Ja. Alles gut. Wir müssen jetzt nur gucken, dass wir sie nicht unbewusst in ihrem Verhalten bestätigen. Also wenn sie Angst hat, dürfen wir sie nicht streicheln und darf sie keine Zuwendung bekommen. Ne? Aber wir können sie ja auch nicht rausnehmen. Ne? Sie muss da das lernen. Also noch ist es nicht so weit, dass ich sage, wir nehmen sie komplett raus. Sie ist nicht dafür geeignet. Ne?
0: Nö, erst mal abwarten.
6: Augen zu und durch. Ne? Die fühlt sich jetzt noch nicht so wohl. Das wird schon.
9: Aladin. Hallo, Motor anschmeißen.
6: Erst oh Gott. Leute.
9: Oh, alles gut, alles
6: ja.
8: Fein,
9: das machst du auch nachher.
10: Das ist schon mal eine ganz starke Aktivierung vom Gleichgewichtssystem.
6: Ey.
10: Mittels eines
9: nicht fallen wollen.
10: Halbschweren Schocks. Das zweimal aufhalten ist wie eine kleine Achterbahnfahrt. Und da muss man einfach durch. Und da hilft kein Nachdenken und Vordenken. Das wird einfach erlebt. Das ganze Nervensystem muss damit einsteigen und wird dadurch extrem aktiviert.
0: Schlaganfallpatientin Sabine Maslak soll auf dem Kamelhengst Aladin ihren Gleichgewichtssinn trainieren.
9: Sitzen die gut, die Beine?
10: Mhm. Dann geht's los.
0: Gemeinsam mit der Therapeutin Jacqueline Mayumda geht es jetzt zum Reitplatz. Jörg und Gabi Heidicke kümmern sich um Aladin und sorgen für einen reibungslosen und sicheren Ablauf der Reittherapie. Kamele bewegen sich im sogenannten Passgang. Zwischen den Höckern sitzt man sicher und bequem. Die meisten Patienten verlieren ihre Angst sehr schnell. Durch einen Ritt werden Verspannungen beim Patienten gelöst, denn der Körper versucht, sich automatisch selbst im Gleichgewicht zu halten. Außerdem sind Kamele ausgesprochen entspannte Vertreter.
10: Wie ist es jetzt mit dem Gleichgewicht? Fühlst du dich sicher?
6: Gut,
10: okay.
0: Für Sabine ist es schon der vierte Ritt auf Aladin. Wenn sie erst mal oben ist, entspannt sie sichtlich. Aber das Training geht noch weiter.
10: Augen zu. Mhm. Und jetzt den rechten Arm zur Seite.
9: Den rechten mit Augen zu.
10: Arm zur Seite.
9: Okay.
10: Finger strecken, Handfläche nach vorne zeigen lassen.
9: Nach vorne.
10: Genau.
9: Oh, muss er jetzt hier so einen Kreis bauen? Oh, du bist gemein, Jörg.
10: Ist schon okay. Soll ja nicht, sollst ja nicht unterfordert sein.
9: Ich bin nicht unterfordert.
0: Aladin ist wie immer die Ruhe selbst. Er hat schon vielen Patienten geholfen. Das ist Godzilla. Ein großer Name für einen kleinen Vogel. Godzilla wächst in der Aufzuchtstation des Vogelparks Walsrode auf.
7: Das ist ein kleiner Steinkotz. Und den wollen wir in den nächsten Wochen so in die Show integrieren, dass er ja, vielleicht so spätestens zum Jahresende eine Maus jagt. Die Maus hier habe ich hier in Form einer Maske. Die Idee ist die, dass diese Maske von einem Kind aufgesetzt wird. Da müssen wir halt dieses Mäusegeräusch noch erzeugen. Und er dann eigentlich diesem Geräusch folgt. Wie eine Maus quasi draußen im Wald gejagt wird. Also wenn sie irgendwo quietscht, dann sitzt die Maus ja, auf dem Waldboden und die Eule im Baum. Und da, wo das Gequietsche herkommt, da stürzt sie sich eigentlich hin. Das ist so das Ziel. Dass diese Eule zu dem Kind, die diese Maske aufhat, auf das Geräusch geflogen kommt. Wir werden sicher auch noch eine kleine Maus in die Hand nehmen und da noch mit zusätzlich quietschen. Ich kann dem Kind nicht jedes Mal auf die Nase drücken, das sieht ja auch ein bisschen blöd aus. Aber diese Maske kommt auf, er hört das Geräusch und kurz danach kommt die Belohnung. Also wird er verstehen, Mensch, da wo das Geräusch ist, da gibt es was zu fressen.
0: Ist klar.
7: Meine, jetzt ist er noch klein, deswegen kommt das Futter zu ihm. Aber Ziel ist das, wenn ich den mal quietsche, dass er dann quasi dahin kommt, wo das Geräusch ist. Da kann ich ihn ja schon so ein bisschen in die Richtung bewegen. Er macht schon mal so ein, zwei kleine Schritte. Wenn er später den Appetit hat, das kann man auch so ein bisschen dosieren über das tägliche Training, dann wird er erst recht kommen. Doch jetzt ist er klein, der muss wachsen und der muss jetzt die Hütte voll kriegen bis an den Kragen. Weißt du, weil der einfach wächst.
0: Hütte voll, genau.
7: Der ist jetzt ungefähr ja, knapp 3-4 Wochen. Bei dir ist das kein Bock mehr. Jetzt hat er was anderes vor. Das ist natürlich jetzt auch neu. Wir haben das jetzt angefangen. Ganz aktuell. Und deswegen ist das natürlich jetzt der Beginn einer solchen Geschichte. Aber er sucht schon. Guck mal.
0: Godzilla frisst Fleisch. Er ist schließlich ein richtiger Raubvogel.
7: Ideal ist, wenn die jetzt schon so wach sind, die Augen aufhaben und schon auf festen, auf eigenen Füßen stehen. So 3 Wochen ist okay. Das ist so das Alter, wo wir gerade jetzt auch anfangen mit ihm. Bitte schön.
0: Dankeschön.
7: Oh, der Appetit ist jetzt zurückgegangen. Jetzt nicht mehr so ganz so einen großen Hunger. Kann man noch, wenn man mal auf den Bauch guckt, werden wir sehen. Er müsste so eine kleine Molle haben. Die kann man, glaube ich, ganz gut erkennen. Ja. Tip, tip, tip, tip, tip. So. Kläuzchen ist voll. Toter Kauz.
0: Satter Kauz. Pappsatt. In 2 Monaten soll Weimaraner Hündin Perle ihren großen Auftritt haben. Als Wachhund in der Fledermaus von Johann Strauss. Aber Perle ist die jüngste Hündin in der Operette. Außerdem konnte sie bislang noch keine Bühnenerfahrung sammeln. Deshalb muss Perle sich erst an das Gewusel hier gewöhnen. Naja, und dann noch die Musik. Hört man ja auch nicht alle Tage.
11: Ja. Einfach nur, dass wir diese Situation, dass sie hier oben stehen, dass es hier ein bisschen glatter ist, dass hier so ein bisschen Musik spielt, ist auch schon mal gut. Und dann rumpelt es hinter uns und vor uns und überall ist Action. Ist ein bisschen anders als im Wald und im Feld.
0: Irgendwo kracht's immer.
11: So, also wenn sie dann neben dir sitzt und nicht rumhampelt, so, okay. Bleib. Okay, gut, dann gehen wir mal wieder hin. Bleib.
0: Kerstin Westhoff ist immer dabei. Sie will Perle die nötige Sicherheit vermitteln.
11: Ja, okay, klasse. Geht ihr mal einfach weg. Ich würde was üben, dass ich sie ein bisschen abgelenkt kriege.
12: Hier, such. So, fein. So, na, such. Such, guck mal hier. So, fein. Na, such. Guck mal hier, so. Na so.
11: Also der Hund ist ja sehr unsicher und ich versuche jetzt einfach über das Suchen den Hund von seiner eigentlichen Angst abzulenken, von seiner Unsicherheit. Je jünger, umso instabiler ist das Tier natürlich. Ne? Also ein gefestigter, starker Charakter muss sich erst entwickeln. Und von der Anlage her bringt sie das eigentlich schon mit. Aber es muss eben jetzt, das ist auch das allererste Mal für sie. Wir waren ja schon bei einigen Vorführungen hier dabei mit älteren Wamaranern. Das ist der erste Jüngere, ne? Der noch voll pubertierend ist und noch gar nicht weiß, was das Leben so mit sich bringt. Aber das kriegen wir schon. Und wenn es gar nicht anders geht, dann gibt es eben durch Mama Jette Ersatz. Das. Aber so schnell geben wir nicht auf, ne, Pärchen? Dann gibt es eben Frühstück und Abendbrot immer auf der Theaterbühne. Ist ja auch nicht schlecht. Guck mal.
0: Das könnte natürlich helfen. Besser als Applaus. Auf dem Fleckschnupphof wird immer noch trainiert.
10: Rechts ein bisschen drehen, dass die vielleicht höher kommt. So. Mhm. Geht das?
13: Naja, ja, er liegt jetzt auf dem Höcker.
10: Ja, soll er ja. Das ist okay, dafür ist der Höcker ja da. Weiter geht's.
13: Langsam.
0: Schlaganfallpatientin Sabine gewinnt zunehmend an Sicherheit.
14: Was jetzt spannend ist zu sehen, noch eben im Halten, als der Ring in die Hand kam, war es nicht in der Lage, den frei zu halten. Und nach wenigen Schritten funktioniert das plötzlich. Er lag ja, sie hat gesagt, er liegt auf dem Höcker auf. Jacqueline sagt, macht nichts, das ist der Höcker da und plötzlich geht's.
10: Ja, sehr schön. Jetzt drehst du den Rumpf. So rotieren nach links, drehen den Rumpf, so als ob du jetzt zu den Leuten drüber guckst. Dreh den Rumpf mit, den Reifen auch, genau. Und versuch mal, beide Arme nach vorne zu strecken. Ja, genau.
0: Jo. Das Reiten läuft wie von selbst.
10: Ach, fantastisch. Alles hat seine Ordnung. Und hinten gibt es durch den hinteren Höcker gibt es immer noch einen taktilen Reiz an die untere Rückenmuskulatur, was dann automatisch auch zu einer Aufrichtung führt, die dann erhalten bleibt. Das ist auch ein ganz großer Vorteil durch die Höcker.
13: Das Gleichgewicht ist besser. Also ich fühle mich sehr sicher auf dem Kamel. Vorher nicht.
10: So, und jetzt benutzen wir eben diese äußerst praktische Geschichte des Tischhöckers, damit Sabine den Stab über den Höcker schieben kann in der Bewegung des Tieres. Und damit aktiviert sie nochmal das gesamtskeletale System von der Halswirbelsäule bis in die Fußsohle. Aktiv, dynamisch in einer Bewegung, die man auch zu Hause braucht, zum Beispiel, wenn sie Nudeln für ihre Familie walzen muss oder so. Das ist ja eine alltagstaugliche Bewegung, ja?
12: Musst du Nudeln für deine Familie
13: walzen? Nee, aber Plätzchen backen, mach mal.
10: Na ja.
13: Plätzchen backen ist genauso schrecklich.
10: Und wir bahnen hier für Weihnachten an.
13: Genau.
10: Okay, los geht's.
0: Okay. Erstaunlich, wie viele Vorteile ein Ritt auf einem Kamel mit sich bringt. Natürlich bedarf es dafür eines so gelassenen Trampeltiers wie Aladdin.
5: Jo, ja, ja. Feines Schweinchen, komm. Ja. Ja, ja, ja, oh, ja, ja, ja, ja, du darfst ja gleich freilaufen. Ja, fein, hopp, ist gut. Nicht so ziehen, halt. Frieda weiß, dass sie gleich los darf, dass sie gleich rennen darf. Schönes Gras, das ist nasses Gras, ist immer schön zum Spielen. Dann kann man auch ein bisschen fressen, das ist ideal, das liebt sie.
0: Ohne Leine wäre der Ausflug natürlich noch schöner, Immo.
5: Jo. Machen wir sie mal los, dann wollen wir mal gucken, ob sie ihren Namen schon kennt. Bleib hier. Halt, halt, halt, halt, halt, halt. Abhalsen. So, lauf. Komm, lauf. Ja, fein. Ja, so ist schön. Ja, lauf. Na, lauf. Na, gib mal Gas, komm.
0: Bei Immo hat Frieda es wirklich gut. Schließlich soll sie nicht geschossen werden, sondern dem Jäger assistieren. Ein Ehrenjob.
5: Frieda, komm hier.
0: Eigentlich soll sie dafür auf Immo hören. Das klappt auch manchmal. Aber eben nur manchmal.
4: Komm her, komm. Frieda, komm. Frieda. Komm her, komm. Komm her, komm, komm, komm, komm, komm, komm, komm. So ist ja fein, ja feine Frieda.
0: Aber wenn's klappt, dann mit Karacho. Nur wenn Frieda wieder mal etwas besonders Leckeres am Wegesrand gefunden hat, behandelt sie Immo wie Luft.
4: Komm mal hier, ey. Komm mal her, Frieda, hier. Hier, komm her, so ist fein. So ist fein, komm her. Oh, ja fein. Das ist natürlich immer verlockend, dass man dann da, wo man gerade langläuft, auch erstmal ein Maul voll zu fressen findet. Aber eben, man hat es eben gesehen, als er mit diesem Gammel da rumgespielt hat, was hochinteressant ist für so ein Schwein. Aber ich bin dann einfach weitergegangen und habe gerufen. Und dann sah man ja, dass sie dann also sich auch davon trennt und dann tatsächlich kommt. Ne?
0: Aber nur mit gutem Zureden.
4: Schweine sind alles Fresser und umso vergammelter, umso vorverdauter ist es schon. Und dementsprechend kann man das dann gut verarbeiten. In der Beziehung ist ja auch das Wildschwein eine Waldpolizei. Ne? Was an Aas rumliegt, wird von den Schweinen gefressen.
0: Waldpolizistin Frieda. Nur das ist doch mal ein schicker Titel.
11: Komm und hopp. Hopp. Hopp. Ach komm, das ist Anschlerei. Hopp, komm. Los.
0: Das Sperrige soll aufs Flache. Gar nicht so einfach.
11: Steh.
0: Wahrscheinlich ahnt Maja, was ihr blüht. Bürsten und Schneiden. Nicht gerade ihre Lieblingsbeschäftigung. Aber wat mut dat mut.
15: Wir haben mit Maja das Glück, dass sie ein sehr feines Fell hat tatsächlich. Also die meisten Neufundländer haben noch mal ein bisschen strohigeres Fell. Sie hat ein sehr sanftes Fell, so ein bisschen Welpenfellartig. Dadurch haben wir auch weniger Probleme mit Verfilzen und auch mit sehr extremen Unterwolle.
0: Und warum kann man sich dann diese mühsame Prozedur nicht einfach sparen?
15: Man sollte schon so einmal die Woche da mal komplett durchgehen. Man sieht ja jetzt auch, die ist jetzt knapp eine Woche nicht gemacht worden. Und jetzt im Sommer ist natürlich der Sommerfellwechsel. Wenn ich jetzt hier in meine Kiste gucke, ja, für die paar Minuten ist das schon recht voll.
11: Aber da gewöhnt man sich dran.
0: Was heißt hier Mann? Ihr vielleicht? Na gut, unterm Kinn ist es auszuhalten. Die fünfjährige Neufundländerin Maja lebt mit Frauchen Maike und Herrchen Michael in Mülheim an der Ruhr. Und die sind jetzt einfach der Meinung, der Winterpelz muss runter. Vor allem an den Pfoten. Denn Maja soll heute noch schwimmen. Und da stört das Fell nur.
11: Wenn man das jetzt für eine Ausstellung oder so macht, gibt es diesen Katzenpfotenschnitt. Das heißt, wird dann so oval vorne zu der Spitze hingeschnitten, weil die ja auch darüber so ein bisschen abschwitzen.
0: Für einen Wasserrettungshund wie Maja sind gepflegte Pfoten ohnehin Pflicht.
4: Ja, danke schön.
11: Hast du super gemacht, ne? Jetzt bist du wenigstens wieder ein bisschen. Ein
15: paar Kilo leichter.
11: Genau. Fein, gut. So. Gut.
15: Ja? Ja, komm, runter mit dir.
11: Super! Joa. Ja! Prima! Hübsch!
0: In der Kuhschule von Anne Wiltawski im schweizerischen Kilchberg steht heute Treppensteigen auf dem Lehrplan. Normalerweise gehören Stufen nicht zum Kuhalltag.
16: Laufen, laufen, laufen. Komm, Hü. Und Hü. Jetzt ist das gelbe Ding da interessant, das war da gestern noch nicht. Da muss ich einmal gucken.
0: Ja, logisch. Könnte ja was Leckeres drin sein.
16: Und komm.
0: Die ältere Kuhbambine ahnt schon, was jetzt kommt. Aber Ornella ist die ganze Angelegenheit suspekt. Normalerweise würde keine Kuh freiwillig eine steile Treppe hochlaufen.
16: Und hier. Bambine. Fein. Ganz fein. Brave. Und lauf, lauf, lauf, lauf. Fein, ganz fein.
0: Anne weiß aus Erfahrung, dass Kühe sehr viel intelligenter sind, als die meisten Menschen glauben. Über die Jahre hat Anne Wiltawski sich zur Kuhflüsterin gemausert. Man muss die Tiere lesen, um sie zu motivieren.
16: Wir müssen gleichmäßig laufen, damit die nicht denken, dass das was Komisches ist.
17: Also wenn ich da stoppe, dann fangen sie an und denken darüber nach, ob das gefährlich ist. Und wenn ich einfach weitergehe, als wenn nichts wäre, wenn ich Glück habe, läuft sie einfach mit mir.
0: Die kleine Treppe war nur das Aufwärmprogramm.
17: Wir gehen hier hoch.
0: Jetzt geht's richtig los. Bambine soll als Vorbild vorangehen. Normalerweise orientieren sich Kühe aneinander. Mal sehen, was Ornella davon hält. Tatsächlich. Ohne das geringste Zögern.
17: Komm, komm. Komm, komm, Bambine. Alles gut. Komm, rein. Super. Toll, war ganz super. Langsam.
0: So.
17: Komm links.
0: Jetzt erstmal wieder stärken.
17: Und jetzt wären wir mit mehr Abstand gegangen. Und da war es für sie eigentlich schon wie alleine gehen. Und wahrscheinlich kann sie es jetzt dann schon das nächste Mal alleine machen. Ja, ja, ist fein. Aber für heute ist fertig. Jetzt hat sie gut gemacht.
0: Die Kühe, die studierte Philosophin bei sich aufgenommen hat, waren allesamt schon zur Schlachtung vorgesehen. Hier im schweizerischen Kilchberg haben sie nicht nur ein zweites Leben geschenkt bekommen. Sie lernen auch ganz neue Seiten an sich kennen. Pinguin-Nachwuchs im Weltvogelpark Walsrode. Die beiden Schreihälse sind noch keine 2 Wochen alt und wiegen schon 200 Gramm pro Schnabel. Noch wohnen sie im Brutkasten und werden mit der Flasche aufgezogen. Namen haben sie noch keine. Bei den Pflegern heißen sie einfach Nummer 1 und Nummer 2.

0: Knapp 10 Tage alt. Oh ja. Nummer 1 ist natürlich schwerer. Der ist einfach älter. Und bekommen 3 bis 4 Mal am Tag einen Fischbrei zu fressen, ne? Mittels dieser Spritze. Den habe ich schon vorbereitet eben. Der ist schon warm. Hat knapp 39 Grad. Und dann kriegen die das so rein. Die kennen das immer schon. Wenn die die Spritze sehen, dann wissen die, was los ist. Man muss immer kleine Mengen nur reinmachen in den Schnabel, weil wenn ich jetzt zu viel da gleich reinlaufen lasse, dann verschlucken die sich da dran. So viel können die da nicht auf einmal runterschlucken. Deshalb immer hin und her abwechselnd. So, einen Moment Pause machen. Ne? Pinguine müssen immer recht fett gefüttert werden. Das heißt, die müssen immer ein bestimmtes Gewicht haben. Ne? Also man muss aufpassen, dass sie nicht zu schwer werden dadurch, sonst geht das auch wieder auf ihre Gelenke. Pinguine müssen immer so ein bisschen Bauchansatz da unten haben, damit sie richtig gut wachsen können. Ne? Bei den Alten bekommen sie ja auch ziemlich fettreichen Fisch. Und bei uns ergänzen wir dieses Fett durch Schlagsahne. So ein Schuss Schlagsahne kommt mit rein. Ne? Ja, und außer fressen und schlafen tun die noch nicht, machen die noch nicht so viel. Ne? Die sind jetzt gleich fertig. Dann sind sie noch eine halbe Stunde wach ungefähr. Und dann schlafen die nächsten 3 Stunden wieder. Ne? Klein.
1: Richtige Babys eben. Fressen, schreien, schlafen. Maja ist für eine Neufundländer-Dame eigentlich eher zierlich. Sie ist knapp 60 cm hoch und bringt keine 60 Kilo auf die Waage. Sie soll später einmal Rettungshund werden und muss heute noch zum Training.
2: So, ich habe noch ein bisschen Salat mitgebracht.
3: Okay, cool. Ist ja aus dem Garten, ne? Brauchen wir nicht waschen.
2: Nee, brauchst du nicht waschen.
1: Salat? Oh Mann, immer diese Rohkost. Wie wär's mal mit ein bisschen Fleisch?
3: Gute Mischung.
2: Das sieht gut aus, ne, Maus?
3: So, dann kommt da noch ein bisschen Öl drauf. Damit das nachher auch gut aufgespalten werden kann. Auf geht's.
1: Tja, was soll man dazu sagen?
2: Uiuiui. Ja, machen wir mal so eine kleine Portion, ne?
1: Klingt nach Diät und ist auch Diät. Maja muss gesund und fit sein. Und dabei helfen eben keine 5 Kilo Fleisch am Tag, sondern Salat und Obst.
3: Und Fleisch natürlich.
1: So. Aha, also doch. Wenigstens als Geschmacksbeilage.
2: Oh. Mäuschen, sitz. Feines Mädchen. Feine Maus. Und nimm.
1: Vielleicht könnte man sich auf Trennkost einigen. Also das Fleisch abgreifen und Obst und Gemüse einfach liegen lassen. Aber davon wird man auch nicht satt. Dann lieber doch die ganze Portion. Zack und weg.
2: Na, fertig gegessen?
3: Oh, jetzt ist alle, Maus. Gibt's nichts mehr.
2: Nee, ist nichts mehr da. Was ich suche.
3: Alle. Ja.
2: Ich glaube euch das nicht.
3: Geh noch mal gucken. Ob wirklich nichts mehr drin ist.
2: Dann lecken wir doch noch mal leicht aus. War doch lecker.
1: Na ja, war doch wenig.
2: Super, Maus. So, jetzt ins Bett.
1: Dieser Blick spricht Bände.
4: Nein, nicht auf diese Art. Das gibt Ärger.
1: Oh, Immo wird streng.
4: Die Nase ist sehr, sehr empfindsam. Man sagt, ein Schwein hat ungefähr 200 bis 400 Mal besser als eine Hundenase. Und eine Hundenase ist ungefähr 300 Mal besser als eine Menschennase. Also kommen wir da auf eine Potenz, die ist unvorstellbar, wie gut die Schweinenase ist. Und obwohl sie gerade eben noch in der Erde gesteckt hat, kann sie trotzdem alles wahrnehmen. Das ist das Tolle daran.
1: Das ist wirklich toll und erlaubt Frieda, Dinge zu riechen, die außer ihr niemand wahrnehmen würde.
4: Sie riecht zum Beispiel also Maiskörner, die untergepflügt sind.

0: Spaziergang, sozusagen. Oh. Die letzte Prüfung für Bombenspürhund Rufus am Hamburger Hauptbahnhof. Der Plastiksprengstoff ist gut versteckt.
1: Rufus, Rufus, hier. Hier. Gut, klasse, komm. So, so, fein.
0: Nur Henrik Silav ist angespannt.
1: Nee, komm. Rufus, Rufus. Hier, such. So schön. Klasse. Komm. Komm hier, nee. Komm hier.
0: Auch er weiß nicht, wo das Päckchen versteckt ist.
1: Anzeige, also Interesse.
2: Ja, für ihn.
1: Komm hier, Rufus.
2: Erkannt hast du, dass da was ist? Genau. Dauert jetzt ein bisschen zu lange. Ne? Stell dich mal gerade hin, Henrik.
1: Jetzt kannst du. Ja, hier.
2: Ruf mit Name. Ei. Genau.
1: Gut.
2: Guti. Gespürt hat er. Warte mal, Henrik.
1: Ja.
2: Gespürt hat er intensiv. Ne? Man hat es gehört, ja, wie der Hund saugen tut. Der Hund kommt jetzt hier in eine Wolke. Ja, wollte hinten rum. Du wolltest ihn eigentlich hier drüben hin haben.
1: Ja.
2: Ja, hast aber erkannt, der Hund ist in der Wolke, hast ihn hier wehren lassen. Er hat angezeigt, er hat verwiesen. Einwandfrei.
1: Ich bin zufrieden. Wichtig ist hier natürlich auch die Grundausbildung, die wir hier erfahren haben. Dass man, dass der Hund weiß, dass er der Hand zu folgen hat. Ja, und dass man eben auch weiß, dass man wirklich sich bemühen muss, so tief wie möglich den Hund unter den Sitz zu führen, um zum Erfolg zu kommen. Wenn man da nachlässig ist, dann kann man sowas schnell überlaufen.
0: Tja, Rufus hat aber nichts überlaufen. Rufus ist nämlich schon fast ein Profi. Henrik kann stolz auf seinen kleinen Heideterrier sein. Olessa ist beinahe noch ein Kalb und deshalb besonders lernfähig. In Zukunft soll sie geritten werden. Auch dieses Training gehört zum Programm von Anne Wiltawski.
3: Guck mal, kannst ihr mal erstmal was geben, dass sie nicht vor die Angst haben muss.
0: Annes Töchter Siri und Hanna wachsen mit den Kühen auf.
3: Und jetzt eine Hand hier hin. Machen wir eine Hand hier hin. Eine da hoch. Gibst du mir das Bein? Und eins, zwei, drei. Gut. Ein bisschen vor. Jawohl. Und wow. Feine.
0: Olessa sieht's locker.
3: Zählst du dich gut fest, dann geht's nämlich auch schon los. Komm. Komm. Und hopp. Super. Vorrutschen, vorrutschen. Jawohl. Oh, nix hier.
0: Am besten laufen die Kühe mindestens zu zweit. Das vermittelt ihnen Sicherheit.
3: Und die Kleine läuft nach. Und macht es nach. Siri, mach mal die Beine ganz lang. So ganz nach runter, ja. Oh, nix hier. Das ist das Tolle, dass sie so ruhig ist und nervenstark, dass es überhaupt geht, dass man mit so einem kleinen Kind mit ihr anfangen kann mit Reiten. Komm, komm. Die schauen sich ganz viel ab. Und wenn jetzt die Kälber schon sehen, wie die Mutter gesattelt wird, wie die Mutter geputzt wird, wie die geritten wird, dann haben die eine ganz genaue Vorstellung, was passiert, wenn ich komme mit der Decke oder mit dem Geschirr.
0: Kalb Olessa wurde von ihrer eigenen Mutter abgelehnt. Onyx hat sich ihrer angenommen und sie aufgezogen, inklusive Milchversorgung. Sie trennt allenfalls ein leckerer Strauch.
3: Siri, bück dich. Und bück dich. Komm, komm, komm. Gut, Siri. Gut gemacht.
0: Die Kuhschule hat schon einigen Kühen das Leben gerettet.
3: Sie will so ein bisschen auf eine Graskante laufen, weil sie empfindliche Füße hat.

0: Anne kann nicht alle Kühe, die sie aufnimmt, behalten. Deshalb versucht sie, ihren Nutzwert zu erhöhen, um sie besser weiterzuvermitteln. Zum Beispiel an Bauernhöfe mit angeschlossenem Streichelzoo, an Privatpersonen, die Spaß an Kühen haben, die mehr können als nur Milch geben, oder an Bauernhöfe, die die Nutztiere mit besonderen Fähigkeiten schätzen.
1: Ganz gut. Anne macht es super, gell? Ja, die macht es super. Anne, wie gut kann
0: ich? Schlaganfallpatientin Sabine am Ende der Therapiestunde mit Aladin.
2: Oberkörper immer nach hinten geneigt. Nach hinten neigen? Nach hinten neigen? Alles gut.
3: Das ist ein Bild für die Götter. Das Gesicht, das muss ich groß machen.
4: Du hast dich übrigens eben selber ausbalanciert, ne? Ich hab dich nicht gestützt, das warst du.
2: Ja, das weiß ich.
4: Okay.
2: Nicht hinlegen, meine Füße. Denk dran, Aladin.
3: Die sind am Platt, dann kann ich nicht mehr laufen.
2: Ja.
0: Und so ein Kamel wiegt ein paar hundert Kilo.
2: Hat er so schön gemacht. So. Geht's dir gut?
3: Mhm.
2: Dann steigst du jetzt ab, wieder nach rechts rüber. Ich drück dein Bein durch. Und Gabi hat dich sicher.
3: Bin ich raus?
0: Der Schlaganfall traf die Chemikerin vor einem Jahr aus heiterem Himmel.
3: Will ich gar nicht.
4: Stimmt. Ich muss mich nicht halten. Ne?
3: Oh, mein Bein. Ey, Leute.
4: Ich habe eben keine Last gehabt. Ich hatte
2: wow.
4: Also, sie hat wirklich alleine gemacht.
2: Wow.
3: Ja, mein Bein.
0: Vor der Therapie mit Kamelhengst Aladin konnte Sabine Masler kaum allein stehen. Auch das Gehen war die reinste Qual. Jetzt kann sie nach jedem Ausritt ohne Unterstützung durch Therapeutin Jacqueline gehen. Zwar langsam, aber immerhin.
3: Ah, leicht und locker im Rücken, das ist cool. Das Bein geht schneller nach vorne. Das Körpergefühl ist schön. Man weiß, dass wieder da ist alles. Weißt du? Also ich weiß, wo mein Fuß steht, wie er steht und wie ich ihn setzen muss. Das ist toll. Vorher wusste ich zwar, dass er da ist, weil ich ihn gesehen habe, aber nicht, wenn ich ihn gesetzt habe, wo er steht.
2: Lauf mal jetzt. Ohne mich anzufassen. Jetzt schaffst du es nämlich. Das schaffst du jetzt locker.
3: Stehst du hinter mir?
2: Ich bin da. Das schaffst du locker. Also jetzt mal auf den
3: geraden
2: linken. Ja. Und auf den linken Fuß.
0: Sabine muss vieles wieder neu lernen.
2: Diese Funktionsfehlstellung, die Fußheberschwäche. Die kann sie jetzt gut kompensieren, weil sie ihr Gleichgewicht wiedergefunden hat, zu großen Teilen. Und verlagert viel besser Gewicht auf den linken Fuß, was vorher nicht stattgefunden hat. Und dadurch bügelt sie die Fehlstellung praktisch selber aus. Und
3: du brauchst mich.
2: Jetzt kommt wieder Sand.
3: Ja.
2: Und sie kann jetzt ohne Hilfe laufen, was vorhin, wir haben es probiert, da ging das nicht. Und, mit dem Loslassen. Und wenn der Untergrund eben ist, was wir vorhin auch versucht haben, auf ebener Strecke, jetzt kann es wieder alleine. Sie kann jetzt einfach dieses Verlieren und Wiedergewinn von Gleichgewicht selber kompensieren. Und das ist die Wirkung, die eben wirklich nur durch das Kamel so passiert. Durch das Auf- und Ablegen, den starken Schwung und das Arbeiten in einer geschlossenen Muskelkette über den Höcker.
0: Dabei hatte Sabine nie eine besondere Beziehung zu Kamelen.
3: Tierliebe ist zwar da, aber dass ich jetzt die Kamele irgendwie abartig möge, mag, nein. Sie helfen mir, das ist so dieser Hauptgrund. Und das ist das, wieso, weshalb, warum ich hier bin und das mache. Weil es mich nach vorne bringt, immer kleine Schritte nach vorne, Stück für Stück.

0: Humboldt-Pinguine sind echte Stehaufmännchen.
1: So, einmal schnappen und ab geht's. Immer hinter mir her. Ihr bleibt unten. Noch. Und? Okay.
0: Im Vogelpark Walsrode sind sie extrem beliebt.
1: Gehen wir hier mal ein bisschen mehr in die Mitte, ne? So, stellst du dich hier mit hin und dann Fische einfach ins Wasser werfen. Dann bleiben die Tiere auch gleich im Wasser. Nicht ganz so viele auf einmal. Einfach so ein paar hin und her. Okay. So, lockst du mit, vielleicht schaffst du das. Kommt mal her, Jungs. Komm. Jetzt kommt's drauf an. Wollen sie nicht? Ja, schöne Sache. Keiner mag.
0: Diese Pinguine sind handzahm und haben keine Scheu vor Menschen. Sie bewegen sich, mehr oder weniger, frei durch den Vogelpark.
1: Der Pelle auf jeden Fall, der hat Lust. Und dann kommt er mal zufällig vorbei. In der Hoffnung, dass er sich hier mal einen Fisch abgreifen kann. Da wir nette Tierkrieger sind, machen wir das auch. Hin und wieder kriegen sie dann auch mal einen Fisch ab. So, der Michael hat einen Pinguin auf die Mauer gesetzt. Juhu. Einer, lauf. Vielleicht kriegen wir noch ein paar mehr. Komm mal her hier, komm. Ihr sollt mal ein bisschen laufen, ihr sollt euch mal ein bisschen bewegen. Das ist ja gar nichts. Ihr seid ganz schön faul und schräge geworden. Einige Pinguine bei uns, die haben zurzeit wirklich eine ganz gute Ausrede. Dafür, dass die nicht ins Wasser gehen, dass die nicht laufen. Denn die sind in der Mauser. Der sieht aus wie frisch lackiert, blau, schwarz, würde ich mal sagen, gräulich hinten am Rücken. Schön weißer Kontrast dazu. Der dahinter und auch dieser hier, die sind ja noch nicht mal so ganz mittendrin, ganz, ganz kurz davor. Teilweise verlieren sie schon Federn, sind aber noch ganz braun hinten. Das heißt, das ist das alte Gefieder vom letzten Jahr. Das muss dringend gewechselt werden. Pelle, komm, lauf, gib alles. Komm, Kleiner.
0: Frisch frisiert und halb gesättigt geht's jetzt mit Majas Training los. Jeden Sonntag trifft sich die Wasserarbeitsgruppe NRW am Duisburger Wolfsee, um die Neufundländer zu Rettungshunden auszubilden. Die großen Hunde sollen lernen, ertrinkende Menschen im Wasser zu retten. Dabei muss der Hund den Menschen nicht zwangsläufig selbst an Land ziehen. Es ist auch schon sehr hilfreich, wenn er es schafft, ihm einen Rettungsring zu bringen. Frauchen Maike spielt im Training die Ertrinkende. Also, ab ins kühle Nass.
2: Maja ist eine jung gebliebene Neufundländerhündin. Sie ist noch voller Elan, ein bisschen quirlig geblieben. Sie ist auch ein Müh kleiner als normale Neufundländer. Auch Mädchen sind ja generell kleiner. Sie ist etwas kompakter gezüchtet worden. Gefällt uns auch sehr gut, weil wir dadurch ein bisschen weniger Probleme mit den Knochen haben. Ja, aber wie man hier am Wasser auch sieht, ist die noch für 5 Jahre quicklebendig. Kein ruhiger Typ, mehr so, ich brauche Power, die hat Hummeln im Hintern.
3: Hey, ja! Vermisst du mir!
2: Voran! Hey!
0: Maja trainiert nicht zum ersten Mal.
2: Bring Voran zur Person! Voran! Super! Toll!
0: Neufundländer haben Schwimmhäute zwischen den Zehen und sind exzellente Schwimmer.
2: Voran rum! Fein! Hier zu mir, Schatz! Super! Komm her! Super!
0: Und frieren müssen sie auch nicht. Denn unterm Fell verbergen sie eine dicke Fettschicht, die sie warm hält.
4: Dankeschön. Ah, ich super gemacht. Ah, toll. Super gemacht. Hast du den ganzen Tag gemacht? Hast du toll gemacht. Machst du super. Hast du super gemacht.
0: Auf dem Brandenburger Fleckschnupphof ist jetzt Feierabend angesagt. War ja auch ein langer Arbeitstag. Vor allem für Aladin. Der hat sich heute besonders tapfer geschlagen.
5: Kamele sind Wüstentiere und Wüstentiere, die möchten, wenn sie es aussuchen können, wirklich in Wüstengegenden leben. Und in der Wüste können die nur überleben, indem die im Prinzip möglichst wenig Energie und Wasser verbrauchen. Und das macht man dadurch, indem man sich möglichst wenig bewegt und nur Bewegungen macht, die notwendig sind zum Überleben. Darum sind die so unaggressiv und darum haben die so eine große innere Grundruhe.
0: Genau deshalb taugen Aladin und seine Freunde auch so gut als Therapietiere. Sie übertragen ihre innere Ruhe und Zufriedenheit nicht nur auf die Patienten. Sie haben auch ihre Besitzerin gänzlich in ihren entspannten Bann gezogen.
5: Das ist auch wie bei allen Säugetieren und beim Menschen. Wenn die Muskulatur entspannt ist, fühlt sich das Individuum gut. Und wenn ein Mensch entspannte Gesichtsmuskulatur hat, dann hängt der auch manchmal ein bisschen der Unterkiefer. Und wenn die Lippe so hängt, dann ist die Welt beim Kamel in Ordnung. Ne? Er kann die auch hochnehmen, macht's aber nicht.
0: Nö, wieso auch? Ist doch alles cool.
5: Er sitzt hier wirklich jetzt mit uns, ne? Und er genießt es auch. Das finde ich so rührend und so schön. Hallo.
0: Ja, von Kamelen kann man einiges lernen. Eigentlich kann man von allen Tieren etwas lernen. Das ist ja das Schöne. In der nächsten Folge, auf dem Pferdehof von Isabel Barneck, kommen die Fußballdamen des TSG Hoffenheim an. Die Pferdefrau will den Damen beim Aufstieg in die erste Liga helfen.
6: Hallo, Action.
0: Der kleine Steinkauz Godzilla soll fressen und trainieren. Das ist ihm aber alles sehr suspekt und passt ihm gar nicht. Und auf dem Kamelhof in Brandenburg studiert Hengst Kalif eingehend seinen Haaren. Vor allem die Stute Shira hat es ihm sichtlich angetan.

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0: Aus dem Münchner Tierpark sehen Sie heute, wie ein Elefant Sitz macht. Warum es Marabu Friederike feucht ums Bein wird.
1: Es wird sie natürlich heiß.
0: Und dass ein Taucher, der nicht taucht, nichts taugt. Also ab ins Wasser, Frank.
2: So, jetzt ziehen wir mal die Flossen an. Vielleicht können wir nachher noch eine Runde quer durchs Becken machen. Jetzt schaust du wieder, gell? So. Jetzt wollen wir das halt immer öfters machen, ins Wasser reingehen. Vielleicht, dass man dann, wenn Juliane auch mal einen Anzug hat, dass man das mal zu zweit ausprobiert. Dann kann man natürlich bestimmt ganz witzige Sachen machen. So, gehst mit. Hopp.
0: Glasklar, das Wasser. Wie tief ist es denn?
2: Das ist knapp über 2 Meter. Deswegen haben wir uns ja da ein Podest machen lassen von der Werkstatt, dass man da dann stehen kann, weil die Molly, die springt dann über mich drüber durch den Reifen. So, machen wir ein bisschen höher. So, geht auch noch. Beim Ring ist halt wichtig, beim Reifen, dass der Anlauf weit genug ist. Gell? So. Am Anfang lockst du es eigentlich nur mit dem Fisch durch den Reifen. Weil meistens ging es dann nur bis zur Brustflosse durch und dann irgendwann schwimmst du dann durch. Und dann fängst du halt an, das immer höher und höher zu machen. Ja, wenn du mal springen willst, dann gib Gas. Komm, dann kann ich den 2 Kleinen noch was hinterwerfen. So, und nochmal Gas geben und durch. Genau.
0: Molly ist wirklich zirkusreif. Hätte Juliane nicht Lust, da mal mitzuplanschen?
3: Doch schon. Also das wäre was, was mich total reizen würde. Jetzt gerade, wenn ich so im Frank zuschaue und ich einfach sehe, dass es auch trotzdem noch so funktioniert und die Robben auch mitmachen, das gefällt mir schon auch. Ja, vielleicht klappt es hier noch. Wenn wir dann auch noch einen Anzug für mich kriegen in meiner Größe, dann vielleicht machen wir das dann mal zusammen. Das ist dann auch wieder was Neues, auch für die Tiere. Was Neues, wenn man dann zu zweit drinnen ist, ist nochmal eine Herausforderung. Dann.
2: Gehen wir mal weg, vielleicht kommen wir nochmal. Jetzt komm her. Joschi, komm. Jetzt geh her. Jetzt trau dich. Komm, die böse Tante ist gleich wieder da. Ja, die ist nämlich. Hey! Ja, jetzt wart. Kriegst ein, hol 3.
0: Frank ist gar nicht mehr ansprechbar. Er ist ganz in seinem Element.
2: Jetzt geh her.
0: Marabu Friederike. Sie hat so ihre Vorlieben. Ein Spaziergang durchs Revier ist für sie ein Vergnügen.
1: So, wir sind jetzt hier bei den Marabus, die bei uns wohnen zurzeit. Speziell bei der Friederike. Hallo. Und mit der gehe ich jetzt mal ein bisschen spazieren. Die ist sehr umgänglich und neugierig und die geht auch gerne mal ein bisschen wandern. So, Achtung, Tür geht auf.
0: Vorsicht.
1: Komm, du musst zur Seite gehen. Jetzt komm mit. Da, komm her. Aber was für dich dabei. Jetzt geh weiter. Jetzt komm, Predi. Geh mal. Komm mit. Gut. Kennt sie noch nicht so hier die Ecke. Sie war noch nicht allzu weit draußen. Aber es ist eine Handaufzucht. Sehr zutraulich. Deswegen beschäftigen wir uns auch gerne mit ihr. Freddy, hier geht's weiter. Nein, jetzt ist, da sieht man, die ist so neugierig, dass sie nicht allzu weit kommt. Schau mal her, was ich da habe für dich. Schau mal her. Da, deine Lieblingsspeise. Schau. Grille. Bitteschön.
0: Knackig.
1: Brav, jetzt komm mit. Bisschen in die Sonne vielleicht. Das mögen sie ja ganz gern. Jetzt komm. Ja. Wo sind wir da, hä? Komm hier rum. Freddy. So. Sind ganz interessante Vögel. So Storchenvögel, also verwandt mit unserem Storch, den man so kennt.
4: Da, schau mal her, da ist es.
1: Komm, tu mal ein bisschen stochern. Was wir jetzt ganz gut sind, sind Aasfresser. Und ähnlich wie die Geier haben die den Kopf wenig behaart oder ganz wenig Federn auf dem Kopf. Was eben vom Vorteil ist, wenn sie Aas fressen, dann müssen sie natürlich auch mal ein bisschen in unangenehmen Sachen stochern, dass da nicht viel Dreck hängen bleibt.
0: So, ja. Da kann eine Halbglatze von Vorteil sein.
1: So. Wenn du brav bist, du auch. Hm? Ja.
0: Mama Temi und ihr Kleiner sind 3 Tage nach der Geburt noch im Haus.
4: Es geht in erster Linie darum, dass man sich halt um Temi und den kleinen Bullen kümmert. Weil es ist eigentlich ganz normal, dass die Muttis nach der Geburt noch nicht aus allem raus sind. Also die hat ja jetzt zum Beispiel viele Tage nicht geschlafen. Und irgendwann hat man noch mal den Effekt, dass die sehr übermüdet sind und ziemlich angespannt reagieren. Und wenn der Kleine dann irgendwie umfällt oder schreit oder was auch immer, dann kann es passieren, dass sie noch mal aus lauter Aufpasstrieb dann den in eine gefährliche Situation bringt. Also wir können uns eigentlich erst entspannen, wenn Mutter und Jungtier zur gleichen Zeit nachts entspannt schlafen und die wirklich ausgeprägte Ruhephasen dann auch zeigen.
0: Wie ist es denn für Thomas, wenn Temi jetzt Mutter ist?
4: Ja, bei mir ist natürlich eine ganz besondere Beziehung mit der jungen Dame, weil die kenne ich im Prinzip von Anfang an, im Prinzip seit ihrer Zeugung, da die ja genauso wie ich auch aus dem Tierpark Berlin kommen. Und da hat man halt die Möglichkeit gehabt, das war der erste lebende asiatische Elefant im Tierpark Berlin, hat man jetzt die Möglichkeit bekommen, die ganze Zeit auf ihrem Lebensweg zu verfolgen und jetzt eben auch sogar einen anderen Zoo zu begleiten. Und jetzt als Krönung im Prinzip auch noch zu erleben, dass sie selber ihr erstes Kind bekommt. Also schon genial eigentlich.
0: Woher weiß Temi, wie sie mit ihrem Kleinen umgehen muss?
4: Ich glaube, dass bei Elefanten ein gesundes Mittelmaß ist. Also viel ist schon Instinkt und die haben auch ziemlich unterschiedliche Charaktere. Es gibt Elefanten, die sind wesentlich besser als Muttertier geeignet als andere. Und es gibt welche, die ziehen es wirklich magisch an. Und die wird sich viel an die Berliner Zeit erinnern können, was uns jetzt zugutekommt, dass sie eben 3 kleinere mit aufgezogen hat. Und das hat sie ja wirklich gut gemacht. Also er hat es ja dann immer versucht, den Muttis die Kinder abzunehmen und selber zu betreuen. Also so wie kleine Mädchen irgendwie mit Puppen spielen und sich da irgendwie dann da völlig in so eine Scheinwelt dann begeben. So ist es eigentlich bei ihr auch gewesen. Also sie ist, glaube ich, ziemlich froh, dass sie jetzt ein eigenes Kind hat, was sie betreuen kann. Also besser geht's überhaupt nicht. Die ist dermaßen lieb mit dem Kleinen. Da sieht man auch, wie vorsichtig die ist. Sobald sie irgendwo berührt wird, schießt sie gleich rum. Und auch hinten kann man sehen, dass wenn sie sich irgendwie umdreht und er im Weg ist, wie sie ganz vorsichtig drüber steigt. Also sie ist da extrem fürsorglich.
0: Gut machst du das, Temi. Vorne hui und hinten pfui. Was ist los mit den jungen Steinböcken?
5: So, da sind 2 Steinkitze drinnen, die jetzt ungefähr 5 bis 6 Wochen alt sind. Und das sind die Konstanze und der Konstantin. Und die sind aufgefallen, dass sie hinten ein bisschen verschmiert sind. Jetzt schauen wir sie an. Wir haben gestern Kotprobe gemacht. Die haben leicht Kokzidien drinnen. Das sind einfach Endoparasiten, Einzeller, die bei den Kitzen mal schnell einen Durchfall machen können. Und da behandeln wir sie heute und machen sie sauber. Und ja.
0: Tja, so einfach behandeln geht aber nicht.
5: Die sind schon schnell jetzt, also die sind schon gut zu Fuß. Die wissen auch, dass Flucht immer das beste Mittel ist, um den Tierarzt zu entgehen. Aber bin frohen Mutes, dass der Thomas und ich die ja wissen. So, gut.
1: Also wir gehen jetzt alle erstmal in die Richtung rum, dass die da in die Kammer nicht laufen können.
0: Die Steinböckchen Konstantin und Konstanze wollen erstmal fangen spielen.
5: Nein, nein, nein, nein, nein, nein, nein, nein, nein, ins Löchle rein, da. Ich hab's prima Kammer drin. Zeig deinen Kindern mal, wo sie hin müssen. Geh, zeig deinen Kindern, wo sie hin müssen. Dann geht ihr alleine, das glaube ich nicht. Geht ihr alleine.
1: Wenn du das kriegst, Charlie, dann nimm's gleich. Na, können wir schon gut bremsen, gell? Ja. Jawohl.
5: Prima. So ist das recht.
1: Jawohl. Zack, ab ins Käppchen.
5: Mama, so. Lass. Ganz gut. Das so. Ist quasi, glaube ich. So. Geht hoch.
1: Also wenn es geht, gleich alle 2 schnappen, gell?
5: Hoch mit euch.
1: Oder in der Ecke drin.
5: Einen habe ich und den zweiten kriege ich. Charlie,
6: ich nehme
5: deiner.
6: Ich nehme eins.
1: Müssen wir das andere anschneiden, oder?
5: Nein, ich habe draußen eigentlich noch eins. Gut, wir gehen raus. Und das ein bisschen, ja, ich lasse gerade noch eins holen.
3: eigentlich?
6: Ja, das wir haben gute Finger im Tierpark, wenn wir das gelernt haben. Aber unser Tierarzt fand ganz gut.
0: Die Menge der Medizin richtet sich nach dem Gewicht der Patienten.
5: Was wiegen Sie? Wir hatten gerade so ein bisschen die Diskussion schon mit dem Mittelwerk aus uns allen. Du hast jetzt auf dem Arm.
6: Schwere Katze.
5: 6 Kilo?
6: Ja.
5: Gut. Okay. 6 Kilo ungefähr, so. Schwere das wird Katze passen.
6: Ja.
5: Unsere haben eine geringere Fluchtdistanz, aber sie sind Wildtiere nach wie vor. Die lassen sich nicht von uns gerne streicheln oder für die ist es jetzt nicht nett, weil wir im Fell rumkuscheln oder weil es für uns nett ist, sie mal anzufassen. Für die ist es Stress. Aber wir wägen halt ab, was müssen wir machen. In dem Fall ist der Durchfall, kann schnell schlechter werden. Es ist wunderbar, dass die jetzt noch fit sind. Das heißt, es ist einfach so ein Ansatz. Und genau da greifen wir an, dass wir sagen, wir warten nicht, bis sie wirklich dann auch krank sind von dem Durchfall, sondern wir behandeln sie gleich, wenn wir die Kotprobe sehen, dass wir was machen müssen. Und da kriegen sie jetzt ein paar Sachen zu schlucken. Alles gut.
0: Na, dann mal runter mit den gesunden Sachen. Bei den Seelöwen ist Frank heute als Taucher unterwegs.
2: Hey, das ist jetzt das erste Mal, dass Gini und Yoshi so nah da sind. Ja, so langsam gewöhnen wir uns dran, gell? So.
0: Haben die Jüngsten Frank schon mal im Wasser gesehen?
2: Ja, also so am Beckenrand, da bin ich ja schon öfters gesessen. Warte, ich schmeiß jetzt mal die Ringe her. Da sind sie eigentlich schon hergekommen, aber so im tiefen Wasser, das ist natürlich, jede Stellung ist für eine Robbe wieder was anderes. Da hol du dir die 2. Gell? Aber jetzt haben wir es raus. Gell? Jetzt probieren wir mal, dass ihr mitschwimmt. Ja klar, das ist für uns auch ein Erfolgserlebnis. Für sie ist es natürlich ein Erfolgserlebnis dafür, dass sie jetzt bei mir hier ganz ohne was zu tun einen Fisch kriegen. Ja, einfach nur fürs Dasein kriegt man was. Wobei die 2 jetzt ja eigentlich noch nicht so richtig im Training sind. So, siehst du, tut gar nicht weh, gell? Das ist ein bisschen schüchterner. Die coolere ist da schon die Genie von den beiden.
3: Aber die 2 sind jetzt ganz so mutig, gell?
2: Jetzt kannst du mal vielleicht den großen Ball geben. Ja. Du musst immer alles wegfressen. Ja, danke schön. Jetzt holst du dir mal, dann bist du aufgerammt. Jetzt, Joschi, komm. Tante ist fort. Die hat natürlich jetzt nur im Hinterkopf, hoffentlich kriegen die Kleinen nicht zu viel, gell? Ja, der Futterneid. Ha? Und nochmal. Da siehst du es. Und sowas kann man dann einmal zu zweit machen.
3: Ja.
2: Vielleicht noch ein Seil spannen, Molly in der Mitte und sie müssen versuchen, den Ball zu fangen. Ja, sowas machen wir dann einmal.
0: Frank gefällt sich im Wasser bei seinen Tieren richtig gut.
2: Ihr müsst immer in einem Revier arbeiten, wo es auch Tiere gibt, wo man eben solche Sachen auch machen kann, dass man zu ihnen rein kann, dass sie das eigentlich überall und jederzeit akzeptieren. Also ich brauche das. Das ist für mich wie eine Droge. Also wenn ich länger Urlaub habe oder was, dann vermisse ich das. Da freue ich mich dann schon wieder auf die Arbeit, gell? Das ist ja das Schöne hier bei uns im Polarium. Gell? Dass da immer wieder neue dazukommen, immer wieder neue Herausforderungen sind. Gell? Das macht einfach Spaß.
3: Ich finde das klasse. Also, ich habe das vorher nicht so gehabt. Und jetzt hier merkt man schon, dass die Tiere einem auch Vertrauen entgegenbringen. Und das so zu merken, das ist beeindruckend. Dass man mit den Tieren so nah beieinander arbeiten kann, so viel zusammen machen kann. Und man eigentlich keine Angst haben muss, wenn man weiß, das Tier vertraut einem. Und das finde ich super. Dass das Vertrauen vom Tier selber auch kommt. Also man macht als Pfleger, klar gibt man sich Mühe, aber das Vertrauen selber muss vom Tier auskommen. Und wenn das zurückkommt, das ist sehr schön.
2: Ja, wenigstens ihr 2 traut euch jetzt. Das ist auch schon mal was. Die Babys haben ja noch ein bisschen Zeit. Die kommen dann spätestens, wenn die fressen, auch noch mit dazu. Super, gell? Ja, du bist echt gut.
0: Der Frank wird heute wohl im Wasser bleiben. Manchmal kommt der Kellner früher als erwartet. Flori serviert heute im Südamerika-Revier.
7: Wir sind jetzt auf der Südamerika-Anlage und füttern das Abendessen aus, ein bisschen Gras. Ja, und da haben wir unter anderem auf der Südamerika-Anlage unsere Vicuña-Gruppe. Vier Weibchen und ein Jungtier. Das ist der Kim. Ein Männchen von dem Jahr, der sich auch fühlt wie der Hahn im Korb, da er das einzigste Männchen auf der Anlage ist, da wir nach einer gewissen Zeit den Hengst separieren, dass die Mädels in Ruhe dann sind, wenn die Jungtiere auf die Welt kommen, weil wir einfach die Erfahrung gemacht haben, dass unser Hengst das nicht so toleriert, wenn dann Jungtiere da sind und einfach, um dann nicht so viel Stress in der Gruppe zu haben, er dann einfach für die Zeit der Jungtiere auf Zucht woanders hinzieht.
0: Die Mädels sind scheu und halten bei Flori lieber Abstand.
7: Ja, sie sind ein bisschen skeptisch, immer. Also sie gucken immer ein bisschen, was man dann von ihnen will, auch wenn sie das Gras eigentlich schon gerne mögen. Aber zwischendrin gehen sie halt dann doch davon aus, dass man was von ihnen bezweckt, was sie nicht wollen, dass sie nämlich irgendwo hingehen oder so. Oder dass der Tierarzt irgendwo lauert. Deswegen müssen sie mal erst genau abgucken, was man da von ihnen will, bevor sie dann wirklich sich hertrauen und dann Essen fassen.
0: Tierärzte riechen nach Spritze. Und die bekommt niemand gern. Bei Weißlippenkobra Agathe muss Norbert auf der Hut sein.
8: Die Kobra sitzt jetzt endlich im Schlupfkasten drin. Und da können wir gleich die Gelegenheit nutzen und mal gucken, ob man da außer der Haut noch andere Sachen machen kann. Also Haut rausholen, hier hat sie hingekackt, das muss ich natürlich rausholen. Und dann gleich mal gucken, wie die Pflanzen ausschauen, ob man da irgendwas wegschneiden kann. Dass alles in Ordnung ist. Das Wasserbecken kontrollieren, ist auch wichtig.
0: Vor Giftzahn-Agathe ist Norbert jetzt sicher.
8: Das ist halt praktisch mit dem Schlupfkasten, der ist durch zwei Schieber gesichert. Das heißt, die kann jetzt wirklich nicht raus. Und da kann man das als einzige Sache bei den Giftschlangen auch mal alleine machen.
0: Die Kobra hat letzte Nacht ihr Hemd gewechselt.
8: Die ist extrem schnell, gehört mit zu den giftigsten Schlangen Afrikas. Und das muss nicht sein, dass die hier irgendwo im Haus rumkriecht, nur weil ich halt so blöd bin und aufmache, wenn die Schlange halt noch drin ist.
0: Jetzt geht's erst mal ans Toilettenputzen.
8: Also das ist jetzt der Kothaufen, den muss ich entsorgen. Das Weiße ist der Urin, den kann ich ja nicht drinnen lassen, wenn die Besucher da sind, weil das komisch ausschaut. Ich nehme heute gleich ein bisschen mehr Erde mit weg, weil der Urin von ihr ein bisschen flüssiger ist als wie bei anderen Schlangen. Das heißt, der verteilt sich so schön um den Kies. Und da muss ich dann von hinten ein bisschen Erde dann halt nach vorn holen, damit ich das Loch wieder zumache hiervon.
0: Also stinken tut die Pipi überhaupt nicht. Nur das Hemd müffelt ein wenig.
8: Ja, die Schlange hat sich gehäutet. Passiert alle paar Wochen, je nachdem wie alt eine Schlange ist. Und da stößt sie halt ihre Haut ab, die oberste Hornschicht, weil die Hornschuppen wachsen nicht wirklich mit. Das heißt, wenn die Schlange wächst, wird die Haut, das ist übrigens der Kopf, wird zu eng. Sieht man ganz schön, hier sind die Augen eigentlich. Die oberste Schuppe auf den Augen ist durchsichtig und wird mitgehäutet. So eine Art Brille eigentlich.
0: Und wenn eine Schlange sich häutet, ist sie besonders schlecht gelaunt.
9: Timi, komm mal hier. Timi, vorwärts. Komm mal hier. Ist eher ein Rückwärts als ein Vorwärts, aber wenigstens kommst du. So, es war ein Fußsalut. Fußsalut. Fuß. Fuß. Timi-Fuß. Lass den da machen. Nein, nein, nein. Der ist jetzt immer dabei. Wir fangen jetzt mal an, mit ihr wieder so ein bisschen zu arbeiten. Aber sie muss natürlich ihn immer so schieben, dass er nicht im Weg ist und dass er trotzdem immer einen Blick hat. Timi, down. Down. Timi, down, komm. Die muss sich jetzt irgendwie mit ihm da arrangieren. Da müssen wir am Anfang noch ein bisschen geduldiger sein. Für uns ist entscheidend, dass sie es will. Dann kann man mit der Ausführung sich noch ein bisschen Zeit lassen. Hauptsache, sie macht's, ne? Salut.
8: Freunde, Timi, salut.
9: Zeig mich. So ist fein. Sieh, Finn. Ab. Ab, steh auf. Man muss nämlich auf jeden Fall vermeiden, dass die jetzt in den nächsten Wochen den Kleinen als Schutzschild hernimmt, dass er gar nichts mehr machen muss. Also das muss man auf jeden Fall vermeiden. Das ist jetzt sehr für sie auch überhaupt kein Stress oder irgendwelche schlimmen Übungen. Timi, Decklung. Decklung. Bei dem Kleinen muss man trainieren, dass er nicht jedes Mal, wenn man mit der Mutter was macht, dann trinken will. Ab, das machen sie nämlich auch zu gerne. Dass sie dann anfangen, die Mutter aus dem Konzept zu bringen. Wir wollen ja auch den Kleinen gar nicht wegnehmen, der soll ja bei der Mutter bleiben. Da lernt er auch eine ganze Menge einfach durchs Abgucken. Timi, sit. Hier, Fuß. Und sit. Timi, sit. Sit. Timi, sit. Na, Timi, sit. Komm. Na, na, na. Das ist wieder sowas hier. Lass ihn mal machen. Timi, sit. So ist fein. Sit. Timi, sit. Hinten runter. Timi, sit. Komm. Feine Timi, sit. So ist eine Feine. Ab. Als Vorführeffekt, weil der Kleine kommt dann natürlich ständig da rein und versucht dann irgendwie die Veranstaltung zu stören. Ab.
0: Warum spannt Thomas so kurz nach der Geburt Temi schon wieder für Übungen ein?
9: Na, das hat eher jetzt was damit zu tun, dass ihr nicht langweilig ist. Temi soll ja jetzt nicht irgendeinen Nachteil haben oder irgendwie das Gefühl haben, dass wir hier irgendeine OP vorbereiten oder sonst was. Die soll ja sich hier entspannt benehmen. Das beruhigt sie dann kolossal, dass man einfach nur da ist und sich ein bisschen unterhält. Hauptsache, hier ist was. Wenn sie jetzt alleine stehen würde, würde sie sich furchtbar aufregen.
0: Und Aufregung will Thomas um jeden Preis vermeiden. Bei großer Hitze wird Marabu Friederike ganz feucht an den Beinen. Warum das denn?
1: Vor allem aus. Die weißen Füße ist auch ganz auffällig. Die Beine, die sind nicht von Haus aus so weiß. Die hat sie sich selbst vollgekotet. Das machen die Marabus, um ihre Temperatur zu regulieren. Sie können nicht schwitzen, wie die Vögel allgemein nicht. Und durch den Kot, also den frischen Kot, der draufkommt, durch die Verdunstungskälte, wird die Temperatur eben gekühlt. Das ist sehr stark durchblutet. So kriegen die ihre Temperatur in den Griff, wenn es ein bisschen zu warm wird. Hier, bitteschön. Was auch interessant ist, hier unten die Federn, dieser Flaum hier unten, ist ganz weich, vor allem in der Brutzeit. Deswegen waren die auch sehr begehrt und es wird heute noch für Mode verwendet und die Kriminalistik benutzt diese Federn zum Fingerabdrücke wedeln. Kennt man vielleicht aus den Krimis. Da kommen die zum Einsatz und das machen die heutzutage noch mit Marabu-Federn. So, hier momentan, also sie sind, die werden noch weicher als sie jetzt sind, schauen jetzt schon flauschig aus. Brutzeit ist in der Trockenzeit. Was für ein Aasvogel eigentlich Sinn macht, weil es da am meisten tote Tiere gibt. Gell? Das interessiert dich hier aber nicht, weil hier ist immer Trockenzeit. Zumindest was das Futter betrifft. So, bitteschön. Hier, kein Hunger mehr. Ah, jetzt hat sie gerade frisch auf ihre Füße. Man sieht es, wie es jetzt gerade feucht ist. Da läuft es runter. Jetzt wird sie natürlich heiß und dann ist die Klimaanlage angeschalten. Freddy, hier.
0: So ein Vogelschiss wirkt manchmal Wunder.
1: Die schmecken dir am liebsten, am besten.
9: Geht's, Christine?
5: Ja, alles gut, Charlie. Prima.
0: Der Steinbock-Nachwuchs hat Durchfall.
5: Also ich schneide jetzt hinten so ein bisschen das kotverschmierte Fell ab, raus, ausschneiden und der Thomas wäscht sie hinten noch. Jetzt ist Sommer, sehr warm und Fliegenmaden setzen sich sofort in sowas rein. Das ist eigentlich der Hauptpunkt, warum man da auch überhaupt nicht lang wartet, wenn die verklebt sind, weil das was ist, was wir gar nicht haben wollen. Die sind da ganz schnell und das schneidet man einfach ein bisschen mit dazu ab, das kriegt man gar nicht alles ausgewaschen, aber das ist schon älter, also heute ist nicht mehr viel frischer Durchfall dazugekommen, das ist alles gut.
6: Man sollte einfach den Bestand gesund halten, weil es ergibt sich vielleicht irgendwann wieder mal eine Möglichkeit, dass man welche auswildert. Und dann ist gut, wenn man einen gesunden Bestand hat. Gesund heißt, keine Krankheiten. Von der Vererbung auch gut, das Ausschauen wie richtige Steinböcke. Ja, einfach, dass man nicht irgendeine Tiere ausbringt, die nicht lebensfähig sind.
0: Soll das bedeuten, dass der Tierpark Hellerbrunn Steinböcke freilässt?
6: Also wir haben schon Steinböcke ausgewildert. War eine super Sache. Ich habe Gott sei Dank dabei sein dürfen. Es war ein einmaliges Erlebnis, wenn man die Tiere dann in freier Natur sieht, die man zuerst im Zoo pflegt. Ja, wir haben dann eine Gruppe gesehen mit 13 Jungtieren, die in der Felswand rumtobt sind. Und das war ein einmaliges Erlebnis. Gell?
5: Das Projekt lief ja über 10 Jahre. Also das war über 10 Jahre. Und am Ende von den 10 Jahren hat man gesehen, dass die Populationen, die dort jetzt im Moment sind, sich selbst erhalten. Und das ist ein richtig erfolgreiches Auswilderungsprojekt gewesen. Und da geht uns natürlich schon das Herz auf, wenn man dann die Tiere sieht, die man hier kannte und die man in der Hand hatte. Und ja, das ist so das ist der lange Weg immer dahin. Machst du auf? Chipnummern haben wir aufgeschrieben. Wir wissen, dass der Bock der schlechtere war und dass wir sie morgen wieder reinkriegen. Die dürfen raus. Ja? Nimmst du es selber? Mit dem Handtuch auch?
0: Und dass die Jungen in puncto Scheu vor Menschen schon jetzt richtig wild sind, zeigt sich beim Loslassen. Norbert ist gerade als Gärtner im Kobra-Revier unterwegs.
8: Das sind recht robuste Pflanzen, da braucht man nicht unbedingt eine Schere zu nehmen. Die Kobra ist ziemlich schwer, also müssen die Pflanzen hier recht robust sein, damit sie die nicht plattwalzen kann. So. Also hier haben wir durchschnittlich 26 bis 28 Grad drin. Jetzt, wenn ich beide Türen auf habe, kühlt es ein bisschen schneller aus, aber durch die zwei Lampen da oben, wenn ich die Türen zumache, geht das relativ schnell wieder. Gut, die Erde noch ein bisschen nach vorne holen.
0: Fürs Schlangenklo.
8: Das ist ganz normale Blumenerde. Wir verwenden in erster Linie ungedüngte, damit, wenn die Tiere da drinnen graben oder falls mal was ins Wasser fällt, damit die halt den Dünger nicht mit zu sich nehmen, weil der nicht unbedingt so gesund ist. Passt. So, jetzt sperren wir die Vitrine zu. Da bin ich soweit fertig mit allem. Mal kontrollieren noch. Und dann kann die Schlange wieder rein eigentlich.
0: Sicherheitsklappe auf und Weißlippenkobra Agathe lässt nicht lange auf sich warten.
8: Mal schauen, ob die auch geht.
0: Für die nächsten 14 Tage herrscht wieder Ruhe im frisch geputzten Dschungelheim. Beim nächsten Mal sehen Sie, warum Elefantenmama Temi ihr Baby bewacht.
9: Prost.
0: Warum die Totenkopfäffchen einen glücklichen Tag haben. Was der Lori-Nachwuchs im Dschungel treibt und viele andere Geschichten aus dem Münchner Tierpark Hellerbrunn.

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0: Wegen einer lächerlichen Geldbörse schickt die mich jetzt schon in den Außendienst. Wissen Sie, wie man sowas nennt, Hubert?
1: Was nicht?
0: Schikane. Reine Schikane. Aber das zieht eine Beschwerde nach sich, nicht? Ich meine, einen ehemaligen Polizeirat wegen einer lächerlichen Geldbörse.
1: Na, na, es waren 5 Geldbörsen innerhalb von 2 Wochen.
0: Ja, aber wo? Wo? Nicht? Alle beim Radliga. Bei Ihrem Freund Yasin, nicht? Da sollte man mal nachgucken, nicht? Wirklich. Ach, Hubert! Also.
1: Da war ein Igel.
0: Schauen Sie sich das an. Was die Kaiser sieht.
1: Ich schaue es dir sowieso nicht an.
0: Sie und Ihr Zynismus waren noch nie in der Führungsposition.
1: Also Arno Heinrich heißt er, dem haben sie gestern anscheinend sein Geldbeutel gestohlen. Ist aber anscheinend nicht da.
0: Ja,

Die haben sich schon gesucht, Herr.

0: Auf jeden Fall hat er sehr gern gelesen.
1: Ja, davon ist auszugehen.
0: Das ist, glaube ich, Whisky. Entschuldigung, Sie kennen doch meine Fingerabdrücke.
1: Hm? Also, ich glaube, da haben wir den Schuldigen.
0: Was ist da Gift drin?
1: Riecht danach?
0: Selbstmord.
1: Also, das kann ich noch nie mit Sicherheit sagen. Sagen Sie, wo ist jetzt eigentlich der Herr Gierwitz hin?
0: Der ist auf dem. Der Kaffee wirkt gerade.
2: Wer sind Sie?
3: Oh, das war jetzt aber auch nötig.
0: Herr Gierwitz,
3: was denn? Ich meine, er ist tot, den stört's nicht. Ne?
0: Frau Schulz, dann war er
4: Ihr Vater? Oh.
2: Nein, es war nicht so, wie Sie denken. Wir haben zusammengelebt. Aber es war rein platonisch.
4: Das bedeutet, es war ohne.
2: Genau.
4: Ja, Gott sei Dank.
0: Wo kommen Sie jetzt eigentlich her?
2: Ich habe bei einer Freundin in München übernachtet.
0: Und wie ist es zu dieser Wohngemeinschaft mit ihm gekommen?
2: Mir ging es nicht so gut. Ich hatte eine Trennung hinter mir und ich wusste einfach nicht, wohin. Da hat mir mein Professor ein Zimmer angeboten.
0: Was war Ihr Professor?
2: Philosophie.
0: Herr Gibbs, ist okay?
4: Ich suche das Handy. Ich muss hier irgendwo sein.
2: Er hatte keins. Nach dem großen Erfolg sind ihm die Anrufe und Nachrichten einfach zu viel geworden.
4: Erfolg?
2: Sie kennen ihn nicht? Mhm. Hier sind wir. Wenn nicht, erst recht. Das erfolgreichste Buch 2019.
0: Und 3 Millionen mal verkauft, übersetzt in 33 Sprachen.
2: Arno war der bekannteste Philosoph Deutschlands. Hatte seit neuestem sogar seine eigene Fernsehsendung.
0: Fernsehen.
1: Also wenn er nach 2 Tagen immer noch nicht geantwortet hat, dann will ich den Typen vergessen.
5: Und jetzt sehen die mich?
1: Nein! Mann, das haben Sie doch gar nicht nötig. Entschuldigung, worauf warten Sie denn?
5: Und jetzt?
1: Nein! Was macht der eigentlich da draußen?
5: Herr Sid hat doch gesagt, es wäre ganz einfach.
1: Oh. Ja, jetzt!
6: Jetzt geht's.
1: Sehr gut. Kannst wieder abschalten.
6: Okay.
4: Haben Sie eine Ahnung, warum Sie sich das angetan haben könnte? Ich meine, ist er mit Ihrer Situation hier nicht klargekommen?
2: Im Gegenteil. Wir waren glücklich. Haben stundenlang geredet und philosophiert. Das Platonische ist ja von ihm ausgegangen. Ich hätte mich zu ihm hingezogen gefühlt. Aber er hat es kategorisch abgelehnt.
4: Aha. Sehr anständig.
0: Da. Ja. Wer erbt das eigentlich alles? Gibt's da Angehörige?
2: Ich weiß es nicht. Im Album sind jedenfalls nur seine Studenten drin. Die Abschlussjahrgänge, das war ihm das Wichtigste. Familie kenne ich keine.
0: Na ja, Sie werden es sicher noch kennenlernen.
2: Aber heißt es denn, dass ich gleich ausziehen muss? Zu meiner Mutter kann ich nicht zurück, wir sprechen nicht miteinander.
4: Nö, ich gebe Ihnen einen Tipp, junge Frau, nicht? Rufen Sie Ihre Mutter an, dafür sind Eltern da. Ich habe auch eine Tochter in Ihrem Alter. Der stehe ich ständig mit Rat und Tat zur Seite.
1: Der war in der Gesäßtasche des Verstorbenen.
0: Was ist das?
1: Kalender. Ziemlich voll die letzten Wochen. Auch gestern.
0: 9 bis 13 Uhr Uni.
4: Ja, der war aber spinn. An der Universität, nicht?
0: Super, Sherlock. 14 bis 15 Uhr Notrausch. 17 Uhr Gluck. Was könnte das zu bedeuten haben?
4: Ist er vielleicht Alkoholiker?
2: Wie kommen Sie darauf?
4: Na, ich meine, Notrausch, Gluck, das Whisky am Tisch, hm?
2: Mit Gluck kann nur Professor Helmfried Gluck gemeint sein.
0: Das ist ein Kollege?
2: Ja, der Vorstand unserer Fakultät.
0: Also der Oberphilosoph, hm?
7: Oh. 3 Millionen verkaufte Bücher. Oh, eine Menge hübscher Studentinnen, nicht schlecht, was?
0: Naja, aber nur platonisch, ich meine, das bringt ja nichts.
7: Ich hatte für die Philosophie auch schon immer was übrig, nicht? Mhm. Meine, die großen Fragen des Lebens, nicht? Wer sind wir, wohin gehen wir?
0: Ja.
7: Was der Sinn des Ganzen, ne? Ja.
0: Warum meldet man eine Geldbörse als gestohlen und vergiftet sich danach? Da stellt sich für mich die Sinnfrage.
7: Ja, aber das liegt doch klar auf der Hand.
0: Wieso?
7: Ich meine, der Mann war Philosoph. Ist doch klar, dass wir dem gedanklich nicht folgen können. Ne? Und Sie schon gar nicht. Ja. Also abgemacht. Sie sprechen ja Sid wegen der Geldbörsen an. Sie haben den besseren Draht zu ihm.
6: Ja, genau. Deshalb machen Sie es.
8: Einen wunderschönen guten Morgen, so nette Kundschaft schon in aller Herrgottsfrühe. Bevor die Frage kommt, meine Geschäfte laufen hervorragend.
4: Ja, wenn man bei gestohlenem Geld von Geschäften sprechen kann.
8: Ja. Was soll das jetzt schon wieder heißen?
6: Ja, weil da in deren Umfeld ein paar Geldbörsen.
4: Fünf.
6: Fünf Geldbörsen verschwunden sind.
4: Nicht verschwunden, gestohlen. Gestohlen.
9: Ja, das stimmt. Der Typ aus dem Fernsehen hat gestern ja auch seinen Geldbeutel gesucht.
8: Ach, das ist ja hochinteressant. Und warum erfahre ich das nicht?
9: Ja, das war irgend so ein Professor, irgend so ein Psychologe.
4: Nein, Philosoph.
8: Ah, und da habt ihr hier gedacht, weil es am einfachsten ist, was da jetzt sieht.
6: Ja. Wann ist denn dem sein Geldbeutel gestohlen worden? Wie viel Uhr?
9: 4 Uhr war's.
8: Weißt du was, Lena? Das lassen wir jetzt unsere beiden Superspezialisten selber rausfinden. Weil man könnte ja auch den Herrn Professor mal selber fragen. Oder ist er ein bisschen verwirrt, der Herr Philosoph?
6: Na, ein bisschen tot.
8: Tot? Hm. Das wird's aber jetzt nicht auch noch mir anhängen, oder?
6: Schauen wir mal.
10: Na, haben Sie den Dieb?
6: Den Dieb haben wir nicht. Dafür haben wir Leiche.
10: Was? Ja.
4: Einen gewissen Arno Dings?
6: Heinrich.
4: Heinrich, ja.
10: Ja, was denn nun?
6: Arno Heinrich. Immer blöd, so zwei Vornamen. Die Eltern, die kennen das schon.
10: Ja, Franz Hubert.
4: Jedenfalls ein Philosoph, nicht?
10: Ach, Sie meinen den Arno Heinrich?
4: Ja, wir sind's. Und wenn nicht so, wer. Dann
10: hier sind wir und wenn nicht erst recht mit Philosophie, haben Sie es wohl nicht so, was?
4: Das ist eine fiese Unterstellung. Ich habe mich schon immer für die wichtigen Fragen des Lebens interessiert, nicht? Wer sind wir, wohin gehen wir?
10: Die Antwort kann ich Ihnen geben. Sie nehmen das Buch und gehen jetzt an die Arbeit.
6: Ja, das schaut aber eher nach Selbstmord aus.
10: Da müssen wir 100% sicher sein. Der Mann war sehr bekannt und ich habe keine Lust auf schlechte Presse.
4: Na gut, Hubert, Sie ins Büro, nicht? Und Freund Christina, Sie finden uns diesen Professor Gluck. Nee, Riegel!
6: Können wir ein bisschen sitzen bleiben?
4: Riedel, aufpassen. Hm. Ja, also Sie fahren zu Hörtlinger, nicht? Da werden seit 2 Wochen Geldbörsen geklaut.
11: Was soll ich da machen?
4: Ja, aufpassen. Beobachten, nicht? Besonders den neuen Geschäftsführer.
11: Den er sieht? Ja, aber der merkt es doch. Ja,
4: dann kaufen Sie was, nicht? Verzehren Sie was. Seien Sie kreativ.
11: Ich habe aber kein Geld und aufschreiben darf ich da nichts mehr.
4: Wieso haben Sie kein Geld? Ich meine, Sie sind Junggeselle, haben keine Kinder.
11: Ja, ich habe trotzdem kein Geld.
4: Ich hab jetzt auch kein Bargeld, nicht?
11: Ja, dann geben Sie mir Ihre Karte.
4: Was?
11: Ja.
4: Na gut. Also. Aber drauf aufpassen wie Lux, nicht? Hier. Wie war die Nummer?
11: 7386.
4: Na gut. Aber wie Lux, nicht? Ah, von Bayer.
12: Dieser Professor Gluck ist gerade zufällig in Starnberg und schreibt sein Buch. Hier ist die Adresse.
4: Helmfried. Helmfried Gluck. Was meinen Sie, wie viel der verdient hat mit diesem Buch?
6: Ich habe keine Ahnung. Ist mir ehrlich gesagt auch wurscht.
4: Hier, Robert, Ihre Gleichgültigkeit, die macht einen fertig, nicht?
6: Ja, ja, mich auch.

0: Steht hier gar nichts von dem Zeug.
1: Gegensatz zu Ihnen.
0: Ja, und ob? Nicht? Und ob? Ich meine, genau da liegt meine Chance, Hubert. Hier werde ich Sie ausbremsen, nicht? Denn beim Intellekt, da trennt sich die Spreu vom Weizen. Hä? Verstehen Sie das?
1: Na,

0: Hallo. Wir kommen von der Polizei.
1: Das sehe ich. Ja. Womit kann ich dienen?
2: Ach, wir haben nur ein paar Fragen.
3: Ja.
1: Bitte. Ich arbeite zwar gerade an den letzten Seiten meines Buches, aber nehmen Sie da Platz.
3: Ja. Und worum geht's da, wenn ich fragen darf?
1: Nun, ich weiß nicht, ob Sie etwas für Philosophie übrig haben.
3: Doch, doch, der Kollege, großer Dichter und Denker, oder?
1: Wenn das so ist. Es geht um die Verwerfung des Begriffs der Transzendentalphilosophie als eines durch die phänomenologische äthetische Reduktion erschlossenen Ich-Bewusstseins.
3: Ah, Ihr Spezialgebiet, oder?
1: Im Titel muss sich wohl noch etwas fallen. Möchten Sie?
3: Nein, nein, danke.
1: Schade. Hiermit hatte ich immer schon meine luzidesten Gedanken.
3: Ja, ich meine, gut. Eine Prise kann ja vielleicht nicht schaden, ne? Ja. Sie hatten gestern ein Treffen mit dem Arno Heinrich, oder?
1: Ja, warum fragen Sie?
3: Weil er tot ist. Ja, Selbstmord nicht.
1: Aber das ist doch nicht möglich. Wir hatten doch noch ganz normal miteinander gesprochen.
2: Ja,
3: worüber?
1: Er hatte doch eine Sendung beim Fernsehen. Da wollte er mich als Institutsvorstand über die weiteren Pläne unterrichten.
3: Das wäre nichts mehr. Ja, wissen Sie zufällig, ob Arno Heinrich Trinker war? Meine.
1: Wie?
2: Not, Rausch, sagt Ihnen das irgendwas?
1: Tut mir leid. Keine Ahnung.
3: Ja, ja, gut, gut. Dann ich. Wie war nochmal der Buchtitel?
1: Es geht um.
3: Da feilt er noch. Da feilt er noch?

0: Muss ja ein hochinteressanter Artikel sein.
1: Ja, wieso?
0: Weil du seit der halben Stunde nicht umblätterst. Sag mal, meinst du, dass ich bescheuert bin und nicht merkt, dass sie uns hier beschattet?
1: Ja, das war halt die Anweisung vom Gierwitz.
0: Aha, und weißt du, Gierwitz abmachst du das, oder was?
1: Ja.
0: Weißt du was, Riedl? Ich hab für dich die Lösung.
2: Echt?
0: Ja. Ich zeig dir was.
3: Kunin. Dasselbe Gift, an dem der Philosoph Sokrates gestorben ist, durch den Schierlingsbecher.
2: Was für Becher?
1: Schierling.
3: Der gefleckte Schierling ist eine der giftigsten Pflanzen in unseren Breiten. Mit seinem Pflanzenextrakt wurden in der Antike Verurteilte hingerichtet.
4: Ah, muss man sehen. Wann hatten wir das geschluckt?
3: Das ist schwer zu sagen. Der Todesprozess ist langwierig. Erst sind die Gliedmaßen gelähmt und dann breitet sich das Gift in den Atemorganen aus. Gesundheit. Also Todeszeitpunkt war in etwa um Mitternacht. Also muss er das Gift zwischen 19 und 21 Uhr eingenommen haben. Ah, aber was noch viel wichtiger ist, ist der hier.
4: So, was ist damit?
3: Keine Fingerabdrücke.
4: Also Mord.
3: Es sei denn, er hat sie selbst abgewischt.
4: Kurz bevor er gestorben ist.
2: Hm. Na wunderbar.
3: Tut mir leid.
2: Ah, noch was, Frau Fuchs. Ich habe irgendwie vorübergehend den Geruchssinn verloren.
3: Ja, das würde ich mir hier unten auch manchmal wünschen.
4: Ihre Chance, Herr Gierwitz. Machen Sie ein Praktikum in der Pathologie, falls es mit der Beförderung nicht so klappt.
0: Schau mal, lieber Riedl, das ist die Zukunft.
5: Das schaut aus wie eine normale Münze.
0: Soll auch so ausschauen. Aber darin befindet sich ein klitzekleiner GPS-Sender, mit dem kannst du jeden orten, der die Münze hat.
5: Ah, und so kriegen wir unseren Geldbeuteldieb.
0: Ganz genau.
5: Cool.
0: Du brauchst also nur einen Geldbeutel mit der Münze drin. Und dann musst du dafür sorgen, dass er geklaut wird. Und schon schnappt die Falle zu. Kriegst du das hin?
5: Ja, logisch.
0: Und dann noch was, Riedl. Bei diesem Spiel lassen wir deine geschätzten Vorgesetzten aus selbigem, wenn du weißt, was ich meine.
5: Ja.
0: Die stehen nicht so auf moderne Ermittlungsmethoden. Und wir machen das top secret und undercover.
5: Ganz genau.

0: Guten Tag. Sie kommen bestimmt wegen meiner Tochter. Elisabeth Schulz, angenehm.
1: Guten Tag. Mein Name ist Gewitz. Mhm. Der Kollege Hubert.
2: Hallo.
0: Ja, ganz schlimme Geschichte. Janina hat mich vor einer Stunde angerufen.
1: Was habe ich Ihnen gesagt? Wenn es hart auf hart geht.
2: Ja. Sind Sie öfter bei Ihrer Tochter?
0: Nein, wir hatten ja keinen Kontakt mehr, seit sie hier eingezogen ist.
2: Gibt es einen Grund?
0: Ich war nicht sehr begeistert von der Beziehung.
1: Es war doch nur platonisch.
0: Mhm, genau.
3: Ja. Hallo. Mord. Sind Sie sich da ganz sicher?
2: Ja, schaut ein bisschen danach aus.
1: Frau Schulz, können Sie uns noch mal genau schildern, wo Sie gestern Abend waren?
0: Verdächtigen Sie jetzt meine Tochter oder was?
2: Ja.
3: Ich habe Ihnen doch schon gesagt, wo ich war. Ich war bei meiner Freundin in München. Hier, Kinoticket.
2: Puh. Jetzt kann man schon wieder alles durchsuchen.
1: Ja. Jeder Hinweis auf Feinde Ihres Partners.
3: Ich hab Ihnen doch schon gesagt, es war platonisch. Mama, fängst du jetzt schon wieder damit an?
0: Nein, ich meine ja nur, wenn du damals Markus verziehen hättest, dann wären wir jetzt nicht hier.
3: Na toll. Ich hätte wissen müssen, dass das wieder so ändert.
1: Und wer bitte ist jetzt dieser Markus?
3: Mein Ex.
2: Gut, von dem bräuchten wir die Adresse.
3: Von Markus?
0: Das ist kein Mörder.
1: Gute Frau, unterschätzen Sie die Eifersucht nicht.
4: Hm? Hi.
5: Riedel. Bist du schon wieder zurück?
6: Ja. Ah, Fortschritte bei den Diebstählen?
4: Mhm.
6: Ja, und? Erklären Sie mich auf.
4: Das geht leider nicht.
6: Wieso denn nicht?
4: Ja, weil der Yazid und ich einen Undercover-Einsatz planen. Und der ist top secret. Aber dafür bombensicher.
6: Ihnen ist schon bewusst, dass der Yazid der Hauptverdächtige in diesem Fall ist?
4: Wie jetzt?
6: Ja. Und mit Verdächtigen sollte man keine Undercover-Einsätze planen, oder?
4: Nee.
6: Also vergessen Sie das Ganze. Neuer Plan. Sie kennen sich doch jetzt mit Überwachungssystemen aus.
4: Ja.
6: Wie wäre es denn, wenn Sie jetzt
4: beim Rattlinger was einbauen?
6: Richtig. Ach, und tun Sie mir bitte einen Gefallen. Versuchen Sie es irgendwie einzurichten, sich nicht erwischen zu lassen.
4: Ich bin noch nie erwischt worden.
5: Fast nie.
4: Stimmt.
7: Hallo, servus, Hubert, das ist der Kollege Gierbitz.
8: Guten Tag.
7: Sie sind der Herr Kundner, oder?
8: Worum geht's denn?
9: Sag mal, was sind das für Pflanzen?
8: Die kennen meiner Oma. Stimmt mit denen was nicht.
9: Ist da vielleicht ein gefleckter Schierling dabei?
8: Kann schon sein, wieso?
7: Der Name Arno Heinrich sagt Ihnen der was?
8: Sure, das ist der Professor, mit dem Janina jetzt zusammenlebt.
7: Ja, leben tut er eher weniger.
8: Was?
9: Ja, vergiftet Schierlingsbecher nicht, wie Sophokles.
7: Sokrates.
8: Ja, auch gut. Nee. Also, der Heinrich ist tot, und jetzt glauben Sie, dass ich damit was zu tun habe?
7: Ja, also auf die Idee könnte man kommen.
8: Das ist doch völliger Blödsinn. Ich war doch selber schuld.
9: Woran?
8: An der Trennung.
7: Naja. Und dann ist noch bei dem Alten eingezogen. Es ist ja echt eine Vollkatastrophe für Sie gewesen. Ne?
9: Ja. Eifersucht ist immer noch das stärkste Motiv, nicht?

0: Hallo. Hallo. Ich suche zwei Polizisten. Es geht um Mordfall Arno Heinrich.
1: Mord? Ich glaube, das ist ein Missverständnis.
0: Nein, ganz sicher nicht. Sie waren doch eben erst bei mir.
1: Ja, okay. Jetzt mal der Reihe nach. Würden Sie uns verraten, wer Sie sind und wie wir Ihnen helfen können?
0: Janina Schulz. Ich habe mit Arno, also Professor Heinrich, zusammengelebt.
1: Ah, verstehe. Dann sind Sie seine...
0: Es war rein platonisch.
1: Okay. Und die Polizisten haben gesagt, es war Mord?
0: Ja. Und jetzt habe ich diese Briefe gefunden. In Arnos Schreibtisch. Drohbriefe ohne Absender. Ein ganzer Stapel.
2: Wer seine Fehler nicht bereut, dem wird zur Richterin die Zeit. Gezeichnet die Horen. Wissen Sie, was das zu bedeuten hat?
0: Naja, Horn gibt es eigentlich nur in der griechischen Mythologie.
3: Ja, ich ruiniere mir doch nicht mein Leben. Ich schreibe gerade meine Doktorarbeit.
4: Aha, was für Fach?
3: Jura.
4: Und die Frau Schulz, die kennen Sie schon länger?
3: Ewig. Aber so eng waren wir nie, also bis zum Blutspenden.
5: Blutspenden? Auch speziell, nicht?
4: Wie muss man sich das vorstellen? Liegt man dann nebeneinander und sagt, ey, du hast eine super Blutgruppe, oder wie geht es?
3: Die Janina hat AB negativ, das ist die seltenste Blutgruppe der Welt. Deswegen war sie regelmäßig beim Spenden. Und ich habe da gerade mein soziales Jahr gemacht.
5: Tja, Blut ist dicker als Wasser, nicht? Und Ihre Zeugin steht da oben auf dem Balkon? Ne?
3: Die Oma, ja. Der Opa hört und sieht ja fast nichts mehr.
4: Ja, Männer, die altern manchmal schnell. Aber sie schaut ja noch ganz fit aus. Ne? Hallo!
3: Und was passiert jetzt mit der Janina?
5: Ja, laufende Ermittlungen nicht. Morgen wissen wir mehr.
4: Worüber geht denn die Doktorarbeit?
3: Todesstrafe.
5: Na, dann wissen Sie, wie es läuft, nicht?

0: Die Huren sind die Göttinnen des geregelten Lebens.
1: Aha, wusste ich auch nicht.
2: Was ist denn das für ein komischer Fleck hier? Wonach riecht denn das?
0: Keine Ahnung, Pfefferminz?
2: Ja, würde ich auch sagen. Ach, das ist ja schön, dass Sie uns auch mal wieder einen Besuch abstatten. Und, Neuigkeiten?
3: Na?
2: Nein? Auch nicht, dass wir es hier mit einem Mord zu tun haben?
3: Ah, Sie wissen es schon, super.
2: Halt hier geblieben. Wann hatten Sie denn vor, uns das mitzuteilen?
4: Ja, also jetzt.
3: Jetzt dann?
2: Jetzt dann. Können Sie vielleicht mal einen Blick hier drauf werfen?
5: Sieht aus wie Briefe.
4: Briefe, ja.
5: Ja.
2: Richtig. Drohbriefe. Alle adressiert an Arno Heinrich.
5: Warum haben Sie die und wir nicht?
4: Genau.
2: Entschuldigung? Muss ich Sie daran erinnern, wer hier wen zu informieren hat?
5: Ah, Rangordnung, nicht?
1: Wille zur Macht.
2: Also Janina Schulz war hier. Sie hat diese Briefe auf dem Schreibtisch des Opfers gefunden. Alle ohne Absender und gezeichnet mit die Huren.
5: Kann ja ein Witz sein, die Huren. Das ist ein angesehener Philosoph. Was verkehrt er in solchen Häusern?
0: Das heißt, die Huren, das sind die Göttinnen.
5: Was?
2: Und dann ist hier so ein komischer Fleck drauf.
4: Darf ich mal? Ein Schnupftabak.
5: Ja, damit wollte er mich vergiften, der Herr Professor, ne?
4: Seine Fehler nicht bereut, dem wird zur Richterin. Und die Zeit, wer sich vor dem Gesetz nicht beugt, dem geschieht das größte Leid. Wer sich vor der Ehrlichkeit scheut, der ergötzt sich an Gier und Neid.
0: Bitte sehr.
6: Danke. Sechs Eier, bitte.
0: Ja. Ah, guten Morgen, Riedel.
7: Servus.
0: Magst du einen Kaffee haben?
7: Ja, unbedingt.
0: Latte Macchiato, groß?
7: Latte Macchiato, groß. Mhm.

0: Redl?
1: Sag mal, geht's bei dir noch? Erst bringe ich dabei, wie man jemand überwacht und dann überwachst du mich, oder was?
2: Es tut mir leid, aber ich kriege Druck von allen Seiten.
1: Da, ich hoffe, du bist gut versichert.
2: Ja, bei dir?
1: Ja, jetzt nimmer, Abflug.

0: Oh, schon wieder dieses Teufelszeug. Frau Kaiser, ich glaube, es ist besser, Sie gehen mit Hubert nicht. Bleiben Sie auch in Übung.
1: Komm. So, Herr Professor Gluck. Sie wissen, was das ist?
2: Sieht nach Briefen aus.
1: Genau, das sind Rohbriefe und die sind allesamt im Briefkasten von Arno Heinrich gelandet, der gestern ermordet wurde.
2: Wie bitte? Ermordet?
3: Ja, tun Sie mal einen Gefallen, Herr Gluck, und riechen Sie mal da dran.
2: Hören Sie, wir sind doch hier nicht im Kindergarten. Was wollen Sie denn von mir?
3: Schnupftabak. Zufälligerweise genau Ihre Sorte.
4: Können Sie vielleicht doch was zu den Briefen sagen?
5: Herr Gewitz, geht Ihnen nicht gut? Stimmt irgendwas nicht?
0: Doch, alles gut. Nichts was Philosophisches im Kopf. Ja.
5: Verstehe.
6: Ja, verdammt noch mal! Ich habe ihm die Briefe geschickt, na und?
2: Das Buch und die Sendung haben alles durcheinander gebracht. Alle wollten nur noch den Star hören. Das tut einer Universität nicht gut.
1: Und einem gekränkten Ego wohl auch nicht, oder?
2: Ach was, darum geht's doch gar nicht. Die Qualität des Studiums hat darunter gelitten. 19-, 20-Jährige mit Herzchen in den Augen, die sich Bücher signieren lassen. Das hat doch nichts mehr mit Philosophie zu tun.
1: Hör ich da Eifersucht?
0: Ja, von Bayer, was habe ich gesagt? Eifersucht, ne? Eifersucht ist immer ein starkes Motiv. Ja, das Zeug wirkt luzide Gedanken.
1: Luzide Gedanken.
7: Die eigentliche Tragödie war, dass er seine Popularität ausgenutzt hat.
2: Schamlos.
1: Sie meinen Studentinnen?
2: Korrekt. Mit einer hat er sogar zusammengelebt.
3: Naja, platonisch.
2: Ich bitte Sie, das hat er auch behauptet. Platonisch.
3: Ach, Sie haben ihm das nicht geglaubt?
2: Ja, natürlich nicht. Wissen Sie denn nicht, wie Arno Heinrich überhaupt an die Uni München gekommen ist?
3: Keine Ahnung.
2: Er war Professor in Berlin. Und plötzlich stand dort eine Suspendierung im Raum. Und dreimal dürfen Sie raten, warum.
1: Studentinnen.
3: Wann waren das?
2: Muss an die 20 Jahre her sein. Einer hat sogar mit einer Klage gedroht. Heinrich hat sich dann verabschiedet. Und die Sache ist im Sand verlaufen.
3: Woher haben Sie eigentlich gewusst, dass er mit der Frau Schulz beieinander ist?
2: Ein Schreiben an mich. Kein Absender, nur die Information, dass er es schon wieder tut.
1: Und warum haben Sie das nicht gemeldet?
2: Ein anonymer Brief ist kein stichhaltiger Beweis, oder?
3: Deswegen haben Sie ihm selber Ohren geschrieben. Anonym.
2: Mehr oder weniger. Er hat's gleich geschaut. Deshalb hat er mich um das Gespräch gebeten, um sich zu erklären.
3: Und dann haben Sie ihm den Whisky-Schierlingsbecher gemixt, oder?
2: Schierlingsbecher?
1: So ist er gestorben.
2: Nicht zu fassen. Wie der große Sokrates.
3: Das weiß aber kaum jemand.
0: Ja, und dann bin ich 98, bin ich dann nach Dortmund, nicht? Das war...
5: Ach, Riedel.
0: Ach, Riedel, ja. Wo ist meine Geldkarte, nicht?
8: Die ist in meinem Geldbeutel.
0: Ja, dann her damit.
8: Ja.
0: Sie werden doch wissen, wo Ihr Geldbeutel ist?
8: Ja, das weiß ich schon. Und wo? In meiner Jacke.
0: Ja, und wo ist Ihre Jacke?
8: Beim Rattlinger.
0: Das ist nicht Ihr Ernst. Beim Rattlinger, wo mehr Geldbürsten verschwinden als im Bermuda-Dreieck? Los, mitkommen!
8: Wohin?
0: Riedel, Sie Rindvieh, los! Eilung!

0: Herr Hubert?
1: Ja?
2: Janina Schulz hat angerufen.
0: Im Haus von Arno Heinrich wurde letzte Nacht eingebrochen. Ich möchte, dass Sie da sofort hinfahren.
2: Hm. Wagen 3 ist im Einsatz.
3: Was? Wie? Wieso? Wer hat den denn?
2: Riedel hat Gilwitz Bankkarte bei Rattlinger verloren.
1: Da wird der Herr Sitz sich aber sehr freuen.
0: Dann nehmen wir meinen Wagen.
1: Wieso? Wir?
0: Ja, wir. Und haben Sie ein Problem damit?
1: Nein, ich finde Ihr Auto super.
0: Christina, gehen Sie doch mal das Fotoalbum vom Arno Heinrich durch. Vielleicht finden Sie da irgendwelche Bilder aus Berlin.
2: Mach ich.

0: Grüß Gott, Herr Gerwitz.
1: Nix, grüß Gott, das ist ein Notfall, nicht? Jacke, wo?
2: Da.
0: Ja, die hast du vorhin liegen lassen.
2: Ja, durchsuchen. Los. Ja, leider nix, Fehlanzeige, kein Geldbeutel.
1: Ich fass es nicht. Wie kann man sich als Polizeibeamter eine Geldbörse klauen lassen?
2: Ja, das war so, der Yazid, der hat mir diese Münze gegeben und dann hat er gesagt,
1: Das wird immer besser. Ich meine, eine Münze von Yazid, dem Hauptverdächtigen, jetzt werden die anderen Seiten aufgezogen. Ab sofort ist hier Sperrzone. Keiner kommt rein oder raus, nicht? Klar? Wo ist der Geschäftsführer?
0: Ja, hinten wahrscheinlich.
3: Wahrscheinlich Geldzähler, ne?
1: Riegel! Ah, da ist er. Ne? Sie rühren jetzt nichts mehr an. Das ganze Gebäude ist ein Tatort.
4: Seid ihr, was ist mit euch los? Seid ihr drauf, oder was?
1: Vorsicht! Sonst kommt noch Beamtenbeleidigung auf die Liste und die ist schon lang genug.
4: Was denn für eine Liste? Was steht denn da sonst noch drauf, wenn ich fragen darf?
1: Behinderung von Ermittlungen, Bestechung eines Beamten, Verstoß gegen das Betäubungsmittelgesetz und jetzt vermutlich auch noch mehrfacher schwerer Diebstahl. Ne? Redet an die Arbeit.
4: Kann mir jetzt mal irgendjemand sagen, was hier los ist?
1: Was hier los ist? Ich kann Ihnen sagen, was hier los ist. Riedels Geldbörse wurde gestohlen, nicht? Und Sie sind der Hauptverdächtige.
4: Als haben Sie dem Riedel auch nur den Geldbeutel gehabt, oder wie?
5: Ja, mitsamt der Münze.
1: Jetzt hören Sie auf mit dieser dämlichen Münze. Es geht um eine Geldkarte, Sie Tölpel. Also.
4: Jetzt ist mir klar.

0: Jo.
1: Danke, dass Sie so schnell gekommen sind.
2: Ist doch klar. Was ist passiert?
1: Ich habe die Nacht bei meiner Mutter verbracht. Ich wollte hier einfach nicht allein bleiben.
3: Ja, das kann man verstehen.
1: Als ich heute Vormittag gekommen bin, habe ich dieses Chaos hier vorgefunden.
2: War denn die Eingangstür verschlossen?
1: Ja, er ist durch den Garten gekommen. Die Verandatür ist offen, sehen Sie?
2: Tja, da hat wohl offensichtlich jemand was gesucht.
3: Ja, ob er es gefunden hat, wissen wir nicht. Das kann er uns nicht mehr erzählen.
1: Doch, das Symposium von Platon fehlt.
3: Wer?
1: Platon? Das Symposium, sein Werk über die Liebe. Es ist weg. Hier sind alle Werke der Gesamtausgabe, aber eins fehlt. Die Nummer 3.
2: Wer klaut denn ein Buch?
3: Ja, vielleicht einer, der es lesen will?
4: Also, wenn, sagen wir mal, meine Geldkarte in einer Stunde in einem Umschlag im Polizeibriefkasten landet, Schwamm drüber.
5: Ja, und was ist dann mit den anderen Geldbeutel? Ist das nicht unfair?
4: Jetzt rühren Sie meine Geldkarte raus, verdammt nochmal!
5: Jetzt beruhigen Sie sich immer, Herr Gierwitz. Erstmal tief einatmen.
4: Hier wird nicht geatmet. Hier wird erst wieder geatmet, wenn meine Geldkarte da ist.
5: Frage. Sagt Ihnen der Begriff GPS-Signal was?
4: Was für eine Frage? Natürlich sagt er mir was.
5: Sagt es Ihnen vielleicht auch was, dass ein solches Signal in der Münze im Geldbeutel vom Riedel sendet?
4: Was? Nein, nein.
5: Und dass man das nachverfolgen kann, zum Beispiel mit einem Gerät wie diesem hier?
4: Wollen Sie damit sagen, dieser Punkt hier, das ist
5: Richtig, die Falle hat zugeschnappt.
4: Ja. Und Sie haben das gewusst?
6: Ja.
4: Riegeln Sie, Rindvieh! Warum haben Sie nichts gesagt? Ich meine, der kann ja über alle Berge sein.
5: Ist er aber nicht. Er ist nach wie vor in Wolfratshausen.
4: Gut, ich meine, nicht, worauf warten wir noch? Los, Polizeieinsatz, Sie kommen mit.
5: Ja.
4: Zügig, nicht? Ja, los.
5: So, jetzt fasst ihr rechts, Riedel.
6: Wo, hier?
5: Rechts, da rechts, scharf rechts.
4: Ja, und 98 bin ich dann nach Dortmund, nicht?
5: Wieder rechts.
4: Der Polizeipräsident hat sich tierisch gefreut, nicht? War nicht klar, ob das klappt. Aber Herne hat mich freigegeben und so konnte ich dann direkt, also im Anschluss, nicht?
5: Aber jetzt fasst ganz scharf rechts, bitte, Riedel.
6: Hier ganz wieder rechts, rechts, rechts. Ja, genau.
4: Wann sind wir denn da?
5: Und stopp.
4: Sag mal, Riedel, sind Sie wahnsinnig? Ich meine, wollen Sie uns umbringen?
6: Ja. Aber er hat doch Stopp gesagt.
4: Ja, ich meine, man kann anders bremsen, nicht?
5: Jetzt sind wir auf jeden Fall da.

0: Und verrät uns Ihre Münze jetzt auch, wo sie sich versteckt? Hm?
1: Hallo.
2: Servus. Wer ist das?
1: Die kauft immer bei mir, sieht ein.
2: Ach was. Und was fällt uns auf? Hä? Was?
1: Ah, Sie meinen?
2: Ja,

0: dass Sie wieder da sind. Ich habe das ganze Album durchgearbeitet. Und komischerweise fehlen die Jahre 1999 und 2000.
1: Das ist ja interessant. Einfach rausgerissen.
2: Tja, nehmen mal an, das war der Mörder. Ne?
1: Christina, Sie erkundigen sich jetzt mal bei der Uni in Berlin, ob die irgendwas wissen über eine Klage gegen Arno Heinrich.
0: Mhm. Aber welche Uni in Berlin?
1: Keine Ahnung, das finden Sie schon raus. Herr Hubert, wo wollen Sie hin?
2: Wieso?
1: Naja, Giewitz und Riedel sind schon eine ganze Weile allein unterwegs und ehrlich gesagt mache ich mir langsam Sorgen.
2: Warum? Sind beide volljährig und haben eine Pistole.
0: Das sind alle, okay?
3: Ja, waren Sie ja ganz schön fleißig, junge Dame, nicht? Ja, aus der Nummer kommen Sie nicht mehr raus, das wissen Sie hoffentlich nicht. Hm? Hm? Riedel? Hm? Welche ist Ihre? Die? Na, wunderbar. Markus Kundner, Janne Riedel, Sie werden doch Ihre Geldbörse kennen, oder?
4: Ja, das ist meine Geldbörse.
0: Ja, es kann schon sein, dass ich da irgendwas durcheinander gebracht habe, okay? Ja.
3: Markus Kundner. Wie kommt mir der Name? Kommt mir der Name bekannt vor?
5: Haben Sie Allergie oder was?
3: Nee. Luziden Gedanken. Klar, Markus Kundner. Klar. Junge Dame, tut mir leid. Sie müssen mit aufs Revier, nicht? Es geht hier um Mord.
0: Um Mord?
4: Ich dachte, wir suchen Ihre Karte.
0: Okay, ich habe keinen umgebracht.
5: Muss ich da mit? Weil jetzt war es gerade so schön gemütlich.
3: Also, Fräulein, nochmal. Wo genau haben Sie dieses Portemonnaie geklaut?
0: Bei Rattlinger. So wie alle anderen auch.
2: Wann war denn das?
0: Vorgestern.
3: Ja, und wann dann?
0: So gegen 3, glaube ich. Der Typ saß da mit so einem Mädel und die haben irgendwie gestritten. Sie ist auf jeden Fall aufgesprungen und davon gelaufen.
2: Was ist das?
0: Das ist der Geldbeutel des Mordopfers. Der war auch bei den Gestohlenen dabei.
2: Irgendwas Besonderes?
0: Kreditkarten, Blutspendeausweis und ein Foto von der Janina. Okay, das war sie.
2: Wer?
0: Ja, die, mit der Typ sich gestritten hat.
2: Ganz sicher?
0: Ja, 100 Pro. Der war nämlich total geknickt und die Kellnerin kam sogar und hat ihn getröstet.
2: Echt?
0: Ja. Ich glaube aber, dass die ihn gern auch noch irgendwie anders getröstet hätte.
2: Das ist Lena.
3: Kennt den Kunden.
2: Ich glaube, wir gehen mal einen Kaffee trinken, ja? Hm?
0: Und was ist mit mir?
3: Sie bleiben schön hier. Hier können Sie keinen beklauen, nicht?
6: Ja, ich kenne den Markus, na und?
3: Was hat hier? Na und? Hier geht's um Mord, nicht? Da müssen Sie alles erzählen, sonst machen Sie mitschuldig.
6: Ja, ist ja gut. Der Markus und ich sind auf dieselbe Schule gegangen.
2: Gut. Was war denn da vorgestern?
6: Naja, da war er mit dieser Janina hier.
3: Ja, und warum haben Sie uns das nicht erzählt? Ich meine...
6: Naja, weil erstens habt ihr nicht gefragt und zweitens sagt der Yazid immer, ich soll mich nicht aufdrängen.
3: Ja, typisch Yazid, nicht?
2: Herr Kundner. Hallo, Hubert, Polizeiwolfertshausen.
3: Hubert, mit solchen Jungs muss man anders reden. Jetzt pass mal auf, Freundchen, nicht? Hier ist Giewitz, Polizeiwolfertshausen. Ich will den Markus sprechen. Raimund Giewitz, Polizeiwolfertshausen. Was? Ich will den Markus sprechen. Oh. Was? Ja, gut.
2: Und?
3: Ist der taube Großvater. Faselt irgendwas von Notar.
6: Ja, Notar ist richtig.
3: Wie?
6: Naja, der Markus arbeitet beim Notar als Praktikant.
3: Ja, geht's ein bisschen genauer? Ne?
6: Ja, klar. Wenn man so höflich fragt. Hier. Den hat er mir gegeben. Hat gemeint, wir könnten mal einen Kaffee trinken gehen.
3: Mhm. Notrauschmeier, Bahnhofstraße.
2: Notrausch. Das stand im Kalender vom Heinrich. Ja. Notariat Rauschmeier.
3: Ja, ich bin ja nicht blöd, nicht? Also. Was?
7: Ja, guten Tag.
3: Herr Kundner, das ist ja ein Ding. Wir müssen mit Ihnen reden, nicht?
7: Ist was passiert?
2: Ja, wenn die Polizei kommt, ist immer was passiert.
8: Wenn Sie bitte mitkommen werden.
2: Der Herr Heinrich war gestern da, oder?
3: Na gut, wenn Sie uns nicht sagen wollen, gehen wir eine Tasche höher zu Ihrem Chef.
8: Moment, warten Sie.
9: Er war da beim Rauschmeier, um sein Testament zu machen.
10: Sie wissen aber nicht zufällig, was drinsteht.
9: Doch.
3: Und?
9: Es gibt nur eine Erbin.
3: Die, was soll wir raten?
9: Die Janina.
3: Ja, wunderbar. Sie sind gleich zu ihr hin, um mit ihr zusammen abzusahnen. Hm?
9: Nein, aber ich habe ihr von dem Testament erzählt, ich Idiot. Sie ist völlig ausgeflippt.
10: Mhm. Und was haben Sie gemacht?
9: Ich bin nur kurz beim Rattlinger blim und dann bin ich heim. Und dann bin ich zu Janinas Elternhaus, um meine letzten Sachen zu holen.
10: Bei der Mutter? Haben Sie vielleicht von dem Testament erzählt?
9: Na, sonst verrückt, die wird doch nicht nur mehr Ärger. Ich habe einfach gesagt, dass es nichts mehr werden mit uns zwei und dass das was Ernstes ist mit den beiden.
10: Ja, die Frau Schulz sagt, dass da gar nichts gelaufen ist.
9: Ist es so, ja? Wieso vererbt ihr dann alles zu mir, nichts dir nichts?
10: Herr Gewitz, vorausgesetzt, Sie hätten Geld. Wem würden Sie was vererben, Ihrer Frau?
3: Hier sind Sie wahnsinnig. Wegen meiner Frau habe ich doch kein Geld mehr, nicht?
10: Ja, wer bleibt denn da noch?
3: Ja, natürlich meine Tochter. Hm?
10: Ganz genau.
3: Wie ganz genau? Hallo? Moment. Was ist denn jetzt mit dem Verdächtigen?
10: Der ist jetzt vollkommen wurscht. Christina, servus. Du, pass auf, wir haben noch den Blutspendeausweis von dem Heinrich. Ja, da bräuchte ich jetzt die Blutgruppe. Echt? Ja, das haben wir gedacht. Und dann brauche ich die Janina Schulz auf dem Gebiet und die Frau Fuchs. Servus.
3: Moment, aber der Mörder sitzt doch da.
10: Das ist kein Mörder.
3: Den lassen jetzt einfach laufen, oder was?
10: Ja. Na, Moment. Herr Kundner, Frage. Sie wissen doch bestimmt, wie so eine richterliche Anordnung ausschaut.
9: Ja.
10: Da bräuchte man eine.

0: Hallo, schön, dass Sie da sind.
1: Ja, hallo. Was ist denn los?
2: Meine Kollegin hat gesagt, der Fall wäre gelöst.
0: Fast gelöst.
3: Darf ich bitten?
2: Können Sie uns bitte erklären, was es hier soll?
3: Das werden die Kollegen übernehmen.
4: Frau Schulz, Freund Schulz, guten Tag.
5: Guten Tag.
2: Worum geht's denn hier eigentlich? Wir haben ein Recht, es zu erfahren.
3: Das ist nichts Besonderes. Wir brauchen nur einen DNA-Test Ihrer Tochter. Geht ganz schnell.
2: Janine, macht das nicht. Das dürfen die gar nicht.
5: Doch, doch. Wir haben eine richterliche Anordnung.
2: Die will ich sehen.
1: Mama, lass mich. Was ist denn los? Ich habe da nichts zu verbergen.
2: Ich will nicht, dass du das machst.
5: Ja, vielleicht hat Ihre Tochter wirklich was zu verbergen und weiß es nicht, oder? Frau Schulz.
1: Mama, kannst du mir mal erklären, was das hier alles soll?
3: Frau Schulz, möchten Sie uns vielleicht irgendwas sagen?
4: Also, Frau Schulz, jetzt mal der Reihe nach. Wie war das damals in Berlin?
2: Das Buch habe ich ihm geschenkt. Mit einer Widmung. Wir waren ein Paar.
5: Ja. Dann sind sie wahrscheinlich schwanger geworden.
2: Das hat er aber nie erfahren.
6: Einen Tag, nachdem ich beim Frauenarzt war, habe ich ihn mit einer anderen im Bett erwischt.
4: Ja. Und weiter?
2: Dann bin ich wieder zurück nach Bayern, einfach nur weg. Ich konnte ja nicht ahnen, dass er nach München kommt. Dann hat er sein Buch rausgebracht und auf einmal wollten alle Philosophie studieren. Auch meine Tochter.
5: Tja, dann ist er nur bei ihm eingezogen.
2: Ich wollte ja ausreden. Aber als der Markus mir erzählt hat, dass es ernst ist mit dem Arno, dann war es vorbei mit mir.
5: Ja, mit ihm auch.
2: Ich bin zu ihm hingefahren. Er hat mich sofort erkannt, hat mich umarmt, hat gesagt, er weiß alles. Und dass die Janina ihm ein Foto von ihrer Mutter gezeigt hat.
4: Tja, also wussten Sie, dass die beiden kein Verhältnis haben, nicht?
2: Er hat gesagt, er will jetzt alles nachholen. Dass er so eine tolle Bindung spürt zu seiner Tochter. Nach 20 Jahren. Auf einmal wollte er eine Beziehung zu ihr aufbauen.
5: Ist ihm ja auch gelungen. Kurz.
2: Er hat mich gebrochen. Damals und heute wieder. Und sie hat ihn vergöttert. Und ich, ihre Mama, ich war auf einmal niemand mehr. Es ist doch nicht fair. Oder?
4: Eifersucht war schon
5: immer. Ja.

0: Wisst ihr, was in meinem Horoskop steht? Eine alte Leidenschaft erwacht.
1: Ja, sag's dann rechtzeitig Bescheid, ich wäre dann gern woanders.
0: Ja, wie erkennen wir den jetzt?
1: Ja, bis hinten schon.
0: Was? Oh. Hey, hey. Und Sie pöbeln die Leute im Zug an, hä?
1: Ich gebe jetzt das zu wie ein Eimer.
2: Spiros Kalamaris aus Thessaloniki.
1: Das ist mir zweit, also den können Sie heimbringen.
2: Kreidestraße 29. Nur Wolfratshausen ist unten am See.
1: Ja, auf geht's.
0: So, junger Mann, aussteigen. Ja. So. Wollt ihr mal helfen?
1: So, hereinspaziert. Hui.
0: Oh, ist die.
1: Treppen und Alkohol, das ist eine ganz schlechte Kombination.

0: Elena Moustaki, 26. Auch aus Thessaloniki, wieder Kollege.
1: Hm. Wenn du wahrscheinlich nicht schnell genug zum Oktoberfest kommen, was? Und bummst die Treppe runter.
2: Nee, nee. Die Wunde an der Schläfe, die stammt nicht vom Sturz.
1: Sondern?
2: Es war ein Schlag mit einem stumpfen Gegenstand.
0: Stumpfer Gegenstand, immer stumpfer Gegenstand. Das sind Ohren einmal mit was Spitzen zuschlagen kann, ja?
1: Mord, hä?
2: Ja, also zumindest kein Unfall. Der Tod ist vor circa 5 Stunden eingetreten. Oh Gott, die hat es aber auch nicht leicht.
1: Wieso jetzt?
2: Die Schleife?
1: Was ist mit der Schleife?
2: Ach, okay, wird die Schleife vorne rechts gebunden, bedeutet, ich bin vergeben. Vorne links, ich bin noch zu haben. Hinten, verwitwet.
0: Ja, vielleicht bindet man die in Griechenland irgendwie anders.
1: Ist sie nicht zu jung für eine Witwe?
0: Jetzt haben wir ja wegen dem Tatwerkzeug.
2: Ich habe da übrigens schon eine Vermutung. Kommen Sie mal mit. Die Buchstütze da.
1: Sie meinen, das ist die Tatwaffe? Man sieht ja gar nichts.
0: Ja, also normalerweise gibt es ja 2 davon, falls man mehr als ein Buch hat.
1: Ach, Sie meinen, eine fehlt?
0: Ja.
1: Ja, gut, ich meine, nicht gut in der Hand, ne? Mhm.
0: Sind das wahrscheinlich die Wohnungsbesitzer? Hm?
1: Meinen Sie, liegen auch irgendwo?
0: Ja, jetzt mal eins aber auch.
1: Was Sie hier abziehen, ist Behinderung von Ermittlungen. Jetzt lass mal nicht so gehen, ne? So, Frutti. Kacke!
0: Ah, ihr duscht gemeinsam, cool.
1: Na, was wollen Sie, Hubert?
0: Ich wollte nur sagen, das sind 3 benutzte Schlafzimmer.
1: 3, das bedeutet?
0: Dass einer fehlt. Also im Keller liegt keiner, da habe ich schon geschaut.
1: Warte mal.
0: Halt, Moment, Entschuldigung. Wissen Sie zufällig, wer da wohnt?
3: Ja, normal, der Herr Schilling mit seiner Frau.
1: Ist der tot?
4: Die Fragen stellen wir, Herr
3: Mischmeier, Heinz Mischmeier.
0: Der ist nicht tot, der ist einfach nur besoffen.
4: Ja. Wissen Sie, was der überhaupt macht hier?
3: Na, das ist einer von den Griechen. Die Schillings vermieten ihr Haus immer, wenn sie Urlaub machen. Und zurzeit wohnen da 3 Griechen.
0: Was, 3?
3: Ja, ein Mann, 2 Frauen.
4: Also fehlt eine Frau.
3: Ist denn was passiert?
0: Was soll denn passiert sein? Wissen Sie irgendwas?
3: Naja, also, heute Morgen gab es einen lauten Streit. Ja? Und eine von den Damen hat dann weinend das Haus verlassen.
0: Wann und wie hat die ausgeschaut?
3: Ja, das war so um 9, lange blonde Haare und eine gelbe Tasche hat sie gehabt.
4: Ja, das war nicht unsere Tote.
3: Welche Tote?
0: Wir hatten was von der Toten gesagt. Haben Sie was von der Toten gesagt?
4: Wie kommen Sie da drauf?
3: Ja, aber Sie haben doch gerade...
0: Was haben wir gerade?
4: Was haben wir?
3: Ich bring da mal den Abfall weg.
0: Ja. Bitte.
4: So, langsam reingleiten lassen. Ja, sehr schön.
5: Mit einer Buchstütze? Das klingt aber eher nach einer spontanen Tat.
1: Ja, und Einbruchspuren gab es auch nicht. Ich nehme an, dass der Täter aus dem Kreis der Urlauber kommt.
5: Wissen die Vermieter Bescheid?
0: Ja, ich habe dem Schilling auf die Mailbox gesprochen.
1: Ja, wenn Sie mich fragen, hat dieser Gyros seine Landsmännin umgebracht und hat sich danach im Oktoberfest vorlaufen lassen, nicht?
0: Ja, obwohl, mit solchen Prognosen wäre ich vorsichtig, solange man nicht die dritte Person hat.
5: Und wo ist diese dritte Person?
0: Das weiß nur unser Grieche.
5: Ja, worauf warten Sie denn noch?
1: Der hat noch mindestens 2,5 Promille.
5: Ja, dann sorgen Sie dafür, dass er schnell wieder nüchtern wird.
1: Einfach so Anweisungen raushauen.
5: Wie bitte?
0: Anweisungen raushauen, hat er gesagt.
1: So. Bitte schön. So, Herr Kalamaris. Zum Wohle.
0: Prost.
1: Der mag nicht.
0: Ich kann ihn verstehen.
1: Ja gut, Riedel, anfassen nicht. Los, anfassen. Mund auf. Also, dürfen wir das überhaupt? Der ist ja vollkommen wehrlos.
0: Wir wollen nur sein Bestes, nicht?
1: Na guck, das geht doch rein. Ja, die Polizei, der freut uns einfach. Ja, das würde ich sagen. Rollmops.
0: Bei Fisch wäre ich vorsichtig.
1: Ach du, ich glaube, der Kollege ist nicht so anspruchsvoll. Also nochmal. Auf. Gut. Ja.
6: Kaliter.
0: Herr Karamanlis. Hallo? Was war denn da heute in der Früh los bei Ihnen?
6: Pufrefika, so.
1: Was?
6: Wie, sagen Sie mal, sprechen Sie nur Griechisch oder was?
1: Verlieren wir einen Laptop.
6: Aha. Können Sie das lesen?
0: Eine Maß, bitte. Ich spreche leider kein Deutsch, aber du hast wunderschöne Augen.
1: Warum kann ich mir Gläschi? Ich habe es doch in Thomas, Oktoberfest.
6: Ja, Oktoberfest, ne? Sie ins Koma saufen und dann Probleme machen, ne? Ah, geht's?
0: Ah. Oh, das hat so keinen Sinn. Wir brauchen einen Dolmetscher.
4: Ja, ich kenne einen hervorragenden Griechen.
7: Ne? Herr Gierwitz, Ihre Frau hat angerufen.
4: Wie hier im Revier? Ich meine, warum ruft die mich nicht auf dem Handy an?
7: Sie meinte, sie hat ihre Nummer nicht mehr.
4: Ich kann ihre Nummer noch auswendig, nicht?
7: Ja, das hat sie auch gemeint.
4: Hat sie gesagt, was sie wollte?
7: Nur, dass es wichtig ist.
4: Man vergisst doch nicht nach so kurzer Zeit die Nummer von jemand, mit dem man jahrzehntelang unter einem Dach gelebt hat.
7: Ja.
4: Was gibt's so Wichtiges, dass Sie mich bei der Arbeit anrufen? Ich meine, wir haben da alles geklärt. Konten, Haus, alles. Ich hoffe, die will nicht wieder was von mir.
0: Also, das kann ich mir nicht vorstellen.
4: Ja, ich kann mir das auch nicht vorstellen. Ich hoffe, mit alter Leidenschaft hat das Horoskop was anderes gemeint.
0: Ja, das hoffe ich auch. Vor allem für Ihre Frau.
8: Wer ist Dolmetscher?
4: Ja, Sie würden der Polizei einen unschätzbaren Dienst erweisen, nicht?
8: Tut mir leid, ich kann das nicht.
0: Was heißt, ich kann das nicht? Wir haben einen Mordfall.
8: Ja, das haben Sie bereits gesagt, aber meine Griechisch ist etwas eingerostet.
0: Eingerostet? Haben Sie jetzt Ihre Muttersprache verlernt?
8: Griechisch. Griechisch ist nicht meine Muttersprache.
4: Jetzt sind Sie uns aber auf den Arbeit, Jorgos, nicht?
8: Ich heiße auch nicht Jorgos, ich heiße Norbert.
0: Norbert ist nicht Griechisch.
4: Draußen auf dem Schild steht?
8: Ja, ich weiß. Das heißt aber nicht, dass es diesen Jorgos auch gibt.
0: Das heißt, Sie sind überhaupt kein Grieche.
8: Wenn die Leute zum Griechen gehen, dann wollen sie doch nicht von einem Hessen bekocht werden. Aber die Rezepte, die sind alle original griechisch.
4: Ich bin fassungslos. Ich meine, ich war hier jahrelang Stammgast.
8: Ja? Warum kommen Sie und Ihre reizende Frau eigentlich nicht mehr?
0: Ja, warum kommen Sie nicht mehr?
4: Ich glaube, wir müssen jetzt mal, nicht? Ja.
8: Kriege ich jetzt Ärger?
0: Na.
7: Was machst du jetzt mit dem ganzen Zeug?
9: Die Wiesn ist ja noch nicht vorbei, oder? Oder wolltest du das mit nach Hause nehmen?
6: Na, ist überhaupt nicht mein Ding.
10: Herr Riedel, Folgendes. Das ist die Beschreibung dieser dritten Person. Wenn Sie das bitte an die Kollegen vom Flughafen weiterleiten. Vielleicht will sich die Dame ja absetzen. Mhm. Was riecht denn hier so? Das ist der Rollmops.
5: Wer ist denn sowas?
0: So, der Schilling unterbricht seinen Urlaub und kommt morgen mit dem Flieger.
11: Ja. Dolmetscher. Wieso fragt er den vorn beim Griechen an der Hauptstraße?
4: Das ist kein Grieche.
0: Vorsicht, Vorsicht, ganz dünnes Eis.
11: Wofür braucht's überhaupt einen Dolmetscher? Habt ihr jetzt einen internationalen Fahndungsauftrag oder was?
4: Wir haben Verdächtigen, die kann nur Griechisch.
0: Ja, und eine Griechin auf der Flucht.
11: Echt, eine flüchtige Griechin? Mhm. Ist da eine Belohnung ausgesetzt?
0: Wieso hast du eine in deiner Werkstatt?
11: Sehr witzig. Aber man sieht ja so einer Griechin nicht unbedingt gleich an, dass es eine Griechin ist.
4: Sag mal, kann es sein, dass Sie uns in bewährter Tradition mal wieder Informationen vorenthalten, ha?
11: Also gut, vor ein paar Stunden war eine junge Frau da, lange blonde Haare, sehr verheult und so eine gelbe Tasche hat sie dabei gehabt.
0: Aha, und woher weißt du, dass das eine Griechin war?
11: Weil sie eine Flasche Wein bestellt hat und wollte rundher zum Meer.
0: Und?
11: Kalimera hat's gesagt.
0: Herr Kiewitz, auf geht's.

0: Ja, gelbe Tasche, das passt. Herr Kiebitz?
1: Ja. Na, schauen Sie mal.
0: Was war die denn da?
2: Ja, baden.
0: In Ihren Klamotten?
2: Offensichtlich, ja.
0: Hey, Sie! Kommen Sie mal raus!

0: Ich meine, egal, was Sie gemacht haben, Sie müssen das jetzt nicht tun.
1: Dann ist kein Teapot da.
0: Okay, aber ich meine, kommen Sie nur einfach mal da raus.
1: Sas parakalo, mi plisia stalo.
0: Jetzt reden Sie mal Deutsch.
1: Wo ist ja?
2: Das heißt Hilfe, das kenne ich nur vom Kreta-Urlaub.
0: Moment, ich meine, bleib doch mal stehen. Hallo, ich will Ihnen doch nur helfen, verdammt noch mal. Jetzt bleib doch mal stehen.
3: Τι είναι τώρα αυτό, δεν μπορούτε να κομπεί πίσω, δεν το κατάλαβα.
4: Αγάπη μου, τι κάνεις εδώ?
3: Α, δεν το πιστεύω τώρα. Καταρχάς, μην με ξαναπείς αγάπη σου.
4: Νόμιζα ότι θες να μείνεις σπίτι.
3: Α, νόμιζα ότι ήθελα να μείνω σπίτι, ε.
2: Στην τσουαέρα.
3: Να σου πω, το τι κάνω εγώ δεν σε αφορά. Κοίτα εδώ ένα χάλι.
5: Έλα τώρα, λες τι κάνεις εσύ τα πάντα όλα σωστά.
6: Ω,
7: Und wo ist Yazid?
8: Der Chef hat heute keine Zeit, der hat leider Termine.
7: Aha, ja, und wer ist jetzt der Dolmetscher?
8: Die sind beide der Dolmetscher. Also der gute Mann hier, der spricht nur Griechisch und Serbisch und leider gar kein Deutsch. Korrekt? Ja, seht ihr? Und die Dame hier spricht Serbisch und Deutsch. Stimmt's?
7: Soll das ein Witz sein?
8: Ja, Entschuldigung, aber Yazid hat jetzt nicht so schnell einen deutsch sprechenden Griechen gefunden.
9: Was ist mit dem Geld?
2: Ja, später jetzt. Warum habt ihr gestritten?
9: Wir?
2: Na, die beiden da.
9: Stoß, das ist Vasily?
10: Ja, die έχετε τσακωθεί. Χθε το βράδυ έκανα με χαζουμάρα και νευρίασα πάρα πολύ την κοπέλα μου.
11: Вечером я сам направил нечто глупого, и моя другарица е бесна.
9: Gestern Abend, ich habe etwas sehr Dummes gemacht und meine Freundin sehr verärgert.
7: Sie beide kennen sich auch?
2: Na, das hat der Herr Spiros gesagt.
1: Katarchas, wen ist meine Kopella schon?
2: Was hat sie jetzt gesagt?
9: Steurek.
11: Ja, nesam tvoja drugarica.
9: Ich bin nicht mehr deine Freundin.
2: Gut, jetzt müssten Sie den beiden sagen, dass Ihre Freundin Mustaki, dass die tot ist.
9: Господи, Мустаки...
11: Η κυρία Мустаки έχει πεθάνει.
9: Τι? Was ist hier los?
7: Wir haben hier gerade eine enorme Sprachbarriere und es war nicht so leicht, Dolmetscher zu finden.
9: Tatsächlich?
7: Ja.
9: Guten Tag.
12: Kalimera.
2: Kalimera.
7: So, ja.
9: Was soll das? So behandelt man keine Menschen, die helfen wollen.
0: Es tut mir leid, da muss ich bei Yazid bedanken. Der hat garantiert gewusst, dass man das auch mit dem Handy übersetzen kann, ne?
9: Na, wir werden nicht weggehen.
0: Gut, ich. Also.
13: Elena hat mir heute beim Frühstück gebeichtet, dass sie mich mit Spiros betrogen hat.
2: Ja. Was haben Sie dann gemacht?
13: Μετά τι κάνατε?
10: Πήγα μόνος μου στο Μόναχο, στο Oktoberfest.
13: Ich bin nach München gefahren, allein, auf das Oktoberfest.
1: Εγώ πήγα στο σταθμό των τρένων. Είχα σκοπό να φύγω, αλλά τελικά πήγα στη λίμνη.
13: Ich bin zum Bahnhof gegangen. Ich wollte abreisen, bin dann aber doch erst zum See.
7: Was meinen Sie?
2: Klingt nicht so überzeugend.
7: Zeugen?
13: Martires?
2: Haben Sie Ihr Ticket noch?
13: Έχετε ακόμα το εισιτήριό σας?
10: Φλέτερα όμως μια κοπέ.
1: Καλά είσαι τελείως μαλάκας, έτσι.
10: Φλέτερα όμως μια κοπέλα στο τρένο και μου έγραψε το αριθμό της στο χέρι μου.
13: Aber ich habe im Zug mit einer Frau geflirtet. Sie hat mir ihre Nummer auf den Arm geschrieben.
7: 089110?
2: Ja, die hatten verarscht.
7: Wer?
2: Die Frau.
7: Ja, klar, möglich. Nee, noch was. War Ihre Freundin Witwe?
13: Είναι κρύ η φίλη σας. Μήπως κατασύμπτωση. Είναι χείρα.
7: Also nochmal, beide hatten Zugang zum Haus und beide haben Motiv, nicht? Bei ihr ist es die Eifersucht, bei ihm die Wut darüber, dass die Tote seiner Freundin den Seitensprung gebeichtet hat, nicht?
2: Naja, dann hätte er auf die Wiesen fahren müssen, da 4 Maß saufen, dann wieder zurückfahren und das innerhalb von 4 Stunden.
6: Sie glauben also, es war die Frau?
2: Ja.
7: Moment, also für junge Menschen ist das doch überhaupt kein Problem. Ich meine, denen kann es ja nie schnell genug gehen, nicht? Ja, wir können das gerne mal testen, nicht?
6: Sich im Dienst auf dem Oktoberfest besaufen, so weit kommt's noch.
2: Ja, wenn man dadurch einen Mörder überführen kann.
7: Ja, wie Hubert richtig sagt, wir machen es ja nicht zum Vergnügen, nicht?
2: Na.
6: Also gut, wie Sie meinen, Herr Gewitz. Dann viel Spaß auf der Wiesn.
7: Nee, Moment, das muss jemand machen, der von Statur und Alter eher an diesen Calamaris rankommt, nicht?
2: Ich nicht.
12: Careful, please. Ist echt cool, dass ich auf die Wiesn darf.
7: Ja. Ja, hat ein bisschen gedauert, Frau Kaiser zu überzeugen, aber jetzt haben wir grünes Licht, nicht? Mhm. Sie haben 4 Stunden, um in die Stadt reinzufahren, 4 Maß zu trinken und wieder zurückzukommen.
12: Okay. Moment. Ich brauche ja mindestens schon 1,5 Stunden, bis ich überhaupt da bin. Und dann mindestens noch mal so lang, bis ich wieder zurück bin.
7: Ja, das ist gut möglich. Mhm.
12: Ja, aber du musst ja in 1 Stunde 4 Maß saufen.
7: Riedel, Sie schaffen das. Hey.
2: Hausarrest.
6: Ja, wir können die beiden über Nacht ja schlecht hier behalten. Und die angesichts der unklaren Situation allein im Haus halte ich für verantwortungslos.
8: Ich kann das ja auch alleine machen.
6: Nee, das kommt gar nicht in Frage. Ach, da draußen stehen immer noch der Mann und diese rumänische...
2: Das ist Serbin.
6: Wie auch immer, kümmern Sie sich mal drum.
2: Puh, schwierig. Wir müssen schon die 2 Griechen mitnehmen. Und die muss noch bei der Fuchs vorbei.
6: Ja, ist das mein Problem?
2: Na, meins. So, alles aussteigen.
8: Bitteschön.
2: Dankeschön. Geht's?
8: Ja.
2: Und weiter gehen. So, zügig. Danke.
8: Meine Tasche.
2: Achso.
14: Ich habe die Wunde noch mal vermessen. Sie stammt definitiv von der Buchstütze. Also nicht von der, sondern von der anderen.
2: Na gut, dann hätte sie mitgenommen und dann hat er es weggeschmissen, logischerweise.
14: Also deshalb habe ich sie gar nicht angerufen. Als die Leiche da am Tatort am Boden lag, ist es mir nicht sofort aufgefallen. Aber das Dirndl war ihr viel zu groß. Dekolleté, Taille, überall.
2: Ja, vielleicht hat sie es auf Zuwachs gekauft, weil Frauen werden ja im Alter manchmal so ein bisschen fülliger. Sie jetzt nicht?
14: Herr Hubert,
2: ja?
14: Das ist ein Designer-Dirndl. Wer sowas kauft, hat auch das Geld, es anpassen zu lassen. Ich glaube, das ist nicht ihr Dirndl.
2: Ach so, dass sie wer posthum in das Dirndl gesteckt hat.
14: Keine Ahnung. Aber die Schnürung ist ziemlich schlampig gebunden und da war überall Blütenstaub dran, auch an der Schleife der Schürze.
2: Hat sie in der Blumenwiese gelegen?
14: Oder der Täter hatte Blütenstaub an den Händen? Also aktuell gehe ich davon aus, dass der Blütenstaub von der Orchidee stammt, die auf der Kommode stand.
7: Mhm. Ja, Margot, ich wollte nur noch mal sagen, ich bin jetzt wieder erreichbar, ne? Ja, bis dann, ja. Meine Ex-Frau.
6: Das ist doch schön, dass Sie beide wieder miteinander reden. Hm?
7: Ja, nicht wie Sie denken. Wir müssen noch was besprechen.
6: Ja, reden ist immer ein guter Anfang.
7: Aha.
6: Ich mache jetzt Feierabend. Ich wollte nur noch mal fragen, ob der Riedel sich schon gemeldet hat.
7: Nee, aber das Netz auf dem Oktoberfest ist so schlecht. Ich meine, die ganzen Leute auf dem Haufen da.
6: Na, dann hoffen wir mal, dass alles gut geht. Hm?
7: Ja, machen Sie keine Sorgen. Nicht? Zur Not hole ich den Kollegen persönlich vom Bahnhof ab.
6: Wie viel Zeit hat er denn noch, damit Ihre Theorie aufgeht?
7: Na, reichlich. 6 Minuten.
2: Entschuldigung, kennen Sie das Dirndl?
15: Όχι, δεν την είδα ποτέ να το φοράει.
10: Όχι, δεν είναι αυτό της.
2: Sie können jetzt auf Ihr Zimmer gehen, getrennt.
13: Στη συνέχεια, παρακαλώ να πηγαίνετε στα δωμάτια σας, ξεχωριστά.
15: Ναι, σιγά μην πήγαινα μαζί σου στο ίδιο δωμάτιο.
10: Σε παρακαλώ, ηρέμησε.
15: Ναι, τελείωνε. Καληνύχτα.
2: Καληνύχτα.
10: Καληνύχτα.
6: Λόγκλη, είχαμε στρας.
2: Hallo? Riedel, was ist los, findest du nicht mehr heim? Riedel!
16: Ja.
2: Depp.
6: Sag mal her. Ist dieselbe Größe.
2: Mhm.
17: Mensch, Riedel, jetzt melden Sie sich endlich mal. Wissen Sie, wie lange ich hier sitze und auf Sie warte?
18: Raimund?
17: Margot. Du, entschuldige. Ich dachte, ist ja egal. Ich meine, du hast angerufen?
18: Ja, habe ich. Weißt du, Raimund, ich habe viel nachgedacht.
17: Ja, habe ich auch. Ich auch, ja.
18: Schön. Also ich finde, unser Ziel sollte die beste Lösung für uns alle sein. Vor allem für unsere Tochter.
17: Ja, Lösung finde ich gut, ne, ja.
18: Ach, Raimund, wir sollten beide die Größe haben, eine falsche Entscheidung zu revidieren.
17: Revidieren, ja, das sollten wir, das, ja. Kannst du mal einen Moment in der Leitung bleiben, ja?
18: Nicht ernsthaft.
17: Mensch, Riedel, ehrlich, wirklich. Hallo? Riedel? Das glaube ich jetzt nicht. Das war's schon wieder. Wo waren wir stehen geblieben? Margot? Margot, hallo? Hallo?
19: Morgen, Herr Gerrit.
20: Morgen.
19: Sie sehen aber müde aus.
20: Ja, es ist gestern ein bisschen später geworden.
19: Aha. Wie steht's denn mit Ihrer Wiesenthese?
20: Der Riedel hat sich noch nicht gemeldet.
19: Hast du immer noch nicht?
20: Ja, obwohl, gemeldet hat er sich schon, nur gesagt hat er nichts.
19: Ist ja komisch. Ja. Waren Sie denn an privater Front wenigstens erfolgreich?
20: Ja, schon, aber Entschuldigung. Polizei, Wolfratshausen, Gewitz. Was? Nein. Sind Sie sicher? Ja. Ja, danke. Wiedersehen. Wir haben einen Toten am Bahnhof. Mitte 30, billige Tracht.
19: Oh Gott. Sie glauben doch nicht.
21: Also, ich habe ja schon viele Bierleichen gesehen, aber der, der nicht geatmet hat, hat mir gedacht, sicher ist sicher.
20: Nicht geatmet?
19: Ja. Wo ist er denn?
21: Da vorne.
20: Oh, bitte lass es nicht den Riedel sein.
17: Das ist ein Schuh!
21: Ich kann gar nicht hinsehen. Ich hab ihn in den Tod geschickt, verdammt.
19: Er lebt.
17: Was? Wirklich?
19: Ja.

0: Kamera da drüben? War die schon gestern Abend da?
1: Ja, freilich. Selbstverständlich.
2: Was ist denn los?
3: Haben Sie gut geschlafen?
2: Na, ehrlich gesagt überhaupt nicht. Die Matratze, das ist eine reine Katastrophe. Sie sind der Herr Schilling, oder?
3: Ja. Und ich kann mich ehrlich gesagt nicht daran erinnern, dass die Polizei bei uns eine Übernachtung gebucht hat.
2: Ja, ich hätte auch lieber daran geschlafen. Wie war denn Ihr Flug?
3: Meine Frau sitzt am Strand, während ich wegen einer Leiche meinen Urlaub abbrechen muss. Wie war da wohl mein Flug?
4: Frühstück!
2: Ui, haben Sie auch so einen Hunger?
4: Kalimera. Ah ja, guten Morgen.
3: Oh, Sie haben noch jemanden mitgebracht. Kommt sonst noch jemand?
2: Na, jetzt glaube ich, sind wir vollzählig. Das ist eine Vorsichtsmaßnahme. Die beiden Herrschaften stehen nämlich unter Mordverdacht.
3: Und warum sitzen die ja nicht bei Ihnen in einer Zelle?
2: Wir haben keine Zelle. Und die Beweislage ist sehr, sehr dünn.
3: Kann ich Ihnen vielleicht helfen, die Beweislage zu verbessern?
2: Ja, indem Sie gestehen.
5: Ich will sterben.
6: Unterstehen Sie sich. Ich brauche nur Antworten. Na, vielleicht kriege ich die auch anderswo.
7: Schauen Sie mal, Herr Riedel, was ich alles noch in der Küche gefunden habe.
5: Oh, Pfui Daiwi.
7: Na kommen Sie, bei Herrn Karamals hat das auch Wunder bewirkt.
5: Ich mag aber keinen Fisch.
7: Na gut, dann vielleicht erstmal der Smoothie. Hm?
5: Ist ganz okay.
7: Und?
5: Und was?
7: Naja, hin zur Wiesn, 4 Mast trinken, wieder zurück und das alles in 4 Stunden. Ist das zu schaffen?
5: Ja, also, es ist ja erstmal wahnsinnig lang gedauert, bis ich überhaupt meine erste Mast bekommen habe. Aber ich durfte dann bei 2 Holländern mittrinken. Witzig war, dass ein Onkel von denen auch Polizist ist.
7: Ja, witzig. Ja, und dann?
5: Ja, sau lustig was.
7: Herr Riedel, ist das jetzt zu schaffen oder nicht?
5: Keine Ahnung.
7: Wieso keine Ahnung?
5: Film ist.
7: Na, großartig.
6: Das macht nichts, nicht? Wir haben jetzt die Aufnahmen von der Bahnsteigkamera.
7: Bahnsteigkamera?
6: Ja, die könnte uns ja zeigen, ob der Karamals mit dem Zug nach München gefahren ist, nicht? Und ich meine, wenn Riedel da nicht gelegen hätte, hätte ich die gar nicht bemerkt.
7: Moment mal, soll das etwa heißen, dass Sie und Herr Hubert die Bahnsteigkamera übersehen haben?
6: Was heißt hier übersehen? Ich meine, wir hatten andere Aufgaben, nicht? Sie waren doch auch da und haben die Kamera nicht bemerkt. Hä?
7: Ja, das liegt vielleicht daran, dass ich mich um den halbtoten Kollegen gekümmert habe. Sie sagen Bescheid, wenn Sie was haben.
5: Oh. Ja. Heißt es jetzt eigentlich, dass ich hier ganz umsonst leide, oder was?
6: Nein, hochverdient, nicht? Also.
3: Natürlich stand da noch ein 2. Elefant. Meine Frau wird fluchen. Wir haben Josenien. Wahrscheinlich ist da jemandem runtergefallen. Ich meine, geklaut hat ihn sicher keiner. Eine einzelne Buchstütze kann man ja nicht viel anfangen.
2: Doch, man kann wen da schwangen damit. Außer den jungen Leuten hat er sonst noch einen Schlüssel zum Haus?
3: Nee. Ja, das heißt, unser Nachbar, der Herr Mischmeier, der kriegt immer die Schlüssel und unsere Gäste holen die sich dann bei ihm ab.
2: Aber aktuell hat er keinen Schlüssel.
3: Genau.
2: Ja, gut. Danke.
3: Das war's jetzt?
2: Ja. Hallo?
8: Ja, Fuchs hier, Herr Hubert. Die Laborergebnisse sind gekommen. Der Blütenstaub stammt nicht von einer Orchidee, sondern von einer Lilie.
9: Aber das Teil auf der Kommode
2: war eine Orchidee.
8: Was bedeutet, die Tote muss irgendwo anders mit einer Lilie in Berührung gekommen sein?
2: Alles klar.
8: Ciao.
2: Haben Sie Lilien im Haus?
3: Wir haben hier keine Lilien.
2: Okay, danke.
3: Und deswegen bin ich jetzt aus dem Urlaub zurückgekommen heute Morgen. Das hätte ich noch am Telefon sagen können.
2: Ja.
5: Das kann ja noch Stunden dauern.
2: Oh.

0: Was passiert jetzt?
1: Sie machen hier weiter, nicht?
0: Was, mit Ihnen zusammen?
1: Nein, ich muss weg.
0: Gott sei Dank.
2: Hier im Haus gibt's keine Lilien.
3: Und was ist bitte das da? Ha?
2: Das ist eine Amaryllis.
3: Ha? Kennt sich aber gut aus mit Blumen.
2: Eigentlich nicht, aber meine Frau kriegt von Lilien immer Kopfschmerzen. Da muss man aufpassen, was man schenkt.
4: Also im Garten sind auch keine Lilien.
2: Ist das denn ein Problem?
3: Das Problem ist, dass Blütenstaub

0: Von Lilien am Tempel von der Totenbar.
1: Ich will da niemanden anschwärzen, aber fragen Sie mal bei meinem Nachbarn. Bei dem wächst alles Mögliche im Garten.
2: Mit Ihrer Ex-Frau. Aber zu so einem Anlass dürfen Sie auf keinen Fall mit leeren Händen erscheinen, Herr Klewitz.
3: Wieso anders? Wir wollen doch nur reden.
2: Ja, aber ob es beim Reden bleibt, das entscheiden doch nur Sie.
3: Aber was?
2: Glauben Sie es mir, es gibt keine Frau auf der Welt, die sich nicht über eine kleine Aufmerksamkeit freut.
3: Und was würden Sie da so empfehlen?
2: Passen Sie auf. Das hier würde ich empfehlen.
3: Oh, finden Sie das nicht ein bisschen übertrieben?
2: Ganz im Gegenteil.
3: Ich meine, sowas haben wir uns nie mehr geschenkt, als wir verheiratet waren, nicht?
2: Jetzt denken Sie doch mal egoistisch. Wäre Ihnen denn so ein romantischer Abend im Kerzenschein mit Pralinen und einem kühlen Glas Sekt nicht 20 Euro wert, Herr Gewitz?
3: Ja, ja.
4: Herr Gewitz?
3: Ja.
4: Michael Lang. Schön, dass ich Sie endlich mal live sehe.
3: Ja, schön. Kennen wir uns irgendwie?
4: Nicht wirklich, aber Ihre Ex-Frau hat mir viel von Ihnen erzählt. Und keine Sorge, es waren nicht nur schlechte Sachen.
3: Sie sind also...
4: Ja, ich bin der Neue, wie man so schon sagt. Margot lässt sich entschuldigen. Ist in letzter Minute was dazwischen gekommen. Aber ich glaube, wir beide können das auch alleine klären. Von Mann zu Mann sozusagen. Ist das für mich?
3: Nein, nein. Die habe ich für mich gekauft. Ja.
5: Ich hab was.
6: Oh, cool.
7: Was machen Sie denn da?
5: Herr Mischmeier, wir...
8: Wir schauen nur Kontrolle wegen der Mülltrennung.
7: Passt was nicht mit den Lilien?
8: Ich weiß gar nicht, was passt nicht mit den Lilien?
5: Nee, ist alles okay.
8: Alles okay.
7: Ja, und warum legen Sie sie dann nicht zurück in die Biotonne?
8: Ja, die sind doch noch super in Schuss. Also für Beerdigungen sind die noch super.
7: Ah ja.
5: Wieso lassen wir ihn jetzt einfach gehen?
8: Ja, nur Lilien ist als Beweislage ein bisschen dünn. Hast du ein Dirndl davon?
5: Nein.
8: Willst du eventuell in das Dirndl von der Toten reinschauen?
5: Denken Sie nicht mal dran.
8: Okay.
4: Da sind wir uns dann das erste Mal über den Weg gelaufen. Sie hatte so einen hellen Strich am Finger vom Ehering. Mir war klar, da musste ich behutsam vorgehen.
3: Also, worum geht's denn jetzt? Ich bin ein bisschen in Eile, ne?
4: Tut mir leid, ich schweife ab. Was ich sagen wollte. Ich möchte nur das Beste für Margot. Und natürlich auch für ihre Tochter, die ja nun auch Teil meiner Familie ist. Ich möchte Johanna adoptieren.
3: Meine Tochter ist eine erwachsene Frau, die muss man nicht mehr adoptieren.
4: Jo, es geht mir nicht um Erziehung und Verantwortung, sondern um Sicherheit. Und da kann ich aktuell als Vater mehr bieten als ein Polizist. Natürlich soll Johanna das frei entscheiden. Margot und ich wollten nur sicher gehen, dass sie sich nicht querstellen.
2: Hab's.
3: Ja.
9: Ich habe in der Gräs leider kaum noch was da. Aber morgen kriegen wir wieder was neu.
8: Kaum noch was? Was heißt das?
9: Ehrlich gesagt, in der Gräs ihrer Kollegin nur noch das da. Und wie es ausschaut, ist das jetzt auch bald fort.
8: Ja, um Gottes Willen.
9: Was?
8: Ja, gut, dass die sich nicht von hinten sieht.
9: Das steht einer hervorragend. Was reden Sie da?
8: Entschuldigung, die Figur, die kommt gar nicht zur Geltung. Das ist wie wenn man Champagner in der Plastikflasche verkauft, ne? Nicht verunsichern lassen. Sie ist die Spezialistin.
10: Ja. Danke für die ehrliche Meinung.
8: Das Dirndl, könnte man das jetzt ausleihen, theoretisch?
3: Ja, was habe ich bloß getan? Hä? Nach allem, was ich in den letzten Jahren durchgemacht habe, jetzt auch noch sowas?
2: Herr Gewitz, es gibt keine Probleme, es gibt nur Lösungen. Selbst wenn man selbst das Teil vom Problem ist. Was ich damit sagen will. Sie haben doch ein gutes Verhältnis zu Ihrer Tochter, oder?
3: Ja, schon. Obwohl, wenn ich ehrlich bin, haben wir uns in den letzten Jahren ein bisschen aus den Augen verloren.
2: Aber Helikoptereltern sind sowieso schon längst out. Schauen Sie mich an.
3: Sie haben doch gar keine Kinder.
2: Aber Eltern. Und die haben mich einfach machen lassen. Glauben Sie, Herr Giewitz, sonst stünde ich heute hier.
10: Ich komme mir echt saublöd vor.
8: Wieso? Das schaut super aus.
10: Wirklich?
8: Ja, in München rennen alle so rum.
10: Aber doch nicht so.
8: Warte mal.
10: Hallo.
6: Ja, bitte.
10: Entschuldigung, dass ich Sie noch mal störe, aber ich gehe heute zum ersten Mal auf die Wiesen und ich komme mit dem Dirndl nicht zurecht.
6: Was ist mit Ihrem Kollegen?
10: Der ist der totale Wiesenhasser.
6: Ja, also so wirklich kenne ich mich da auch nicht aus, aber Sie haben Glück, Sie sind nämlich nicht die Erste, die mit sowas ankommt. Das muss auf jeden Fall schon mal straffer.
10: Mhm. Wer ist denn noch damit angekommen?
6: Ach, eine von den Griechinnen vorgestern am Abend. Ich war noch im Garten, ich habe nicht klar machen können, dass ich keine Ahnung habe. Umdrehen?
10: Okay.
6: Mhm. So.
10: Lange braune Haare?
6: Ja, wieso fragen Sie?
10: Und Schleife hinten.
6: Nee, ja, Schleife hinten.
10: Wissen Sie, was das bedeutet?
6: Nee, was bedeutet das denn?
8: Die Schleife am Dirndl von der Toten, die war ganz genau so gebunden. Haben Sie die junge Dame erst ins Dirndl gesteckt und dann umgebracht oder was umdraht?
6: Was? Nein, wieso? Warum sollte ich denn sowas tun?
10: Herr Mischmeier, wenn Sie für morgen zwischen 9 und 10 Uhr kein Alibi haben, dann müssen Sie mit uns aufs Revier kommen.
6: Aber was ist denn dann mit meinem Besuch beim Physiotherapeuten?
8: Der muss warten.
6: Nein, ich meine, zählt das als Alibi?
10: Was?
6: Ich gehe zweimal in der Woche zur Physiotherapie. Mein letzter Termin war gestern um 9.30 Uhr.
8: Ja, das kann man auch mal eher sagen.
11: Herr Giewitz, auch mal wieder im Hause?
12: Ja, ich hatte einen spontanen Termin, den ich nicht verschieben konnte.
11: Natürlich, wir haben alle ein Leben jenseits der Arbeit, nicht?
12: Ja.
13: Herr Giewitz, haben Sie getrunken?
12: Was? Nein, nein. Obwohl, ein Schluck vielleicht. Ich meine, bin ja auch nicht mit dem Auto da, ne?
11: Ja, dann ist ja auch alles in Ordnung, nicht? Ja,
13: ja. Herr Giewitz, Sie sind Polizist. Wenn Sie jetzt auch in Oktoberfeststimmung sind, dann nehmen Sie sich doch einfach ein paar Tage frei.
12: Wieso Oktoberfest?
13: Am liebsten würde ich Sie ja beide nach Hause schicken.
14: Also ich hätte nichts dagegen.
11: Das denke ich mir.
15: Herr Giewitz, Sie werden sich daumen, aber...
12: Gleich, Riedel, gleich.
15: Aber die...
12: Riedel, gleich. Das hier ist wichtig, nicht? Also gleich.
15: Das war meins?
12: Jetzt sei also mal nicht so egoistisch, mein gleich frisches, nicht?
16: Hallo, hier ist Johanna Giewitz. Hinterlasst mir eine Nachricht.
12: Hallo, ich bin's... Wollte nur mal hören, wie es dir so geht. Ich meine, ich hatte in letzter Zeit viel um die Ohren. Jede Menge Leichen.
15: Riedel!
17: Entschuldigung.
11: Das glaube ich jetzt nicht. Falls Sie jemanden zum Feiern suchen, die Kollegen nebenan sind schon gut dabei.
10: Finden Sie, dass mir das steht? Okay, dann gehe ich mich mal umziehen.
8: Das war nur wegen dem Mischmeier.
11: Ich weiß zwar nicht, wer das ist, aber ich hoffe für Sie, dass das alles Sinn macht.
8: Ja, jetzt mal im Ernst, ich finde, das steht dir super. Also Ihnen wird der Dirndl auch super stehen.
11: Übrigens ein hübsches Bild von Ihnen heute in der Zeitung.
12: Ja, mein Schatz, was ich sagen wollte, ist, ich denke oft an die Zeit, als wir alle noch unter einem Dach gelebt haben. Nee?
17: Für den Telefonierenden? Ja.
15: Mailbox.
12: Ja, ich weiß, es ist alles nicht so gut gelaufen, wie es sollte, aber wir sind immer noch eine Familie.
17: Wir sitzen an meinem Platz.
12: Ja, also... Wo war ich denn geblieben? Ja. Also, wir sind immer noch eine Familie. Sagen Sie mal, kann man nicht einmal in Ruhe telefonieren?
17: Ich meine, das haben Sie doch.
12: Ja, wo kommen Sie überhaupt her?
17: Von draußen.
12: Ja, und wie ist jetzt der Stand der Dinge?
8: Tja, wenn das Alibi vom Nachbarn stimmt, dann stehen wir bei null.
12: Welcher Nachbar? Und was ist mit dieser eifersüchtigen Freundin?
17: Die ist jedenfalls nicht auf den Aufnahmen drauf. Und das Biros auch nicht.
8: Was für Aufnahmen?
3: Ja, während Sie Nachbarn jagen, hat der Riedel in meinem Auftrag die Aufnahmen der Bahnsteigkamera ausgewertet.
18: Bahnsteigkamera?

0: Ansteckkamera.
1: Ja.
0: Und da seid ihr selber draufgekommen.
2: Ja. Ja. Ich wusste gleich, dass dieser Gyrus uns was vormacht, nicht? Der und diese Ariane sind bestimmt noch ein Paar. Die haben den Streit nur vorgetäuscht und die Tat gemeinschaftlich begangen.
0: Will, du bist so ein Depp.
2: Wieso?
0: Weil das die Aufnahmen von vorgestern sind und nicht von gestern.
2: Also, sag mal, können Sie nicht einmal im Leben, ich meine, wenn wir das jetzt nicht kontrolliert hätten, dann wären unschuldige Leute jahrelang in den Knast gegangen.
3: Ja, aber Sie haben doch mit dem Sichten angefangen.
2: Ja,
0: Ja, schauen Sie mal her.
2: Wer soll das sein?
0: Das ist der Schilling, weil so ein greisliches Hemd hat garantiert nur einer.
2: Jetzt verstehe ich gar nichts mehr. Der ist doch erst heute Morgen mit dem Flieger gelandet.
0: Offenbar nicht.
3: Wir könnten ja die Fluggesellschaft anrufen und fragen, wann er geflogen ist.
2: Sehr gut, Riedel, sehr gut.
0: Gute Idee, ja.
2: Der Riedel und seine Ideen. Jetzt hängt es seit 25 Minuten in der Warteschleife.
0: Na ja, das findet man auch so raus. Ich meine, das greisliche Hemd in Kombination mit den Koffer, ja, sowas gibt's noch einmal.
2: Sie wollen die Koffer suchen?
0: Nein, Sie suchen die Koffer. Ich lenke ab. Herr Gewitz, was ist denn da eigentlich los mit Ihnen und Ihrer Tochter? Ich meine, was läuft denn da?
2: Ich weiß nicht, was Sie meinen.
0: Sie riechen nach Alkohol und telefonieren Ihrer volljährigen Tochter hinterher. Das stimmt doch was nicht.
2: Der Neue von meiner Ex will Johanna adoptieren.
0: Was?
2: Angeblich nur zu ihrem Vorteil. Ne? Können Sie das vorstellen?
0: Puh, ja, nein. Man hat halt zwei Väter, oder?
2: Ja, eben nicht. Wir haben noch nicht mal mehr ein verwandtschaftliches Verhältnis. Ne? Als hätte ich nie eine Tochter gehabt.
0: Naja, ein Problem weniger, ne?
2: Ja, gut, danke. Sie sind wirklich eine große Hilfe. Ich weiß überhaupt nicht, warum ich Sie gefragt habe. Wirklich. Also.
4: Sie müssen jetzt gehen. Sie und Ihre Freundin können hier nicht bleiben.
5: Hey, wie hier? Ich
6: weiß nicht, was Sie
4: hier reden. Es interessiert mich gar nicht. Verschwinden Sie jetzt.
7: Was ist los?
8: Kommen Sie denn hier rein?
7: Ja, mit dem Schlüssel ist der Tatort. Ich kann hier rein und raus, wie ich mag.
8: Ja, schön. Wenn Sie dann bitte so freundlich wären, die beiden rausbegleiten würden.
7: So einfach geht das nicht.
8: Na, aber selbstverständlich geht das so einfach. Wenn ein Mord kein Grund ist, einen Mietvertrag zu beenden, dann weiß ich es auch nicht.
7: Ja, aber die beiden, die dürfen ja gar nicht ausreisen.
8: Ja, und was kann ich denn dafür, dass sie keine Arrestzellen haben?
7: Haben Sie eigentlich schon Ihren Rückflug gebucht?
8: Was geht Sie das an?
9: Λοιπόν, εγώ πρέπει να μάθω τι συνέβη στην Έλενα.
7: Moment. Nochmal.
9: Δεν φεύγω. Πρέπει να μάθω τι συνέβη στην Έλενα.
10: Ich gehe nicht. Ich muss wissen, was mit Elena passiert ist.
7: Ja, das wird mich auch interessieren. Ah! Schon muss ich los. Passen Sie gut auf die beiden auf. Wiederschauen.
8: Hey, nehmen Sie gefälligst Ihre Verdächtigen mit. Hallo?
11: Vlaka.
12: Die Vlakas.
2: Heißt das jetzt, wir haben ihn?
0: Ja, also nur weil er früher geflogen ist, ist er nicht automatisch der Mörder, ne?
2: Ja. Und jetzt?
0: Na, jetzt müssen wir rausfinden, warum er uns angelogen hat.
2: Ja, und warum fragen wir ihn nicht einfach?
0: Weil er uns dann wieder anlügt. Wir müssen wen anders fragen.
2: Ja, und wen?
0: Ja,
2: Moment. Merken Sie sich, was Sie sagen wollten, Hubert, nicht? Das ist meine Tochter. Ja, Schatz, ja? Ja, Papa ist hier, ja. Mhm.
3: Frau Kaiser, ich wäre jetzt durch mit den Aufnahmen, also mit den richtigen.
13: Ah, sagen Sie mal her.
3: Da haben wir einmal den Herrn Hamamelis, wie er in die S-Bahn steigt. Und dann später die Frau Papaduplo. Die ist dann eine Stunde auf der Bank gesessen.
13: Tja, dann haben die beiden doch die Wahrheit gesagt. Herr Riedel, Sie wirken heute so frisch.
3: Ja, wenn man erstmal komplett ausgekotzt ist, dann kann es einem nur gut gehen.

0: Hallo, Frau Schilling, oder?
1: Jawohl, Ina Schilling. Das hier ist der Herr Sfeliniotis.
2: Guten Tag.
3: Guten Tag.
4: Ah, Sie sprechen Deutsch. Sie hätten schon früher gebrauchen können, ne?
1: Herr Sfeliniotis hat darauf bestanden, mich zu begleiten. Es war Liebe auf den ersten Blick. Mhm. Weil, dass ich sowas noch mal erleben würde.
3: Ja, es ist schön.
0: Was sagt denn der Mann dazu?
1: Na, das war ja der Grund, warum er vorgestern Nacht die Koffer gepackt hat. Ich kann Ihnen sagen, mir ist das auch nicht leicht gefallen. Aber man muss ja auch mal an sich selbst denken.
0: Klar.
1: Naja, was rede ich? Also, wieso zahlt mir die Polizei einen Flug nach München?
0: Was habe ich gesagt?
4: Sie haben also nicht die geringste Ahnung, was hier passiert ist, ne? Nein?
5: Ach Gott, was ist denn nun schon wieder? Was macht der da mit meinen Koffern?
3: Ach so, ja, das ist unser Herr Giewitz. Der hat gerade ein bisschen Stress mit seiner Ex-Frau, aber das kennen Sie ja.
5: Wie bitte?
4: Vergessen Sie das. Wir hätten gerne Ihr Flugticket von gestern.
5: Mein altes Flugticket, das habe ich weggeschmissen. Tut mir leid.
3: Oh, das ist schade.
5: Darf ich mal fragen, warum Sie das interessiert?
4: Es gibt jemanden, der behauptet, Sie wären vorgestern schon zurückgeflogen.
3: Also bevor die junge Dame umgebracht worden ist und nicht danach.
5: Wer sagt das? Hä?
3: Frau Schilling, das wäre Ihr Einsatz gewesen.
4: Frau Schilling!
3: Hackutzer!
1: Entschuldigung.
5: Nina.
1: Ist das wahr, Jochen? Ist das wahr, was die Herren von der Polizei sagen?
5: Ich...
1: Wie konntest du das nur tun?
5: Du hast mir das Herz gebrochen. Dieser Urlaub war ein einziger Albtraum für mich.
1: Und deswegen bringst du jemanden um?
5: Ich wollte dich doch nicht umbringen. Ich komme heim und da steht diese Griechin in deinem Dirndl vorm Spiegel. Die hat unsere Schränke durchwühlt. Da musste ich doch was sagen. Und dann ist es halt zum Streit gekommen.
1: Sie hatte mir eine SMS geschrieben und mich gefragt, ob sie sich das Dirndl ausleihen darf. Und ich habe sie erlaubt.
5: Was?
3: Tja, Sie hätten es gar nicht erschlagen müssen. Aber danke fürs Geständnis.
5: Ja, danke.
6: Ich hab gar nicht gewusst, dass Sie wieder einen Schein haben.
4: Nein, der Wagen ist für meine Tochter.
6: Ich hab gar nicht gewusst, dass Sie in dem Sinn noch eine Tochter haben. Habe ich mich wohl getäuscht.
4: Herr Lange, schön, dass Sie es so spontan einrichten konnten.
7: Ja. Wenn es um die Familie geht, lasse ich alles andere stehen und liegen. Es freut mich, dass Sie Einsicht zeigen. Auch Margot wird Ihnen das hoch anrechnen.
4: Ich wollte Ihnen eigentlich nur mitteilen, dass Johanna sich für mich entschieden hat. Und dass sie eines Tages, wenn ich abtrete, stolz darauf sein wird, mich als Vater gehabt zu haben und nicht Sie. Das wollte ich Ihnen nur persönlich mitteilen, so von Mann zu Mann, ne?
6: Schnaps.
3: Super, Herr Giewitz. Aber wenn Ihre Frau jetzt einen neuen Freund hat, müssen Sie Ihrer Tochter dann wieder ein neues Auto kaufen.

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10: Ja, jetzt wird's ernst im Kreis Siegen-Wittgenstein. Willkommen, der Montagnachmittag. Blumen gießen, das Planschbecken nachfüllen, dreckiges Auto mal eben abspritzen, das alles ist im Kreis Siegen-Wittgenstein ab jetzt bei Strafe verboten. Bis zu 1.000 Euro kann das kosten. Der Grund ist klar, das Wasser wird knapp in den Talsperren. Und der Landrat, der wird richtig deutlich, der sagt, wenn wir Weihnachten noch genug Wasser haben wollen zum Kochen und zum Duschen, dann müssen wir jetzt wirklich anfangen zu sparen.
11: Gabriele Stähler ist wie fast jeden Tag in ihrem Kleingarten in Siegen-Weidenau. Auch heute an Trinkwasserverbotstag 1 bekommen die Pflanzen ihre wohlverdiente Wasserration. Denn Gabriele Stähler hat, wie die meisten Gartenbesitzer, vorgesorgt.
12: Für uns heißt das, dass wir natürlich nur noch Wasser aus unseren Sammelcontainern nutzen dürfen. Wir haben hier glücklicherweise 2.800 Liter an Reservoir. Also tatsächlich auch mehr als bei manchen anderen Gärtnern, ne? Aber so im Schnitt sind mindestens 1.000 bis 1.500 Liter vorhanden.
11: In der Kreuztaler Innenstadt kommt aus dem Brunnen am Roten Platz kein Wasser mehr. Auch eine Konsequenz der aktuellen Verordnung. Die meisten haben Verständnis dafür.
13: Ich finde, das ist vernünftig. Ja, denn wir haben nicht genug Wasser. Ja, und da muss man gucken, was man da macht.
14: Also ich finde, das ist absolut notwendig. Ich habe mich eigentlich schon gewundert, dass es nicht früher kommt.
11: Und wenn Sie den Nachbarn oder die Nachbarin sehen, die das Auto jetzt waschen würden, würden Sie die verpetzen oder würden Sie sagen, ist egal?
15: Klar, immer.
11: Würden Sie verpetzen?
15: Ja.
11: Warum?
15: Ja, weil ich das nicht einsehe.
11: Gabriele Stähler kann in ihrem Garten noch ein paar Tage mit Regenwasser gießen. Sollte aber die nächste Hitzeperiode kommen, dann sind ihre Tonnen irgendwann auch leer.
10: Ist Friedrich Merz nach seinem Sommerurlaub erholt genug für das, was auf ihn zukommt und auf Deutschland? Der Bundeskanzler erlebt heute seinen ersten offiziellen Arbeitstag nach den Ferien in Berlin. Ja, am Wochenende hatte er schon Hürtgenwald besucht, wo der schlimmste Waldbrand in der Geschichte des Landes gewütet hatte. Viele Rettungskräfte haben sich auch über den Besuch am Wochenende gefreut, über die Wertschätzung. Es gab aber auch Gegenstimmen und die waren laut.
16: Kritik am Kanzler. Auf den ersten Blick wird Friedrich Merz am Wochenende in Hürtgenwald so empfangen. Der Kanzler besucht das Waldbrandgebiet auf Wunsch des Landrats erst jetzt, sagt er, damit die Löscharbeiten nicht durch einen Politikerbesuch gestört werden. Die meisten Einsatzkräfte begrüßen Merz wohlwollend, empfinden sein Kommen als Wertschätzung. Diejenigen, die gegen ihn pfeifen und protestieren, spricht der Kanzler dann direkt an.
17: Ich lasse mich von denen, die rumschreien, nicht beeindrucken. Ich spreche mit denen, die nicht schreien, sondern ich spreche mit denen, die arbeiten. Ich spreche mit denen, die helfen. Ich spreche mit denen, die im Sinne unseres Gemeinwesens tätig sind.
16: Tätig wird auch AfD-Chefin Weidel am Wochenende. Sie schießt gegen ihre politischen Widersacher in markigen Worten.
18: Ich will nicht mehr angelogen werden von irgendwelchen Flachzangen, die da oben sitzen und irgendwas versprechen, genau das Gegenteil von dem tun.
16: Die AfD in Zaum zu halten, das hatte Merz zu Beginn seiner Amtszeit versprochen. Doch in Sachsen-Anhalt etwa liegt die AfD gerade gut zwei Wochen vor der Landtagswahl weit vor der CDU. Für seinen Führungsstil wird Merz mitunter selbst aus den eigenen Reihen kritisiert. Auch mit dem Koalitionspartner knirscht es immer wieder öffentlich. Nur gemeinsam mit der SPD muss die Union nun wichtige Reformen einleiten. Die Koalition müsse zusammenarbeiten, fordern Wirtschaftsverbände.
19: Beschäftigung verspricht der Kanzler.
20: Es ist ernst und man sieht es an allen Zahlen, Daten und Fakten. Und man darf sich jetzt auch nicht, weil ganz leichte Erholungssignale da sind, zurücklehnen, sondern es ist jetzt wichtig, die Strukturreformen anzugehen, Bürokratie abzubauen, den Staat zu modernisieren. Und es muss bei den Unternehmen ankommen. Im Moment kommt von all dem, was diskutiert wird, nichts an.
16: Tag 1 nach der Sommerpause in Berlin. Aus langsam reinkommen nach den Ferien wird wohl nichts. In den nächsten Tagen wird der Kanzler viel Zeit mit den Mitgliedern seiner Koalition verbringen.
21: Ja, hoffentlich ist auch sie so gut erholt wie das ganze politische Berlin. Anja Köhler im Hauptstadtstudio in Berlin. Also, mit frischer Tatkraft geht's ran. Welche Themen sind jetzt wichtig? Was liegt als erstes an?
22: Ja, das zentrale Thema, das ist die Wirtschaft. Wie kann die aus der Krise kommen? Wie können Arbeitsplätze erhalten und neue geschaffen bleiben? Aber man muss auch sagen, dieses Thema, das war schon vergangenes Jahr im Zentrum der Kabinettsklausur. Also wenn sich die Regierung jetzt ab morgen für 2 Tage zur Klausur trifft, dann muss sie eine Bestandsaufnahme machen. Was ist seit vergangenem Jahr passiert? Wie können sie das weitertreiben, was sie angefangen haben? Das zweite zentrale Themenfeld, das sind die im Frühjahr begonnenen Reformen, Rentenversicherung, Krankenversicherung und so weiter. Merz sagt, er will das jetzt schnell umsetzen und der Bundeskanzler will sich da auch gar nicht irgendwie beirren lassen. Und wie immer bei solchen Klausursitzungen geht es auch um Atmosphärisches, einfach mal Zeit miteinander verbringen und vielleicht über was anderes reden als die Politik.
21: Und trotzdem scheint ja irgendwie über jedem Thema so ein bisschen dieses Thema Landtagswahl in Sachsen-Anhalt drüber zu stehen. Fühlt sich das in Berlin auch so an?
22: Ja, das fühlt sich ganz genauso an. Alle warten, was da rauskommt. Die AfD ist die stärkste Kraft. Politikwissenschaftler sagen, die Wahl ist noch nicht entschieden. Es hängt sehr stark von dem Ergebnis der kleinen Parteien ab, nämlich ob dann die AfD eine absolute Mehrheit hat oder nicht. Und die anderen Parteien, die scheinen irgendwie die AfD so überhaupt nicht packen zu können. Und es schwingt die Sorge damit, dass Sachsen-Anhalt erst der Anfang ist und es bei den dann 2 Wochen später stattfindenden Wahlen in Mecklenburg-Vorpommern und Berlin in eine ähnliche Richtung gehen könnte. Und das würde das Land doch erheblich viel verändern. Und die Sorge schwingt bei allen immer mit.
21: Anja Köhler, Hauptstadtstudio Berlin. Dankeschön, Anja, in die Hauptstadt. Eine Frau ist gerade mit ihrem Auto in einen U-Bahn-Schacht gefahren. Passiert in der Nähe des Bochumer Stadions. Die Fahrerin, 63 Jahre alt, blieb unverletzt, kam zur Untersuchung aber ins Krankenhaus. Rettungskräfte auf dem Weg hier zum unterirdischen Einsatz. In der Bochumer U-Bahn steht eben jetzt das Auto auf den Gleisen. Damit ist die Frau wohl von der Haltestelle Ruhrstadion aus ungeklärter Ursache, also in den U-Bahn-Schacht gefahren, dort an der Station Planetarium vorbeigerast und erst vor dem Hauptbahnhof zum Stehen gekommen. Bevor wir schmunzeln, Ursache war wohl ein internistischer Notfall. Ihr geht's nicht gut. Die Feuerwehr hat den Wagen zwischenzeitlich abgeschleppt. Gleise und Schaltanlagen entlang der U-Bahn-Strecke sollen beschädigt sein. Wir bleiben grob im Thema Mobilität. Was für eine Schlagzeile hier aus Paderborn. Denn dort sind in der Nacht ganz plötzlich am Flughafen Paderborn alle Türen aufgegangen. Das gesamte Gebäude musste vorübergehend evakuiert werden.
23: Es hatte einen Stromausfall gegeben und deswegen gingen um 1.30 Uhr alle Türen auf. Auch die Zugänge zu dem streng überwachten Sicherheitsbereich. Das Personal konnte deshalb nicht ausschließen, dass Unbefugte in den Sicherheitsbereich gelangt waren. Daher wurde das Gebäude geräumt und das Rollfeld durchsucht. Eine Routinesache.
24: Wenn so eine Situation entsteht, dann würde man genauso wieder handeln. Das ist dann auch nichts Schlimmes. Es ist aber natürlich sozusagen ein zusätzlicher Zeitaufwand für alle Beteiligten, auch für die Fluggäste vor allen Dingen. Und insofern natürlich ein bisschen ärgerlich.
23: Etwa 500 Reisende mussten neu einchecken. 3 Flüge hatten deswegen bis zu 2 Stunden Verspätung. Die Ursache des Stromausfalls war laut Polizei offenbar eine Störung im Hochspannungsnetz. Auslöser noch unbekannt.
21: Was kam so etwa vor 10 Jahren auf uns zu? Die Rauchmelderpflicht. Da haben Eigentümerinnen, Vermieter von Wohnungen in Nordrhein-Westfalen Rauchmelder installieren müssen. Das müssen wir uns nicht merken als Datum, denn diese Rauchmelder, die werden sich bald bei uns melden. Die werden uns an dieses Datum erinnern. Sie werden piepen, denn die Batterien, die halten ja so grob 10 Jahre. Und pünktlich zum Piep stellen wir jetzt die Frage, was hat sie denn gebracht, diese Rauchmelderpflicht?
25: Piepsen im Akkord.
0: Funktioniert.
2: Und Rauchmelder einbauen im Akkord. So sah die Arbeit von Mai Kleinken just vor 10 Jahren aus. Bis zu 100 Rauchwarnmelder am Tag baute der Brandschützer ein, kurz bevor die Pflicht für die Melder in Kraft trat.
3: Die Frage ist, wo ist das Badezimmer?
4: Badezimmer ist hier.
3: Müssen wir mal aufpassen, dass wir nicht zu nah an die Badezimmertüren kommen. Aufgrund der Wasserdämpfe, dann haben wir ganz gerne mal einen Fehlalarm.
2: Wenn die Flammen lodern und die Rauchschwaden so aussehen, dann kommt jede Rettung zu spät. Das sollten die Rauchmelder verhindern.
5: Insbesondere, weil sie zu einem Zeitpunkt Alarm geben, zu dem die meisten Menschen sich dann trotz eines Feuers noch selbst retten können, sich selbst in Sicherheit bringen können.
2: Besonders wenn Menschen schlafen, kann das laute Piepen helfen. 2 Arten von Rauchmeldern gibt es. Die, bei denen Nutzer regelmäßig selbst die Batterie tauschen müssen, und Einwegmelder, die ganze 10 Jahre halten, nun aber alle ausgetauscht werden müssen.
5: Es gibt Menschen, die das eher als Belastung sehen und die nehmen den dann einfach aus der Halterung raus, damit er nicht mehr piept, und machen gar nichts. Und damit verlieren sie natürlich ihren eigenen Schutz.
2: Zuständig für den ersten Einbau und auch für den Tausch der Geräte nach 10 Jahren ist der Vermieter bzw. der Eigentümer. Die Wartung der Rauchmelder können auch die Mieter übernehmen. Brandschützer Leinkenjost sagt, er spüre bereits, dass die Aufträge zum Rauchmelderwechsel zunehmen. Genau 10 Jahre nach dem ersten Ansturm. Die Feuerwehren in NRW hatten lange dafür gekämpft, dass Rauchwarnmelder verpflichtend werden. Recht gibt ihnen die Zahl der Brandtoten, die in den vergangenen 10 Jahren deutlich gesunken ist.
21: Klaus-Michael Kühne ist gestorben. Sie kennen bestimmt die LKW und auch die Seekontainer, Flugcontainer mit dem Logo Kühne und Nagel, Logistikunternehmen. Das ist er. Und Kühne war dann doch selbst deutlich mehr. Ein schillernder, einflussreicher Unternehmer, auch streitbar, Multimilliardär und Investor. Seine Holding hält nach eigenen Angaben 20% der Lufthansa, 30% der weltbekannten Reederei Hapag-Lloyd. Und auch in Hamburg an sich kennt ihn jede und jeder. Zuletzt schenkte Kühne seiner Heimatstadt den Bau einer neuen Oper. Er wird sie selbst nicht mehr erleben. Kühne wurde 89 Jahre alt. Und das sind weitere Schlagzeilen hier aus dem Westen.
25: Schwerer Unfall am Morgen auf der A57 zwischen Goch und Kleve. Bei dem Zusammenstoß von 3 Pkw hat sich ein Fahrzeug überschlagen und blieb auf dem Dach liegen. Ein anderes schleuderte in die Leitplanke der Autobahnbrücke über die B67. 3 Personen wurden dabei leicht verletzt, so die Polizei. Die Fahrbahn in Richtung Niederlande war mehrere Stunden gesperrt. Sie musste wegen der verstreut liegenden Trümmerteile gereinigt werden. Ministerpräsident Wüst hat am Mittag den Verdienstorden des Landes an 16 Menschen verliehen. Sie werden damit für ihr ehrenamtliches Engagement ausgezeichnet. Unter anderem die Paderborner Sozialarbeiterin Lea Arndt. Sie hat vor mehr als 45 Jahren das erste Frauenhaus im Kreis Paderborn aufgebaut. Auch Schauspielerin Veronika Ferres war dabei. Die 61-jährige Solingerin habe den deutschen Film geprägt und Nordrhein-Westfalen als Kulturstandort international vertreten, heißt es in der Begründung. Vor dem Amtsgericht Höxter muss sich ein 42-jähriger Mann aus Rumänien verantworten wegen fahrlässiger Tötung. Er soll in diesem Haus einen Gasdurchlauferhitzer installiert haben, der nicht für Innenräume zugelassen war. Beim Betrieb des Gerätes entstand Kohlenmonoxid im Badezimmer. Dadurch starben im Mai 2025 eine 19-jährige Frau und ein 23-jähriger Mann. Beide kamen aus Rumänien und waren als Erntehelfer auf einer nahegelegenen Obstplantage beschäftigt. Die Krankenkasse AOK hat sich dafür ausgesprochen, die telefonische Krankschreibung beizubehalten. Besonders bei Krankheitswellen sei das sinnvoll, Arztpraxen würden entlastet. Zudem könnten Ansteckungen vermieden und medizinisches Personal geschützt werden, so der AOK-Bundesverband. Auch Ärztevertreter sind weiter für diese Regelung. Die Bundesregierung will die telefonische Krankschreibung aber abschaffen. Kanzler Merz sagt, dass die Menschen zu viel krank sind.
21: Es wurden 18 Schildkröten ausgesetzt. Damit musste sich jetzt der Ordnungsdienst von Bottrop beschäftigen. Unbekannte hatten die Tiere in einem Waldstück zurückgelassen. Zum Glück gibt es in der Nähe eine Auffangstation wirklich für Schildkröten in Dorsten. Da sind die Tiere jetzt erstmal untergekommen. Wir sehen schon, die fühlen sich wohl dort, lächeln auch. So sehe ich's. 17 griechische Landschildkröten und eine Breitrandschildkröte haben eben jetzt hier ihr neues Zuhause. Es wurde auch noch eine große Quarantänestation gezimmert. Wer die Tiere ausgesetzt hat, das ist unklar. Nach dem oder den Besitzern wird gesucht, denn Aussetzen ist und bleibt ein Verstoß gegen das Tierschutzgesetz. Und jetzt ein Riesenzufall. Ich wollte Ihnen unbedingt hier zur Abkühlung für die Augen mal den Straberger See zeigen, beziehungsweise den Nievenheimer See bei Dormagen. Die liegen direkt nebeneinander. Der ist auch international bekannt für Tiere. Keine Schildkröte, das war damals Kaiman Sammy, der ist hier ausgebüxt. Der Vater aller Sommerloch-Geschichten, 1994. Mittlerweile ist wieder Ruhe eingekehrt bei diesen Temperaturen. Also, nach den bis 24 Grad, heute folgt eine ruhige Sommernacht. Oft klar, nur Richtung Eifel ziehen ein paar dünne Wolken durch. Temperaturen bis 7 Grad frisch. Der morgige Dienstag startet freundlich. Am Nachmittag ziehen dann von der Eifel her Regen und später auch Gewitter auf. Vorher noch mal bis 26 Grad. Der Mittwoch wird schwül warm mit Schauern und Gewittern. Donnerstag gleich oben rechts sommerlich heiß, später Unwettergefahr. Freitag dann Gewitter und spürbare Abkühlung wieder. Die Bergretter im Einsatz, jetzt hier im WDR-Fernsehen. Und hier und heute sehen Sie dann in einer sommerleichten Ausgabe um 17 Uhr mit Miriam Lange. Ihnen einen schönen Abend. Ich freue mich auf Sie später um 18 Uhr.
0: Am späten Nachmittag war angesagt Sturmwarnung mit Starkregen.
1: Hier war klar, dass die größte Herausforderung die Zeit wird.
4: Ramsau 7 hat verstanden. Zwei Lufträder sind bereit.
0: Blitzschlag am Berg ist sicher nichts, was man erleben will.
6: Wir waren uns nicht sicher, wie das ausgehen wird. Ne? Also die Gebirgstag dabei gehabt, Seile, Luftrettungssack. Es hat dann ein bisschen pressiert.
0: Die waren verängstigt, mit der Situation überfordert. Die wären auch nicht mehr da zurückgekommen.

0: Rufe Feuerwehr und Rettungsdienst.
1: Hallo, wir sitzen an der alten Westwand. Das GPS zeigt uns keine Route mehr an und wir kommen nicht mehr weiter.
0: Mhm. Freie Sicht außenrum?
1: Ja, wir haben Blick auf das Watzmannhaus, wenn das hilft.
0: Okay, also im Ausstieg von der Watzmann-Ostwand wahrscheinlich, oder?
1: Ja.
0: Okay.
1: Nein. Watzmann-Frau-Westwand.
0: Frau-Westwand, okay. Ich kümmere mich drum. Ich alarmiere die Bergwacht, gell, die kommt dann zu Ihnen.
1: Ja, okay.
0: Wie viele Personen sind Sie im Gesamten?
1: 3.
2: Wofür haben Sie aus 7 Wochen besetzt?
3: Was Sie nicht was verstanden. Kurz zur Info, habe Kontakt mit dem Meter. Unverletzt, verharren dort. Der Einsatzreihe vom Watzmann Westwand. Treffpunkt in ein paar Minuten an der Waffe.
2: Verstanden.
3: Drei verschiedene Personen, kleiner Watzmann. Das gewisse definitiv von Hubschrauber ist einer zur Verfügung. Ja, also, der Christoph Fritzl ist da, also, den Kollegen, der Luftschiff gehört nach Waffen. Leitstelle Rathaus 7-2, die Anforderung, RTH, bitte schnell möglich wegen Gewitter.
4: Verstanden. Hier war bei Alarmierung klar, dass die größte Herausforderung die Zeit wird, weil das Gewitter schon am Reindrücken war. Und du wirst alles haben, aber auf gar keinen Fall bei Gewitter am Watzmann stehen. Jeder kennt es aus seiner Kindheit, dass einem erzählt wurde, dass man einfach beim Gewitter Schutz sucht in irgendeiner Form. Aber am kleinen Watzmann gibt es eben keinen Schutz. Da gibt es nur Felswände und das war's.
5: War angesagt Sturmwarnung mit Starkregen. Das ist eine Westwand. Das Wetter kommt aus Westen bei uns. Und wenn man da bei Starkregen und Sturm sich befindet, ist das einfach eine sehr kritische Situation. Man ist dem schonungslos ausgesetzt. Da darf keine Zeit verloren werden. Und die beiden Luftretter müssen am Landeplatz draußen parat stehen, wenn der Hubschrauber eintrifft.
6: Ich weiß nicht, was dafür ist, die sich entscheiden. Ich würde mal zum Kriegen
7: errichten. Ja, dann liegt du zum Kriegen, Herr Randy.
8: Genau, ich bin der Punzandi, bin seit 2017 bei der Bergwacht. Ich habe in der Woche Dienst gehabt, ich war der Luftretter. Und ja, das war dann eine recht stressige Situation, möglichst schnell umzuziehen, weil man gewusst hat, der Hubschrauber kommt gleich und es muss dann auch schnell gehen, eben wegen dem Gewitter. Da hat man schon richtig auf dem Watzmann drauf gesehen und hat schon richtig so dahinter die Gewitterwolken gesehen. Und da habe ich mir gedacht, oh, das wird eventuell knapp, dass das noch vorm Gewitter was wird.
3: Wir hatten
6: jetzt
3: hier
6: erstmal zurück.
3: Wir haben uns mit der Mitteilerin von der Westwand in der Leitung. Kannst du das umrufen?
9: Rückruf, Erfolg, ja. Servus, das ist der Peter von der Bergwacht Ramsau. Die Frau von der Westwand, danke.
4: Der Berti ist ein sehr gewissenhafter, technisch affiner Bergretter. Man muss wissen, beruflich ist er auch Ingenieur. Also ich würde sagen, so ein Allrounder, den man einfach in jedem Szenario gern mitnimmt, weil er auf jeden Fall performt.
9: Ja, hallo, Stücke am Apparat von der Bergwacht Ramsau. Hören Sie mich? Ja, hallo, ich bin der Einsatzleiter. Sie müssen mir jetzt kurz ein Lagebild geben, wo Sie sind, ob Sie Klettergurte anhaben und so weiter. Okay. Ja, aber Sie sind höher als das Watzmannhaus, definitiv, oder? Genau. Folgendes, es kommt jetzt ein Rettungshubschrauber zum Depot nach Ramsau, zu uns. Da wird der Retter von uns zusteigen und Sie drei werden mit dem Hubschrauber rausgeflogen, weil sich der Gewitterfront nähert. Genau. Aber Sie sind alle drei unverletzt, haben alle drei einen Klettergurt an. Das ist das Allerwichtigste, was ich wissen muss. Und alle drei haben einen Helm auf. Genau. Ist irgendjemand von Ihnen markant gekleidet? Rot oder ähnliches? Haben Sie eine Stirnlampe?
3: Ja, haben
10: die Gurte und Helme?
4: Anscheinend ja, aber ich
11: frag bitte mal noch.
10: Haben Sie noch eine ungefähre Höhenangabe? Ein Höhenmesser, eine Uhr oder ähnliches?
12: Haben die jetzt Gurte an oder nicht?
13: Ja, haben
12: alle drei.
5: Wenn es zu viel wird, nimmt man sich auch jemand dazu. Also in dem Fall ist die Anna dann mit in den Einsatzleitraum gekommen. Da ist mir immer sehr dankbar. Es gilt ja nicht nur, den Einsatz zu koordinieren über Funk und mit Telefon. Man muss ja mitprotokollieren, was passiert, um im Nachhinein auch eben nachvollziehen zu können, wie ist der Einsatz abgelaufen.
3: Also folgende Infos zum Einsatz.
9: Kleiner Watzmann.
11: Letzter Teil der Route, alte Westwand. Drei Personen, dreimal unverletzt.
9: Zweimal roter Helm, alle mit Gurt, Höhe ca. 2100 Meter.
13: Du hast eine Bohrmaschine, Lukas, und einen Strich, gell?
14: Ja, eine Bohrmaschine und einen Strich.
9: Ja, wird sehr knapp. Also wir haben eine Gewitterfront, die naht von der Reiteralm her. Und da ist jetzt der Retter von uns vor Ort natürlich gefordert. Und jetzt spielt halt die Zeit eine wichtige Rolle. Schaffen sie es vor dem Gewitter oder nicht? Ja, und dann hoffen wir, dass das zeitlich jetzt noch klappt.
11: Ramsau 7 hat verstanden. Zwei Lufträder sind bereit.

0: gell? Genau, drei Stück sind die Suckers, gell?
1: Ja, drei Stück. Auf 2100 Meter.
2: Ich will mit sein, dass die Tür öffnet, klar, oder?
1: Ja, ja.
0: Gut. Ich hab mir nicht geschaut, das geht vielleicht mit der Kapprettung ein wenig flotter, weißt du, wenn die Flächen beschissen stehen oder so?
1: Ja, natürlich. Die haben wir gut da, das ist abgeklärt.
0: Genau. Dann sitzen wir euch beide da dort ab. Muss halt schauen, ob das an der Stelle geht.
1: Ja, ich habe ein Seil und Bohrmaschinen, also.
0: Ja, genau.
1: Ja.
0: Das ist nicht. Geht doch.
3: Ja, guten Tag. Stöckel von der Bergwacht Ramsau. Es ist jetzt gerade ein orangefarbener Hubschrauber unterwegs zu Ihnen. Bitte machen Sie sich bemerkbar, so wie ich es vorher beschrieben habe, mit einer Stirnlampe, mit einer Handylampe oder Ähnlichem, sodass sich der Hubschrauber schneller erkennen kann. Genau. Wahrscheinlich sehen Sie den Hubschrauber oder Sie hören ihn eh schon. Der ist auf dem Weg direkt zu Ihnen über das Watzmann-Paar. Hallo?
0: Ob die eine da mitnehmen von euch, die zweite
4: Gruppe? Leitstelle für den Ramsau 7. Komm mit. Kleiner Watzmann Westwand, ist der Christoph 14 jetzt unterwegs?
3: Wir haben die Melder informiert, sie mit Lichtzeichen aufmerksam zu machen. Dann ist aber die Verbindung wieder abgebrochen.
0: Jawohl, verstanden.
2: Ja.
0: Dann magst du nichts sagen, wenn du ein bisschen sicher schauen aus.
2: Ja.
0: Ob wir vielleicht ein Lüchtel sehen, angeblich haben sie ein Lüchtel, aber wir müssen in der Hähne aufbauen, wir hören uns nieder.
1: Ja, das wird ziemlich weit oben sein, gell? Wir haben einen Gipfel auf 2,4.
0: Ja.
1: Das dürfen da in die Ausstiegstermine sein,
0: ja.
1: Wahrscheinlich.
2: Das waren so 2,1 ungefähr.
0: Ja, aber.
2: Kommen wir langsamer. Vielleicht haben wir sogar einen Tick zu hoch.
1: Okay.
2: Nicht,
1: noch nichts. Da steht 2, auf dem Gipfel.
2: Gleiche Höhe.
0: Da haben sie alles klar.
1: Ach, da hinten? Ja, brutal.
0: Ja, einer ist noch her, deutlich her. Seht ihr den?
2: Rote Helme war ja
0: gleich. Ja, alles klar. Gut, dann mache ich Meldung. Ramsau 7, gut, ist doch 14.
3: Ramsau 7, ja?
0: Die Person in der Kant. Fangen wir mit dem Windschnau.
4: Ramsau 7, verstanden.
1: Kannst du noch bis nach vorn fliegen, auf 12 Uhr?
2: Ja, da wo dieser...
1: Auf die Schotterbandel da unten,
0: ja,
1: dann gehen wir rauf.
2: Wo der dunkle Felsen da ist, oder?
1: Ja, oder das Grasflecke da, das große direkt rechts unter uns.
2: Ja.
1: Da lasst uns raus, dann gehen wir um.
0: Zeigen wir es nochmal.
2: Warte mal, jetzt haben wir 3. Also jetzt genau 12 Uhr ist der Grasbandel. Da ist
0: der Bandel. Ja, alles klar. Okay. Alles
2: okay?
0: Klar. Okay, passt.
5: Zuerst einmal gut, dass wir es gefunden haben gleich. Und dann haben wir aber schon gesehen, dass da die zwei unten stehen, die waren relativ safe, also das war ein breites Band. Nur der dritte war ungefähr, aus dem Hubschrauber hat man schlecht sagen können, vielleicht 20 Meter drüber, in einem steilen Klettergelände. Also das hat man vom Hubschrauber aus schon gesehen, dass das interessant wird.
1: Es wird noch spannend, was wir mit den Oma machen, aber ich mache dann Meldung.
0: Ja, der soll jetzt mal da bleiben.
1: Ja, das war gut.
6: Und dann haben wir in dem Moment im Hubschrauber entschieden, dass wir uns so 30 Meter versetzt auf ein Felsband absetzen lassen, von dem wir dann hochgehen können, damit wir nicht beim Winchvorgang die Person durch Abwind oder so gefährden. Weil unter dem Hubschrauber dann natürlich recht starker Wind herrscht und der hat sich halt, ja, wirklich nur in der Felswand festgehalten und das wollten wir eben vermeiden.
1: Doppelt oder einzeln?
0: Nein, geht schon doppelt gehen.

0: ganz schön runter.
1: Das ist halt nicht sehr viel begangen und dadurch liegt halt da recht viel loses Gestein. Und da haben wir schon echt aufpassen müssen, dass man nicht irgendwo drauf tritt, dass sie dann löst oder wo man dann selber mit ausrutscht.

0: aus. Nimmst du ein Seil?
1: Passt.
0: Servus. Ihr seid unverletzt.
2: Ich bin unverletzt.
0: Wie geht's denn dir da oben? Bist du sicher? Okay, du bleibst einmal da oben. Wir schauen, dass wir die zwei wegkriegen. Dann machen wir die. Wird alles.
2: Was hast du?
0: Es wird alles gut.
2: Ja, ja, ja. Einmal hat der den Weg nicht mehr gefunden.
0: Ja, der seid ihr ganz schön falsch.
2: Das GPS nicht mehr funktioniert.
3: Ja, die waren radl an. Also die waren verängstigt, zu kalt war es ihnen, die waren mit der Situation überfordert. Die wären auch nicht mehr da zurückgekommen, glaube ich.
0: Andi, du gehst mit beide auf.
1: Ja, erst.
0: Dann fliegt sie es runter und ich schau, dass ich am Ober bringe. Also beide, zweimal.
1: Ich beide?
0: Ja. Christoph 14 für Einsatzstelle. Dein Rucksack. Also Plan ist, die unteren zweimal Doppelwinsch mit einem Backretter und dann geht es hier runter. Ich steige in der Zwischenzeit dann zum dritten auf, schau, dass ihn sichert und ohne Kapprettung rausbringt. Das könnt ihr kommen.
4: Wenn man gerettet wird, man weiß ja gar nicht, was passiert jetzt mit mir, was muss ich tun.
3: In dem Fall ist halt ganz wichtig, dass man da klare Ansagen gibt. Also die müssen halt dann mitspielen. Und ich denke halt auch, wenn man denen klar sagt, was sie machen sollen, dann ist das auch ein bisschen Sicherheit für die.
4: Dass man weiß, okay, ich muss mich um nichts kümmern, die kümmern sich jetzt um mich.
0: Was hast du?
2: Ja.
0: Rucksack schaut drauf, nehmen wir den Rucksack mal her. Dann kniest du da ab.
1: Ganz passiv verhalten, der zirkt die eine. Nichts abpassen, das machen wir alles, ja?

Das Gewitter naht und die Wolken sind schon aufgezogen. Auch Blitzschlag ist am Berg einfach ein großer Risikofaktor und ist sicher nichts, was man erleben will. Also der Zeitdruck war immens.

0: Als ich oben in den Hubschrauber dann wieder eingestiegen bin mit dem zweiten Patienten, hat es dann angefangen, noch so ein bisschen zu regnen. Da habe ich mir schon gedacht, ui, der Lukas jetzt alleine oben, auch wenn er weiß, was er tut.
1: Christoph 14, Frage Verständigung.
2: Aber deutlich.
3: Geht's einmal runter, jetzt wird ein bisschen dauern, ich muss dich jetzt vor 8 setzen.
0: Das war echt, gerade beim Runterfliegen, dann ein echt ungutes Gefühl, weil ja dann der Lukas komplett auf sich allein gestellt war.
4: Das war taktisch halt das Sinnvollste, dass der Andi mit den zwei Patienten runterfliegt, dass die schon mal weg sind. Da ist halt dann die Risikoabwägung so gewesen, dass schneller besser ist.
2: Wir haben jetzt einen Ritter und zwei Patienten an Bord. Die bringen wir zum Beispiel ins Depot. Und dann machen wir noch für andere Ritter und für andere Patienten weiter.
5: Ramsa 7 verstanden.

0: wenn schon mal zwei gerettet sind, ist nur noch einer am Berg. Aber nichtsdestotrotz, wir haben da noch einen Mann von uns oben und der ist gerade unter Hochspannung.
1: Okay, jetzt müssen wir hoffen, dass der Lukas den schnellstmöglich durchkriegt, wo die anderen zwei waren. In der Webcam.
2: Jetzt ist zu.
0: Der Nebel drückt schon rein. Also der Lukas wird jetzt oben merken, okay, ich muss mich wahnsinnig beeilen. Sonst kann mich der Christoph 14 nicht mehr abholen.
3: Der Lukas ist da jetzt aufgestiegen, muss den von da oben auch ablassen, wieder zurück zum Ausgangspunkt, sodass wir die Möglichkeit haben, beide dann mit der Winde rauszuholen. Und die Zeit drängt, es fängt schon an zu regnen. Da oben ist es schwarz. Ja, hoffen wir, dass es nur Glück geht.
4: Unten kannst du gar nichts machen.
0: Das ist nicht einfach Bergwachtmann oder Bergwachtfrau A und B. Das ist ein eingeschworenes Team. Jeder kennt jeden und das sind Freundschaften.
4: Die Erfahrungen mit Gewittern, die sorgen eigentlich dafür, dass ich diese Situation auf den Tod nicht ausstehen kann. Also Gewitter am Berg und ich, das ist wie Feuer und Wasser. Das muss nicht sein.

0: 2121 für
1: Nummer
0: 7.
1: Kommen.
2: Lukas, brauchst du da oben noch irgendeine Unterstützung?
0: Der Christoph 14 ist jetzt wieder auf dem Weg zu dir.
1: Nein, ich mach das so, ich lass den jetzt ab. Und dann melde ich mich beim 14er, der kann auch irgendwo zwischenlanden. Ich weiß nicht, ich kann es nicht abschätzen, wie lange das dauert.
0: Ramsau 7, verstanden?
2: Du bist noch nicht bereit, verstanden?
3: Für den Lukas die Anspannungssituation da oben ist natürlich immens. Er muss schauen, dass da alles sicher abläuft. Er muss auch für die Sicherheit natürlich sorgen, seine eigene und die von dem Voraussteigenden.
4: In dem Moment war ich halt relativ konzentriert auf die Seiltechnik und Sicherungstechnik und habe mir wenig Gedanken über das Wetter gemacht.
5: So, gib mir mal das, wo du eingebunden bist.
6: Was?
5: Hab's. So, du bist in der Sicherung. Jetzt steigst du runter und dann setzt du rein wie beim Abseil.
4: Was halt dann super war, quasi, dass der in der Sicherung im Seil ist. Bis dahin war er halt nirgendwo gesichert. Und wenn er ausgerutscht wäre oder ihm wäre Stein draufgefallen, wäre er halt die ganze Wand abgestürzt.
5: Kannst belasten?
6: Ja.
5: Noten passt. Ist am besten ein bisschen.
6: Ja.
5: Setz dich ruhig rein. Bist du gesichert im Bohrhaken?

0: Vorsicht! Achtung, Stein, Achtung! So, jetzt. Der Lukas, servus.
1: Hi, Dominik.
0: Dominik, passt.
1: Hätten wir da schon hoch.
0: Viel weiter vorher geht's rauf. Ja, ihr seid so ganz zu weit unten eigentlich. Da oben wäre der normale Weg.
1: Da oben.
2: Ja, der war ganz gut drauf da. Also der war, glaube ich, schon noch her der Lage irgendwie. Also für das, dass er da relativ lang oben gestanden ist auf dem Absatz, wo er wahrscheinlich auch nicht mehr runterklettern hätte können.
0: So, okay, du gehst jetzt mal links von mir.
1: Darf ich mich ausklicken oder lieber?
0: Geh mal rüber, ohne ausklicken. Stehst du gut?
3: Ich stehe prima, ja.
0: Dann hänge ich dich jetzt aus, okay? Das nimmst du. So. Dass du stabil bist, am besten so abhocken ein bisschen.
1: Wenn ich, ach so, ja, keine Ahnung.
0: Einsatzstelle, kleiner Watzmann, ist klar zum Winch.

0: Moin, Mama.
1: Moin.
2: Leise.
1: Ramsa 7, hört.
0: Reiter 2, ich hab den dünnen Kapitel nach Bolbeck, was ist die Bock?
3: Okay.
1: Ramsa 7, verstanden. Landeplatz am Depot ist frei.
2: Das ist natürlich genau die Nachricht, auf die man als Einsatzleiter wartet und bangt. Und da fällt dann wirklich eine Last ab, weil jetzt weiß man, okay, gleich sind wieder alle sicher im Tal.

0: Es hat jetzt den Moment zum Regen angefangen. Ja. Aber es war Sicht, also die Wolkendecken ist noch drüber gewesen. Aber es war jetzt schon mal was anderes. Es ist jetzt nicht ewig gehen und dann irgendwie runterbegleiten, sondern darf man seiltechnisch weiter. Ist man ein bisschen gefordert. Genau. Schon spannend.
1: Ich mache mir da keine Gedanken darüber, dass ich den jetzt das Leben gerettet habe. Nein, da hat man halt seinen Job gut erledigt, der an dem Tag auf einen gewartet hat irgendwie und dann passt das auch wieder. Das ist immer Teamleistung, ohne dem ging es nicht. Auch wenn man jetzt außenstehende Teams nimmt, ohne den Hubschrauber hat das Ganze überhaupt nicht funktioniert so. Und dementsprechend glaube ich, dass da halt das auch ein Fehl am Platz wäre, wenn man da jetzt sagt, ich habe das jetzt so toll gemacht. Weil wäre man an dem Tag nicht da gewesen, hätte es ein anderer toll gemacht.
2: Hey Maschine, mal kurzzeitig ein bisschen Sorgen um dich gemacht.
0: Um mich?
2: Ja.
0: Why?
2: Weil du auch irgendwie, weiß ich nicht, da oben nicht sein solltest, wenn es donnert.
1: Man kann ja stolz sein auf das, was man gemacht hat, aber man muss ja das nicht dann nach außen zeigen oder an die große Glocke hängen.
3: Rettungsdienst gemacht.
4: Servus, da ist der Versbali vom Bozumer Haus. Ich habe bei mir herum einen Gast, der ist gestern recht umgeschnackelt und kann jetzt halt nicht mehr runtergehen.
5: Da ist der Piepser gegangen in der Früh. Auf dem Handy ist dann gekommen, dass jemand mit Fußverletzung am Watzmannhaus ist, der nicht mehr gehen kann und praktisch liegend transportiert werden muss. Dann habe ich beim Fenster rausgeschaut und das wird sowieso nichts mit dem Fliegen.
6: Das ist für uns ein sauberer Aufwand und für den Patienten, der ist da auch nicht beneidenswert, wenn in der Trage von uns da runtergebracht wird.
5: Also es sind ja doch bis zum Watzmannhaus auf 600 Höhenmeter umeinander. Es war eine Vorausmannschaft da. Die haben sich dann gleich mal um den Patienten gekümmert. Und wir haben das Material nachgeführt. Als wir weg sind, hat es geringt. Wie aus Eimer. Da haben wir also den Gebirgstag dabei gehabt, die zwei Hälften. Das Radl dazu, Seile, den Luftrettungssack. Was aber dazukommt und was immer dabei sein sollte, das ist meine Meinung, ist der Spaß.
7: Jetzt werde ich schon von den Rentnern mit Schirm überholt. Du bist alt und noch frisch, ich bin jung und ausgezehrt.
6: Das war ein Mehrgenerationenhaufen. Also
7: okay. Ja.
8: Du hast schon verloren, 30 Jahre. Nein, du bist 60 Jahre Unterschied mit dir.
7: Zum Mitgehen, ja. Zum Mitgehen habe ich 60 Jahre.
8: Wie alt bist
7: du? Ich bin heute mal 38.
8: Ja. Ja,
7: bei mir 30. Soll ich schnell rechnen müssen, gell?
8: Bei mir 30, bei dir.
5: 26. Bei Michael ist schon lang bei der Bergwacht, der ist nur länger dabei als ich. Und wir zwei spornen uns da so ein bisschen an. Wir haben natürlich auch ein bisschen Gas gegeben, weil wir sind relativ viel unterwegs.
6: Also ich würde es mir wünschen, dass ich in dem Alter noch so da aufrennen kann.
7: Das Risiko ist groß, dass es wieder zumacht, oder?
6: Da war dann die Überlegung, er könnte der Hubschrauber jetzt rauffliegen zum Watzmannhaus. Kommt er dann wieder weg? Und dann, glaube ich, hat der Much gemeint zu dem Zeitpunkt, nein, das Risiko ist zu groß, dass er zwar kurz aufmacht, aber dass er dann herumsteht und nicht mehr wegkommt.
7: Dicht.
9: Ja, dann warten wir dabei mit der Anforderung, oder? Ja, verstanden.
7: Du hast gesagt, das Wetter wird besser. Ich? Jetzt wird der Ring stärker. Was soll denn das?
9: Also aktuell Herzen bei 5 auf einer Skala von 1 bis 10, aber es war natürlich auch Ruhe jetzt. Und beim Haupttransport terrestrisch ist da mehr Bewegung drin.
7: Wie siehst du das, gell? Scheiße. Jetzt haben wir gerade vom ersten Trupp die Durchsage gekriegt, dass der Patient doch relativ starke Schmerzen hat. Und jetzt haben wir in Abklärung, ob ein Bergwacht-Notarzt nachkommen kann. Also praktisch ein Notarzt, der zu Fuß auf den Berg geht, um dem Patienten Schmerzmittel zu geben. Weil wenn wir jetzt über den Weg dann mit der Trage runtergehen, werden die Schmerzen eher schlimmer als besser.
10: Ich habe mir schon Gedanken über den Abtransport gemacht. Also man kann den nicht so transportieren, dass der nicht einmal einen Schlag abkriegt. Weil das wird gerüttelt, es gibt Schläge oder so eine Sachen.
6: Wenn man schaut, wie der Weg so ist, mit Stufen, rutschig, im Gelände, ist das auf jeden Fall eine langwierige Geschichte. 4-5 Stunden wird der Abstieg bestimmt dauern, wenn man das mit der Trage machen muss.
10: Ich hab dabei noch nicht so richtig dran geglaubt, weil es doch relativ neblig war.
11: Da ist frei, da ist es zu. Wenn du da nicht raus siehst, das ist ja Chaos.
9: Das ist
11: ein
9: Standard von der zweiten Hälfte von der Trage.
11: Ja, Druck 4 und 5. Am Bodenmaus. Da ist so windig und da ist überall zu. Das muss schon ein bisschen freier sein, damit man fliegen kann.
10: Der Pilot entscheidet dann letztendlich, kann er herfliegen, kann er nicht herfliegen. Wir waren uns nicht sicher, wie das ausgewehrt, ne? Das Ganze.
11: Oh, öffne mal deine Pforte.
9: Ja, der ist hier unterwegs. 5 bis 10 Minuten normalerweise.
10: Dann war es fast ein bisschen hektisch geworden, weil wir den Patienten, wir sind ja gerade angekommen gewesen, haben den auch noch nicht einpacken können und nichts, haben die Tragen erst zusammenbauen müssen.
12: Die 6 ist in 10 Minuten da, der rechts in der laufenden Maschine einladen.
10: Schnelligkeit ist auch ein Teil von der Sicherheit. Wenn so eine Verhältnisse sind, dass ich immer auf und zu macht und dass der Nebel gleich wieder einfallen kann, da muss ich schnell sein. Das ist sehr gefährlich, dass jetzt der Hubschrauber dort noch anlandet und dann macht es so, dann bleibt er da stehen, dann kann er nicht mehr wegfliegen, weil er sieht durch den Nebel nicht durch. Und dann hat man den Patienten und den Hubschrauber da oben stehen, das sollte man schauen, dass wir in die Gänge kommen. Und man muss auch die Nerven bewahren, dass man da jetzt nicht zu hektisch wird, auch wenn die Situation relativ schnell abgearbeitet werden muss.
13: Es geht gerade darum, weißt du, dass man die Nebelfenster ausnutzt.
14: Ja, ja.
10: Gut, das okay. Passt, oder?
14: Ja, ja, ja. Dann
13: hier.
14: Zwei da
13: hier.
14: Passt
10: schon. Also wenn wir den ersten Mal aufgekommen haben, haben wir eigentlich gewusst, was uns erspart bleibt. Also er hat gut über 80 Kilo gehabt.
14: Ach, okay. Geht schon, geht schon. Das länger drum da.
13: Ja.
10: Es hat dann wieder das Ringen angefangen. Es hat sauber pritscht, würde man sagen, wie wir den da runtergetragen haben. Das wird alles glitschig, das wird wie eine Schlittenbahn.
14: Langsam, pass mal. Habt ihr?
15: Ja, genau, so langsam.
10: Auf dem kurzen Transport zum Hubschrauber, auf dem relativ einfachen Stück, war schon ganz schön anstrengend. Da haben schon ganz schön geschnauft alle.
16: Wir stehen dann gleich drüber. Da war ein Zettel
17: dabei, gell?
16: Und der Joppen habe ich noch mitgenommen.
17: schon aus, Alter.
18: Nein, ist das lieber.
17: Dem Flussfaktor will man schon durchgehen. Gehen.
14: Stimmt doch eh schon.
17: Ja. Den Schirm bin ich.
18: Der steht mal schön herunter, ist, gell? Ja, ja. Steht, oder?
10: Es ist so, dass der Hubschrauber immer gegen den Wind landet. Und der Einweiser, der am Landeplatz steht, der stellt sich so hin, dass er den Wind im Rücken hat. Dann weiß der Hubschrauberpilot auch, wo der Wind herkommt. Man sieht auch, dass der Pilot mit der Maschine ganz zu mir hergeht, ganz knapp. Das ist unangenehm, wenn man da vorne steht, weil halt der Downwash ziemlich heftig ist. Da, wenn man nicht richtig steht, dann macht man einen Rückwärtssalto.
17: Warte, warte mal. Jetzt schauen wir runter.
6: Vorher kann man sich ja viel ausmalen, wenn es da heißt, jemand mit Fußverletzung. Es kann sein, jemand, der ein Hühnerauge hat, das wehtut, bis hin zu zwei gebrochene Beine. Und in dem Fall war es wirklich so, der hat sich schwer an beide Sprunggelenke verletzt gehabt. Die waren sehr angeschwollen. Also der hätte wirklich nicht mehr gehen können. Der ist auch in seine Schuhe nicht mehr reingekommen.

0: fällt einem dann schon ein bisschen der Stein vom Herzen, weil man einfach sagen kann, hey, das ist gut gegangen, der ist jetzt bestens versorgt. Unsere Aufgabe ist jetzt einfach nur runtergehen und unser Zeug zusammenpacken. Jetzt hat man das geschafft, für das man gerufen worden ist. Und es ist auf jeden Fall das, was man gern verspürt.
1: Ist gut gegangen, oder? Wie Meister.
2: Gut gegangen und haben einen riesen Meißel gehabt. Uns war bewusst, wenn wir den da oben transportieren müssen, also liegt da, dass das kein Spaß wird.
0: Jetzt gibt es erstmal einen Kaffee. Das war eigentlich ein schöner Abschluss von dem Einsatz, dass wir gleich im Potsdamhaus eingeladen worden sind.
2: Die Wirtsleute sind total nett und sind der Bergrettung gegenüber sehr, sehr zuvorkommend. Also, die tischen gleich immer auf, wo es gerade geht. Also, egal, wo man da hinkommt, zu was für ein Tages- oder Nachtzeit. Das ist natürlich lauter alkoholfreies Bier, was wir da getrunken haben. Gehört natürlich auch dazu, gehört auch zur Kameradschaft. Und das ist halt so ein Teil, der wichtig ist, denke ich einmal.

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14: Die letzte Ferienwoche in Nordrhein-Westfalen läuft und Sie verpassen nichts bei uns. Eine Stunde hier und heute mit einem mutigen Rentner, einem actionreichen Ausflugstipp und diesen Themen. Schluss mit Chaos im Kleiderschrank. Wir haben Tipps heute fürs perfekte Ausmisten. Insektenfreundlich, aber umstritten, was man bei Sommerflieder beachten sollte. Und lecker, locker, leichte Küche. Sternekoch Alex Wulff hat wieder was richtig Tolles. Neue Rezepte zum Nachkochen. Alex, was machst du uns Schönes?
15: Wir machen wunderbare Aubergine-Cannelloni. Dazu gibt es eine richtig tolle Oliventapenade und einen wunderbaren Couscous.
14: Klingt doch wieder nach dem perfekten Sommergericht bei Hier und Heute. Ja, eine fremde Stimme mit einer schockierenden Nachricht am Telefon. Und plötzlich geht's ganz schnell um ganz viel Geld. Solche Schockanrufe funktionieren leider immer wieder. Aber nicht, wenn Helmut Krajewski angerufen wird. Der Rentner, der reagierte nämlich blitzschnell, als er seine Frau sehr aufgeregt am Telefon sah. Die hat nämlich eine fremde Frau angerufen mit einer absoluten Horrornachricht über ihre Tochter. Und dann am Ende ging es um 60.000 Euro.
16: Krajewski?
17: Am Telefon angeblich eine Polizistin. Tochter Anna soll einen Autounfall gehabt und dabei ein Kind getötet haben.
16: Und dann habe ich gezittert. Ich habe so gezittert am ganzen Körper. Und dann kam Gott sei Dank endlich mein Mann hier rein. Und er sagte, Maria, ganz ruhig, ich glaube, das ist alles nur Fake.
17: Helmut Krajewski übernimmt. Die Frau am Telefon will 60.000 Euro Kaution von ihm, damit seine Tochter wieder freikommt.
18: 110 kann nicht anrufen. Ist immer geblockt. Man kann dort anrufen, aber nicht zurückgerufen werden über die Nummer. Nee. Kaution gibt es in Deutschland nicht. Auslösung, jemanden auslösen aus der Haft, gibt es auch nicht. Und Operationen zu bezahlen, auch wenn es noch so schwerwiegend sind, geht nicht. Man kann in Deutschland keine Operationen bezahlen.
17: Die Polizei Borken lobt Krajewskis Besonnenheit im richtigen Moment. Er kannte die Masche schon. Aber viele Menschen fallen immer noch drauf rein, vor allem Ältere. Die Polizei setzt auf Aufklärung und Prävention, doch die Betrüger greifen auf neue Methoden zurück.
19: Also im Kreis Borken haben wir die letzten Wochen genau das festgestellt, also das, was jetzt auch erlebt wurde, Schockanruf, eine Person hat einen Verkehrsunfall gebaut oder braucht ein teures Medikament oder so. Aber natürlich ändern sich die Maschen, gerade in Zeiten von KI. Die Stimmen der angeblich vermeintlichen Kinder, Angehörigen, die werden immer echter, dadurch, dass man die KI benutzt.
17: Helmut Krajewski tut so, als würde er der Anruferin glauben und zur Bank gehen. Er verabredet sich mit ihr für einen weiteren Anruf. Heimlich verständigt er die Polizei. Die Frau ruft wieder an.
18: Und dann habe ich einen Fehler gemacht. Dann war ich cool. Ich habe gesagt, nur Mädchen, lass gehen. Ja, oder so ähnlich. Das war natürlich tödlich. Dann hat die aufgelegt und nicht wieder angerufen. Leider.
17: Die Betrüger sind noch mal entkommen. Helmut Krajewski ist froh, dass er auf ihre Betrugsmasche nicht reingefallen ist.
14: Sehr gut. Und wir haben gerade von Alex erfahren, dass es seiner Mutter genau ähnlich ging. Genau mit so einem Anruf, Alex. Was ist passiert?
15: Ja, die wurde angerufen. Angeblich hätte mein Bruder einen Autounfall mit seiner Frau und den Kindern. Mhm. Da wurde auch so im Hintergrund ein Geräusch gemacht, als wenn Kinder schreien würden. Also das war richtig. Und die kannte den Namen von meinem Bruder. Ja, das war total crazy.
14: Und
15: total
14: dann,
15: crazy.
14: Wie hat sie reagiert?
15: Ja, meine Mutter hat natürlich erst mal mich angerufen, hat erstmal, also erstens,
14: erstmal aufgelegt, ne?
15: Ja, erstmal aufgelegt, weil sie kein Geld da hatte. Also ich weiß nicht, was wäre.
14: Boah, Gott sei Dank.
15: Ja. Da habe ich zu meiner Mutter gesagt, Gott sei Dank hast du nie Geld. Und deswegen konnte sie auch nicht drauf reinfallen. Sie war natürlich sehr nervös, sehr aufgeregt, hat mich angerufen. Und dann, ja, nach ein paar Sekunden war mir sofort klar, das ist totaler Quatsch. Weil ich auch kurz vorher mit meinem Bruder telefoniert hatte. Mhm. Das war. Ja, total, kriege ich jetzt noch Gänsehaut.
14: Ja, absolut. Also gut, dass sie reagiert hat und dich direkt angerufen hat, ob das alles überhaupt so sein kann.
15: Ja,
14: oh Mann, also aufpassen, aufpassen, aufpassen bei solchen Anrufen.
15: Ja.
14: Danke, Alex. Wir kommen gleich noch mal zu dir zurück. Wir schauen erst mal auf das Thema mitten in den Sommerferien. Vielleicht sind Sie jetzt auch gerade schon auf dem Weg wieder nach Hause. Es nähert sich ja langsam dem Ende zu. Und dann sieht man zu Hause sowas. Wäsche, Wäsche, Wäsche. Also Badesachen aus dem Urlaub oder aus dem Freibad, Handtücher, Sommerkleider. Alles muss einmal neu sortiert werden. Dabei weiß man doch ganz oft, naja, vielleicht zieht man das ein oder andere auch in der nächsten Saison überhaupt nicht mehr an. Aber trotzdem rein in den Schrank, wo soll man es hinpacken? Und dann wird es immer voller und voller. Kennen Sie vielleicht auch. Das Thema Ausmisten ist ja so eine Sache. Oder wohin überhaupt mit den ganzen Sachen? Das ist nicht so einfach. Statistisch gesehen tragen wir ein Drittel unserer Kleidung kaum noch oder gar nicht. Also wie geht's besser? Wir haben Sie mal gefragt.
4: Wir räumen immer direkt alles wieder weg. Das ist unsere Ordnung. Deswegen, es läuft nie was auf. Also das, was wir rausholen, packen wir auch wieder weg.
6: Ja, mit Ordnung habe ich es nicht so. Also ich gebe mein Bestes, würde ich mal sagen.
7: Vorher überlegen, wo hat jedes alles seinen Platz. Und dann am Ende des Tages immer wieder jeden Tag ein bisschen machen als einmal ganz viel.
8: Fächer, Schubladen anschaffen, in die man etwas einordnen kann, Körbe anschaffen. Wahrscheinlich auch ausmisten wäre ganz gut als Tipp, dass man dann besser Ordnung halten kann, wenn man nicht so viel hat.
14: Ach, und da kommt doch unsere Ausmist-Expertin ins Spiel. Ursula Kindner, Ordnungsexpertin aus Düsseldorf, weiß genau, wie man genau solche Probleme am besten angeht, Ursula, oder?
20: Ja.
14: Dafür bist du da, hast schon alles irgendwie hier rumgeräumt. Denn solche Berge hier zu Hause kennen bestimmt gerade jetzt ganz viele. Habe ich gestern bestimmt 3 Stück von gehabt.
20: Ich wollte gerade sagen, das ist eher die kleinere Variante, ne?
14: Ja, das ist die kleinere Variante. Ich hatte auf jeden Fall noch ein bisschen mehr. Dann kommt ja einiges zusammen. Und man weiß ja im Herzen, wer weiß, ob ich es vielleicht doch noch mal anziehe oder muss das überhaupt wieder alles einsortiert werden. Wie ordentlich bist du zu Hause? Hast du immer alles komplett im Blick?
20: Nein, das ist ja auch nicht der Alltag, würde ich mal sagen. Also, dass man wirklich Wäsche wäscht und die sofort in den Schrank legt, das ist ja bei den wenigsten Menschen so. Mhm. Das passiert bei mir ja auch immer, wenn der Alltag voll ist, dass es eben dann ein bisschen liegen bleibt. Das ist aber, finde ich, auch das Normale. Das ist auch immer so mein Anspruch, dass es alltagstauglich ist und nicht immer alles picobello sein muss. Also, ganz ehrlich, das ist doch bei niemandem so, oder?
14: Das
20: bei
14: stimmt.
20: mir auch nicht.
14: Ja, das ist ja schon mal gut zu wissen. Jetzt haben wir gerade eben viel gehört. Also, jemand räumt alles immer sofort weg. Das ist vermutlich gar nicht schlecht. Die eine sagt, irgendwie ausmisten regelmäßig ist toll. Was sind deine Tipps?
20: Auf jeden Fall regelmäßig ausmisten und nach dem Urlaub. Viele Menschen kommen ja wirklich mit dem Zeug wieder und haben ganz viel davon nicht getragen. Da darf ich mir auch die Frage stellen, habe ich es den Sommer über getragen? Wenn ich es nicht mal im Urlaub trage, wann denn dann? Also die Dinge darf ich schon mal vielleicht ein bisschen mit einem besonderen Auge angucken und überlegen, was davon ist denn jetzt für mich auch noch gut? Was passt denn davon auch natürlich noch? Was werde ich auf jeden Fall wieder tragen? Ne?
14: Das soll man das dann tatsächlich in so Stapel kategorisieren zu Hause? Also so eine Vielleicht-Schublade?
20: Ja.
14: Immer und eventuell mal?
20: Das ist bei vielen Menschen das Problem, dass sie immer das Gefühl haben, sie stehen vor dem Kleiderschrank, ich weiß nicht, was ich anziehen soll. Weil da
14: dabei hängt auch, da so viel drin.
20: Da hängt so viel drin, genau, da ist in der Regel zu viel drin. Und auch die Sachen, die wir aktuell gar nicht tragen. Ich finde es immer sehr gut, wenn man wirklich auf die eine Seite im Schrank die Sachen hängt, wie meine Lieblingssachen sind. Sodass ich auch, ne,
14: also gar nicht nach Farben sortieren, muss, sondern wirklich nach,
20: wirklich so, wie oft treffe ich... Die kann ich ja immer noch nach Farben sortieren, die 20 Teile, die ich gerne trage. Geht ja auch immer noch.
14: Okay.
20: Aber dass ich wirklich die Dinge zusammen habe, die ich gerne trage und die Dinge, wo ich sage, ach, die Bluse, ja, könnte ich noch mal irgendwann, wann wird irgendwann sein, die auf die andere Seite hängen. Dass ich das einfach vielleicht auch saisonal so, ne, wer einen Kleiderschrank hat, wo ich habe Sommer, Winter alles zusammen, weil ich dann Bluse trage, Strickjacke drüber, Schichtprinzip. Ne? Mhm. Ich habe nicht so dieses klassische Winterpullis, die ich dann nach Saison wechsle. Und
14: ach,
20: dann
14: guck mal,
20: ist
14: das
20: es auch
14: schon.
20: Gut. Ja, ich nicht. Und dann ist es natürlich auch gut, wenn ich das so ein bisschen, die kurzärmeligen Sachen, die langärmeligen Sachen und dann vielleicht noch innerhalb der Sache nach Farben, ist das die Königsdisziplin.
2: Okay, also da stellt sich ja schon mal die Frage, ob wir wirklich so diese klassischen Winter-Sommer brauchen oder ob man es nicht kombinieren kann. Dann würde man ja auch schon etwas den Kleiderschrank lüften, oder?
20: Genau, das auf jeden Fall. Ja, genau. Und die Sachen, die ich eben aktuell dann gerade auch nicht trage, weil eben Winter ist, da muss jetzt nicht die dicke Strickjacke hängen. Das kann man wirklich auslagern, zusammenpacken, in eine Box oben rein. Gibt viele Möglichkeiten.
2: Ja,
20: das ist
2: da
20: sehr individuell.
2: Genau, da kommen wir nämlich noch zu deinen super Tipps, die du gleich für uns mitbringst.
20: Ja.
2: Wie wir wirklich sehr, sehr einfach, sehr effektiv eine Ordnung in unseren Kleiderschrank kriegen, damit wir halt eben wirklich gerade so jetzt, wenn die Ferien vorbei sind und der Alltag wieder so richtig losgeht, dass man da nicht denkt, oh Gott, wo fange ich an, wo höre ich auf?
20: Genau. Dann ist dafür keine Zeit. Ne?
2: Genau. So, Ursula, ich freue mich sehr. Wenn Sie jetzt schon Fragen haben oder vielleicht auch eigene Tipps, wir nehmen alles, dann schreiben Sie uns gerne Mail an hierundheute@wdr.de und dann ist unsere Ordnungsexpertin mit ihren super Tipps gleich auch wieder dabei. Sehr schön. Wir schauen uns jetzt erstmal ganz sortiert die schönen und positiven Nachrichten aus dem Westen an zum Start in die neue Woche. Kurz und gut.
21: Raus aus Berlin und rein ins ostwestfälische Landleben. Helena Schmidt und Valentin Kunze zeigen, wie Landwirtschaft auch anders gehen kann. Das Paar bewirtschaftet einen Hof in Willibadessen mit viel Platz für ihre Tiere. Nachhaltig, ohne Pflug und ohne synthetischen Dünger.
22: Wir bauen eigentlich alle Gemüsesorten an, die man so kennt. Und auch ein paar, die vielleicht weniger bekannt sind. Wie Fenchel zum Beispiel oder Pak Choi oder Mangold. Aber eben auch ganz klassisch Tomaten, Gurken, Auberginen, Bohnen, Möhren.
21: Ihr Gemüse liefern die beiden inzwischen an rund 160 Haushalte. Gegen den Hausärztemangel im Oberbergischen startet in Waldbröl im Oktober das erste hausärztliche medizinische Versorgungszentrum im Kreis. Getragen von Kreisklinikum und Kassenärztlicher Vereinigung Nordrhein.
23: Es soll unterstützen, es soll ergänzen, es soll vor allen Dingen für diejenigen, die einen Arzt suchen, einen Hausarzt suchen. Darum geht es hier, ein Angebot schaffen. Wir wollen nicht, dass die Menschen verzweifelt Termine und Ärzte erst lange suchen müssen, sondern wir wollen, dass sie sie finden.
21: Verwaltung, Abrechnung und Personal werden hier dann zentral organisiert. Zwei Barbesitzer aus Münster bringen einmal im Monat etwas Abwechslung und Freude auf die onkologische Station des Uniklinikums und mixen den Krebserkrankten gesunde, alkoholfreie Drinks.
24: Der Drink ist ganz hervorragend. Es ist eine sehr nette Abwechslung, die ein bisschen für Auflockerung sorgt.
25: Das ist wirklich schön. Also man hat dann einfach gleich ein ganz anderes Gefühl. Es ist irgendwie familiärer, ne?
21: Die ehrenamtliche Aktion finanziert sich über Spenden. Eichhörnchen haben in Neuss jetzt ihre eigene Brücke. Auf einem Seil in rund 10 Metern Höhe können die Tiere sicher von einem Waldstück ins andere kommen.
26: Ja, wie man im Umfeld sehen kann, gibt es hier einen Grünzug, also ein kleines Wald- und Grünzuggebiet. Rechts und links sind Siedlungen. Und das ist halt der Lebensraum, in dem die Eichhörnchen diese Linienstrecke, also diese Straße, nicht überqueren können. Weil Eichhörnchen sich in größeren Höhen aufhalten, also in Baumwipfeln. Und die gibt es hier an der Stelle halt in dem Moment nicht.
21: Direkt am Seil gibt es eine Futterstelle. Und eine Wildtierkamera soll zeigen, ob die Nager die Brücke gut annehmen.
2: Ja, und eine gute Zeit ist jetzt auch für heimisches Gemüse, wie zum Beispiel die Aubergine. Die ist reif zu bekommen und

0: Cannelloni ist eigentlich nur die Form von einer Cannelloni. Deswegen habe ich mir gedacht, nenne ich das einfach mal so. Mhm. Ich habe die Auberginen in so eine, wie sagt man, Scheiben? Ist das eine Scheibe?
1: Ja, das ist eine dünne Scheibe.
0: Eine ganz dünne Scheibe geschnitten. Dann kommt die gleich hier aufs Papier, in Olivenöl angebraten, mit Salz gewürzt. Dann kommt die hier aufs Papier. Das Olivenöl wird ein bisschen entzogen. Mhm. Und hier vorne mache ich die Füllung, womit die Cannelloni gefüllt ist.
1: Aber auch mit kleinen Auberginenwürfelchen.
0: Genau, die Auberginen habe ich ganz fein in Würfelchen geschnitten. Habe hier Schalotte und Knoblauch noch auch ganz klein geschnitten. Das kommt noch mit da rein. Und du könntest mir schon mal bitte etwas Rosmarin und Thymian schnibbeln. Hier vorne.
1: Ja. So. Rosmarin und Thymian.
0: Das Allerwichtigste bei der Aubergine finde ich persönlich, es muss halt ein gewisses Röstaroma da sein. Durch das Anrösten bekommt die Aubergine einen wunderbaren Geschmack und schmeckt nicht so laff. Gehört tatsächlich mit zu meinem Lieblingsgemüse.
1: Ja, zu meinem auch. Also ich muss sagen, ich habe jetzt im Urlaub so viel Aubergine wie selten gegessen und ich liebe sie.
0: Ja.
1: Da braucht man halt immer mal irgendwie wieder ein paar neue, frische Rezepte für, was du ja uns jetzt hier lieferst. Aber ich brauche noch mal eine Info oder einen Tipp, wie man die Aubergine am besten so saftig hinbekommt, wie du es jetzt hier auch hast. Weil manchmal ist die mir ein bisschen entweder noch so zu fest oder so gummiartig oder, ja, weiß ich nicht, also nicht so aromatisch.
0: Dadurch, dass ich die jetzt sehr dünn geschnitten habe, du hast auf diese Fläche hast du unglaublich viel Röstaroma schon mal.
1: Ja, total. Ja, und so ist die perfekt.
0: Genau, da hast du ein bisschen Salz noch dran für die Würzigkeit. Und das ist halt vom Geschmack.
1: Und salzt du die, bevor du die in den
0: Also ich tue die erst in die Pfanne und dann salze ich die. Dadurch, dass die Fläche so dünn ist, fängt die Aubergine gar nicht erst an zu wässern. Das heißt, der Dampf verschwindet dann sofort.
1: Ach so, okay.
0: So, jetzt habe ich hier das Röstaroma, was ich haben wollte, drin. Jetzt machen wir ein bisschen Tomate. Das ist ganz normale Tomate aus der Dose, püriert. Mhm. Kommt noch mit ein bisschen dazu.
1: Aber so Aubergine könnte man auch so rein als Tapas-ähnliches Gemüse als Beilage anbieten, oder?
0: Absolut, absolut. So, jetzt haben wir auch hier, schau mal, es geht so schnell.
1: Also der Tipp ist, das wirklich ganz dünn zu schneiden, oder?
0: Ja. Ganz genau. Und ich lege das hier schön übereinander. Und die Resthitze von der Aubergine macht das halt ganz geschmeidig. Und
1: ach so, dann
0: kannst du richtig schön einrollen, ohne dass die Aubergine bricht. So, dann könntest du mir hier die Kräuter noch mit reintun, bitte?
1: Mal, reichen die so?
0: Ja, kannst du mir mal kurz rübergeben, dann gehe ich.
1: Ein bisschen mehr noch?
0: Schnell. Nee, von der Menge her passt das.
1: Ach so, okay. Ach so, das ist nicht klein genug.
0: So.
1: Guck mal, dieses Gehäckselte, das kriege ich immer nicht so hin. Ich bin eher so die grobere Fraktion.
0: Ja, also das könnte man sich auch sparen, indem man einfach einen ganzen Stängel mit reintut. Und dann bräuchte man gar nicht klein zu hacken. Ne?
1: Aber du musst den Stängel ja wieder rausholen am Ende.
0: Genau.
1: So ist doch praktischer.
0: Genau.
1: Ne?
0: So. Das wird jetzt richtig schön einreduziert. Ich habe auch hier vorne schon ein bisschen was vorbereitet.
1: Also das muss schon richtig angebraten werden, dass das diese Aromen hat. Ne?
0: Genau, und die Tomatenschlotze, sage ich jetzt einfach mal, da muss die Flüssigkeit so ein bisschen raus. In der Küchensprache ist das die Tomatenschlotze. Mhm. Und durch das Einreduzieren entziehen wir den ganzen die Flüssigkeit. Mhm. Und dadurch wird der Geschmack wesentlich intensiver. Also es ist wirklich sehr, sehr lecker. Du hast den Knoblauch, die Schalotte mit drin, die Kräuter. Tomate an sich hat unfassbar viel Umami, also diesen geschmacksverstärkende Wirkung. Und ja, ganz toll in der Kombi vor allem.
1: Ja.
0: Jetzt zeige ich mal eben kurz, also Chilis hatte ich vergessen, ein bisschen Schärfe mit reinbringen.
1: Okay, kann man je nach Wunsch halt irgendwie zutun oder weglassen.
0: Genau,
1: ne?
0: Genau.
1: Nicht jeder kann ja Schärfe so gut.
0: Ich habe hier vorne den Couscous, den bereite ich schon mal für gleich vor.
1: Als Beilage?
0: Genau, richtig. Jetzt habe ich hier einen Gemüsefond, den habe ich kurz aufgekocht. Jetzt geben wir das Ganze drüber, decken das ab und lassen das wirklich nur noch ein bisschen ziehen. Diese Rezeptur ist 1:1, Couscous und Flüssigkeit 1:1. Mhm. Wenn man das ein bisschen schlotziger mag, kann man auch 2:1, also sprich 100 Gramm Couscous und 200 Milliliter Flüssigkeit.
1: Okay.
0: Ich habe das ganz gerne, wenn das ein bisschen fester ist, weil wir machen ja gleich noch unsere Oliventapenade und haben so dieses wunderbar schlotzige Cannelloni. Dann habe ich das ganz gerne, wenn das etwas fester ist vom Biss her. So, jetzt legen wir die mal aus.
1: Aber das hast du jetzt gar nicht so groß gewürzt erstmal, ne?
0: Nee,
1: Couscous. Also erstmal nur mit Gemüsebrühe und der Rest kommt gleich.
0: Genau. So. Jetzt habe ich hier quasi das, was ich hier in der Pfanne habe, habe ich hier schon ein bisschen runterkühlen lassen.
1: Mhm. Soll man das auch eher runterkühlen, dass man es besser verteilen kann, oder?
0: Ja, also verbrennt man sich erstens nicht die Pfoten. Das kann man ja im kalten Zustand essen oder im warmen Zustand, okay, je nachdem, was man lieber mag. Und dann rollen wir das wirklich einfach ein.
1: Das ist ja eine tolle Idee.
0: Kann man super vorbereiten, wenn man Gäste hat. Ist eines so von diesen Angebergerichten, finde ich. Der sieht toll aus, es schmeckt wunderbar. Ja. Das sieht ja nach ganz viel Handwerk aus.
1: Absolut.
0: Obwohl, wenn man das sieht, es geht super easy, super einfach. Und man hat mit ganz wenig Handgriffen.
1: Wenn man Pfannkuchen rollt.
0: Ein ganz tolles Ergebnis.
1: Warum nicht mit Auberginen?
0: Genau.
1: Ja, das ist wirklich eine tolle Idee. Und wenn man dann das vorbereitet hat, kann man es noch mal im Ofen ein bisschen erwärmen. Und dann, wenn die Leute es warm mögen. Ne?
0: Wenn man es warm mag, jetzt im Sommer würde ich es vielleicht sogar kalt empfehlen zu essen. Weil wir den Couscous haben, wir haben die Oliventapenade.
1: Toller Snack.
0: Das Kombi, Hammer.
1: Wunderbar. So, dann machen wir natürlich gleich dann auch weiter, um das Gericht zu komplettieren. Am besten schmecken ja Produkte eh immer aus dem eigenen Anbau. Und unser heutiger Gastgeber bei Land und Lecker, der kann da so einiges anbieten. Uli Schauerte heißt er. Der hat nicht nur Kühe, Ziegen und Hühner zu Hause, sondern einen riesigen Gemüseanbau, über 100 verschiedene Kürbissorten, ein Blumenparadies. Also es ist wirklich ganz viel, aus dem er schöpfen kann. Und wir schauen uns mal bei dem Allrounder auf dem Hof um.
2: Im Sauerland, nahe Arnsberg, liegt Gut Mimberge. Seit 1908 bewirtschaftet Ullis Familie den Hof, jetzt bereits in der fünften Generation.
3: An so einem Hof gibt es immer viel zu tun. Und wo es viel zu tun gibt, braucht man ja viel Material. Und ich baue hier alles immer selber und am liebsten aus alten Materialien. Also wir haben hier früher als Kinder tatsächlich immer schon alles selber gebastelt. Und meine Eltern hatten nicht so viel Zeit, weil es war immer der Hof da. Ich glaube, man lernt das einfach von Anfang an, mit allen Materialien zu arbeiten, mit dem zu arbeiten, was man hat. Und das gehört bei mir absolut einfach mit dazu, dass ich irgendwie alles selber mache, selber kann. Wie gesagt, ich könnte es sowieso nicht bezahlen, wenn es irgendwie anders macht. Von daher bleibt mir gar nichts anderes über. Mir macht das auch mega viel Spaß. Und ich habe mir nie vorstellen können, hier wegzuziehen. Dann war ich ja 10 Jahre weg, hatte ja meinen anderen Hof und so weiter. Da gab es ja ein paar Umstände in der Familie. Und dann bin ich zurückgekommen und habe gesagt, okay, der Hof ist mir mehr wert und den versuche ich zu erhalten.
2: Auf dem Hof Mimberge wurden immer schon Kühe gehalten. Das hat Tradition. Bruder Bernd kommt regelmäßig nach Hause und ist immer an Ullis Seite.
4: Ja, man hört schon, die wollen schon raus.
3: Ja, genau. Ich würde die jetzt hier rausholen, ne? Und mach gleich das Tor offen.
4: Ja, ich warte, mach die Zäune zu. Ja.
3: Alles klar. Das ist jetzt eine von unseren Mutterkuhherden. Ne? Wir haben gut 40 Kopf Rindvieh. Und das ist eine Herde davon. Und die anderen haben Schatten auf der Wiese, die können draußen bleiben, das ist kein Problem. Aber diese Herde wechselt immer.
2: Früher wurde die Milch der Kuhherde vermarktet. Jetzt verkauft Uli nur noch das Rindfleisch.
4: Komm.
2: Uli ist gelernter Gärtner. Mit Schnittblumen hat er eine neue Einnahmequelle erschaffen. Er veranstaltet Garten-Events und bietet Sträuße auf seinem Hof zum Verkauf an. Auf einer Fläche von 20 Hektar wachsen hier auf Gut Mimberge 100 Kürbissorten, Schnittblumen sowie Obst und Gemüse für den Eigenverbrauch.

0: In meinem Land-Lecker-Menü werden hauptsächlich Produkte vom Hof verarbeitet. Das ist zur Hauptspeise, sind die Rouladen, gefüllt mit Kürbis, Gurke und Speck. Dazu gibt es bunte Kartoffeln aus dem Garten und es gibt einen bunten Salat dazu. Zur Nachspeise gibt es eine Pralinencreme mit frischen Beeren aus dem Garten und frisch gebackenen Keksen bei uns aus dem Holzofen.
1: Auf Gut Minberge läuft der Endspurt. Die Spannung steigt. Das Hoffest kann beginnen.
2: Wow.
3: Hallo.
4: Hallo.
3: Hallo, hallo.
2: Oh, cool.
3: Habt ihr wohl hergefunden?
4: Ja.
5: Ein bisschen Birgit.
3: Hier ist schon mal einer, der winkt.
4: Oh.
5: Hi, grüß dich.
3: Wir haben da was vorbereitet für das heiße Wetter hier im Sauerland auf Gut Minberge. Kornblumensirup aufgegossen. Ich nenne es immer Sauerland-Safran. Ich hoffe, das schmeckt euch und erfrischt euch ein bisschen.
2: Danke.
3: Die Damen
0: das
3: zuerst.
0: Ist übrigens mein Danke. Bruder Bernd.
3: Die wichtigste Person auf dem Hof, sag's euch jetzt. Ganz genau. Und ich würde sagen, wir stoßen jetzt mal an, bevor unsere Eisbüffel schmelzen. Ne?
5: Ja, Prost. Prost.
3: Auf
5: Prost.
3: Euch. Prost. Schön, dass ihr da seid.
4: Danke.
3: Herzlich willkommen.
4: Danke für die Einladung.
5: Schön kalt.
6: Schmeckt sehr gut.
2: Ja, richtig schön erfrischend.
3: Wir können das aber gleich noch fünfmal aufschütten für euch. Dann,

0: Unser Westen grenzt an so einige Nachbarländer und hat selbst viele meist vergessene Grenzen mit spannenden Regionen. In den Grenzgebieten NRWs ist Spitzenkoch Björn Freitag unterwegs, auf der Suche nach kulinarischen Besonderheiten und kann dabei auf kompetente Unterstützung zählen. Ernährungswissenschaftlerin Anja Tannas nimmt die regionalen Produkte unter die Lupe.
1: Das sind richtige Brummer hier, toll.
0: Regionalexpertin Johanna Schnüppke hört sich bei den Menschen im Land um.
2: Prost, ne?
3: Was euch schmecken mag.
0: Aber wo liegen die Unterschiede und wo sind die Gemeinsamkeiten?
4: Was sagt der Holländer, wenn es lecker ist?
5: Lecker.
4: Lecker.
0: Heute geht es an die Grenze zwischen NRW und den Niederlanden sowie an die Grenze zwischen NRW und Belgien. Mit Grenzbewohnern kocht Björn Freitag ein Gericht, das die Geschmäcker beider Länder vereinen soll. Ob ihm das gelingt? Wir beginnen unsere kulinarische Reise im Grenzgebiet zu Belgien. Hier trifft der Kreis Euskirchen auf Ostbelgien. Die Menschen hier sprechen vorwiegend Deutsch, denn die Grenze wurde über die Jahrhunderte immer wieder verschoben. Auch bei Losheim war das der Fall. Der Grenzort ist seit 1969 wieder deutsch.
4: So, jetzt bin ich mal eben von Deutschland nach Belgien gesprungen. Das ist die Provinz Lüttich hier. Aber man sieht, die Grenze ist offen. Es wird auch Europa hier gelebt. Und kulinarisch gibt es hier ein paar Unterschiede. Was sie alle gerne essen, ist Kartoffelsalat. Der steht auch heute bei mir im Fokus. Und ich freue mich schon ganz besonders darauf, wieder mit zwei Grenzbewohnern kochen zu dürfen.
0: Und dafür fährt Björn ins grenznahe Kronenburg. Ein Idyll in der Nordeifel. Die Burg selbst ist verfallen, die Siedlung aber ist Mittelalter pur. Hier trifft Björn Sascha Roos, Schinkenproduzent aus Ostbelgien. Und Julia Brück, Kaffeebesitzerin aus NRW.
4: Mein Gott, ist das schön hier.
5: Ja.
4: Julia, das ist ja ein Traum hier. Sascha, und von welcher Grenze oder von wo kommst du jetzt weg hier?
5: Das ist darüber, also da.
4: Da, wo die Müsste Belgien sein.
6: Und die dunklen Wolken, genau.
4: Ja.
5: Und die gute Küche.
4: Wie weit ist die Grenze von hier entfernt jetzt?
5: Das ist nicht weit, das sind
6: 7 Kilometer.
5: Ja, das sind 10 Kilometer.
6: Früher sind wir sogar zu Fuß hingelaufen.
4: Das ist ja ein Dreiländereck hier, ne? Also Rheinland-Pfalz ist ja auch noch hier, ne?
5: Ja.
4: Also NRW, Rheinland-Pfalz und Belgien.
5: Und Belgien.
4: Was habt ihr denn da drüben gemacht in Belgien?
6: Günstiger Kaffee gekauft und Zigaretten.
4: Okay.
6: Ja.
4: Auch nicht schlecht.
0: In Julias Café kochen die drei gleich ein Grenzgericht, das Belgien und NRW kulinarisch vereinen soll. Im Mittelpunkt steht der für beide Regionen typische Kartoffelsalat. Julia Brück, die Eifelerin, mag natürlich den traditionellen Eifeler Burischlat. Das sind Kartoffeln mit Endiviensalat. Dazu gibt's Eifelschinken. Sascha Roos aus Belgien mag dagegen lieber den berühmten Lütticher Salat. Auch mit Kartoffeln, aber hier kommen grüne Bohnen hinein und, wen wundert's, sein Ardenner Schinken.
4: Ich bin mal gespannt, wir wollen ja aus beiden wirklich das Beste jetzt zusammenfügen. Ja, habt ihr Bock?
6: Na klar.
5: Ja.
4: Komm, machen wir das. Jetzt erstmal Julias Küche an.
5: Ja.
6: Ja, rein hier.
0: Und was hat sich Björn als grenzübergreifendes Gericht ausgedacht? Es ist ein Röstkartoffelsalat mit grünen Bohnen und Endivien. Dazu Eifler und Ardenner Schinkenröllchen.

0: Würstchen sowie knusprige Herwer-Käse-Ecken. In Julias Küche wird fleißig gearbeitet. Die Peller werden gleich geröstet, genau wie die Zwiebelwürfel.
1: So, jetzt machen wir gleich noch was. Das habe ich in meiner Lehre, muss ich das mal machen. Wir hatten immer so einen Nizza-Salat auf der Karte. Ne? Und da mussten wir die Bohnen immer so halbieren. Das habe ich immer gehasst.
2: Nein.
1: Ja, aber das sieht schön aus. Hier, guck mal.
2: Also ich mach
1: ganz
2: das.
1: Doofe
2: ich mach
1: Arbeit.
2: Das. Ich mach das.
0: Super, Julia. Dann mal los.
1: Sag mal, jetzt sagen die einen ja Eifel, die anderen Ardennen. Wo ist denn da die Grenze eigentlich?
3: Ich sag, seitdem wir belgisch sind, sind wir Ardenner.
1: Okay.
3: Ja, würde ich mal so stehen lassen.
0: Jetzt zum Dressing.
1: Wir wollen ja heute auch mal Regionen verbinden hier.
0: Deshalb nimmt Björn Essig aus den Ardennen sowie Eifeler Bieressig.
1: So, guck mal, dann kannst du den Schmand schon mal reinmachen. Mhm. Also, dann haben wir schon mal den Essig.
3: Guck mal hier mit den Zwiebeln, meinst du da?
1: Ja, mach mal richtig dunkel, ne?
3: Ja, okay. Ja.
0: Dressing würzen. Was noch fehlt, ist Senf. Der kommt aus Monschau. Und Julia hat noch eine Eigenkreation.
1: Und was hast du hier für einen Senf?
2: Das mache ich mit einem kleinen Senfmüller zusammen. Bisschen auch wieder südlich, auch in der Eifel.
1: Ja.
2: Und das, wir haben da zusammen einen kreiert.
1: Den nicht darf ich auch
2: scharf.
1: Mal öffnen.
2: Ja, na klar. Nicht zu scharf, schön würzig. Ja.
1: So, dann komm du noch mal mit den Zwiebeln rüber.
3: Ja.
1: Und zwar haben wir jetzt hier, ich kenne das so aus dem Rheinland, dieses Rübenkraut.
3: Ja.
1: Ne? Das ist aber ein Sirup aus Belgien hier.
3: Das ist ein lütticher Sirup. Ist
1: lütticher Sirup.
3: Ja.
1: Das ist, glaube ich, Apfel und Birne, ne?
3: Apfel und Birnen, ich glaube, da sind auch noch Datteln drin. Bin ich mir so auch nicht sicher.
1: Ja. Also eher wie eine Marmelade so ein bisschen, ne?
0: Ein Löffelchen zu den lecker gerösteten Zwiebeln und gut untermischen.
1: Ich glaube, das ist sehr intensiv. So, jetzt kannst du das alles hier reinmachen.
0: Das wird ein geniales, multiregionales Dressing für den Bratkartoffelsalat. Björns grenzenlos köstliches Gericht. Dafür müssen die Kartoffeln jetzt aber erstmal knusprig werden.
1: Du kannst die Bohnen schon mal hier reintun?
3: Ja.
1: Ja?
0: Die gehören ja zu Saschas Lütticher Salat und daher auch ins Grenzgericht. Dressing drauf und alles gut mischen. Außerdem gibt es noch Gurkenstreifen dazu.
1: Die marinieren wir jetzt nochmal.
3: So, da haben wir die Gurken.
1: Ja. Guck mal, sehr schön gemacht. Hier richtig schöne Gurken. Tagliatelle oder Pappardelle, kann man schon fast sagen. Da geben wir auch ein bisschen von dem Champagneressig drüber. Du kannst schon mal Salz drüber geben. So, da geben wir so einen Hauch Olivenöl dran. Und du kannst das jetzt mal mit den Händen so ein bisschen durchmischen.
0: Kein Problem für Sascha. Das macht er gern. Julia gibt sich geschlagen. Sie macht die filigrane Feinarbeit, das Aufrollen.
1: Du kannst schon mal so ein bisschen hier von den Nüssen rein.
3: Die kleinen machen,
1: reinmachen. Ist auch schön.
0: Außerdem kommen jetzt die knusprigen Röstkartoffeln dazu. Und ein paar Lauchzwiebeln runden das Ganze farblich prima ab.
1: Ja, so, wunderbar. So. Jetzt vorsichtig vermischen.
2: Die Kartoffeln schön.
1: Mm, das riecht schon so lecker. Julia, dann lassen wir das jetzt ein bisschen ruhen hier an der Seite. Und dann machen wir jetzt den Käse zusammen.
0: Es geht um den Herwer-Käse. Ein belgischer Weichkäse aus der Stadt Herve in der Provinz Lüttich.
1: Habt ihr den Käse schon mal gegessen früher?
3: Ja.
1: Ja, ihr kennt ihn beide, ne?
3: So einfach ein Essen immer auf dem Butterbrot.
1: Okay.
3: Ja, ja.
0: Björn will jetzt aber gebratene, krosse Käseecken machen. Dafür wählt er die klassische Panierung.
1: Ich mach Mehl.
3: Ja.
1: Du machst Ei.
3: Ja.
1: Übergibst den dann an Julia, die macht dann Panieren.
3: Sie paniert das.
2: Das ist gut.
0: Und jetzt im heißen Fett braten. Aber nicht zu lang, sonst läuft der Käse weg. Schnell umdrehen und schon fertig. Die tollen Herwer-Käse-Ecken. Jetzt zum Ardenner Schinken. Saschas ureigener Spezialität. Das muss ja schmecken, oder?
1: Tolles Raucharoma, ne? Richtig schönes Raucharoma. Zart ist er.
2: Zart, genau.
1: Toller Schinken.
3: Ja, wir haben auch eine gläserne Produktion, also wo die Besucher auch bei uns vor Ort gucken können, wie der Schinken hergestellt wird, von A bis Z.
1: Ja. Sehr schön. Und Sie wollen ja sicher auch wissen, wie der hergestellt wird. Und deshalb war meine Kollegin Anja Tanas mal bei dir im Betrieb.
3: Richtig.
0: Dafür ist Anja nach Montenau gefahren. Der Ardenner Schinken ist eine EU-weit geschützte Spezialität.
4: Das Fleisch, kommt das hier irgendwie von speziellen Schweinen oder wie ist das? Wo ist eure Rohware her?

0: Eis wird er abgewaschen.
1: Ah, wie, wird womit denn abgewaschen?
0: Einfach mit Wasser.
1: Mit belgischem Bier.
0: Mit unserem Quellwasser
1: mit
0: sogar.
1: Eurem Quellwasser.
2: Danach wird der Schinken bis zu 4 Wochen im Buchenholz und Wacholderbeerenrauch geräuchert. Nochmal einige Monate nachreifen, bis er nach einem halben Jahr endlich bereit fürs Probieren ist.
1: Ein pikantes, sehr würziges
0: Stück. Ja, Renner Schinken ist bekannt dafür, herzhaft zu sein.
1: Richtig Umdrehung. Ja. Oh, super lecker. Ja.
2: Und der wandert direkt in Björns Grenzgericht.
3: Da habe ich mir überlegt, dass wir hier so eine Pflaume nehmen, machen halt ein bisschen Walnuss noch mit rein, und wickeln das so. Das könnt ihr beiden mal machen.
2: Kein Problem. Dann ab ganz kurz in die Pfanne damit. Zum Schluss nur noch die Endivie zum Kartoffelsalat.
3: So, dann richten wir an.
2: Kartoffelsalat mit Bohnen und Endivien auf die Teller. Käseecken, Schinkenröllchen und die Gurkenröllchen dazu.
3: Du wolltest ja noch ein bisschen Fisch mit ins Spiel bringen.
1: Genau.
2: Julia findet, dass Räucherforelle aus der Eifel hier perfekt passt.
3: Was hast du hier noch? Das frage ich mich schon die ganze Zeit. Was ist das?
4: Das nennt sich Eifelkaviar. Das kenne ich hier von den alten Hausfrauen. Das sind Brennnesselblüten von den weiblichen Pflanzen.
3: Ach.
4: Die werden getrocknet und dann kurz angebraten. Schmeckt ein bisschen nussig.
2: Und die kommen über den Salat. Da sind sie. Röstkartoffelsalate mit regionalen Zutaten aus NRW und der Provinz Lüttich in Belgien.
0: Sehr lecker, ist ausgezeichnet.
4: Der Senf schmeckt herrlich durch. Mhm. Schön.
3: Ich finde, so ein guter Kartoffelsalat geht einfach immer. Und da kann es gar nicht genug Variationen geben. Und da haben wir die Fusion hier zwischen Ostbelgien und NRW einfach wirklich gut gemacht. Hat wirklich toll geschmeckt. Und jetzt fehlt natürlich noch ein Grenzdessert. Und das hat meine Kollegin Johanna Schnüppke in dem schönen Monschau gefunden.
2: Monschau in der Eifel. Ganz in der Nähe zur belgischen Grenze. Der Ort ist ein Touristenmagnet, auch bei den Jungen beliebt, wegen der schönen Fotomotive. Hier trifft Johanna Rolf Minderjahn, der viele Bücher über die Gegend geschrieben hat. Er ist ein richtiger Ostbelgien-Experte.
5: Was ist denn das Besondere an der Grenzregion hier?
6: Das Besondere an der Grenzregion ist zum einen, dass die landschaftliche Schönheit, die auf beiden Seiten der Grenzen zu finden ist. Wir haben hier in Monschau dieses Fachwerk. Es ist sehr, sehr selten, auch in Deutschland. Und dahingehend ist das hier wirklich eine Grenzbewegung. Man fährt hin und her, sich besuchen quasi. Und natürlich von auswärts kommen auch Leute. Ich habe eben schon, wie ich hier in den Ort kam, habe ich Niederländer gehört, Belgier, Franzosen, französischsprachige Besucher. Und man merkt sofort, dass man in einer, sicher gibt es in jeder touristischen Stadt, Besucher, die ausländische Sprachen sprechen. Aber hier ist es tagtäglich so. Das gehört ja einfach dazu.
2: Und auch kulinarisch hat die Region einiges zu bieten. Hier im Café Ruhe wurde 1853 eine Monschauer Spezialität erfunden. Die Monschauer Dütchen, knusprige Waffeln aus Eierbiskuit. Oh,
5: vielen Dank. Dankeschön. Also ein Hörnchen mit verschiedenen Füllungen. Vergleichbar mit den belgischen Waffeln?
6: Sie schmecken auf jeden Fall genauso gut. Das muss ich sagen. Vergleichbar ist die Komposition, weil die belgischen Waffeln auch mit Früchten serviert werden können oder mit Schlagsahne und anderen oder mit Eis auch.
2: Die legendären Dütchen, die es so nur in Monschau gibt, sind ein gutes Beispiel dafür, wie kreativ die Menschen in der Grenzregion sind. Jan Minderjahn glaubt, dass dies am belgischen Einfluss liegt.
5: Wird hier in der Grenzregion vielleicht auch wegen der Nähe zu Belgien Essen noch mal ganz anders zelebriert?
6: Ich denke schon, dass man da auch vielleicht nicht unbedingt in Konkurrenzkampf steht, aber dass man sich doch versucht anzugleichen. Das ist aber auch eigentlich logisch. Die Belgier haben das Faible, dass sie aus allem ein großes Fest machen, vor allem kulinarisch. Da gibt es also dieses Heidelbeerfest. In der Nähe von Dinan gibt es ein Erdbeerfest. Da gibt es wirklich, ich habe es selber probiert, wirklich die besten, man sagt, die besten Erdbeeren in Belgien. Die haben sogar ein eigenes Erdbeermuseum. Alles sind so typisch belgische Geschichten, die man in Deutschland vielleicht nicht gerade so originell handhabt oder mit so viel Liebe vielleicht macht.
2: Und diese Liebe und Originalität haben wir heute bei unserem kulinarischen Ausflug

0: ins Grenzgebiet zwischen Deutschland und Belgien überall gespürt.
1: Satt und glücklich geht's jetzt weiter in die nächste Region und die ist ähnlich spannend.
0: Es geht an die deutsch-niederländische Grenze, genauer gesagt in den Ort Suderwick. Das liegt da, wo das Münsterland auf das Gelderland trifft. In Suderwick liegt der Hof von Erika Steffens. Er steht quasi auf der Grenze. Und hier will Björn Freitag die kulinarischen Unterschiede ausloten.
2: Geschmäcker sind ja verschieden, das merkt man unter anderem beim Brot. Aber es gibt ein Gemüse, das kann schon so eine kleine kulinarische Grenzstreitigkeit auslösen. Das ist nämlich die Bohne. Während der Niederländer von seinen braunen Bohnen schwärmt, mag der NRWler lieber die dicken grünen Bohnen. Ich pflück hier gerade mal eine und so sehen die dann aus. So, ich hoffe, da sind jetzt auch welche drin. Oh, die sind noch ziemlich... Ah, eine ist drin. So, und hier ist ja noch mal so ein Häutchen um die dicke Bohne drumherum. Also meine Oma, die hat es immer dran gelassen, deshalb mochte ich auch als Kind nie die dicken Bohnen. Aber für die feine Küche kann man das auch abmachen und dann ist die richtig grün, die Bohne. Frau Steffens, hallo.
3: Hallo. Ich bin die Erika.
2: Ja, das ist ja sympathischer. Hallo, ich bin der Björn.
3: Ja.
2: Ja, schön hier im Grenzgebiet.
3: Ja, sicher ist es hier schön.
2: Erika, sind wir hier ganz nah an der Grenze?
3: Ja, ungefähr 150 Meter.
2: Ach, okay.
3: Da, wo die Häuser stehen und die Baumreihe ist, das ist schon Holland.
2: Okay.
3: Ja.
2: Wir sagen immer Niederländisch und Holländisch. Was sagt man denn jetzt eigentlich?
3: Beides.
2: Ich sage immer Holland.
3: Ja.
2: Kann man sagen, ne?
3: Kann man sagen. Obwohl Holland eigentlich nur eine Provinz ist.
2: Ach so, okay.
3: Ne? Es gibt Nordholland und Südholland. Das ist hinten bei Amsterdam. Ja.
2: Also sagen wir besser Niederländisch, ne?
3: Okay.
2: Ja. Okay. Was hältst du denn von den braunen Bohnen?
3: Zu Buttermilchsoße total lecker.
2: Ja.
3: Oder eine Suppe davon mag ich auch.
2: Ja.
3: Oder als Salat.
2: Mhm.
3: Wunderbar.
2: Und da werden die braunen Bohnen und hier die dicken Bohnen gegessen. Was ist dein Lieblingsgericht?
3: Ja, dicke Bohnen mache ich schon gerne.
2: Mhm.
3: Ja.
0: Erika Steffens kommt aus dem münsterländischen Suderwick im Kreis Borken und schwört auf dicke Bohnen mit Speck. In der Nachbarschaft, im Restaurant Van Hal auf der niederländischen Seite der Grenze, isst man hingegen lieber die braunen Bohnen. Sie kommen getrocknet oder als Konserve in den Handel. Inhaber Kaspar Van Hal schwört auf braune Bohnen mit Buttermilchsoße, Speck und eingelegtem Gemüse. Hier in der Grenzregion Gelderland die Leibspeise vieler Einwohner. Und wie die zubereitet werden, hat Kaspar Van Hal Anja Tannas in seinem Restaurant gezeigt.
4: So, das brauchen wir jetzt fürs Söschen.
5: Ja, genau. Wir machen den Speck rein.
4: Ja.
5: Und dann wir holen den Fett aus dem Speck.
4: Und das schmilzt so richtig schön. Ne? Das ist jetzt echt am Schmelzen, wie verrückt.
5: Ja.
4: Wahnsinnige Temperaturen hier.
5: Ja.
4: Heiß geht's her.
5: Wird richtig heiß.
0: Darin schwitzen sie die Zwiebeln an. Für die Soße kommt Mehl zum Binden. Und das Wichtigste, Buttermilch dazu. Und noch mehr Speck.
4: Niederländer hier mit ihrem Speck, das ist ja echt alle.
0: Dann kommen die braunen Bohnen ins Spiel. Eine regionale Spezialität, die man in Deutschland kaum kennt. Angebaut werden sie hauptsächlich in der Provinz Zeeland, im Südwesten der Niederlande.
4: Und wird das denn auch überall in den Niederlanden gegessen?
5: Ja, wird schon so gegessen, aber nicht mit Buttermilchsoße. Das gibt nur hier. Die in Zeeland, die machen das mit Stroop, mit Apfelstroop.
4: Süß, wie so ein Apfelsirup oder so. So viel Speck, Herr Van Hal, da werde ich ja ganz verrückt.
5: Ja. Und da ist auch ein bisschen wieder unterschiedlich. Die einen mögen das ganz hart gebacken.
4: Ja.
5: Und die anderen, die mögen das ein bisschen so ein bisschen schlumpig. Das ist
4: schlumpig? Ja.
0: Bei diesem Gericht ist alles etwas derber.
4: Auch drüber.
0: Auch das Anrichten auf dem Teller. Alle Zutaten kommen aufeinander und werden miteinander vermischt.
4: Diese Bohnen sind so lecker. Warum gibt es die nicht in Deutschland? Weil die Niederländer die alle auch essen und für sich behalten. Weil die nämlich so lecker sind. Die sind viel cremiger.
5: Ja.
4: wenn man drauf beißt, ist das cremig und nicht so dieses trockene, pappige von der weißen Bohne.
5: Nee.
4: Oder auch die Kidneybohne ist ja auch so ein bisschen.
5: Ja, die werden da so ganz mehlig so.
4: Ja, genau.
5: So. Ja, das haben
4: und die
5: nicht.
4: Ist cremig. Ja. Ganz toll.
2: Ja, Kaspar, also auf jeden Fall ist bei dir viel Speck drin. Bei dir ist natürlich auch Speck drin, aber wir müssen irgendwie ein Gericht machen, wo wir uns so annähern. Ja? Also grenzübergreifend.
0: Björns Rezept. Bratlinge aus braunen Bohnen, dazu gebratene dicke Bohnen, Schmanddip und Röstbrot.
2: Also wir müssen uns jetzt ein bisschen aufteilen. Ne?
5: Ja.
2: Auch toll, dass er uns natürlich mithilft jetzt hier als Koch. Und ich würde sagen, du könntest schon mal ein paar Bohnen machen, Erika.
3: Ja.
2: So, wenn du vielleicht so lieb bist, da kennst du dich ja mit aus, ein bisschen Speck schneidest, dann mache ich die Zwiebeln schon mal.
5: Okay.
3: Und das, was bei uns hilft, das ist Nachbarschaftshilfe.
2: Ja.
0: Entsprechend entspannt geht's los. Bohnen, Speck und Zwiebeln kommen in die Bratlinge. Derweil ist Zeit zum länderübergreifenden Austausch übers Essen.
5: Meistens isst man in den Niederlanden am Mittag Käsebrot natürlich. Ja?
2: Ah. Jetzt haben wir Deutschen ja so Vorurteile gegen die Niederländer. Mhm. Wir sagen, die essen nur Käse und Frittjes und so. Ne? Was sagt ihr denn über uns Deutschen? Was essen wir nur?
5: Ja, Schnitzel. Ja.
2: Sie meinen jetzt, wir übertreiben das so ein bisschen mit der Grenze. Dann gehen Sie mal mit Johanna, meiner Kollegin, ins Grenzörtchen Suderwick und dann schauen wir mal, was die Menschen da so zu erzählen haben.
0: Genauer gesagt geht's nach Dingsbevik, einen Ort, den es offiziell gar nicht gibt, der aber trotzdem stolz auf sein eigenes Ortsschild ist. Als eine Mischung aus Dingsperlo in den Niederlanden und Suderwick in Deutschland soll der Name verdeutlichen, dass beide Dörfer eine Einheit bilden.
6: Frühstück in Deutschland, zum Einkaufen in die Niederlande und dann wieder zum Kaffeetrinken nach Deutschland. Das hört sich jetzt nach einem ziemlichen Jet-Set-Leben an, ist aber hier in den Dörfern hinter mir ganz normaler Alltag.
0: Direkt an der deutsch-niederländischen Grenze, gerade noch so auf der deutschen Seite, steht das Grenzcafé Geratz. Hier treffen sich Deutsche und Niederländer regelmäßig zum Café Grenzchen.
6: Was ich jetzt noch nicht so ganz verstehe, jetzt kommen Sie als Niederländer extra rüber nach Deutschland in ein deutsches Café. Warum?
7: Wir brauchen nicht rüber zu kommen, da liegt hier an der Straße. Wir brauchen nicht weit zu fahren.
6: Liegt es vielleicht daran, dass die deutschen Brötchen besser schmecken?
7: Ja, die schmecken besser.
6: Das geben Sie einfach so zu?
7: Ja, warum nicht, wenn es die Wahrheit ist.
0: Die Menschen verstehen und schätzen sich, trotz oder gerade wegen der Unterschiede.
6: Was ist denn so der Unterschied zwischen den Niederländern und den Deutschen?
8: Die Niederländer sind auf allem Gebiet gemütlicher, einfacher und machen sich das Leben nicht so schwer. Die holen sich geschälte Kartoffeln, geschnittenen Rotkohl und diese Sachen.
9: Der Kaffee, der steht in Holland immer fertig. Also man hat immer Kaffee, man ist gastfreundlich, man hat immer Zeit für auch andere Sachen, für Leute, ist eigentlich eine Gemütlichkeit.
10: In Holland ist es gemütlich, aber ich finde, in Deutschland ist es auch sehr gemütlich. Freundlich immer, schöne Frau.
6: Oh, das geht runter wie Öl.
3: Aber.
0: Seit den 1990er Jahren sind die Grenzen offen. Einer, der sich noch gut an die geschlossene Grenze erinnern kann, ist Hermann Kobes. Er war damals Zöllner. Schmuggeln war ein großes Thema und die Schmuggler oft erfinderisch.
6: Was war denn so ein ganz typischer Schmuggeltrick?
11: Ein typischer Schmuggeltipp war eine Dame, die sah gut aus und der grüßte immer den Zöllner netjes. Und die hatte ein Päckchen hinter sich an ein Stück Tau dran. Und dann läuft die über die Grenze und dann ist abends ziemlich dunkel, die Leuchten waren noch nicht so gut. Und dann hat die immer netjes gegrüßt. Und das Päckchen ist 10 oder 50 Meter weiter her.
6: Und das hat man natürlich nicht gesehen.
11: Hat man nicht gesehen. Man hat wir sind auch nur Menschen.
6: Ja.
11: Und wir haben natürlich nach die schöne Dame geguckt.
6: Ganz schön raffiniert.
11: Sehr raffiniert, ja.
0: Ganz schön raffiniert ist auch Björn Freitags Grenzgericht. Bratlinge aus braunen Bohnen, dazu gebratene dicke Bohnen, Schmanddip und Röstbrot. Ein Gericht, das die niederländische und die deutsche Seite kulinarisch vereinen soll. Gekocht wird in der Küche der Münsterländerin Erika Steffens. Sie kümmert sich um die dicken Bohnen. Der niederländische Koch Kaspar van Haal ist auch mit dabei. Er und Björn braten den Speck kross. Jetzt kommen noch Zwiebeln dazu.
2: Hier machen wir diese Masse gleich, ne? Da könntest du die Zucchini schon mal schön grob hobeln. So. Oh, das riecht schon so lecker.
3: Herrlich.
2: Gut, gebe ich auch schon mal zwei Eier dazu von glücklichen Hühnern. Hier, da kommen die Bohnen jetzt ins kochende Wasser. Maximal eine Minute.
0: Weiter geht's.
2: Das läuft hier auf jeden Fall.
0: Dicke Bohnen abgießen und abschrecken.
2: So, jetzt kommen wir zum Wichtigsten.
0: Den braunen Bohnen.
2: So, ich knete die jetzt eben. Also. Weil ich habe noch nie braune Bohnen geknetet. Nee. Ja, nee. Möchte ich auch mal machen.
3: Einmaliges Erlebnis.
2: Ja. Ja, so ein paar lassen wir noch ganz, dass man auch noch Bohnen erkennt. Ne? Mhm. Und wir schmecken jetzt schon mal ab hier mit ein bisschen Senf. Weißt du, wie Frikadellen, ne?
3: Ja.
2: Kennt man auch im Grenzgebiet, ne?
3: So ist es.
2: Was sagt ihr, Frikadellen oder was?
3: Ja.
2: Auf Holländisch Frikandel.
3: Nein.
2: Oder?
3: Nee. In Holland Gehackball.
2: Gehackball, okay.
3: Frikandel ist was anderes.
5: Frikandel in Holland ist ein, ja, auch gehackt, aber so langes Gehackt.
2: Wie eine Wurst, ne? Und gerne mit Pferdefleisch.
5: Na, alles kommt da rein, glaube ich.
0: Jetzt Tomatenmark in die Bohnenmasse und
2: frischen Knoblauch dran.
0: Und ein bisschen Paniermehl zur Bindung. Der Speck ist fertig. Rein damit. Gut würzen und auch noch mit Mehl binden.
2: Aber nicht zu viel, weil Mehl raubt ja auch Geschmack.
0: Der wird noch aufgepeppt mit gekochten Senfkörnern.
2: Sehr schön sieht das aus. Oh, komm mal.
3: Es duftet auch.
2: Ja, es duftet.
0: Für den Dip mischt Kaspar einfach nur Zwiebelwürfel mit Schmand und Essig, Salz und Pfeffer. Ganz simpel.
2: Das Brot könntest du schon mal schneiden, Kaspar. Hm? Vielleicht ganz feine Streifen.
5: Ja.
2: Das wäre super.
5: Okay.
2: So, und wir gehen schon mal mit der Masse und dem Paniermehl jetzt nach da vorne und formen gleich Frikadellen. Erika, wir können jetzt schon mal hier Butterschmalz in die Pfanne geben.
0: Dann eine Handvoll Bohnen-Zucchini-Masse zu Bratlingen formen. Rundherum panieren und ab ins heiße Fett damit. Kaspar hat einen weniger tollen Job ergattert. Bohnen aus der Haut drücken.
3: Das ist Arbeit für einen, der Vater und Mutter umgebracht hat.
2: Bohnenpool, ne?
5: Ja.
2: Das ist Entspannung, das ist wie Yoga.
3: Ja, ja.
0: Die Klopse braten, das Brot ist geschnitten.
2: Und dann rösten wir das so ganz leicht in so ein bisschen Olivenöl an.
0: Das mögen Deutsche ebenso gerne wie die Niederländer.
2: Es geht ja gar nicht, dass der hier alle Bohnen alleine poolen muss.
3: Komm, wir helfen alle.
2: Ja, wir helfen alle.
0: Poolaktion als Völkerverständigung. Und? Auch die Bratlinge fertig?
2: Ach, guck mal.
3: Wunderbar. Mmh.
2: 2-3 Minuten ziehen und dann sind die fertig. Was sagt der Holländer, wenn es lecker ist?
5: Lecker.
2: Lecker.
3: Ja, ist nur, das so.
5: Ist nur anders geschrieben.
2: Okay.
5: Wir schreiben einfach mit Doppel-K.
2: Stimmt. Dann schwitzen wir jetzt noch die Bohnen an. Ich nehme jetzt einfach ein bisschen Fett hier von der Pfanne mit rüber. Siehst du das? Das ist nämlich lecker. Da machst du die Bohnen rein und ich mache noch ein bisschen Salz drauf.
5: Die Niederländer nennt man das Tuinbohnen, Gartenbohnen oder große Bohnen.
2: Okay.
5: Aber die sind nicht so groß, diese. Die sind, weil die noch so jung sind, aber die können ja so richtig groß werden.
2: Ja.
5: So,
2: ja.
0: Wunderbare Ackerbohnen, klein, lecker und gritzegrün.
2: Dann können wir gleich anrichten.
0: Zuerst das geröstete Brot, dann den Bratling aus braunen Bohnen, die dicken Böhnchen drumherum. Erika kümmert sich um die Petersiliendeko und Kaspar verteilt den Schmandtipp. Fertig ist das grenzübergreifende Gericht mit zweierlei Bohnen.
2: Perfekt. Komm, du darfst auch zu uns kommen.
5: Ja,
2: ne? Ja, so. Ich glaube, das hat gut funktioniert. Wir dürfen es gleich probieren.
0: Ja, und zwar auf der schönen Terrasse von Erika.
5: Ich hatte es nicht erwartet, dass du so etwas davon
3: zaubert.
5: Ja.
3: Total lecker. Wunderbar.
5: Gefällt mir sehr.
2: Ja, es war auf jeden Fall sehr schön mit euch. Eine tolle Grenzerfahrung hier. Ich werde mir auf jeden Fall demnächst mal in Dorsten die braunen Bohnen schmecken lassen.

0: jede Menge Pferdestärken in PS-Lohe. Die Besucher des Heimatmuseums Sterkschultenhof haben es eilig. Die der Esselbrauerei lassen sich Zeit. Mehr als 700 Jahre hat der Sterkschultenhof im Esloher Ortsteil Koppenrode auf dem Giebel. Schon 1310 wurde er erwähnt. Und so darf sich der Hof mit seiner großen Tenne zu den herausragenden Gehöften des Sauerlands zählen. Sehr viel jünger ist der Esselbräu. Man glaubt es nicht, der WDR war Geburtshelfer der hauseigenen Brauerei. Als Jean Pütz in der Hobbithek damals zeigte, wie man Bier braut, dachte sich Familie Stötzel, das können wir auch. Erst wurde in der Küche gebraut, dann kam mit Schwiegersohn Werner Schulte Schwung ins Geschäft. Seit 1988 versorgt die kleine Hausbrauerei mit angeschlossener Gastwirtschaft ihre Besucher mit dem eigenen Bier.
1: Das fiel der Dreck nicht so.
0: Im Sterkschultenhof wandert man durch frühere Zeiten und erfährt, wie so ein Hof anno dazumal funktioniert hat. Auch im Schlafzimmer. Zum Beispiel die Sache mit dem Nachttopf. Es gab einen aus Glas für die Kinder, damit Mama sehen konnte, wann es geklappt hat. Und zu dem Roten weiß Bernhard Wilmes vom Heimatverein Koppenrode eine ganz besondere Geschichte zu erzählen.
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12: Richtig ungewohnte Kulisse. Wir haben einen Feueralarm nebenan in den Studios. Deswegen hier einmal direkt aus dem WDR Newsroom. Und wir reden über das Gegenteil von Feuer, nämlich über Wasser. Das aber wird knapp im Kreis Siegen-Wittgenstein. Die Talsperren, die leeren sich und damit ist jetzt verboten, Blumengießen, das Planschbecken nachzufüllen, das dreckige Auto abzuspritzen, bei Strafe verboten im Kreis Siegen-Wittgenstein. Ab sofort bis zu 1.000 Euro kann das kosten.
13: Gabriele Stähler ist wie fast jeden Tag in ihrem Kleingarten in Siegen-Weidenau. Auch heute an Trinkwasserverbotstag 1 bekommen die Pflanzen ihre wohlverdiente Wasserration. Denn Gabriele Stähler hat, wie die meisten Gartenbesitzer, vorgesorgt.
14: Für uns heißt das, dass wir natürlich nur noch Wasser aus unseren Sammelcontainern nutzen dürfen. Wir haben hier glücklicherweise 2.800 Liter an Reservoir. Also tatsächlich auch mehr als bei manchen anderen Gärtnern, ne? Aber so im Schnitt sind mindestens 1000 bis 1500 Liter vorhanden.
13: In der Kreuztaler Innenstadt kommt aus dem Brunnen am Roten Platz kein Wasser mehr. Auch eine Konsequenz der aktuellen Verordnung. Die meisten haben Verständnis dafür.
15: Ich finde, das ist vernünftig. Ja, denn wir haben nicht genug Wasser. Ja, und da muss man gucken, was man da macht.
16: Also ich finde, das ist absolut notwendig. Ich habe mich eigentlich schon gewundert, dass es nicht früher kommt.
13: Und wenn Sie den Nachbarn oder die Nachbarin sehen, die das Auto jetzt waschen würden, würden Sie die verpetzen oder würden Sie sagen, ist egal?
17: Klar, immer.
13: Würden Sie verpetzen?
17: Ja.
13: Warum?
17: Ja, weil ich das nicht einsehe.
13: Gabriele Stähler kann in ihrem Garten noch ein paar Tage mit Regenwasser gießen. Sollte aber die nächste Hitzeperiode kommen, dann sind ihre Tonnen irgendwann auch leer.
12: Heute in 4 Monaten ist Heiligabend und das muss jetzt schon Thema sein, genau wie die Dürre eben jetzt Thema ist. Denn in diesen Wochen entscheidet sich wirklich, wie unsere Weihnachtsbäume aussehen im Dezember. Gibt es bei dieser Trockenheit überhaupt genug Bäume fürs Fest? Ja, wir waren heute auf einer Plantage am Niederrhein.
18: Es ist ein trauriger Anblick. Mini-Nordmann-Tannen, Anfang des Jahres gepflanzt, haben die Dürre nicht überlebt. Karl Rottmann aus Kalka hegt und pflegt die Bäumchen und hatte eigentlich noch Hoffnung.
19: Heftig ist es bei den Jungpflanzen, die wir im Januar gepflanzt haben. Wie man hier sieht, sind die alle vertrocknet.
18: 90% aller Jungpflanzen. Das sind viele tausend Euro, die er dadurch in den letzten Wochen verloren hat. Möglicherweise könnte es also an Weihnachten in 10 Jahren zu Engpässen kommen. Denn so lange braucht ein Weihnachtsbaum, bis er verkaufsfertig gewachsen ist. Die Hitze hat aber auch den älteren Bäumen ordentlich zugesetzt. Viele haben einen Sonnenbrand erlitten. Dass der Schaden nicht deutlich größer ist, liegt an den Pfahlwurzeln, die sie auch lange Dürreperioden überleben lassen.
19: Man sieht das hier bei diesem Baum. Der hat noch eine etwas längere Wurzel, die dann halt bis unten ins Grundwasser geht oder in die tieferen Schichten. Also die können noch relativ lange überleben.
18: Ein gelungenes Weihnachtsfest ist in diesem Jahr zumindest keine Frage des Baumes, möglicherweise aber in einigen Jahren. Bis dahin werden die kleinen Tannen im Topf noch gewässert, bevor sie in einigen Monaten eingepflanzt werden.
12: Ja, ist fast monothematisch heute Abend. Mittlerweile kennen wir die unglaubliche Zahl. 3400 Hektar Moor sind vernichtet im Hohen Venn in Belgien. Und das ja in nur wenigen Tagen. Und noch immer ist die Gefahr nicht vorbei. Überall im Boden liegen jetzt diese Glutnester. Und wie tief die reichen, das weiß im Moment niemand. Feuerwehrleute löschen, wo es geht. Aber es geht eben nicht überall.
20: Verbrannte Erde bis zum Horizont. Das Hohe Venn heute Mittag. Mittendrin Francis Claude, Leiter der Feuerwehr der deutschsprachigen Gemeinschaft in Belgien. Seit 23 Jahren ist er Feuerwehrmann. Das hier ist auch für ihn neu. Tagelang kämpften hier rund 500 Einsatzkräfte gegen die Flammen, auch unter Lebensgefahr.
21: Wir mussten auch phasenweise Leute wirklich aus so einer Situation, wie man die in Frankreich gesehen hat, rausholen, weil es war einfach nicht umsetzbar, wenn sie hier zwischen den Bäumen stehen und die brennen links und rechts und über den Kopf hinweg. Dann gibt es nur noch eins, die Flucht. Und das ist auch unseren Leuten hier passiert. Wir haben immer gedacht, ja, das ist Frankreich, das ist weit weg oder das ist Amerika, das ist weit weg. Es ist nicht mehr weit weg, es ist bei uns.
20: Zwischen den verkohlten Baumstämmen steigen auch heute noch Rauchschwaden auf.
21: Das brennt ja unter den Wurzeln hinweg. Man sieht, dass es am Rauchen ist. Und wenn wir da rankommen wollen, dann müssen wir wirklich mit Druck und Wasser da dran. Und das ist halt die Problematik. Aber das sieht man überall, das sind überall solche Stellen.
20: Rund 50 Feuerwehrleute sind immer noch im Einsatz. Und das wird wohl auch noch eine Weile so bleiben. Zwischen der Asche ein kleiner Hoffnungsschimmer. Pfeifengras, ein typisches Wahrzeichen fürs Venn, kämpft sich als zartes Grün durch die verbrannte Landschaft.
12: Ich habe jetzt mal versucht, ein Bahnticket zu buchen. Von Essen nach München möchte ich fahren. Und ich sah sofort, das dauert jetzt alles bis zu eine Stunde länger. Und ich fahre hier im WDR-Fernsehen die Erklärung. Zwischen Köln und Düsseldorf werden jetzt 2 Wochen lang Gleise, Weichen und Brücken erneuert. Das heißt, Fernzüge, Regionalzüge, S-Bahn-Züge werden umgeleitet oder durch Busse ersetzt. Und wir haben uns heute Morgen mal angeschaut, wie der Schienenersatzverkehr so läuft.
22: Morgens 6:30. Während die Sonne langsam über Leverkusen aufgeht, drehen die Busse im Schienenersatzverkehr schon ihre Runden. Für diese Leverkusenerin beginnt der Arbeitstag stressig.
23: Ich habe den Bus jetzt gerade verpasst, jetzt warte ich auf den nächsten und werde dann mal sehen, wie das heute sich gestaltet.
22: Eines weiß sie schon jetzt, mit dem Bus braucht sie eine Stunde länger zur Arbeit.
23: Ich habe das schon mal erlebt, das war vor einem Jahr oder vor 2 Jahren, das war auch anstrengend, aber es geht. Wetter ist gut, das ist wichtig.
22: Zweckoptimismus. Etwas ändern können die Pendlerinnen und Pendler am Morgen gerade eh nicht. Noch ist der Schienenersatzverkehr neu. Lieber erst mal fragen, welchen Bus man hier denn nehmen soll.
24: Spannend, ne? Ich fahre jetzt mit dem Bus nach Düsseldorf. Ich arbeite in Düsseldorf und ich brauche jetzt 58 Minuten anstatt 15 oder 20 Minuten mit dem Zug.
22: Homeoffice kann die 46-Jährige nicht machen.
24: Nee, leider nicht. Ich koche. Ich kann sehr schnell schon von zu Hause halt kochen. Das ist halt, ja.
22: Der Schienenersatzverkehr verbindet Leverkusen mit Köln. Allerdings nicht mit dem Kölner Hauptbahnhof, sondern rechtsrheinisch mit dem Bahnhof Köln-Mülheim. Große Schilder und lilane Markierungen auf dem Boden helfen bei der Orientierung. Einige machen sich vom Ersatzfahrplan direkt ein Foto.
25: Weil mein Sohn in Leverkusen dort in der Lehre geht und momentan fährt der Regionalzug nicht. Und KVB oder Bundesbahn geben uns telefonisch, können sie uns keine Auskunft geben. Deswegen habe ich mir das jetzt abfotografiert und dann kann er ja in ruhigem Gewissen denn so losfahren, dass er auf jeden Fall zeitig ankommt.
22: Noch bis zum 4. September um 21 Uhr müssen Reisende auf den Schienenersatzverkehr ausweichen.
12: In Bochum ist eine Frau in einen U-Bahn-Schacht gefahren, wohl über einen Kilometer lang. Die Fahrerin, 63 Jahre alt, blieb unverletzt, kam aber ins Krankenhaus. In Bochum ist jetzt sehen wir diese Bilder hier, das ist das Ende einer unterirdischen Fahrt, das Auto auf den Gleisen. Die Fahrerin war von der Haltestelle Ruhrstadion in den Schacht gefahren, an der Station Planetarium vorbeigerast und erst vor dem Hauptbahnhof zum Stehen gekommen, nach eben fast einem Kilometer Wegstrecke. Nach bisherigen Erkenntnissen hatte die Frau während der Fahrt einen medizinischen Notfall und dann eben auch die Orientierung verloren. Die Feuerwehr hat den Wagen zwischenzeitlich abgeschleppt. Gleise und Schaltanlagen entlang der U-Bahn-Strecke sollen beschädigt sein. So, ja, Feueralarm immer noch drüben in den Studios. Ich bin sehr gespannt, wie Sie es machen mit der aktuellen Stunde, 18:45. Sie werden es erleben. Jetzt ist immer die Themen aus Ihrer Region hoffentlich nicht ganz so aufgeregt. Die Lokalzeit. Guten Abend.
0: Unser Studio Köln ist nicht betroffen. Willkommen. Heute wird der 35. Jahrestag der Unabhängigkeit der Ukraine gefeiert. Deshalb hat das Blau-Gelbe Kreuz zu einer Kundgebung mit Konzert auf den Kölner Roncalli-Platz eingeladen.
1: Unter dem Motto »Gemeinsam für ein freies, friedliches und gerechtes Europa« ist diese Menschenkette rund um den Kölner Dom entstanden. Bereits um 12 Uhr gab es heute wieder das Friedensgebet im Kölner Dom, das durch den Ukraine-Krieg überhaupt erst entstanden ist und seit Kriegsbeginn über 1000 Mal stattgefunden hat.
2: Die Menschenkette ist natürlich für menschliche Zuwendung, für Menschlichkeit, Mitmenschlichkeit, Solidarität, aber auch zum Schutz. Menschen nehmen sich an der Hand und fühlen sich dabei ja auch noch mal besonders geborgen.
1: Das Blau-Gelbe Kreuz unterstützt die Menschen in der Ukraine von Köln aus. Der Verein bringt unter anderem medizinische Produkte und Lebensmittel in die Ukraine, aber auch Stromgeneratoren, Fahrzeuge und Krankenhausbetten.
0: NRW wird 80 und deshalb hat Ministerpräsident Hendrik Wüst den Verdienstorden des Landes Nordrhein-Westfalen jetzt an 16 besonders engagierte Menschen verliehen. Zwei davon kommen aus Köln.
1: Die Landesregierung ehrt damit traditionell den herausragenden Einsatz der Menschen für das Gemeinwohl und das Land Nordrhein-Westfalen. Darunter waren auch zwei Kölner. Bernhard Kunin hat, so die Landesregierung, als ehemaliger Geschäftsführer der Köln-Kongress GmbH den Veranstaltungsort Köln gestärkt. Ralf König hat als Autor und Comiczeichner mit seinen gesellschaftskritischen Cartoons Debatten über Sexualität, Religion, Politik und Rollenbilder angestoßen. Der Verdienstorden des Landes ist eine der höchsten Auszeichnungen und wurde 1986 aus Anlass des 40. Geburtstages des Landes NRW gestiftet.
0: Die Weinlese bei den Winzern im Siebengebirge geht wegen der Wetterextreme in diesem Sommer bereits in den nächsten Tagen los und damit deutlich früher als sonst.
1: Dabei hat das heiße und trockene Wetter auch die Trauben verändert. Einige sind sogar vertrocknet. Andere sind kleiner als sonst, aber gesund. Winzer Bernd Blöser vom Drachenfels ist trotzdem optimistisch, dass der Wein lecker wird.
3: Für den Wein wird es nachher keine Schäden geben, weil der Sonnenbrand trocknet aus und die fallen dann von alleine ab. Und es kommen nachher nur halt die gesunden Körner quasi noch in die Presse.
1: Im kommenden Sommer will Winzer Blöser es auch mal mit neuen Rebsorten probieren, zum Beispiel mit Merlot, der ja ursprünglich aus Frankreich kommt.
0: Die Gamescom startet in die nächste Runde. Vom 26. bis zum 30. August ist Köln der Hotspot für Gaming-Fans aus der ganzen Welt. Nur Karneval kann mit den Hotelpreisen zu dieser Zeit mithalten. Zur Gamescom kosten die Übernachtungen in den umliegenden Hotels teilweise das Sechsfache. Wer darauf keine Lust hat, für den gibt es noch eine Alternative.
1: Es ist Europas größtes Gaming-Zeltlager. Im sogenannten Gamescom Camp treffen sich Gaming-Fans, um in Zelten günstig zu übernachten. Schon heute kommen einige Besucher an, um sich im Jugendpark am Rhein einzurichten.
4: Wir treffen unsere Freunde, die wir teilweise nur einmal im Jahr sehen. Es ist eigentlich unsere Gamescom-Familie. Die Messe ist natürlich ein schöner Zusatz nebenbei, weil die immer noch natürlich schön zu besuchen ist, schön zum Anzusehen. Aber Camp ist einfach nur das Highlight des Jahres.
1: Das Lager ist für viele Besucher eine günstige Alternative zu den teuren Hotels zu Messezeiten. Außerdem gibt es hier die Möglichkeit, sich am Lagerfeuer, im Internetzelt oder im Jugendcafé auszutauschen, bevor die Gamescom am Mittwoch richtig startet.
0: Ja, und für so einen Campingaufenthalt sollte ja auch das Wetter mitspielen. In der Nacht ein meist sternklarer Himmel bei Tiefstwerten zwischen 13 und 11 Grad. Morgen Vormittag scheint dann noch ab und zu die Sonne. Am Nachmittag wird es bei vielen Wolken immer wieder schauern bei 20 bis 22 Grad. Am Mittwoch mal Sonne, mal dichte Wolken, gebietsweise Regen. Am Donnerstag drehen die Temperaturen noch mal auf. Dazu im Tagesverlauf zum Teil heftige Schauer bei schwülen 30 Grad. Am Freitag tagsüber nass, nur wenig Sonne bei entspannten 24 Grad. Kollegin Svenja Kellersohn checkt für Sie jetzt, ob Auswandern wirklich eine so gute Idee ist. Und eine ausführliche Lokalzeit ist mal eine gute Idee. Gibt's später um 7:30 hier. Bis später.
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9: Immer mehr Leute haben keinen Bock mehr auf Deutschland. Seid ihr wirklich geil in Deutschland, ja, wenn ihr morgens da die Augen aufmacht?
10: Auf jeden Fall.
9: Viele versprechen sich vom Auswandern eigentlich genau das. Sonne, Meer, geiles Wetter und auch einfach weniger Stress. Viele unterschätzen aber auch einfach, was es wirklich bedeutet, wenn man alles aufgibt.
26: Wenn du dann im Bett bist und merkst, scheiße, ich habe eigentlich alles kacke irgendwie hier, dann scheiße auf den Ausblick, dann geht's mir genauso schlecht.
9: Jetzt mal ganz ehrlich, ist Auswandern wirklich so nice und easy, wie das gerade bei vielen auf Social Media aussieht?

0: Ich bin auf Mallorca. Die Insel bietet das, was viele Auswanderer suchen. Sonne, Strand, Meer. Und einfach raus aus dem Alltag.
1: Ey, wenn ich gerade bei Insta bin, habe ich echt das Gefühl, dass einfach einer nach dem anderen mal eben auswandert. Nach Malle oder sonst wohin.
2: Ich habe keinen Bock mehr auf diese After-Vacation-Depression und deswegen werde ich nach Valencia ziehen.
3: Und jetzt lebe ich seit 2 Jahren hier. So schnell geht das.
4: Seit einem Jahr keine Wohnung mehr in Deutschland. Ich bin ausgewandert und wohne jetzt in dieser Villa hier in Indonesien, Leute.
5: Und ich bin so dankbar für diesen Schritt und bereue keinen Tag meiner Auswanderung.
6: Ich sag's euch, wenn man mutig ist und eine Entscheidung trifft, dann wird man dafür immer belohnt.
1: Also ich finde schon, dass es triggert und dass man dann so denkt, ich will das eigentlich auch. Ich treffe jetzt Tati und Kenny. Die beiden sind einfach erst vor ein paar Wochen nach Mallorca ausgewandert und hatten zu dem Zeitpunkt weder eine Wohnung noch einen Job, noch konnten sie ein Wort Spanisch. Ich bin deswegen jetzt echt gespannt, wie es gerade so läuft.
0: Die beiden waren auf Weltreise und wollten danach nicht zurück in ihre Heimat Dresden, sondern lieber nach Mallorca auswandern.
7: So Leute, es geht los.
1: Wir wandern aus, Tag 3 unserer Reise von Dresden nach Mallorca.

0: Wie weit ist es jetzt bis zu eurer neuen Finca? Viertelstunde? Ja, ist ja mega.
1: Tati und Kenny haben die ersten paar Wochen zur Untermiete gewohnt. Inzwischen haben sie eine eigene Finca gefunden. Und da fahren wir jetzt hin.
0: Wie kam das denn überhaupt, dieser Wunsch, Deutschland zu verlassen und auszuwandern?
2: Wir wussten schon, wir wollen eigentlich im Warmen wohnen.
3: Lebensqualität ist hier einfach eine andere. Also das ist schon... Man merkt es so richtig auch, als wir nach der Reise nach Deutschland wiedergekommen sind. Wir sind in Frankfurt am Bahnhof angekommen und die Leute ziehen alle eine Fresse, wenn man das so sagen darf. Und haben wirklich schlechte Laune und alle sind immer gestresst und rennen von A nach B.
1: Weniger Stress und keinen Alltagstrott. Das versprechen sich viele vom Auswandern. Ich frage mich aber, wie das dann wirklich alles funktioniert. Und ich bin echt gespannt, wo die beiden denn jetzt wohnen.
0: Das ist es, oder wie?
3: Das ist es. Hier wohnen wir.
0: Das ist so schön.
3: Süß, oder?
0: Süß. Sag mal, was habt ihr denn für ein Glück gehabt? Das ist doch Wahnsinn.
3: Wir hatten wirklich großes Glück mit der Finca.
0: Die habt ihr noch nicht mal gefunden über Kontakte, sondern einfach online.
3: Nee, tatsächlich online, ja. Wir hatten aber auch, wir hatten Wochen, Monate lang hier die Push-Benachrichtigung von Idealista an.
0: Was ist Idealista?
2: Das ist quasi die...
0: So Immo-Scout oder was?
2: Immo-Scout für Spanien, genau.
0: Ah ja, okay.
1: Die Finca gefällt mir wirklich richtig gut. In den letzten Tagen haben die beiden erst angefangen, es sich hier gemütlich zu machen.
0: Und ihr habt einfach so viel Platz.
2: Ja, auf jeden Fall.
0: Und wenn ihr morgens hier so aufwacht,
2: die ist herrlich.
0: Tage.
2: Ist traumhaft.
0: Ja. Seid ihr so geil. Seid ihr glücklicher als in Deutschland, ja, wenn ihr morgens da die Augen aufmacht?
2: Ja. Auf jeden Fall.
1: Die beiden sind so richtig all in gegangen.
3: Im Hinterkopf ist für uns klar, uns kann jetzt nichts Schlimmes passieren. Was soll denn das Schlimmste, was passieren kann, ist doch, dass wir wieder, wir schaffen es hier nicht, okay. Nach einem Jahr merken wir vielleicht, das ist es doch nicht, dann gehen wir zurück nach Deutschland oder suchen uns was anderes. Aber es passiert ja nichts Schlimmes, was wirklich Schlimmes.
0: Doof gefragt, aber habt ihr so ein großes finanzielles Backup,
2: nee,
0: dass ihr so weich fallt,
2: nee,
0: dass es eigentlich egal ist?
3: Nee.
0: Oder wie macht ihr das denn finanziell?
2: Ja, finanziell, wir leben tatsächlich seit 8 Monaten nur von unserem Ersparten, haben gearbeitet wie Sau. Ja. Wir haben vor unserer Reise alles verkauft, also wirklich alles.
0: Ja.
2: Alle Möbel, Auto, Klamotten, alles, was wir hatten.
1: Diesen Bus haben sie sich vor Mallorca gekauft und sind damit aus Dresden hergekommen. Wir fahren jetzt in den Ort Petra. Da müssen sich die beiden um die offizielle spanische Meldebescheinigung kümmern.
2: Das kommt mir bekannt vor. Einen Termin zu kriegen tatsächlich ist super schwer.
0: Ja.
3: Wir hätten eigentlich erst nächstes Jahr einen bekommen ohne Hilfe.
0: Hä? Und wer hat euch geholfen?
2: Es gibt so Agenturen und,
3: Historia heißen.
2: Ja, und Leute, die einen helfen, einen Termin zu kriegen. Die kennen sich aus hier.
0: Und dann zahlt man Geld dafür und die organisieren einem einen früheren Termin.
2: Genau.
1: Anmelden müssen sich die beiden aber alleine.
2: Empadronamiento, das muss man sagen.
3: Das muss man sagen. Dann wissen Sie, was wir meinen.
0: Hast du gerade gegoogelt, ChatGPT, wie melde ich mich an?
2: Quasi.
3: Wie heißt das? Was ist das richtige Wort dafür?
0: Ich kann mehr.
3: Für Anmeldung.
0: Bestens vorbereitet. Alles klar. So, ich gehe jetzt mit rein. Kamera muss leider draußen bleiben, aber ich bin mal gespannt, ob es klappt. Let's go.
1: Ohne Empadronamiento geht hier nichts. Das ist so das wichtigste Dokument. Ohne bekommt man keine Steuernummer, auch keine Krankenversicherungskarte. Also es ist echt ein super wichtiger Termin.
0: Es hat einfach geklappt. Leute, es hat einfach geklappt.
2: Es war echt
0: einfacher als gedacht.
2: Unkompliziert.
0: Ja. Aber Kommunikation war ein bisschen schwierig, ne?
2: Ja.
0: Ich sag mal, ohne ChatGPT und ohne deinen Übersetzer auf dem Handy hätte es nicht geklappt.
2: Aber es hat ja funktioniert.
0: Ja, hat gereicht.
2: Reicht aus.
0: Und sie war sehr freundlich, fand ich.
1: Ich finde es schon krass, wie locker die beiden an alles rangehen. Und das ohne große Vorbereitung.
0: Du hast vorhin gesagt, so, ihr informiert euch dann ein bisschen und macht das so Step für Step. Aber woher bekommt ihr die ganzen Infos, was ihr machen müsst, was ihr braucht und so weiter?
2: Viel auf jeden Fall auch über Social Media. Da gibt es auch viele Kanäle, die alles teilen.
3: Es gibt ja auch super viele, wirklich super viele Influencer, die hierher ausgewandert sind und halt wirklich alles teilen. Also wirklich die ganzen Schritte, was wir auch gerade erklärt haben, das haben wir wirklich viel über Social Media rausgefunden, gehört.
0: Also ihr fühlt euch nicht lost in diesem ganzen Bürokratie?
3: Überhaupt nicht.
1: Tati und Kenny probieren einfach aus und informieren sich über Social Media. Das klappt soweit auch gut, aber sie sagen, dass sie vielleicht auch ein bisschen Glück gehabt haben. Und ein bisschen mehr Vorbereitung wäre jetzt auch nicht so schlecht gewesen. Ich frage mich, wo kann man sich übers Auswandern informieren, wenn man sich nicht auf Social Media verlassen will? Bei unserer Recherche im Netz finden wir gleich mehrere Auswandererberater. Coaches, wie sie sich selbst teilweise nennen. Hier zum Beispiel die Seite startenlos.ch. Diese Seite wird uns als erstes bei Google angezeigt. Einer der Schwerpunkte? Auswandern.
0: Was? Das kostet einfach 2.997 Euro. Eine Beratung. Und die soll ich bezahlen, bevor ich die überhaupt gemacht habe. Also ich soll in Vorkasse gehen. Für knapp 3.000 Euro.
1: Es gibt noch andere Beratungsangebote. Voice Messenger Packages. Für 497 Euro gibt es das Multi-Voice Messenger Package.
0: Also hier steht das Multi-Voice Messenger Package. Wenn man das bucht, dann kann man Christoph bis zu 5 schriftliche Fragen stellen und dann bekommt man Sprachnachrichten von ihm zurückgeschickt.
1: 500 Euro für 5 Fragen. Erscheint mir persönlich recht teuer, aber wir probieren es aus, weil wir wissen wollen, was dahinter steckt. Bei Telegram müssen wir die Fragen stellen. Wir geben vor, nach Spanien auswandern zu wollen. Wir wollen unter anderem wissen, ob und welche behördlichen Dinge wir beachten müssen. Wie das mit dem Arbeiten im Ausland funktioniert und auch mit Steuern, Kranken- und Rentenversicherung. Ich bin gespannt, ob und wann ich Antworten bekomme. Frage mich aber, gibt es eine fundierte Beratung oder geht es vor allem ums Geld? Was ich hier noch nicht weiß, die Beratung von Menschen, die auswandern wollen, kann in Deutschland illegal sein. Wenn ich so über die Insel fahre, kann ich echt gut verstehen, wieso es viele hierher zieht. Aber wie ist der Alltag nach ein paar Jahren, wenn man schon länger hier ist? Das will ich von Katha wissen.
4: Hola Leute, ich bin Katha, ich wohne auf Mallorca und wenn du planst, nach Spanien zu ziehen oder bereits in Spanien wohnst und kein Spanisch kannst, dann bleib dran. Ich habe auf Mallorca meine eigene Sprachschule Sol y Español gegründet und gebe jeden Tag dort Spanischstunden in Gruppen oder auch alleine. Einmal im Monat treffen wir uns alle zusammen als Community. Das heißt, du kannst hier auch gut neue Leute kennenlernen.
0: Hallo.
5: Hi, hallo. Ich bin Svenja.
0: Seid ihr alle, sorry, doof Frage, seid ihr alle Deutsch oder? Also können, können wir Deutsch? Okay, sehr gut. Weil mein Spanisch ist grottig.
5: Gut.
1: Katha ist 25. Sie hat Spanisch studiert und wollte irgendwann auch in Spanien leben und arbeiten. Deshalb hat sie sich hier mit ihrer eigenen Sprachschule selbstständig gemacht. Sie unterrichtet vor allem Deutsche, die auch ausgewandert sind.
0: Fühlt es sich manchmal noch für dich an, als wärst du im Urlaub?
6: Das fragen mich echt sehr viele sogar. Aber mittlerweile würde ich sagen, nicht. Man hat ja schon auch seinen Alltag, man hat seine Arbeit. Aber es ist natürlich schon anders, dass man nach der Arbeit sagen kann, komm, wir gehen noch an den Strand. Oder ja, das ist eben was zu dieser Lebensqualität beiträgt.
1: Auch Aileen lebt hier. Sie wollte eigentlich nur ein halbes Jahr bleiben und von hier online studieren und arbeiten.
7: Und habe mir aus Versehen dann irgendwie hier so ein Leben aufgebaut. Jetzt werde ich auch hier bleiben.
0: Hast du denn das Gefühl, dass du hier, also dass du vielleicht mit deinen deutschen Freunden, die du gefunden hast, hier überhaupt so richtig aufgenommen werdet? Oder dass die Spanier eher genervt sind von, ey, da ist jetzt schon wieder so einer aus Deutschland?
7: Ja, lustigerweise, als ich hingekommen bin, hatte ich noch blonde Haare. Ja. Und sah dementsprechend eher aus wie eine Deutsche. Und habe mir die dann dunkel getönt. Und ich habe echt einen Unterschied gemerkt tatsächlich, dass ich gar nicht mehr auf Englisch angesprochen wurde, sondern auf Spanisch.
0: Mega. Das heißt, du hast dir für Mallorca die Haare gefärbt, damit du weniger deutsch aussiehst.
7: Ich habe mich tatsächlich das auf der Straße einfach abgeguckt. Ich fand das so schön bei den Spanierinnen.
1: Damit ihre Sprachschüler nicht in der deutschen Bubble bleiben, organisiert Katha regelmäßig Events, wo sich eben Deutsche und Spanier connecten können. Genau so hat sie sich ihre Sprachschule immer vorgestellt.
8: Und ja, hat geklappt. Ja.
0: Also läuft gut.
8: Ja, läuft sehr gut. Es macht mir super viel Spaß.
0: Und gibt es Sachen, wo du sagst, die werden total unterschätzt, wenn jemand auswandert, zum Beispiel nach Mallorca?
8: Ja, also viele kommen natürlich hier hin und denken, ja, ich finde dann einen Job und das geht alles super. Und das ist natürlich nicht so. Also hier gibt es nicht alle möglichen Jobs. Hier gibt es, sage ich mal, nur eine bestimmte Zahl an Jobs und auch verdienst du natürlich, muss man sagen, deutlich weniger als in Deutschland.
0: Geht ihr immer danach noch was trinken? Oder?
8: Ja. Schon.
0: Also hängt doch zusammen ab und so?
8: Ja,
0: ja, cool.
8: Auch, genau.
1: Nach dem Feierabend noch in der Sonne draußen sitzen, an den Strand gehen und die Freizeit genießen. Auch deshalb sind die meisten hierhin ausgewandert. Trotzdem gibt es natürlich auch Dinge, um die man sich kümmern muss. Zum Beispiel um Steuern.
0: Ist das was viele unterschätzen, dieses Steuerthema? Also merkst du das manchmal in der Sprachschule? Ich meine, da sind ja ganz viele, die gerade vielleicht frisch hier sind.
8: Ja, ich glaube, ich habe es sogar selber unterschätzt, weil ich dachte, ja, okay, ich mache dann mal.
0: Und es ist günstiger? Also Sparst du ein bisschen Geld wegen den spanischen Steuern? Oder?
8: Ich glaube, vielleicht denken das viele, aber ist leider nicht so. Spanien ist jetzt kein Steuerparadies. Im Gegenteil, ist eher sogar, vor allem wenn du selbstständig bist, eher noch mehr als in Deutschland.
0: Echt? Mhm. Und wie ist das mit dem Wohnen? Also zahlst du hier mehr Miete, als du in Deutschland gezahlt hast?
8: Man kann das vielleicht ganz gut vergleichen mit München.
0: Sind München wirklich?
8: Ja, teilweise teurer als München.
0: Darf ich fragen, wie viel du zahlst für deine Wohnung?
8: Ja, also ich will es jetzt nicht genau sagen, aber auf jeden Fall, ich habe eine Einzimmerwohnung und ich zahle über 1.000.
0: Für eine Einzimmerwohnung? Ja. Wie groß ist die, Quadratmeter?
8: 52 ungefähr.
0: Boah, das ist auf jeden Fall happig. Aber du bist auf Mallorca.
8: Ich bin auf Mallorca.
1: Ich find's mega cool, dass sich hier alle getraut haben, den Schritt zu gehen. Aber zum Auswandern gehört eben mehr dazu, als nur nette Leute kennenzulernen. Man muss sich eben auch um Krankenkasse, Steuern, Selbstständigkeit, Wohnungssuche und sowas alles kümmern, damit das dann halt auch am Ende läuft. Und bei Katar läuft's.
8: Wenn ich am Meer stehe oder auch in Palma bin, ich denke mir immer, es ist die schönste Stadt der Welt. Und egal, wie lange ich schon hier bin, es wird für mich auch immer so bleiben. Und ich kann mich ja daran einfach nicht satt sehen.
1: Katar bereut nichts und ist auch nach 5 Jahren immer noch happy, hier zu sein.
0: Oh, die sind aber auch schön.
1: Zurück zu Tati und Kenny. Sie brauchen noch Pflanzen für ihre neue Finca. Eine Idee, wie sie ihr Auswandererleben finanzieren, haben sie auch. Sie haben aus Deutschland nämlich einen umgebauten Pferdeanhänger mitgebracht.
0: Ach nee.
2: Das ist ja unser Anhänger.
0: Das ist ja cool. Ja, okay, jetzt weiß ich, was ihr mit Pferdeanhänger meint.
3: Ja, das war wirklich ein Pferdeanhänger tatsächlich.
0: Nein.
3: Guten Tag.
0: Hä, das ist ja cool. Und dann so, ja, was wollen sie haben?
3: Ein Aperol Spritz.
0: Oh, lecker.
1: Die Idee? Ein Mietgetränkewagen für Events, zum Beispiel für Hochzeiten. Einen Namen haben sie auch schon. Und ein Werbevideo, mit dem sie sich promoten wollen. Ja.

0: Also, es ist nett. Ich kann mir euch in diesem Wagen gut vorstellen. Aber ich muss jetzt trotzdem mal fragen, also, ich hoffe, es kommt nicht falsch an, ne? Aber ihr seid hier hingegangen, ohne einen Job, ohne ein Haus am Anfang, das habt ihr jetzt, ohne die Sprache zu können und so, ja, das wird schon irgendwie klappen.
1: Ja.
0: Man könnte
2: das ist
0: auch
2: gut
0: sagen,
2: zusammengefasst, ja.
0: Ja, man könnte auch sagen, es war ein bisschen naiv.
2: Oder man sagt, es war mutig. Also wir verstehen, dass das vielleicht nicht ganz normal ist und dass es auch keine Sicherheit hatte oder irgendwas. Aber wir haben es einfach gemacht. Wir machen einfach. Und bis jetzt läuft doch alles nach Plan, deswegen...
0: Toi, toi, toi.
2: Genau.
3: Ich wünsche den beiden wirklich, dass es weiterhin so gut läuft wie bisher. Optimistisch genug sind sie ja. Und bisher hat ja auch alles ganz gut geklappt. Was leider nicht immer der Fall ist. Was Auswandern auch heißen kann, das sehe ich später noch.
0: So, für uns geht es jetzt zurück nach Deutschland. Und ich muss schon sagen, jetzt nach den letzten Tagen, schon nicht die blödste Idee auszuwandern. Also ich würde tatsächlich auch gerne hier bleiben.
3: Auswandern kann aber auch schief gehen. Bevor ich jemanden treffe, der richtig schlechte Erfahrungen gemacht hat, will ich mich noch einmal mit den Auswanderer-Coaches befassen. Wir hatten auf Mallorca ja die Anfrage an Staaten losgestellt. 497 Euro für ein Multi-Voice-Messenger-Package. Und er hat geantwortet.
0: Ja, okay, also er hat auf jeden Fall geantwortet und mir mehrere Sprachnachrichten geschickt, auch mehr als 5 mit unterschiedlicher Länge. Er ist vor allem auf das Thema Steuern eingegangen. Also, und dann hat er auch gesagt, dass er mehr konkrete Infos von mir braucht, also dass ich die Fragen ein bisschen konkreter stellen soll. Und ist auch auf das Thema Rente eingegangen.
3: Keine Ahnung, wie lange er für diese Beratung gebraucht hat. Ob das 500 Euro wert ist, muss am Ende jeder selbst entscheiden. Aber ob das legal ist, ist noch eine ganz andere Frage. Ich habe nämlich zwischenzeitlich herausgefunden, dass es ein Auswandererschutzgesetz gibt.
0: Also hier steht jetzt, wer geschäftsmäßig Auskunft über die Aussichten der Auswanderung Rat erteilen will, bedarf der Erlaubnis der zuständigen Behörde. Ansonsten ist die Beratung ordnungswidrig und es droht sogar eine Geldbuße von bis zu 20.000 Euro.
3: Die zuständige Behörde ist das Bundesverwaltungsamt. Da habe ich hingeschrieben, weil ich wissen will, ob sie die Seite kennen. Tun sie nicht, wie sie mir mitteilen. Aber sie wollen das Angebot eingehend prüfen und den Betreiber dazu um eine Stellungnahme bitten.
0: Also was ich wirklich spannend finde, ist, das Bundesverwaltungsamt sagt ganz klar, Auswandererberatung, die ist immer erlaubnispflichtig, sobald die geschäftsmäßig erfolgt. Jetzt kommt aber eine erhebliche Einschränkung. Und zwar, das gilt nicht, wenn der Berater im Ausland sitzt und die Beratung ausschließlich im Ausland erfolgt.
3: Der Staatenlosberater hat seine Firma ganz offensichtlich nicht in Deutschland. Im Impressum ist angegeben, dass sein Unternehmen in Florida sitzt. Mobilfunknummern aus den Vereinigten Arabischen Emiraten oder Russland. Website und E-Mail-Adresse sind aus der Schweiz. Ob der Staatenlosberater ausschließlich im Ausland berät, das wissen wir nicht. Wäre das so, dann bräuchte er keine Genehmigung. Wir schreiben ihn an und fragen nach seiner Genehmigung. Offenbar ein Wunderpunkt, wie sich noch zeigen wird.
0: Hi.
3: Ich bin in Hamburg und treffe Evanjo.
0: Hi, ich bin Svenja.
4: Hallo, ich bin Evanjo.
0: Ich weiß, wie du aussiehst, weil ich habe dich über TikTok gesehen. Deswegen war mir schon mal klar, wer du bist.
4: Das war, ich hätte auch schon mal gesehen.
3: Evanjo ist YouTuber und Streamer. Vor ein paar Jahren ist er nach Madeira ausgewandert. Während der Pandemie war die Insel vor allem bei Digitalnomaden und Influencern beliebt.
4: Ich wandere nach Madeira aus. Und wir gehen auch direkt in die Wohnung rein, die ich hier auf Madeira habe. Ein mächtig, saftig, leckerer Ausblick. Wer wandert aus und denkt sich so, ach Digi, das wird schon gut gehen. Nein, das ist unreif und unerwachsen. Das ist einfach dumm. Also ich kann euch kurz Vorstories her. Ich habe 100.000 Likes auf mein eine Woche Coca-Cola-Video bekommen. Und da habe ich gesagt, okay, ich wandere so schnell es geht aus. Ja, okay, dann lasst ihr doch Zeit. Plan das besser. Macht das so und so. Aber nein, Leute, ich habe im Rausch gelebt, gedacht, Klicks, Likes, Hype, durchziehen.
5: Madeira war zu dem Zeitpunkt die gehypteste Insel. Die Leute sind da, die sind da, die sind da. Wenn du Madeira fliegst, das war quasi garantiert, dass du Klicks kriegen wirst
0: und
5: dass du kriegen wirst.
0: Und war das auch so?
5: Also ja, klar, das war meine Hochzeit. Mir ging es, wenn ich ganz ehrlich bin, gar nicht mehr so krass ums Geld. Es ging nur darum, diesen Hype zu halten oder diesen Hype noch größer zu machen.
3: Evanjo hatte teilweise Millionen Reichweiten für seine Videos. Aber nur geil war sein Leben auf Madeira nicht.
4: Hallo Leute, ihr seht mich gerade hier auf meinem Balkon. Dieser unglaublich wunderschöne Aussicht mit dem Meer im Hintergrund. Und ich möchte euch heute erzählen, warum das Auswandern nach Madeira die schlimmste Entscheidung meines Lebens war.
3: Wie in seinen Videos erzählt er mir auch, dass er viel zu naiv ausgewandert ist. Null Vorbereitung, keine Ahnung, an was er alles denken muss. Und dann auch noch an die falschen Leute geraten.
0: Was hättest du denn gerne vorher gewusst? Also was ist dir im Nachgang so klar geworden, das war so dämlich von uns?
5: Ja, so von heute auf morgen dahin zu sehen.
0: Hattet ihr vor Ort irgendeine Person oder eine Beratungsstelle, die ihr Geld gegeben habt, damit die euch helfen mit der ganzen Bürokratie und so?
5: Also vor Ort gab es quasi ein Steuerbüro, das hatte aber auch deutsche Angestellte, weil die selber vor 10 Jahren quasi ausgewandert sind nach Madeira. Mhm. Und die waren ja noch perfekt für andere Deutsche, die auch nach Madeira wollen. Und denen haben wir quasi monatlich Geld gezahlt dafür, dass sie quasi unsere, nicht nur Steuern machen, sondern auch den ganzen anderen bürokratischen Kram, von dem ich ja keine Ahnung hatte.
0: Ja, und waren die gut?
5: Ja, nee, sonst wäre ich ja nicht hier. Das war's nicht auf jeden Fall. Nein, also du hast Geld gezahlt, aber es kam halt nicht wirklich viel zurück. Aber ich habe mir in dem Moment auch nicht so Gedanken gemacht, was super dumm ist, weil das sollte man, wenn man auswandert. Sondern ich war ja voll in meinem Film mit Videos drehen, weitermachen. Und habe dann gesagt, ach, die machen das schon. Dass man sowas vielleicht zweimal drauf hingucken sollte, hätte ich vielleicht früher wissen sollen.
0: Und was war denn das Resultat davon? Also was?
5: Dass wir irgendwann ein Telefonat hatten, wo dann gesagt worden ist, ihr müsst also eine gute fünfstellige Summe zahlen an Steuern. Also wie in Deutschland quasi. Und dann meinte ich, was? Wir wussten gar nicht ab. Das war wirklich von heute auf morgen. Als ob du mir morgens sagen würdest, jetzt, zweimal.
0: Aber haben die es einfach verkackt? Haben die euch das nie angemeldet?
5: Die haben es einfach nie richtig angemeldet. Und dann, bin ich erst tiefer. Also, das ist das Problem. Hier muss man erstmal die Fresse fliegen, bevor man denkt, okay, jetzt mache ich mal was. Ja. Dann habe ich einen anderen Steuerberater mal aufgesucht, der da auch sehr bekannt war. Und der hat mir dann erzählt, dass die teilweise richtig verklagt werden und teilweise bei Deutschen abziehen, weil Deutsche ja nicht vors Gericht gehen in Portugal.
0: Das heißt, ihr seid voll drauf reingefallen. Also eigentlich hattet ihr die dafür bezahlt, dass die euch diese ganze Bürokratie machen, dieses Dokument besorgen, euch dort anmelden, ihr halt eben für wenig Steuern dort leben könnt. Mhm. Und das alles haben die nicht gemacht. Aber die Kohle habt ihr trotzdem bezahlt.
5: Kohle haben wir trotzdem bezahlt.
0: Wenn du jetzt andere Leute triffst, ne, und die sagen so, boah, ich habe hier keinen Bock mehr drauf und ich will jetzt nach Mallorca oder was auch immer. Was würdest du denen raten?
5: Ich würde denen raten, es hört sich, also ich kenne das Gefühl, wenn man von 0 auf 100 was haben möchte. Jetzt! Ich will das jetzt unbedingt haben. Aber ich sag wirklich, vorhin bei so einer riesigen Entscheidung, ob es Auswandern oder was anderes ist, und ich weiß, es ist so klischeehaft, aber mach dir da wirklich Gedanken. Geh rein in die Thematik. Geh, fahr vielleicht 2-3 Mal hin und geh erstmal richtig hin, bevor du überhaupt sagst, ja, ich wandere jetzt noch 2 Wochen aus.
3: Evanio sagt selbst, dass er völlig unvorbereitet ausgewandert ist. Und dann hat er auch noch ziemlich unseriösen Beratern vertraut. Es gibt aber auch andere Gründe, den Traum vom Auswandern irgendwann aufzugeben. Charlotte Weise ist ein Beispiel dafür. Die erfolgreiche Influencerin hat mehr als 6 Jahre lang in Spanien gelebt. Seit diesem Sommer aber heißt es für sie und ihre Familie Hamburg statt Barcelona.
1: Jetzt wird's wirklich ernst. Nur noch 8 Tage bis zum Umzug von Spanien nach Hamburg. Wir haben jetzt über 6 Jahre hier gewohnt, haben hier unser Zuhause. Wir lieben unser Haus. Wir haben hier tolle Freunde. Vor allem so in den letzten Tagen versucht man wirklich alles nochmal zu genießen. Also so viel wie es geht zum Strand zu gehen, Freunde zu sehen, sich kleine Auszeiten zu nehmen vom Packalltag. Und wir sind gut dabei, was das Packen angeht, aber ich merke auch, dass ich von Tag zu Tag emotionaler werde.
0: Ist denn wirklich dieses Gefühl eingetreten, das ihr ja wahrscheinlich auch wieder haben wolltet, dieses, oh, ich bin endlich wieder zu Hause, es fühlt sich richtig an?
6: Es war echt ab Tag 1 so ein Ankommensgefühl, dass man das Gefühl hatte, hier kenne ich wieder alles, hier weiß ich, wie alles funktioniert, ich verstehe alles, ich kann mit meinem Kind in die Bibliothek gehen und alle Bücher vorlesen und ja, irgendwie so dieses Heimatgefühl war richtig krass.
0: Aber ihr wart ja so lange in Spanien, ist dieses Gefühl nie eingetreten, richtig zu Hause zu sein?
6: Doch, also das Haus war super gemütlich und wir hatten da ja auch viele Freunde und haben uns wohl gefühlt, aber es war eben nie die Familie da und ich finde, wenn dann schon ein Kind auf der Welt ist, dass er nur einmal im Jahr die Oma sieht und so, dann waren irgendwie so viele Punkte, dass wir gesagt haben, wir wollen wieder zurück.
0: Also was waren denn vor Ort die Dinge, die dich gestört haben, die ausschlaggebend waren, zu sagen, wir kommen zurück?
6: Also grundsätzlich habe ich die Dinge nicht gestört, aber ich konnte vieles nicht mehr wertschätzen. Also so wie manche denken, dass man wirklich für immer das so genießen kann, dass man permanent am Strand sein kann. Irgendwann ist es eben normal und die Routine, man arbeitet trotzdem.
0: Was hast du unterschätzt vor Ort oder was hast du unterschätzt am Auswandern?
6: Es sind eben viele Dinge, die man hier so gewöhnt ist, sowas wie Kindergeld, Elterngeld, Elternzeit, Kita-Eingewöhnung, ist alles komplett anders. Also man kriegt keinerlei Kindergeld da, man kriegt nur 3 Jahre eine 100 Euro Steuerreduzierung für die

0: und ins Ausland geht, sollte man nochmal bei der Krankenkasse nachfragen, welche Sachen werden bezahlt und welche nicht. Weil bei mir war es dann so, ich hatte eine gesetzliche Versicherung, die hat aber im Ausland, in Spanien, dann überhaupt nicht mehr die ganzen Untersuchungen in der Schwangerschaft bezahlt. Das hätte ich nur in Deutschland machen müssen. Und bei der Geburt hat es am Ende, weil ich schon die spanische Versicherung, Krankenversicherung hatte, haben die es bezahlt. Aber wenn man auf den Kosten sitzen bleiben würde von der Geburt, ist es richtig schlimm.
1: Hast du das Gefühl, dass ihr irgendwie versagt habt, so, weil ihr es abgebrochen habt quasi?
0: Gar nicht. Ich würde es immer wieder so machen. Ich würde es auch jedem empfehlen, mutig zu sein und mal ins Ausland zu gehen, auch mehrere Länder vielleicht auszuprobieren.
2: Bleibt für mich immer noch die Frage, wo kann ich mich eigentlich beraten lassen, wenn ich nicht weiter weiß? Dafür bin ich hier verabredet, beim Raphaelsberg, ebenfalls in Hamburg. Das ist eine offizielle Beratungsstelle fürs Auswandern. An Nina Treue wenden sich regelmäßig Menschen, die weg wollen. Sie kennt sich also bestens aus.
1: Was war so das überraschendste oder exotischste Land, wo jemand hingehen wollte?
3: Also jetzt kürzlich hatte ich gerade ein Land, das ich dann selber erstmal googeln musste, nämlich die Pitcairn Islands. Die kannte ich vorher auch nicht. Das ist ein britisches Überseegebiet im Pazifik, das man eigentlich nur auf einem Weg erreichen kann. Der führt über Neuseeland, Tahiti, Französisch-Polynesien und dann mit dem Boot auf diese Inselgruppe.
1: Und was wird so am meisten angefragt aktuell?
3: Also die Top 5, die wechseln immer so ein bisschen und es sind immer Spanien dabei, immer Österreich. Die USA tatsächlich, waren auf jeden Fall letztes Jahr auch noch dabei.
1: Also ich meine, Sie kennen ja auch die ganzen Insta-Reels und Stories, die viele Leute, die ins Ausland gehen, vielleicht auch mit viel Geld irgendwie posten und wo sich viele ja dann noch mehr dazu hingezogen fühlen, das auch zu tun. Was ärgert Sie da konkret dran, wenn Sie die anschauen?
3: Ein bisschen ärgert mich daran immer, dass ich denke, es sieht alles super schön aus und es ist rosarot, aber der Alltag kommt da meistens nicht so vor, wie ich denken würde, dass es tatsächlich ist. Ganz oft wird nicht erzählt, womit die Menschen ihr Geld verdienen, wovon die tatsächlich leben.
1: Was würden Sie denn sagen, was unterschätzen die meisten?
3: Ich glaube, das kann man natürlich nicht für alle so verallgemeinern, aber ich glaube, was ganz oft unterschätzt wird, sind Sachen, die man hier in Deutschland erledigen muss, bevor man auswandert. Wann melde ich mich denn beim Einwohnermeldeamt ab? Muss ich das Finanzamt informieren, meiner Krankenkasse Bescheid sagen?
1: Wenn man auswandern möchte, was würden Sie sagen, wie viele Rücklagen sollte man haben? Einfach mal so grob geschätzt. Damit, wenn was schief geht, man Puffer
3: hat. Das wirkliche Minimum ist immer das Rückflugticket bezahlen können und zumindest, ich sag mal, 1-2 Wochen irgendwo unterkommen.
2: Ich frage Nina Treue nach Angeboten von selbsternannten Auswanderer-Coaches. Sie erzählt mir, dass die berufliche Qualifikation der selbsternannten Berater oft unklar sei. Und eine Lizenz zur Auswandererberatung hätten einige auch nicht.
1: Wann sollten denn die Alarmglocken klingeln bei jemandem, wenn man auf so einen privaten Berater trifft oder Beraterin?
3: Also ich glaube, wenn man schon mal nicht so einen Erstkontakt haben kann, ohne Geld zu bezahlen, also ne, so wenn ich schon quasi Geld bezahle, um einen Termin zu buchen, da wäre ich schon mal ein bisschen vorsichtig.
2: Hier beim Raphaelsberg ist die erste telefonische Beratung immer kostenlos. Danach kann man kostengünstig einen Termin vereinbaren. Weitere zertifizierte Beratungsstellen findet man auf der Seite vom Bundesverwaltungsamt. Noch einmal zurück zu unserem Auswanderer-Coach. Er ist ja einer, der vorab Geld haben möchte. In unserem Fall für sein Multi-Voice-Messenger-Package. Ihm scheint unsere Anfrage gar nicht zu gefallen. Denn bevor er uns geantwortet hat, hat er erstmal bei Instagram, Facebook und Threads unsere Anfrage veröffentlicht und die Community gefragt, was er Provokantes antworten soll. In seinem Antwortschreiben an uns rechtfertigt er seine Preise damit, keine billige Auswanderungsberatung zu machen, sondern Lebensstiloptimierung auf absolutem Weltklasseniveau. Man biete exakt das an, was den besten Match zwischen Angebot und Nachfrage ergibt. Unsere Frage nach einer Erlaubnis für seine Beratung beantwortet er so. Als freie, souveräne Menschen außerhalb des maroden deutschen Systems geben wir uns die Erlaubnis zu unserem Handeln jeden Tag selbst. Das Auswandererschutzgesetz sei für ein global aufgestelltes digitales Unternehmen im Jahr 2026 schlicht inexistent.
1: So, und am Ende schreibt er dann noch: Ich bin jedenfalls stolz, dass ich in meinem ganzen Leben weder 1 Cent Einkommenssteuer an den deutschen Staat noch 1 Cent Zwangsgebühr an die GZ zahlen musste. Also als wir auf Mallorca waren, habe ich mich natürlich das ein oder andere Mal gefragt, so, warum wohne ich nicht eigentlich einfach am Meer? Aber ganz ehrlich, so nice und easy, wie das von vielen auf Insta und Co. dargestellt wird, ist Auswandern einfach nicht. Weil das ist ja auch kein Urlaub, den man macht, sondern am Ende des Tages ist das halt
4: Alltag woanders. Und dazu gehören natürlich auch Verpflichtungen, die man hat und Dinge, um die man sich kümmern muss. Und wenn man das halt eben nicht tut, dann kann das

0: auch mal nach hinten losgehen.
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12: Und wir sagen schönen guten Abend von ungewohnter Stelle. Mhm. Im Studio der aktuellen Stunde gab es Feueralarm. Deshalb sind wir hier.
13: Erzählen wir Ihnen gleich mehr zu. Alles ein bisschen aufregend, aber trotz all dem Chaos haben wir eine Sendung für Sie am Start.
12: Mit drin. Blumen gießen verboten im Kreis Siegen-Wittgenstein.
13: Ein Appell zum Wassersparen hat nicht gereicht. Deshalb jetzt das Verbot. Wer trotzdem Blumen gießt, zahlt 1.000 Euro.
12: Zwei Talsperren sind nur noch halb voll. Damit nächstes Jahr noch Wasser aus dem Hahn kommt, darf jetzt keins mehr verschwendet verwendet werden für Pools, Hochdruckreiniger oder Blumengießen bis Oktober.
13: Während die AfD sich gerade auf der Überholspur sieht, geht für die Bundesregierung die schnöde Arbeit an den Reformen wieder los. Kann die Koalition nach der Sommerpause mehr überzeugen?
12: In Bochum fährt eine Frau mit ihrem Auto in den U-Bahn-Schacht am Stadion und fährt dann einfach weiter über die Schienen, fast zwei Stationen bis kurz vorm Hauptbahnhof.
13: Nach dem Skorpionstich am Düsseldorfer Flughafen musste die Patientin in die Uniklinik. Das giftige Tier hat sich in Griechenland in ihrer Jacke versteckt. Solche blinden Passagiere sind gar nicht so selten.
12: Und Urlaub vorbei, Erholung weg, das muss nicht sein, sagen Forscher. Urlaub wirkt länger nach, als wir denken. Und mit ein paar Tricks lässt sich der Urlaub im Kopf auch noch verlängern.
13: Guten Abend. Alle, die zur Schule gehen, haben noch eine Woche. Aber viele Eltern müssen seit heute wieder ran.
12: Erster richtiger Arbeitstag, auch bei der Regierung in Berlin. Nach der Sommerpause soll es richtig losgehen mit dem Reformherbst.
13: Ja, und vielen klingelt es im Ohr, was die AfD-Spitzenleute gestern in den Sommerinterviews so zum Besten gegeben haben. Sehr siegesgewiss mit Blick auf die Landtagswahlen in knapp zwei Wochen.
12: Ferien rum und jetzt?
14: In Berlin geht es erst nach dem Urlaub darum, endlich mal auf die Welle zu kommen. Ins Machen kommen wollten sie und jetzt ist schon wieder Herbst der Reformen. Der neue CDU-Fraktionschef auf dem Weg zur CDU-Präsidiumssitzung mit einem Versprechen.
15: Was die Koalition nach der Sommerpause erwartet, das ist jede Menge Arbeit. Wir haben ja bereits vor der parlamentarischen Sommerpause viele Gesetzgebungsvorhaben aufgegleist und die müssen jetzt umgesetzt werden. In der Regel mit der Zielsetzung Ende des Jahres. Insofern steht uns ein arbeitsreicher Herbst bevor.
14: Aber was, wenn der Wind nicht dreht, wenn keine Welle kommt, die das Land nach vorne trägt? Der Hauptstadtjournalist Michael Bröker ist sicher, vor allem der Kanzler will vor allem die eine Welle reiten.
16: Ohne ein Comeback der deutschen Wirtschaft kann ein CDU-Kanzler Friedrich Merz nicht wiedergewählt werden. In der CDU ist die Wirtschaft prioritär. Die innere Sicherheit ist maximal befriedet. Da macht Alexander Dobrindt einen souveränen Job. Für die Union war immer klar, wenn wir das Comeback der Wirtschaft nicht schaffen, das Friedrich Merz vor der Wahl versprochen hat, dann wird die CDU als Kanzlerpartei ein ernsthaftes Problem bekommen. Also er muss an dieser Front vor allem liefern.
14: Doch erstmal sind es andere, die auf der Erfolgswelle surfen, die AfD, vor den Landtagswahlen im Osten uneinholbar vorne. Parteichefin Alice Weidel gestern beim ZDF-Sommerinterview ohne jede Bescheidenheit.
17: Wir werden regieren, wir werden in den ersten Bundesländern regieren, nicht nur in Sachsen-Anhalt, Mecklenburg-Vorpommern und Berlin. Und wir werden auch im Bund regieren. Und nochmal, die CDU wird keine einzige Bundestagswahl mehr gewinnen. Und wir werden den Menschen zeigen, was wir können. Und wir werden Recht und Gesetz umsetzen, weil das unser Deutschland, die Deutschen haben das verdient.
14: Ob die Deutschen ihr das glauben oder gilt auch für die AfD. Jede Welle wird irgendwann brechen.
16: der Frust über die politische Mitte und zugleich ein eloquenter, starker Kandidat ergeben im Moment diese Werte für die AfD. Das heißt aber noch lange nicht, dass in Nordrhein-Westfalen, in Schleswig-Holstein oder in 2 Jahren im Bund die AfD diese Werte einfahren kann. Sie ist gerade am Zenit, auf dem Zenit mit einem starken Kandidaten im Osten. Das ist aber noch lange kein Wert für den Bund.
0: Damit das so bleibt, will die ganze Bundesregierung ab morgen bei ihrer Klausur in Neu-Hardenberg wieder einmal ins Machen kommen. Mit einem Kanzler unter Druck, mit einer SPD, die eher bremst als gestaltet. Ein schnelles neues Aufbruchssignal erwartet der Regierungssprecher schon mal nicht.
6: Eine Klausurtagung ist nicht zwingend eine Tagung, die Entscheidungen herbeiführt. Es gibt also keine Beschlusslage, die daraus hervorgeht. Aber diese Klausurtagung wird nochmal das Augenmerk richten auf das zentrale Thema, das sich diese Bundesregierung stellen muss. Das Hauptthema, an dem alle anderen Themen sich ableiten lassen, das Thema heißt Wachstum.
0: Schnelle, wirksame Reformen. Nicht versprochen, sondern beschlossen. Das ist dann vielleicht schon eine der letzten Wellen, die diese Bundesregierung noch erwischen könnte.
8: Die Ukraine feiert heute ihren 35. Unabhängigkeitstag. Aus Sicherheitsgründen aber eher in einem sehr kleinen Rahmen. Großveranstaltungen sind wegen der russischen Angriffe zu gefährlich.
12: Internationale Gäste sind trotzdem da aus den Partnerländern, die Ukraine unterstützen mit Geld und mit Waffen, damit sie sich verteidigen kann.
8: Gibt aber noch mehr, was der Ukraine helfen kann. Darauf macht Bundesaußenminister Wadephul nach seinem Ukraine-Besuch aufmerksam. Und da könnten auch die Kommunen hier in NRW ins Spiel kommen.
9: Wie ein Mahnmal steht der Krankenwagen in der Halle des Blau-Gelben Kreuz in Köln. 2022 in der Ukraine zerschossen. Im Hilfseinsatz werden 2 Helfer getötet. Eine Ärztin wird bis heute vermisst. Dass die Hilfsgüter von hier in ein Kriegsgebiet gehen, sieht man auch heute schon daran, was gebraucht wird. Feuerlöscher für die Brände nach russischem Beschuss. Frank Bender engagiert sich seit vielen Jahren beim Kölner Hilfsverein.
18: Es geht darum, Menschenleben zu retten. Und alles, was das kann, fahren wir auch in die Ukraine. Allein 19.000 Stromgeneratoren, über 1.000 Notfallfahrzeuge beispielsweise. Wir haben einen speziell konstruierten Rettungsrucksack mit medizinischem Material.
9: Auch sonst haben sie an Material so ziemlich alles, was gebraucht wird. Rollstühle, Schulranzen und, wegen der zum Teil zerstörten Strominfrastruktur besonders wichtig, Generatoren. Der Außenminister, in den letzten Tagen zu Besuch in der Ukraine, appelliert im Deutschlandfunk auch an die deutschen Städte und Gemeinden.
19: Habt ihr Partnerschaften, dann nutzt die und schaut, was ihr auch noch zur Verfügung stellen könnt. Und wenn ihr noch keine Partnerschaft habt, dann überlegt, das bitte zu tun. Wir haben manches Gerät, manchen Stromerzeuger, vielleicht auch manchen Wasserbehälter in Deutschland, den wir zur Verfügung stellen können, der einfach helfen kann, dass die Menschen gut durch den Winter kommen.
9: Genau das machen viele Kommunen auch aus NRW längst. Erst vor wenigen Wochen hat der Kölner Oberbürgermeister in der Partnerstadt Dnipro persönlich 30 ausrangierte Fahrzeuge der Feuerwehr übergeben. Seit Kriegsbeginn sind aus 70 internationalen Städtepartnerschaften 250 geworden.
18: Es gibt Städte wie immer. Es gibt auch Menschen, die von Anfang an die Ukraine unterstützen. Trotzdem gibt es aber auch viele, die das noch nicht tun. Und insofern ist da auch noch jede Menge Luft nach oben.
9: Am ukrainischen Unabhängigkeitstag heute feiern viele, wie in Bielefeld, Münster oder Köln, in Freiheit und Sicherheit. Und doch erinnert viel an das, was in ihrem Heimatland passiert. Vera Golovtschenko erzählt von einem Gespräch mit einer Frau.
20: Sie sagte, das, was sie in Bucha erlebt hat, dachte sie, es kann nichts Schlimmeres geben. Vor 46 Tagen hat sie ihren Sohn im Krieg verloren. Und dann sagte sie, es gibt doch was Schlimmeres.
9: Wie brutal der Krieg auch für die Zivilbevölkerung in der Ukraine ist, zeigen diese Bilder aus Cherson. Ein Gemüsehändler, der vor einer Drohne verfolgt und attackiert wird. In Frontnähe häufen sich solche Angriffe auf Zivilisten. Der 52-jährige Händler überlebt den Angriff. Viele andere haben nicht so viel Glück.
8: Ja, Menschenjagd mit Drohnen, Angriffe auf Einkaufszentren. Putins Russland versucht es mit tödlicher Zermürbungstaktik. Wir sprechen jetzt mit unserem Korrespondenten Wassili Gollert in Kiew. Wassili, das Dagegenhalten, das Zusammenhalten in der Ukraine wird gerade heute am Tag der Unabhängigkeit wohl das größte Thema im Land sein.
2: Es ist vor allem aber auch ein Innehalten. Die Menschen denken an diejenigen, die jetzt gerade auch zu dieser Stunde das Land verteidigen, die Unabhängigkeit der Ukraine verteidigen. Viele denken an ihre Familienangehörigen, an Freunde, die in diesem Krieg bei der Verteidigung des eigenen Staates getötet worden sind. Wir haben heute auch Leute gesehen, die die traditionelle Wyschewanka getragen haben, das gestickte Hemd, das für die Ukraine, für die ukrainische Kultur steht. Und natürlich spürt man auch in Gesprächen, dass die Menschen vor allem darauf hoffen, dass sie die zukünftigen Unabhängigkeitstage in Frieden begehen können.
8: Das ukrainische Militär greift mittlerweile auch erfolgreich Russland an, trifft Logistikzentren und auch Urlaubsregionen, wo Russen Urlaub machen. Wie sehr helfen solche Erfolge?
2: Die Ukraine greift nicht die Urlaubsregionen in erster Linie an, sondern die Ukraine greift die Militärhäfen an, die Stellen, von wo aus russische Kriegsschiffe mit Raketen auch auf die Ukraine schießen, auf ukrainische Städte schießen, auf ukrainische Zivilisten. Und das ist in der Tat so, dass die ukrainische Armee stärker geworden ist in diesem Abwehrkampf gegen Russland, versucht, die russische Kriegswirtschaft einzuschränken, versucht, die Orte zu treffen, über die Russland Militärlogistik verschickt von A nach B und versucht damit auf die russische Eskalation in gewisser Weise zu reagieren und sich zu wehren, in der Hoffnung, dass dieser Druck dazu führt, dass Russland tatsächlich an den Verhandlungstisch kommt und seinen Angriffskrieg beendet. Das ist bisher nicht der Fall. Und das große Problem, das die Ukraine jetzt aktuell hat, ist, dass nicht ausreichend Patriot-Munition verfügbar ist und Russland mit ballistischen Raketen fast immer trifft, fast immer Zerstörung anrichtet, fast immer auch Menschen tötet. Und das bleibt sozusagen das Dilemma dieses Landes, dass es angewiesen ist auf Unterstützung, weil eben der Angreifer Russland nicht bereit ist, nach wie vor nicht bereit ist, die Unabhängigkeit des ukrainischen Staates zu akzeptieren.
8: Wassily Golod, live aus Kiew, vielen Dank für deine Eindrücke und die Informationen. Gegen das, was da in der Ukraine passiert, ist natürlich das ziemlich lächerlich, was heute am Flughafen Paderborn-Lippstadt passiert ist. Aber nervig war es schon, ein Stromausfall heute am sehr frühen Morgen und dann gehen im Flughafen alle Türen auf, auch die im Sicherheitsbereich. Alle kommen rein ohne Kontrolle, das kann natürlich nicht so bleiben. Das komplette Gebäude wird geräumt.
21: Rund 15 Minuten dauerte der Stromausfall gegen 2 Uhr in der Nacht. Bevor die Notstromgeneratoren ansprangen, gingen alle Türen auf, auch die vom streng überwachten Sicherheitsbereich. Da nicht sicher war, ob Reisende unkontrolliert in den Bereich gingen, wurden das Gebäude und das Rollfeld durchsucht. Alle Fluggäste mussten die Flughafenhalle verlassen und wurden anschließend erneut kontrolliert.
22: Dadurch gab es dann Verspätungen bei einigen Flügen. Wir hatten 6 Flüge insgesamt, davon waren 3 verspätet. Oder 3 waren überhaupt nur betroffen von diesem Stromausfall. Und dann kam es zu Verspätungen.
21: Etwa 500 Reisende mussten neu einchecken. Die Flüge hatten bis zu 2 Stunden Verspätung. Die Ursache für den Stromausfall ist noch unbekannt.
23: Es klingt so ein bisschen verrückt, aber ist so. Blumen gießen oder die Terrasse mit dem Schlauch abspritzen kostet ab heute 1.000 Euro Strafe im Kreis Siegen-Wittgenstein.
8: Ja, es war und es ist einfach zu trocken. Die Talsperren, aus denen das Trinkwasser kommt, sind halb leer. Deshalb muss jetzt ernsthaft gespart werden. Es gibt strenge Regeln, was wann bewässert werden darf und was eben halt auch nicht.
23: Und Blumen gießen mit Wasser aus dem Hahn ist eben verboten. Ab heute und für die nächsten 6 Wochen.
24: Nein, sie muss keine 1.000 Euro zahlen, weil sie heute ihre Blumen gießt. Gabriele Stähler hat ihr eigenes Regenwasser gespeichert, wo es nur geht. Wasser aus der Leitung ist für vieles ab heute in Siegen erstmal nämlich tabu. Bei Nutzung droht 1.000 Euro Bußgeld. Jetzt kommt's auf die Wasserreserven im Tank an.
25: Ich guck jetzt mal, wie viel Wasser hier noch drin ist. Also der ist jetzt gut gefüllt durch den letzten Regen. Da sind einige Liter runtergekommen und natürlich, wir haben hier Dachrinnen, alles, selbst in der kleinsten Wanne wird gesammelt.
24: Konkret darf kein Trinkwasser mehr fürs Autowaschen, Pools und auch nicht für die Blumen genutzt werden. Wer keine Reserven hat, muss denen dann im Zweifel beim Vertrocknen zuschauen. Obst und Gemüse darf tagsüber aber weiter gegossen werden. Landwirtschaft und Friedhöfe sind ebenfalls ausgenommen. In einer Sondersitzung hatte der Kreis Siegen-Wittgenstein die strengeren Regeln beschlossen.
3: Ab jetzt arbeiten wir mit Verboten, das heißt also starke Einschränkungen der jeglichen Freiheit des Einzelnen. Und dafür braucht es eine sehr konkrete Gefahrenbenennung. Das kann man nicht einfach mal so machen. Und diese Gefahr ist jetzt sehr konkret benennbar, indem wir also das Tiefenwasser, aus dem wir sonst aus den Talsperren das Trinkwasser gewinnen, Anfang Oktober wahrscheinlich zu Ende gehen wird.
24: Aufrufe zum Wassersparen hatten nicht ausreichend gewirkt. Und so sind die Obermautalsperre und die Breitenbachtalsperre zu leer. Zu wenig Regen. Normalerweise füllen sich die Talsperren in den Wintermonaten. Doch jetzt droht der Trinkwasserversorgungsengpass. So ist die Obermautalsperre nur noch zu 48%, die Breitenbachtalsperre zu 57% gefüllt. Nebenan die Wieltalsperre nur noch zu 56, die große Dünntalsperre zu 42 und die Versetalsperre zu knapp 61% gefüllt. Doch Bußgeld droht nur im Kreis Siegen-Wittgenstein. Ähnliche Füllstände, unterschiedliche Dramatik. Warum? Marc Braun forscht zu Wassermanagement und Klimaanpassung.
4: Es ist so, dass sich die Kommunen natürlich doch sehr stark unterscheiden. Also wo bekommen sie ihr Trinkwasser her? Ist das hauptsächlich über Talsperren? Ist das aus Uferfiltrat oder Grundwasser? Und je nachdem, welche dieser Ressourcen gerade zur Verfügung steht, kann es sein, dass dann die Nutzung von einigen dieser Ressourcen eingeschränkt wird.
24: Heißt konkret, im Kreis Siegen-Wittgenstein ist man abhängiger. Gabriele Stähler hat also mit ihren eigenen kleinen Wasserspeichern vieles richtig gemacht.
5: Schlau.
23: Genau. Und Sie sehen es, bei uns ist heute einiges anders. Es gibt einen Feueralarm tatsächlich in unserem richtigen Studio. Deswegen stehen wir hier so ein bisschen ambulant auf dem Gang.
5: Ein Straßenklamotten mal die aktuelle Stunde machen, hatte ich auch noch nicht.
23: Genau, weil nämlich unsere Moderationsklamotten da neben dem Studio hängen. Aber unser Programm ist hoffentlich wie immer.
5: Ja, und es gibt auch gleich live, wir erzählen, was passiert ist und wir schalten quasi in unser eigenes oder vor unser eigenes Studio.
23: Genau, wir sammeln gerade noch die Infos, damit wir sie da ins Bild setzen können. Ja.
5: Die nächste verrückte Geschichte kommt heute aus Bochum. Da ist eine Frau mit ihrem Auto in einen U-Bahn-Schacht gefahren. Gibt's ja schon mal, dass da so ein Auto halt drin hängt. Hinterteil guckt raus.
23: Aber hier ist das Auto bis runter in den U-Bahn-Tunnel gefahren und dann einen Kilometer bis zur nächsten Haltestelle und noch weiter auf den Bahnschienen. Verrückt, aber nicht lustig.
5: Ja, ganz sicher nicht für die Fahrerin. Und es fahren auch stundenlang keine Bahnen da in Bochum. Das Auto da rauszuholen war ein Riesenakt.
7: Rettungskräfte auf dem Weg zu ihrem unterirdischen Einsatz. Sie bringen schweres Gerät, denn in der Bochumer U-Bahn steht ein Auto auf den Gleisen. Vorläufiges Ende einer rasanten und höchst gefährlichen Fahrt. Eine 63-Jährige ist über die oberirdisch geführten Straßenschienen beim Ruhrstadion in den unterirdischen Tunnel geraten. Von dort raste sie im U-Bahn-Schacht an der Station Planetarium vorbei und kam erst kurz vor dem Hauptbahnhof zum Stehen.
10: Die Kuriosität bei diesem Einsatz ist tatsächlich, dass die Dame ursächlich durch den medizinischen Notfall, ein internistischer Notfall, mehrere hundert Meter, fast einen Kilometer in diesem Tunnel zurückgelegt hat.
7: Verletzt hatte sich die Frau nicht, stand aber unter Schock, als die Rettungskräfte sie befreiten. Sie kam zur Untersuchung in ein Krankenhaus. In Zusammenarbeit mit dem Verkehrsverbund Bochum, der Bugestra, konnte die Feuerwehr den PKW am Mittag aus dem U-Bahn-Schacht bergen.
10: Durch unsere Ausbildungslehrgänge der Feuerwehr Bochum, die wir mit hinzugezogen haben, haben wir den PKW sukzessive vorsichtig angehoben und dann auf diesen Rollwagen tatsächlich wieder rollfähig gemacht und dann mit einem sogenannten Zwei-Wege-Fahrzeug der Bugestra über die ein Kilometer lange Strecke aus dem Tunnel herausgezogen.
7: Der Einsatz der Feuerwehr dauerte mehr als 4,5 Stunden. Die Gleise und Schaltanlagen entlang der U-Bahn-Strecke sind beschädigt. Deswegen ist laut Polizei noch mit weiteren Einschränkungen zu rechnen.
5: Jetzt sprechen wir über Skorpione. Das sind ja schöne, kleine, putzige Tiere, wenn man sie sich im Zoo anguckt. Ja. Doof ist, wenn man so ein Tier aus Versehen aus dem Urlaub mitbringt.
23: Das ist eine Frau aus Düsseldorf, 52 Jahre alt. Passiert. Der Skorpion hatte sich in Griechenland in ihrer Jacke versteckt und hat dann in Deutschland zugestochen. Die Frau musste im Krankenhaus untersucht werden. Das Tier lebt jetzt im Reptilienzoo.
5: Es ist eine krasse Geschichte. Und trotzdem, wir haben festgestellt, es ist gar nicht so selten, dass wir aus unseren Urlauben blinde, kleine, tierische Passagiere mitschleppen hier in den Westen.
11: Die Urlauberin war am Wochenende von Kos zurück nach Düsseldorf geflogen. Am Flughafen dann stach der gelbe Mittelmeerskorpion zu. Die Frau wurde medizinisch versorgt, der Skorpion vom Reptilienexperten der Feuerwehr eingefangen. Ein außergewöhnlicher Fall, doch bei der Vorstellung an einen Skorpion in der Jacke schüttelt es auch die Rückkehrer heute am Flughafen Köln-Bonn.
1: Oha. Ja, das ist schon irgendwie beängstigend. Das ist mein Horror, also das tut mir auch wirklich leid für die Frau. Ich würde mich zu Tode erschrecken.
11: Thorsten Feld leitet den Bereich Tropenmedizin an der Uniklinik Düsseldorf. Er sagt, der Stich des gelben Mittelmeerskorpions sei zwar außergewöhnlich, aber wie bei den meisten europäischen Skorpionen keine große Gefahr.
13: In aller Regel beschränkt sich das auf lokale Reaktionen im Stichbereich. Das sind Schmerzen, das ist eine Schwellung, das ist mal eine Rötung, vielleicht mit ein bisschen Taubheitsgefühl. Aber dass systemische Reaktionen sich einstellen, Blutdruckveränderungen, Schwitzen, Übelkeit, Erbrechen oder tatsächlich auch zentrale Nervensystemsstörungen, das ist sehr selten. Aber da ist die Überwachung wichtig.
11: Immer mal wieder reisen exotische Tiere unerkannt nach Deutschland ein. Spinnen in Bananenkisten und auch in einer Kleidersendung aus China soll ein Skorpion mitgereist sein. Doch meistens sind es eher unscheinbare, dafür umso ekligere Mitreisende. Vor allem Bettwanzen, manchmal auch Kakerlaken, die als blinde Passagiere in die Koffer schlüpfen. Dimitri Held kommt gerade aus Malaga zurück. In einer spanischen Eisdiele hat er dieses Prachtexemplar einer Kakerlake gefilmt.
14: Erschreckend einfach, wenn man reinkommt und sieht so ein Viecher und was rumläuft, macht man schon Gedanken, ob man was auch nicht mitnimmt nach Deutschland.
11: Für solche Fälle gibt es Sebastian Oberkönig. Bei dem Schädlingsbekämpfer in Solingen häufen sich regelmäßig kurz nach den Ferien die Anrufe, Bettwanzenalarm, was tun, wenn Gepäck und Wäsche befallen sind.
15: Dann macht es Sinn, wirklich durchzugucken oder die Wäsche so heiß zu waschen, wie es halt möglich ist. Und die Gepäckstücke einfach genau zu durchsuchen oder gerade mit den Überlappungen an den Nähten da sehr genau hinzuschauen, sodass man dann halt auch ausschließen kann, dass man Tiere mitgebracht hat.
11: Am besten schon vor der Rückreise den Koffer aufmerksam durchsuchen. Krabbelnde Urlaubssouvenirs unerwünscht.
5: Es juckt, wenn es Ihnen auch so geht. Ich glaube, es ist ganz normal. Wer mal Bettwanzen hatte, der weiß, um was es ging.
23: Oha, erzähl bitte nicht weiter.
5: Nein, es ist nicht
23: wenn's
5: schön.
23: Wenn es da krabbelt, dann kribbelt es hier. Am besten bringt man natürlich die Mega-Erholung mit aus dem Urlaub und vielleicht ein paar lustige Geschichten zum Erzählen im Büro ohne Bettwanzen.
5: Oder mit. Ist halt ja auch immer die Frage, wie lange hält diese Erholung dann im Alltag, wenn man zurück ist. Man kennt das ja, man startet irgendwie heute an so einem Montag wieder mit der Arbeit und nach ein paar Stunden und dem ersten Stress wird der Akku gefühlt wieder leer.
23: Aber gefühlt ist jetzt hier das Stichwort, denn eine neue Untersuchung aus den USA zeigt, der Urlaubseffekt, der ist größer, als viele von uns wahrscheinlich dachten.
5: Zum Glück.
11: Der Marktplatz in Ratingen heute Mittag. Die Sonne scheint, dazu was Leckeres trinken, ein bisschen Ferienfeeling kommt da zurück. Selbst wenn der Urlaub für viele schon vorbei ist.
16: In Italien bei den Eltern quasi, bei den Großeltern. Da haben wir eine Woche verbracht am Meer.
17: Ich war vor 2 Wochen im Urlaub bei Freunden in Sachsen mit unserer Tochter, mit der Family.
26: Ich habe im Moment Urlaub, aber wir sind im Urlaub zu Hause geblieben. Ja, und machen es uns hier eben schön.
11: Doch ob zu Hause oder am Mittelmeer, die Erholung und das Urlaubshigh sind meist schneller wieder vorbei, als uns lieb ist. Stattdessen Alltagsblues samt Pendlerstress und einem Haufen voll Arbeit.
27: Das geht leider sehr schnell. Die Wäsche wartet. Der Haushalt ist trotzdem dreckig geworden. Auch in der Zeit hat sich der Staub versammelt und dann ja, ist man schnell wieder im ursprünglichen Leben.
28: Ja, nicht lange. Meistens nur so vielleicht 7 Tage und dann ist man eigentlich schon wieder reif in Urlaub.
11: Fade-out-Effekt nennen Psychologen das Phänomen, das die Erholung aus dem Urlaub verpuffen lässt. Zurück am Arbeitsplatz und im Alltagsstress ist es vorbei mit der Gelassenheit. Noch vor wenigen Jahren dachte man, dass ein Urlaub kaum etwas fürs Wohlbefinden bringt. Doch das stimmt nicht, sagt Gesundheitspsychologin Dagmar Siebecker.
29: Es ist nicht nur Wohlbefinden, sondern es ist natürlich auch Gesundheit. Lang andauernder Stress, wo ich nicht runterkomme, macht krank. Deshalb brauchen wir Erholung. Und dazu müssen wir im Urlaub auch runterfahren. Wir müssen auch wirklich im Urlaub sein und nicht während des Urlaubs schon weiter an die Arbeit denken. Also das Abschalten ist super wichtig.
7: Und das steigert den Erholungseffekt. Länger als bisher gedacht, haben US-Forscher herausgefunden. Im Urlaub steigt die Laune zunächst an. Zwar sinkt die nach Rückkehr an den Arbeitsplatz tatsächlich wieder leicht. Dieser Fade-out-Effekt scheint aber deutlich kleiner zu sein als bislang angenommen. An einer 5-Punkte-Skala verdeutlichen die Forscher, dass rechnerisch erst nach rund 43 Tagen der Vorurlaubswert wieder erreicht sei. Wie können wir das Urlaubsfeeling in den Alltag retten?
27: Das ein oder andere Lied, was man noch im Kopf hat, die ein oder andere Flasche Wein vielleicht, solche Sachen.
0: Anderen erzählen, Tipps geben, untereinander mit dem Partner auch nochmal die Sachen durchsprechen und sich zwischendurch auch immer wieder kleine Auszeiten nehmen. Ganz, ganz wichtig.
7: Erinnerungen können helfen und auch Rituale im Alltag.
29: Dass ich mir also überlege, wann möchte ich das machen? Was ist der Auslöser? Zum Beispiel immer, wenn ich den Telefonhörer aufgelegt habe, dann atme ich tief durch, denke nochmal an den Strand, zauber ein Lächeln aufs Gesicht.
7: Und dann verpufft die Erholung vielleicht nicht ganz so schnell. Und das freut dann auch alle um uns herum.
23: Und jetzt die Erklärung zu unserem etwas speziellen Look heute. Bei uns in Köln brennt es, genauer gesagt beim WDR im Gebäude Rechtsschule. Das ist um die Ecke vom Wallraffplatz. Da gibt es zurzeit einen Feuerwehreinsatz. Die Sendung hier und heute musste abgebrochen werden. Die Feuerwehr löscht in diesen Minuten mehrere Live-Sendungen, eben auch unsere, werden deshalb aus Ersatzstudios in einem anderen Gebäude in Köln gesendet. Bei Dachdeckerarbeiten war ein Brand entstanden, dessen Rauch durch eine Lüftungsöffnung in das Gebäude zog. Rauchmelder hatten angeschlagen, Mitarbeiter den Brandgeruch wahrgenommen. Ich persönlich auch, kann ich Ihnen sagen, sehr deutlich. Und ich kann jetzt sprechen mit Estella Masur, meiner Kollegin, die das Ganze im Blick hat. Was ist denn der Stand der Dinge? Wie sieht es aus bei diesem Feuer?
2: Ich kann dich jetzt gerade leider nicht so gut hören, aber ich gehe mal davon aus, wir wollen wissen, wie es dazu gekommen ist. Also erstmal grundsätzlich ist es ein Dehnungsfugenbrand ausgelöst worden. Es liegt daran, vielleicht nochmal zur Erklärung, zwischen den Bauwerken ist immer ein gewisser Spalt Platz, wo diese sogenannten Dehnungsfugen sich eben befinden, damit sich die Bauwerke ja witterungsbedingt ausdehnen oder zusammenziehen können. Und die haben bei Dachdeckerarbeiten eben Feuer gefangen. Und dann gab es sozusagen eine Verkettung unglücklicher Umstände, denn es gab eine Zuluftöffnung, die den Rauch eingesaugt haben und dann mehrere Rauchmelder ausgelöst haben und auch diesen beißenden Geruch, den viele Kolleginnen und Kollegen geschildert haben, verbreitet haben. Stand jetzt, das hat die Feuerwehr uns eben noch gemeldet, wird daran noch mit Hochdruck gearbeitet, dieses Feuer eben zu löschen. Es herrscht jetzt aber keine Panik, also man hat die Situation dennoch im Griff und dann wird eben auch daran gearbeitet, diesen Rauchgeruch aus dem Gebäude wieder zu entfernen. Das, hat die Feuerwehr mir gesagt, ist etwas schwieriger zu gestalten, damit danach eben auch wieder die WDR-Arbeiten und der ganze Betrieb wieder Fahrt aufnehmen kann.
23: Es bleibt also spannend, ob unsere Sendung wieder aktuell um 21.45 Uhr im gewohnten Setting stattfinden kann. Vielen Dank für diese ersten Infos, Estella Masur. Und wenn wir mehr wissen, halten wir Sie natürlich da auch auf dem Laufenden. In den Niederlanden, da gucken wir jetzt hin, in der Provinz Gelderland gab es einen schweren Busunfall mit Schülern und Schülerinnen aus Schleswig-Holstein. 8 Menschen sind verletzt worden, einige davon auch schwer, sagt die Polizei. Der Notruf von der A28 ging um 4.15 Uhr am Morgen ein. Der Reisebus war auf einen Kleintransporter geprallt, die Ursache unklar. Danach sei er durch die Leitplanke auf die Gegenfahrbahn gerast und im Seitengraben umgekippt, sagt die Polizei. Der Kleintransporter wurde durch die Wucht dieses Aufpralls in 2 Teile gerissen. Nach Polizeiangaben befanden sich 54 Schüler, Schülerinnen und 4 Betreuer in dem Reisebus. 8 Schwerverletzte wurden in ein Krankenhaus eingeliefert. 3 weitere wurden leicht verletzt. Dazu zählt auch der Fahrer dieses Lieferwagens. Wir haben, liebe Menschen im Westen, diese Woche in Nordrhein-Westfalen die ganze Woche so ein bisschen das Partyhütchen auf. Ich hoffe, Sie sehen's. Denn gestern auf den Tag genau ist Nordrhein-Westfalen 80 Jahre alt geworden. Gefeiert wird groß am nächsten Wochenende in Münster. Und wir im WDR gucken die nächsten Tage ja so ein bisschen tiefer rein ins Land, auf die guten Zeiten und die Herausforderungen. Da sind wir heute zwischen Strukturwandel, gesperrten Brücken und neuen Geschäftsideen und stellen fest, am Ende kommt es fast immer auf die Menschen an, die gerne mit anpacken. Hier sind 3 Geschichten aus Südwestfalen über Umwege, Unternehmergeist und den Mut, Neues zu wagen.
6: Südwestfalen, Grün, hügelig, industriestark. Vieles, was Nordrhein-Westfalen ausmacht, kommt hier zusammen. Seit Generationen wird produziert, entwickelt und angepackt. Hier entstehen Weltmarktprodukte, hier gründen Menschen neue Unternehmen und jeden Morgen pendeln Tausende auf den Weg zur Arbeit. Doch manchmal reicht ein einziges Bauwerk und plötzlich gerät der Alltag einer ganzen Region aus dem Takt. Als die Rahmedetalbrücke Ende 2021 gesperrt wurde, traf das nicht nur Lüdenscheid. Rund 64.000 Fahrzeuge waren hier vorher jeden Tag unterwegs, darunter 16.000 Lastwagen. Die Folgen? Kilometerlange Umwege, volle Innenstädte und ein wirtschaftlicher Schaden von rund 1,5 Milliarden Euro. Jan Schmidhofer hat diese Zeit hautnah erlebt. Er pendelt regelmäßig von seinem Wohnort Herdecke nach Lüdenscheid und zurück. Heute dauert die Strecke einfach gut eine halbe Stunde. Während der Brückensperrung aber wurden daraus zwei. Den Job aber deshalb aufgeben, das kam für Jan nie in Frage. Auch die Strecke hat er nicht geändert, dafür aber seinen Alltag.
8: Man hat so versucht, Lösungen auch für dieses Problem zu finden. Die Fahrt konnte man ja jetzt nicht, man konnte jetzt nicht fliegen nach Lüdenscheid, so musste man mit diesem Problem leben. Und so haben sich Lösungen entwickelt, wie zum Beispiel die Arbeitszeit anders zu nutzen. Man fährt später los, man nutzt die Zeit im Auto zum Telefonieren oder Termine abzusprechen.
6: Improvisieren, umdenken, weitermachen. Vielleicht beschreibt das nicht nur Jans Arbeitsweg, sondern auch die Menschen in seiner Region.
8: Die Menschen, die in Südwestfalen, die können mit solchen Problemen umgehen. Das ist mein Gefühl.
6: Aber nicht nur Pendler müssen sich in NRW jeden Tag auf die Situation neu einstellen. Auch Unternehmen müssen ständig flexibel bleiben. Fachkräftemangel, steigende Kosten und Standortschließungen setzen viele Firmen unter Druck. Und doch gehört Südwestfalen zu den Top 4 Mittelstandsregionen Deutschlands. Fast jeder zweite Beschäftigte arbeitet hier im sogenannten produzierenden Gewerbe. Mehr als 170 Weltmarktführer sitzen in der Region, viele davon familiengeführt, so wie hier.
9: Mein Name ist Kai Müller, 36 Jahre jung, bin jetzt Geschäftsführer der MK Technology GmbH Sicherheitsausrüstung in zweiter Generation. Wir sind ein Familienbetrieb hier aus Lüdenscheid und spezialisiert auf Körperschutzausstattung für Polizei, Militär, Justiz.
6: 75 Mitarbeiter entwickeln und fertigen hier Sicherheitswesten. Die gehen an Polizei und Behörden in ganz Europa. Doch auch Marktführer bleiben von Krisen nicht verschont.
9: Corona war sehr schwierig, das muss man definitiv so sagen, weil wir machen ausschließlich Behördengeschäft. Während der Corona-Pandemie lag natürlich vieles brach. Wir haben auch aber da geguckt, dass wir uns irgendwo ein Stück weit neu erfinden, dass wir auch dann angefangen haben, beispielsweise Atemschutzmasken zu nähen, also diese reinen Textilien, die man ja früher noch, das vergisst man mittlerweile wieder so schnell, tragen durfte, um halt irgendwie auch die Leute beschäftigen zu können.
6: Sich neu erfinden und immer neuen Anforderungen gerecht werden. Dass diese Westen halten, entscheidet im Ernstfall über Leben und Tod. Hartnäckigkeit, Erfindergeist, Durchhaltevermögen, das gehört hier zum Alltag. Gleichzeitig setzen Fachkräftemangel, steigende Kosten und Standortschließungen viele Unternehmen unter Druck. Und doch entstehen hier Produkte, die europaweit gefragt sind. Aber zwischen Werkshallen und Familienbetrieben entstehen längst auch neue Ideen. Start-ups in der Region haben inzwischen einen geschätzten Wert von rund 250 Millionen US-Dollar. Und doch ist Gründen in Südwestfalen kein Selbstläufer. Bürokratie und Finanzierung bremsen viele junge Unternehmen. Und doch hat sich auch Janine Duwe-Junker bewusst entschieden, in Lüdenscheid zu gründen. Seit wenigen Monaten berät die 34-jährige Frauen zum Beispiel zu einem Thema, über das viele immer noch ungern sprechen.
12: Konkret ist es so, dass vor allen Dingen Frauen zu mir kommen, die halt Probleme haben oder die wieder in Verbindung mit sich selber kommen wollen. Und ganz oft ist es so, dass der Zyklus ein Tabuthema ist, über den wir Frauen nicht sprechen und damit einen gewissen Teil unserer Identität quasi unter den Tisch kehren und da schon ganz viele Probleme anfangen.
6: Janine hat ein Netzwerk aus Experten geschaffen und berät ihre Klientinnen auch in Sachen Beruf, Finanzen oder Erziehung. Und das ganz bewusst hier in Lüdenscheid.
12: Die Öffentlichkeit mit zu berühren ist manchmal noch etwas schwierig. Aber auch das darf wachsen und es darf so wachsen, wie die Gesellschaft hier in den Bereichen es braucht. Weil wenn ich sie einfach überrenne, dann bringt das auch nichts.
6: Drei Menschen, drei Geschichten und doch dieselbe Haltung. Wenn sich etwas verändert, warten Sie nicht. Sie passen sich an, entwickeln neue Ideen und Sie machen weiter. Vielleicht ist genau das das Erfolgsrezept Südwestfalens und im Westen an sich. Grün, industriestark, im Wandel. Und voller Menschen, die jeden Tag zeigen, was Nordrhein-Westfalen seit 80 Jahren ausmacht.
5: Schön. Und zum 80. von NRW freuen wir uns natürlich auch über Ihre persönliche Geschichte. Was bewegt Sie hier besonders, wenn Sie an Westen denken? Auf wdr.de gibt es ein Gästebuch. Wir sind sehr gespannt, was Sie uns da reinschreiben.
23: Absolut. So, letzte Woche Sommerferien. Letzte Woche Bustour. Mhm. Und heute geht es um wertvolles Öl, um Arganöl.
5: Das Zeug ist super für die Haut und super für die Haare. Aha. Kommt aus der Gegend von Essaouira. Das ist im Südwesten von Marokko. Da wachsen die Bäume und da machen Frauen von Hand aus diesen Früchten dieses Öl.
23: Deshalb ist es auch nicht ganz billig. Mhm. Deutlich teurer jedenfalls als ein Selfie mit Kamel.
3: Hier wird gerade hart verhandelt. Leider ist es nicht so, dass die Kamelbesitzer ein Foto mit dem Bus machen möchten. We make the camel very famous. Wir werden uns einig. 20 Dirham für ein wirklich billiges Foto. Das läuft ja mal wieder wie geschmiert.
4: Keiner weiß es besser als der Bus. Öl ist ein Stück Lebenskraft. Jetzt gibt es ja dieses Öl und jenes. Und in der Gegend zwischen Safi und Essaouira ist das Arganöl zu Hause.
3: Das ist die Arganfrucht.
4: Nirgendwo auf der ganzen Welt wächst der Arganbaum so massenhaft wie hier. Noch eine Besonderheit in Essaouira. Da wohnt die Claudia Stirnweiß.
10: Hallo Claudia.
18: Guten Morgen. Willkommen.
4: Und was die Claudia mit dem Arganöl zu tun hat, das erfahren wir jetzt.
3: Aber erst einmal Essaouira.
10: Da hast du dir aber einen schönen Lebensmittelpunkt ausgesucht.
18: Ja, heißt nicht umsonst Essaouira, die Perle am Atlantik.
3: Hier gibt es ungefähr genauso viele Touristen wie Arganöl-Verkaufsstände.
10: Du und der Arganbaum, was habt ihr miteinander zu tun?
18: Also, wir machen ja Touren ins Umland von Essaouira und der Arganbaum ist der Baum hier in der Region und es gibt ihn nur hier in diesem Teil von Marokko. Viele Leute leben davon. Der Arganbaum ist Faszination. Und das Arganöl wird hier produziert und nur hier. Ja, und sehr viel auch noch händisch. Aha. Seit Jahrhunderten war das die Aufgabe und Arbeit von den Frauen hier auf dem Land.
10: Und du weißt, wo das passiert?
18: Klar, können wir uns heute anschauen gehen.
19: Das ist für mich das erste Mal in einem T2.
10: Ehrlich?
19: Ja.
3: Für uns wird es das erste Mal in einer Argan-Kooperative. Wir erleben gleich den Arbeitsalltag auf dem Land.
18: Genau das will ich. Leuten von außen die Kultur so ursprünglich wie möglich zu zeigen. Yalla.
10: Yalla heißt
18: auf geht's. Soll ich euch mal kurz den Produktionsreigen umreißen?
10: Nein.
18: Nein? Okay.
10: Weil, entschuldige, ja? Wir würden, glaube ich, gerne erstmal einfach nur Bilder machen.
18: Okay.
3: Es klingt und es duftet und es fühlt sich nach sehr viel mehr an als nur nach Arbeit.
18: Argan produzieren ist eine Frauensache. Hier treffen sich Frauen miteinander und das ist das, was wirklich aus der Seele kommt.
3: Khmer sagt, sie hätten hier immer sehr viel Spaß. Sehr viel Arbeit, aber vor allem sehr viel Spaß.

0: Claudia spricht Arabisch und Amazigh, die Sprache der marokkanischen Ureinwohner. Seit 15 Jahren bietet sie ihren Gästen solche Erfahrungen an und ist immer wieder selbst noch fasziniert davon.
1: Der Kontakt mit den Frauen, das ist die Atmosphäre von einer wahren Begegnung. Meine Seele genießt einfach dieses mit dabei sein, das ist fast schon dürfen, weil ich es so wertvoll finde.
0: Arganöl in der Kosmetik macht schöne Haare, schöne Haut.
2: Vorher?
3: Ja.
0: Schöne Haare werden super, aber gerade als es interessant wird, wird es noch interessanter.
3: Oh, listen. We should go.
0: Es geht hier, wie erwähnt, nicht allein um Arbeit. Sie klopfen und sie trommeln und singen und feiern mit ihren gut geölten Stimmen, dass der Arganbaum für Arbeit sorgt und auch für Gemeinschaft. Von wegen den ganzen Tag nur Nüsse klopfen, es ist ein Fest fürs Trommelfell. Noch nie wurde die Bustour so fröhlich und so feierlich verabschiedet. Das geht runter wie Arganöl. Und ist mindestens genauso wertvoll.
4: Zehn Wortspiele pro Minute. Vielen Dank, Christian Dassel. Letzte Woche Bustour. Es gibt noch ein paar Highlights, versprochen. Jetzt erstmal unsere Kurznachrichten kompakt.
5: Bei einem Feuer in dieser Autowerkstatt in Beckum im Kreis Warendorf sind zwei Mitarbeiter am Morgen verletzt worden, einer von ihnen schwer. Nach Angaben der Feuerwehr hat es eine Verpuffung gegeben, warum ist noch unklar. Zwischenzeitlich hatte sich eine riesige Rauchsäule über Beckum ausgebreitet. Die Nina-App schlug Alarm. Der Schwerverletzte wurde mit Brandwunden in eine Spezialklinik gebracht. Die AOK hat sich dafür ausgesprochen, die telefonische Krankschreibung beizubehalten. Besonders bei Krankheitswellen sei das sinnvoll. Arztpraxen würden entlastet. Zudem könnten Ansteckungen vermieden und medizinisches Personal geschützt werden, so der AOK-Bundesverband. Auch Ärztevertreter sind weiter für diese Regelung. Die Bundesregierung will die telefonische Krankschreibung aber abschaffen. Kanzler Merz sagt, dass die Menschen zu viel krank seien.
4: Der Unternehmer, Investor und Multimilliardär Klaus-Michael Kühne ist im Alter von 89 Jahren gestorben. Seine Holding hält nach eigenen Angaben unter anderem 20% an der Lufthansa und 30% an der Reederei Hapag-Lloyd. In Hamburg kennt ihn jeder. Er war Mäzen des Hamburger Sportvereins und schenkte Hamburg den Bau einer neuen Oper. Sein Vermögen, das das Manager-Magazin auf 23 Milliarden Euro schätzt, und alle seine Firmenanteile werden an die gemeinnützige Kühne-Stiftung übergeben. Mehr Nachrichten.
5: Zum Prozessauftakt um die Schändung von mehreren Leichen in einem Krankenhaus im ostwestfälischen Bünde hat der Angeklagte die Taten über seinen Anwalt eingeräumt. Laut Staatsanwalt soll er sich insgesamt 7-mal sexuell an mehreren Toten vergangen haben, darunter einem Mann und 6 Frauen. Die Taten soll er auch gefilmt haben. Zuvor hatte er seinen Job als Reinigungskraft in dem Krankenhaus verloren. Danach soll der 39-Jährige mit Hilfe eines Schlüssels, den er noch nicht zurückgegeben hatte, in die Kühlräume eingedrungen sein. Ministerpräsident Wüst hat am Mittag den Verdienstorden des Landes an 16 Menschen für ihr ehrenamtliches Engagement verliehen. Unter anderem an die Paderborner Sozialarbeiterin Lena Arndt. Sie hat vor mehr als 45 Jahren das erste Frauenhaus im Kreis Paderborn aufgebaut. Auch Schauspielerin Veronika Ferres war dabei. Die 61-jährige Solingerin habe den deutschen Film geprägt und Nordrhein-Westfalen als Kulturstandort international vertreten, heißt es in der Begründung. Schwerer Unfall am Morgen auf der A57 zwischen Groch und Kleve. Bei dem Zusammenstoß von 3 Pkw hatte sich ein Auto überschlagen und war auf dem Dach liegen geblieben. Ein Wagen schleuderte in die Leitplanke der Autobahnbrücke über die B67. 3 Personen wurden leicht verletzt, so die Polizei. Die Fahrbahn in Richtung Niederlande war mehrere Stunden gesperrt. Sie musste wegen der verstreut liegenden Trümmerteile gereinigt werden.
6: Wir gucken aufs Wetter mit Carsten Schwanke. Der hat zum Glück ein richtiges Studio mit allen Grafiken, wie immer. Lieber Carsten, was hast du denn im Gepäck? Wie wird's das Wetter?
2: Ziemlich wechselhaft wird das Wetter, ziemlich durchwachsen. Das Wetter kommt aus Südwesten und deshalb kommt mit den Wolken, mit dem wechselhaften Wetter, aber dennoch relativ warme Luft zu uns. Und wir schauen uns das Ganze direkt an mit Hilfe unseres Satellitenfilms. Heute viel Sonnenschein in Nordrhein-Westfalen. Im Norden gab es ein paar lockere Wolkenfelder, die sich am Nachmittag aufgelöst haben. Und jetzt am späteren Nachmittag zogen ein paar dünne Schleierwolken in den Süden. Wir haben aber extra diesen Ausschnitt gewählt, um Richtung Frankreich zu schauen. Von dort kommt ja das Wetter in den nächsten Tagen. Und hier sehen wir vor allem dicke Gewitterwolken über dem Süden und über dem Westen Frankreichs. Wir blenden das Ganze jetzt mal über in die Temperaturen von heute Nachmittag. Und dann sehen wir diesen kühlen Fleck, nämlich genau dort, wo es am stärksten geregnet hat. Dort lagen die Temperaturen bei unter 20 Grad. Drumherum ist die Luftmasse aber doch dennoch deutlich wärmer als bei uns in Deutschland. Und dieser Mischmasch aus durchaus kühleren Flecken und aber unterm Strich warmen Luftmassen, das Ganze kommt in den nächsten Tagen zu uns. Und deshalb steigen auch die Temperaturen weiter an. Wenn wir uns mal anschauen, morgen die Wettersituation, Hochdruckgebiet über Skandinavien, daher vor allem in der gesamten Nordhälfte Deutschlands, auch noch im Norden Nordrhein-Westfalens viel Sonnenschein. Aber dieses französische Tief mit seiner ersten Regenfront erreicht den Südwesten Deutschlands und auch den Süden NRWs. Und wir können es praktisch hier auch schon um diese Front herum erahnen. Auch da drunter unter diesen Wolken wird es etwas kühler sein. Die Temperaturen, wie gesagt, weiter trotzdem unterm Strich auf dem Vormarsch. Höhepunkt der Erwärmung, der Donnerstag. Temperaturen bis zu 30 Grad sind dann möglicherweise auch bei uns in NRW drin. Jetzt schauen wir auf die Nacht. In der Nacht bleibt es meistens sternklar. Die Temperaturen gehen nachts dann zurück auf Werte zwischen 8 und 13 Grad. Morgen Vormittag viel Sonnenschein.

0: Vor allem in der Mitte und im Norden. Im Süden schon erste Schleierwolken. Am Nachmittag insgesamt im Süden stark bewölkt. Und im äußersten Süden, in der Eifel, im Umfeld der Eifel, im Siegerland. Hier wird dann der leichte Regen einsetzen. Ansonsten bleibt es trocken und in der Nordhälfte auch weiter sehr sonnig. Nun zu den Temperaturen. Und ich glaube, die erklären jetzt mein ganzes Vorgeplänkel von vorhin. Dort, wo es regnet, im Süden nur 16 bis 19 Grad, in der Mitte und in der Nordhälfte 23 bis 26 Grad. Die höchsten Temperaturen morgen also im Norden. Der Wind weht überall aus östlichen Richtungen. Die weiteren Aussichten, wechselhaft sagte ich schon, Schauer und Gewitter am Mittwoch, weiter steigende Temperaturen, 24 bis 28 Grad. Der Donnerstag wird noch etwas wärmer, auch dann die höchsten Temperaturen wahrscheinlich am Niederrhein und im Münsterland bis zu 30 Grad, sonst sind es 27 bis 29 Grad. Es wird wärmer.
1: Danke, Carsten Schwanke aus dem Wetterstudio in unser Ersatzstudio. Wir haben eben ein Update bekommen. Im Studio der Aktuellen Stunde hat es gebrannt, aber es ist offenbar gelöscht. Und wir sind sehr gespannt, ob du nachher um 21:45 wieder mit richtiger Klamotte und nicht mit Straßenklamotten da stehst.
2: Genau, weil die Klamotten, die hängen da auch. Also wir sehen uns um 21:45 hoffentlich im Studio. Bis dahin.
1: Ihnen einen schönen Abend und alles Gute. So.
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7: Die neue Woche startet stressig für alle Bahnreisenden zwischen Köln und Düsseldorf. Auch am Busbahnhof Leverkusen ist deshalb mehr los als sonst.
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7: Willkommen zu einer neuen Lokalzeitwoche. Zwei Wochen lang werden Gleise, Weichen und Brücken erneuert. Fernregional- und S-Bahn-Züge werden umgeleitet oder durch Busse ersetzt. Wir haben uns heute Morgen mal angeschaut, wie das mit den Alternativen so läuft.
8: Morgens 6:30. Während die Sonne langsam über Leverkusen aufgeht, drehen die Busse im Schienenersatzverkehr schon ihre Runden. Für diese Leverkusenerinnen beginnt der Arbeitstag stressig.
9: Ich habe den Bus jetzt gerade verpasst, jetzt warte ich auf den nächsten und werde dann mal sehen, wie das heute sich gestaltet.
8: Eines weiß sie schon jetzt, mit dem Bus braucht sie eine Stunde länger zur Arbeit.
9: Ich habe das schon mal erlebt, das war vor einem Jahr oder vor zwei Jahren, das war auch anstrengend, aber es geht. Wetter ist gut, das ist wichtig.
8: Zweckoptimismus, etwas ändern können die Pendlerinnen und Pendler am Morgen gerade eh nicht. Noch ist der Schienenersatzverkehr neu, lieber erst mal fragen, welchen Bus man hier denn nehmen soll.
10: Spannend, ne? Ich fahre jetzt mit dem Bus nach Düsseldorf, ich arbeite in Düsseldorf und ich brauche jetzt 58 Minuten, anstatt 15 oder 20 Minuten mit dem Zug.
8: Homeoffice kann die 46-Jährige nicht machen.
10: Nee, leider nicht. Ich koche. Ich kann sehr schnell schon von zu Hause halt kochen. Ne? Das ist halt, ja.
8: Der Schienenersatzverkehr verbindet Leverkusen mit Köln. Allerdings nicht mit dem Kölner Hauptbahnhof, sondern rechtsrheinisch mit dem Bahnhof Köln-Mülheim. Große Schilder und lilane Markierungen auf dem Boden helfen bei der Orientierung. Einige machen sich vom Ersatzfahrplan direkt ein Foto.
11: Weil mein Sohn in Leverkusen dort in der Lehre geht und momentan fährt der Regionalzug nicht. Und KVB oder Bundesbahn geben uns telefonisch, können sie uns keine Auskunft geben. Und deswegen habe ich mir das jetzt abfotografiert und dann kann er ja in ruhigem Gewissen dann so losfahren, dass er auf jeden Fall zeitig ankommt.
8: Noch bis zum 4. September um 21 Uhr müssen Reisende auf den Schienenersatzverkehr ausweichen.
7: Das wird dann auch viele Gaming-Fans betreffen, die sich schon auf die Gamescom freuen. Die beginnt übermorgen und geht bis Sonntag. Nur Karneval kann mit den Hotelpreisen zu dieser Zeit mithalten. Zur digitalen Spielemesse kosten die Übernachtungen in den umliegenden Hotels gerne mal das Sechsfache. Es geht aber auch günstiger.
12: Es ist Europas größtes Gaming-Zeltlager. Im sogenannten Gamescom-Camp treffen sich Gaming-Fans, um in Zelten günstig zu übernachten. Schon heute kommen einige Besucher an, um sich im Jugendpark am Rhein einzurichten.
13: Wir treffen unsere Freunde, die wir teilweise nur einmal im Jahr sehen.

0: Das ist eigentlich unsere Gamescom-Familie. Die Messe ist natürlich ein schöner Zusatz nebenbei, weil die immer natürlich schön zu besuchen ist, schön zum Anzusehen, aber Camp ist einfach nur das Highlight des Jahres.
1: Das Lager ist für viele Besucher eine günstige Alternative zu den teuren Hotels zu Messezeiten. Außerdem gibt es hier die Möglichkeit, sich am Lagerfeuer, im Internetzelt oder im Jugendcafé auszutauschen, bevor die Gamescom am Mittwoch richtig startet.
2: Sie begleiten uns beim Großwerden und sind oft näher an uns dran als die eigenen Eltern. Ich habe sogar den Namen meiner Schwester hier tätowiert. Manchmal ist es aber nicht nur entspannt, sondern auch eine echte Herausforderung. Besonders dann, wenn ein Geschwisterkind mehr Aufmerksamkeit bekommt, weil es unheilbar krank ist oder eine Behinderung hat. Dann werden oft auch die anderen Geschwister mit in die Verantwortung genommen. Ja, und um einfach mal ausgelassen gemeinsam Spaß zu haben und auch ähnliche Geschwisterpaare kennenzulernen, gibt es vom bunten Kreis Rheinland ein tolles Freizeitprojekt.
3: Schnick, Schnack, Schnuck. Park erkunden und Topwetter. Heute im Brückenkopfpark Jülich. Auch dabei Marie, 18 Jahre alt und dieses Jahr zum ersten Mal Betreuerin bei den Ausflügen. Früher hat sie die Angebote vom bunten Kreis schon mit ihrem Bruder Benedikt besucht. Der lebt mit einer Behinderung.
4: Ich glaube, es ist schon auch mal gut, das so zu erleben. Die Kinder unterhalten sich nicht viel darüber, dass sie Geschwisterkinder haben, die eine Beeinträchtigung oder Behinderung haben. Und dann hier einfach auch diese Berührungspunkte mal zu erleben, ist so ein bisschen eine Erleichterung, dass man damit nicht alleine ist.
3: Zum Einstieg des Tages gibt's erstmal ein zweites Frühstück.
4: Guck mal, könnt ihr noch ein Stück zusammenrutschen, dann passt der Tim noch dahin.
3: Marie passt heute mit drei anderen Ehrenamtlichen auf die Kinder auf. Viel Verantwortung für das junge Team. Aber Marie kennt das aus ihrer Kindheit.
4: Es ist durchaus vorgekommen, dass ich da vielleicht mal ein bisschen zu viel die Verantwortung übernehmen wollte. Es gab immer wieder so zwiespältige Situationen, wenn Freunde dann einfach losgerannt sind und spielen waren. Und dass ich dann mich quasi aktiv dafür entscheiden musste, meinen Bruder dazulassen und mit den anderen spielen zu gehen, waren aber, glaube ich, auch ziemlich wichtige Momente.
3: Auch wenn Marie gerne Verantwortung übernimmt, manchmal war Zurückstecken auch blöd.
4: Wenn gesagt wurde, ey, kannst du mal den Tisch decken? Und dann war häufig bei mir die Frustration, dass mein Bruder das nicht musste. Und ja, das war dann schon manchmal schwierig auszuhalten oder zu verstehen. Aber jetzt im Nachhinein ist es auf jeden Fall klar.
3: So klar, dass sie in ihrer Freizeit gerne für andere da ist. Die Kinder sind dafür dankbar. Endlich mal raus aus Alltag und Verantwortung und einfach Kind sein.
5: Es ist schön, weil man kann sich dann auch darüber austauschen, was die Kinder, also was die Geschwister für eine Beeinträchtigung haben. Und dann lernt man auch neue Sachen kennen.
6: Für mich bedeutet es, dass ich mich nicht mehr so an, also ich sag mal, an den Rand gestellt fühle, weil ich einfach, sage ich jetzt mal, einzigartig wegen meinem Bruder bin.
7: Die haben ungefähr das Gleiche erlebt wie ich und damit weiß ich, dass ich nicht die Einzige bin.
3: Marie ist sich sicher, das hier ist genau ihr Ding.
4: Ihr wisst, wie ihr die Hand halten müsst, oder?
8: Das hat mir das aus der Hand gerissen!
4: Ja, du musst die Hand hinhalten, nicht die Tüte.
8: Hab ich auch.
3: Nach dem Abi will sie ihr Ehrenamt zum Beruf machen. Irgendwo im sozialen Bereich.
4: Ja, das den Kindern geben zu können, aber natürlich auch von denen diese Freude mitzubekommen, diese Ausflüge mitzuerleben und einfach auch deren Lachen ist Bezahlung genug. Also das ist wirklich gut.
2: Und bei uns ist Yvonne Lange vom bunten Kreis Rheinland. Herzlich willkommen.
4: Danke.
2: Frau Lange, das ist ein tolles Projekt. Das gibt es auch in Köln und Leverkusen. Wir haben die Kinder jetzt nicht in ihrem Alltag erlebt, aber gehört, wie eng, aber auch herausfordernd diese Geschwisterbeziehung eben sein kann. Ist sie sogar vielleicht sogar wichtiger als die zu den Eltern?
9: Also wenn ein Kind schwer krank ist oder eine Behinderung hat, dann ist natürlich das Gefüge innerhalb der Familie oft stark verschoben. Und die Aufmerksamkeit gilt natürlich eher dem kranken oder behinderten Kind. Es müssen Arzttermine koordiniert werden, Therapien, eventuell auch lange Krankenhausaufenthalte. Und das bekommen die Geschwisterkinder natürlich mit und fühlen sich sie fühlen sich nicht zurückgesetzt, aber es ist schon so, dass sie natürlich ein wenig weniger Aufmerksamkeit bekommen. Und da setzen wir an und wollen sie einfach stärken und ihr Selbstbewusstsein stellst du musst deine Stärken.
2: Aber jetzt in diesem Beispiel waren die Geschwisterkinder jetzt wieder dabei. Gibt es aber auch andere Ausflüge, die Sie
9: da
2: anbieten?
9: Ja, also unser Geschwisterprojekt richtet sich eigentlich wirklich ausschließlich an die Geschwisterkinder. Das war jetzt ein Zufall, dass beide Gruppen zusammen unterwegs waren. Aber uns geht es schon darum, den Kindern die Möglichkeit zu geben, sich untereinander auszutauschen.

0: Staats- und Regierungschefs angereist, unter ihnen auch Großbritanniens neuer Premier Burnham. Die EU-Kommission sagte der Ukraine weitere Hilfen zur Verteidigung zu. EU-Ratspräsident Costa drohte Russland mit weiteren Sanktionen. Die russischen Angriffe auf das Land gehen unvermindert weiter. Unsere Reporterin Rebecca Barth berichtet aus der Stadt Cherson, wie das Leben im Drohnenkrieg für die Menschen aussieht.
1: Wir fahren an einen der gefährlichsten Orte in der Ukraine. In der Frontstadt Cherson gehen russische Soldaten mit Drohnen auf Menschenjagd. Andreas Tölke bringt Hilfsgüter in die Stadt und Menschen in Sicherheit.
2: Wir haben eine Kamera dabei. Wenn du dich hier bewegst und eine Drohne hat dich im Visier, sitzt der Pilot auf der anderen Seite vom Fluss und verfolgt dich. Der sieht dich, der sieht, wie du wegrennst.
3: Der sieht auch, dass du Zivilist bist.
2: Natürlich.
1: Tölke stellt uns Ihor Chorny vor. Mit seinem ukrainischen Team rettet er Menschen aus den gefährlichsten Gegenden der Stadt. Die Menschen kamen von der Arbeit. Das war ein Drohnenangriff. Terror gegen unschuldige Zivilisten. Diese Frau ist verblutet. Jeder Bus, jedes Auto, ein Ziel für russische Drohnenpiloten. 60.000 Menschen leben in ständiger Gefahr. Was das im Alltag bedeutet, erleben plötzlich auch wir. Dann der Einschlag.
3: Ist was getroffen?
1: Diese Drohne hat ihr Ziel verfehlt. Ihre Sprengladung ist trotzdem explodiert. Viele können und wollen das alles nicht mehr ertragen. Andreas Tölke bringt sie hier raus. Sehr viele Drohnen. Die Russen zielen auf Zivilisten und Autos. Mehrere Geschäfte wurden schon niedergebrannt, die Schule vollständig zerstört. Viktoria und ihre 10-jährige Tochter Jelisaweta halten es in ihrer Heimat nicht mehr aus. Ich kann nicht mehr. Sie sind erschöpft vom Leben im Krieg. Cherson ist für sie unbewohnbar geworden. Die Russen bringen junge Drohnenpiloten nach Cherson und üben an uns. Das ist alles, was von ihrem Leben übrig geblieben ist. Für sie geht es in eine ungewisse Zukunft. Ob sie jemals in ihre Heimat zurückkehren werden, wissen sie nicht.
0: In unserem Top-Thema gleich im Anschluss an diese Sendung analysieren wir die militärische Lage in der Ukraine und blicken noch einmal ausführlich auf die Unabhängigkeitsfeiern in Kiew. 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Seit fast 6 Monaten führen die USA Krieg gegen den Iran. Ebenso lange blockiert Teheran die für die Weltwirtschaft wichtige Straße von Hormus. Die Folge: fast überall steigen die Energiepreise, auch in den USA. Vergangene Woche hatte US-Präsident Trump Iran mit den so wörtlich härtesten Sanktionen der Geschichte gedroht, sollte es keine diplomatische Lösung am Golf geben. Jetzt hat US-Finanzminister Bessent die neuen Maßnahmen vorgestellt. Da fragen wir nach bei Sandra Razzo in Washington. Was genau hat der US-Finanzminister gesagt?
4: Die USA wollen den Iran komplett wirtschaftlich isolieren. Sämtliche Einnahmequellen sollen gestrichen werden. Wie will man das machen? Es soll nicht nur Sanktionen gegen den Iran selbst geben, sondern auch gegen Unternehmen und Länder, die noch Geschäfte mit dem Iran machen. Besonders im Visier hat man dabei die Finanzgeschäfte, die Wirtschaft und vor allem den wichtigen Ölmarkt. Besonders brisant ist dabei, China ist einer der wichtigsten Abnehmer von iranischem Öl. Und die Frage ist jetzt, ob die USA wirklich in den Konflikt mit China gehen werden.
0: Ja, und was bedeutet das konkret?
4: Das könnte am Ende bedeuten, dass Länder und Unternehmen, die sich nicht an diese Regeln halten, dann keinen Zugang mehr haben zum US-Finanzsystem. Und über dieses Finanzsystem wird ja ein Großteil des Welthandels abgewickelt.

0: Aber ob das am Ende wirklich so kommt, ist derzeit völlig ungewiss, denn der Finanzminister hat angekündigt, dass man jetzt erstmal in Gespräche gehen werde. Es soll also keine Frist geben bisher, sondern man wollte sich diplomatisch einigen. Also bisher wissen wir nicht, was am Ende wirklich dabei herauskommt.
1: Sandra Razzo in Washington, vielen Dank. Eine Frage nach dem passenden Reiseziel im Herbst. ChatGPT spuckt sofort Ideen dazu aus. Und darunter künftig auch Anzeigen für Reiseangebote. Ab heute zeigt die KI Werbung an. Für OpenAI ein neues Geschäftsmodell. ChatGPT hat weltweit immer mehr aktive Nutzer. Das verbraucht Rechenleistung und kostet viel Geld. Der Konzern fährt bislang Verluste ein. Werbung soll dem Unternehmen nun Umsätze bescheren.
2: Plane mir einen Urlaub in Italien. Bei Befehlen wie diesem hier kann ChatGPT ab heute Werbung anzeigen, zum Beispiel für eine Fluglinie. Der Grund? Immer mehr Menschen benutzen im Alltag künstliche Intelligenz. Das verbraucht Rechenleistung und die kostet die Anbieter viel Geld.
3: Generative KI-Anbieter sind ziemlich unter Druck. Sie müssen Geschäftsmodelle haben, die auch am Ende profitabel sind. Und das sind sie fast alle nicht. Und deshalb hat die KI-Welt darauf eigentlich schon gewartet.
2: Betroffen sind Nutzer der kostenlosen und der günstigsten Abo-Variante.
4: Ich meine, du siehst überall Werbung, auch auf Insta und so weiter. Also mich stört das ehrlich gesagt jetzt nicht so wahnsinnig.
5: Vielleicht gibt man auch Daten ein, wo man sich im Nachhinein denkt, hätte ich vielleicht nicht eingeben sollen. Aber es kann schon irgendwie gefährlich sein, weil es halt so verlockend ist.
2: OpenAI, die Firma hinter ChatGPT, versichert, die Werbung solle klar erkennbar unterhalb der Antwort im Chat angezeigt werden, wie bei diesem Beispiel des Unternehmens. Personalisierte Werbung basierend auf dem Chatverlauf, also dem, was man die KI seit Nutzung gefragt hat, soll es nicht ohne Zustimmung geben. Verbraucherschützer warnen dennoch.
6: Wir sehen halt, dass wirklich ChatGPT oder auch andere Chatbots als Therapeutenersatz, aber wirklich als Freund, Freundin, also als emotionale Vertrauensperson verwendet werden. Und das Vertrauen, das kann natürlich auch missbraucht werden. Also das kann dazu genutzt werden, um halt durch Werbung vielleicht bestimmte Produkte oder Dienstleistungen zu empfehlen.
2: ChatGPT ist die erste große KI-Anwendung, die nun Werbung schaltet. Doch andere Anbieter könnten laut Experten nachziehen.
1: Heute vor 10 Jahren hatte ein schweres Erdbeben Mittelitalien erschüttert, innerhalb weniger Sekunden Zerstörung hinterlassen. Besonders hart getroffen wurde der Ort Amatrice. Hunderte Gebäude der historischen Altstadt stürzten ein. Etwa 300 Menschen starben hier und in der umliegenden Region. Die italienische Regierung versprach damals Hilfe, doch der Wiederaufbau geht nur schleppend voran.
7: Amatrice, 10 Jahre nach dem Erdbeben. Der alte Ortskern gleicht noch immer einer Großbaustelle. Bürgermeister Giorgio Cortellesi führt uns herum. Alle Häuser, die ihr hier seht, waren entweder eingestürzt oder wurden abgerissen und neu aufgebaut. Allein in diesen beiden Häusern sind 21 Menschen gestorben. Es ist der 24. August 2016. Um 3.36 Uhr morgens erschüttert ein schweres Erdbeben Mittelitalien. Giorgio Cortellesi wird aus dem Schlaf gerissen. Seine beiden Söhne übernachten bei den Großeltern, hier, mitten in der Altstadt. Ich bin losgerannt, es war stockfinster, durch Staub, Gasgeruch, über die eingestürzten Häuser. Manchmal haben wir unglaubliche Fähigkeiten. Das Adrenalin lässt dich Sachen machen, die eigentlich nicht menschenmöglich sind. Ich bin hingefallen, Sachen sind auf mich gestürzt, aber ich habe nichts gespürt. Seine zwei Söhne überleben. Doch insgesamt sterben in der Region 299 Menschen. Der historische Ortskern von Amatrice wird innerhalb weniger Sekunden fast vollständig zerstört. Schätzungen zufolge sind heute erst rund 40% des Ortes wieder aufgebaut. Bürokratie, Pandemie und gestiegene Baukosten haben die Arbeiten verzögert. Viele Einwohner sind dauerhaft weggezogen. An diesem Abend sind einige aber noch einmal zurückgekehrt nach Amatrice. Auch Ministerpräsidentin Giorgia Meloni ist angereist für die offizielle Gedenkzeremonie 10 Jahre nach der Katastrophe.
1: Er zählte zu den reichsten Deutschen und machte aus seinem Familienunternehmen einen Weltkonzern. Der Hamburger Unternehmer Klaus Michael Kühne ist im Alter von 89 Jahren gestorben. Mit 21 war er ins Geschäft eingestiegen. Schon früh galt er in der Logistikbranche als Visionär. Hamburg hatte Kühne in Richtung der steuerlich günstigeren Schweiz verlassen. In seiner Heimatstadt unterstützte er aber weiterhin Projekte als Geldgeber umstrittener Bauprojekte und als Fußballfan.
8: Er wollte die Dinge immer selbst in der Hand haben. Im Fußball etwa gab Klaus Michael Kühne rund 100 Millionen für seinen HSV aus. Aber er wollte dafür mitreden und murrte auch öffentlich, wenn es mal schlecht lief.
9: Grundsätzlich bin ich nicht abgeneigt. Ich möchte weiterhin den HSV unterstützen, aber es muss auch ein klares Konzept da sein.
8: Seine Karriere beginnt mit Anfang 20 im Speditionsunternehmen Kühne und Nagel, das sein Großvater 1890 mitbegründet hatte. Der junge Kühne schon damals mit einer Vision.
10: Dass man sozusagen das Motto prägen kann, einen Brief nach Curaçao zu verladen, ist genauso einfach wie eine Zementfabrik ins Innere Afrikas oder Arabiens zu verladen.
8: 1969 verlegt die Firma den Sitz in die Schweiz. Kühne wird über die Jahre zum Multimilliardär, gilt als einer der reichsten Deutschen. In Hamburg fördert er den Bau der Elbphilharmonie mit Millionen, baut ein Luxushotel und kündigt zuletzt an, eine neue Oper zu stiften. In der Finanzkrise 2008 steigt er bei der Hamburger Reederei Hapag-Lloyd ein und verhindert so deren Zerschlagung. Seinen eigenen Konzern führt er auch durch Krisenzeiten.
9: So sind wir eben sehr stolz darauf, dass wir nicht nur 125 Jahre alt geworden sind, sondern dass wir eben hier immer eine Erfolgsstory gehabt haben.
8: Doch es gibt auch ein dunkles Kapitel. Kühne und Nagel profitiert vom Nazi-Regime. Die Firma transportiert den Hausrat deportierter Juden. Eine umfassende Aufarbeitung gab es nie. Kühnes Frau Christine und er sind kinderlos. Sein Vermögen soll nun in seine Stiftung übergehen, die sich etwa für Klima, Medizin und Kultur einsetzt.
1: Es ist ein Ort mit morbidem Charme. Die Belitzer Heilstätten, eine ehemalige Lungenheilanstalt. Der historische Komplex liegt in Brandenburg, südlich von Berlin. Hinter den verfallenen Fassaden der denkmalgeschützten Gebäude verbirgt sich die Geschichte eines Jahrhunderts. Von der Heilanstalt über ein Weltkriegslazarett bis hin zu einem beliebten Ausflugsziel. Nun soll hier dauerhaft ein Ort der Kunst entstehen.
11: Hier geht es um Licht, Luft und Wasser und um alles, was daraus entstehen kann. Nebula, Wolke aus Nebel, heißt die Schau, die Bilder, Projektionen und virtuelle Räume erzeugt in den historischen Sälen der Belitzer Heilstätten. Die Kunst spielt mit dem Ort, erzeugt eine traumhafte Welt mit Bezügen zu der mehr als 100 Jahre alten Architektur der ehemaligen Lungenklinik, die einst für tuberkulosekranke Arbeiter aus Berlin Heilung bringen sollte.
12: Das Badehaus war einzigartig hier in Heilstätten und hat mit verschiedenen Anwendungen wie Dampfbädern, Kneippbädern, aber auch einem Fitnessstudio dafür gesorgt, dass die Patienten schnell wieder genesen sind.
11: 60 Gebäude standen auf dem 200 Hektar großen Gelände für die Behandlung zur Verfügung. Nach dem Zweiten Weltkrieg diente der Komplex als Militärhospital der Sowjetarmee. Aber nach der Wende verfielen die heute denkmalgeschützten Gebäude so pittoresk, dass sie gern als Filmkulisse genutzt wurden.
13: Als wir das erste Mal das Badehaus besucht hatten, sah es auf jeden Fall noch ganz anders aus. Es war eine Ruine und teilweise ist der Putz von den Wänden gefallen. Die Decken waren offen, Pflanzen sind durch die Decke gewachsen. Aber gleichzeitig ist natürlich so etwas Unvollkommenes immer ganz viel Raum für Fantasie.
11: Diese Fantasie bespielt nun das sanierte ehemalige Badehaus. Wo Licht und Luft vor 100 Jahren die Kranken heilen sollte, entsteht jetzt dauerhaft ein Ort, der Besucher in eine interessante Mischung aus Vergangenheit und Zukunft entführt.
1: Und nun die Wettervorhersage für morgen Dienstag, den 25. August.
14: Der Norden gelangt unter Hochdruckeinfluss. Ansonsten lenkt das tief über Westeuropa feuchtschwüle Luft zu uns. Heute Nacht bleibt es im Norden und in der Mitte trocken. Sonst zieht von Südwesten zum Teil schauerartiger Regen auf, der sich morgen bis in die Mitte ausbreitet. Im Norden und Nordosten bleibt es meist sonnig. Im Süden gibt es am Nachmittag Auflockerungen, aber auch Schauer und Gewitter. Heute Nacht noch 17 Grad am Oberrhein bis 6 Grad im Harz. Morgen Höchstwerte von 16 Grad in der Eifel bis 28 Grad im Markgräfler Land. In den nächsten Tagen wird es nochmal spürbar wärmer, aber auch schwüler. Am Mittwoch im Nordosten sonnig, sonst wechselhafter. Ähnlich am Donnerstag. Am Freitag insgesamt wechselhaft und schwül mit teilweise kräftigen Schauern und Gewittern.
15: Ich bin Uli Schauerte, hier aus dem schönen Sauerland, vom Guten im Berge, so heißt unser Hof hier. So. Also ich bin hier auf dem Hof aufgewachsen, dachte immer, ich könnte nicht schöner wohnen, hab dann mal zwischendurch einen eigenen kleinen Hof gehabt und bin aber wieder hierher gekommen. Sehe zu, dass der Hof am Laufen bleibt oder ans Laufen kommt, wie man es gerne sehen will. Mit neuen Ideen immer nach vorne.
16: Die Land- und Leckerreise geht wieder durch den Westen. Vier Frauen und zwei Männer leben und arbeiten auf dem Land und laden sich gegenseitig auf ihre Höfe ein. Cindy Vollmer-Halsband züchtet Schweine in Paderborn.
17: Hallo.
16: Delia Bögel zieht japanische Rinder im Tecklenburger Land groß. Im Rheinland baut Johanna Liesen Sonnenblumen an und hat eine Ölmühle. Afrikanische Strauße hält Nils Möller im Lipperland. Und am Niederrhein führt Marlin Baumann einen Apfelhof. Unser heutiger Gastgeber ist Uli Schauerte. Sie alle treten an zum Land- und Leckerwettbewerb. Wer feiert das schönste Hoffest? Im Sauerland, nahe Arnsberg, liegt Gut Mimberge. Seit 1908 bewirtschaftet Ullis Familie den Hof. Jetzt bereits in der fünften Generation.
15: An so einem Hof gibt es immer viel zu tun. Und wo es viel zu tun gibt, braucht man ja viel Material. Und ich baue hier alles immer selber und am liebsten aus alten Materialien. Also wir haben hier früher als Kinder tatsächlich immer schon alles selber gebastelt. Und meine Eltern hatten nicht so viel Zeit, weil es war immer der Hof da. Ich glaube, man lernt das einfach von Anfang an, mit allen Materialien zu arbeiten, mit dem zu arbeiten, was man hat. Und das gehört bei mir absolut einfach mit dazu, dass ich irgendwie alles selber mache, selber kann. Wie gesagt, ich könnte es sowieso nicht bezahlen, wenn es irgendwie anders macht. Von daher bleibt mir gar nichts anderes über. Mir macht das auch mega viel Spaß. Und ich habe mir nie vorstellen können, hier wegzuziehen. Dann war ich ja 10 Jahre weg, hatte ja meinen anderen Hof und so weiter. Da gab es ja ein paar Umstände in der Familie und dann bin ich zurückgekommen und habe gesagt, okay, der Hof ist mir mehr wert und den versuche ich zu erhalten. Ich bin überhaupt gar kein Büromensch. Ich muss am Ende des Tages sehen, dass ich irgendwas geschafft habe. Ich bin mega unzufrieden, wenn ich den ganzen Tag, sag ich mal, geschäftlich unterwegs war oder rumgefahren bin, weil ich Sachen erledigen musste oder zu Ämtern gelaufen etc. Dann habe ich am Ende immer das Gefühl, dass ich nichts geschafft habe. Ich hatte jetzt die Tage noch so einen Tag und dann bin ich einfach abends noch eine Stunde aufs Feld und habe einfach gehackt, dass ich sehe, okay, wenigstens ist das Feld jetzt sauber, ein Stück davon. Und das ist immer für mich am Ende des Tages eine kleine Belohnung. Wenn ich irgendwas geschafft habe, bin ich dann happy.
16: Uli baut und baut. Setzt auf Gemüse- und Blumenzucht und gibt Workshops. Er stellt bewusst das Hofkonzept auf viele Standbeine.

0: Auf dem Hof Mimberge wurden immer schon Kühe gehalten. Das hat Tradition. Bruder Bernd kommt regelmäßig nach Hause und ist immer an Ullis Seite.
1: Ja, man hört schon, die wollen schon raus.
2: Ja, genau. Ich würde die jetzt hier rausholen, ne? Und du machst gleich das Tor offen.
1: Ja, ich warte, mach die Zäune zu. Ja.
2: Alles klar. Das ist jetzt eine von unseren Mutterkuhherden. Ne? Wir haben gut 40 Kopf Rindvieh. Und es ist eine Herde davon. Und die anderen haben Schatten auf der Wiese, die können draußen bleiben, das ist kein Problem. Aber diese Herde wechselt immer.
0: Früher wurde die Milch der Kuhherde vermarktet. Jetzt verkauft Ulli nur noch das Rindfleisch.
1: Komm.

Wir hatten einen Milchviehbetrieb bis vor 2, 2,5 Jahren, also meine Eltern noch. Da habe ich mich aber gegen entschieden. Wir hätten jetzt modernisieren müssen, alles. Das hätte weit über 1 Million gekostet oder mehrere Millionen. Und diese Investition sehe ich gerade nicht für die Zukunft, für mich hier am Hof. Da habe ich gesagt, ich

0: mache lieber meine kleinen Nischen.
1: Ich glaube, Uli trifft da schon die richtigen Entscheidungen für den Hof. Da stehe ich dann dahinter. Und was die Tiere betrifft, da ist Uli im engen Austausch mit Papa.
0: Also ich kann das alles nachvollziehen, wenn mein Vater ein bisschen skeptisch ist, weil ich habe ja quasi den Hof komplett umgekrempelt. Die Hofeinnahmen, die wir sonst hatten, sind komplett weg. Ich habe alles komplett auf Return. Ich mache jetzt komplett andere Sachen. Und ist natürlich klar, wenn er mal skeptisch ist, das verstehe ich auch, aber eigentlich, er lässt mich einfach komplett machen.
2: Uli ist gelernter Gärtner. Mit Schnittblumen hat er eine neue Einnahmequelle erschaffen. Er veranstaltet Garten-Events und bietet Sträuße auf seinem Hof zum Verkauf an.
0: Also hier auf dem Schnittblumenfeld machen wir das meiste mit der Hand. Das ist einfach, weil es so klein strukturiert ist, so kleine Flächen. Das ist einfacher mit der Hand. Also wir fräsen das durch, ja, der Boden ist vorbereitet. Jetzt kam etwas Wildkraut hoch. Das hacken wir jetzt einmal ab oder schuffeln das einmal ab. Und jetzt kann hier perfekt reingepflanzt werden. Jetzt habe ich die oberste Kruste, also vom Boden, schön locker gemacht, pulverig quasi oder bröselig. Und die Sonne trocknet jetzt diese Brösel aus. Aber dadurch, dass die Brösel obendrauf jetzt liegen wie Mulch, wird der Boden unten drunter nicht ausgetrocknet. Wenn man diese Brösel wegmacht, darunter, da ist feuchter Boden, direkt feuchterer Boden. Und das kommt einfach davon, weil die Sonne nur die Brösel austrocknet. Also ich pflanze jedes Frühjahr oder über den Sommer über 5000 Schnittblumen alleine, die ich auch immer schön in Etappen vorziehe. Also das Netz liegt hier, danach lege ich die Pflanzen aus. Und wenn ich die Pflanzen immer im gleichen Abstand lege, hier passt dann immer genau eine Hacke durch, links, also längs und quer. Und schon ist die Fläche Unkraut sauber und dann ist es halt super einfach zur Pflege. Diese frisch gesetzten Pflanzen müssen natürlich bei trockenem Wetter auch angegossen werden. Das ist klar, da spreche ich jetzt nicht von Gießen, sondern das ist ein Angießen. Das ist, wenn man gepflanzt hat, macht man das halt grundsätzlich einmal. Wenn es jetzt 2 Wochen trocken bleibt, dann werden wir noch einmal gießen. Aber sobald der erste Regen da war, dann hören wir auf zu gießen und dann müssen die Pflanzen selber klarkommen.
2: Auf einer Fläche von 20 Hektar wachsen hier auf Gut Mimberge 100 Kürbissorten, Schnittblumen sowie Obst und Gemüse für den Eigenverbrauch. Beim ersten Dinnertag hat Uli Delia bunte Kartoffeln versprochen und natürlich noch einiges mehr.

0: In meinem Land-Lecker-Menü werden hauptsächlich Produkte vom Hof verarbeitet. Das ist zur Hauptspeise, sind die Rouladen, gefüllt mit Kürbis, Gurke und Speck. Dazu gibt es bunte Kartoffeln aus dem Garten und es gibt einen bunten Salat dazu. Zur Nachspeise gibt es eine Pralinencreme mit frischen Beeren aus dem Garten und frisch gebackenen Keksen bei uns aus dem Holzofen.
1: Kannst du mal Bohnen gucken, was gibt es?
0: Ja, mal eben gucken, wie die gewachsen sind.
1: Auf geht's.
0: Ja.
1: Und Dackel auch da?
2: Vor 25 Jahren haben wir umgestellt auf Bio. War so ein bisschen für uns auch die Nische. War relativ klein, der Betrieb.
3: Ullis Vater Robert ist vor Jahren auch schon mutige Wege gegangen. Er war einer der ersten Biolandwirte in der Region.
2: Wir sind ja auf dem Bohnenacker, auf einem der drei Bohnenfelder, die wir dieses Jahr bestellt haben. Und gucken, wie die Bohnen angesetzt haben und wollen so eine kleine Ertragsschätzung machen, was dabei rumkommt. Oh, Mathis, kannst du rausgucken? Oder sind die Bohnen zu groß?
0: Die sind schon groß.
2: Bohnen zu groß?
0: Sind schon größer.
2: Oder Mathis zu klein?
0: Ja. Zieh mal einer raus. Wir schauen halt nach, wie viele Ansätze da sind, um einzuschätzen, wie gut der Ertrag ist oder wie schlecht der Ertrag ist. Und wir gucken halt auch ein bisschen nach dem Unkrautbefall. Es ist halt Bio.
2: Beikräuter haben wir.
0: Beikräuter, genau, keine Unkräuter. 1, 2, 3, 4, 5, 6, 7, 8, 9, 10, 11, 12, 13, 14, 15.
2: Genug, Mathis?
0: Mhm. Ist okay für Bio-Bohnen. Naja, wir sind zufrieden. Ja.
3: Uli schätzt die Erfahrung seines Vaters. Und Neffe Mathis schaut schon genau hin, wie die beiden arbeiten.
1: Ich bleib mit deiner Spur hier.
2: Jetzt bist du dran, Mathis.
4: 1, 2, 3, 4, 5, 6, 7,
0: 8, 9, 10, 11, 12, 13, 14. Nee, die hast du vergessen.
2: Alles vergessen.
0: Den hab ich aber noch gedacht. Das sind wieder 15, ne?
2: Wieder 15, ja.
0: Ja, guck mal.
2: Alles richtig gemacht.
0: Dann passt das doch.
5: Also ich lerne eigentlich von den beiden.
2: Meine Frau ging auch mit Melken jeden Tag, ging irgendwann nicht mehr. Und so hat Uli da seine Nische gefunden.
0: Ich habe jetzt den Betrieb übernommen und auch den Ackerbau. Also ich möchte neue Kulturen einführen. Auf jeden Fall habe ich ja auch schon mit den Blumen, mit den Kürbissen. Das ist ja was ganz anderes, das hatten wir noch nicht so. Ich habe viele Ideen noch und es geht weiter.
2: Ich glaube, ich habe es ja leicht loslassen können. Ist ein bisschen schwermütig alles, aber... Nee, das ist schon, ich sehe, dass es weitergeht. Gut, dass wir den Dackel nicht mit haben. Der hätte mich nicht wiedergefunden, der drin.
0: Der hätte riesen Spaß gehabt.
3: Der Hof der Familie Schauerte ist morgen die zweite Station der Land- und Leckerreise. Und die Gäste radeln sich schon mal warm.
6: Kann man unter mein Kleid gucken?
7: Das ist komisch.
8: Und sofort da. Gerade rede ich vor, das ist doch nicht mein Rock angezogen.
9: Und Delia, freust du dich schon auf Uli? Bist du gespannt?
10: Ja, ich bin heute zum ersten Mal als Gast dabei. Ich
9: ja.
10: Bin richtig gespannt. Ich freue mich schon richtig und ich glaube, Uli hat auch richtig viel vorbereitet.
9: Ja, das glaube ich auch.
11: Sauerland! Mein Herz schlägt Sauerland. Ja, uns geht gerade richtig gut, ne? Bei dem schönen Wetterchen.
12: Ist es noch angenehm, so heiß ist es noch nicht.
11: Ich glaube, der Uli, der schwitzt schon. Jens?
10: Ich glaube auch.
3: Auf dem Hof leben auch Ulis Schwägerin Tina und ihre Kinder Miller und Mathis. Für sie ist Gut Memberge zu Hause und Freiraum zugleich.
13: Das Ariel, da ist Hennefer, der kleine Talahan. Das ist Hennefer Junior, Alekra, Roberto und noch ein Talahan.
14: Auf jeden Fall ist das cool für die Kinder hier aufzuwachsen. Die Kinder haben so viel Kontakt mit den Tieren, sie haben so viel Platzmöglichkeiten. Ja, sie können einfach frei spielen hier, ohne drüber nachzudenken, dass es zu laut ist oder sonst irgendwas. Ich möchte das Huhn gerade nicht.
13: Ja.
14: Uli ist ein total guter Onkel, vor allem mit Mathis zusammen. Ne? Er zeigt ihm sehr viel. Mathis darf immer mit dabei sein, wenn irgendwas gebaut wird. wenn was Neues gemacht wird oder halt auch, was Mathis halt so mag mit den Maschinen, dann nimmt Uli eine gerne überall mit hin.

0: Uli hat eine Gartengruppe, die sich den Garten angucken. Und dann kriegen hier alle was zu essen und immer was zu trinken. Und das läuft eigentlich ganz gut.
1: Ulis Mutter Irmgard kümmert sich regelmäßig um die Gartenfans, die im Sommer gerne zum Staunen kommen und Ulis Blumenparadies bewundern.
0: Der war immer schon so. Der hat mit 16 schon hier angefangen zu arbeiten. Dann hat er schon Bäume veredelt und all sowas. Der ging mit meinen Schwiegereltern in meinen Garten und hat da schon was gemacht. Und ja, das ist so geblieben, ne?
2: Am Wochenende essen wir immer zusammen. Also meine Eltern, meine Schwägerin, die Kinder zusammen, wenn mein Bruder da ist, eigentlich, und Freunde, Bekannte. Bei uns gibt's immer Essen für alle. Tina, gleich gibt's Essen. Hä? So, mach das. Wie lange brauchen wir noch?
3: 8000 Stunden. Wer bist du dran? Wenn der Uli braucht das.
2: Da kommt der warme Luft raus. Ich will kalte Luft. So, Ivo, komm. Komm rein, komm. Komm.
0: So, Kinder, schmeckt's euch?
3: Ja.
0: Gut.

0: ist ja krass.
1: Gut gekommen, ne?
0: Ja, richtig gut. Ja. 2 Tage Sonne, ja. Ab geht's.
2: Wie lange warst du jetzt nicht? 4?
0: Eine Woche.
2: Aber in der Woche ist viel passiert, ne?
0: Aber hacken müssen wir trotzdem.
2: Auf jeden Fall.
0: Dann los.
2: Dieses Jahr war es extrem kalt im Frühjahr. Sehr extrem kalt. War immer am Gefrierpunkt, das über Wochen. Und das haben die Kürbisse gar nicht gut mitgemacht. Die sind stehen geblieben, sind gar nicht gewachsen, 4 Wochen nicht. Und in der Zeit kamen dann noch Erdraupen dazu. Die kommen nachts aus dem Boden, fressen die Kürbisse ab, die Kürbisse brechen ab und lassen sie einfach liegen. Also eine Katastrophe. Ich habe 1/3 nachgepflanzt. Also Kürbisse ist nicht einfach. Also auf dem Acker hier stehen knapp 5000 Pflanzen. Das sind 1,5 Hektar. Und ja, die werden mit der Hand, ihr seht das, gepflegt. Mindestens 3-mal werden die ganzen Reihen komplett gepflegt. Sehr viel Arbeit. Die Früchte brauche ich für unser großes Kürbisfest am Hof. Wir haben dann im Hofverkauf den ganzen Herbst über, gibt es Kürbis bei uns zu kaufen. Und fürs Kürbisfest brauchen wir halt viel, viel, viel Dekoration. Kürbisse habe ich schon in der Grundschule verkauft. Und hab damit mein Taschengeld mit ausgebessert. Und hab jetzt gedacht, okay, dann machst du das Ganze jetzt in groß. Hast du früher schon gemacht. Wird jetzt auch funktionieren. Hat funktioniert. Mach ich jetzt. Wir züchten Kürbisse zum Essen, für Halloween, Kalebassen, die man später verarbeiten kann. All diese Produkte werden wir bei uns im Menü verkochen und auch auf dem Tisch zur Deko benutzen. Natürlich haben wir noch keine reifen Kürbisse, aber da haben wir ein paar spezielle Sachen, die wir trotzdem machen können.
0: Ich komme aus dem Bäckerhandwerk und ich glaube, da hat man schon irgendwie von Küche doch ein bisschen was Ahnung. Und ich bin auch sehr sauer, dass Uli jetzt als erstes einen Holzbackofen hat und ich noch nicht. Also ich hoffe, dass er vielleicht mal mir einen baut, auch wenn das, glaube ich, sehr weit in Entfernung ist. Muss ich, glaube ich, selber ran. Ich glaube, wir können miteinander arbeiten und ich glaube, es können nicht so viele Leute gut mit Uli arbeiten. Ich glaube, Uli kann sich auf mich verlassen und das soll auch gar keine Einbildung sein, sondern Uli kann sich einfach darauf verlassen, dass ich das dann genauso umsetze, wie er das möchte. Ich glaube, wir ticken da sehr ähnlich und deswegen passt das ganz gut.
2: Ich freue mich immer, wenn Bernd kommt, weil das ist dann immer, wir fangen um 6 Uhr an, knallen durch bis abends spät. Und der hilft immer sehr freiwillig, glaube ich, hoffe ich. Nee, das macht immer Spaß, das geht dann richtig voran. Wir sind beide drauf bepicht, dass es einfach vorangeht irgendwie mit dem Hof. Und das find ich, bin ich total dankbar, dass er das immer macht.
0: 4 Mann, 4 Ecken?
2: Ja, der Tisch ist eine alte Kabeltrommel, eine große. Ich upcycle ja viel.
3: Der alte Kuhstall soll bald Pflanzen- und Blumenwerkstatt werden. Heute wird er zum perfekten Dinnerraum.
2: Logisch.
0: Haben die Gießkanne auch nicht mitgerechnet, dass sie irgendwann mal in der Luft hängen.

0: Ja, wir wollten hier im Raum noch einen kleinen Fotopoint basteln. Einfach nur, weil es das immer gibt bei uns am Hof. Dann wollte ich noch die Lampe oben noch ein bisschen begrünen. Und noch Bäume reinstellen. Also ich will schon, dass der Raum halt wirklich dekoriert aussieht und gemütlich aussieht. Ist bei uns sonst auf der Veranstaltung auch immer. Und das gehört dazu. Hier ist jetzt echt alles gut, ne? Und jetzt müssen wir gleich hier noch gucken, dass wir auf der anderen Seite hier vorne noch was hinkriegen. Hier ist ja noch ein bisschen kahl, ne?
1: Naja, es ist von oben nach unten. Oben ist fertig, unten kommt
0: ja
1: noch was.
0: Und wir holen jetzt noch ein Sofa hierher.
1: Ne? Ein zweites.
0: Und wir brauchen mehr Blumen. Wir brauchen mehr Blumen und Pflanzen.
1: Ja, dann los.
0: Komm hin, dann los.
2: Der Dinnertag ist da. In diesem Jahr mit einer neuen Disziplin.
3: Ich habe den Uli Mettwurst mitgebracht von unseren Aktivstallschweinen. Und das ist so meine Lieblingswurst von allen. Und deswegen dachte ich, würde es mich sehr freuen, wenn er die mit in sein Gericht einbauen würde.
4: Glaubt ihr, Uli baut die Wurst dann in das Dessert ein? Passt die gut rein eigentlich, oder?
5: Hängt ein bisschen davon ab, was es dazu gibt, ne?
3: Ja.
6: Mich interessiert bei Uli besonders, wie er seinen Betrieb so ausgerichtet hat. Wir sind ja beide gelernte Gärtner und da gibt es so unterschiedliche Fachrichtungen. Ich im Obstbau, Uli in der Baumschule. Und das ist nochmal ein völlig anderes Berufsfeld. Und das finde ich ganz spannend zu sehen, was Uli da macht.
1: Oh, bringst die wichtigsten Zutaten.
0: Genau.
1: Dann geht's mit dem Mürbeteig los.
0: Ja. Ja, ich bringe ihn dann schon mal ins Kühlhaus, ne?
1: Genau. Mach eine Folie drauf, ja, dass er nicht trocken wird. Und ich mach die Platte sauber.
0: Alles
1: mach
0: klar.
1: Den nächsten Tag.
0: Bis gleich.
1: Ich wollte schon immer Bäcker werden. Es gab nie eine andere Option. Ich habe als Kind schon immer Oma geholfen beim Kochen und beim Backen. Ich wollte nie was anderes werden. Das ist jetzt dein Part.
0: Genau, ich mach das Roastbeef fertig.
1: Wir haben das schon einmal gemacht vor einigen Jahren. Ansonsten, ich glaube, das fehlt Uli hier auf dem Hof, dass ganz viel Mama kocht, weil wir halt draußen in Baustellen sind. Also ich höre das häufig sagen, ich möchte mal wieder selber kochen, ich möchte mal wieder durch den Garten und ernten und dann selber kochen.
0: Weißt du noch, was ich mir letztes Jahr zum Geburtstag gewünscht habe?
1: Ja.
0: Ich wollte mir selber was kochen, wollte eine Runde Fahrrad fahren. Das wollte ich an meinem Geburtstag schaffen. Und andere Leute fahren dann irgendwie essen, aber ich wollte mir einfach mal selber was zu essen kochen, weil ich koche sehr, sehr gerne, aber ich habe hier einfach keine Zeit mehr dazu.

0: Schneidest du schon mal die Zwiebeln? Wir brauchen einmal ganz feine Stückchen und einmal ruhig grobe Stückchen für die Soße. Dann fange ich nämlich in der Zeit schon die Rouladen an vorzubereiten.
1: Gut, dass wir draußen kochen, dann heul ich vielleicht nicht.
0: Oh doch, die haben ordentlich Schärfe. Oh, schön durchwachsener Speck für den Geschmack, ne?

0: Wie sind denn die Gäste? Ich meine, du hast sie ja schon kennengelernt, letzte.
1: Ja, die Gäste sind wirklich cool. Alles junge, aufgeschlossene, nette Leute, die alle Fleisch essen, Gott sei Dank. Also nichts gegen Vegetarier, aber für uns ist es ja ein bisschen komplizierter, ne?
0: Ja.

0: läuft der Endspurt. Die Spannung steigt. Das Hoffest kann beginnen.
1: Wow.
2: Hallo.
3: Hallo.
2: Hallo, hallo.
1: Oh, cool.
2: Habt ihr wohl Herr gefunden?
3: Ja.
4: Ein bisschen Birgit.
2: Hier ist schon mal einer, der winkt.
3: Oh. Und ein Bonuspunkt, oh Gott. Hallo, mein Lieben.
5: Hi, Marlene, herzlich willkommen.
1: Hi, Cindy.
3: Oh, hallo, Marlene.
2: Ich hab gar nicht gesehen, hallo.
1: Hi. Hallo,
3: hallo. Hallo, Cindy.
2: Hallo erstmal alle zusammen.
6: Hi, grüß dich.
2: Wir haben da was vorbereitet für das heiße Wetter hier im Sauerland auf Gruppenberge. Kornblumensirup aufgegossen. Ich nenne es immer Sauerland-Safran. Ich hoffe, das schmeckt euch und erfrischt euch ein bisschen.
1: Danke.
7: Die Damen
2: das
7: zuerst.
2: Das ist übrigens mein Bruder Bernd.
7: Die wichtigste Person auf dem Hof, sag's euch jetzt.
2: Ganz genau. Und ich würde sagen, wir stoßen jetzt mal an, bevor unsere Eiswürfel schmelzen. Ne?
6: Ja, Prost. Prost.
2: Auf euch.
7: Prost. Schön, dass ihr da seid.
1: Danke.
7: Herzlich willkommen.
1: Ja, mit
6: schön kalt.
1: Schmeckt sehr gut.
8: Ja,
2: wir können das aber gleich noch fünfmal aufschütten für euch. Dann,
9: ja. Man fühlt sich direkt eingeladen und auch ein bisschen ja, ganz nett willkommen geheißen. Ne?
3: Ich glaube, man kann da definitiv sagen, das ist ein richtiger Wow-Effekt hier.
1: So, ich habe ja versprochen, ich bringe dir was Schönes mit von uns auf den Hof. Das ist Mettwurst von unseren Aktivstallschweinen. Ich hoffe, du kannst daraus was zaubern.
2: Vielen Dank. Die kriegen wir wohl, ne?
1: Kriegt er verwurstet.
2: Die kriegen wir verwurstet, ne? Genau. Also ich würde euch jetzt gleich an meinen Bruder abgeben, an Bernd. Der macht mit euch eine kleine Hofführung. Dann übernehme ich euch gleich. Ich muss jetzt gleich ein bisschen in der Küche was machen. Und ja, wir haben noch so das eine oder andere mit euch vor. Und ich hoffe, dass ihr auch heute alles schön satt werdet bei uns.
1: Hoffe ich doch.
7: So, dann stellt eure Gläser ab und dann gehen wir Richtung Garten. Kommt mit.
6: Alles klar.
1: Ja, der ganze Hof ist wunderschön mit den ganzen Blumen. Tiere haben wir schon gesehen. Ja. Ich bin mehr als begeistert. Mein Herz geht auf.
10: Am meisten bin ich einfach gespannt auf den Hof, was Uli alles hat. Also ich weiß einfach nur, dass er irgendwie Gärtner ist. Aber ich weiß nicht, was er genau macht oder was hier genau ist. Und also ich glaube, die Hofführung, die wird richtig spannend.
2: Jetzt haben wir ja die Würste hier von der Cindy gekriegt. Jetzt müssen wir mal gucken, das werde ich noch irgendwie im Dinner einarbeiten. Ne?
3: Und wir haben ja noch ein bisschen Teig.
2: Genau, ich würde auch sagen, in den Focaccia-Teig. Den haben wir ja hier, der sieht ja schon ganz gut aus.
3: Ich würde sagen, du machst den Teig und ich ziehe die Wurst ab. Ja.
2: Guck mal, die sind da draußen im Garten unterwegs. Bernd!
11: Ja, läuft.
2: Sehr gut.
11: Halb Schatten und Rippelfeuch.
2: Super.
1: Gut.
2: So. So. Tuch drüber und dann kann der reißen.
7: Ist auch egal, ob ihr links rum oder rechts rum geht. Das,
6: ich folge dir immer.
7: Manchmal ist es witzig mit meinem Neffen. Das,
3: kann man gut fangen spielen.
7: Ja, es gibt viele Wege hier im Garten.
1: Wow, ach schön.
7: So, hier im Gemüsegarten können wir eine Snackpause machen. Habt ihr schon mal dunkle Stachelbeeren gegessen?
3: Nee, noch nie. Nee.
7: Dann nimmt mal, also wenn ihr die dunklen aussieht, die sind echt schon süß.
8: Sind ja sonst nur diese weißen, gelblichen.
6: Mhm. Also die haben schon. Oh ja, leicht säuerlich, aber auch süßlich irgendwie, ne?
1: Oh, super lecker.
3: Da muss ich noch ein paar von essen.
7: Der Gemüsegarten hat ein ganz besonderes System. Und zwar ist es so viergeteilt. Das heißt, ihr seht immer einzelne Beete, die in jede Himmelsrichtung im Prinzip gleich aufgebaut sind. Und so kann Uli hier im Gemüsegarten eine Fruchtfolge aufbauen.
3: Dreifelderwirtschaft.
7: Wie heißt es?
3: Dreifelderwirtschaft.
7: Ja, genau.
1: Ganz klassischer Sinn. Ja.
7: Der Uli hat so angelegt, dass natürlich zu jeder Jahreszeit Stauden in Blüte sind. Ihr seht, überall sind Hummeln und Bienen unterwegs.
1: Hier ist richtig Leben im Garten, ne?
7: So muss das sein, genau.
3: So, ich habe dir noch den Spritzbeutel mitgebracht, den hattest du vergessen.
2: Das ist der Frischkäse, ne?
3: Ja.
2: Jetzt wollen wir die Taglilien füllen, die habe ich doch...
3: Mitgenommen, wo hast du sie denn?
2: Die stehen hier draußen noch.
3: Ach, die hast du nur draußen stehen. Ja, dann.
2: Da sind sie.
3: Möchtest du das Spritzen machen?
2: Na klar, als wenn ich das nicht könnte.
3: Dann gucken wir mal.
2: So soll es aussehen.
3: Willst du mal eins probieren, ob das schmeckt heute?
2: Jo.

0: Gut.
1: Super. Ich würde auch gar nicht mehr von der Creme reinmachen.
0: Ich denke
1: dann bleibt
0: auch
1: der Geschmack von der Blüte noch ganz nett. Mhm.
2: Von gefüllten Blüten mit Kräutercreme ab ins Beet. Jetzt kommt die nächste Überraschung.
3: So, da bist du ja schon.
1: Ja, genau.
3: Dann kann ich dir die Gäste endlich übergeben.
1: Genau. Ich habe dir was übergelassen in der Küche.
3: Das hört sich gut an. Dann machen wir einen fliegenden Wechsel.
1: Bis gleich. Gleich.
3: Tschüss.
1: So, ich habe euch da was vorbereitet. Ich weiß nicht, wie viel Bernd schon erzählt hat.
0: Nichts.
1: Aber eines meiner Geschäftsmodelle ist ja, Blumensträuße zu verkaufen.
4: Ja.
1: Und Bioblumen. Und ja, ihr macht heute Bioblumensträuße.
0: Yes.
1: Ihr könnt euch hier austoben, zupfeln, abschneiden, so was ihr haben wollt, was ihr geil findet.
0: Wobei man sich nicht so richtig rantraut.
1: Das hier ist alles nur gemacht zum Abschneiden.
4: Auf der linken Seite auch.
0: Okay.
5: Also meine Mama, die würde unheimlich schimpfen mit mir, wenn ich diese Blumen abschneide hier. Aber wir dürfen es ja heute.

0: Die Auswahl ist natürlich riesig. Also das sind Dimensionen, die es bei uns wahrscheinlich niemals annehmen werden.
1: Bernd, ich habe dir schon mal Mehl gemacht.
2: Ja,
1: wir haben das Focaccia-Teig, ist hier mit der Wurst, die wir geschenkt gekriegt haben, haben wir da reingeknetet.
2: Ja.
1: Und dann kannst du das ja vielleicht eben fertig machen fürs Backen und so. Dann mache ich schon mal was anderes.
2: Ja, ich kümmere mich.
3: Aus Basilikum, Thymian und Öl machen wir gleich so eine Art Kräuterkruste, die wir dann zusammen mit Kürbiskernen oben auf das Focaccia machen. Ich kann jetzt gut verstehen, was Uli im Vorfeld gesagt hat, und zwar, dass er sich auf die Gäste freut, weil das total interessante Leute sind. Und das konnte ich jetzt auch erkennen. Also man ist sofort im Thema, alle kommen vom Hof, irgendwie hat man eine Ebene und versteht sich. Das finde ich super.
4: Ich habe noch ein paar Blumen vorbereitet, weil ich mir dachte, ihr pflückt bestimmt zu wenig.
5: Wow.
4: Und da vorne steht so ein Topf mit speziellen Sachen. Sonnenblumen und Raps, ich weiß nicht, wer sich angesprochen fühlt. Äpfel und Pflaumen, Straußenfedern,
6: oh ja.
4: Schweineöhrchen. Genau, Cindy, das machst du schon sehr gut. Und ich habe auch so eine kleine Kuh. Wer das will, darf das gerne im Strauß auch verarbeiten. Dann ist es vielleicht ein bisschen persönlicher.
5: Das meins.
4: Genau, ich wünsche euch viel Spaß. Ich mache euch jetzt noch schnell einen vor, wenn ihr mögt. Ihr seht, hier sind viele Blätter an dem Phlox. Das ist blauer Phlox, der duftet auch ganz toll. Umso mehr Blätter ihr abmacht, ihr könnt hier alles zusauen. Umso mehr Blätter ihr abmacht, umso länger hält die Blüte.
6: Ah, okay.
4: Gut, tobt euch aus.
7: Leute, ich bin ein Strauß.
8: Ich seht etwa gar nicht weit.
7: Also so eine Vielfalt wie heute wir bei Uli genießen dürfen, tatsächlich noch nicht. Aber das ist eine Riesenchance, mal was ganz Tolles draus zu machen.
9: Ich habe tatsächlich gar keinen Plan, was ich hier mache. Aber ich guck mal, was am Ende so bei rumkommt. Und ob es dann vielleicht doch ganz nett aussieht.
10: Also ich habe jetzt heute viel gelernt.
6: Ja, sieht hübsch aus. Finde ich gut.
11: Der letzte Schliff für die Dinner-Location.
1: Ich finde, das muss irgendwie noch. Guck mal, der liegt ein bisschen anders. Dass das auf jeder Seite gleich ist.
12: Ach so, ne, weil die ja so ein bisschen runter sitzen. Nur die sitzen ja bis nach vorne hier.
1: Ja, ja,
12: wenn du schon hier guckst, ist es ein symmetrisches, also ein schwieriges.
1: Nein, ich meine doch diese Stoffe an sich hier. Die, ob diese Stücke, ob das richtig ist oder nicht so. Super. Wie man hier sitzt, ist das gut, ne?
12: Gut, ja, auf jeden Fall.
1: Ja.
12: Ich würde das Weinglas so ein bisschen mehr nach innen und die Wassergläser dann daneben, ja.
1: So.
12: Oder so.

0: Wir hoffen, dass Uli gefällt. Und ich glaube, so geht es.
1: Also ich finde es mega gut.
2: Oh. Oh, was ist das denn für ein Riesengefährt?
3: Wir haben auf dem Hof auch eine Feuerwehr.
4: Das macht er doch nicht.
2: Eigene Hoffeuerwehr.
3: Und die steht auch unter Wasser, kommt mit rum. Setzt euch rein und dann geht es gleich los.
2: Gibt's doch die große Abkühlung.
3: Es gibt vielleicht die große Abkühlung. Nimm Platz.
5: Zum Glück gehört zum Hof ein altes Feuerwehrauto, das jetzt die Gäste durchs heiße Sauerland kutschiert.
6: Es sind welche mit Rosen und welche ohne Rosen.
7: Wie viel fahren wir?
8: Oh ja!
2: Wow! Abenteuerfahrt!
8: Ja, wirklich!
6: So, guten Tag. Von hier habt ihr den besten Blick über das Sauerland. Wir nennen unseren Berg hier den Kopf. Ne? Also wenn es bei uns geht, wir müssen den Kopf mähen, dann mähen wir hier oben. So, das sind einmal gefüllte Taglilienblüten mit Frischkäse. Roastbeef von unseren Fleckvierrindern. Ein Focaccia mit eingebackenen Salami oder Wurststückchen von der Cindy.
8: Ja, perfekt.
6: Ne? So, ich würde sagen,
3: haut rein.
6: Danke, danke.
1: Guten Appetit. Guten Appetit.
8: Schmeckt aber auch gut.
1: Ja, ja, das passt dazu.
8: Cool. Auch richtig kreativ.
1: Ja, stimmt.
9: Und Farbe auf dem Teller, ne?
8: Mhm.
9: Also, dass die Wurst lecker ist, wusste ich ja schon. Aber dass du sie so hervorragend einbaust in ein Brot, Begeisterung pur. Also auf sowas wäre ich nicht gekommen.
2: Das war ja auch ein Experiment.
9: Ja, genau.
2: Das war ja auch tatsächlich ein bisschen mutig.
9: Es war super mutig, aber passt zu Uli und ich fand es mega cool.
6: Ich habe hier für uns jungen Leute, die alle in der Landwirtschaft sind, einen Baum gepflanzt.
8: Schön.
6: Und vielleicht schaffen wir das ja in 10 Jahren, uns hier heute an diesem Tag wiederzutreffen.
2: Ich frage mich jetzt, warum das 10 Jahre dauert.
6: Jedes Jahr.
2: Also, ich würde sagen, das ist jetzt, du hast uns hiermit jährlich eingeladen und alle wissen es.
6: Okay, aber nur bei gutem Wetter.
2: Wir freuen uns.
6: Ich mich auch. Wer möchte denn meinem Neffen den Schlauch abnehmen und hier gießen? Na komm schon.
7: Oh ja, das mache ich. Nein, das mache ich jetzt. Du gehst zurück. So.
2: Oh, ist ja.
6: Oh, ist verdreht.
8: Einmal vor.
6: Aber er macht das so gut.
2: Ja. Oh. Reicht jetzt auch, oder? Ich bin unschuldig.
6: Profi.
10: Ich fand die Aktion, dass Uli für uns einen Baum gepflanzt hat und die Idee dahinter, dass wir uns dann hier auch in der Zukunft noch mal wieder treffen, fand ich eine sehr schöne Idee. Also echt tolle Sache, weil wir uns ja alle gut verstehen. Finde ich, ist eine sehr passende Idee gewesen.
6: Hi.
3: Hi.
6: Da oben ist richtig gut gelaufen, wir hatten echt Spaß. Nassgespritzt und so weiter, das ganze Programm.
3: Ich wäre gerne mit, aber
6: ja.
3: Auto war voll.
6: Ja, nun. Aber du hast dich schon vorbereitet, ne?
3: Genau. Wir müssen hier die Soße noch andicken,
6: ja.
3: Kartoffeln abschütten,
6: ja.
3: Braten.
6: Salatsoße?
3: Die ist noch nicht fertig.
6: Dann mache ich die jetzt.
3: Ja.
6: Würdest du in der Zwischenzeit dann schon mal die Gäste in den Dinnerraum reinführen?
3: Ja, okay. Dann hole ich dir erst den Salat und dann dürfen die Gäste rein.
6: Ja, genau. Alles klar, super. Wir haben ja viel geplant und wenn man viel plant, muss man auch viel machen. Und wenn das dann irgendwelche Komplikationen gibt oder irgendwelche Sachen, die ein bisschen länger dauern, dann kommt man halt mal ein bisschen in Stress.
5: Ulis größter Gegner heute, die Zeit und sein eigener Anspruch.
6: Sehr gut.
9: Wow. Oh mein Gott.
1: Oh mein Gott.
9: Voll gießkannend.
1: Wow.
2: Wow.
1: So, das kann jetzt keiner mehr toppen.
2: Nee. Wir sind sprachlos.
9: Krass.
2: Echt. Wahnsinn.
9: Der Flair des Raums, die Dekoration passt auf jeden Fall 100% zu Uli. Also jedes Detail ist so aufeinander abgestimmt.
2: Ich bin selten sprachlos. Da muss schon viel für passieren. Und es ist wirklich so viel und so großartig, dass ich denke, dass sich Uli selbst übertroffen hat.
5: Hier sind die fest versprochenen bunten Kartoffeln. Noch wenige Handgriffe, dann kann die Kürbisroulade raus.
9: Wow, da kommt der Uli.
6: Ich habe euch was mitgebracht. Und ich fange mal ganz frech bei mir an.
2: Vielen Dank.
6: Bitte schön. Also, es gibt Rinderrouladen vom Fleckvieh, gefüllt mit Kürbis.
9: Wow.
6: Dann gibt es die bunten Kartoffeln. Und es gibt eine Salatblume, die ihr noch selber dressieren müsst.
2: Sonst läuft sie weg. Ja.
6: Genau, ich wünsche euch einen guten Appetit.
9: Danke dir.
2: Dankeschön.
9: Uli, die Rouladen sind so zart, die gehen ja auseinander wie so, ja, wie Butter. Ganz weich, zart, lecker.
6: Vielen Dank, so sollte es sein.
9: Super interessant, dass deine Kartoffeln so viele Farben haben. Bunt wie dein Hof.
6: Vielen Dank.
9: Der Kürbis macht das ein bisschen fruchtiger. Und ist halt so ein Eyecatcher, ne, mit der Farbe. Auf Uli! Auf Uli! Prost!
6: Na, hi. Wie sieht's aus? Langsam geschafft, der Tag war lang.
3: Nee, geschafft noch nicht, der wichtigste Gang fehlt noch.
6: Genau. Aber ich glaube, sie sind alle sehr zufrieden. Ist eine gute Stimmung, da freue ich mich total, unglaublich.
3: Das ist das drauf. Wichtigste. Ja, ne?
6: Genau. Und jetzt noch die Nachspeise und dann...
3: Wir müssen nicht mehr viel tun, wir haben alles vorbereitet. Mega. Das heißt, wir müssen im Prinzip nur noch sortieren. Genau. Mama, mach du die Tupfen drauf und Walnüsse.
6: Ja. Genau. Und, sollen wir die Plätzchen schon draufstellen?
3: Ja, ne? Ja, können wir euch als erstes. Ganz schön viel hinzulegen. Man denkt, es ist schnell fertig, aber wir drehen die Beeren immer zum Gast nach vorne. Dann sehen alle Teller gleich aus.
6: Ja. Leute.
2: Dankeschön.
6: Also, es gibt eine Pralinencreme. Dazu frisch gebackene Plätzchen bei uns aus dem Holzbackofen mal wieder. Und einen kleinen Durchgang bei uns durch den Garten an frischen Beeren, die hoffentlich gut zu der Pralinencreme passen. Das ist eine Schokonusscreme. Guten Appetit.
9: Mmh. Fertig cool.
10: Mit den Früchten dabei war es optisch halt gut platziert und geschmacklich fand ich es auch ganz gut.
9: Ich habe mich super über das Spritzgebäck gefreut. Mhm. Wobei ich mir nicht ganz sicher bin, ob Uli wirklich selber die Kekse gemacht hat, aber er hat ja auch seine Küchenhilfe dafür gehabt, das ist alles fein. Ich war mega begeistert von den hellen Himbeeren, so gelbe Himbeeren habe ich noch nie probiert.
2: Total individuell und absolut abwechslungsreich und ja. Typisch Uli, würde ich sagen. Oh.
3: Schlag geschlagen.
6: Oh ja. Ich glaube, bei den Temperaturen und es ist alles hervorragend gelaufen. Aber ich bin froh, dass es vorbei ist. Aber wenn ich alle so viel geholfen hätte, hätte das natürlich nicht funktioniert. War ja wieder, ein bisschen mehr wie geplant. Ne?
5: Es geht an die Punkte. Wie hat das Landmenü geschmeckt? Wie haben Dinner Location und Deko gefallen und wie fanden die Gäste den Besuch auf dem Hof? 10 Punkte sind jeweils die Bestnote.
9: Der Hof ist ja ein Riesenspektakel eigentlich an sich. In jeder Ecke gibt es sowas zu sehen, zu erzählen. Und Uli hat hinter jedem Stück, was hier steht, eine Geschichte.
4: Wow, ach schön.
2: Uli wirkt sehr individuell auf mich. Tatsächlich macht Uli das so besonders, dass er aus vielen alten Dingen da was Neues einhaucht und da eine Kreativität an den Tag legt, die man sonst so nicht sieht.
9: Also das ist ja so cool. Man muss einfach nur hier hinkommen und genießen, was vorbereitet wurde. Einfach nur schön.
10: Also die Aktion mit dem Feuerwehrauto und dem Wasserschlauch war natürlich eine sehr lustige Sache. Da habe ich einfach mal die Initiative ergriffen und habe das mal in die Hand genommen. Das war schon eine lustige Nummer, ja. Das bleibt mir in Erinnerung.
9: Es war großartig. Ganz kurz und knackig. Das war das Erste, was mir eben eingefallen ist. Ich fand's schön. Prost!
5: Mit 146 Punkten liegt Uli erst einmal vorn.
6: Wo geht's eigentlich nächstes Mal hin?
9: Ich glaube, da seid ihr bei mir. Ich bin auch ein bisschen eingeschüchtert, gebe ich ehrlich zu, aber ich freue mich sehr auf euch.
2: Das ist toll.
11: Ja. Oh,
9: ich freue mich.
5: Die erste große Wohnwagenreise für Familie Bolt. 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
19: Werden wir bestimmt wieder tolle Menschen kennenlernen.
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22: Ach, jetzt müssen wir alles wieder aufbauen hier.
18: Ja, wir können es auch sein lassen, ne?
22: Kommt hier wieder Regen?
18: Ja.
22: Da, ne?
18: Vielleicht.
22: Nicht, wenn wir das gerade abgezogen haben, dass dann wieder der Regen kommt.
18: Ja, komm, wir
22: fahren. Du kannst dich dann mit Knoten aus.
18: Naja, da muss man sie nie auskennen hier, ne?
22: Das sind doch hier zusammengenähte IKEA-Tüten, oder was sind das?
18: Nein, das sind normale LKW-Plan. Guck mal, jetzt kommt die Sonne raus.
22: Ein Traum. Und hörst du das?
18: Was denn?
22: Dokkum ruft nach uns.
18: Ja.
22: Ja.
18: Oh, Dokkum ruft nach uns.
22: Ich glaube, da wird ein schöner Tag heute.
18: Ja, ganz bestimmt.
22: Ja, wenn wir Glück haben, können wir hier heute kochen.
18: Ja, so wie das jetzt aussieht, wird das funktionieren. Ja. Was machst du denn heute eigentlich?
22: Also ich werde den Pit besuchen. Der hat ganz tolle, besondere Kartoffeln. Die wachsen nämlich so in den Polderlandschaften und man sagt, die schmecken nach Meer.
18: Nach Meer, ja, salzig wahrscheinlich.
22: Ja,
18: ne?
22: Ja, vielleicht.
18: Ja.
22: Und einen Ziegenhof werde ich heute noch besuchen.
18: Ach.
22: Ja, so richtig leckeren Ziegenkäse, die mögen wir auch gerne.
18: Können wir immer gebrauchen, ja.
22: Ja. Was machst du?
18: Ich kümmere mich um Fisch, das ist ja...
22: Nein.
18: Ja, Ludemeer, auf dem Meer, durchs Wattenmeer, vielleicht Krebse fangen.
22: Kennst du meinen Lieblingsfisch?
18: Nein.
22: Ludemeer.
18: Ludemeer?
22: Ja.
18: Ehrlich?
22: Ja. Und dann aus der Nordsee, das ist ein Traum.
18: Ja.
22: Boah, mega.
18: Das wusste ich gar nicht.
22: Ja, ja, ich
18: umso schöner, Björn, dass ich dir sowas mitbringen darf.
22: Schönen
18: Hoffe ich zumindest.
22: Ach, guck mal, da ist der Kai.
23: Kann doch die Flagge setzen.
22: Heute gibt's ganz viel Fisch, Kai.
23: Oh, lecker.
22: Ja?
23: Freue ich mich schon die ganze Zeit drauf.
22: Lecker.
18: Dein Lieblingsfisch, den findet er lecker.
22: Ja,
18: er weiß zwar nicht, was er kriegt, aber den wird er lecker.
22: Wenn du den machst, dann wird er auch lecker.
18: Auf Frühstück.
24: Echtes friesisches Zuckerbrot.
18: Mm.
23: Das ist also
18: morgens
23: bei den Friesen am Frühstückstisch.
22: Mega.
23: Super. Deswegen haben die auch alle so viel Power.
22: Mmh, lecker.
18: Das war
22: eine richtig gute Idee.
23: Eure Fahrräder habe ich schon fertig gemacht. Akkus sind aufgeladen.
22: Ja. Vielen Dank für das leckere Frühstück hier.
23: Gerne, gerne.
18: Ich vermisse dich jetzt schon.
22: Ja.
23: Ich euch auch. Ich wünsche euch fette Beute.
22: Danke.
18: Bis später.
23: Das sind
18: Ciao.
23: Übrigens die E-Bikes da und nicht die, ja?
18: So, ich fahre dir einfach erstmal hinterher. Ja,
22: ich weiß noch nicht, wo du hin musst.
18: Ja, erstmal müssen wir aus der Stadt raus.
22: Ne? Aus der Stadt raus.

0: Wiesen, das mag ich sehr. Also gerade ist das für mich ein Fluchtpunkt. Man kann sich schön nicht nur mit dem Körper, sondern auch mit der Seele erholen.
1: Ich treffe gleich Barbara und Jan. Die beiden fischen seit vielen Jahren auf der Nordsee und haben in Lauersoog ein Fischrestaurant. Da bin ich mal wirklich gespannt.
2: Ich bin Barbara, ich bin 56 Jahre alt und ich bin Fischer am Wattenmeer.
3: Ich bin Jan, ich bin 54.
4: Wir sind Wolfbarschfischer, Meereschefischer, Buntfischer, Aalefischer und Austernfischer. Wir gehen fischen in einem großen Gebiet zwischen den Helder und den Ufer und wir hoffen, dass wir etwas fangen.
5: Wenn man gerne draußen ist und gerne die Wind und im Wind und Wasser und alles, dann ja, ich liebe das einfach. Das sind Praktikanten aus Frankreich. Wir haben einfach immer junge Leute dabei, im Sommer sicher. Hoffentlich finden wir Meeresche und dann gehen wir fischen, wenn wir die sehen. Und hoffentlich ist dann auch ein bisschen Wollspaß dazwischen. Meeresche muss man suchen. Wir gucken einfach, da ist die Oberfläche vom Wasser an. Und wenn man etwas sieht, was anderes ist als die Umgebung, müssen wir gut gucken. Gut. Wir haben weinig net, hè?
4: Oké, die bal samen.

0: Okay. Barbara, bleib hier bei der Boot.
1: Ja.
0: It's moving. Hans, komm!
1: Yeah, you can go out and careful and walk. Make noise. Just make noise. Just make noise.
0: This way, that way. Hoppa.
2: Wir sind in das Wasser, wenn wir fischen, und nicht in das Boot. Wir sind wirklich zwischen die Fische. Und das ist so schön, dass man sich wirklich teilfühlt von das Ganze.
1: Hey, Schönheit! Will je Lift?
0: Ja. Yo, next one. Bingo, yo.
2: Die meiste Fisch wird ganz verkauft.
3: Und Donnerstag bringen wir die Fisch nach den Restaurants. Und Samstag bin ich auf dem Ökobauernmarkt in Amsterdam.
2: Und ich mache Restaurant Freitag, Samstag, Sonntag.
3: Ich muss ein Boot voll mit Fisch haben. So, heute hat geklappt. Und jetzt gehen wir ein Boot voll mit Austern holen und dann bin ich glücklich. Wir lieben es, etwas zu fangen, wo es viele von gibt. Und deshalb haben wir jetzt die wilde Austern, weil die schwimmen nicht weg.
2: Die sind immer da.
3: Nee, aber es sind Millionen da.
2: Ja. Die schwimmen nicht weg, auch im Winter bleiben da.
3: Und es ist viel Fleisch drin, es ist gutes Fleisch, gutes Essen.
2: Diese Austern sind einfach so für uns. Sehr, ja, wie heißt das? Schön hier jetzt, ist, dass die so ganz einfach zusammen sind. Man braucht die nur aufheben. Und das ist unser Glück, wir machen die nicht. Die Komplimenten sind für Wattenmeer, nicht für uns.

0: Hallo, Barbara.
1: Hey, hallo, Frank. So. Hi. Wie geht's?
0: Nein, lass ruhig an.
1: Ja, nein, nein, nein.
0: Okay.
1: Nein.
0: Ach, so. Hallo.
1: Hi.
0: Schön, dass du hier bist.
1: Ja, ja, ja.
0: Und das habe ich noch nie gesehen.
1: Wilde Austern.
0: Ja, Wahnsinn. Ja. Und das ist eine und eine kleine, ne?
1: Ja. Ja, ja, ja, ja, ja.
0: Und die machst du jetzt quasi alle auseinander hier?
1: Ja.
0: Das sind mehrere oder ist das eine?
1: Nein, das sind mehrere. Das hier ist eine, das hier ist eine. Dann gibt es hier noch eine, hier zwei kleine.
0: Also ich wusste gar nicht, dass es sowas gibt. Ich habe immer gedacht, Austern werden grundsätzlich gezüchtet verkauft, aber dass man die
1: was man kaufen
0: wilde
1: kann?
0: Ware, dass man wilde Ware kaufen kann und vor allen Dingen, dass ich mir das jetzt angucken darf und dir vielleicht auch noch helfen kann, das ist ein Traum.
1: Gut.
0: Aber was machen wir denn?
1: Wir gehen ein Reuse leer machen.
0: Reuse, was ist da drin?
1: Krebse. Die kleine Krebse.
0: Ah, super.
1: Ja, ja, ja.
0: Oh. Die, ja, wenn, ich, wenn du mir so eine Hose gibst.
1: Ja, ja, ja, ja, ja. Ein sexy Latexanzug.
0: Ein sexy Latexanzug. Ja. Na ja. Guck mal, da sind die.
1: Hier sind die Slickschlitten.
0: Die Slicks.
1: Slumschlitten. Kreite.
0: Kleine, sensible Hände habe ich.
1: Schön.
0: Ja.
1: Die braucht man auch, wenn man Koch ist.
0: Ja.
1: Man muss alles essen mit Liebe.
0: Ja, und machen mit Liebe.
1: Ja, natürlich.
0: Alles
1: sonst
0: mit Liebe machen.
1: Jetzt ohne Liebe geht's nicht. Gut.
0: Attacke.
1: Versuch mal.
0: Boah. Mann, oh Mann, ist das anstrengend.

0: So, wie lange machst du das jetzt schon hier?
1: 25 Jahre.
0: Und warum machst du das? Wie kommt man dazu?
1: Ich habe einen Mann kennengelernt. Ach,
0: die Liebe.
1: Ja, ja, ja, die Liebe.
0: Da kann man mal sehen, wie viel Energie die Liebe hat. Ne?
1: Ja, ja, ja, ja, ja, ja.
0: So, jetzt will ich dich nicht ablenken.
1: Nein.
0: Damit ist das quasi festgemacht.
1: Ja.
0: Oh, da sind auch Aale drin.
1: Ah, ist denn Aale drin?
0: Oder?
1: Ach ja, du hast recht.
0: Und Taschenkrebse, siehst du, habe ich doch gesagt, Taschenkrebse, da, die.
1: Strandkrabbe.
0: Strandkrabben, Entschuldigung.
1: Strandkrabben.
0: So, oh, guck mal, wie lange ist die Reuse jetzt hier gewesen?
1: Die wird zweimal pro Tag leer gemacht. Die ist gestern Abend leer gemacht. Also das ist von alles von heute Nacht.
0: Wie, da gehst du einfach so rein?
1: Ah, diese kleinen Aalen, nein.
0: Ja, die tust du wieder zurück.
1: Ja, die sind zu klein.
0: Ja,
1: ja. Ah. So, die nehmen wir da weiter.
0: Ja, sehr schön. Legst du da was rein in die Reusen?
1: Nein.
0: Die gehen da automatisch rein?
1: Die gehen automatisch rein, die gehen überall rein.
0: Das ist ja Wahnsinn. Und jetzt ist Ebbe, ne? Und Flut kommt wann?
1: Das kommt schon, das Wasser kommt schon, sieh mal.
0: Ah. Und dann ist hier alles unter Wasser?
1: Dann ist hier alles unter Wasser.
0: Bis hierhin oder wie hoch ist das?
1: Bis da ja, oben, der Seetang. Siehst du die Seetang?
0: Ja.
1: So hoch wird das.
0: Wahnsinn, da können wir nicht mehr stehen hier, ne?
1: Nein, nein, nein, nein, nein.
0: Guck mal, warte mal, ich zeig noch mal hier. Das ist ein Männchen hier, das sieht man. Viel breiter. Ja. So, und jetzt mit dem Schlitten wieder zurück, nee, ne?
1: Nö, ja.
0: Ja, ich hab's befürchtet, dass ihr sagt, mit dem Schlitten wieder zurück.
1: Wir können auch warten, bis das Wasser wieder kommt.
0: Nee,
1: und
0: nee,
1: jetzt
0: nee,
1: einfacher.
0: Nee, ich fahre lieber Schlitten, als dass ich schwimme. Aber Barbara, sag mal ehrlich, das ist doch schön, was die Natur uns gibt, ne?
1: Sehr schön, ja. Siege.
0: Vor Barbara ziehe ich ganz einfach mal den Hut, weil da habe ich einen riesen Respekt vor, 25 Jahre tagtäglich diese harte Arbeit zu machen. Also da kann ich nur Respekt sagen. Und für mich ist einfach Frische genau das, was ich hier erlebe. Direkt aus dem Meer, ab in die Pfanne, sage ich jetzt mal. Das schmeckt man auch. Und das ist nicht nur eine Fantasie als Urlauber, sondern auch für wirklich einen passionierten Koch. Und mit viel Erfahrung, frischer geht nicht mehr.

0: Ja, ich bin jetzt unterwegs zur Duti. Die ist sozusagen eine Ziegenmama. Also die hat ganz viele Ziegen und macht aus der Milch wohl hervorragenden Ziegenkäse. Und da bin ich natürlich immer dabei.
1: Sollen wir vierde gehen, Geitsjes? Komm mal. Ik ben Duti en ik steen hier tussen de toggen.
2: Ik ben Duti en dat zijn mijn Toggenburger Ziegen. Aus ihrer Milch mache ich Käse.
1: Het idee wie dat de zonen zo boer werden. En toen ben ik de laboratorium.
2: Eigenlijk war ich Laborantin in einem Krebsinstitut in London. Da saß ich in klimatisierten Räumen und dachte, was das jetzt?
1: Is dit het nou?
2: Mir hat die Natur gefehlt, deshalb bin ich zurück. Hier bin ich zu Hause und ich weiß, wie gut ich es hier habe.
1: Ich fühle mich ein bevorrechter Mensch. Dann gehen wir nach der Cheesemakerei. Hier wird der Cheese machen.
2: Das ist meine Käserei. In diesem Holzfass ist die Milch von heute Morgen. Sie gerinnt gerade. Mein Käse ist besonders, weil ich die Ziegenmilch verarbeite, solange sie noch warm ist. Dann sind jede Menge Mikroorganismen drin. Kommt die Milch in einen Kühltank, sind sie weg. Ich arbeite mit der natürlichen Milchsäure. So kann ich die Milch bei 20 Grad stehen lassen und sie entwickelt sich von selbst zu einem leckeren Käse. Das ist Holzkohle aus Frankreich. Damit bestäube ich meinen Aschekäse, meine beliebteste Sorte.

0: Hi, Duti. How are you?
1: Yeah, I'm fine.
0: Yeah? What are you doing there?
1: Oh, hanging the wash.
0: Ah, okay, some socks there.
2: Duti hat gerade noch die Wäsche aufgehängt und nimmt sich jetzt Zeit, mit mir zu den Ziegen zu gehen.
0: You have goats here?
1: Yeah, there. Do you want to meet the goats?
0: Yes,
1: I will. Oh, yeah, you can. Hey, mag das wohl für mich? Nee.
0: Wow, it's a very big area here.
2: Die haben aber viel Platz.
0: Oh,
1: hi.
2: Duti sagt, diese hier können wir mal melken.
0: Okay.
1: Would you like to try?
0: I will try. No, you're not.
1: You can try it if you want.
0: Yeah, okay.
1: Yeah, you will be very strong.
0: Oh, warme Milch. Herzlichen Glückwunsch.
1: You will survive. Good, right?
0: Very good, yeah. Very soft. Also, ich glaube, viele Menschen, die mögen ja keinen Ziegenkäse. Die sagen immer, das schmeckt alles nach Stall und nach Ziege. Aber wenn man die Milch mal probiert hat, dann isst man auch Ziegenkäse. Toll. Wow. Ich bin ganz geflasht. Das ist ein Ziegenparadies hier. Also wenn ich noch mal als Ziege zur Welt komme, dann möchte ich auch bei ihr. Aua, die tritt mir am Fuß hier. Dann möchte ich auch bei ihr leben hier. So viel saftiges Gras, ja, Kräuter.
1: Ja.
0: Jetzt interessiert mich natürlich mal, wie der Käse schmeckt von so glücklichen Ziegen hier.
1: Ja.
0: Ja, sollen wir uns den Käse mal anschauen?
1: Ja.
0: Ja, okay, dann komm. Ah, this is a production here.
1: Yes.
0: Okay, wow.
2: Hier in der Käserei hat Duti eine richtig alte Presse.
1: Wow. And we have to turn the cheese now.
0: Ah.
1: Shall we do that?
0: Yeah.
2: Und jetzt müssen wir den Käse wenden.
1: You take this.
0: Yeah.
1: And then turn it.
0: Nice. It's with herbs here.
1: Yeah, herbs on the outside.
2: Außen auf dem Käse sind Kräuter.

0: Wir pressen noch weiter und hängen noch ein Gewicht dran. Das erhöht den Druck.
1: Now it's pressing. Okay. So, which herbs are in the cheese?
2: On the outside.
0: Das wird Ziegenkäse mit Rosmarin.
1: Okay.
0: Dutti macht viele verschiedene Käsesorten. Hartkäse, Frischkäse und natürlich Aschekäse. Und den nehme ich mit an Bord.
1: Ah, oh, thank you.
2: The cheese is
1: nice. Geitenkäs.
2: Ja, Geitenkäs. Ja.
1: Geitenkäs. Ja. So, ich freue mich sehr, wenn du uns besuchst an Bord.
2: Ja, ja.
1: Das wird lecker, ich schwör's dir.
2: Ja.
1: Na?
2: Ja.
1: Und dann mache ich was Schönes aus deinem Käse.
2: Ja. Ach, super, ja.
1: Ciao.
2: Bye.
1: Bye, bye. Die Dutti ist auf jeden Fall friesisch herb. Die ist aber auch irgendwo auf ihre Art lustig und steht und brennt für ihren Job. Der Ziegenkäse schmeckt fantastisch. Vielleicht paniere ich den sogar. Der ist wirklich traumhaft.
3: Ich bin immer noch am Wattenmeer. Zu Besuch bei den Fischern.
4: Barbara und Jan, die haben ein Restaurant, Fisch fangen und handeln auch mit Fisch. Und da freue ich mich drauf, weil Jan hat auch eine ganz spezielle Art, mit den Fischen umzugehen. Ich bin wirklich gespannt.
5: Ach, was schön, du.
6: Ja.
5: Jan, hallo.
6: Hey, hallo Frank, bist du da? Schön,
5: ja.
6: Schön, dass du da bist.
5: Ja, das ist ja Wahnsinn, was ich hier sehe. Das ist ja irre. Guck
6: ja,
5: dir das mal
6: schöne
5: an.
6: Schöne Fragen diese Woche.
5: Ha, der kriegt, der
6: aber letzte Woche hatte ich nur eine. Hä? Ist nicht nur immer so.
5: Nicht immer so?
6: Nee, aber wenn man nicht geht, fängt man niemals etwas.
5: Da hast du recht.
6: Aber wenn man geht, hat man eine Chance.
5: Ja, und wenn man öfter geht, hat man mehr Chancen.
6: Ja, früher waren wir öfter auf dem Meer.
5: Ja.
6: Aber haben wir immer für die Weltmarkt gefangen und viel Fisch.
5: Ja.
6: Und dann habe ich immer im Winter auf dem Rhein gefahren als Kapitän, weil ich habe kein Geld mehr.
5: Okay.
6: Und jetzt machen wir nur fangen, was wir selber ungefähr verkaufen und nutzen.
5: Ja.
6: Und wir fischen viel weniger und haben es gut.
5: Sehr gut. Gute Philosophie, finde ich super.
3: Es gibt eine japanische Methode, Ikeyemi, bei der der Fisch sofort und stressfrei stirbt. Jan hat sie erlernt.
6: Ich zeig dir einmal.
5: Was zeigst du?
6: Wir machen mit dem lebendigen Fisch, soweit es geht.
5: Ja.
6: Wenn die leben, machen wir Ikeyemi.
5: Ja.
6: Und dann geht er auf den Kopf im Meereswasser, ja. In ein. So. Bis er.
5: Sauber ist.
6: Naja, bis der Druck weg ist.
5: Ja.
6: Dieser Fisch ist nicht Ikeyemi, weil ja. Der hat zu viel und der war schon gestorben.
5: Okay.
6: Und der hat Rigor Mortis. So, der ist in jetzt eine total andere Phase.
5: Ja.
6: Siehst du?
5: Ja.
6: So. Ich zeig dir einmal.
5: Ja. Die Schuppen weg. Ja, sehr schön. Tolles Fleisch. Wahnsinn.
6: Okay.
5: Ja.
6: Das ist der Rigor Mortis. Das ist das Ikeyemi.
5: Mhm. Da sieht man auch, wie unterschiedlich das Fleisch ist, ne?
3: Der ist blutig, der ist nicht blutig.
6: Das Ikeyemi? Ist
5: ja, Salz wäre jetzt noch gut, ne?
3: Mmh. Mmh. Boah, wie lecker ist das denn, ne? Ha? Wie lecker ist. Ich will jetzt nicht schon wieder damit anfangen, aber das ist ja so lecker.
5: Du willst mir geschmacklich den Unterschied zeigen, ja? Der ist nicht ganz so fest und der ist auch geschmacklich ein bisschen anders. Ich kann das nicht beschreiben. Aber der war viel stabiler. Vom Fleisch her. Also der ist ausgewaschen mit dem Salz und der ist nicht ausgewaschen und da ist das Blut noch dran und den letzten, den blutigen quasi, der ist nicht so lecker, nicht so aromatisch wie der Ikeyemi und der ist auch nicht ganz so fest, der ist viel, viel fester vom Fleisch her, ne? Und das ist einfach, da brauche ich auch gar kein Salz, was ich gerade gesagt habe, ist totaler Quatsch, das schmeckt so gut.
6: Du wirst kochen mit meinen Fischen?
5: Wenn ich das darf.
6: Das ist gestattet.
5: Dankeschön. Ich nehme von hier unheimlich tolle Produkte mit. Das sind die Austern, das sind die Taschenkrebse für einen Fond oder eine Soße und einen tollen Fisch. Wahrscheinlich werde ich den Fisch teilweise garen und teilweise roh als Carpaccio, also zweierlei von dem Ludemeer machen. Und ja, da freue ich mich drauf. Das ist echt eine tolle Aufgabe und das ehrt mich auch, dass ich das machen darf.

0: Es ist das salzige Friesland. Ich bin gerade am Meer angekommen, es ist ein Traum. Es riecht nach Salz, es riecht nach Schlick. Ich habe auch schon den ersten Leuchtturm entdeckt. Ich bin jetzt auf dem Weg zum Pit. Und der macht im Hinterland, also hinterm Deich, Kartoffeln, die angeblich auch nach dem Meer schmecken sollen. Und da bin ich natürlich richtig gespannt.
1: Ich bin Piet Zipmer. Zusammen mit meiner Frau betreibe ich eine biodynamische Farm mit über 60 Hektar Land. Unsere Produkte verkaufen wir in unserem eigenen Laden.
2: Ich bin Rika.
3: Ich bin Rika, Piets Frau. Unser Boden eignet sich besonders gut für Kartoffeln, weil er früher Meeresgrund war. Die Erde verleiht den Kartoffeln eine besondere Note und Qualität.
1: Das bedeutet, dass unsere Kartoffeln mehr Mineralstoffe enthalten und auch ein bisschen nach Meer schmecken.
3: Mein Name ist Marianne. Ich betreibe hier bei Pitt und Rika den Sozialbauernhof Vento Verde. Dort biete ich Tagesbetreuung an, für Menschen, die ein wenig Unterstützung brauchen. Angefangen haben wir vor 10 Jahren mit einer kleinen Ecke. Heute haben wir ein großes Feld und auf der anderen Seite der Scheune ist auch noch eins. Unsere Leidenschaft ist das Gärtnern.
1: Hier am Meer, am Containerhafen, liegt überall Müll, vor allem Plastik. Ich bin es leid, dass viele das nicht wahrhaben wollen. Also habe ich angefangen, etwas zu verändern. Ich baue jetzt Flachs an. Als umweltfreundliche Alternative zu Plastik. Vielleicht hilft das dem Klima.

0: Hallo, Pitt. Hi. Ach, guck mal, da ist noch jemand. Hi. What is his name here?
1: It's Bobby.
0: Hi, Bobby. Hi. Hallo, Pitt.
1: Hi, Björn.
0: Wie geht's dir?
1: Ganz gut.
0: Ja?
1: Ja, ja?
0: Wir treffen uns jetzt hier in den Kartoffeln, ne?
1: Ja, ja.
0: Also hier hat eine Art Landgewinnung stattgefunden, aber ja, ja. Früher war das hier mehr, ne?
1: Ja.
0: Und ich gucke jetzt mal gerade, wenn man mal genau hinguckt, sind hier immer noch Muscheln im Boden, ne?
1: Ja.
0: Wahnsinn. Das kann man sich echt nicht vorstellen, dass das wirklich früher mal Meeresboden war. Und ist das jetzt für Kartoffeln ein besonders guter Boden hier?
1: Ja, man hat die Claybodem.
0: Ja.
1: So, das ist ein ganz guter Boden für Kartoffeln. Mhm. Und Nola ist ein Sorte von der neue Generation.
0: Okay, das ist die Mutterkartoffel,
1: ja, ja,
0: ne?
1: Ja.
0: Also das sieht man ganz schön hier. Das ist, aus der weg wachsen die anderen Kartoffeln, ja, ja, ne? Und wenn die anderen Kartoffeln groß sind, wird die ganz klein hier, ne? Dann ist die so verfault.
1: Ja, ja.
0: Ne? Ja. Beschreib mal den Geschmack. Kann man schon sagen, das schmeckt nach Meer?
1: Finde ich gleich, ja.
0: Ja?
1: Finde ich. Aber in die Schale,
0: ja.
1: Da gibt es den meisten Geschmack.
0: Ja. Ja, das heißt, die sollte man dann besser sogar mit Schale essen. Ist ja eh Bio, ist ja nicht schlimm, ne? Also die Schale kann man ja bei euch mitessen, ne?
1: Ja.
0: Okay. Pitt, jetzt sind ja die Kartoffeln noch zu jung.
1: Ja.
0: Hast du auch gelagert welche da?
1: Ja, ja, habe ich. Ja.
0: Von der Sorte?
1: Ja.
0: Dann gehen wir jetzt ins Lager und holen mal ein paar Kartoffeln.
1: Okay.
0: So, sorry. Was ist das hier?
1: Das ist, ja, wir nennen das Flachs.
0: Mhm.
1: Kennst du das?
0: Flachs habe ich schon mal gehört, aber noch nie gesehen.
1: Aber das ist hier, wie es jetzt im Feld ist.
0: Wenn das frisch ist, ne?
1: Ja.
0: Und das getrocknet dann, hier. Also das ist das Material hier dann?
1: Ja, das ist, wie es jetzt im Feld ist,
0: ja.
1: Das ist wenn es trocken ist.
0: Ja.
1: Und dann wird das alles kaputt gemacht.
0: Ja.
1: Und dann kommt dieses raus.
0: Und dann kommt diese Faser da,
1: ja,
0: raus. Das ist ja krass. Und warum findest du das so toll, damit zu arbeiten hier?
1: Wir brauchen ganz viel Plastik.
0: Mhm.
1: Und in dieses,
0: ah, du willst Plastik vermeiden, also du,
1: ja,
0: willst weniger Plastik?
1: Ja. Wir sollten, okay, weniger Plastik,
0: ja,
1: brauchen.
0: Und, okay. Ah, das ist ja wirklich gar nicht schlecht, ne? Hammer, krass.
1: Und jetzt in diesem Gebiet haben wir jetzt mit anderen Bauern 80 Hektar,
0: ja,
1: Flachs.
0: Flachs.
1: Im Norden.
0: Ja. Und hier gibt es dann Firmen, die dann die Faser da herstellen. Ja. Also die, okay, toll. Ja, dann würde ich sagen, nehme ich jetzt ein paar Kartoffeln mit. Also sie riechen nicht nach Meer.
1: Nö, nö.
0: Aber vielleicht schmecken sie nach Meer. Ich bin gespannt, wirklich.
1: Ja.
2: Aus dem Garten von Marianne will ich noch Gemüse mitnehmen.
0: Hallo.
3: Hallo.
0: Hallo, wer ist denn Marianne hier? Ah, hallo Marianne, grüß dich.
3: Hallo.
0: Hallo.
3: Ja.
0: Oh, ihr habt dicke Bohnen. Boah.
3: Ja. Und weißt du was? Ihr habt nach der Primeur.
0: Ja, das ist ein Wunderwerk der Natur hier. Wie schön weich diese,
3: ja,
0: Bohnen da, wie in einem Bettchen sind die, ne? Wie,
3: ja,
0: im Bett. Ja.
3: Ja.
0: Sehr schön. Aber es ist ja nett, dass ihr schon für mich erntet jetzt hier.
3: Ja, das willen wir graag voor je doen.
0: Ja?
3: Ja.
0: Na, sehr nett. Oh, herrlich. Was haben wir noch hier? Ich habe gesehen, rote Beete habt ihr noch.
3: Ja, ne? we have many things, ja. Yeah. So, here are the beetroots.
0: Oh. Very nice. Yeah. The best beetroot ever.
3: Oh, really?
0: I've ever seen, ja. Yeah.
3: Oh.
0: Danke, Marianne. Das war,
3: yeah,
0: ganz toll,
3: you're welcome,
0: hier. Und I will go to the shop now.
3: Yes, of course.
0: Yeah? Okay, bye bye.
3: Bye.
0: So, Pete.
1: Hi, Björn.
0: Ach, super. Guck mal, hier ist die rote Beete.
1: Ja. Yeah.
0: Ach, herrlich. Ja, Pitt, dann sehen wir uns an Bord, ne?
1: Ja.
0: Ja?
1: Ja.
0: Ja? Ciao.
1: Hey, danke. Tschüss.
0: Also die Bohnen, die musste ich einfach mitnehmen. Die lachten mich so an da in dem Garten. Die rote Beete geht ja immer gut weg an Bord, lieben alle. Und die Kartoffeln, die werde ich natürlich nach Pitts Tipp mit Schale kochen.

0: Ach, hey, wir zurück. Sehr gespannt, was du mitgebracht hast.
1: Ja, der Käse, der riecht schon richtig gut hier.
2: Schön gereiht. Aber ich habe so glückliche Menschen heute kennengelernt. Ne? Okay. Die leben ja hier so schön, ne? Guck mal hier, das ist der Ziegenkäse. Willst du mal gucken?
0: Ja, klar.
2: Mit Asche gereift. Von ganz glücklichen Ziegen.
3: Ja, boah. Männer!
2: Ach, guck mal, der liebe Frank.
0: Hi.
2: Oh, der hat aber viel dabei, ne? Oh. Komm, wir gucken mal hier. Rote Beete haben wir noch schöne.
0: Okay.
2: Ja, und hier. Ah, da bin ich stolz drauf. Was denn?
0: Ja, ich weiß doch schon, was ich heute wieder machen muss.
2: Ja, Bohnen putzen. Ja. Ja.
0: Das wird eine never-ending Story, wird das.
2: Also Bohnen haben wir.
0: Kenn ich mich mit aus.
2: Bohnen, guck mal hier.
0: Oh, die sind aber gut.
2: Kartoffeln vom Polder. Schön, ne?
0: Ja.
2: Ja. Ach, guck mal. Oh, krass, hast du uns schöne...
4: Austern.
2: Das sind wilde, ne? Keine gezüchtet.
4: Ja, ja, genau.
2: Boah, Meeresjungfrau. Ja. Mm, die riechen aber schön frisch, ne? Hast du denn schon mal eine Auster gegessen?
0: Nee, hab ich nicht.
2: Oh, das ist aber schon die Königsklasse dann, wenn man Fisch nicht so gerne mag. Austern.
4: Guck mal, da habe ich hier
2: so viel, boah.
4: Ja, ja, das wird.
2: Oh, mein Lieblingsfisch.
4: Ja.
0: Was ist denn das für einer?
4: Ludemeer, Wolfsbarsch.
2: Ach, lecker. Ja, schön, Mensch. Da haben wir doch einiges heute zum Verkochen hier.
0: Und das mit den Bohnen, das wird jetzt mein Job. Ich nehme die Tüte mit.
2: Ja.
0: Ich geh mal los. Ja?
4: Viel Spaß, danke, Kai. Ja.
2: So, ich nehme schon mal die Austern an mich.
4: Was machen wir jetzt, Björn?
2: Jo, also ich werde die rote Beete erstmal backen, schön in Meersalz.
4: Ja.
2: Und ja, das wäre so der Plan. Ja, du bist ja heute der Chef am Herd.
4: Ich bin der Chef am
2: Herd. Ja, das heißt, du hast heute die Hauptverantwortung.
4: Mach sauber. Fisch, ne? Mach sauber.
2: Ich wollte die hier in die Töpfchen tun.
4: Ja.
2: Grobes Meersalz.
4: Ja.
2: Da mache ich jetzt schon mal so ein Bettchen unten rein. So, und dann kriegt die richtig Geschmack von dem Salz. So ein bisschen, weißt du, wie so ein Lude Meer in Salzkruste.
4: Weil ich fange ja immer mit dem an, genauso wie du auch, was am längsten braucht. Und es gibt nichts Schöneres für so einen richtigen Krustentierfond wie diese frischen Krustentiere.
2: Ja, weil außer Fond kannst du ja gar nicht viel damit machen. Ne? Da ist ja nicht viel Fleisch.
4: Ja, würde ich jetzt so nicht sagen. Also mein Papa Salvi, den kennst du ja auch. Ja. Ne? Da haben wir früher in Italien so den ganzen Tag unter den Steinen solche Dinger gesucht. Ja. Und dann hat er die ausgelutscht.
2: Ach so.
4: Und das ist schon ein besonderer Geschmack. Mhm. Und deswegen sind die auch für die Soße perfekt.
2: Mega. Hier, soll ich jetzt erst den Fisch entgräten?
4: Wenn du Zeit hast, kannst du das ruhig machen.
2: Also ich ziehe ja jetzt die Gräten hier mit so einer Grätenpinzette. Und das Problem ist immer, man sieht die Gräten nicht, weil die Gräte ist weiß, Fisch ist weiß. Also muss man die ertasten. Ich taste die dann immer mit dem Daumen und da, wo eine ist, ziehe ich die einfach so raus. Ne? Hier sieht man die dann, die sind schon größer, weil der Lou war auch so ein bisschen größer schon. Und wenn man so eine Gräte verschluckt, ich glaube, da hat der Kai auch so ein bisschen Angst vor. Deshalb sollte man die schon wirklich behutsam ziehen.
4: So, und für den Krustentierfond nehme ich immer gerne Fenchel. Ich finde auch ganz wichtig, dass da ordentlich Knoblauch geröstet wird am Anfang. So, ordentlich Salz dran. So, und dann röste ich das mal. Der Süßanteil, da brauche ich nicht viel, das ist die Karotte. Und ganz wichtig finde ich immer Staudensellerie.
2: Ja.
4: Und jetzt kommen hier so die Taschenkrebse dazu. Ja, und richtig schön langsam ein bisschen umrühren.
2: Ja.
4: So, da kann man noch einen Apfel reintun.
2: Aber du hast richtig Spaß gehabt mit denen da, ne?
4: Super fand
2: am
4: ich.
2: Am Meer? Ja.
4: Ja. Ich habe super Produkte kennengelernt.
2: Ja.
4: Auch mit den Austern, ich kannte das gar nicht, wilde Austern, wie die aussehen, was die für Handarbeit machen, damit die Austern nachher so wunderschön sauber ist, wie diese hier.
2: Traumhaft. Aber ich könnte jetzt schon mal ein paar Austern öffnen.
4: Ja.
2: Wir können ja auch mal eine probieren, oder?
4: Gerne, ich habe die noch nie gegessen. Tu dir nicht weh da, ne?
2: Ich tu mir nicht weh, ich habe auch schon mal eine Auster geöffnet.
0: Schon lange, ja.
2: Ach.
0: Prost.
2: Prost.
4: Mmh. Super.
2: Super Austern. Das war jetzt die Freundschafts-Austern.
4: Oh. Oh.
2: So schön wieder dieses Jahr mit dir hier. Mega.
0: Ich habe das Boot jetzt aufgeräumt. Hier ist soweit alles fertig. Und wenn die Hilfe brauchen, mache ich das natürlich gerne. Und Bohnen wissen wir ja schon aus dem letzten Jahr. Gar nicht.
2: Ey!
0: Hammer?
2: Ja.
0: Gut so. Ach, perfekt.
4: Ey. Unser Retter.
0: So, da sind übrigens die Bohnen, ja, die gerade mit hochgebracht.
2: Guck mal, Frank.
4: Super.
2: Wahnsinn, danke dir.
0: Ja?
2: Mega.
4: Vielen Dank, Kai.
0: Auf den schönen Tag in Friesland.
4: Auf den Sommer in Nordfriesland.
2: So, das machen wir uns nett hier.
0: Ja. Auch mit dem Zelt geht das doch jetzt auch, oder? Ja. Oder soll ich noch ein paar Neoprenanzüge für uns besorgen?
2: Ist so schön warm hier am Grill, ne?
0: Ich decke unten.
2: Okay. Ich habe jetzt hier die Nüsse, die wollte ich so ganz leicht karamellisieren.
4: Oh, wie das riecht, ne?
2: Ich mache jetzt hier noch Trauben mit rein. Die Trauben, dann die Nüsse gleich. Also da könnte ich die ganze Schale alleine essen, glaube ich. So, jetzt mache ich die Nüsse ein bisschen hier drauf. Willst du ein kleines Stückchen probieren, Frank?
4: Bitte. So ein Schmankerl. Hammer, ne?
2: Lecker.
4: Die werden jetzt so gebraten. Mit der Schale.

0: Getränke habe ich da vorne auf Eis gelegt. Ja. Sind auch alle da.
1: Perfekt.
0: Ah, guck mal, da kommen sie.
2: Hoi.
0: Hoi,
3: hoi.
4: Hoi. Abend.
2: Hi.
5: Hoi.
6: Hi, Dutti.
4: Hallo.
2: Hallo.
4: Hi. Alles gut.
2: Ah, genau, drei.
4: Ja, ja, ja.
2: Nehmt mal Platz, bitte.
1: Okay. So, wir holen schon mal das Essen.
7: Auch gut.
4: Auch gut.
7: Auch gesellig.
4: Ja, das ist mein Käschen.
1: Ja, schön, dass ihr da seid. Ja.
2: Herzlich willkommen.
4: Danke.
1: Ja, das sind alles eure Produkte hier.
2: Ja. Ja. Tolle Sachen, die uns das einfach machen, dass es gut schmeckt. Selbst Kai, der noch nie eine Auster gegessen hat, der hat gesagt, heute Abend esse ich mal Austern.
4: Peter hat keine Auster gehabt hier.
2: Noch nie?
4: Nein.
0: Mit Gabel oder ohne Gabel?
2: Kannst du ein bisschen anschubsen.
4: Ja, ja. En jij doet niet citroen
8: afvalken? Ja,
2: ik kan ook, maar eigenlijk vind ik
4: citroen. Schön kauen. Ja, wat vond je stuk van de.
0: Ja, man kan het essen.
4: Ja, yeah, yeah, that's true.
0: Het wordt jetzt niet mijn Lieblingsessen.
4: Not yet.
0: Ja.
2: Nee. Dat heb ik aber so auch noch nicht gesehen.
0: In Champagner?
2: Ja, das muss ich auch mal ausprobieren.
4: Ja, das ist lecker. Muss ich tun? Ja. Habt ihr noch welche hier, oder nicht? Sind schon alle natürlich weg.
2: Ja. Ganz anders. Kann ich noch nicht. Mm. Ist auch eine gute Idee. Ja.
1: Sollen wir vielleicht schon mal ein bisschen rote Beete probieren? Vom Pitt ganz tolle rote Beete. Die haben wir in Meersalz gebacken. Sonst nichts, ein bisschen Honig noch. Aber Dutti, deinen Käse, der ist natürlich auch sensationell.
2: Aber.
4: Aber mein Kass in der Winkel. Ja, sehr gerne.
2: Als Kind fand ich das nicht so toll, aber umso reifer ich wurde, umso mehr habe ich rote Beete gemocht.
4: Ja, yeah, oh ja. Yeah. When started that? When you did like.
2: Die Reife, so 40, oh, 45, 40. Ja. Ja, da bin so ich so spät. Langsam reif geworden, ja.
4: Sehr spät.
2: Ja.
1: Prost.
2: Die rote Beete, der Ziegenkäse und das sind in Asche gewälzt. Das mag ich sehr, weil ich habe da so einen riesen Respekt vor, wie viel Arbeit und Herzblut da reinfließt. Und das ist ja nicht mehr so üblich in der heutigen Zeit. So, okay. Dutti, gib mal her, ich mache dir das mal fertig.
8: Schon ein Fälletje.
4: Ja, ja, ich ja. Ja, Luxe, ja. Ja, Luxe.
0: Jetzt mag man.
1: Boah, was ein toller Fisch. Sensationell. Ich habe immer gedacht, Wolfsbarsch ab einer gewissen Größe lebt so in den Tiefen der Nordsee, bis dann Barbara mir erzählte, der ist im knietiefen Wasser, würde der leben. Und das fand ich schon sehr überraschend.
0: Also der Fisch ist wirklich lecker. Also die machen das super und ich freue mich, dass ich jetzt zum Fisch gefunden habe. Ja?
2: Die Kartoffel vom Geschmack her fand ich die super, bitte. Ne? Also der Geschmack war toll.
8: Ich denke, wir können gut schmecken, dass das alles mit Liebe produziert ist und auch mit Liebe zubereitet ist. Und wenn wir das dann auch hier zusammen am Tisch mit Liebe genießen, dann ist perfekt.
1: Das sind ja nicht nur Produzenten, die uns leckeres Gemüse, Fisch, Fleisch oder Obst mitgeben, sondern die können ja meist auch selber gut kochen. Deshalb ist man da natürlich so ein bisschen nervöser und man will ja auch deren gute Produkte einfach nicht verfälschen. Und ja, ich glaube, das ist uns heute sehr gut gelungen.
2: Das, was ich jetzt alles kennenlernen durfte, das bestärkt mich auch noch weiter in meiner Neugier, die ich habe. Und ich bin jetzt schon zufrieden mit dem, was ich erleben durfte. Und ich glaube, das wird einfach immer besser.
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10: Guten Abend, herzlich willkommen zu WDR aktuell. Alles etwas anders heute. Wenn Sie ab frühen Abend schon mal bei uns waren hier im WDR Fernsehen, dann haben Sie es mitbekommen. Wir hatten hier Feueralarm im Gebäude mit zwei unserer Studios. Die Kollegen bei Hier und Heute mussten die Sendung abbrechen. Die aktuelle Stunde kam auch hier vom Gang. Der Grund, ein Brand auf dem Flachdach und Rauch im Gebäude.
11: Der Alarm wurde am Nachmittag ausgelöst. Zeitweise waren 9 Einsatzfahrzeuge der Feuerwehr Köln vor Ort. Grund war offenbar ein Dehnungsfugenbrand zwischen zwei Gebäudeteilen. Nach ersten Erkenntnissen hatten Dachdeckerarbeiten am WDR-Gebäude das Feuer ausgelöst. Der durch den Brand entstandene Rauch wurde über eine Zuluftöffnung angesaugt und gelangte so auch in einen Trafo-Raum.
12: Die Besonderheit ist natürlich, dass wir hier mit Starkstrom zu tun haben und dass das natürlich eine potenzielle Gefahr für unsere Einsatzkräfte bergen kann, insbesondere dann, wenn wir mit Wasser löschen.
11: Außerdem ist so ein Dehnungsfugenbrand schwierig zu löschen, weil das Feuer nicht sichtbar und nur schwer zu erreichen ist. Der Brand hat dazu geführt, dass noch weitere Live-Sendungen wie die Aktuelle Stunde etwa auch nicht wie gewohnt aus den Studios gesendet werden konnten. Erst am Abend hatte die Feuerwehr die knifflige Situation dann unter Kontrolle.
13: Die Dehnungsfuge ist halt insofern unberechenbar, als dass wir zwar Wasser von oben einbringen, wir aber nicht garantieren können, dass wir jede Stelle, quasi die vom Brand irgendwie beaufschlagt worden ist, wirklich damit treffen.
11: Offenbar hat es aber dann doch gut funktioniert.
14: Der Einsatz ist jetzt beendet. Die Feuerwehr wird jetzt jeden Moment abziehen. Aber sie wird auf jeden Fall heute Nacht noch mal gucken kommen, ob es wirklich gelöscht ist und morgen der Betrieb dann auch ganz normal weitergehen kann hier im Westdeutschen Rundfunk.
10: Soweit. Jetzt aber die Themen, die heute wirklich wichtig sind. Erster richtiger Arbeitstag in der Hauptstadt. Nach der Sommerpause soll es wirklich losgehen mit dem Reformherbst. Und es hallt heute noch nach, wie siegessicher die AfD-Spitzenleute gestern in den Sommerinterviews aufgetreten sind, mit Blick auf die Landtagswahlen im September. Aus Sicht der Bundesregierung gibt es Druck, dass jetzt schnell was vorangeht.
15: In Berlin geht es erst nach dem Urlaub darum, endlich mal auf die Welle zu kommen. Ins Machen kommen wollten sie und jetzt ist schon wieder Herbst der Reformen. Der neue CDU-Fraktionschef auf dem Weg zur CDU-Präsidiumssitzung mit einem Versprechen.
16: Was die Koalition nach der Sommerpause erwartet, das ist jede Menge Arbeit. Wir haben ja bereits vor der parlamentarischen Sommerpause viele Gesetzgebungsvorhaben aufgegleist und die müssen jetzt umgesetzt werden. In der Regel mit der Zielsetzung Ende des Jahres. Insofern steht uns ein arbeitsreicher Herbst bevor.
15: Aber was, wenn der Wind nicht dreht, wenn keine Welle kommt, die das Land nach vorne trägt? Der Hauptstadtjournalist Michael Bröker ist sicher, der Kanzler will vor allem eine Welle reiten.
17: Wenn wir das Comeback der Wirtschaft nicht schaffen, das Friedrich Merz vor der Wahl versprochen hat, dann wird die CDU als Kanzlerpartei ein ernsthaftes Problem bekommen. Also er muss an dieser Front vor allem liefern.
15: Doch erstmal sind es andere, die auf der Erfolgswelle surfen. Die AfD vor den Landtagswahlen im Osten uneinholbar vorne. Parteichefin Alice Weidel gestern beim ZDF-Sommerinterview ohne jede Bescheidenheit.
18: Wir werden regieren, wir werden in den ersten Bundesländern regieren. Nicht nur in Sachsen-Anhalt, Mecklenburg-Vorpommern und Berlin. Und wir werden auch im Bund regieren. Und nochmal, die CDU wird keine einzige Bundestagswahl mehr gewinnen. Und wir werden den Menschen zeigen, was wir können.
15: Die Bundesregierung will der AfD handfeste Reformen entgegensetzen und ab morgen bei ihrer Klausur im Schloss Neuhardenberg ins Machen kommen. Mit einem Kanzler unter Druck, mit einer SPD, die eher bremst als gestaltet. Ein schnelles neues Aufbruchssignal erwartet der Regierungssprecher schon mal nicht.
19: Eine Klausurtagung ist nicht zwingend eine Tagung, die Entscheidungen herbeiführt. Es gibt also keine Beschlusslage, die daraus hervorgeht. Aber diese Klausurtagung wird nochmal das Augenmerk richten auf das zentrale Thema, das sich diese Bundesregierung stellen muss, das Hauptthema, an dem alle anderen Themen sich ableiten lassen. Das Thema heißt Wachstum.
15: Schnelle, wirksame Reformen, nicht versprochen, sondern beschlossen. Das ist dann vielleicht schon eine der letzten Wellen, die diese Bundesregierung noch erwischen könnte.
10: Da ist was los, bespreche ich mit unserer Korrespondentin Kerstin Dausend in Berlin. Kerstin, was hörst du denn so auf den Gängen vielleicht auch? Wie sehr beschäftigt die AfD gerade das politische Berlin, diese selbstbewussten Interviews mit Blick auf die Landtagswahlen?
0: Ja, das beschäftigt alle massiv. Die AfD liegt in den Umfragen, vor allen Dingen in der ersten dieser drei Wahlen im Osten in Sachsen-Anhalt in zwei Wochen weit vor allen anderen Parteien. Und sollte sie dort an die Regierung kommen, wäre es das erste Mal seit der NS-Zeit, dass in Deutschland eine rechtsextreme Partei wieder Regierungsverantwortung trägt. Als rechtsextrem ist die Partei in Sachsen-Anhalt ja vom Verfassungsschutz eingestuft. Es geht auch viel um Wahl. Mathematik in diesen Tagen in Berlin, einfach ausgedrückt, je mehr Parteien es in den Landtag in Magdeburg schaffen, desto unwahrscheinlicher wird es, dass die AfD mehr als die Hälfte der Mandate am Ende bekommt. Damit machen dann die kleineren Parteien, Grüne, FDP, auch das BSW, auch die SPD Wahlkampf, denn allesamt liegen sie knapp drunter oder knapp über der 5%-Hürde. CDU und Linke sind sicher drin, aber auch hier würde eine Zusammenarbeit die CDU vor eine Zerreißprobe stellen wegen des Unvereinbarkeitsbeschlusses, den die CDU mit der Linken hat.
10: Zurück zur Bundesregierung. Ab morgen die Kabinettsklausur und wirklich große Themen. Rente, Steuern, Bürokratie, Abbau und so weiter. Wo gibt es denn vor allem Gesprächsbedarf?
0: Gesprächsbedarf wird es vor allem darüber geben, ob alles, du hast die Gesetzespakete gerade genannt, ob das wirklich so durchs Parlament gebracht werden kann oder nicht. Die drei Ostministerpräsidenten der CDU haben ja vor allen Dingen die sogenannte Rente mit 63 kritisiert. Manuela Schwesig vom Koalitionspartner im Bund SPD ist damit draufgesprungen. Aber Bundeskanzler Merz hat mehrfach und wohl auch heute wieder im Präsidium deutlich gemacht, dass er eben diese Gesetzespakete möglichst umfassend und schnell durchs Parlament bringen will. Er will vor allen Dingen auf der Kabinettsklausur um Wirtschaftswachstum und Wettbewerbsfähigkeiten sprechen, um endlich das einzulösen, was er von Anfang seiner Regierungsbildung an versprochen hat.
10: Vielen Dank für die Infos und die Einschätzung, Kerstin Dausend aus Berlin. Der Sommer bei uns im Westen, der war heiß und ist immer noch zu trocken. Seit heute steht es im Kreis Siegen-Wittgenstein unter Strafe, die Blumen zu gießen, mit Wasser aus dem Hahn oder Pools zu füllen, weil da die Talsperren halb leer sind. Auch woanders sinken die Wasserstände. Eigentlich sind Talsperren ja dafür da, Wasser zu speichern für trockene Zeiten. Wir gucken jetzt mal, wie das funktioniert, das Talsperrenmanagement.
4: Die Möhnetalsperre, einer von 8 großen Wasserspeichern des Ruhrverbands. Hier im Sauerland wird Wasser gesammelt und zurückgehalten. Aber das gesamte System reicht weit über diese Staumauer hinaus. Rund 75 Kilometer entfernt in Essen laufen die Informationen aus den 8 Talsperren zusammen. Auf den Rechnern Pegelstände, Zuflüsse, Niederschlagsdaten, trockene Grafiken und Zahlen.
6: Das sieht so ein bisschen seltsam aus, weil weit und breit kein Wasser ist. Unsere Talsperren sind ja im Sauerland und wir sind hier in Essen. Allerdings werden von hier aus der Talsperrenleitzentrale, unsere Talsperren im Sauerland zentral gesteuert. Das heißt, hier fällt die Entscheidung, wie viel Wasser geben wir aus welcher Talsperre ab.
4: Wenn hier in der Zentrale entschieden wird, dass Wasser aus einer Talsperre abgelassen werden soll, erfolgt das Kommando via Telefon, aus Sorge vor Hackerangriffen. Talsperren gehören zur kritischen Infrastruktur.
6: Also eine Talsperre hat natürlich erstmal eine sehr große Menge Wasser gespeichert, die eine ungeheure Energie entwickeln kann, wenn sie denn losgelassen wird. Ja, man könnte schon versuchen, eine Talsperre so aufzudrehen oder zuzudrehen, wie wir das nicht wollen. Und deswegen gehen wir lieber auf Nummer sicher.
4: Was passiert, wenn Talsperren wegen Trockenheit zu leer sind, bekommen gerade die Menschen im Kreis Siegen-Wittgenstein zu spüren. Wasser aus der Leitung ist etwa fürs Blumengießen ab heute erstmal tabu. Es drohen 1.000 Euro Bußgeld. Jetzt kommt's auf die Wasserreserven im Tank an.
8: Also der ist jetzt gut gefüllt durch den letzten Regen. Da sind einige Liter runtergekommen und natürlich, wir haben hier Dachrinnen, alles, selbst in der kleinsten Wanne wird gesammelt.
4: Wer keine Reserven hat, muss im Zweifel beim Vertrocknen zuschauen. Denn einige Talsperren sind zu leer, zu wenig Regen. Die Obernautalsperre ist zu 47,6% gefüllt, die große Dünntalsperre zu 42. Im Sauerland hingegen liegt der Füllstand noch bei 75%. Diese 8 Talsperren betreibt der Ruhrverband. Dementsprechend ist die Lage in der Essener Leitzentrale aktuell relativ entspannt.
6: Damit können wir auf jeden Fall auch über die nächsten Wochen und Monate die Wasserversorgung aufrechterhalten. Allerdings geben wir schon sehr lange sehr viel mehr Wasser unten aus den Talsperren ab, als oben reinfließt.
4: Ohne die 8 Talsperren wäre die Ruhr in den letzten Wochen mehrfach komplett ausgetrocknet. Und die Talsperren werden für die Trinkwasserversorgung von rund 4,6 Millionen Menschen im Ruhrgebiet benötigt.
6: Die Grundangespanntheit ist trotzdem groß, denn wir müssen natürlich dieses Wasser, was wir haben, diesen Wasserschatz, sehr gut bewirtschaften, damit er lange hält.
4: Worauf es ankommt, ist der kommende Winter. Das ist die Zeit, in der sich die Talsperren in NRW normalerweise ausreichend mit Regenwasser füllen, um dann durch den nächsten Sommer zu kommen.
10: Heute in 4 Monaten ist Heiligabend. In gut 3 Monaten müssen die Adventskalender fertig sein. Ich sag's nur. Wie kommen wir drauf? Die Bäume, die wir uns am 24. Dezember dann gerne ins Wohnzimmer stellen, die haben gelitten in den letzten Wochen. Jüngere Bäume sind vertrocknet, ältere haben Sonnenbrand, sagen Weihnachtsbaumplantagenbesitzer.
20: Es ist ein trauriger Anblick. Mini-Nordmantannen, Anfang des Jahres gepflanzt, haben die Dürre nicht überlebt. Karl Rottmann aus Kalka hegt und pflegt die Bäumchen und hatte eigentlich noch Hoffnung.
21: Heftig ist es bei den Jungpflanzen, die wir im Januar gepflanzt haben. Wie man hier sieht, sind die alle vertrocknet.
20: 90% aller Jungpflanzen. Das sind viele tausend Euro, die er dadurch in den letzten Wochen verloren hat. Möglicherweise könnte es also an Weihnachten in 10 Jahren zu Engpässen kommen. Denn so lange braucht ein Weihnachtsbaum, bis er verkaufsfertig gewachsen ist. Die Hitze hat aber auch den älteren Bäumen ordentlich zugesetzt. Viele haben einen Sonnenbrand erlitten. Dass der Schaden nicht deutlich größer ist, liegt an den Pfahlwurzeln, die sie auch lange Dürreperioden überleben lassen.
21: Man sieht das hier bei diesem Baum. Der hat noch eine etwas längere Wurzel, die dann halt bis unten ins Grundwasser geht oder in die tieferen Schichten. Also die können noch relativ lange überleben.
20: Ein gelungenes Weihnachtsfest ist in diesem Jahr zumindest keine Frage des Baumes, möglicherweise aber in einigen Jahren. Bis dahin werden die kleinen Tannen im Topf noch gewässert, bevor sie in einigen Monaten eingepflanzt werden.
10: In der Ukraine ist heute Feiertag, der 35. Unabhängigkeitstag. Gefeiert wird aber sicherheitshalber eher klein. Die Russen könnten ja angreifen. Es sind Gäste da, auch internationale aus Ländern, die der Ukraine helfen, sich zu verteidigen. Auch der deutsche Außenminister. Und auch hier im Westen stehen viele den Menschen in der Ukraine bei. Das hat sich unsere Reporterin Alexa Schulz angesehen.
22: Sophia tanzt in ukrainischer Tracht, Tänze aus der Heimat. Volja heißt ihre Gruppe, Freiheit auf Deutsch. Und Freiheit, Frieden wünscht sich Sophia für ihre Familie in Kharkiv, mitten im Krieg.
23: Mein Vater ist Militär in der Ukraine. Ja, und, ja. Und ich habe dann auch Oma und Opa.
24: Es geht Ihnen hoffentlich gut im Moment, ja?
23: Ja, jetzt geht allen Menschen in der Ukraine nicht gut, weil in jeder Stadt ja, kann jeden Moment eine Bombe runterfallen.
22: Sophia kam als 9-Jährige vor 4 Jahren nach Köln. Geschichten wie ihre kann fast jeder hier erzählen. Linda May vom deutsch-ukrainischen Verein Blau-Gelbes Kreuz habe ich vor genau 4,5 Jahren zum ersten Mal getroffen. Am Tag, als Russland seinen Angriffskrieg gegen die Ukraine begonnen hat. Und heute?
25: Ein Land, der gerade um Unabhängigkeit ringt und mit Leben und Gesundheit das verteidigt und nicht aufgegeben hat und nicht mehr daran denkt, aufzugeben. Das geht unter die Haut. Ich bin gestern in der Ukraine gewesen. Ich kann so viele Geschichten erzählen, wie die Menschen widerstehen und kämpfen auch für uns. Also lass uns die nicht im Stich lassen.
22: Wie ein Mahnmal steht der Krankenwagen in der Halle vom Blau-Gelben Kreuz in Köln. 2022 in der Ukraine zerschossen. Im Hilfseinsatz sterben zwei Helfer. Eine Ärztin wird bis heute vermisst. Dass die Hilfsgüter von hier in ein Kriegsgebiet gehen, sieht man auch heute schon daran, was gebraucht wird. Feuerlöscher für die Brände nach russischem Beschuss. Frank Bender engagiert sich seit vielen Jahren beim Hilfsverein.
1: Es geht darum, Menschenleben zu retten. Und alles, was das kann, fahren wir auch in die Ukraine. Allein 19.000 Stromgeneratoren, über 1.000 Notfallfahrzeuge beispielsweise. Wir haben einen speziell konstruierten Rettungsrucksack mit medizinischem Material.
22: All das wird gebraucht. Rollstühle, Schulranzen. Und weil Russland oft Strominfrastruktur zerstört, vor allem Generatoren. Erst vor wenigen Wochen hat der Kölner Oberbürgermeister in der Partnerstadt Dnipro 30 ausrangierte Fahrzeuge der Feuerwehr übergeben. In NRW sind seit Kriegsbeginn aus 70 Städtepartnerschaften mit der Ukraine 250 geworden. Die Kommunen, die Bürger engagieren sich. Darüber freut sich NRWs stellvertretende Ministerpräsidentin Mona Neubauer. Sie ist selbst schon mehrfach in die Ukraine gereist und es liegt ihr persönlich am Herzen, sagt sie.
2: Heute den Tag der Unabhängigkeit der Ukraine hier mit so vielen Menschen begehen zu können, ist ein starkes Signal, was hoffentlich die Menschen auch in der Ukraine erreicht.
22: Diese Bilder sehen ihre Freunde, ihre Familie in der Ukraine. Und das bedeutet viel, sagt Linda May. Es sind schöne Bilder. Ist es auch ein schöner Tag?
25: Eine Unabhängigkeit der Zeit des Krieges. Ja, es ist ein schöner Tag.
22: Trotz Krieg und Leid in der Heimat. Heute feiern sie ihre Unabhängigkeit.
10: Ja, hoffentlich kommt es an in der Ukraine. Dass ein Auto in einen U-Bahn-Zugang reinfährt, das passiert ja schon mal. Dann hängen die Autos da auf der Treppe fest, Heck guckt raus. Aber was da heute in Bochum passiert ist, das ist wirklich viel krasser. Da ist ein Wagen bis runter in den U-Bahn-Tunnel und fast bis zur übernächsten Haltestelle gefahren, auf den Gleisen.
3: Rettungskräfte auf dem Weg zu ihrem unterirdischen Einsatz. Sie bringen schweres Gerät, denn in der Bochumer U-Bahn steht ein Auto auf den Gleisen. Vorläufiges Ende einer rasanten und höchst gefährlichen Fahrt. Eine 63-Jährige ist über die oberirdisch geführten Straßenschienen beim Ruhrstadion in den unterirdischen Tunnel geraten. Von dort raste sie im U-Bahn-Schacht an der Station Planetarium vorbei und kam erst kurz vor dem Hauptbahnhof zum Stehen.
5: Die Kuriosität bei diesem Einsatz ist tatsächlich, dass die Dame ursächlich durch den medizinischen Notfall, ein internistischer Notfall, mehrere hundert Meter, fast einen Kilometer in diesem Tunnel zurückgelegt hat.
3: Verletzt hatte sich die Frau nicht, stand aber unter Schock, als die Rettungskräfte sie befreiten. Sie kam zur Untersuchung in ein Krankenhaus. In Zusammenarbeit mit dem Verkehrsverbund Bochum, der Bugestra, konnte die Feuerwehr den PKW am Mittag aus dem U-Bahn-Schacht bergen.
5: Durch unsere Ausbildungslehrgänge der Feuerwehr Bochum, die wir hier mit hinzugezogen haben, haben wir den PKW sukzessive vorsichtig angehoben und dann auf diesen Rollwagen tatsächlich wieder rollfähig gemacht und dann mit einem sogenannten Zwei-Wege-Fahrzeug der Bugestra über die ein Kilometer lange Strecke aus dem Tunnel herausgezogen.
3: Der Einsatz der Feuerwehr dauerte mehr als 4,5 Stunden. Die Gleise und Schaltanlagen entlang der U-Bahn-Strecke sind beschädigt. Deswegen ist laut Polizei noch mit weiteren Einschränkungen zu rechnen.
10: Ja, mit dem Auto in der U-Bahn kommt man nicht weit, aber mit der Bahn überirdisch ist es teilweise auch mühsam. Seit Freitag viel Nerverei zwischen Köln und Düsseldorf. Die Strecke ist gesperrt, Züge fahren Umwege oder fallen aus. Dann müssen die Leute den Ersatzbus nehmen. Und heute am Montag, wenn viele wieder arbeiten, der Belastungstest, gucken wir uns an in Leverkusen.
7: Morgens 6:30. Während die Sonne langsam über Leverkusen aufgeht, drehen die Busse im Schienenersatzverkehr schon ihre Runden. Für diese Leverkusenerin beginnt der Arbeitstag stressig.
9: Ich habe den Bus jetzt gerade verpasst, jetzt warte ich auf den nächsten und werde dann mal sehen, wie das heute sich gestaltet.
7: Eines weiß sie schon jetzt, mit dem Bus braucht sie eine Stunde länger zur Arbeit.
9: Ich habe das schon mal erlebt, das war vor einem Jahr oder vor 2 Jahren, das war auch anstrengend, aber es geht. Wetter ist gut, das ist wichtig.
7: Zweckoptimismus. Etwas ändern können die Pendlerinnen und Pendler am Morgen gerade eh nicht. Noch ist der Schienenersatzverkehr neu. Lieber erst mal fragen, welchen Bus man hier denn nehmen soll.
26: Spannend, ne? Ich fahre jetzt mit dem Bus nach Düsseldorf. Ich arbeite in Düsseldorf und ich brauche jetzt 58 Minuten anstatt 15 oder 20 Minuten mit dem Zug.
7: Homeoffice kann die 46-Jährige nicht machen.
26: Nee, leider nicht. Ich koche. Ich kann sehr schnell schon von zu Hause halt kochen. Das ist halt, ja.
7: Der Schienenersatzverkehr verbindet Leverkusen mit Köln. Allerdings nicht mit dem Kölner Hauptbahnhof, sondern rechtsrheinisch mit dem Bahnhof Köln-Mülheim. Große Schilder und lilane Markierungen auf dem Boden helfen bei der Orientierung. Einige machen sich vom Ersatzfahrplan direkt ein Foto.
26: Weil mein Sohn in Leverkusen dort in der Lehre geht und momentan fährt der Regionalzug nicht. Und und KVB oder Bundesbahn geben uns telefonisch, können sie uns keine Auskunft geben. Und deswegen habe ich mir das jetzt abfotografiert und dann kann er ja in ruhigem Gewissen dann so losfahren, dass er auf jeden Fall zeitig ankommt.
7: Noch bis zum 4. September um 21 Uhr müssen Reisende auf den Schienenersatzverkehr ausweichen.
10: So, und jetzt aus der Reihe, was man sich lieber nicht aus dem Urlaub mitbringt, der Skorpion. Eine Frau aus Düsseldorf macht Urlaub in Griechenland. Ein giftiger Skorpion versteckt sich in ihrer Jacke und sticht dann in Deutschland zu. Die Frau muss im Krankenhaus untersucht werden. Das Tier kommt in den Reptilienzoo und sowas passiert gar nicht so selten.
11: Die Urlauberin war am Wochenende von Kos zurück nach Düsseldorf geflogen. Am Flughafen dann stach der gelbe Mittelmeerskorpion zu. Die Frau wurde medizinisch versorgt, der Skorpion vom Reptilienexperten der Feuerwehr eingefangen. Ein außergewöhnlicher Fall, doch bei der Vorstellung an einen Skorpion in der Jacke schüttelt es auch die Rückkehrer heute am Flughafen Köln-Bonn.
12: Oha. Wäre schon irgendwie beängstigend. Das ist mein Horror. Also das tut mir auch wirklich leid für die Frau. Ich würde mich zu Tode erschrecken.
11: Thorsten Feld leitet den Bereich Tropenmedizin an der Uniklinik Düsseldorf. Er sagt, der Stich des gelben Mittelmeerskorpions sei zwar außergewöhnlich, aber wie bei den meisten europäischen Skorpionen keine große Gefahr.
13: In aller Regel beschränkt sich das auf lokale Reaktionen im Stichbereich. Das sind Schmerzen, das ist eine Schwellung, das ist mal eine Rötung, vielleicht mit ein bisschen Taubheitsgefühl. Aber dass systemische Reaktionen sich einstellen, Blutdruckveränderungen, Schwitzen, Übelkeit, Erbrechen oder tatsächlich auch zentrale Nervensystemsstörungen, das ist sehr selten. Aber da ist die Überwachung wichtig.
11: Immer mal wieder reisen exotische Tiere unerkannt nach Deutschland ein. Spinnen in Bananenkisten und auch in einer Kleidersendung aus China soll ein Skorpion mitgereist sein. Doch meistens sind es eher unscheinbare, dafür umso ekligere Mitreisende. Vor allem Bettwanzen, manchmal auch Kakerlaken, die als blinde Passagiere in die Koffer schlüpfen.
10: Wer nach dem Urlaub gleich mit fiesen Viechern oder mit Bahnstress, wie gerade gesehen, startet, der hat es natürlich echt schwer damit, die Urlaubsgelassenheit rüberzuretten in den Arbeitsalltag. Aber eine neue Untersuchung aus den USA zeigt, der Urlaubseffekt, der ist größer und hält länger an, als man so denkt.
14: Der Marktplatz in Ratingen heute Mittag. Die Sonne scheint, dazu was Leckeres trinken, ein bisschen Ferienfeeling kommt da zurück. Selbst wenn der Urlaub für viele schon vorbei ist.
16: Ich war vor 2 Wochen im Urlaub bei Freunden in Sachsen mit unserer Tochter, mit der Family.
17: Ich habe im Moment Urlaub, aber wir sind im Urlaub zu Hause geblieben.
14: Doch ob zu Hause oder am Mittelmeer, die Erholung und das Urlaubshigh sind meist schneller wieder vorbei, als uns lieb ist.
18: Das geht leider sehr schnell. Die Wäsche wartet. Der Haushalt ist trotzdem dreckig geworden. Auch in der Zeit hat sich der Staub versammelt und dann ist man schnell wieder im ursprünglichen Leben.
14: Fade-out-Effekt nennen Psychologen das Phänomen, das die Erholung aus dem Urlaub verpuffen lässt. Noch vor wenigen Jahren dachte man, dass ein Urlaub kaum etwas fürs Wohlbefinden bringt. Doch das stimmt nicht, sagt Gesundheitspsychologin Dagmar Siebecker.
27: Es ist nicht nur Wohlbefinden, sondern es ist natürlich auch Gesundheit. Lang andauernder Stress, wo ich nicht runterkomme, macht krank. Deshalb brauchen wir Erholung. Und dazu müssen wir im Urlaub auch runterfahren.
14: Und das steigert den Erholungseffekt. Länger als bisher gedacht, haben US-Forscher herausgefunden. Im Urlaub steigt die Laune zunächst an. Zwar sinkt die nach Rückkehr an den Arbeitsplatz tatsächlich wieder leicht. Dieser Fade-out-Effekt scheint aber deutlich kleiner zu sein als bislang angenommen. An einer 5-Punkte-Skala verdeutlichen die Forscher, dass rechnerisch erst nach rund 43 Tagen der Vorurlaubswert wieder erreicht sei. Wie können wir das Urlaubsfeeling in den Alltag retten?
27: Zum Beispiel immer, wenn ich den Telefonhörer aufgelegt habe, dann atme ich tief durch, denke noch mal an den Strand, zauber ein Lächeln aufs Gesicht.
14: Und dann verpufft die Erholung vielleicht nicht ganz so schnell. Und das freut dann auch alle um uns herum.
10: Werde ich mir merken. Die Rauchmelder, die haben bei uns im WDR heute angeschlagen. Ich habe es am Anfang kurz erzählt. Deshalb sind wir auch jetzt nicht im Studio. Auf dem Dach hat es gebrannt. Also, Rauchmelder, super wichtig. Wenn Sie jetzt sagen, ja, habe ich. Trotzdem der Hinweis, vermutlich muss da jetzt mal die Batterie ausgetauscht werden oder der ganze Rauchmelder. Die allermeisten sind nämlich vor so ungefähr 10 Jahren angebracht worden. Da ist ja die Rauchmelderpflicht eingeführt worden.
0: Piepsen im Akkord.
4: Funktioniert.
0: Und Rauchmelder einbauen im Akkord. So sah die Arbeit von Mike Kleinken-Just vor 10 Jahren aus. Bis zu 100 Rauchwarnmelder am Tag baute der Brandschützer ein, kurz bevor die Pflicht für die Melder in Kraft trat.
4: Die Frage ist, wo ist das Badezimmer?
6: Badezimmer ist hier.
4: Müssen wir mal aufpassen, dass wir nicht zu nah an die Badezimmertüren kommen. Aufgrund der Wasserdämpfe, dann haben wir ganz gerne mal einen Fehlalarm.
0: Wenn die Flammen lodern und die Rauchschwaden so aussehen, dann kommt jede Rettung zu spät. Das sollten die Rauchmelder verhindern.
8: Insbesondere, weil sie zu einem Zeitpunkt Alarm geben, zu dem die meisten Menschen sich dann trotz eines Feuers noch selbst retten können, sich selbst in Sicherheit bringen können.
0: Besonders wenn Menschen schlafen, kann das laute Piepen helfen. 2 Arten von Rauchmeldern gibt es. Die, bei denen Nutzer regelmäßig selbst die Batterie tauschen müssen, und Einwegmelder, die ganze 10 Jahre halten, nun aber alle ausgetauscht werden müssen.
8: Es gibt Menschen, die das eher als Belastung sehen und die nehmen den dann einfach aus der Halterung raus, damit er nicht mehr piept, und machen gar nichts. Und damit verlieren sie natürlich ihren eigenen Schutz.
0: Zuständig für den ersten Einbau und auch für den Tausch der Geräte nach 10 Jahren ist der Vermieter bzw. der Eigentümer. Die Wartung der Rauchmelder können auch die Mieter übernehmen. Brandschützer Leinken-Just sagt, er spüre bereits, dass die Aufträge zum Rauchmelderwechsel zunehmen, genau 10 Jahre nach dem ersten Ansturm. Die Feuerwehren in NRW hatten lange dafür gekämpft, dass Rauchwarnmelder verpflichtend werden. Recht gibt ihnen die Zahl der Brandtoten, die in den vergangenen 10 Jahren deutlich gesunken ist.
10: Das ist also wichtig für Ihre Sicherheit und das jetzt auch gut zu wissen, unsere Nachrichten.
15: Bei einem schweren Verkehrsunfall in Hagen ist am Abend eine Fußgängerin lebensgefährlich verletzt worden. Eine 80-Jährige war mit ihrem Auto von der Straße abgekommen. Dabei soll sie eine 56-Jährige auf einer Verkehrsinsel erfasst haben. Die Fußgängerin wurde mit lebensgefährlichen Verletzungen in eine Spezialklinik geflogen. Die Feuerwehr musste die eingeklemmte Autofahrerin aus ihrem beschädigten Wagen befreien. Die 80-Jährige ist schwer verletzt. Laut Polizei könnte sie einen medizinischen Notfall am Steuer gehabt haben. Die AOK hat sich dafür ausgesprochen, die telefonische Krankschreibung beizubehalten. Besonders bei Krankheitswellen sei das sinnvoll. Arztpraxen würden entlastet. Zudem könnten Ansteckungen vermieden und medizinisches Personal geschützt werden, so der AOK-Bundesverband. Auch Ärztevertreter sind weiter für diese Regelung. Die Bundesregierung will die telefonische Krankschreibung aber abschaffen. Kanzler Merz sagt, dass die Menschen zu viel krank seien. Ministerpräsident Wüst hat am Mittag den Verdienstorden des Landes an 16 Menschen für ihr ehrenamtliches Engagement verliehen. Unter anderem an die Paderborner Sozialarbeiterin Lena Arndt. Sie hat vor mehr als 45 Jahren das erste Frauenhaus im Kreis Paderborn aufgebaut. Auch Schauspielerin Veronika Ferres war dabei. Die 61-jährige Solingerin habe den deutschen Film geprägt und Nordrhein-Westfalen als Kulturstandort international vertreten, heißt es in der Begründung.
10: Das Wetter wird alles außer langweilig, wenn ich Carsten Schwanke noch richtig im Ohr habe. Carsten, erzähl mal, was kommt jetzt alles so?
19: In erster Linie für den morgigen Tag noch einmal eine ganz große Ladung Sonnenschein. Und dann müssen wir eher Richtung Südwesten schauen, Richtung Frankreich. Von dort kommen nämlich dickere Wolken, es kommen Schauer und Gewitter. Aber mit diesen Schauern und Gewittern, wir sehen hier schon die ersten Wolken, kommt auch wärmere Luft. Aber zunächst diese ersten Wolken, die jetzt hier am Nachmittag reingezogen sind in den Südwesten Deutschlands, bei uns ein paar Schleierwolken, die bringen erstmal so eine Art von Landregen. Und unter diesem Regen wird es nicht wärmer, ganz im Gegenteil, eher etwas kälter. Das Ganze wird ausgelöst von einem Tiefdrucksystem über Frankreich. Wir sehen hier die Warmfront. Die heißt zwar Warmfront, aber wenn die Wolken morgen den Süden Nordrhein-Westfalens erreichen, dann wird es eher eine graue, eine leicht nasse und eine eher kühle Angelegenheit. Das Hoch über Skandinavien sorgt für die meisten Menschen bei uns in Nordrhein-Westfalen aber für ziemlich sonniges, sommerliches Wetter. Heute Nacht bleibt es aber meistens sternklar, und zwar überall. Die Temperaturen gehen bis morgen früh zurück auf Werte zwischen 8 und 13 Grad. Morgen starten wir mit viel Sonnenschein im Süden. Erste lockere Wolkenfelder, Schichtwolken, Schleierwolken. Die werden zum Nachmittag hin dichter und im äußersten Süden setzt dann leichter Regen ein. Von der Eifel und dem Hohen Venn bis zum Siegerland. Im Norden geht es ziemlich sonnig mit nur wenigen Wolken weiter. Die Temperaturen unterscheiden sich entsprechend. Im Norden morgen Nachmittag 24 bis 26 Grad. Die kälteren Werte finden wir im Süden. Unter den Regenwolken nur 16 bis 20 Grad. Köln und Bonn kommen gerade mal so auf 21, 22 Grad. Der Wind weht überall aus östlichen Richtungen. Die weiteren Aussichten, da sehen wir das mit den Gewittern und Schauern. Am Mittwoch einzelne Schauer, da kommt aber die wärmere Luft. Die Temperaturen am Mittwoch 24 bis 28 Grad. Und der Donnerstag wird sogar noch etwas wärmer, und zwar 27 bis 30 Grad. Dafür können die Gewitter am Abend durchaus kräftiger sein.
10: Ja, da ist was los. Vielen Dank, Sommer. Carsten Schwanke, mit allen Facetten. Vielen Dank fürs Zuschauen. Hier geht es jetzt weiter mit Schönen Frauen, so steht es im Programm. Eine Zeitreise durch die Fernsehunterhaltung. Viel Spaß, schönen Abend.
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0: möchte eigentlich, ich weiß nicht, ob ich, ich beschreibe einfach und ich glaube, dass die einzige Art für die Frauen zu sein momentan ist, gegen sie zu sein. Das klingt ein bisschen absurd, ich weiß, aber die Frauen sind nicht definiert. Man erzählt ihnen so komische Märchen über sich. Man erzählt von der Mutter, die sich immer aufopfert. Man erzählt von der Sklavin des Mannes. Man sagt immer, in dieser von Männern beherrschten Welt.
1: Ich oder mache man gerne sagt, Fernsehen. Dass die Frauen am liebsten natürlich für den WDR. Denn nur hier beim WDR werden die heißen Frauenthemen auch rücksichtslos auf den Tisch geworfen und so richtig ordentlich durchgenommen.
2: Wenn im Jahre 2000 nicht die Männer abgeschafft werden, sondern, oh nein, wenn es bis dahin so wäre, dass man Emma nicht mehr brauchen würde, also eine kämpferische Zeitschrift.
3: Ja, da sind Sie natürlich Optimist, das finde ich auch. Schön wäre es, wenn im Jahr 2000 Menschen Menschen sein könnten und nicht ein Etikett hätten, wo die Frauen und Männer sind.
2: Darauf trinken wir.

0: ey. Baumärkte machen riesen Umsätze jetzt. Wegen 50 Shades of Grey.
1: 20% auf alles, außer Ledergeschirre.
0: Ey, jeder Dritte dübelt sich jetzt eine Liebesschaukel in den Heizungskeller. Ey, dieser Sekretärin-Porno hat ganze Ehen aus den Angeln gehoben.
2: Bei der Andrea im Sexshop, diese ganzen Klemmen so für die Nippel, ne? Diese ganzen Dinger, da kostet ja ein Set also ein irres Geld. Beim Obi, wisst ihr, was ich da gefunden habe? Hier diese duften Garten-Tischdeckenbeschwerer, ne? Klemme ich mir dann so da dran, ne? Ich meine, das Auge isst ja auch mit, ne?
0: Ich hab doch keinen Bock, vorher einkaufen zu gehen. Das ist doch voll der Aufwand, oder? Da muss ich ja schon geil in den Baumarkt gehen.
1: Oh, geil. Guck mal hier. Guck mal hier, die Schraube. Geil.

0: Wunderbar. Aber es ist ja eigentlich sehr konsequent, dass wir eine Runde über Frauen im Fernsehen mit einer Sequenz eröffnen, wo in Schwarz-Weiß einer Frau erstmal in den Arsch getreten wird.
1: Ich persönlich bin der Meinung, dass wir einen früh emanzipatorischen Ansatz gefunden haben. Denn sie hatte erstmal die Rache, die nicht auf dem Fuß, aber auf dem Gesäß folgte.
0: Ja.
1: Und er musste immerhin vorher, um sie zu demütigen, beim Maßschneider vorbeischauen. Perfekt frisiert, super gestylt, offensichtlich ein Ehepaar oder ein Geschwisterpaar sogar.
2: Oder beides.
1: Das erinnert mich an die Frage, die Christine Westermann bei Zimmerfrei mal Merit Becker stellte, ob sie, wenn sie was ausgefressen hätte, in der Jugend von Ben auch ordentlich gedeckt worden wäre.
0: Das ist ja fast zu viel Information, muss man sagen. Wirklich.
3: Boah, jetzt kommen die Männerwitze, Leute. Ich fasse es nicht.
0: In der Sendung über Frauen.

0: Bianca, Esther Vilar war 74. Weißt du noch, was damit anzufangen?
1: Nein, gar nichts. Sie sah schön aus.
0: Esther Vilar?
1: War das nicht die, die gerade auf den Arsch getreten wurde?
0: Nein!
1: Wer ist Esther Vilar?
2: Auf den Arsch getreten wurde, war eine namenlose Hofrau.
1: Wer ist denn Esther
3: Vilar war die, wo Esther Vilar eingeblendet wurde.
1: Ja, sehr gut. Aber erklär mir doch mal, was Esther Vilar gemacht hat.
3: Als Hilfe.
2: Lass dir bitte die Bianca in Ruhe.
1: So, was hat die Frau gemacht?
2: Pass auf, reißt euch zusammen, ihr alten Böcke.
4: Das muss man poetisch machen. Esther Vilar trat an in grauer Zeit, um eine Lanze für den geknechteten Mann zu brechen. Sie schrieb ein Buch, das damals die Hitparaden der Bücher anführte, aber es gab dabei nichts, was, wie heißt sie nochmal, die Steuerhinterzieherin?
2: Alice Schwarzer
4: gefallen hätte.
1: Danke, danke.
4: Und das Buch, das hieß Der dressierte Mann. Und es zeigte uns, was eine israelische Schriftstellerin so drauf hat.
2: Ich hätte nicht kann.
4: Und jeder Mann wünschte sich zum Weihnachtsfest ein Exemplar davon auf den Gabentisch. Oh, du Fröhliche.
2: Einhändig! Unfassbar! Unfassbar!
1: Danke.
2: Ich kann nicht klatschen. Ich
1: danke für die Erklärung. Wer von euch vieren hat dieses Buch gelesen? Habt ihr es alle vier gelesen?
3: Text geschrieben, Entschuldigung.
4: Ich war alt genug, hab's aber nicht gelesen.
2: Da war ein sauberer Stab
1: von einem anderen. Also, wenn ich es nicht kenne, habt ihr es gelesen?
2: Natürlich.
1: Was habt ihr es gelesen?
4: Ich brauch es nicht lesen, es wird ja dort nur gesprochen.
2: Das, der dressierte Mann.
1: Ja.
2: Als Buch lesen.
1: Ja.
2: Sehr gut.
4: Es wurde so viel drüber gesprochen, dass es niemand lesen brauchte.
1: Ich hatte mir eher Gedanken über Alice Schwarzer gemacht und die Dioptrienzahl.
2: Ja, das ist wirklich beängstigend.
4: Aber Alice Schwarzer Witze wären, als ich beim Fernsehen angefangen, undenkbar gewesen.
2: Ja.
4: In Köln, das wäre...
2: Das Rad wäre auch undenkbar gewesen, als du beim Fernsehen angefangen hast. Und trotzdem fahren jetzt alle mit Autos rum.
3: Ja, so schnell kann es gehen. So schnell kann es gehen.
5: Meine Damen und Herren, hier ist das Fernsehen des Nord- und Westdeutschen Rundfunkverbandes in Köln. 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
6: So, Herr Lau, Sie wissen 3 Minuten. Wählen Sie bitte Nummer 333.
7: Hallo?
8: Hallo?
6: Ich starte mit einem Ihrer Wissenschaftler. Der andere bleibt als Sicherheitsgarantie für meine Mannschaft vorläufig an Bord.
8: Gut. Starten Sie.
6: Mario Lanz hat 1 fertig gemacht.
8: Commander, wollen Sie wirklich allein?
6: Was heißt, ich will? Die wollen.
8: Wenn man wenigstens wüsste, wer Ihre Partner sind oder wie Sie sind.
7: Wem haben Sie telefoniert?
6: Mit der Dame rechts.
7: Mit der Dame rechts. Ich werde Ihnen noch nicht sagen, ob Sie richtig oder falsch geraten haben, sondern Ihre Telefonpartnerin wird es Ihnen nachher selbst sagen.
6: Wollen Sie damit sagen, dass die Männer auf Kroma nur Gärtner sein dürfen?
8: Gärtner oder Techniker, auch Wissenschaftler, Spezialisten, auch Paradesoldaten. Wenn man eine Ehrenkompanie braucht. Ja, das haben wir Ihnen gelassen. Das ist harmlos. Außerdem können Sie natürlich wesentlich dazu beitragen, das Leben angenehm zu machen.

0: Gewalt und Attentate. Und darum hilft es ihnen überall. Jawohl, Madame Karate.
1: Übrigens, er kann jetzt kommen.
2: Bitte.
3: Wer war das?
2: Sie.
3: Wer Sie?
2: Sie. Sie dürfen jetzt mit ihr sprechen.
3: Mit wem zum Teufel? Ich will jetzt endlich den Boss sehen, den Obersten, versteht ihr, den Chef?
4: Sie wollten mit mir sprechen, Commander McLean.
5: Was denn Sie sind?
4: Ich bin, wie Sie es nennen, der Chef.
5: Der Oberste?
6: Na, wann sind Sie denn dran?
7: In einer halben Stunde ungefähr.
8: Ach, dann sind Sie die beiden Schnellrechner.
7: Ja, sicher.
8: Was rechnen Sie denn so alles aus?
7: Ja, was könnten wir machen? Zum Beispiel den Wochentag Ihrer Geburt. Wenn Sie mir das genaue Datum geben, bitte.
6: Na, also ich zum Beispiel 20.39.
7: Nach einem Samstag.
5: Auf Koma bestimmen die Frauen, was geschieht?

0: Das ist unglaublich.
1: Wir machen ganz gute Erfahrungen damit.
0: Möglich, bisher vielleicht. Aber seit Sie auf die Idee gekommen sind, die Sonne künstlich anzuheizen...
1: Das war eine Idee unserer Wissenschaftler. Wenn wir Rechner und Tüftler brauchen, sind wir auf Männer angewiesen.
2: Und wie viel ist 98 mal 37?
3: Das ist 3.626.
4: Das stimmt auch.
2: Tatsächlich stimmt.
5: Wie viel ist 98 mal 76?
4: 7.448.
6: Und 547 mal 42.
7: Meine Damen und Herren, Sie sind vom Nord- und Westdeutschen Rundfunkverband Köln. Die Sendung 2 mal 2 ist 4 mit Henk, Ike und Wim Klein. Kamera Erdspann.
8: Claudia Doreen! Claudia Doreen!
9: Da warst du auch in die Folie.
8: Claudia Doreen, ich meine, es gab Jane Mansfield, es gab Brigitte Bardot, es gab Chuchi. Marilyn Monroe, es gab Lauren Bacall, es gab... alles, aber Claudia Doreen, das war die Sexbombe im Vorabendprogramm Wohnzimmer des WDR-Sendegebiets. Claudia Doreen, wenn sie sagte, und nun sehen Sie die dritte Folge unseres französischen Krimi. Oh. Da sprach unsere ganze Familie mit Krimi.
10: Für mich war das Highlight in der Matz gerade, wie lange Schönherr in Raumpatrouille Orion braucht, um zu akzeptieren, dass die Frau da irgendwas zu sagen hat.
11: Ja.
10: Wir wirklich das dritte Mal noch. Nee, im Ernst jetzt, wann kommt der Chef?
11: Komm jetzt.
10: Jetzt mal wirklich.
11: Komm. Durchaus nicht zum Scherzen zumute.
8: Im Jahr 4000, das muss ich mir vorstellen.
11: Jetzt mal runter bei den Fischen. Ja. Wo ist der Boss?
9: Genug gemacht, aber Thorsten, was schreibt das Drehbuch? Ja? Die Frauen haben die Macht übernommen und die Welt droht unterzugehen. Weil die haben die Sonne angeheizt und zwar falsch.
8: Ja. Also aber das war die Idee der Männer.
9: Natürlich. Aber die Namen damals bei Orion, fand ich, das war meine Kindheits wirklich Erweckung im Fernsehen, fand ich so großartig. Tamara Jagiellowska.
8: Das war ja die Aufsichtsbeamtin des Galaktischen Sicherheitsdienstes.
9: Großartig.
8: Weil Cliff Alistair McLean so über die Sprüche zusammen mit Atan Shubashi, seinem Bordadministrator.
9: Jetzt nuschel doch nicht so.
8: Und Helga Legrell, der Funkerin, und Mario Girotti, der von großartigen, unvergleichlichen Wolfgang Völz gespielt wurde. Ja. Und das war das Team. Und Friedrich G. Beckhaus war auch noch mit am Start. Und all diese großen Künstler hatten also immer irgendwie Scheiß gebaut. Dann hieß es, wenn ihr nochmal auf große Fahrt gehen wollt, müsst ihr natürlich die Beamtin, Aufsichtsbeamtin des Galaktischen Sicherheitsdienstes Tamara Jagiellowska mitnehmen. Gespielt für ihren Flug. Aber sie wurde ihrerseits wieder gesteuert, und da spreche ich von Oberst Villar.
10: Also, Bettina, du hast gefragt.
8: Friedrich Joloff dargestellt. Klar.
10: Du hast gefragt.
9: Ja.
11: Fest steht, wenn bei Google die Server abschmieren, kommst du in Jogginghose angelaufen. So was ist.
8: Es tut mir leid, aber ihr habt einfach alle meine Leidenschaftspunkte zielgerecht getroffen.
11: Uns tut es auch leid mittlerweile, weil das ist wirklich ein Wissen, dass man sich unzulänglich vorkommt.
10: Man müsste aber nochmal über die Titelmusik von Raumpatrouille reden.
8: Von Peter Thomas.
10: Großartig.
11: Provozieren doch nicht.
8: Otto Weiß, der das Hammond-Orgel-Solo gespielt hat.
10: Bitte was?
8: Otto Weiß hat das Hammond-Orgel-Solo.
11: Hör doch auf.
8: Der Otto Weiß?
11: Wer ist das?
8: Das war der langjährige, Begleitpianist von Roberto Blanco.
11: Wer wüsste es nicht? Hatte ich ein Poster von dem Bett.
8: Und den habe ich kennengelernt. In einem Hotel im Bayerischen Hof habe ich ihn interviewt, weil ich große verdiente deutsche Musiker interviewt habe. Und dann kam ein sehr kleiner Mann auf mich zu und der hatte es geschafft. Andere Männer, wenn sie größer werden, das machen sie Torero-Absätze. Er hatte so ein Toupet auf dem Kopf. Ein Mörder-Toupet. Typisches Hammond-Orgel-Solo bei Raumpatrouille.
11: Wer merkt das selber?
8: Ich gehe jetzt.
11: Ja, merkt
8: ich habe es selber gemerkt.
12: Tag für Tag, verehrte Zuschauer, verrichten wir mehr oder weniger unbewusst einige Verrichtungen, die uns allen wohl vertraut sind, weil eben alltäglich. Fernsehen zum Beispiel. Beim Fernsehen unterscheiden wir zunächst einmal zwei Wirkungsmächte, die auf den Konsumenten einwirken. Die akustische und die optische.
13: Was kostet es denn?
14: Ach, das hättest du schon erschwingen können.
13: Was, so viel?
14: Ja, ich muss doch aber eine Menge abgeben, Junge. Eine alleinstehende Frau wie ich mit einem so riskanten Job. Ich brauche doch jemanden, der mich beschützt. Dafür muss ich natürlich etwas davon abzweigen.
13: Ja, ja, ich kapiere schon. So was nennt man, glaube ich, Zuhälter, ne?
14: Start. Alle mal hier. Es gibt wieder Wahlen und der Sozi geht um. Robidibum. Verschließt ja eure Türen.
15: Guten Abend, meine sehr verehrten Damen und Herren. Ich freue mich, dass ich Sie als Hausherr des Komödchens begrüßen kann. Darf ich Ihnen Ihre Eintrittskarte überreichen?
14: Und man fragt, was will denn die Partei? Denn ein Sieg in 12 Ländern und mit 50 Prozenten macht endlich mich frei. Das Schöne ist eben, du stehst in der Früh auf und siehst dich im Spiegel an und sagst, Mensch, hast wieder einen Bauern subventioniert. Das ist schon, hat gesagt, es gibt einem was. Oder in der Entwicklungshilfe oder in der Kultur. Überall ist jetzt unsere Hände Arbeit einfach mit beteiligt.
13: Hände Arbeit.
12: Heißt die Forderung auf eine einzelne Formel gebracht? Erziehung zu einem kritischen und sparsamen Wahlgebrauch. Man soll wirklich ein- und ausschalten. Geht es noch leichter? Der beste Fernsehzuschauer sollte also immer derjenige sein, der bewusst nur das sieht, was er wirklich sehen will.
9: Ui.
11: Ja, Bianca, was macht das mit dir?
16: Das,
10: Oder welche Rolle spielt Lore Lorenz in deinem bisherigen Leben?
16: So, bis eben hat mir Lore Lorenz nicht viel gesagt, tatsächlich.
11: Ja, Kabarettistin, aber damals war Kabarett noch richtig Arbeit. Also,
8: das Komödchen in Düsseldorf war ein Spitzen.
11: Da konntest du nicht einen Ziegenwitz machen und dann war es im Fernsehen, da musstest du richtig
10: was
11: tun.
10: Da musst du noch was überlegen.
11: Ja.
8: Aber Kabarett war auch immer, finde ich, im damaligen Fernsehen ein Vehikel für wirklich starke und dominierende Frauenfiguren. Ursula Herking hat angefangen damit.
9: Ja, die waren aber in der Minderheit.
8: Noack von der Lach und Schieß, hier Lore Lorenz.
9: Götz.
8: Bitte?
9: Es waren doch ganz wenige Frauen.
8: Ja, aber die dominierten diesen Typus. Wie die Noack von der Lach und Schieß was sagte oder Lore Lorenz, das hatte wirklich ein Manifest.
9: Ja, das war Minderheitenschutz.
8: Ja, war klasse. Ich fand's super.
17: Nein, jetzt ziehst du halt von mir aus den Präser an, wenn du Angst hast.
18: Angst. Ich meine, ich sorge mich um dein Gewissen, Maria. Ich meine, du bist die Katholikin von uns beiden.
17: Also mein Gewissen, das gehört immer noch mir. Das regle ich schon. Dazu brauche ich weder einen Herrn Wojtyla noch einen Herrn Sven. Dich brauche ich zu ganz was anderem.
13: Leider.
19: Nina Nieschen, das geht.
20: Nina Nieschen.
19: Oh, Nieschen.
20: Oh, komm, noch ein bisschen mehr, Nina Nieschen.
19: Nein, nicht so viel, Nina Nieschen.
20: Okay. Oh, gut. Das ist gut. Das ist so toll. Gut wie Würstchen.
19: Wissen Sie, wie dieses Bärchen heißt?

0: Was ist denn jetzt aber so schlimm an einem unbekleideten Busen?
1: Ja, das habe ich also auch ziemlich ausführlich dargelegt.
0: Deswegen frage ich, ja, weil Sie das also fast mit dem Untergang des Abendlandes gleichsetzen.
2: Ja, da war ein Herr. Hinter dem Vorhang muss ich schreien, in die Blumen anbieten.
3: Wie im Separé?
2: Ja,
3: kaufen die da auch?
2: Ja, da war ein Herr, der hat Rosen viel gekauft. Steht auf, ich drehe mich beschämend um. Da muss ich mit meinen Rosenstielen an der Tischdecke hängen geblieben. Da ist ein Glas Sekt umgefallen. Und das sagt, der Herr war unter Nase und da sagt der Herr.
4: Frau Berger, es wird immer so viel hergemacht, dass man sagt, also Senta Berger ist eine der ganz wenigen Schauspielerinnen, die schön ist und außerdem noch intelligent. Stimmt das wirklich oder ist das nur ein Vorurteil? Nicht, dass sie auch intelligent.
5: Es wird ja immer schöner.
4: Ja, ich weiß. Man, ach, das ist voll. Darf ich die Frage noch mal stellen?
3: Ja. Ich muss zwei Feststellungen machen. Erstens, es hieß nass und nicht nackt. Und zweitens, es war
2: doch,
3: nass.
2: Doch, er war nackt und nass.
3: Raus.
2: Und da sagte der Herr ganz trocken.
1: Das heißt, der Mensch wird immer mehr unter dem Gesichtspunkt seiner Sexualität als reines Sexwesen, ob jetzt Sexobjekt oder jetzt Zuschauer, also jetzt jemand, der auf den Sex anspricht, gesehen. Und

0: was mit der Frau in der Küche. Ich kann das nicht aussagen. So, ich habe das auf einem Zettel.
1: Eine Frau gehört an den Herd. Manchmal kamen wir gar nicht weiter mehr. Weil sie im Wohnzimmer nur stört.
2: Ja. Sepp, ich bin's, die Maria. Du sag mir, Sepp, was hast denn du heute Abend noch so vor? Ich? Auch nicht. Ja, dann schaust du halt noch rüber. Auf einen Sprung. Ja, jetzt gleich. Gut. Also das ist dieser Vorteil mit diesen Pfarrer, gell? Da spart man sich das Beichten, weil da war ja eh dabei.
3: Also wenn man sich heute über die Privaten beklagt, muss man sagen, die Sünden waren schon vorher da. Tutti frutti ins Elterswasser, ne?
4: Wie haben die Frau? Ich würde kaputt gehen in so einer Röhre. Also es wird auch jetzt nicht aussehen, aber ich würde von der Platzangst her auch.
5: Dann müsstest du es versuchen.
6: Ja, du würdest aber auch gar nicht reinpassen.
3: War aber kalt.
7: Kommt auf die Röhre an.
4: In die Röhre nicht, die müsste schon das Format haben.
6: Bitte?
4: Vom Kölner Dom. Aber dann, aber wirklich das, ich meine, die müssen ja oben reingelassen haben. Und dann Wasser drauf. Wer macht sowas mit?
7: Aber war das damals, war das sexy? Für mich ist das so.
5: Das war ja, glaube ich.
7: Ja, da ist halt eine Frau in so einer Röhre.
5: Das war ja, glaube ich, Bananas, was ich sowieso nie verstanden habe. Das war ja eigentlich eine Sketchshow, wo dann zwischendurch Musik gespielt wurde. Und dann musste aber auch aus dramaturgischen Gründen immer noch irgendwer blank ziehen. Wie das aber zusammenhing, hat man eigentlich nie so richtig kapiert. Also,
7: muss auch Hauptsache, Götter, das war so.
5: Was? Ja, man hat es so hingenommen. Wir hatten ja nichts.
3: Aber am besten fand ich die Frage an Senta Berger. Sind ja. Sie schön und auch klug?
5: Wie kann das denn sein eigentlich?
3: Was soll die jetzt antworten? Nein, ich bin nur schön, aber doof.
5: Ja. Aber das hat man auch so schön an der Mimik gesehen, weil der Rosenbauer hat schon im Satz gemerkt, dass er gerade totale Scheiße redet. Ja. Und wollte am liebsten noch mal reinkommen und die Sendung neu anfangen.
8: Nee, ich glaube aber, dass der Rosenbauer gedacht hat, dass er hier so quasi als verspäteter APO-Vertreter der Frau, die sich im Filmgeschäft etabliert hat und sogar in Italien mit größeren Stars dreht und Marcello Mastroianni geküsst hat vor laufender Kamera, der wollte er noch so ein bisschen einen mitgeben, weil er doch irgendwie kulturkritischer drauf war, als es ein festangestellter WDR-Redakteur normalerweise ist.
4: Was ist mit dem Pelz, den Senta Berger anhatte? Eklig?
7: Der Pelz?
4: Der Pelz. Die hat den Pelz. Entweder hat sie den Pelz oder sie hat sehr einen haarigen Hals. Aber ich würde sagen, ich glaube, das war ein Pelz, oder?
5: Wollen wir mal Letzteres hoffen?
4: Ja, besser wär's.
5: Da hatte sie die 17-Uhr-Rasur vergessen. Das passiert schon mal.
7: Wenn er schon lange tot war, heutzutage ist das einfach Fake Fur.
4: Ja, ich glaube, damals waren die noch nicht so weit, gute Fake Furs zu machen. Das ist ein Gespräch, das ins Nichts führt, aber ich bin mir ziemlich sicher.
5: Da gibt's aber eine extra Folge.
7: Gibt's doch einen Film.
9: Wenn genug, packen Sie aus!
10: Wir bekommen den Bericht heute Nachmittag. Ich diktiere gerade das Schlusswort. Sie können sich darauf verlassen. Auf Wiederhören, Herr Generaldirektor. Wo waren wir stehen geblieben?
11: Sie haben eben meine Bluse aufgeknöpft und Ihre rechte Hand war unter meinen Rock gerutscht.
10: Ich bitte, die Störung zu entschuldigen, aber mein Ei ist wieder hart wie Kruppstahl.
12: Das versteht nicht, meine Eier sind weich.
10: So weich wie Ihre Boxerbirne, das sind Rühreier, Sie Mülleimer Casanova.
11: Und ich habe überhaupt noch nichts zum Frühstück bekommen. Seit dieser Hurenlümmel im Hause ist, gelten Opa und ich überhaupt nichts mehr.
13: Da soll noch einer abstreiten, dass ich Zärtlichkeiten brauche. Komm, mein Täubchen, lass uns noch ein bisschen gurren.

0: ich liebe. Er hat gesagt, ich muss mindestens 10-mal die Woche Liebe haben. Andernfalls könnte ich nicht mehr die volle Leistung am Hochseil bringen.
1: Naja, dann trag mich mal Donnerstag für 2-mal ein. Den Rest musst du dir dann im Ensemble zusammensuchen.

0: Wo war ich stehen geblieben?
1: Beim Ständer unserer Bemaßung.
0: Richtig, also bei eingehender Massage? Nein. Ich kann einfach nicht. Also ich kann einfach nicht.

0: surreal, dieser Clip war. Bitte? Aber ich frage mich bei so Sachen dann immer, was hat sich der Redakteur, die diese Frau, die aus diesem Fotoautomat nackt daraus. Was soll das?
1: Das ist Ingrid Steeger.
2: Das ist eine Frau, die für den deutschen Sexismus mehr getan hat als jeder andere.
0: Das ist eine
1: deutsche Hochkultur ist das.
0: Das ist ja eine schöne Szene. Aber
3: also das war so.
0: Was hat das mit euch gemacht damals?
1: Ja, aber schätz mal.
2: Da kommst du nie drauf.
4: Dasselbe wie heute.
1: Da kommst du nie drauf.
0: Aber das ist doch nicht geil.
4: Also wer doof
1: mit was? Elf fand ich das,
0: das geil.
1: Ich fand das
4: ja, wie bitte, was ist denn dann geil?
0: Das ist eine schöne Frau, die halt halbnackt aus dem Fotoautomaten kommt.
4: Und ja, so war die Zeit damals. Also wer du musst verstehen, dass wir rein sexuell mit 40 Mark angefangen haben.
1: Na, es war weniger damals und wir haben halt hinter der Couch gehockt im Niki, wie gesagt, Schlafanzug und haben geguckt und das war natürlich also es waren die einzigen Brüste, die du sehen konntest im Fernsehen und natürlich ist so eine Folge Klimbim, als hätte einer einen heißen Lötkolben durchs Ohr ins Gehirn gestoßen, aber dann kam irgendwann Ingrid Steeger, fertig ist die Laube, das wurde nicht hinterfragt und ja, jetzt will ich gar nicht damit anfangen.
5: Aber die Frage von Bianca war ja interessanterweise, was hat der Regisseur sich dabei oder Redakteur?
4: Gar nichts!
1: Ich glaube nicht, dass ein Regisseur dabei war. Was
2: soll man sich da denken?
5: Das stimmt doch überhaupt gar nicht.
0: Was ist denn davor passiert?
5: Das war ihr Mann, verstehst du?
0: Ach, das war ihr Mann?
5: Michael Fleker war der Regisseur und er hat seine Frau immer wieder so präsentiert, die letztlich nicht so richtig gut durchs Leben gekommen ist, weil sie als Tippennummer gebucht
4: war. Ich glaube, die war mit Winke Mürre verheiratet zu der Zeit. Ja. Ich denke, das war mehr so seine Nebenfrau.
5: Ja.
4: Also vorher war er mit Bibi Jones verheiratet. Ja. Das war eine Frau.
1: Stimmt das jetzt wirklich oder fängst du an, die Leute?
4: Nein, das ist wahr.
2: Nein, das stimmt alles. Aber die Frage ist, selbst als Kind habe ich bei diesem Wenke Mürre-Sketch, wo sie da die ganze Zeit diese Talkshow singt, habe ich die ganze Zeit mit 11 schon gedacht, wann kommt der Typ mit dem Betäubungsgewehr? Das war ja nicht auszuhalten. Das war ja wirklich Folter. Und das war jetzt stark gekürzt, die Nummer war 20 Minuten lang.
5: Ja, dann guck heute mal eine Kochshow, du.
1: Ja.
3: Das einzig Lustige war, wir durften das nicht gucken, das wurde verboten. Ich war auf einer katholischen Klosterschule.
1: Ach.
3: Und der Religionslehrer sagt, ihr dürft euch das nicht angucken, da kommen nackte Brüste vor.
4: Oh, was
2: hat
4: der Droh
2: sehr geholfen, gehört oder?
0: Hat er dazu gesagt, das waren gute nackte Brüste?
4: Das konnte er nicht beurteilen.
3: Das hat er sich ja nicht angeguckt. Er kannte das
0: noch. Ach so, natürlich.
5: Da bin ich aber ziemlich sicher, dass doch.
1: Woher wusste er das denn? Ja, und jetzt, wo du das erste
0: Mal gesehen hast, was war das denn für dich? Das hat er gelesen.
3: Also ich würde es mir auch jetzt heute damals angucken.
4: Oder in der TV hören und sehen.
0: Ja.
6: Meine Damen und Herren, Ladies and Gentlemen, eine absolute Fernsehpremiere. Hier sind die Hupfdolls alias Breakerleg oder umgekehrt zusammen mit dem ersten Auftritt der Oberschwaben Dreamboat.

0: gab drei Dinge, die ich nie gemacht habe. Ich weiß jetzt gar nicht, ob ich das vor dem Fernsehen sagen soll.
1: Sie müssen sich sagen, wenn Sie nur sagen, auch Sie haben Ihre Grenzen, dann genügt das.
2: Wir wollen keine, weil nicht zu sehr ins Detail gehen. Aber
3: I never did it with a horse.
0: Ich habe nie mit einem Pferd einen Geschlechtsakt vollführt.
4: Die Weichteile sind gut verpackt. Können Sie prima mit gegen die Wand laufen. Außerdem haben wir in monatelangen Studien festgestellt, dass der Mann dieses Modell nicht erotisch findet.
5: Nächste Verdächtige. Wer ist Dolly Bastard? Position A, bitte.

0: Och, ich gehe zu Hause noch ein bisschen auf meine Waschmaschine.
1: Oh ja.
2: Ja.
0: Matja, Matja, Matja, ich habe jetzt die neue.
2: Hast du endlich eine neue?
0: Ja, ich habe mich beraten lassen.
2: Ja, und?
0: Immer meine neue Waschmaschine, ne? Die macht im Schleudergang, macht die 1500 Umdrehungen.
2: Lisbeth, pass auf, das gibt dir nur den Rest, du.
0: Ja, das will ich wohl meinen, die war auch teuer genug, ne?
2: Ja, war die teuer?
0: Ja, aber weißt du, was das Schönste ist?
2: Nee.
0: Waschen tut die auch.
2: Ja.
3: Hallo Dolly, freut mich sehr, dass Sie da sind. Herzlich willkommen bei uns, bleiben Sie einen Augenblick hier. Wer hatte denn jetzt was? Noch einmal bitte die Schilder, die Sie gerade hatten. Aha.
4: Der war einzige... doch dann die Größte, ne? Ja. Nicht die
3: Aber er hat sich das wirklich mit der Körpergröße
4: ja.
3: Überlegt.
5: Ja, ich habe mich in meinem Freundinnenkreis umgesehen und da war keine Idealbrust dabei. Was immer das heißt. Aber ich bin dafür, dass wir hinschauen. Und gerade auch wir Frauen hinschauen auf das, was ist.
6: Und wenn also junge Paare kommen, die müssen sich zum Beispiel ausziehen und
7: müssen sich ausziehen?
6: Ja, naja, es ist natürlich so, ich zwinge sie nicht dazu. Es geht ja darum, dass sie was lernen und man kann bestimmte Dinge einfach nicht zeigen, wenn jemand angezogen ist.
7: Ja.
6: Ja, also die Blastechnik und so, was die Frauen dann auf den Mann übertragen, geht schlecht, wenn der noch eine Hose anhat, ja.
8: Klasse, denke ich. Der ist genau mein Typ, gar nicht übel gebaut. Und geistig etwas trüb. Und ich frag, hör mal, Darling, jetzt du das wirklich wissen? Ich meine, wenn ich dir jetzt die Wahrheit sag, dann wirst du was vermissen hinterher, meine ich. Wenn du dann mit zu mir gehst und ich mich schließlich ausziehe, du bedröppelt dastehst und dir vorkommst wie ein Ochse im Regen bei Gewitter, dann glaub mir, Baby, ich bin ein Zwitter.

0: Ich mache mir Notizen, morgen mal die Fruchtzwergebecher ausspülen. Ansonsten...
1: Wie traurig ist diese Nummer?
0: Bitte?
1: Wie traurig ist diese Nummer?
2: Welche von den Nummern meinst du?
0: Welche meinst du jetzt?
1: Mit den Bechern.
2: Ja.
1: Also wie traurig ist der Kontrast mit Dolly Buster und dann der Frau mit den Bechern?
0: Die
1: ich hätte gerne Dolly Buster mit den
2: Bechern. Ich hatte nur Augen für die Unterarmbehaarung.
0: Ja, also hätte Dolly Buster die Nummer jetzt mit zwei Eimern gemacht, wäre es nicht besser geworden.
3: Nee.
0: Es ist.
1: wer war das? Warum war das?
0: Eine Kabarettistin, die im Kern recht hat natürlich, aber seine Brüste zu akzeptieren, würde mir jetzt auch auf dem DIN A4-Blatt reichen. Trotzdem immer wieder, also Achseln, man sollte sich, Axel ist ein schöner Herrenvorname, man sollte sich auch ab und zu mal rasieren. Das hat mich mehr abgelenkt als die Brüste, muss ich ganz ehrlich sagen.
2: Und ich mache ja ein Kompliment für die Idee ihres Sketches, aber das hätte man etwas freudvoller.
1: Das war so verloren und so traurig.
2: Ja, so war Köln damals.
0: Verloren.
1: Es war verloren und traurig.
2: Ja.
3: Mir hat vorhin jemand erzählt, dass diese Frau, die diese Liebesschule hat und die von der Lippe was von Blastechnik erzählt, dass die heute noch diese Schule hat. Das hat mich wirklich traurig gemacht.
2: Echt?
0: Das dünnt den Klientenkreis so ein bisschen aus. Irgendwo, das geht dann... Wir fangen jetzt an, sexistisch zu werden. Das ist nicht in Ordnung gerade.
4: Das ist auch Quatsch mit der Nummer von Rosa Kavirz. Sie war damals wirklich gut. Das war einfach
0: natürlich,
4: mal...
0: Natürlich, das Zusammenhang
4: ist wirklich, ja. Das ist über 20 Jahre her. Und damals gab es sowas nicht. So eine Kritik an dem, wie man Frauen sah und wie man auch Busen betrachtete. Vorher Klimbim. Ja, mit Ingrid Steger, die darauf reduziert worden ist. Und das hat Rosa Kavirz total ironisiert. Und dann sind die Männer, so wie ihr heute noch, 25 Jahre später,
0: hätten wir die ganze Nummer Warum gesehen in so einer fluffigen Revue, da hätten wir völlig anders reagiert.
2: Erstmal war es mit 20 Jahren Verspätung. Das war ja fast 20 Jahre nach Klimbim. Von daher war der politische Impetus wahrscheinlich eher schwach.
0: Oh, bin ich froh, dass du da bist.
3: Sonst hättest du das gesagt, ne?
4: Seit wann reden Götz über Politik, Leute? Das sollte er lassen, gern ins Klavier, Götz.
2: Ja, sagt meine Frau auch immer.
4: Betrifft Petra Schürmann. Frau Schürmann.
5: Du bist gegen den roten Teppich, aber du rutschst auf dem Ding.
4: Es ist aber noch niemand hingeschlagen in 144 Sendungen, aber er rutscht ein bisschen.
5: Er rutscht schon ein bisschen.
4: Aber das haben sie schon mal geschafft. Hier wären wir schon mal ganz standfest.
5: Ja.
4: Frau Schürmann, der Fragebogen. Alter?
5: Bitte.

0: Also ich meine, ich bin doch kein Auto, ich sage doch kein Baujahr.
1: Macht es überhaupt Sinn, dass eine Frau sich sagt, ja, ich habe Lust, an die Spitze einer solchen Männerbündelei zu gehen?
2: Also ich denke mal, dass der Gleichberechtigungsgrundsatz aus unserem Grundgesetz dann auch mit sich bringt, dass Frauen dabei sind und ich hoffe in Zukunft auch mehr. Und deshalb würde ich die Politik nicht als Männerbündelei empfinden. Wir müssen uns ja immer wieder zur Wahl stellen und ich weiß zumindest, dass Wesen beiderlei.
3: Sie müssen näher ran. Ich merke schon, Sie haben noch nie Mauer gesprüht. Im Gegensatz zu Frau Hambrücher.
4: Nein, das ist ja.
5: Das geht aber nicht.
3: Lesen. Doch, ich kann das lesen.
6: Haben eine, wie sagt man, arbeitsreiche Jugend gehabt und somit haben wir überhaupt sehr spät angefangen, überhaupt mal einen Kuss zu geben.
3: Ja,
6: also
3: ihr habt
6: mindestens 18 Jahre.
5: Ich war 22. Da habe ich gedacht, ich kriege schon eine Kinder.
3: Für den ersten Kuss.
5: Ja.
3: Wie stehen Sie zum Paragraphen 218?
0: Oh Gott, das ist eine ganz schwierige Sache und. Wenn jemand aus Bayern kommt, fragt man besser nicht danach.
3: Ich frage ihn gerade deshalb.
0: Mhm. Ist mir völlig klar. Ist mir völlig klar, ja.
7: Meine Grundthese ist, und das ist nicht neu, und damit bin ich auch nicht alleine, dass der biologische Unterschied zwischen den Geschlechtern ein Faktor von vielen ist, die einen Menschen ausmachen. Aber dass das nicht einen Menschen definiert und dass dieser biologische Unterschied, der übrigens bis in die Genitalien hinein, die ja so unterschiedlich sein sollen, also fast identisch ist, ja.
0: Also nicht gerade in diesem strengen Sinne, mein Bauch gehört mir, der Ansicht bin ich nicht so ganz, aber es ist eine individuelle Sache.
3: Wem denn?
0: Ja, also ich meine, das Kind ist ja nicht mein Bauch, ne?
3: Naja,
0: das Kind ist ja ein eigenständiges Wesen.
3: Also der Begriff Eigentum fällt dann ganz raus.
0: Ja.
5: Unser Vater war immer daher, wenn Gäste gingen.
3: Und aber ihr habt in frühen Interviews, habt ihr immer gesagt, ihr wollt auf jeden Fall auch unberührt in die Ehe gehen. Das war ja früher auch nicht. Jetzt haben aber überhaupt nur zwei geheiratet.
5: Ja,
3: was mit den anderen
5: zwei
3: beiden?
5: Waren lange liiert und es war auch der Einzige.
8: Das kann man nicht lesen, ne?
3: Liebe ist das Schönste, soll das heißen.
8: Ja.
3: Dass sie mit der Liebe anfangen, hätte ich nicht gedacht.
4: Liebe ist wunderbar. Wunderbar.
3: Glauben Sie tatsächlich, eine Frau ist in Bayern nicht durchsetzbar?
2: Das glaube ich überhaupt nicht. Ich glaube, dass die CSU ihre Besorgnisse und ihre Meinung zum Ausdruck bringt. Ich glaube auf der anderen Seite aber auch, dass die CSU, das habe ich jetzt auch als Generalsekretärin erlebt, eine sehr pragmatische Volkspartei ist und dass die Einheit von CDU und CSU dann uns doch immer wieder auch zusammenführt.
9: Ich weiß, dass Sie auch eine tapfere, eigenständige Frau sind.
8: Tja, danke schön.
9: Und ich wünsche Ihnen dafür auch viel Kraft, das durchzuhalten.
8: Ja, danke.
3: Meinen Sie, Sie brauchen viel Kraft oder glauben Sie, es wird seinen Weg gehen, weil es richtig ist?
8: Nein, also ohne Kraft und ohne, dass es durchgesetzt wird, natürlich von vielen Leuten, nicht nur von einem, denke ich, setzt sich überhaupt nichts von selbst durch.
10: Das ist schon ein Phänomen, ja. Merkel war jetzt 16 Jahre jünger, sieht derzeit 30 Jahre älter aus, aber besser.
11: Ja, ja, finde ich auch.
12: Ja, find ich
11: gefühliger.
12: Auch.
10: Das ist doch ein Ding.
11: Auch seitdem sie keine lilafarbenen Warnwesten mehr trägt in Sendungen, ist halt alles viel besser geworden. Aber es war auch, sie hat schon diesen Sprech drauf, oder?
12: Ja.
11: Dieses abgebundene Politikerdeutsch, das wenig mitteilt, also sich aber wahnsinnig gut anfühlt. Also das
13: aber
11: ist,
13: sie war schlechter frisiert als die Pudel der Jakobs, ist das.
11: In der Tat, das muss man sagen. Aber es ist halt, ist die Kanzlerin, willst du, sie sieht jetzt besser, sie sieht irgendwie... macht satter aus, so ein bisschen. Damals wirklich schon arg verärmt, oder? Und der gerade Pony, ist, darf ich fragen, ist sowas...
12: Warum fragst du sie immer eigentlich?
11: Ich frage nur, weil sie modisch überaus bewusst aussieht und ich mich immer frage, der Damenpony, wenn man sich so einen geraden Pony abschneidet, das wird der Sendung jetzt echt helfen, gerade was Feminismus betrifft. So ein gerader Pony, ist das so eine Verzweiflungstat oder ist das nur, wenn du Frisur hast?
14: Nein. Gerader Pony ist ganz schön cool.
11: Wenn man die Stirn dafür hat?
14: Wenn man das Gesicht dafür hat, was jetzt... Angela Merkel nicht so hart.
12: Ich finde, wir gehen ein bisschen zu sehr in die Tiefe bei diesen Gesprächen.
14: Ja. Was mich ja interessiert ist, wie war Petra Schürmann?
12: Ja, was war mit der los?
14: Ja.
12: Durfte man die irgendwas fragen?
14: Wie war die hinterher? Oder war die ein bisschen lockerer? Oder
15: ja,
14: war
15: ich fand die schon sehr toll, muss ich wirklich sagen. Auch so eine Ikone eigentlich. Aber die war auch so eine Frau ihrer Zeit. Die war nicht sehr frauenaffin. Und die Frage nach dem Alter hat sie, glaube ich, als Majestätsbeleidigung empfunden.
12: Ja,
15: und dann als Bayerin mit Schwangerschaft und sonst irgendwas, sie hat sich eigentlich nur gewunden, muss ich ganz ehrlich sagen.
16: Sie war das Pflänzchen, rühr mich nicht an.
14: Aber das hat sie doch gar nicht
11: nötig. Ja, nein, sie war eine Dame.
15: war, ja. Ja,
11: jeder Poren. Ist das denn, gibt's denn da, gab's da ein vorbereitendes Gespräch oder tastet man sich langsam ran?
15: Man tastet sich langsam ran, aber das hatte auch Folgen. Also die Jakobs ist das zum Beispiel, werde ich nie vergessen. Da sah man drei Pudel, die hatten aber fünf im Auto. Das heißt, wenn ein Pudel irgendwie schlapp macht oder so, dann holen die den nächsten aus dem Auto. Ich weiß ganz genau, ja, die waren alle nicht ganz dicht, die Pudel.
11: Die Pudel.
15: Ich sehe noch, oben im Flur des Westdeutschen Rundfunks sehe ich noch, dass die eine, ich konnte die nicht auseinanderhalten, die drei, dass die eine den Pudel hatte und wie schon, also manchmal, also da fiel hinten was raus.
12: Ja, das war der Pudel, klar, natürlich.
11: Hat sich die Frau Schürmann denn noch geöffnet im Rahmen des Gesprächs?
15: Nee, nicht
11: so, dass man sagen würde, das war jetzt befriedigend, oder?
15: Das Gespräch war gut. Es ist ja auch manchmal gut, wenn Menschen sich nicht öffnen, weil das sagt ja auch viel über jemanden aus, wenn man sich windet, nicht sagen will, was weiß ich, wie alt oder welche Sozialisation oder sonst irgendwie. Das sagt viel aus.
16: Guck mal, Rudi, hab ich gefunden. Also eins muss man der Claudia ja lassen, ne? Geschmack hat die ja.
17: Hier mit den Schuhen auf dem Bett, das mag die Claudia gar nicht.
16: So besser?
18: Rudi?
17: Claudia?
16: Frau König?
18: Frau Watzlawick?
17: Scheiße!
19: Wir Frauen haben damals unsere BHs verbrannt. Setzt ein Zeichen und verbrennt eure Boxershorts. Lasst euch Bärte wachsen und wenn sie behauptet, es kratzt, sagt ihr, ihre Beinhaarstoppeln ebenfalls. Und was? Ihr helft ihr immer noch in den Mantel?
20: Also der Björn macht das Gesunde, ja. Ich kümmere mich um den Rotwein.
21: Das ist eine schöne Idee. Ich räume schon mal auf.
22: Ja, ich brauche eben drei Gläser aus dem Kühlschrank,
20: mal.
22: Wollte ich schon sagen. Aus dem Schrank,
21: was trinken wir denn Gesundes?
22: Wir trinken so einen Wellness-Drink aus Wasser, Ahornsirup, Limette und wie heißt das hier? Ingwer.
21: Das ist schön.
20: Ich bin schon ein paar Mal so geschwärmt vom Hörfunk.
21: Ja.
20: Warum machen Sie nochmal Hörfunk?
21: Was wollen Sie mir damit sagen, dass ich kein Fernsehen mehr machen soll, oder was? Was ist das denn für eine Frage, hör mal? Was ist das denn? Warum gehen Sie nicht mal zurück zum Radio, Frau Engelke? Sie haben so ein Radiogesicht. Was soll ich denn davon sagen?
15: Ich mach mal die Tür zu, falls ich sie auflassen soll. Okay.
12: Ich höre dich auch noch wahnsinnig gut.
15: Ja, du siehst mich auch gleich noch, aber nicht mehr lange. Halt, hast du die Schlafbrille schon auf?
12: Ja, das, mit der arbeite ich sonst gar nicht, aber euch zuliebe setze ich die auf, weil ihr wollt ja, dass ich bescheuert aussehe.
15: Genau, ich habe die auch auf.
23: Ja. Sie machen so viel, aber warum ich Sie eingeladen habe, ist Ihr Lied, was ich am meisten mag, Meine beste Freundin.
24: Das ist auch schön.
23: Das kennen Sie, ne?
24: Das habe ich schon.
23: Ja,
24: ich habe das ja selber geschrieben und auch selber gesungen.
23: Ja, ich habe, kennen Sie das? Habe ich mir auch nicht so gehört.
25: Bitte kritisieren? Wieso willst du mich kritisieren? Du kennst mich doch gar nicht.
24: Liebe Nina Hagen,
25: das ist, was du selber schreibst. Ich finde das furchtbar, was diese dicke Frau da mit mir macht.
24: Entschuldigung.
26: Das ist schön, dass wir heute eine Frauenrunde beieinander haben.
25: Einen schlechten Dienst.
26: Oh, na, weia, oh, dass ich das einfach an dieser Stelle
23: lügst für mich vor Ehre an. Kannst manchmal gar nicht fassen, wie ich mich auf dich verlassen kann.
24: Ist doch klasse,
23: das ist meine Inge.
24: Ja, meine Marion. Ja, haben Sie auch so eine?
23: Boah, ich hab, die Inge.
24: Marion auch. Ich wollte
23: nämlich von Ihnen wissen, wer ist denn Ihre beste Freundin?
24: Marion.
15: Habe ich jetzt schon erwähnt.
27: Nee, aber warum hast du überhaupt sowas an? Unten meine ich.
11: Das sind aber wirklich sehr private Fragen.
27: Ja, aber man braucht doch. Man,
11: das ist einfach dieses Gefühl, das ist mir zu viel Freiheit da unten. Das muss eingekerkert werden, natürlich.
27: Und wann lässt du es mal frei?
11: Was?
28: Was ganz Besonderes. Das ist mein Fotzensekret. Zwei Sonntagsproduktionen. Ich werde irgendwann Parfüm daraus produzieren. Es ist ein besonderes Geschenk.
11: Ja, vielen Dank. Also.
24: Ja. Super, geht doch. Super, super. Puh. Schenk
28: ein. Bin schon völlig fertig.
24: Schenk ein, ich bin auch froh, dass du das machst.
28: Mhm.
24: Das nehme ich, ja.
11: Oh.
24: Das hätte aber auch original mir passieren können. Haben wir hier Tupfer? Wollte ich
11: das sagen? Ja, Tupfer, Tupfer. Tupfer.
28: Freitag, ein Tupfer, bitte.
29: Mein Sohn ist hässlich. Nie vergessen werde ich den Moment, als ich ihn das erste Mal sah. Der Moment, der von allen Müttern als der überwältigendste in ihrem Leben beschrieben wird. Dieser Moment war für mich der größte Schock meines Lebens. Ich weinte und schrie. Auch der hässliche Sohn weinte und schrie:
25: Kaum fahren die Püppchen ihre Dinger daraus, dann spült ihr eure Selbstachtung ins Klo runter. Ist doch so.
0: Also mir ist das noch nie passiert. Oh,
25: ohne mich wäre ja schon alle enteiert hier. Alle. Tutti completi. Verstehst du? Die Tusse kommt mir hier nicht rein.
0: Die Tusse heißt Nina.
25: Egal, dann bleibt eben Nina draußen.
0: Gut. Gut. Dann brauchst du die hier bei deinem heiligen Geburtstag auch nicht mehr. Yeah.
1: So, und jeder ist noch geschockt über das Wort Fotzensekret, ne?
11: Ich habe mir fest vorgenommen, es nicht auszusprechen.
1: Ich habe mir vorgenommen, es auszusprechen und es auch aufzuklären, denn es gab ja eine große Diskussion darum, aber Fotzensekret ist sehr d'accord mit den ARD-Richtlinien.
13: Es wurde offiziell festgestellt, ja. Von den Gremien. Ja.
0: Ich habe beschlossen, es demnächst bei Scrabble einzusetzen.
13: Bleibt die Frage, schreibst du es mit F oder mit V?
11: Ich würde mit F schreiben, glaube ich.
15: Oder? Kann mir mal einer erklären, wie der laufende Meter Oliver Pocher überhaupt da hingekommen ist?
13: Ja, ich glaube, der hat sich hochgeschlafen.
11: Ja.
15: Ah, okay.
13: Das ist ja den Drang des Sidekicks. Auch im Hörfunk heutzutage, jeder Moderator braucht noch einen an der Seite, der den Zuhörern das erklärt, was gerade nicht verstanden wurde und was der Hauptmoderator...
11: Da, aber da, weißt du, wenn wir jetzt auch mal über subtile Interviewmethoden reden, da lobe ich mir wirklich deine langjährige Kollegin Christine, die es geschafft hat, mich, der ich eigentlich sowieso gar nichts über mich selber preisgebe, in Sendung dazu zu bringen, ihr zu sagen, was ich nachts im Bett trage und warum ich gerne eine Unterbuchse, also das kam ja, ich hatte ja keine andere Wahl.
13: Ich saß damals unten beim Licht, ließ mich nachschminken, wenn ich das hörte, und trank noch ein Stück Champagner und habe mir gefragt, warum trägt dieser großartige Mensch keine anständigen Pyjamas?
11: Ja, ich habe das danach auch geändert, weil die Leute guckten mich auch anders an, nachdem sie die Sendung gesehen haben. Das ist sowieso, das ist ja wirklich, ich war ja zweimal bei euch und jedes Mal gab es so einen Moment, auf den mich noch jahrelang Leute angesprochen haben. Bei der ersten Zimmerfreisendung 2002 habt ihr Schweine ja meine Eltern besucht.
13: Ja.
11: Und meine Mutter fand Jörg Thaddäus so wahnsinnig nett, dass sie ohne Not Geschichten darüber erzählt hat, wie ich stubenrein geworden bin als Kind. Und man wird ja die ganze Zeit in so einem Fenster eingeblendet. Während, und ich sitze da wie bei so einem Unfall, wo man zuguckt und merke, ich dachte noch, Mama, mach das nicht.
13: Bitte.
11: Und dann erzählte sie wirklich diese unglaubliche Geschichte, dass ich, als ich recht, ich glaube, ich war 2 Jahre oder irgend sowas, wenn ich in die Hose gemacht habe, habe ich eben nicht gedacht, Vater, Mutter, mir ist ein Malöhrchen passiert. Sondern ich habe mich wohl dazugesetzt zu meinen Eltern und immer gesagt, so, jetzt drücke ich ihn platt. Und das erzählt meine Mutter und ich sitze da wirklich, jetzt ist eh schon egal, ich sitze da und mir geht so die Farbe aus dem Gesicht, weil ich denke, danke dafür, Mama, weil von da an, ohne Scheiß, jahrelang bin ich,
13: mit Scheiß,
11: jedes Mal, ich war ja noch bei Sat.1, wenn ich mich zu einer Konferenz hingesetzt habe, jedes Mal... Das bleibt. Und das liegt nur daran, dass Zimmerfrei hervorragende Interviewer hatte, die auch Sachen rausgelockt haben, die gar keiner wissen wollte.
13: Vordergründig, aber bei dem, was Christine so rausgehauen hat, haben wir hinterher erst gewusst, wie sehr wir es wissen wollen.
11: Ja, das
29: stimmt. Wir haben uns die Lippen abspritzen lassen.
2: Jetzt finden wir uns viel schöner.
29: Es macht auch was mit einem.
2: Wir sind jetzt viel selbstbewusster.
3: Ja, guck, und wenn beim Mann jetzt das Ausrufezeichen zu einem, ich sag mal, Fragezeichen verrutscht ist, dann schreit das nach Antworten. Sehen Sie, meine Damen, und das ist der Moment, wo quasi der männliche Humor geboren wird. Weil der Liebhaber hat nur noch eine einzige Chance. Er muss eine dermaßen gute und witzige Geschichte erzählen, dass die Frau sich dumm und dämlich lacht. Dass die sich so kaputt lacht, dass sie dieses Fragezeichen einfach vergisst. Da. So einfach sind wir Frauen. Mach uns
29: Wenn lachen, ich das mal demonstrieren darf, die Eva hat sich hier ca. 50 Orangenhautdellen reinmachen lassen.
3: Ja, das ist, weil es ein Frauenporno ist. Da fragt der Mann die Frau erstmal, wie sie heißt. Der Rest ist wie immer. Ne? Also die. Hey, es geht noch weiter. Das war ja erst der zweite multiple Orgasmus, den wir gerade hatten. So, dann arbeitet die sich also durchs ganze Gefängnis, dann noch bis in die Küche. Da arbeitet ein schwarzer, sehr gut aussehender Schwerverbrecher. Und ich wundere mich, ich habe mich gewundert, mit wie vielen frischen Zutaten.
4: im Gefängnis doch gekocht wird.

0: Machst du Rollo morgens hoch, ne? Haben die schon so eine Hackfresse? Ich weiß ja nicht genau, wo bei so Bissnelken hinten ist. Aber da, wo ich jetzt vermute, da habe ich letztens ein Düngestäbchen reingeknallt.
1: Er hing wie so ein gestrandeter Wal vor so einer Massagedüse. Vom Wasserdruck war ihm die Badebuchse über den Kopf geschlagen. Und das Einzige, was fröhlich auf der Wasseroberfläche tanzte,
0: das Schlimme ist, wenn der dann mit Küche verwüsten fertig ist, dann muss er den auch noch loben. Oh. Wie hast du das denn gemacht? Ist da Estragon drin? Hast du das gebraten?
2: Gib mir drei Kanschuladen, Max, bitte schälen.
3: Kann man immer lächeln?
2: Kein Süß mehr, Hasebein bei Schlaf.
0: Und wenn das funktioniert, ne, dann hole ich noch meine drei alten Freundinnen. Und dann setzen wir uns zu dritt, zu viert dann auf die Parkbank und dann können von mir aus ganze Gangs vorbeikommen. Und sobald die denken, na, dann wir so, ficken, ficken, ficken! Ich sag euch, wir erobern uns die Parks zurück, Frauen. Hör mal, wir können dann nachts reingehen, um die Sterne zu beobachten und die Gangs schleichen
2: außenrum.
4: Ja, Kabarett, unzerstörbar im deutschen Fernsehen.
5: Und Frauen und Zoten. Frauen dürfen ja zotig sein.
6: Ja. Ne? Ich mag Gerburg Janke.
4: Korrekter als den Männer zu.
5: Offensichtlich. Also da gibt es andere Regeln, das ist mal ganz klar.
7: Sehr ja, es ist doch erstaunlich, dass wenn Frauen Witze über ihre Körperlichkeit machen, die besonders gut ankommen.
5: Ja, das wird auch ein bisschen sehr exzessiv betrieben, Witze über die Körperlichkeit, die besonders gut ankommen. Während wir das ja totschweigen letztendlich.
4: Ja, sie wollen uns Männern natürlich die lange Nase zeigen. Sie wollen sagen, wenn ihr darüber Witze macht, seid ihr des Teufels. Wenn wir darüber Witze machen, ist es wahnsinnig witzig. Eigentlich machen wir nur Witze darüber, indem wir euch parodieren, wie ihr Witze darüber macht.
5: Das stimmt.
4: Es ist der Meta-Meta-Witz
5: ja,
4: am laufenden Meter.
5: Sie haben alles recht, uns zu parodieren, offen gestanden. Das stimmt.
4: Ist das.
5: Aber es ist halt, dass Frauen Komik darin finden, wo wir sie doch für so verletzlich halten, gerade was Körperlichkeiten angeht, ist so eine feine Sache.
4: Ja, und deswegen habe ich ein Lied ausgesucht.
5: War das eine Überleitung? Interessanter ja. Zusammenhang. Apropos Lockenwickler.
4: Ja. Bums. Ich habe ein Lied ausgesucht, über die, das, wo diese Männer-Frauen-Rolle durcheinander geht. Das Problem ist, es sind viele berühmte alte amerikanische Lieder ins Deutsche übersetzt worden. Und im Prinzip können sie von Interpreten beiderlei Geschlechts dargeboten werden.
5: Zauber.
4: In diesem Fall gibt es aber eine kleine Falle. Denn es ist ein Lied, das sicherlich ein Mann genauso wie eine Frau singen kann, was im Original auch passiert. Das ist das alte Lied Everything Happens to Me. Nur an einer Stelle heißt es, wenn ein Spatz was fallen lässt, fällt es mir aufs schönste Kleid. Und da denken viele, aha, ein Lied für eine Frau. Aber man spricht natürlich auch vom Beinkleid des Mannes.
5: In der Tat.
4: Ja? Und Kleider machen Leute und des Kaisers neue Kleider. Und deshalb traue ich mich jetzt dieses
5: Bonnie und Clyde?
4: Das ist Bonnie und Clyde ist eines der schönsten.
5: Oh Gott.
4: Alles passiert immer mir.
5: Das ist sehr schön.
6: Nein, schon gut.
4: Für die Uhrzeit. Ich danke dir nochmal für diesen wirklich sehr, sehr, eigentlich den besten Witz des Abends. Dankeschön.
5: Schon wieder?
4: Schwarz.

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0: Ja.
1: Also ich frage mich, ob wir Reichen nicht in Wahrheit die Armen sind. Ja. Alle wollen doch nur unser Geld.
2: Vor allem der Fiskus.
1: Der Fiskus, ja. Der Robert, da vertuste ich jetzt aber. Der Fiskus steht im Flur und braucht nur hin und wieder ein bisschen Wasser.
3: Frühling ist da. Wir alle spüren es. Laue Lüfte. Unsere Hormone spielen Halligalli. So mancher Mann träumt davon, für eine Frau ein Gedicht zu schreiben. So manche Frau träumt davon, von einem Mann einmal richtig gebrettert zu werden.

0: 211.
1: Gut, altes Hellmach.
2: Dach, Gätchen. Was lacht man so blöd? Aber wen, das Ding hier, das ist mir ja. Da hab ich morgen sonst nichts mehr drin. Dafür ist der Friseur zu teuer. Die können mir am Arsch lecken.
3: Und zwar wolltest du mir in der Hochzeitsnacht sagen, welchen Beruf du hattest, bevor wir uns kennengelernt haben.
0: Ich war Damenimitator.
4: Bierdeckel. Das ist alles, was Sie noch interessiert. Bierdeckel, Bierdeckel, Bierdeckel. Hässliche, graue Pappunterlagen. Und wann hast du dich das letzte Mal auf mich gelegt? Wann hast du mich das letzte Mal gedeckelt?
5: Helmut, ich kann dir hier alles zeigen. Ja? Hier ist der christliche Himmel, nicht da ist der hinduistische, nicht da ist der Himmel für die Islamisten. Die werden von 72 Leuten erwartet, die Sex mit ihnen wollen.
6: Das stimmt also wirklich?
5: Ja, aber die ahnen nicht, dass das alles Männer sind.

0: viel zu blöd, wenn dann Männer kommen und geben ihrer Frau Taschengeld oder Haushaltungsgeld. Hm. 800 Mark, 900 Mark und so, der muss damit auskommen. Die soll mit dem Geld auskommen, die soll kochen, waschen, schrubben.
1: Und wie ist jetzt? Kriegen Sie Taschengeld?
0: Bitte?
1: Kriegen Sie Taschengeld?
0: Ja, so viel halte ich mir immer noch zurück. Ja.

0: Lasse das Auto, Gloria, Simbo verschwinden und diesen großen Blumenstrauß verschwinden. Nur, meine Damen und Herren, die Vase, die lasse ich nicht verschwinden. Die bleibt stehen.
1: Blinzeln Sie nicht. Bewegen Sie Ihre Augen nicht vom Fernseher. Wir tun es auch nicht. Dieser Blick bleibt konstant auf diesen Vorhang gerichtet. Und trotzdem, das Auto ist verschwunden. Nehmen Sie Ihre Augenbinden ab, Hände auseinander, Hände auseinander.
0: Eins,
2: Jochen, fantastisch gemacht.
0: Zwei, drei. Weg, absolut.

letzten Jahr so, so ganz kleines Ding da. Früher waren das ganz lange, die hingen, so bis unten hin, hingen die in deine Hose. So. Kulenkamp hat mal in der EWG-Sendung gesagt, nur weil bei mir in der Hose etwas hängt, kann ganz Deutschland mich verstehen.

0: Wir benötigen ein Bügeleisen, ein gutes mit Dampf, Vertikaldampf und natürlich ein Bügelbrett sowie destilliertes Wasser. Nun, Showtime.
1: Du bist mir Madonna und Dirne, Geliebte und Gattin zugleich. Der Schein deiner roten Birne macht mich so unschätzbar reich.
2: Ich putze andauernd.
3: Was sagt der Doktor?
2: Da ist er zufrieden. Nein, die Kinder sind zufrieden, weil es ist mal sehr ordentlich, weil beide eine Katastrophe sind. Also sowas von unordentlich mit meinen zwei Söhnen, es gibt's nicht. Und die freut sich natürlich, dass die Mami so wahnsinnig gerne putzt, weil es ist immer alles blank und blitzt.
1: Und nicht nur das Wasser wird wärmer, auch mich haut es jedes Mal hin. Mein Leben wäre ohne dich ärmer, du Durchlauferhitzerin.
0: Für den Fall, dass Sie die Reihenfolge schon wieder vergessen haben, hier nochmal. Kragen, Schulter, Rücken, Knopfleiste, Brust, Ärmel, Manschette. Lässt sich anhand der Anfangsbuchstaben in eine astreine Eselsbrücke umwandeln. Chris Kebam! So, und jetzt du.
4: Starke Männer im Fernsehen. Ne? Heute braucht man dafür nur noch Bügeleisen.
5: Ja, wenn du bügeln kannst, ist schon gut. Und das ist ja das, was ich sage. Dass die ganzen Säcke sich mal aufmachen und sich mal das Oberhemd überbügeln. Das ist nicht schwer. Weißt du, den am Benz rumschrauben, bis der Arzt kommt, aber zu doof, mal so ein Eisen einzustecken. Das ist ein schöner, pessimistischer, kleiner Einstieg hier.
6: Hast du denn da einen Tipp für die Herrschaften vielleicht, die hier sitzen?
5: Ja, bügelt.
7: Das Highlight für mich war, als uns erklärt wurde, wer manche Protagonisten sind. Weil es wird Sie jetzt schockieren, das zu hören, aber wir sind ja unterschiedlich alt, die wir hier sitzen. Und den in Schwarz-Weiß, der das Auto hat verschwinden lassen, kannte ich nicht. Und dann hat der WDR-Redakteur uns gesagt, den kennst du nicht. Hör mal, das war Hitlers Zauberer.
8: Ja, Kalanack.
7: Das ist, Kalanack hat tatsächlich auf dem Obersalzberg gezaubert. Den kennen Sie aus der Guido-Knopp-Sendung Hitlers Zauberer. Wenn Sie drüber nachdenken, haben Sie die Folge möglicherweise gesehen. Und der hat auf dem Obersalzberg den Führer begeistert. Ich weiß nicht, ob mit dem Trick. Und war dann aber nahtlos in der ARD beschäftigt.
8: Ich glaube, das war die Geheimwaffe der Kalanack, die da nicht mehr zum Zuge kam. Auf jeden Fall war Kalanack sozusagen der Dumbledore der NSDAP. Und
7: richtig.
8: Hat dann sich selbst, hat er sich durch einen kleinen Zaubertrick ruckzuck entnazifiziert.
7: Ja, und das konnte noch, man damals noch.
8: Das war kein Problem damals. Der kleine Entnazifizierer leicht gemacht. Und da hat er sich dann zu einem der ersten deutschen Fernsehzauberer hochgezogen. Ja.
5: Der Humbugack der Gestapo.
4: Ja. Das ist doch, Thorsten, ist doch wirklich irre, ja? In der Politik war es so, wer vorher so an den Rassengesetzen mitgewirkt hat, der wurde dann hinterher schwupps.

0: Ja, vielleicht werden einige von Ihnen jetzt fragen, was will der bei uns? Das möchte ich Ihnen erklären. Sie, meine Gäste hier im Studio, die Kandidatenpaare des heutigen Abends und ich. Wir alle zusammen, praktisch ganz privat, wollen ein bisschen miteinander spielen.
1: Und hier kommen wir nun ins Bild. Wir dürfen Ihnen nochmal einen schönen guten Abend sagen. Tim Elsner und Camilo Felgen. Und gleich neben uns sitzt Simon Garnier.
0: Beinahe!

0: Zeug.
1: Bin ich da irgendwo angestoßen,
0: ja,
1: oder?
0: So.
1: Mein Gott, ja, Sie haben so schnell gewinkt.
0: Ja, für dich, hältst du auch schnell gewinkt. Da fahren wir doch nicht an den Morgen hin.
2: Welche Einrichtung, Herr Hotzel, versteht man unter dem Begriff Wall Street?
3: Den Inbegriff der amerikanischen Banken, also das ist eigentlich die Straße oft in New York, auf der die amerikanischen Großbanken sich vorzugsweise niedergelassen haben.
2: Nein, das versteht man nicht ganz drunter. Ich muss einen Pfennig bitten. Wall Street ist ein anderer Begriff. Herr Kaufmann?
4: Für die amerikanische Außenpolitik.
2: Noch ein Pfennig. Nein, die amerikanische Börse ist damit gemeint. Wenn man von der Wall Street spricht, meint man die New York Stock Exchange, die amerikanische Börse.
1: Wir haben Sie gefilmt.
0: Ja.
1: Von da oben,
0: ja,
1: im Fenster,
0: ja,
1: und hier unten.
0: Ja.
1: Und diese zwei Wagen waren präpariert,
0: ja,
1: vorher.
0: Ja.
1: Darf ich meine Mitarbeiter,
0: ja,
1: bekannt machen, das ist Helly?
0: Ja.
1: Ich bin nicht so ein schlechter Fahrer,
0: ja,
1: wie Sie eben gemeint.
2: Da ist der zweite. Sehr gut. Na.
5: Hineinzufahren bis zur Fahnenmarkierung. Und wenn da etwas passiert, ich glaube, da könnte etwas passieren. Oh, oh la la la la la la la.
2: Ich denke mir, dass diese Spielereien das Einzige sind, womit wir uns ein bisschen abschirmen können gegen diesen hektischen Rhythmus in unserem Leben, gegen diese moderne Zeit, die uns alle doch ein bisschen nervös macht. Nun, und dazu sind wir heute Abend zusammengekommen.
6: Sagen, generell fühle ich mich dabei wie bei Oma auf dem Sofa zu sitzen, obwohl das ist auch schon viel zu früh für mich, diese 10 Jahre oder die 50er oder die 60er. Aber dieses Glitzergirl, was da drin war, das könnte auch eigentlich in so einem, ja, so einem Club wie in Berlin im Moment irgendwie.
7: Ja, und der Cowboy passte sehr gut nach Köln.
6: Nee, aber es könnte so Visuals sein, ja, in einem, ja, guten Elektroclub oder auf einer guten,
8: ja,
6: Party.
8: Aber es war schon moderner als Bonanza, da war eine Frau dabei.
6: Richtig, und die war halbnackt.
8: Ja.
9: Die Szene war ja stark eingekürzt. In der Originalshow hat er, glaube ich, 30 Minuten lang alles weggepeitscht, was er dabei hat.
8: Ja.
9: Und trotzdem besser als jede Folge von Bauer sucht Frau, muss man ja auch mal fairer,
8: ja,
9: sagen. Also.
10: Ich möchte gerne wissen, wie die Frau zu Tode gekommen ist. Weiß das hier jemand?
7: Nein, ich glaube, die hat auch viel geraucht. Ne? Aber es zeigt aber auch, wie lange das Prinzip des Varieté im Fernsehen funktioniert.
9: Und natürlich auch
7: selbst in,
9: ja,
7: Quizshows immer gab es was zu staunen. Heute wird man auch, also damals, als der Ostblock dann in sich zusammenkrachte, dann hat man ja vollmundig zurückgegriffen auf die ganzen Absolventen irgendwelcher osteuropäischen Zirkusschulen, alle mit ukrainischen Körperverbieger, die man plötzlich im deutschen Fernsehen sehen konnte. Und das war vielleicht nochmal das allerletzte Aufbäumen dieses Varieté-Gedankens im Fernsehen.
9: Ja, überhaupt, dass man was können musste, um es ins Fernsehen zu schaffen, das ist ja heute.
8: Ja, das hat sich verändert.
9: Die meisten unserer Karrieren wären gar nicht denkbar unter den
8: Bedingungen. Stimmt, ja, ja, ich bin
9: und,
8: auch.
9: Und sogar Quiz-Sendungen, bei denen die Kandidaten, die da hinkommen, wirklich regelrecht was wissen müssen. Ich habe ja selber, muss ich zugeben, schon Fußballsendungen moderiert, und das ist jetzt kein Witz, wo die Quizfrage an die Zuschauer hieß: Wie heißt Franz Beckenbauer mit Vornamen? Das ist ganz. Das war in den 90ern, wirklich wahr. Und da, das war 60er Jahre, da mussten die Leute richtig was wissen. Wahnsinn.
8: Die waren ja noch in der Schule hier.
9: Richtig, ja. Das kennen viele
7: richtig
9: auch nicht mehr
7: Schulen
9: heute.
6: So, und jetzt erzählen die drei, vier Opas hier wieder vom Krieg.
7: Ja, aber es ist der Vietnamkrieg in meinem Fall.
11: Sie haben mich beleidigt, Sie müssen sterben. Ich zerschlage Sie wie eine kleine Laus. Dann hau ich Ihnen auf den Gang.
12: Kleiner Schlag auf den Solarplexus.
11: Ach, so sieht der aus. Dankeschön, ich weiß Bescheid, ja.
12: Wollen Sie jetzt zugeben, dass Sie meinen Namen missbrauchen?
11: Nein, habe ich nicht.
13: Ja, jetzt komme ich gerade.
11: Komm dir gerade.
13: Gerade, weil du das Licht haben willst.
11: Hey.
13: Aua.
11: Ja, Moment, aua. Du kratzt hier mit den Nägeln.
14: wenn du schon Kribbele machst, vorne mit dem Bällchen.
15: Was kann uns jetzt passieren? Wer soll in der Zeit, dass ich im Kaschott bin, das Geschäft führen?
16: Ja, Mann, wer denn anders als ich?
15: Ach, Fräulchen, du, ne?
17: Dafür habt ihr doch eure Gesellen dafür, Meister. Meint ihr denn, die könnten die Arbeit in die 4 Wochen nicht allein tun?
15: Nein, das ist nichts, wenn der Meister nicht im Geschäft ist. Wer soll uns wie zum Beispiel das Zuschneiden besorgen?
17: Oh, da gebe ich mich schon dran, Meister, ein bisschen zuschneiden.
15: Blabes. Aufschneiden, das müsst ihr können, aber nicht zuschneiden. Och, ich weiß nicht, was werden soll.
13: Jetzt

0: jetzt hat er mir den Blinddarm verschoben.
1: Wollen Sie gestehen, dass Sie ein Schwindler sind?
0: Nein!
2: Danke, herzlichen Dank, Herr Djokovic.

0: geschrien haben,
1: und die kreischen los.
2: Ja.
0: Könnt ihr auch mal so? Könnt ihr mal genau so wie da gerade?
2: Das war auf dieser Bühne, meine Damen und Herren. Ja. Also ich schütte jetzt hier meiner reizenden Kollegin Wasser über den Kopf.
3: Wehe.
0: Jetzt!
3: Da war es.
0: Ich glaube, er hier vorne war es. Er konnte ganz gut.
4: Ich sag jetzt mal, auch wenn das altmodisch klingt, auch wenn das vielleicht ein bisschen Klamauk war, aber Götz, von dir abgesehen, solche Originale gibt es heute nicht mehr, oder?
2: Ehrlich gesagt, nicht. Das ist sehr lieb von dir, aber ich glaube, das Fernsehen war damals wirklich voll von Originalen. Und ich glaube, es war deshalb voll von Originalen, weil die Menschen wirklich gewillt waren, diese Künstler in ihr Wohnzimmer zu lassen. Die wollten die zum Familienmitglieder. Es war wenig Schadenfreude im Spiel. Es wurde grundsätzlich was Sympathisches gemacht. Und es fiel den Menschen sehr, sehr leicht. Und da muss man noch was sagen. Es war natürlich die vielleicht unbefrachtetste Zeit der Fernsehunterhaltung. Man wollte was zum Lachen, man wollte was zum Staunen, möglichst wenig diskutieren. Die Dokumentationen gab es am späten Abend oder am Sonntagnachmittag oder am besten noch am Sonntagvormittag, wenn sowieso alle in der Kirche waren und sie nicht sehen konnten. Und auf diese Art und Weise hatten es diese frühen Protagonisten des Lustspiels, der Unterhaltung, des Boulevards sehr viel leichter, in die Herzen der Menschen zu kommen.
0: Und ist es nicht auch so, dass sie einfach unfassbar lange da waren? Also, dass man sich als Zuschauer unfassbar sehr daran gewöhnt hat, an diese Menschen. Und,
4: Aber man hatte sie ja lieb gewonnen.
0: Genau, deswegen.
4: Milovic hat ja bis zum Schluss, Sie können sich sicher noch erinnern, bis fast zum ganzen Ende noch immer gesungen auf der Bühne, ich bin eine Kölsche Jung. Und die ganze Köln oder heute Lanxess Arena lag ihm zu Füßen. Und die hatte Respekt vor dem Mann, der einfach von sich aus ein Original war. Der spielte nur sich selbst.
1: Also ich glaube, der Götz singt in 30 Jahren auch noch.
2: Wenn nicht, aber ein anderes Lied. Ja.
5: Ein anderes Lied. Und natürlich hatte man auch ein anderes Konkurrenzumfeld, also dass die Leute dabei geblieben sind. Ich glaube, da haben auch Redakteure noch nicht über Umschaltimpulse und so einen Quatsch nachgedacht, weil es gab ja eh nur diese 2,5 Sender. Also hat man natürlich,
2: du musstest aufstehen, um
5: umzuschalten. Du musstest hingehen, das kann man sich auch nicht mehr vorstellen, selber um. Da blieb man da dran, selbst wenn man es so Mittel fand.
2: Da kann ich was sagen, meine Eltern hatten ja 59 einen Fernseher, der hatte schon eine Fernbedienung. Das war ein Kabel.
5: Ihr wart sehr reich.
2: Ja, das war ein Philips-Fernseher und da gab es was, das sah aus wie was bei Philly Schäf-Produktion hinten rübergefallen ist. Das war an, aus, laut, leise. So, und jetzt kommt's, Fernbedienung. Das Problem war, das Kabel war nur 50 cm lang.
5: Also ihr habt sehr nah davor gesessen.
2: Ja, aber es war eine Fernbedienung.
6: So gut, fangen wir an. Seid ihr ein kommunistischer Staat, ja oder nein?
7: Also, einen kommunistischen Staat allein gibt's ja nun mal gar nicht. Wir sind sicherlich auf dem Wege dahin, ja, aber...
6: Und da wird Privateigentum zugelassen?
7: Natürlich.

0: Das passt zu Recht. Zur Geisterstunde nicht. Hey,
1: haben wir nicht endlich, du mieses Gespenst? Hier gibt es keine Gespenster. Auf, ich bin doch gar nicht das Gespenst. Sollen wir es nochmal machen?
2: Nein, um Himmels Willen, da singe ich lieber.
3: Na ja, bravo, endlich Musik.
2: Wo ist das Orchester?
3: Da hinter der Bühne. Gehen wir.
2: Ja.
1: Halt, der Draht!
4: Das ist nicht nur das Kissen, Sie kriegen ganze Bettbezüge, Bett und Kissen, alles zusammen. Dann diese Koffer, dann diesen schönen Topf, diesen Weinkorb, dann diese Nussknacker, eine Filmkamera, ein... Ein Moment hier. Ich für Ihre Tochter eine Gitarre. Ja, die möchte.
5: Froschschenkel. Froschschenkel.
6: Ja, ich selbst habe es noch nicht gesehen. Von drinnen nicht. Aber es soll sehr schön sein.
7: Hier gibt's ein Goethehaus?
6: Ja, natürlich. Warum denn nicht?
7: Ich dachte, ich meine nur, Goethe stammt doch aus Weimar. Und da haben wir...
8: Jetzt aber unter Zeugen! Wer fängt denn mal damit an? Ich oder die?

0: ganz normal noch harmlos Unterhaltung und jetzt ist noch ein bisschen Anarchie mit Otto Walkes. Das muss man ja einfach mal sagen.
1: Ja, aber muss ich sagen, das hat jetzt mal ein paar Teller zerdeppert. Da kann ich aus meiner langen Zimmerfreierfahrung sagen, also wenn das alles ist, dann...
2: Aber ich würde sagen, erstmal ein...
1: Bei uns waren sie froh, dass hinterher Bocklebünd noch stand, als wir aufgehört haben.
2: Erstmal ein Hoch auf Am laufenden Band. Also die habe ich wirklich vergöttert, die Sendung. Erstens, weil er als einer der wenigen internationale Stars ja nach Deutschland geholt hat, Rudi. Und dann natürlich das Highlight, wenn am Schluss diese Sachen über das Band liefen. Ich meine, heute spielt man irgendwie um 2 Millionen. Damals gab es ein Kopfkissen und einen Nussknacker. Ja. Aber trotzdem hat man mitgefiebert.
3: Das ist unfassbar. Alles solche Preise, die man eigentlich gar nicht haben wollte.
2: Nichts davon wollte
3: man haben. Also versucht doch mal ein Kopfkissen heute bei YouTube zu verlosen.
4: Oder einen Nussknacker.
1: Ja, also deins würde ich nehmen. Ja.
4: Oh, die Menschen wurden noch nicht so entwürdigt, wie man gerade an der dicken Frau sah mit der Trommel auf dem Rücken. Das war ja. Was ist da bloß geschehen? Den ganzen Zusammenhang wüsste ich gern.
1: Aber ich glaube, die Leute haben sich gefreut. Ich glaube gar nicht, dass sie viel Witze über sie gemacht haben. Die haben sich total gefreut.
4: Nee, die haben sich gesagt, die kann
1: schön,
4: das.
1: Schön,
4: haben gesagt,
1: guck mal da, für dieses Kleid mussten 100 Polyester sterben. Und dann ja.
4: Also ich muss, aber das ist jetzt wirklich, das ist herzlich willkommen im dunklen Fahrwasser meiner Jugend.
0: Aber ich hätte
4: das
0: ja gerne mal gewusst, was so amerikanische Unterhaltungsstars oder Schauspieler wie Telly Savalas, was die gedacht haben, wenn so jemand als Froschschenkel oder als Frosch vor dem rumhüpft. Oder
2: naja,
0: später bei Wetten, dass...
2: Wollte ich ja sagen, was soll Tom Hanks über die Katzenmütze sagen?
0: Ja. Ja. Mit versteinertem Gesicht und dachten, sie fassen nicht, was sie sehen.
5: Und dein Herz und deine Seele war für uns Kinder... Also,
1: ja, Entschuldige.
5: War für uns Kinder spannend, weil der Ekel Alfred Arschloch sagte. Und dann... wurden wir rausgeschickt und die sagten, du darfst das nicht gucken. Das war also nicht kinderfrei, weil einer Arschloch sagte, dann durftest du heute überhaupt nicht.
2: Also bei jedem Arschloch wurdest du rausgeschickt, oder was?
1: Aber immer erst nach dem
2: Arschloch. Du wusstest ja nicht, wann das Arschloch kam.
5: Doch, ich wartete darauf.
2: Ja.
5: Und zu seiner Frau sagte er, dusselige Kuh. Und das galt also schon damals als Frauenfeind.
2: Ja, das Faszinierende an den Ausstellungen gerade war ja, dass sie diese Folge Besuch aus der Ostzone einmal in Schwarz-Weiß gedreht haben und ein Jahr später nochmal dieselbe Folge in Farbe.
1: Ja.
2: In der Hoffnung, dass die Leute bis dahin die Gags vergessen haben.
1: Zornesröte in Alfreds Gesicht besser sehen konnte.
2: Ja, wahrscheinlich.
0: Ja, aber guck mal, man sagt ja immer, Fernsehen wird eigentlich für die Zeit gemacht, in der es tatsächlich produziert worden ist.
2: Sehr schön.
0: Ja? Aber die Leute lachen jetzt noch über viele Sachen, auch über Klimbim. Ich übrigens auch im Gegensatz zu euch. Ja? Aber bei Alfred war es doch so, ein Herz und eine Seele wurde Jahrzehnte später vom WDR nicht nur aus Kostengründen immer wiederholt und nochmal wiederholt.
1: Das ja, das hat aber sowas Dinner for One-mäßiges. Also das ist eine Tradition. Jeder kann das ja mittanzen, wenn Freddie Frinton über den Tigerkopf stolpert und dennoch guckt man sich das irgendwie aus so einer Mischung aus Faszination und Abscheu, guckt man sich das immer
4: wieder. Das ist das. Ich habe auch über Klimbim gelacht, aber dieses Lachen war nicht ganz frei von Entsetzen, letztendlich.
6: Sie haben alle möglichen Prozesse geführt in Ihrem Leben. Gibt es einen Traumprozess, den Sie sich wünschen würden? Wie würde der aussehen?
7: Naja, der Traumprozess, das ist für uns alle natürlich der Prozess, nicht mit den großen Gebühren, nicht? Denn auch der Herr Grötz nimmt ja Honorare und ich glaube, dass er ja auch, wenn er dann...
8: Privatisieren Sie den ganzen Kampf zwischen uns.
7: Wenn er in die Fernsehwelt einsteigt...
8: Kennt ihr das? Naja,
7: gut. Nicht? Ich meine, ich muss ja im schwachen Maße versuchen, etwas zu kontern.
8: Ich verdiene 30.000, was verdienen Sie?
6: Aber ich meine, gibt es etwas von diesen ganzen Berufen, was Sie nun am liebsten tun?
9: Urlaub.
6: Urlaub?
9: Urlaub, ja.
6: Ja, aber davon lässt es sich natürlich ziemlich schwer leben, ne?
9: Ja, und ich sehe nicht sehr gut aus auf einem Strand.
10: Nachweisbar. Ich habe. Also, ich habe auf den Tourneen. Das ist auch wieder sein Witzbold.
4: Na, er ist doch dabei.
8: Ja, aber
4: er wird
8: alle die Leute verarschen.
4: Nein, das glaube ich nicht.
10: Mir hat gerade hinter der Bühne jemand erklärt, dass die Leute sich unheimlich danach drängeln, hier zu sitzen und ich hoffe, das Maul zu halten, weil nämlich sonst gehe ich weg und die Show ist ja dafür, dass wir hier sind, oder?
11: Aber mit dieser Zukunft, Sie hören auf Wahrsager?
10: Das habe ich zweimal in meinem Leben getan, die gleiche, und zweimal hat mir das Gleiche gesagt, da gehe ich nicht wieder hin, weil das nicht nötig ist, weil sie mir gesagt hat, das wäre sowieso
3: da gehe ich nicht wieder hin, ist schön.
10: Genau so, wie ich es denke, denn Wahrsager, wissen Sie, die sagen Ihnen nur, die Möglichkeit besteht. Aber dann geschieht das nicht von alleine. Es geschieht, wenn Sie sich die Mühe geben, dann können Sie das erreichen. Im Grunde, was Wahrsager machen, könnte ich Ihnen sagen, dass die Möglichkeit besteht, dass Sie etwas machen können.
12: Bei den Beatles war es musikalisch auch wirklich was Neues.
13: Ja, später. Die wurden immer früher in Frage gestellt. Erst als, wie heißt der, Karajan oder der andere Typ da, sagte... Sie wären was Besseres, schreit die ganze Journalie, ja, die Beatles sind die Größten. Für uns waren die Beatles am Anfang nach der ersten Platte schon die Größten. Und Rock'n'Roll war von Anfang an das Größte. Und darum geht's. Diese jungen Leute, die jetzt Punk machen wollen, doch nur ein bisschen den Schock, damit überhaupt mal hingehört wird, was da los ist, was die für Probleme haben. Finde ich absolut richtig, dass man sich da eine Kette hier einbaut oder sowas.
14: Aber wenn ich persönlich jetzt beschließe, Herrn Brandt ein Ei an den Kopf zu werfen, nicht, dann ist das nicht politisch, sondern das ist,
15: was ist
14: unanständig
15: das?
14: Oder ja. Ungezogen.
15: Und wenn Sie nun...
16: Sie gefallen mir. Sie gefallen mir sehr.
15: Gut.
7: Und wenn Sie das ist ein Beispiel, das hinkt, denn Sie fangen an.
1: Von Praxis. Was
7: nein, Sie fangen erst an, ich mache das meine schon
1: ich mache es seit
7: Jahren.
1: 10 Jahren, lieber Herr Boss. Ich habe 10 Jahre nichts verdient.
7: Schön, dann mache ich.
1: Haben Sie studiert?
7: Ich mache es. Ich habe auch 10 Jahre studiert.
1: Aha.
7: Und habe
1: also,
7: darin.
1: Sie sagen, sind wir
7: und
1: gleich.
7: Habe ich. Ich mache meinen Beruf schon seit 20 Jahren. Ich bin etwas älter als Sie. Ja.
1: Das nennt man Talkshow jetzt, bitte.
7: Nicht?
1: Ja, ja.
7: Und also die Dinge sollten auch nicht ins Persönliche gleiten. Ehe ich auch hier meine finanziellen Verhältnisse offenlegen, müsste ich erst wissen, ob der Bayerische Rundfunk auch angeschlossen ist. Ja.
1: Er ist nicht angeschlossen.
7: Und so, dass ich also weiß, ob das Finanzamt zuhört oder nicht. Ja. Oh.
3: Wie skurril dieser Schaukelstuhl, oder? Also wie skurril die Leute in den Schaukelstühlen. Stell dir mal vor, wir würden hier jetzt so...
4: Schaukelstuhl sieht nur gut aus, wenn du eine Flinte auf dem Knie...

0: stöhnen durch den Saal. Das finde ich wirklich fantastisch. Weil damit hat er echt was erreicht.
1: Ja, wirklich.
0: Die meisten Leute aus der Zeit hast du ja wieder vergessen, aber der hat sich gerade, weil er so ein Psycho war, so in das kollektive Bewusstsein reingebrannt. Großartig.
2: Ja, der hat in der Talkshow gezeigt, dass er wirklich der Mörder aus den Wallace-Filmen war.
0: Ja, ich denke auch. Es gibt die super Geschichte, dass er auf dem Weg zur NDR-Talkshow hatte sich wohl einen Leihwagen vom Flughafen genommen und hat einen Fahrradpaketboten angefahren mit seinem Auto, hat dann gebremst, ausgestiegen und man dachte, der wollte gucken, wie es dem Mann geht, den er gerade übergebügelt hat, ist er ausgestiegen, hat ihm eine geknallt und ist weitergefahren. Das war Deutschlands Mann in Hollywood.

0: Brigitte zieht jetzt den BH aus.
1: Ja, Mensch, das ist er!
2: Ja?
1: Da, das ist er, Mensch, da!
2: Jawohl, Herr Generaldirektor. Ja?
1: Ja, da gehen wir jetzt rein. Ja. Da mischen wir jetzt mit. Oh, Mensch, das ist ja toll!
3: Raus, geschlossene Gesellschaft.
4: Ich habe Türken gehabt, die haben lange bei mir gewohnt. Die haben 2 Kinder bekommen bei uns, die habe ich großgezogen, weil die Frau arbeitete. Und dann sind die schweren Herzens wieder zurückgegangen zur Türkei. Und sie schreibt immer noch Briefe und hat schreckliches Heimweh. Sie möchte so gern wieder nach der Stelle hin.
5: Wie ist so etwas?

0: erzähle ich euch ein Märchen. In einem dunklen, dunklen Wald, da lebte einmal eine Bärenfamilie. Und eines Abends saß die Bärenfamilie bei Tisch. Und Papa Bär sagte, wer hat mein Bier ausgetrunken? Mama Bär, wer hat mein Bier ausgetrunken? Baby Bär,
1: 7500 Dosen, weil laut Umweltbundesamt Berlin eine Bierflasche rund 50 Mal gefüllt wird, ehe sie zum Müll wird. 7500 Dosen. Diesen Berg produziert man als Müll, wenn man...
2: Hier ist die ganze Familie, Anna.
3: Nee, das gibt's nicht.
2: Doch, bitte, schauen Sie mal da hin. Da, schauen Sie mal. Hier.
4: Scheiß dich sowas von zu mit meinem Geld, dass du keine ruhige Minute mehr hast. Ich schicke dir jeden Tag Cash im Koffer. Das schickst du zurück. Einmal, zweimal, vielleicht ein drittes Mal. Aber ich schicke dir jedes Mal mehr. Und irgendwann kommt dann nochmal der Punkt. Da bist du so mürbe und so fertig. Und die Versuchung ist so groß, dann nimmst es. Und dann hab ich dich. Dann gehörst du mir. Und dann bist du mein Knecht. Ich mach mit dir, was ich will.
1: Fallen Sie nicht hin! Nicht, du lieber Gott! Und die letzte Runde läuft. Nehmen Sie die Haltegriffe hier! Da! Ja! Und drücken! Gerade drücken!
5: Notlösung, ein Stück vom Hemd, das gehört eigentlich in die Hose.
2: Moment, Sie haben das, was in die Hose hängt, haben Sie hier oben.
5: Habe ich durch die Kleine, habe ich mir ein Loch geschnitten und habe es durchgezogen.
2: Das glaube ich nicht.
5: Wetten das?
2: Frank, darf ich? Top, die Wette gilt.
5: Okay.

0: Was mich in den 80ern so wahnsinnig gelangweilt hat, auch dann später als Pflaume so ähnliche Shows bei den Privaten gemacht hat, hier wie bei Carell, diese Pseudo-Überraschungsshows, also bei dieser Oma, die dann einleitend sagt, ich hatte früher Türken, was übrigens eine super Einleitung für eine Geschichte ist. Ich hatte früher Türken und die sind dann weg. Und dann redet er mit der 10 Minuten und jeder Zuschauer weiß, die stehen in der Kulisse, die kommen gleich raus, ist doch klar. Soll Carell irgendwann sagen, so, die sind alle tot, sorry. Ist doch klar, dass die dann reinkommen. Also,
1: ja, und die wusste das nicht.
2: Nein,
0: ja, aber jeder Zuschauer weiß es.
3: Die nette Oma aus Zecht hat nicht damit gerechnet. Sie hat noch kein Fernsehen zu Hause. Die ist von ihrer Nichte dahin geschleppt worden. Ja. Und hat gesagt, ich guck mir mal den lustigen Herrn Carell an. Und vielleicht können wir den verpflichten für unseren Landfrauen-Adventsabend und so. Und plötzlich sitzt sie da und dann kommt diese Überraschung. Und die haben ja auch gesagt, die Türken, dass sie gerne mal nach Telgte hin wieder zurück wollen.
0: Wer denn nicht?
3: Und plötzlich kommen sie rein. Also ich habe mitgeweint jetzt gerade.
0: Ja, natürlich.
4: Ich fand's auch stark. Von wann sind eigentlich die Salzstangen?
3: Die sind aus dem Restbestand des Zauberers Karanak.
0: Kommen direkt vom Obersalzberg.
4: Meine Güte.
2: Ja, ich glaube, der Schale nach zu urteilen gehört das zu den Jahrzehnten 50er.
4: Absolut. Ist die Schüssel mit ins Bekömmlicher. Das schmeckt wirklich.
2: Ach, herrlich. Erinnerst du dich an deine Kindheit?
3: Du, ich erinnere mich an meine Zukunft. Das macht sich auf meinem Schreibtisch fantastisch als Federschälchen.
5: Ja, aber Bianca, diese Show eben zum Beispiel ist 2 Jahre nach deiner Geburt aufgenommen worden. Berührt dich das in irgendeiner Art und Weise? Musst du lachen über diese Hahnenkämme oder ist da?
2: Nein, diese Hahnenkämme finde ich ganz schlimm. Ehrlich gesagt, ich finde das überhaupt nicht lustig. Aber ich weiß, dass solche Shows auch heute produziert werden. Das ist das Traurige an der Sache.
4: Das hat eine Eigendynamik. Das packt dich und dann findest du das plötzlich lustig.
2: Aber es ist Trash. Es geht heutzutage wieder, ne?
4: Du weißt, das Problem ist, dir fehlt immer so ein bisschen der Umriss und der Kontext. Wenn dir vorher lange erzählt worden ist, dass das ein selbstmordgefährdeter Steuerberater ist, und plötzlich hat er einen Schrubber am Schädel und glitscht die Wand lang. Das sind 2 Ebenen, wenn die zueinander finden, ist das
2: Siehst
4: ganz
2: du,
4: große
2: hätte
4: Komik.
2: Ich gelacht.
4: Also nur dann, aber es ist tatsächlich große Komik.
0: Dann ist es Unterhaltung, absolut.
6: Gerade von einem Rundflug über den Flick-Konzern. Guten Abend, meine Damen und Herren. Das Nachrichtenmagazin Der Spiegel fragte in dieser Woche.
7: Thaler, Thaler, du musst ranfahren, von der einen Hand zur anderen.
6: Oh, ich habe lieber, dass du das machst. Bitte, Beatrice.
8: Das Bundesgesundheitsministerium hat mitgeteilt, dass die Einnahme der Antibabypille über einen längeren Zeitraum gefährlich sein kann. Gesundheitsministerin Frau Antje-Huber fügte hinzu, dass es noch gefährlicher ist, wenn man die Pille vergisst.
9: Eine ihrer Hauptaufgaben sieht die neue Bundesregierung darin, wieder mehr Wohnungen zu bauen. Bis es soweit ist, hat Helmut Kohl für Wohnungssuchende eine Notlösung parat.
10: Herr Bundeskanzler, wir haben keine Wohnung. Bei Ihren Eltern ist kein Platz. Bei meinen Eltern ist auch kein Platz. Wo um Gottes Willen sollen wir denn... Ja, Sie wissen schon.
11: Kelvin, ja, gehen Sie auf den Rasen, das ist doch vielleicht...
6: Mein Redakteur.
10: Na, Brudi, was machst du hier?
6: Das weißt du doch, da hast du am Drehbuch mitgearbeitet.
10: Ja, stimmt, aber der Text ist von dir.
6: Aha.
10: Sag mal, weißt du, wer hier wohnt?
6: Hier, nein.
10: Blüm.
6: Nobby?
10: Mhm.
6: Norbert Blüm wohnt hier?
10: Ja, hier, in diesem Haus.
6: Ah, da ist die Türklingel auch so niedrig. Ja, das hey, was... Wir können den doch auch noch fragen.
10: Ja klar, können wir machen.
6: Ja, okay, dann sollen wir mal...
10: Du brauchst nicht zu klingeln, die Tür ist offen.
6: Ah, die Tür ist offen? Na, dann gehen wir einfach rein.
10: Komm. Ja, machen wir. Ja.
12: Meine Freunde von der Betriebskampfgruppe.
6: Diese Woche feierte man im Iran den 8. Jahrestag der Islamischen Revolution. Ayatollah Khomeini wurde deshalb von der Bevölkerung gefeiert und mit Geschenken überhäuft.
13: Die iranische Regierung hat heute 2 bundesdeutsche Diplomaten aufgefordert, innerhalb der nächsten 3 Tage das Land zu verlassen. Begründet wurde die Ausweisung des stellvertretenden Botschafters und des Kulturattachés mit Rudi Carells Tagesshow vom Sonntagabend. Dabei war Revolutionsführer Khomeini gezeigt und durch eine Bildmontage der Eindruck erweckt worden, begeisterte Frauen hätten ihm Dessous zugeworfen.
14: Die außerordentlich heftige Reaktion im Iran hat der für die Sendung zuständige Westdeutsche Rundfunk heute bedauert. Intendant Nowotny erklärte gegenüber dem iranischen Botschafter in Bonn, dass bei der Satire niemand die Gefühle der Gläubigen verletzen wollte.
15: Und meine Aufgabe ist es nicht, Leute zu ärgern. Ich werde dafür bezahlt, dass Menschen Spaß haben an etwas. Also bedauere ich das einfach, dass hier eine Gruppierung von Menschen einfach beleidigt ist. Und darum möchte ich mich entschuldigen beim iranischen Volk. Und das haben wir heute alles offiziell den iranischen Botschafter mitgeteilt.
16: Absolute Ruhe, ja? Danke. Bitte, Herr Karel, Sie können kommen.
6: Das war's dann. Das war die schwierigste Woche meines Lebens. Und ich habe einen Fehler gemacht. Ich hätte an meinen Vater denken müssen. Als ich ins Showgeschäft einstieg, war ich 18, hatte man gesagt,

0: Wer ist Spieleerfinder im Fernsehen? Was sind das für gescheiterte Existenzen?
1: Oh, was ist das denn jetzt für eine böse Frage? Ja. Also, der Rudi hat sich die meisten Spiele selber ausgedacht.
0: Ja, aber hier mit dem Hahnenkamm, das war doch...
1: Ja, da muss man Drogen nehmen, das stimmt. Aber schon. Trotzdem müssen ja auch diese Shows gefüllt werden. Was

0: das Wasser so mit vollem Genuss übergeschüttet, ne? Also, ja, das hat auch eine Minute fast gedauert.
1: Ja, ja, man nahm sich Zeit.
0: Ja.
2: Aber schon verblüffend, dass sich in euch ganz Deutschland aufgeregt hat, weil Frau Merkel, die Gerichte hat entscheiden lassen, was jetzt mit dieser blöden Erdogan-Klage gegen Böhmermann wird. Aber man hat dann schon auf Kunstfreiheit bestanden. Damals hat sich dann wirklich der Künstler Carell und auch sein Sender entschuldigt. Und auch, wie wir gesehen haben, den Ausschnitt darf man ja scheinbar heute noch nicht zeigen, weil da ist irgendeine Art Sperrvermerk drauf. Deswegen haben wir eben dieses gekrisselte graue Bild gesehen. Also das finde ich schon ein bisschen traurig, dass man dann auch nach 20 Jahren noch nicht scheinbar die Eier hat, sowas einfach dann nochmal zu zeigen. Aber es ist schön, wenn... Ja. Es ist aber natürlich auch schön zu hören, wie Jan Hofer so ganz seriös von Dessous spricht. Also es hat mir gut gefallen.
3: Ja, aber ich glaube, dass Böhmermann ganz schön Schreck in diesem Jahr bekommen hat. Ja? Also bei dem Hass, der ihm entgegenschlug, abgesehen von der Anzeige von Erdogan selber, konnte der kaum noch auf die Straße gehen mit seinen Kindern.
2: Ja, klar.
3: Das war schon massiv. Und ich weiß nicht, ob damals der Druck so groß war. Das war eine andere Zeit. Und das glaube ich nicht, dass da Rudi Carell um Leib und Leben fürchten musste.
2: Oh, das glaube ich auch schon, weil vor dem Regime hatte man wirklich Angst. Ja. Ja. Die haben auch Terroranschläge zumindest angeregt im Ausland. Also der war richtig unter Bewachung, definitiv.
4: Pfeffer.
5: Pfeffer. Weiß oder schwarz?
4: Schwarz, schwarz. Ist es eine schwarze?
5: Ja, die große. Ist ein Riesending, ne? Sag jetzt nicht, woran du denkst, bitte.
4: Nein, ich denke
6: also
4: an nichts.
6: Das ist ein schrittweiser Prozess. Man reduziert also diese Wünsche, sexuelle Wünsche, Wünsche nach Luxus, nach Wohlstand, nach Ruhm. Das sind also alles Dinge, die man in der Praxis Schritt um Schritt überwinden muss.
7: Bist du denn in der Lage, okkultes Blut im Stuhl zu erkennen?
8: Ja, mit dem Hämokult-Test.
7: Den macht man zu Hause selber?
8: Nein, du gibst das beim Arzt ab. Du hast da ein Tütchen, streichst was drauf, gibst es ab. Aber im Grunde, wenn du Teerstuhl hast, hast du Blut im Stuhl. Nicht okkult, sondern offensichtlich.
9: Zählen die Umdrehungen,

0: Ja! Einer hat da. Und weiter. Wir haben drei Sparbücher von der Volksbank und von der Deutschen Bank. Und da sind 2000 Mark drauf für euer erstes Kind. Und eure Männer sollen sich dafür eine Glatze schneiden lassen. Ist doch ganz normal. Ich meine, oder?
1: Wer hat dann angefangen?
2: Ich habe nur gesagt, dass wir dieses Jahr keine Christbaumspitze da oben haben.
1: Und ich habe gesagt, dass wir keine haben.
2: Und ich habe gesagt, dass ich genau weiß, dass wir ihn gehabt haben.
3: Sag mal, was macht ihr denn jetzt wie so einer scheiß Christbaumspitze so ein Zirkus? Sind hier noch zu retten? Wie die kleine Kinder.
1: Treib du es jetzt nicht noch auf die Spitze.
4: Der hat gesagt, warum sie es wirklich macht.
0: Ja.
4: Er hat mich gesehen und also da sieht er, wie schön man aussieht.
0: Das schaut ja mausestark aus, du mein lieber Schwan. Mütze haben wir auch dabei.
4: Wegen der Erkältung, gell?
0: Ja.
5: Er ist da auch zu fuschen.
6: Nicht fuschen.
5: Ah, und schneid sie. Oh Gott.
6: Vorsichtig. Vorsichtig.
5: Oh Gott.
6: Und jetzt Marmelade drauf.
7: Ich hatte mal eine Prostatitis.
6: Ja? Oh. Ich hatte einmal die Untersuchung. Und seitdem habe ich die geschwänzt beim Checkup.
7: Ja, es ist absolut. Aber wenn da eine leichte Entzündung vorliegt, das ist schon, wo sind die Kacheln zum Reinkrallen, bitte? Ne? Das tut schon sehr weh.
6: Also ich
8: this
6: bin ein Sadist.
9: Das ist der größte Luxus, den ich mir leiste.
10: Uhren, mein Schweizer Uhren.
8: Yes, Rolex.
9: Richtig, Rolex.
11: Ein Stückchen Baguette, das wird sehr gut sein, weil man damit...
6: Soll sie gerade schneiden oder schief?
11: Wie, du willst. Wie in Frankreich. Bisschen schief.
6: Okay, schief.
11: Passt gut besser zu uns. Wir sind auch ein bisschen schief.
6: Nein, das sieht größer aus.
11: Ja, ja.

0: gerade nur so bei Flitterabend, ne? Das ist schon was ich dann auch wieder kenne. Da dachte ich, wenn es heutzutage so eine Sendung geben würde, die waren ja sehr bedröppelt, die drei im Hintergrund, ne? Dass die Haare abrasiert wurden.
1: Die waren mental zerstört.
0: Die drei, die würden ja aber heutzutage einfach hinten stehen, hätten Handy dabei, würden tindern und hätten direkt nächste Match für nächste Flitterabend.
2: Was würden die machen?
0: Eine Runde tindern.
1: Frag nicht nach.
0: Wenn du tinderst und matchst, dann darfst du dich mit jemandem treffen.
2: Groovy.
1: Ja.
0: Ne? Crazy.
1: Das macht so eine Fee, die heißt Tinderella. Ich habe keine Ahnung, wovon sie redet.
0: Ach komm.
1: Nein.
0: Bin mir sicher, du hast eine Ahnung, wovon ich rede.
1: Ich habe ein Thermopapierfaxgerät. Was willst du?
0: Ach komm.
1: Also, naja, ich habe mal recherchiert natürlich.
3: Aber auch daran merkt man wieder, wie die Mediengesellschaft sich seit den 90ern wieder verändert hat. Ich weiß noch, dass das mit dem Glatzeschneiden galt damals schon als so eine Art Grenzüberschreitung. Da wurde am nächsten Tag auch in Zeitungen debattiert, ging das zu weit. Wenn man sich das heute überlegt, ist man schon froh, wenn es keine Live-Beschneidung gibt. Aber damals war das wirklich die Frage, darf man jemandem im Fernsehen eine Glatze schneiden? Und geht die Show zu weit?
4: Dürfen Männer mittleren Alters im Fernsehen, in der Fernsehunterhaltung über ihre Unterleibsbeschwerden,
3: über Blut im Stuhl reden?
4: Warum denn nicht?
1: Kategorisch.
2: Ja, aber warum denn nicht?
4: Zu
2: später Stunde.
4: Hast du Probleme?
2: Nein, jetzt, nachdem ich das gesehen habe, habe ich beschlossen, ich bin kerngesund, muss ich ehrlich sagen. aber ich finde, es gibt auch Jürgen von Lippe und Harald Schmidt eine bislang vollkommen unerwartete, zutiefst menschliche Dimension.
4: Ja, aber Hypochondrie ist weit verbreitet.
2: Hypochondrie ist sehr, sehr weit verbreitet. Und wir können dem Fernsehen dafür danken, dass wir alle daran teilhaben dürfen.
5: Verdammt, Herr Becker, da bin ich schon glatt eingeschlafen. Wo ich Ihre Sendung doch so gerne sehe, Herr Becker.
6: Einfach und das Ende legen wir dann so gegen 24 Uhr fest.
7: Ich wollte mal ganz kurz was in eigener Sache sagen. Ich weiß gar nicht, ob das jetzt hier reinpasst.
8: Ja, ich auch nicht.
7: Ich esse ja morgens auf dem Brötchen immer unheimlich gerne Nutella.
9: Meine Damen und Herren, liebe Immis, liebe Heimathirsche, zwei Grundweisheiten bilden das vorläufige abendländische Endergebnis. Erstens, Männer sind klüger als Frauen. Zweitens, die Erde ist eine Scheibe.
10: Vom Praktischen her gesehen wäre die geklonte Frau ein Segen für die gesamte Menschheit. Sie müsste sich nur vertragen.
11: Ja. Vor allem im Scheidungsfall. Nee. Ja, da haben sie sich gerade von der einen getrennt, kommen nach Hause und da sitzen da noch 10, die nichts davon wissen.
12: Mein Gott, es hieß doch das ganze Jahr immer, die Armen kommen.
13: Was?
12: Die Armen kommen, Ansturm der Armen.
13: Ja.
12: Die Flüchtlinge kommen.
13: Asylantenflut.
12: Aber jetzt kommen die ja gar nicht.
14: Wo sind wir denn jetzt hier?
15: Im Baumarkt.
14: Richtig, aber in was für ein Sektor? Wenn wir das nämlich rauskriegen, dann wissen wir nämlich schon mal, wo wir sind, ne?
15: Wissen Sie was, ich fühle mich bei Ihnen so geborgen.
14: Aber
15: so, Sie haben so eine...
8: Ja, ich glaube, das ist gar nicht beliebbar. Aber du kannst ja im Bioladen Samba nehmen, ist auch gut.
7: Nee, aber ich muss wirklich sagen, das ist aber auch für mich alles kein Vergleich. Also jetzt halt zu Nutella.
15: Können Sie nicht mal nach meiner Schüssel gucken?
14: Ich meine, Sie auch. Gucken kann man ja mal.
15: Ja.
14: Das kostet ja nichts, oder?
15: Ja, kommt auf Material an. Also wenn man jetzt zum Beispiel Silikon verwenden muss.
14: Silikon haben Sie doch gar nicht nötig.
15: Dann kann ich ja mal gucken, ob ich Ihnen am Rohr die Mutter ersetzen kann.
14: Ja, Fräulein.
12: Dass Sie aber auch so gar nicht kommen.
13: Was?
12: Die müssen doch schon längst hier sein. Normal müssten die schon längst hier sein.
13: Jetzt steht es doch. Der Asylant und Flut je zurück. Kapierst du das liest?
11: Frauen gehen in der Politik einfach unter. Und wenn die dann doch mal ganz, ganz oben auftauchen, also in der Weltpolitik, ganz oben, dann sind das aber auch immer solche klasse Superschüsse.
9: Ich glaube, Sie meinen Madeleine Albright.
11: Genau.
9: Jeder Betrieb, der nicht eine bestimmte Anzahl Behinderter einstellt, zahlt 5 Mark Strafe. So demnächst auch bei Frauen. Deswegen gibt es ja jetzt nicht nur Behinderten, sondern auch Frauenparkplätze. Sie wissen, in den Parkhäusern, damit die Triebtäter nicht so lange suchen müssen.
7: Jetzt eben halt auch nicht nur wegen Aufbaustoffen halt und lebenswichtigen Spurenelementen. Nee, ich weiß auch nicht, also mir schmeckt das einfach unglaublich.
4: Waren die früher aber liberaler, ne? Mit dem Begriff Nutella, das durfst du heute nicht mehr sagen. Heute würdest du sagen Schokobrotaufstrich.
2: Ja. Das hat aber auch ein bisschen damit zu tun, in welchem Haus du zu Gast bist. Also ich habe Talkshows in einem öffentlich-rechtlichen Sender, der eher etwas nördlich von uns angesiedelt ist. Da geht man vollkommen laissez-faire-mäßig damit. Da darf man jeden Markennamen alles sagen. Und wir haben bei Zimmerfrau hinten die Bieretiketten überklebt. Ja. Und der Markensenf riecht ja noch was wir uns selber ausgedacht haben. Und die Ausstattung musste alles irgendwie wegmachen. Also das ist schon von Sender zu Sender sehr verschieden.
4: So ein Dalai Lama, ja, der da sitzt und über seine sexuellen Fantasien redet in der Fernsehunterhaltung und dann Rolex sagt. Das eröffnet doch neue Welten in das Verständnis dieses...
1: Das war aber der Film davor. Ja, das macht ja nichts. Das war ja
4: trotzdem. Aber trotzdem, Werbung, wir sind ja bei Werbung.
1: Das stimmt, ja. Ja, aber es war Rolex. Schöner präsentiert beim Dalai Lama als bei Horst Tappert, der sich für seine Rolex immer hat die eine Manschette kürzen lassen. Genau. Damit man sie auch sieht, sobald er den Arm auch minimal über Hüfthöhe hebt. Das ist ein kleines Geheimnis, das mich jetzt auch nicht beliebter macht. Ja, aber tatsächlich... Ist ihm so.
2: Der Dalai Lama hat den Ärmel seines Bademantels aber nicht gekürzt, mit dem er da gekommen ist.
1: Nee, das ist so. Aber ich fand's schon witzig. Er sagt, zuerst überwinden wir alle Gedanken an Luxus und dann so bam. Weißt du, das ist schon, der Dalai Lama ist ein lustiger Vogel. So viel steht fest. Das kann ich wertfrei sagen.
16: Abend.
17: Abend. Ich hätte gerne ein Bier.
16: Ein Bier, ja. Ein Pilz, ein großes, kleines. Nee, ich hab nur ein Astra im Moment, ein kleines. Ja. Zum hier trinken.
17: Ja, wieso?
16: Ja, so außer Haus wäre auch.
17: Gibt's. Nee, mag ich nicht. Mit Glas bitte.
9: Schatz, wie weit bist du? Nee, du brauchst dich nicht zu beeilen, tu nur langsam. Der Kölner Dom ist auch nicht an einem Jahr an der Fassade restauriert worden. Ne?
18: Well, the South Part of Chicago is the baddest part of town. And if you go down there, you better just beware of a man named Leroy.
19: Das Leben ist ein Sturm aus Scheiße im Original und die Literatur ist ein Schirm dagegen. Hier ist ein Schirm, meine Damen und Herren. Ja? Da stellen wir den Sturm her. Und Herr Kahn, vielleicht helfen Sie, ja. Frau Bauerfeind, mit der Bedienung der Maschine. Ich weiß, dass Sie jetzt zu Hause sagen, dieser widerliche Schmidt.
4: Ja,
20: und unser Programm ist heute pickepacke voll, aber das schreckt uns gar nicht ab. Wir haben gute Laune, ich hoffe, Sie auch. Du auch, Claudia?
21: Ich auch, Sören. Du auch, Sören.
20: Ja, klar, ich habe auch gute Laune. Gute Laune. Und das sind unsere Themen.
22: Vor einem Jahr war ich hier im Schwimmbad in Berlin. Und da habe ich so eine Situation gesehen, da habe zwei Mädels, so sagt die eine plötzlich... Oh. Oh, komm mal her, hör mal. Claudia, komm mal her. Pack mal an. Pack mal, ist da was? Komm, Claudia, warte mal. Nö, das ist jetzt so, das ist jetzt.
23: Man redet immer von, dass Ausländer uns Arbeitsplätze wegnehmen. Das ist doch Unfug. Zum Beispiel, haben Sie vor 20 Jahren auch nur einen Deutschen gesehen, der mit der Panflöte in der Fußgängerzone El Condor Pasa spielt?
24: Echt, was ist da passiert, Silvesternacht? 1000 Nordafrikaner, 1000 Stück. Die haben unser Image komplett zerstört innerhalb von einer Nacht. Es war vorher so schön, Marokkaner zu sein. Ich schwör's dir, wenn mich Leute gefragt haben, woher kommen Sie denn? Ja, ich komme aus Marokko. Marokko, oh. Da denkt man direkt an Marrakesch und an 1001 Nacht. Ja, früher. Jetzt denkt man an 1000 Maroks in einer Nacht.
23: Und damit es keinen Neid gibt, spielen die auch alle dasselbe Lied. Ich glaube, da gibt es in Peru inzwischen so Ausbildungsgänge. Wenn du keine Arbeit hast, zack, in der Schule, zwei Wochen El Condor Pasa lernen und dann ab in die Fußgängerzone von Osnabrück Mitte. Ne? Oder Rosenverkäufer.
22: Hab ich mir so überlegt, wir Männer. Hör mal, Klaus. Komm mal her, pack mal an.

meine Damen und Herren, ein wirklich toller Song.

0: Theater.
1: Mein Freund. Ne, Schatz, du langsam, ich bin noch der Sosam, aber am Schmecken.
2: Ich bin jetzt hier mit meiner Trompete und mach jetzt.
3: Genau. Ja, einfach dahin. Kein Problem.
4: Wo kommen die Gläser hin?
3: Gläser ruhig hier vorne, dass ich die dann. Kann ich die wegräumen.
4: Hallo.
2: Tja.
5: Ja, das ist mit Harald Schmidt, wann war das eigentlich?
6: 2010 stand da.
5: Ach so, ja, tatsächlich. Ach, deswegen, das ist die Zahl
6: da
5: oben.
6: Ja, das
5: ich dachte, das wäre.
6: War so eine Orientierungshilfe.
5: Ja, ich dachte, das wäre mein Blutzuckerwert. Okay.
6: Da habe ich auch gewundert, dass Olli Kahn das mitgemacht hat. Ich arbeite ja regelmäßig mit Olli Kahn und das hat mich erstaunt, dass er da freiwillig den Scheißeknecht gemacht hat.
7: Ich weiß nicht, ob er gerne auf der anderen Seite der Versuchsanordnung gestanden hätte.
6: Das hätten die anderen nicht überlebt, glaube ich.
5: Fest steht, ich arbeite häufiger mit Olli Kahn, sind auch Sätze, die nicht jeder bringen kann. Das ist total super, das möchte ich auch. Ja. Da möchte ich mal irgendwann hin, dass ich sage,
6: nee. Ich habe alleine 5 Wochen am Stück auf einer Terrasse in Rio mit Olli gestanden und überlege mir, das nachträglich als Zivildienst anrechnen zu lassen.
5: Sehr, sehr schön.
6: Nur Rio.
5: Ja, okay.
7: Aber wir nähern uns jetzt so langsam dem Ende dieses Tête-à-Têtes im Fernsehen und das eigentliche impulsgebende Bonmot ist ja, dass wir uns hier mit starken Männern beschäftigen. Und der Redakteur der Sendung hat mich gebeten, zum Abschluss der Sendung noch ein kleines Liedchen zu singen und mich überrascht, was er sich ausgesucht hat, nämlich das Sensibelste vom Sensiblen aus dem 1938er Erfolgsmusical Babes in Arms von Rodgers und Hart komponiert. Die meist aufgenommene Jazzballade aller Zeiten. Sie heißt im Original My Funny Valentine.
5: Oh, ich liebe My Funny Valentine.
7: Pfeilchen. So, und auf Deutsch heißt es wie eine Traumvision. Und ich folge jetzt der Anordnung des Mannes, der mich verpflichtet hat, und mache ihm, euch und mir die Freude, dieses Lied zu singen. Wie eine Traumvision aus einer anderen Welt, so sah ich dich in der Nacht, fast fremd und doch vertraut, hast du mich angeschaut und mir so zärtlich zugelacht. Gibt es dich in Wirklichkeit, dann komm aus der Dunkelheit, bleib bei mir für alle Zeit.

0: Fromage, pardon. Fragen Sie mich mal was.
1: Herr Schmidt, wir sitzen jetzt hier seit 4 Wochen in diesem Studio.
2: Herr von Reifenstecker, haben Sie mal geraucht? Auch nur eine Zigarette?
3: Im Krieg habe ich ziemlich viel geraucht. Und dann habe ich es aufgegeben.
2: Warum?
3: Wollen Sie das wirklich wissen?
4: Wie kann man eigentlich mit so einem Doppel-Image leben?
5: Doppelleben, das ist Fitoxine, die.
4: Ja, Doppelleben nicht, nein. So, woher kennen Sie mich so gut?
5: Ja, eben.
4: Also ich muss sagen, dafür, dass der Kölner...
5: Ich kann ja sagen, hat das 10er lang gebraucht, bis man da gekommen ist.
4: Ich habe gedacht, nur ich hätte mich vorbereitet für dieses Gespräch.
6: Wenn du Hahn auf dem Kirchturm sein willst, weht dich jeder Wind an. Und das heißt also, wenn ich in der Politik bin, muss ich mich damit abfinden, obwohl es manchmal wehtut und auch man zornig ist. Und wenn sie lange genug dabei sind, dann ledern sie irgendwie ab.
4: Und es erledigt sich von selbst,
6: ja, wie man ja bei Ihnen sieht. Ich habe immer den Vorteil gehabt, an einem Tag haben sie gesagt,
7: unglaublichsten Sachen. Irgendwo stand, sie haben damals in der Zeit in Dresden auch das deutsche Bier lieben gelernt. Stimmt das?
8: Absolut genau. Ja, leider.
7: Das verbirgt leider. Also sie waren, ja, sie hatten zugenommen. Ich habe Bilder gesehen von Ihnen. Ja. Aber jetzt sind sie ja top schlank.
8: Jede Woche sind wir zweimal nach Radeberg gefahren und jeweils so ein Fass.
9: Sie haben ja vorher gesagt, Sie wollen nicht die ganze Sendung über Ihre Lebensgefährtin sprechen. Ein paar wichtige Fragen. Die wichtigste: Raucht sie auch?
10: Ja, tut sie.
9: Raucht sie genug?
10: Weiß ich nicht. Die ist erstaunlich schwer.
9: Da ist Technik drin.
10: Die normale Zigaretten vor.
9: Ich danke für das Gespräch.

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0: sind wir wieder. Es ist Freitag und es ist Zeit für den Quizduell Olymp. Und die Herausforderer, die es heute mit dem Olymp aufnehmen, die stelle ich Ihnen jetzt vor. Hier ist unser Team Tagesschau. Hier sind Konstantin Schreiber und Thorsten Schröder. Und ich habe jetzt schon das Gefühl, dass die beiden ihren eigenen Fanclub mitgebracht haben. Ja, also das Gefühl könnte man
1: ja
0: auch.
1: Das ist nett, ja.
0: Das ist schon so, ne?
2: Danke, danke.
0: Ja. Also nicht schlecht hier. Das ist ja nicht schlecht hier.
1: Gute Stimmung.
0: Schön, dass ihr da seid. Ihr spielt um 10.000 Euro für den guten Zweck. Aber jetzt möchte ich mal ganz kurz noch mal über euren Job als Tagesschau-Sprecher sprechen. Weil was ich mich ja wirklich frage, ich meine, ihr präsentiert ja jeden Abend von einem Millionenpublikum. Ist man da noch aufgeregt oder ist das jetzt schon so Routine, dass man sagt, ach, das machen wir mit links?
2: Ja, du bist ja schon länger dabei als ich. Wie ist das bei dir?
3: Ja, aber ich finde es trotzdem immer noch ein bisschen aufregend, also aufregender als all die anderen Sendungen, weil man weiß ja, da gucken nicht 100.000 zu, sondern 10 Millionen jeden Abend. Und da schlägt das Herz dann ein bisschen schneller. Die Aufregung ist ein bisschen größer. Aber es hält sich alles in Grenzen. Das ist die normale Anspannung, die nötig ist, um das konzentriert über die Bühne zu bringen. Aber ich finde, die 20 Uhr ist schon immer noch was Besonderes.
0: Ist noch mal was anderes. Ja. Konstantin, hast du schon mal eine Panne erlebt in den letzten Jahren? So ein Lachflash, der passiert ist?
2: Es tut mir sehr leid. Da werde ich ja permanent darauf angesprochen, wann es nur endlich soweit ist. Ja.
0: Noch nicht passiert.
2: Prominente Vorbilder, ja, die eigentlich sehr beliebt sind und auch gern gesehen sind. Aber bei mir, es tut mir sehr leid bisher.
0: Alles
2: ich überlege, ob ich das mal einbaue, ja, damit das endlich in Erfüllung geht.
0: Aber also ich finde, so ein Lachfleisch kann aber auch sehr sympathisch sein.
2: Ja.
0: Ist vielleicht bei so einer 20 Uhr Tagesschau-Sendung dann immer ein bisschen schwierig, wenn es dann an die ernsten Themen geht. Aber da kommt man schwer raus. Mir ist das ja schon mal passiert. So, aber jetzt, wir reden schon viel zu lang. Ja, also die drei hatten übrigens auch noch keinen Lachfleisch in dieser Sendung. Das müssen wir auch bald mal ändern. Hier ist unsere Quizkönigin Marie-Louise Fink. Hallo. Unser Professor Quiz, Professor Dr. Eckart Freise. Und unser Quizarzt Thorsten Zirkel. Wir starten mit der ersten Runde. Hier kommt das erste Kategorienrad und ihr dürft wählen. Lieber Olymp, Naturereignisse, Europa oder Sportschau? Thorsten landet natürlich direkt bei Sportschau. Marie auch. Und Eckart entscheidet sich für Naturereignisse.
2: Also bei Sport musst du natürlich dann primär, ne? Also
3: das ist jetzt gemein, du hörst den Druck, dann bin ich natürlich für Naturereignisse. So. Aber ich finde, wir nehmen die Sportschau.
2: Okay.
3: Und da ich aber weiß, dass Thorsten ausgewiesener Sportexperte ist, würde ich sagen, Marie ist dran.
0: Also Sportschau gegen Marie. Na gut, alles klar.
2: Na gut.
0: Was ist für Frauen und Männer im Super-G und Abfahrt seit der Saison 2024-2025 im Ski-Weltcup vorgeschrieben? Winterreifen, Servolenkung, Airbags oder Sitzheizung?
3: Super-G und Abfahrt sind doch, glaube ich, irre schnell, oder? Da können die Airbags gebrauchen für den Notfall. Also
2: wer,
3: ich würde sagen...
2: Genau. Willst du, soll ich?
3: Mach du das.
2: Dann mache ich jetzt hier diese verantwortungsvolle Aktion. Mal gucken.
0: Aktion vollendet.
2: Ja.
0: Das hast du auch relativ schnell getan. Und bist auch bei den Airbags gelandet.
4: Genau, ich habe es noch nicht gehört, aber Winterreifen, Servolenkung machen ja überhaupt keinen Sinn. Sitzheizung habe ich kurz überlegt, ob sie vielleicht von so einem Balken starten, wie beim Skisprung, dass man dann sagt, wäre schön, wenn sie vielleicht dabei einen warmen Hintern hätten, aber die starten im Stehen, deshalb können es nur die Airbags sein.
0: Die sind aber nicht ganz unumstritten. Also es gab auch schon Athleten, die haben sich bei der Auslösung von Airbags Wirbelverletzungen zugezogen.
2: Oh.
0: Aber ändert nichts an der Richtigkeit der Antwort. Es sind die Airbags.
1: Sehr gut.
0: Mit welcher unerwarteten Verpflichtung sorgte der Verein FC St. Pauli im Frühjahr 2024 für Aufsehen? Motorradlegende Valentino Rossi, Basketballheld Dirk Nowitzki, Schachweltmeister Magnus Carlsen oder Weltumsegler Boris Herrmann?
3: Also, der FC St. Pauli ist tatsächlich mein Verein. Triathlon und vor allem natürlich Fußball. Jetzt hatte ich irgendeinen Fußballspieler erwartet, den hätte ich natürlich sofort benennen können. Das ist jetzt ein bisschen fies. Natürlich hat der FC St. Pauli noch ein paar andere Sportbereiche. So, Motorradlegende Valentino Rossi kenne ich gar nicht. Wir der haben, glaube ich...
2: Können Sie sich nicht leisten, oder?
3: Na, mit der... Nee.
2: Oder? Würde ich jetzt doch, aber mal sagen, wenn ich jetzt da Beitrag leisten darf. Also.
3: Der FC St. Pauli ist nicht der FC Bayern München, deshalb wird das schwierig. Dirk Nowitzki schon mal gar nicht. Basketball haben wir aber auch gar nicht im Verein. Weltumsegler Boris Herrmann, der würde wunderbar passen, aber auch das, glaube ich, ist nicht der Fall. Sondern der FC St. Pauli hat auch eine Schachabteilung. Und da kann es sehr gut sein, dass Magnus Carlsen dann derjenige ist, der verpflichtet wurde.
2: Das habe ich sogar, glaube ich, mal irgendwie als nicht FC St. Pauli-affiner Mensch irgendwie wahrgenommen. Also du hast es gut hergeleitet, aber wunderbar. Ich könnte noch unterstützend sagen, irgendwie klingelt da bei mir, als hätte ich in den Nachrichten mal was dazu gehört.
3: Ja, umso besser. Dann mache ich das jetzt mal.
0: Und Marie, auch die Sportschau gehört zu deinen Königsdisziplinen, also die Kategorie.
4: Ja, ich habe auch oft gegen St. Pauli gespielt im Rugby, im Schach nicht, aber ich habe trotzdem mitbekommen, dass Magnus Carlsen zu St. Pauli gewechselt ist.
0: Nach 15 Jahren ist er zurückgekehrt in die Schach-Bundesliga, stärkster Schachspieler der Welt, das ist natürlich ein Coup. Es ist Magnus Carlsen. Zu seinem Formel-1-Debüt 1991 verhalf Michael Schumacher, dass Jordan-Stammpilot Bertrand Gachot kurz vor dem Rennen in Spa seinen Führerschein abgeben musste, Flugangst entwickelte, im Gefängnis landete oder seinen Rennanzug verlor.
3: Formel 1. Ich überlege gerade so. Nicht meine Sportart.
2: Ja, weil ich gerade überlege, seinen Führerschein abgeben, darf man dann auch keine Rennen mehr auf der Bahn fahren? Macht das überhaupt Sinn? Das weiß ich nämlich nicht.
3: Nicht so.
2: Kann ich glaube nämlich vorstellen? Nicht. Eben. Und Flug in Spa. Spa ist doch Belgien. Also,
3: ja.
2: Oh, und der klingt so französisch. Braucht er überhaupt dann, muss er da fliegen?
3: Naja, Belgien, französisch, das kann ja alles sein. Vielleicht kam er auch von ganz woanders
2: Vielleicht
3: her.
2: Kam er von woanders, aber theoretisch, ganz wenn er weg. In Frankreich war, hätte er auch hinfahren können.
3: Aber ich glaube, die müssen eh ständig fliegen, oder? Das ist doch auf allen Kontinenten, diese Rennen. Seinen Rennanzug verlor, würde ich jetzt mal behaupten, obwohl 19...
2: Dann gibt es auch Ersatz, oder?
3: Würde ich eigentlich auch mal sagen. Vielleicht war es 1991 noch ein bisschen anders. Aber ich glaube, da hätte er schon noch irgendwie einen Ersatzanzug gefunden.
2: Bevor es daran scheitert. Also, und aber im Gefängnis ist nur wirklich ein absoluter Grund. Ne? Also da kannst du nicht im Gegensatz zu fliegen. Und Führerschein weiß ich nicht. Und Rennanzug, da kannst du wirklich nicht mehr teilnehmen.
3: Dann wird es schwierig.
2: Sollen wir es mal probieren?
3: Ja. Okay.
0: Kann es das sein?
4: Könnte es sicherlich sein. Also den Führerschein habe ich auch ausgeschlossen. Den Rennanzug, darum kümmern sich ja wahrscheinlich andere, nicht er selbst. Im Gefängnis landete, fand ich irgendwie profan, könnte natürlich sein, aber irgendwie die Antwort Flugangst entwickelte, fand ich so absurd. Es könnte ja sein, dass in seinem Umfeld irgendein traumatisches Erlebnis war und er deshalb sich partout geweigert hat, in den Flieger zu steigen und aber vorher das Rennen in Brasilien war. Und deshalb habe ich mich dafür entschieden.
0: Also da hätten wir wieder unser Sport einmal nach.
1: Da hat er in London eine unschöne Auseinandersetzung mit einem Taxifahrer.
0: Ah.
1: Und ist da wohl irgendwie handgreiflich geworden und musste deswegen ein paar Tage, ein paar Wochen, eine gewisse Zeit ins Gefängnis. Und dann suchten die Gerichte einen neuen Fahrer und dann war Schumacher zur richtigen Zeit an der richtigen Stelle.
0: Hatte Reizgas bei dem Taxifahrer eingesetzt, wurde ein Jahr später zu 2 Jahren Haft verurteilt. Davon hat er 2 Monate abgesessen und dann wurde Michael Schumacher kurzfristig gefragt, bist du die Strecke schon mal gefahren? Ja, ist er schon mal gefahren. Ist er noch nie gefahren? Ja, aber das war dann letztendlich der Durchbruch und den Rest der Geschichte, den kennen wir. Genau. Und demnach stimmt die Antwort und der Punkt geht an unser Team Tagesschau. So, jetzt habt ihr die Wahl und könnt entscheiden, in welcher Kategorie ihr in der Rückrunde gegen Marie antreten wollt. Naturereignisse oder Europa?
3: Europa?
5: Ich würde auch lieber Europa nehmen.
3: Ja.
5: Machen wir das.
3: Dann machen wir das. Sind wir uns ja einig. Drück du bitte. Wir wechseln uns immer ab.
5: Ja.
0: Verstehe.
5: Gleich verteilt.
0: Wer die meistbefahrene Verbindung zwischen Österreich und Italien nutzt, bewegt sein Auto durch den Kamin, entlang der Flamme, zwischen den Zündhölzern oder über den Brenner.
5: Eieiei.
2: Ja, also, warum haben wir bloß diese Kategorie genommen? Ja, also, es ist wirklich... Ich glaube, ich darf.
3: Ja, hau rein.
2: Komm. Unbesprochen. So, wollte nicht.
0: Über den Brenner.
2: Doppelt stark draufdrücken. So.
0: Über den Brenner. Seid ihr garantiert auch schon mal gefahren, Marie? Ich schätze mal, du auch.
4: Noch nicht, aber Buchwissen ist dann doch voran.
0: Über den Brenner ist selbstverständlich richtig. So, jetzt wird es ein bisschen schwerer. Mhm. Was ist seit einer Bürgerabstimmung im Jahr 2024 in der französischen Gemeinde Saint-Port verboten? Spielen von Liedern aus den 90ern, Smartphone-Nutzung in der Öffentlichkeit, bauchfreie Oberteile in der Fußgängerzone oder Feuerwerk am Nationalfeiertag?
3: Spielen von Liedern aus den 90ern. Warum sollte das verboten sein?
2: Smartphone-Nutzung in der Öffentlichkeit.
3: Also, du hast davon auch noch nichts gehört,
2: nein,
3: ne? Von,
2: nein, nein.
3: Okay. Dann müssen wir genau, wieder
2: das würde ich nämlich jetzt
3: vorarbeiten.
2: Richtig. Und Smartphone-Nutzung in der Öffentlichkeit kann man ja schwer verbieten, oder?
3: Das würde ich auch sagen.
2: Wo wollen die denn leben?
3: Geht also, auch nicht. Die anderen beiden könnten hinhauen. Bauchfreie Oberteile in der Fußgängerzone. Roar. Feuerwerk am Nationalfeiertag ist auf jeden
2: Fall. Obwohl, die Franzosen sind ja so. La Grande Nation.
3: Also, ja, aber sie feiern. Aber mit Feuerwerk?
2: Aber würdest du da die Bürger drüber abstimmen lassen?
3: Niemand.
2: Ja, ich denke mal, es gibt natürlich schon Leute, die sich aufregen über zu freizügige Bekleidung. Ne? Also wenn da jemand eine Abstimmung angeregt hat, so nach dem Motto, wir wollen, dass das züchtig bei uns sich angezogen wird und ordentlich, kann ich mir theoretisch vorstellen, ne? Wenn das eine eher konservative Gegend ist, möglicherweise.
3: Machen wir das jetzt einfach.
0: Bauchfreie Oberteile in der Fußgängerzone.
4: Genau, also so Kleidervorschriften gibt es immer mal wieder. Insofern könnte ich mir das von der Theorie her vorstellen. Lieder aus den 90ern, die waren ja nicht alle schlecht. Warum soll man die alle verbieten?
0: Irgendwie auch schade, ne?
4: Aber so lebensentscheidend. Die braucht man heutzutage. Und Feuerwerk am Nationalfeiertag war für mich jetzt nichts, was eine Schlagzeile wert wäre. Deshalb bin ich auch bei den bauchfreien Oberteilen gelandet.
0: Also es gab auf jeden Fall eine Abstimmung und bei dieser Abstimmung wurde festgelegt, dass in Unternehmen, an Schulen und in der Öffentlichkeit kein Smartphone mehr zu benutzen ist. Das ist verboten. Jetzt muss man aber dazu sagen, dass auch keine Strafen erlassen werden, wenn es jemand doch tut. Ja.
3: Ich bin erstaunt.
2: Ich auch.
0: Ja.
3: Okay.
0: Jetzt haben wir, ich finde das ja nicht schlecht.
3: Ja.
0: Wir kommen zur letzten Frage in der Kategorie Europa. Der Schengen-Raum erweiterte sich im März 2024. Um welche neuen Mitgliedstaaten? Ungarn und Slowakei, Bulgarien und Rumänien, Moldau und Litauen oder Georgien und Nordmazedonien?
2: Gut, müssen wir wieder ausschließen. Also Georgien und Nordmazedonien nicht. Moldau und Litauen, auch Moldau nicht.
3: Nee, das glaube ich auch nicht.
2: Da hatten wir gerade erst die Abstimmung, genau. Also Ungarn und Slowakei oder Bulgarien und Rumänien. Ja, aber Ungarn ist doch schon länger im Schengen-Raum.
3: Das ist die große Frage, weiß ich halt nicht.
2: Also es gab irgendwann
3: alle Bulgaren und Rumänien sind ja länger in der EU.
2: Ja, in der EU, aber nicht.
3: Aber Ungarn auch. Und was ist dann eben mit dem Schengen-Raum? Wann ist der dazugekommen?
2: Der Schengen-Raum ist ja eigentlich weiter als
3: keiner
2: EU.
3: Von uns
2: Island ist Schengen-Raum, Schweiz ist Schengen-Raum, Norwegen ist Schengen-Raum. Also es ist ja mehr als EU.
3: Ja.
2: Also eigentlich müsste es was über die EU hinaus sein, oder?
3: Also ich glaube, die beiden, die wir jetzt ausgesucht haben,
2: ich meine,
3: zwischen denen entscheidet es sich. Aber
2: gab es nicht so noch Grenzkontrollen wegen Rumänien und Bulgarien? Irgendwann wurde es ja aufgehoben. Ich kann mich eben daran erinnern, das hieß, die können jetzt auch frei reisen, auch nach Deutschland kommen. Da gab es ein paar Diskussionen. Ich weiß aber nicht, ob das 2024 war. Da gab's,
0: 10 Sekunden.
3: Ungarn müsste es, ja, wahrscheinlich jetzt. Eher Bulgarien und Rumänien. Ungarn müsste schon länger im Schengen-Raum.
2: Ich bin mir leicht, also ich meine, zumindest da gab es Headlines.
3: Komm, Bulgarien.
2: Ja, okay, gut.
0: Haben sie sich entschieden? Bulgarien und Rumänien. Georgien und Nordmazedonien habt ihr ja direkt ausgeschlossen. Auch richtig so. Trifft nicht zu. Moldau und Litauen. Litauen gehört schon länger zum Schengen-Raum. Fällt also auch weg. Dann hätten wir da noch Ungarn und Slowakei und Bulgarien und Rumänien.
4: Ja, ich meine, dass Ungarn und Slowakei auch schon länger im Schengen-Raum sind. Und dieses Jahr neu dazu kamen Bulgarien und Rumänien.
0: Und das ist vollkommen korrekt.
3: Gott sei Dank.
0: Erleichterung.
3: Ja, sehr gut. Ja, nicht sicher. Also.
0: Und damit führt unser Team Tagesschau mit 5-4 und ihr gewinnt die ersten 1.000 Euro des Abends.
3: Wow.
0: Das Duell gegen Marie ist gewonnen. Warten jetzt also noch Eckart und oder Thorsten. Und in einer dieser drei Kategorien könnte es jetzt weitergehen. Zeugen der Zeit, Deutschland oder Macht und Geld? Eckart landet bei Macht und Geld und Zeugen der Zeit landet bei Thorsten.
3: Ich würde eher Macht und Geld.
2: Das kommt häufiger mal in der Tagesschau vor. Vielleicht haben wir da irgendwas mal gelesen.
3: Ja, Zeugen der Zeit ja auch.
2: Ja, wenn sie tot sind.
3: Alles. Aber komm, machen wir Macht und Geld.
2: Ja, würde ich auch sagen.
0: Eckart, Macht und Geld.
6: Also Macht habe ich keine und über Geld reden wir nicht. So,
0: Navarone Tipopaki ist seit September 2024 die neue Fürstin von Andorra, Königin der Maori, Kaiserin von Japan oder Göttin der Zulu.
2: Fürstin von Andorra? Nein.
3: Nein.
2: Kaiserin von Japan?
3: Nein.
2: Nein.
3: Göttin der Zulu? Warum ist plötzlich jemand eben Göttin der Zulu?
2: Wenn, dann war sie es auch schon vorher, ne?
3: Ja. Also,
2: bleibt nur Königin der Maori.
3: Das klingt am logischsten.
0: Königin der Maori.
6: Nein, man muss dazu sagen, in Neuseeland gibt es eine sehr selbstbewusste indigene Bevölkerung. Und ich bin ziemlich sicher, dass es sozusagen ein Parallel zum neuseeländischen Parlament für die indigene Bevölkerung einen König oder eine Königin gibt. Und die heißen Gabai Hono I Te Popaki.
0: Es ist richtig. So, Abraham Lincoln war von 1861 bis 1865 US-Präsident und viele Jahre zuvor als Spanisch-Dolmetscher tätig, Ringer sehr erfolgreich, Gospelsänger äußerst beliebt oder Rausschmeißer in Bars angestellt.
2: Ja, ich würde sagen, wir schließen mal wieder aus.
3: Ja,
2: ne?
3: würde ich auch sagen.
2: Da würde ich als erstes Gospelsänger ausschließen.
3: Und ich den Rausschmeißer in Bars? Klingt natürlich originell, aber das kann ich mir nicht vorstellen.
2: Tatsächlich? Da war ich mit.
3: Würdest du. Nee, tatsächlich. Rausschmeißer in Bars? Einer, der dann Präsident wird?
2: Es wäre ja offenbar auf was Ungewöhnliches hinaus. Das ist ja eine typische Frage. Hätten Sie gedacht, dass der mal das und das war? Ne?
3: Aber dann finde ich ja, also unter dem Aspekt, den Ringer auch noch sowohl nachvollziehbar als auch originell. Das passt auf diese Antwort.
2: Trotzdem, ich hinterfrage nur kritisch. War Ringen damals ein großes Ding? Ich weiß es wirklich nicht.
3: Ja, könnte ein kleines Ding gewesen
2: nein,
3: sein.
2: Nein, aber war das etwas, was stattgefunden hat? Also war das eine Sportart, die damals en vogue war, Ringen in den USA? Vielleicht war der groß und stark und die brauchten in irgendwelchen.
3: Bei Lincoln war das.
2: Ja, gut, als er alt war,
3: so ein langer, dünner Typ.
2: Ja, der kann ja, als er jung war, anders ausgesehen haben. Groß war er, glaube ich. Ne?
3: Aber es gibt ja auch Fliegengewicht, oder? Wir müssen uns einigen.
2: Aber Bars gab es auf jeden Fall. Also,
3: das ist ohne Frage richtig.
0: Zehn Sekunden laufen.
3: Was machen wir jetzt? Okay, komm, dann mach die Bars. Mach unsere Bars.
2: Ja, also, unsere
3: okay. Bars. Wir einigen uns auf Bars.
6: Also, ich bin beim Ringen. Warum? Das ist also ein Nationalsport im Mittleren Westen und in Amerika gewesen. Es gibt sehr, sehr gute Ringer, auch heute noch in den USA. Die kommen merkwürdigerweise aus genau der Gegend. Illinois, Nebraska.
0: Illinois ist ein ganz gutes Stichwort.
6: Ja,
0: da wurde er nämlich Regionalmeister im Ringen mit 21 Jahren. Und in den darauffolgenden 12 Jahren hat er noch 300 Kämpfe bestritten. Und er hat nur einen einzigen verloren. Also er war sehr erfolgreich als Ringer. Er war schon nah dran. Um einen lästigen Mandanten loszuwerden, griff eine Rechtsanwalt aus Hamm im Jahr 2011 zu einer unorthodoxen Methode und täuschte seine Insolvenz vor, schickte dem Mann einen Plastikpferdekopf, dachte sich selbst ein Gerichtsurteil aus oder verkuppelte seine Ex-Frau mit dem Störenfried?
6: Hilf, Herr.
2: Warum Plastikpferdekopf?
3: Warum heißt es in der Antwort Plastikpferdekopf? So explizit. Vielleicht ist das.
2: Vielleicht war es irgendjemand, genau, der mit irgendwie Pferdeturnieren oder was mit. Aber warum ist dann der Plastikpferdekopf etwas so Abschreckendes, dass er. Also täusche seine Insolvenz vor, ja, kann natürlich immer sein, aber. Aber das ist so ein bisschen banal, ne?
3: Das ist banal. Dachte sich selbst ein Gerichtsurteil aus. Ja, das ist natürlich ein bisschen unorthodox, aber die anderen Varianten sind schon deutlich unorthodoxer, ne? Der Plastikpferdekopf und die Ex-Frau verkuppeln. Aber warum ist er dann da mit dem Mandanten los, wenn er ihn mit seiner Ex-Frau verkuppelt?
2: Und wie will er seine Ex-Frau mit jemandem verkuppeln? Also ich meine, warum
3: man
2: sollte
3: er ja
2: so einen Einfluss auf seine Ex-Frau haben?
3: Ja, es muss natürlich funktionieren. Die beiden müssen aufeinander abfahren. Also eine gewagte Variante.
0: Da haben sie Spaß da hinten.
7: Oder die wissen's, oder? Die wissen's.
0: Das teste ich gleich.
3: Der Plastikpferdekopf.
7: Das ist halt so skurril, also dass es einfach raussticht. Aber das könnte man eben nur nehmen, weil man sagt, das ist das Abgefahrenste von allem.
3: Und warum ist er Ihnen damit los?
7: Ich habe keine bessere Idee. Das ist einfach. Ich
0: okay.
7: Kann mir, ja.
0: 10
3: Dann machen
0: Sekunden.
3: Wir es jetzt einfach.
7: Ja.
6: Ihr habt so gewollt.
0: Für was hast du dich entschieden, Eckart?
6: Ich habe mich für die langweiligste Antwort entschieden, die Insolvenz. Er kann dann immer sagen, ich kann dich leider nicht weiter vertreten, weil ich bin vor Gericht nicht mehr zugelassen, weil ich bin ja insolvent, gegen mich läuft ein Insolvenzverfahren, ich muss das zurückgeben, das Mandat.
0: Ist aber falsch.
6: Bin ich mal kreativ, da ist das auch schon falsch.
0: Das ist schon falsch. Aber wir haben ja jemanden, der es vermutlich eventuell unter Umständen wissen könnte. Einen wunderschönen guten Tag. Ich komme mal zu Ihnen und darf ich mich mal zwischen Sie drängeln? Hallo. Wie ist denn Ihr Name?
8: Carmen.
0: Hallo Carmen. Hallo. Carmen, du kennst dich mit solchen Geschichten ja eventuell aus.
8: Ja, eventuell. Ich meine, irgendwo da hinten war das Gerichtsurteil, was er sich ausgedacht hat.
0: Carmen, wenn ich könnte, würde ich dir jetzt einen Punkt geben. Geht aber nicht, weil keiner von denen bekommt ihn, denn deine Antwort ist richtig. Es ist das Gerichtsurteil. Jawohl. Mensch, Carmen, gut zugehört. Okay. Ja, es ist das Gerichtsurteil.
3: Oh.
0: So, aber es gibt ja noch eine Runde, die gegen Eckart gespielt wird. In welcher Kategorie bestimmt jetzt ihr beide, Konstantin und Thorsten, Zeugen der Zeit oder Deutschland?
3: Ich würde Deutschland nehmen.
7: Ja, dann, oder?
3: Was, ja, wenn du damit einverstanden
7: bist. Ich mache jetzt einfach.
0: Dann nehmt ihr Deutschland. Das Jahr 2024 wird als dasjenige in die Geschichte eingehen, in dem der Buchstabe SZ abgeschafft wurde, der Deppenapostroph erlaubt wurde, Umlaute durch einfache Vokale ersetzt wurden oder das Semikolon verbannt wurde.
7: Aber ich weiß es nicht, ganz dunkel klingelt da mir, weil ich es nämlich eventuell doch in der Tagesschau, aber ich bin mir nicht sicher, Semikolon meine ich. Das,
3: was?
7: Oh. Oder? Aber es ist, aber wirklich.
3: Also spontan hätte ich jetzt gesagt, der Buchstabe SZ wurde abgeschafft.
7: Aber der wird ja nicht.
3: Also
7: ganz Straße? Und was ist mit Eigennamen? Du kannst hier nicht komplett abschaffen.
3: Nee,
7: das schaffst du nicht.
3: Quatsch, völliger Unsinn. Es gibt ihn noch.
7: Deppenapostroph.
3: Also das kann ich mir nicht vorstellen. Das hätte ich doch wohl mitbekommen, hoffe ich.
7: Und würde die Tagesschau darüber berichten? Das ist ja nicht so ein orthografisches.
3: Nein.
7: Also wenn man, oder? Wunder, dass man das dann irgendwie vermelden würde. Umlaute durch einfache Vokale ersetzt.
3: Nein, das wäre auch sehr
7: merkwürdig.
3: Auch
7: das würde nicht
3: dann
7: klappen.
3: Ist es vermutlich doch das Semikolon. So wie du sagtest.
7: Ich kann mich dunkel an unser Hintergrundbild erinnern, wo ein Semikolon auftauchte.
3: Ach, tatsächlich, guck.
7: Also
3: ich finde, wir haben super hergeleitet.
7: Ja, ich finde auch.
3: Bleibt nur noch das Semikolon.
6: Aua.
7: Aua?
6: Aua.
7: Oh.
3: Oha.
0: Das musst du jetzt weiter ausführen.
6: Also Semikolon ist zwar unbeliebt, aber natürlich nach wie vor gültig. Es ist tatsächlich der Deppenapostroph erlaubt worden. Also zum Beispiel genau, was macht man mit, nehmen wir den Ausdruck, Billys Bierbar. Ja, dann durfte man natürlich laut Verbot des Deppenapostroph natürlich keinen setzen. Und dann Billys Bierbar, das ist aber dann zu unspezifisch. Billys Bierbar ist eine Marke und deswegen darf man da auch den Apostroph einsetzen.
0: Es ist nicht das Semikolon.
3: Das
0: es
3: ist schade.
0: Es ist der Deppenapostroph. Ja.
6: Tut mir leid.
3: Das hätte ich nicht gedacht. Ich bin entsetzt.
0: In Berlin machte im Herbst 2023 die damals 26-jährige Tigist Assefa von sich reden, als sie dort 72 Stunden lang im Olympiastadion performte, den Marathon-Weltrekord brach, den Fernsehturm am Alex erklomm oder die größte Lehmstatue der Welt erschuf.
7: Das durfte ich vorlesen. Den Marathon-Weltrekord brach. Ne?
3: Ja.
7: Also da bin ich
3: voll
7: mit
3: d'accord.
7: Ja. Bin ich sicher.
0: Den Marathon-Weltrekord brach Tigist Assefa.
6: Das hört sich sehr äthiopisch an. Und was machen Äthiopier und Äthiopierinnen? Sie laufen. Bis zu 2 Minuten, ich glaube, hat die Dame schneller gelaufen, nicht?
0: Also den Rekord hat sie auf jeden Fall um mehr als 2 Minuten gebrochen. Sie ist den Berlin-Marathon nämlich in 2 Stunden, 11 Minuten und 53 Sekunden gelaufen. Und damit hat sie, wie ich gerade schon gesagt habe, den Weltrekord gebrochen. Den Marathon-Weltrekord. Einen viralen Welterfolg landete der deutsche Liedermacher Bodo Wartke im Frühjahr 2024 mit seinem Gedicht über Gurken, Chanson über Cherrytomaten, Rap über Rhabarber oder Love-Songs über Litschis.
3: Das weiß ich sogar.
7: Das weißt du?
3: Ja, ja. Das ist der Rap über Rhabarber, Barbaras Rhabarberbar oder sowas.

0: der Rap über Rhabarber. Und damit freuen wir uns auf das letzte Duell des Abends gegen Thorsten, ja, den ihr vorhin schon vermieden habt in der Kategorie Sportschau. Jetzt kommt er. Jetzt kommt er mit die 90er Körper und Geist oder rund um die Welt. Die 90er. Ist okay?
1: Ja. Was soll man machen?
0: Ja. Der 1997 erschienene Welthit Bob ist der Remix eines Songs von 1948, wurde von drei Teenie-Brüdern gesungen, gelangte durch einen Cola-Spot zu Popularität oder entsprang einem Broadway-Musical. Habt ihr ihn noch im Kopf?
2: Ja, ja.
1: Nö. Sing mal bitte. Hab ich jetzt nicht.
0: Mach du weiter, Konstantin.
2: Ich habe sogar das Video vor Augen. Da ist es damals zu sehen gab bei Viva und Co. Und das waren drei Jungs. Weiß der Geier, ob das Brüder waren? Sie waren auch
1: wir sind schon sehr nah dran an dieser
2: Antwort. Das waren auch drei, meine ich. Überlege gerade, ob es mehr oder weniger. Nee, es waren drei, meine ich.
1: Do it.
2: I do it.
0: Die Hansons hießen sie.
3: Richtig. Es war ja nicht der einzige Titel in den 90ern, wo das M so einseitig eingesetzt wurde. Es gab ja auch für einen Crash-Test-Dummies.
1: Das wüsste ich sogar.
3: Aber nee, ich meine auch, das waren die drei Brüder, die Hansen, die müssten aus Australien gekommen sein, sehr hohe Stimmen, einer auf dem Schlagzeug. Also wenn das jetzt nicht drei Brüder waren, dann haben sie sich sehr gut getarnt.
0: Also wir haben das ja jetzt hier schon ganz gut versucht, mal darzustellen.
1: Total super.
2: Wir üben noch
0: wie
2: mal.
0: Sich das angehört haben könnte. Wir waren vielleicht auch näher dran, aber wir machen es noch mal richtig, oder? Okay.

0: okay. Ja, das war
1: aber
0: schon
1: jetzt
0: besser.
1: Jetzt müssen wir das nochmal richtig einsingen, wir beide.
0: Ja, das ist stimmt. Bei mir ist man immer noch ein bisschen. Das waren Taylor, Isaac und Zack. So, da haben wir die drei. Und sie waren Geschwister. Das sind die drei Brüder. Die Hansons.
2: Super, super.
0: Hakon und Christine waren 1994 die ersten von Europa ins All geschossenen Satelliten, olympischen Maskottchen in Menschengestalt, Eisbärzwillinge in einem deutschen Zoo oder ESC-Gewinner aus Norwegen.
1: Also ich meine, Hakon ist ja auf jeden Fall erstmal ein norwegischer Name, würde ich sagen. Das heißt aber natürlich nicht, dass es aus Norwegen sein muss. Also man kann sie ja trotzdem Hakon nennen, die Maskottchen.
3: Ich dachte in der Tat auch in erster Linie an den König, aber der zweite Name für die Königin haut dann nicht so richtig hin. ESC-Gewinner aus Norwegen, Hakon und Christine. Nee, ich glaube, das ist es nicht. Mhm. Dann müssen die, auch wenn das ein Duett, ein Duo sein würde, dann müssen es ja Hakon und Christine ohne die Tüdelchen dazwischen bei den einzelnen Namen sein. Olympisches Maskottchen in Menschengestalt, 94. War das denn? Was haben wir jetzt?
1: Wann war ein Lillehammer? Das war doch irgendwann Anfang der 90er. 93 war das. Oder? Nee, müsste ich zurückreichen, das weiß ich nicht.
3: Ach so, die bei den, ja, okay,
1: bei den Winterspielen. Die gab es ja mal in Norwegen. Die waren in den 90ern. Die waren in den 90ern.
3: Das stimmt.
1: Ja, dann.
3: Nehmen wir's.
1: Drück ich mal.
3: Tu es.
4: Ich bin auch der Meinung, dass 94 bei den Olympischen Spielen in Lillehammer, das waren entweder Gestalten aus der Sagenwelt, aber ein Junge und ein Mädchen, die da als menschliche Maskottchen waren. Vorher hat man nur einen Wolf gehabt oder eine Schneeflocke oder sowas. Das müsste passen.
0: Man hatte damals sogar die Idee, Mensch, wir können doch unseren Maskottchen mal historische Namen geben. In dem Fall Menschen aus dem 13. Jahrhundert, wie zum Beispiel Hakon dem Vierten und seiner Tante, Prinzessin
1: Christine.
0: Und so sehen die beiden dann nämlich aus. Das sind die Maskottchen der Winterspiele, der Olympischen Winterspiele in Lillehammer 1994. Hakon und Christine. Paul McCartney stellte für seinen 1995 erfolgten Gastauftritt bei den Simpsons die Zukunft

0: zukünftig einzuhaltende Bedingung, dass Marge weniger Auto fährt, Bart ein Instrument zu spielen hat, Lisa Vegetarierin bleibt oder Homer mit dem Rauchen aufhört.
1: Instrument ist irgendwie so naheliegend auch wieder, ne? Aber
2: ja, oder Homer mit dem Rauchen aufhört. Also das mit der Vegetarierin, das glaube ich, war 95 noch nicht so wahnsinnig weit verbreitet. Hat wahrscheinlich auch Herrn McCartney nicht so interessiert, nehme ich mal an. Für mich sind es Instrument oder das Rauchen, damit aufzuhören.
1: Der hat doch Schlagzeug gespielt.
2: Bart.
1: Ja. Also vielleicht hat er auch vorher schon Schlagzeug gespielt, aber ich bin mir nicht sicher, ob Homer...
2: Aber ich fände das schön. Ich meine, das ist ja auch eine gute Sache, wenn Herr McCartney das so einführt. Hey Leute, wir müssen die musische Erziehung nach vorne bringen. Jeder sollte ein Instrument spielen können. Ich finde es schön.
1: Ja, ich auch. Tendenziell. Und 95 haben wir
2: noch. Aber lass uns noch mal in Ruhe überlegen.
1: Ja, ich wollte nämlich gerade sagen, 95. Da hat man doch auch noch gut gefragt, oder? War da das
2: da
1: nicht
2: hat man
1: rauchen?
2: Noch gefragt, ja, eindeutig. Ja,
1: war
2: ja.
1: Das nicht rauchen?
0: Also ich da 10 Sekunden laufen.
2: Aber ich frage mich, lass mich jetzt einfach. Ich,
1: ja, mach du
2: ich
1: bitte.
2: Ich bin für Instrument.
1: Okay.
2: Uah.
0: Ja.
1: Oh.
3: Oh. Es gibt diese eine Folge, wo Bart Schlagzeug spielt, wo ich zum Virtuosen wird. Aber ich habe was anderes im Kopf. Und zwar eine Szene, die dann hinter Apus Quickie Mart spielt. Und da geht durch irgend so eine Tür auf das Dach und da trifft dann Lisa die, das Ehepaar McCartney auf dem Dach. Und die erzählen ihr dann was über Vegetarismus. Und ich glaube, das hängt irgendwie miteinander zusammen.
0: Paul McCartney ist ein überzeugter Vegetarier und in dieser Folge, da freundet sich Lisa mit einem Lamm an und wird seitdem oder ist dann seitdem Vegetarierin, weil Bart erst 2006 mit Schlagzeug angefangen hat. Der Punkt geht an unseren Simpsons-Kenner, an unser Quiz-Ast und den Olymp. Und damit haben wir noch eine Kategorie, in der wir spielen. Und die könnte sein... Körper und Geist oder rund um die Welt?
1: Können wir rund um die Welt nehmen?
2: Ja, unbedingt.
1: Das andere, ja. Dann
2: das ist gut, ja.
0: Rund um die Welt. Wie lässt sich der Name der chinesischen Metropole Shanghai wörtlich übersetzen? Hinter dem Berg, im großen Tal, unter der Sonne oder über dem Meer?
1: Ich tendiere zu 4, über dem Meer. Weil ich glaube, dass man diese Stadt, die ist ja so in diesem Flussdelta, befindet sich irgendwie nur ganz knapp über der Meeresoberfläche und man hat die so befestigt. Also es gibt ja so, also eigentlich ist es ein sumpfiges Gebiet gewesen und man hat da irgendwann das angelegt, damit es hält.
2: Na dann.
1: Du köpfst mich nicht, wenn es falsch ist?
2: Never.
0: Hm? Ah. Also Thorsten ist woanders gelandet.
3: Nein, also da musste ich, ich weiß es nicht. Rein von der Lage her wäre ich auch beim Meer gelandet, Tal, Berg, warum? Ich habe mich dann für die Sonne entschieden, kann mich aber mit dem Meer genauso gut anfreunden.
0: Shang heißt auf oder oberhalb und Hai heißt Meer, macht über dem Meer. Die unterschiedliche Ausrichtung der philippinischen Nationalflagge gibt darüber Auskunft, ob sich das Land im Frieden befindet, eine Wahl bevorsteht, Winter- oder Sommerzeit ist oder sich der Präsident im Land aufhält.
2: Also spontan würde ich dem Präsidenten sagen, ob der im Land ist oder nicht.
1: Ja klar, also beim Präsidentenpalast, dann wird die Flagge entsprechend immer hochgezogen oder nicht, aber,
2: ja.
1: Aber das gilt ja generell.
2: Also, das Land im Frieden befindet, na gut, kann auch sein.
1: Naja, das hat zumindest sowas, weißt du, das musst du nicht alle 3 Tage ändern. Also ich finde ja Frieden,
2: okay,
1: das könnte so ein Relikt aus einer alten Zeit sein, so nach dem Motto, damit alle wissen, einer gibt das Kommando vor und dann weiß man im ganzen Land, wenn die Flagge schief ist, das ist ja ein Inselstaat, keine Ahnung, wie sich das früher da verbreitet hat. Man gibt jeder Insel Bescheid, dann hängt eine die Flagge um und dann wissen wir, jetzt ist Krieg ausgebrochen, so ungefähr. Sollen wir das mal?
4: Das ist eine hübsche Variante.
1: Jetzt musst du mal wieder. Drauf,
4: ich
1: drauf
4: drücken, ja. Ich soll.
0: Sich das Land in Frieden befindet.
3: Ja, die Flagge, ich hoffe, ich kriege es jetzt richtig zusammen, ist ein roter und ein blauer Streifen und ein weißes Dreieck, was von links reinkommt, mit einer Sonne drin. Und je nachdem, ob das so rum oder so rum steht, konnte man genau ablesen, aus historischer Zeit, ob das Land im Krieg oder im Frieden war. Je nachdem, welcher der Streifen oben war.
1: Gott sei Dank.
0: Wenn das blaue Feld oben ist, dann bedeutet es, das Land ist in Frieden. Und wenn es im Kriegszustand ist, dann wird die Flagge so gedreht, dass der rote Streifen oben ist. Und damit liegt ihr beide richtig.
2: Cool.
0: Und damit sind wir schon bei der letzten Frage in der Hauptrunde. Die New Mexico State University ist weltweit die einzige Universität, die ein Institut zur Chili-Forschung betreibt, Fledermaus-Experten ausbildet, Seminare in der Wüste veranstaltet oder einen preisgekrönten Tequila herstellt.
1: Also ich glaube, Seminare in der Wüste veranstaltet, das wird die nicht als einzige machen, oder? Also da kenne ich auch Universitäten, ja, in der arabischen Welt, die fahren auch in die Wüste, ja, und gucken sich da irgendwas an. Also das würde, ja, mich sehr, sehr wundern.
2: Mhm.
1: Ich überlege bei Chili, ist Chili so typisch für New Mexico? Ich lag aber auch schon bei Ringen falsch, weil ich es nicht wusste.
2: Ja, und wird also, das nicht eh immer untersucht von irgendwelchen Lebensmittelexperten? Muss man dazu ein extra Institut haben? Fledermaus-Experten?
1: Also Tequila passt ja geografisch.
2: Passt in die Ecke.
1: Ja. Genau, Nordmexiko, da werden ja diese ganzen Pflanzen dafür, wie heißen die Dinger? Da liefen euch ein Beitrag in den Tagesthemen.
2: Ich habe auch mal die Bücher gelesen.
1: Da werden so riesige Plantagen angepflanzt.
2: Was man in den Tagesthemen alles lernen,
1: ja,
2: kann.
1: Ja. Und das ist aber nämlich da an der Grenze.
2: Ja.
1: So.
2: Aber eine, okay, es wäre natürlich originell, wenn eine University ein Tequila herstellt.
1: Fledermaus, aber auch, also ich finde auch so Fledermaus-Experten irgendwie komisch. Also ne, es gibt ja viele Studiengänge zu Tieren. Und ab wann bist du dann Experte? Also hat er dann Bachelor in Fledermaus oder?
2: Also, komm, dann lass uns das auch rausschmeißen. Ja. Aber dann sind wir schon beim Tequila.
1: Dann sind wir beim Tequila. Ja, ich will aber nicht der sein, der es jetzt entscheidet. Ne? Also,
2: das machen wir jetzt gemeinsam. Wir entscheiden uns gemeinsam für den...
0: Ja.
2: Hier. Na.
3: Eine der Antworten da.
2: Drück jetzt, glaube ich, auf Tequila. Also der Finger ist schon fast...
0: Oh, der preisgekrönte Tequila. Oder die Fledermaus.
3: Ja, ja.
0: Ein Bachelor in Fledermaus.
3: Inzwischen, nachdem wir länger darüber nachgedacht haben, das ist zu unspezifisch. Klar, Fledermaus-Experten, dann hätte da sowas Knackiges stehen müssen wie Doktor der Fledermauskunde oder irgendwie sowas. Nur Fledermaus-Experte ist zu wachsweich, als das sein könnte. Ja.
0: Das ist falsch, genau. Also Fledermaus-Experte, also,
3: es
0: ist
3: muss
0: falsch.
3: Was sein, was ist, ja, entweder das, was sie nicht beeinflussen können, den Tequila, der preisgekrönt ist, weil sie jemand Externes beschreibt, oder wirklich, weil sie so einzigartig sind in Chili-Forschung. Für eins von den beiden hätte ich mich dann jetzt bei längerem Nachdenken entschieden, aber weiß ich auch nicht.
0: Seminare in der Wüste veranstaltet ist auch falsch, das trifft nicht zu. Ist es der Tequila oder sind es die Chili-Sorten, respektive die Chili-Forschung? Die New Mexico State University ist dafür bekannt, dass sie seit 1888 Paprika anpflanzt und Paprikasorten entwickelt und 1913 ihre eigene Chili-Sorte entwickelt hat. Und daraus ist dann eine ganze Forschung entstanden. Es sind tatsächlich die Chilischoten bzw. die Chili-Forschung. Also demnach auch kein Punkt für euch. Das bedeutet leider keine weiteren 1.000 Euro, aber ja vielleicht 10.000 Euro jetzt gleich im Finale. Ihr dürft auf jeden Fall anfangen. 12 Fragen folgen aus dem goldenen oder aus dem silbernen Umschlag. Welchen hättet ihr denn gerne?
2: Den güldenen.
0: Den güldenen. Habt ihr euch denn auch schon entschieden, wer von euch beiden der Wortführer ist?
2: Das macht Konstantin.
0: Das macht Konstantin. Okay. Ich möchte euch nur darauf hinweisen, ihr habt,
2: ach so, jetzt geht's,
0: 5 Sekunden, ja, ja, Zeit, um euch zu besprechen. Mehr gibt's nicht.
2: Wie soll das gehen?
0: Das werden wir gleich sehen. Und wenn ihr soweit seid, dann starten wir jetzt mit dem Finale. Empörung lässt sich ausdrücken mit der tierischen Redensart: Ich glaub, mein Schwein.
2: Pfeift.
1: Pfeift.
0: Korrekt. Kostümiert als Insta-Präsident ging er 2024 zu einer Karnevalssitzung. Der nordrhein-westfälische Ministerpräsident...
1: Wüst. Wüst.
0: Es war Hendrik Wüst, genau.
3: Oh Gott.
0: Welches von Rudolf Augstein ins Leben gerufene Nachrichtenmagazin erscheint seit 1947 und kommt wöchentlich samstags heraus?
1: Der Spiegel.
0: Der Spiegel. Auch das ist natürlich richtig. Der Spiegel, genau. In welcher norditalienischen Stadt wird in der Regel jährlich der Filmpreis Goldener Löwe vergeben?
1: Venedig. Venedig.
0: Das stimmt.
1: Sehr gut.
0: Welches schwarze Zeichentrickküken mit Eierschalen-Sombrero ist seit Generationen Kult?
1: Wie heißt das?
0: Calimero mit Sombrero. Ja. Es ist Calimero. Welche mitteleuropäische Metropole ist auch als die Stadt der 100 Türme bekannt? Prag.
1: Ja, die
0: Welcher Stilepoche der Architektur wird das Ulmer Münster zugeordnet?
1: Gut. Ach, nee, das ist später, oder? Sag was. Ach Mist. Oh, war schon vorbei.
0: Es ist die Gotik.
1: Oh.
0: Achte Frage. Welcher griechische Gott war namensgebend für die Mondmissionen der NASA vor gut 50 Jahren?
1: Jupiter?
0: Welcher griechische Gott?
3: Sag was.
1: Jupiter war nicht griechisch.
0: Apollo.
1: Apollo. Ah, klar, natürlich. Also
0: welcher Entertainer unterhielt die Zuschauer von 1974 bis 1979 am laufenden Band?
3: Rudi Carrell.
1: Rudi Carrell.
0: Das stimmt's. Welche zur Türkei gehörende Meerenge, die erst seit 2022 über eine Brücke überquert werden kann, trennt die Ägäis vom Marmara-Meer?
1: Bosporus, oder? Ja, Bosporus.
0: Dardanellen.
1: Oh.
3: Ja. Ah.
0: Welcher Hut, der seit frühen Guns N' Roses-Zeiten zu seinem Bühnenoutfit gehört, ist das Markenzeichen des legendären Gitarristen Slash?
1: Stetson? Was?
3: Hast du einen Hut?
0: Der Zylinder.
3: Was für ein Ding?
0: Zylinder, letzte Frage. Der Zylinder wäre es gewesen. Sudan oder Tschad, welcher afrikanische Staat grenzt an das Rote Meer? Sudan oder Tschad?
1: Sudan.
0: Und das ist richtig. Und damit habt ihr euch 6 Punkte im Finale erspielt. Ja.
1: Das könnte knapp werden.
0: Aber das heißt ja noch nicht, dass es keine Chance gibt. Ja? Gegen wen ihr spielt, ermitteln diese 3 Karten bzw. eure Entscheidung darüber, welche es denn sein darf.
1: Goldene Mitte.
0: Die goldene Mitte. Dann bitte ich Eckart zu mir. Nach einer kurzen Pause sehen wir dann, ob er sich 7 Punkte mindestens erspielt, um zu gewinnen. Bis gleich. Und da sind wir wieder im Finale mit Eckart. Unser Team Tagesschau hat sich gerade 6 Punkte erspielt. 6 von 12 Fragen richtig beantwortet, sind nicht ganz so zufrieden. 13 Punkte habt ihr euch in der Hauptrunde erspielt, Eckart.
4: Ja, und es riecht nach einem schönen Polster, aber wehe, wehe.
0: Ja, ja, kann auch mal schief gehen. Ja, aber 7 richtige Antworten müssen es sein, um die 10.000 Euro zu gewinnen. Und hier kommt die erste Frage. Ein extrem schneller Rennwagen fährt redensartlich wie ein geölter
4: Blitz.
0: Korrekt. Seine getragenen Weihnachtspullis verloste im Februar 2024 der bayerische Ministerpräsident
4: Söder.
0: Markus Söder.
4: Ja.
0: Welche traditionsreiche Wochenzeitung kommt jeden Donnerstag heraus und wird von Giovanni Di Lorenzo als Chefredakteur geführt?
4: Das ist die Zeit.
0: Auch das ist richtig.
4: Ja.
0: In welcher südfranzösischen Stadt wird in der Regel jährlich der Filmpreis Goldene Palme vergeben?
4: In Cannes.
0: Das sind schon mal 4 richtige Antworten. Welcher Igel wurde durch eine Programmzeitschrift populär und diente als Vorbild für einen nach ihm benannten Haarschnitt?
4: Mackie.
0: 15
4: Jahre.
0: Das ist richtig.
4: Ja,
0: das muss doch ein bisschen spannend machen.
4: Ja, mein Gott, ist einmal ein Vorteil, alt zu sein. Ja.
0: Welche nordafrikanische Metropole ist auch als die Stadt der 1000 Minarette bekannt?
4: 1000 Minarett, das müsste Rabat, Marrakesch.
0: Kairo.
4: Ach Gott,
0: Kairo.
4: Entschuldigung.
1: Alles gut.
0: Welcher Stilepoche der Architektur wird der zum UNESCO-Welterbe gehörende Dom zu Speyer zugeordnet?
4: Das ist die Romanik.
0: Damit ist der Ausgleich schon mal erreicht und mit der nächsten richtigen Antwort sind euch die 10.000 Euro sicher. In welcher namensgebenden Stadt befand sich das bedeutendste Orakel der griechischen Antike?
4: Delphi. Und das war der Apollon. Der hat Delphi gegründet.
0: Okay. Und damit sage ich herzlichen Glückwunsch an den Olymp. Der hat nämlich gewonnen. 10.000 Euro. Nein,
4: tut mir leid. Ich bin sehr weit.
0: Glückwunsch, Eckart. Glückwunsch, Eckart.
4: Jetzt kann ich in Ruhe sterben. Ne?
0: Jetzt kannst du in Ruhe schlafen, hätte ich jetzt gesagt. Du kommst wieder. Aber Glückwunsch auch an euch, auch wenn es im Finale nicht geklappt hat. Konstantin Thorsten, ihr habt 1.000 Euro gewonnen.
2: Ja, super.
0: Ja, also Geld gibt es zu verteilen. Ja,
2: sehr gut. Sehr schön.
0: Was passiert mit dem Geld? Du kannst
2: also mein Anteil geht an HelpAge. Die kümmern sich tatsächlich mal um ältere Menschen in Krisenregionen. Die haben ja auch eine Würde und die soll auch erhalten bleiben.
1: Mhm. Mein Anteil geht an die Björn-Schulz-Stiftung. Genau. Für gute Zwecke, für gute Dinge.
0: Sehr schön. Und auch für 1.000 Euro kann man viel machen. Vielen Dank, dass ihr beiden da wart. Thorsten und Konstantin, unser Team Tagesschau, die es heute mit dem Olymp aufgenommen haben, der sich durchgesetzt hat und damit auch Geld für sie zu Hause gewonnen hat. Ich wünsche Ihnen ein schönes Wochenende. Bis nächste Woche. Danke, Eckart.
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18: Wisst ihr, was in meinem Horoskop steht? Eine alte Leidenschaft erwacht.
19: Ja, sag's dann rechtzeitig Bescheid, ich wäre dann gern woanders.
18: Ja, wie erkennen wir den jetzt?
19: Ja, besiegen schon.
18: Was? Oh. Hey, hey. Und Sie pöbeln die Leute im Zug an, hä?
19: Ich gebe jetzt das zu wie ein Eimer.
18: Spiros Kalamaris aus Thessaloniki.
19: Das ist mir zweit, also den können Sie heimbringen.
18: Kreidestraße 29, nur Wolfratshausen ist unten am See.
19: Ja, auf geht's.
18: So, junger Mann, aussteigen. Ja, ja, ja, ja. So. Wollen Sie mal helfen? Nicht?
19: So, hereinspaziert. Ui.
18: Oh, ist die.
19: Treppen und Alkohol, das ist eine ganz schlechte Kombination.

0: Elena Moustaki, 26. Auch aus Thessaloniki, wie der Kollege. Hm.
1: Wenn du wahrscheinlich nicht schnell genug zum Oktoberfest kommen, was? Und bummst die Treppe runter.
2: Nee, nee. Die Wunde an der Schläfe, die stammt nicht vom Sturz.
1: Sondern?
2: Es war ein Schlag mit einem stumpfen Gegenstand.
0: Stumpfer Gegenstand, immer stumpfer Gegenstand. Dass nicht ohne mal mit was Spitzen zuschlagen kann, ja?
1: Mord, hä?
2: Ja, also zumindest kein Unfall. Der Tod ist vor circa 5 Stunden eingetreten. Oh Gott, die hat es aber auch nicht leicht.
1: Wieso jetzt?
2: Die Schleife.
1: Was ist mit der Schleife?
2: Ach, okay, wird die Schleife vorne rechts gebunden, bedeutet, ich bin vergeben. Vorne links, ich bin noch zu haben. Hinten, verwitwet.
0: Ja, vielleicht bindet man die in Griechenland irgendwie anders.
1: Ist sie nicht zu jung für eine Witwe?
0: Jetzt sag mal, wegen dem Tatwerkzeug.
2: Ich habe da übrigens schon eine Vermutung. Kommen Sie mal mit. Die Buchstütze da.
1: Sie meinen, das ist die Tatwaffe? Man sieht ja gar nichts.
0: Ja, normalerweise gibt es ja 2 davon, falls man mehr als ein Buch hat.
1: Ach, Sie meinen, eine fehlt?
0: Ja.
1: Ja, gut, ich meine, nicht gut in der Hand, ne? Mhm.
0: Sind das wahrscheinlich die Wohnungsbesitzer? Hm?
1: Meinen Sie, liegen auch irgendwo?
0: Ja, jetzt mal eins aber auch.
1: Was Sie hier abziehen, ist Behinderung von Ermittlungen. Jetzt lass mal nicht so gehen, ne? So, Frutchen. Kacke!
3: Ah! Ihr duscht gemeinsam, cool?
1: Was wollen Sie, Hubert?
3: Ich wollte nur sagen, das sind 3 benutzte Schlafzimmer.
1: 3, das bedeutet?
3: Dass einer fehlt. Also im Keller liegt keiner, da habe ich schon geschaut.
1: Warte mal.
3: Halt, Moment, Entschuldigung. Wissen Sie zufällig, wer da wohnt?
4: Ja, normal, der Herr Schilling mit seiner Frau.
1: Ist der tot?
5: Die Fragen stellen wir, Herr
4: Mischmeier, Heinz Mischmeier.
3: Der ist nicht tot, der ist einfach nur besoffen.
5: Ja. Wissen Sie, was der überhaupt macht hier?
4: Na, das ist einer von den Griechen. Die Schillings vermieten ihr Haus immer, wenn sie Urlaub machen. Und zurzeit wohnen da 3 Griechen.
3: Was, 3?
4: Ja, ein Mann, 2 Frauen.
5: Also fehlt eine Frau.
4: Ist denn was passiert?
3: Was soll denn passiert sein? Wissen Sie irgendwas?
4: Naja, also, heute Morgen gab es einen lauten Streit. Ja? Und eine von den Damen hat dann weinend das Haus verlassen.
3: Wann und wie hat die ausgeschaut?
4: Ja, das war so um 9, lange blonde Haare und eine gelbe Tasche hat sie gehabt.
5: Ja, das war nicht unsere Tote.
4: Welche Tote?
3: Wir hatten was von der Toten gesagt, haben Sie was von der Toten gesagt?
5: Wie kommen Sie da drauf?
4: Ja, aber Sie haben doch gerade...
3: Was haben wir gerade?
5: Was haben wir?
4: Ich bring da mal den Abfall weg.
3: Ah. Bitte.
5: So, langsam reingleiten lassen.
1: Ja, sehr schön.
6: Mit einer Buchstütze? Das klingt aber eher nach einer spontanen Tat.
1: Ja, und Einbruchsporen gab es auch nicht. Ich nehme an, dass der Täter aus dem Kreis der Urlauber kommt.
6: Wissen die Vermieter Bescheid?
3: Ja, ich habe dem Schilling auf die Mailbox gesprochen.
1: Ja, wenn Sie mich fragen, hat dieser Gyros seine Landsmännin umgebracht und hat sich danach im Oktoberfest vorlaufen lassen, nicht?
3: Ja, obwohl, mit solchen Prognosen wäre ich vorsichtig, solange man nicht die dritte Person hat.
6: Und wo ist diese dritte Person?
3: Das weiß nur unser Grieche.
6: Ja, worauf warten Sie denn noch?
1: Der hat noch mindestens 2,5 Promille.
6: Ja, dann sorgen Sie dafür, dass er schnell wieder nüchtern wird.
1: Einfach so Anweisungen raushauen.
6: Wie bitte?
3: Anweisungen raushauen, hat er gesagt.
1: So, bitteschön. So, Herr Kalamaris, zum Wohle.
3: Prost.
1: Der mag nicht.
3: Ich kann ihn verstehen.
1: Ja gut, Riedel, anfassen nicht. Los, anfassen. Mund auf. Dürfen wir das überhaupt? Der ist ja vollkommen wehrlos.
7: Wir wollen nur sein Bestes, nicht?
1: Na guck, das geht doch rein. Ja, die Polizei, der freut uns einfach.
7: Ja, das würde ich sagen. Rollmops.
3: Bei Fisch wäre ich vorsichtig.
1: Ach du, ich glaube, der Kollege ist nicht so anspruchsvoll. Also nochmal. Auf. Gut. Ja.
6: Kaliter.
3: Herr Karamanlis. Hallo? Was war denn da heute in der Früh los bei Ihnen?
7: Puvrefika do.
0: Was?
7: Wie, sagen Sie mal, sprechen Sie nur Griechisch oder was?
8: Verehren wir einen Laptop.
7: Aha. Können Sie das lesen?
0: Eine Maß, bitte. Ich spreche leider kein Deutsch, aber du hast wunderschöne Augen.
8: Polona kann mir Gläschi. Er hat doch in Thomas, Oktoberfest.
7: Ja, Oktoberfest, ne? Sie ins Koma saufen und dann Probleme machen, ne? Ah, geht's?
0: Ah. Oh, das hat so keinen Sinn. Wir brauchen einen Dolmetscher.
5: Ja, ich kenne einen hervorragenden Griechen.
9: Ne? Herr Gierwitz, Ihre Frau hat angerufen.
5: Wie hier im Revier? Ich meine, warum ruft die mich nicht auf dem Handy an?
9: Sie meinte, sie hat ihre Nummer nicht mehr.
5: Ich kann ihre Nummer noch auswendig, nicht?
9: Ja, das hat sie auch gemeint.
5: Hat sie gesagt, was sie wollte?
9: Nur, dass es wichtig ist.
5: Man vergisst du nicht nach so kurzer Zeit die Nummer von jemand, mit dem man jahrzehntelang unter einem Dach gelebt hat.
9: Ja.
5: Was gibt es so Wichtiges, dass Sie mich bei der Arbeit anrufen? Ne? Wir haben da alles geklärt. Konten, Haus, alles. Ne? Ich hoffe, die will nicht wieder was von mir.
0: Also, das kann ich mir nicht vorstellen.
5: Ja, ich kann mir das auch nicht vorstellen. Ne? Ich hoffe, mit alter Leidenschaft hat das Horoskop was anderes gemeint.
0: Ja, das hoffe ich auch. Vor allem für Ihre Frau.
10: Wer ist Dolmetscher?
5: Ja, Sie würden der Polizei einen unschätzbaren Dienst erweisen, nicht?
10: Tut mir leid, ich kann das nicht.
0: Was heißt, ich kann das nicht? Wir haben einen Mordfall.
10: Ja, das haben Sie bereits gesagt, aber meine Griechisch ist etwas eingerostet.
0: Eingerostet? Haben Sie jetzt Ihre Muttersprache verlernt?
10: Griechisch. Griechisch ist nicht meine Muttersprache.
5: Jetzt nehmen Sie uns aber auf den Arbeit, Jorgos, nicht?
10: Ich heiße auch nicht Jorgos, ich heiße Norbert.
0: Norbert ist nicht Griechisch.
5: Draußen auf dem Schild steht?
10: Ja, ich weiß. Das heißt aber nicht, dass es diesen Jorgos auch gibt.
0: Das heißt, Sie sind überhaupt kein Grieche.
10: Wenn die Leute zum Griechen gehen, dann wollen sie doch nicht von einem Hessen bekocht werden. Aber die Rezepte, die sind alle original griechisch.
5: Ich bin fassungslos. Ich meine, ich war hier jahrelang Stammgast.
10: Ja? Warum kommen Sie und Ihre reizende Frau eigentlich nicht mehr?
0: Ja, warum kommen Sie nicht mehr?
5: Ich glaube, wir müssen jetzt mal, nicht? Ja.
10: Kriege ich jetzt Ärger?
0: Na.
9: Was machst du mit dem ganzen Zeug?
11: Die Wiesn ist ja noch nicht vorbei, oder? Oder wolltest du das mit nach Hause nehmen?
7: Na, ist überhaupt nicht mein Ding.
12: Herr Riedel, Folgendes. Das ist die Beschreibung dieser dritten Person. Wenn Sie das bitte an die Kollegen vom Flughafen weiterleiten. Vielleicht will sich die Dame ja absetzen. Mhm. Was riecht denn hier so?
11: Das ist der Rollmops.
6: Wer ist denn sowas?
0: So, der Schilling unterbricht seinen Urlaub und kommt morgen mit dem Flieger.
13: Ja. Dolmetscher. Wieso fragt es ja nicht vorhin beim Griechen an der Hauptstraße?
5: Das ist kein Grieche.
0: Vorsicht, ganz dünnes Eis.
13: Wofür braucht es überhaupt einen Dolmetscher? Habt ihr jetzt einen internationalen Fahndungsauftrag oder was?
5: Wir haben Verdächtigen, die kann nur Griechisch.
0: Ja, und eine Griechin auf der Flucht.
13: Echt, eine flüchtige Griechin? Mhm. Ist da eine Belohnung ausgesetzt?
0: Wieso hast du eine in deiner Werkstatt?
13: Sehr witzig. Aber man sieht ja so einer Griechin nicht unbedingt gleich an, dass es eine Griechin ist.
5: Sag mal, kann es sein, dass Sie uns in bewährter Tradition mal wieder Informationen vorenthalten? Ha?
13: Also gut, vor ein paar Stunden war eine junge Frau da, lange blonde Haare, sehr verheult und so eine gelbe Tasche hat sie dabei gehabt.
0: Aha, und woher weißt du, dass das eine Griechin war?
13: Weil sie eine Flasche Wein bestellt hat und wollte rundher zum Meer.
0: Und?
13: Kalimera hat's gesagt.
0: Herr Gierwitz, auf geht's.

0: Ja, gelbe Tasche, das passt. Herr Kiebitz?
1: Ja. Na, schauen Sie mal.
0: Was war die denn da?
2: Ja, baden.
0: In Ihren Klamotten?
2: Offensichtlich, ja.
3: Hey, Sie! Kommen Sie mal raus!

0: Hallo! Ich meine, egal, was Sie gemacht haben, Sie müssen das jetzt nicht tun.
1: Dann ist ein Typ da.
0: Ja, okay, okay, aber ich meine, kommen Sie doch einfach mal da raus.
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0: Jetzt reden Sie mal Deutsch!
1: Wo ist er?
2: Das heißt Hilfe, das kenne ich noch vom Kreta-Urlaub.
0: Moment, Moment! Ich meine, bleiben Sie mal stehen! Hallo! Ich will Ihnen doch nur helfen, verdammt nochmal! Jetzt bleiben Sie mal stehen!
3: Είναι τώρα αυτά, δεν μπορώ ούτε να κολυμπήσω, δεν το κατάλαβα.
4: Αγάπη μου, τι κάνεις εδώ?
3: Δεν το πιστεύω τώρα. Καταρχάς, μην με ξαναπείς αγάπη σου.
4: Νόμιζα ότι θες να μείνεις σπίτι.
3: Α, νόμιζα ότι ήθελα να μείνω σπίτι, ε.
2: Στην τσάρα.
3: Να σου πω, το τι κάνω εγώ δεν σε αφορά. Κοίτα εδώ ένα χάλι.
5: Έλα τώρα, λες τι κάνεις εσύ τα πάντα όλα σωστά.
6: Ω,
7: Und wo ist Yazid?
8: Der Chef hat heute keine Zeit, der hat leider Termine.
7: Aha, ja, und wer ist jetzt der Dolmetscher?
8: Die sind beide der Dolmetscher. Also der gute Mann hier, der spricht nur Griechisch und Serbisch und leider gar kein Deutsch. Korrekt? Ja, seht ihr? Und die Dame hier spricht Serbisch und Deutsch. Stimmt's?
7: Soll das ein Witz sein?
8: Ja, Entschuldigung, aber Yazid hat jetzt nicht so schnell einen deutsch sprechenden Griechen gefunden.
9: Was ist mit dem Geld?
2: Ja, später jetzt. Warum habt ihr gestritten?
9: Wir?
2: Na, die beiden da.
9: Stoß, das ist Vasily?
10: Ja, die έχετε τσακωθεί.
11: Χθες το βράδυ έκανα μεχαζουμάρα και νευρίασα πάρα πολύ την κοπέλα μου.
12: Вечеро я сам направил нечто глупово и моя другарица е бесна.
9: Gestern Abend, ich habe etwas sehr Dummes gemacht und meine Freundin sehr verärgert.
7: Sie beide kennen sich auch?
2: Na, das hat der Herr Spiros gesagt.
13: Katarchas, δεν είμαι πια κοπέλα σου.
2: Was hat sie jetzt gesagt?
9: Steurek.
12: Ja, nesam tvoja drugarica.
9: Ich bin nicht mehr deine Freundin.
2: Gut, jetzt müssten Sie den beiden sagen, dass Ihre Freundin Mustaki, dass die tot ist.
9: Господи Мустаки,
12: η κυρία Мустаки έχει πεθάνει.
9: Was ist denn hier los?
7: Wir haben hier gerade eine enorme Sprachbarriere und es war nicht so leicht, Dolmetscher zu finden.
9: Tatsächlich?
7: Ja.
9: Guten Tag.
14: Kalimera.
2: Kalimera.
7: So, ja.
9: Was soll das? So behandelt man keine Menschen, die helfen wollen.
7: Es tut mir leid, da muss ich bei Yazid bedanken. Der hat garantiert gewusst, dass man das auch mit dem Handy übersetzen kann, ne?
9: Na, wir werden sie nicht weggehen.
7: Gut, ich. Also.
14: Elena hat mir heute beim Frühstück gebeichtet, dass sie mich mit Spiros betrogen hat.
2: Ja. Was haben Sie dann gemacht?
14: Μετά τι κάνατε?
11: Πήγα μόνος μου στο Μόναχο, στο Oktoberfest.
14: Ich bin nach München gefahren, allein, auf das Oktoberfest.
13: Εγώ πήγα στο σταθμό των τρένων. Είχα σκοπό να φύγω, αλλά τελικά πήγα στη λίμνη.
14: Ich bin zum Bahnhof gegangen. Ich wollte abreisen, bin dann aber doch erst zum See.
7: Was meinen Sie?
2: Klingt nicht so überzeugend.
7: Zeugen?
14: Martires?
2: Haben Sie Ihr Ticket noch?
14: Έχετε ακόμα το εισιτήριό σας?
11: Φλέτερα όμως μια κοπέλα.
13: Καλά είσαι τελείως μαλάκας, έτσι?
11: Φλέτερα όμως μια κοπέλα στο τρένο και μου έγραψε το αριθμό της στο χέρι μου.
14: Aber ich habe im Zug mit einer Frau geflirtet. Sie hat mir ihre Nummer auf den Arm geschrieben.
7: 089110?
2: Ja, die hatten verarscht.
7: Ja.
2: Die Frau.
7: Ja, klar, möglich. Nee, noch was. War Ihre Freundin Witwe?
14: Είναι κρύ η φίλη σας. Μήπως κατά σύμπτωση είναι χείρα?
7: Also nochmal, beide hatten Zugang zum Haus und beide haben Motiv, nicht? Bei ihr ist es die Eifersucht, bei ihm die Wut darüber, dass die Tote seiner Freundin den Seitensprung gebeichtet hat, nicht?

0: Naja, dann hätte er auf die Wiesen fahren müssen, da 4 Maß saufen, dann wieder zurückfahren und das innerhalb von 4 Stunden.
1: Sie glauben also, es war die Frau?
0: Ja.
2: Im Moment, also für junge Menschen ist das doch überhaupt kein Problem. Ich meine, denen kann es ja nicht schnell genug gehen, nicht? Ja, wir können das gerne mal testen, nicht?
1: Sich im Dienst auf dem Oktoberfest besaufen, so weit kommt's noch.
0: Ja, wenn man dadurch einen Mörder überführen kann.
2: Ja, wie Hubert richtig sagt, wir machen es ja nicht zum Vergnügen, nicht?
0: Na.
1: Also gut, wie Sie meinen, Herr Gewitz. Dann viel Spaß auf der Wiesn.
2: Nee, Moment, das muss jemand machen, der von Statur und Alter eher an diesen Kalamaris rankommt, nicht?
0: Ich nicht.
3: Careful, please. Ist echt cool, dass ich auf die Wiesn darf.
2: Ja. Ja, hat ein bisschen gedauert, Frau Kaiser zu überzeugen, aber jetzt haben wir grünes Licht, nicht? Mhm. Sie haben 4 Stunden, um in die Stadt reinzufahren, 4 Maß zu trinken und wieder zurückzukommen.
3: Okay. Moment. Ich brauche ja mindestens schon 1,5 Stunden, bis ich überhaupt da bin. Und dann mindestens noch mal so lang, bis ich wieder zurück bin.
2: Ja, das ist gut möglich.
3: Ja, aber du musst ja in einer Stunde 4 Maß saufen.
2: Riedel, Sie schaffen das.
0: Hey. Hausarrest.
1: Ja, wir können die beiden über Nacht ja schlecht hier behalten. Und die angesichts der unklaren Situation allein im Haus halte ich für verantwortungslos.
4: Ich kann das ja auch alleine machen.
1: Nee, das kommt gar nicht in Frage. Ach, da draußen stehen immer noch der Mann und diese rumänische...
0: Das ist Serbin.
1: Wie auch immer, kümmern Sie sich mal drum.
0: Puh, schwierig. Wir müssen schon die 2 Griechen mitnehmen. Und die muss noch bei der Fuchs vorbei.
1: Ja, ist das mein Problem?
0: Na, meins. So, alles aussteigen. Dankeschön. Geht's?
4: Ja.
0: Und weitergehen. So, zügig. Danke.
4: Meine Tasche.
0: Ach so.
5: Ich habe die Wunde noch mal vermessen. Sie stammt definitiv von der Buchstütze. Also nicht von der, sondern von der anderen.
0: Na gut, dann hätte sie mitgenommen und dann haben wir es weggeschmissen, logischerweise.
5: Also deshalb habe ich sie gar nicht angerufen. Als die Leiche da am Tatort am Boden lag, ist es mir nicht sofort aufgefallen. Aber das Dirndl war ihr viel zu groß. Dekolleté, Taille, überall.
0: Ja, vielleicht hat sie es auf Zuwachs gekauft, weil Frauen werden ja im Alter manchmal so ein bisschen fülliger. Sie jetzt nicht?
5: Herr Hubert,
0: ja?
5: Das ist ein Designer-Dirndl. Wer sowas kauft, hat auch das Geld, es anpassen zu lassen. Ich glaube, das ist nicht ihr Dirndl.
0: Ach so, dass sie wer posthum in das Dirndl gesteckt hat.
5: Keine Ahnung. Aber die Schnürung ist ziemlich schlampig gebunden und da war überall Blütenstaub dran, auch an der Schleife der Schürze.
0: Hat sie in der Blumenwiese gelegen?
5: Oder der Täter hatte Blütenstaub an den Händen? Also aktuell gehe ich davon aus, dass der Blütenstaub von der Orchidee stammt, die auf der Kommode stand.
2: Mhm. Ja, Margot, ich wollte nur noch was sagen, ich bin jetzt wieder erreichbar, ne? Ja, bis dann, ja. Meine Ex-Frau.
1: Das ist doch schön, dass Sie beide wieder miteinander reden.
2: Hm? Ja, nicht wie Sie denken. Wir müssen noch was besprechen.
1: Ja, reden ist immer ein guter Anfang.
2: Aha.
1: Ich mache jetzt Feierabend. Ich wollte nur noch mal fragen, ob der Riedel sich schon gemeldet hat.
2: Nee, aber das Netz auf dem Oktoberfest ist so schlecht. Ich meine, die ganzen Leute auf dem Haufen da.
1: Na, dann hoffen wir mal, dass alles gut geht. Hm?
2: Ja, machen Sie keine Sorgen. Nicht? Zur Not hole ich den Kollegen persönlich vom Bahnhof ab.
1: Wie viel Zeit hat er denn noch, damit Ihre Theorie aufgeht?
2: Na, reichlich. 6 Minuten.
0: Entschuldigung, kennen Sie das Dirndl?
6: Όχι, δεν την είδα ποτέ να το φοράει.
7: Όχι, δεν είναι αυτό της.
0: Sie können jetzt auf Ihr Zimmer gehen, getrennt.
8: Στη συνέχεια, παρακαλώ να πηγαίνετε στα δωμάτια σας, ξεχωριστά.
6: Ναι, σιγά μην πήγαινα μαζί σου στο ίδιο δωμάτιο.
7: Σε παρακαλώ, ηρέμησε.
6: Ναι, τελείωνε. Καληνύχτα.
0: Καληνύχτα.
7: Καληνύχτα.
1: Λόγκλη, είμαι στρασ.
0: Hallo? Riedel, was ist los, findest du nicht mehr heim? Riedel! Depp.
1: Sag mal her. Ist dieselbe Größe.
0: Mhm.
2: Mensch, Riedel! Jetzt melden Sie sich endlich mal. Wissen Sie, wie lange ich hier sitze und auf Sie warte?
9: Raimund?
2: Margot!
9: Du, entschuldige. Ich dachte, ist ja egal. Ich meine, du hast angerufen?
10: Ja, habe ich. Weißt du, Raimund, ich habe viel nachgedacht.
9: Ja, habe ich auch. Ich auch, ja.
10: Schön. Also ich finde, unser Ziel sollte die beste Lösung für uns alle sein. Vor allem für unsere Tochter.
9: Ja, Lösung finde ich gut, ne, ja.
10: Ach, Raimund, wir sollten beide die Größe haben, eine falsche Entscheidung zu revidieren.
9: Revidieren, ja, das sollten wir, das, ja. Kannst du mal einen Moment in der Leitung bleiben, ja?
10: Nicht ernsthaft.
9: Mensch, Riedel, ehrlich, wirklich. Hallo? Riedel? Das glaube ich jetzt nicht. Das war's schon wieder. Wo waren wir stehen geblieben? Margot? Margot, hallo? Hallo?
11: Morgen, Herr Gerrit.
2: Morgen.
1: Sie sehen aber müde aus.
2: Ja, es ist gestern ein bisschen später geworden.
1: Aha. Wie steht's denn mit Ihrer Wiesenthese?
2: Der Riedel hat sich noch nicht gemeldet.
1: Hast du immer noch nicht?
2: Ja, obwohl, gemeldet hat er sich schon, nur gesagt hat er nichts.
1: Ist ja komisch. Ja. Waren Sie denn an privater Front wenigstens erfolgreich?
2: Ja, schon, aber Entschuldigung. Polizei, Wolfratshausen, Gewitz. Was? Nein. Sind Sie sicher? Ja. Ja, danke. Wiederhören. Wir haben einen Toten am Bahnhof. Mitte 30, billige Tracht.
1: Oh Gott. Sie glauben doch nicht.
12: Also, ich habe ja schon viele Bierleichen gesehen, aber der, der nicht geatmet hat, hat mir gedacht, sicher ist sicher.
2: Nicht geatmet?
1: Ja. Wo ist er denn?
12: Da vorne.
2: Oh, bitte lass es nicht den Riedel sein. Das ist ein Schuh!
12: Ich kann gar nicht hinreden. Ich hab ihn in den Tod geschickt, verdammt.
1: Er lebt.
2: Was? Wirklich?
1: Ja.
2: Oh, Gott sei Dank. Riedel, Mensch. Hey, wie kann man sich so gehen lassen? Hey, ich hab gestern Abend noch auf Ihren Anruf gewartet.
1: Jetzt machen Sie mal halblang, Herr Gerwitz. Der Kollege muss sich jetzt ausruhen, nachdem er sich in Ihrem Auftrag ins Koma saufen musste.
2: Sag mal, die Kamera da drüben, war die schon gestern Abend da?
13: Ja, freilich. Selbstverständlich.
14: Was ist denn los?
3: Haben Sie gut geschlafen?
14: Na, ehrlich gesagt, überhaupt nicht. Die Matratze, das ist eine reine Katastrophe. Sie sind der Herr Schilling, oder?
3: Ja. Und ich kann mich ehrlich gesagt nicht daran erinnern, dass die Polizei bei uns eine Übernachtung gebucht hat.
14: Ja, ich hätte auch lieber daheim geschlafen. Wie war denn Ihr Flug?
3: Meine Frau sitzt am Strand, während ich wegen einer Leiche meinen Urlaub abbrechen muss. Wie war da wohl mein Flug?
15: Frühstück!
14: Ui, haben Sie auch so einen Hunger?
15: Calimera.
16: Ah ja, guten Morgen.
3: Oh, Sie haben noch jemanden mitgebracht. Kommt sonst noch jemand?
14: Na, jetzt glaube ich, sind wir vollzählig. Das ist eine Vorsichtsmaßnahme. Die beiden Herrschaften stehen nämlich unter Mordverdacht.
3: Und warum sitzen die ja nicht bei Ihnen in einer Zelle?
14: Wir haben keine Zelle. Und die Beweislage ist sehr, sehr dünn.
3: Kann ich Ihnen vielleicht helfen, die Beweislage zu verbessern?
14: Ja, indem Sie gestehen.
17: Ich will sterben.
2: Unterstehen Sie sich. Ich brauche nur Antworten. Ja, vielleicht kriege ich die auch anderswo.
1: Schauen Sie mal, Herr Riedel, was ich alles noch in der Küche gefunden habe.
17: Oh, Pfui-Divi.
1: Na kommen Sie, bei Herrn Karamals hat das auch Wunder bewirkt.
17: Ich mag aber keinen Fisch.
1: Na gut, dann vielleicht erstmal der Smoothie. Hm?
17: Ist ganz okay.
1: Und?
17: Und was?
1: Naja, hin zur Wiesen, 4 Maß trinken und wieder zurück und das alles in 4 Stunden. Ist das zu schaffen?
17: Ja, also, es ist ja erstmal wahnsinnig lang gedauert, bis ich überhaupt meine erste Maske bekommen habe.

0: Aber ich durfte dann bei zwei Holländern mittrinken. Witzig war, dass ein Onkel von denen auch Polizist ist.
1: Ja, witzig. Ja, und dann?
0: Ja, sau lustig was.
1: Herr Riedl, ist das jetzt zu schaffen oder nicht?
0: Keine Ahnung.
1: Wieso keine Ahnung?
0: Filmriss.
1: Na, großartig.
2: Das macht nichts, nicht? Wir haben jetzt die Aufnahmen von der Bahnsteigkamera.
1: Bahnsteigkamera?
2: Ja, die könnte uns doch zeigen, ob der Karamals mit dem Zug nach München gefahren ist, nicht? Und ich meine, wenn Riedl da nicht gelegen hätte, hätte ich die gar nicht bemerkt.
1: Moment mal, soll das etwa heißen, dass Sie und Herr Hubert die Bahnsteigkamera übersehen haben?
2: Was heißt hier übersehen? Ich meine, wir hatten andere Aufgaben, nicht? Sie waren doch auch da und haben die Kamera nicht bemerkt. Hä?
1: Ja, das liegt vielleicht daran, dass ich mich um den halbtoten Kollegen gekümmert habe. Sie sagen Bescheid, wenn Sie was haben.
0: Oh. Ja. Heißt es jetzt eigentlich, dass ich hier ganz umsonst leide, oder was?
2: Nein, hochverdient, nicht? Also.
3: Natürlich stand da noch ein zweiter Elefant. Meine Frau wird fluchen, wir haben die aus Indien. Wahrscheinlich ist da jemandem runtergefallen. Ich meine, geklaut hat ihn sicher keiner. Eine einzelne Buchstütze kann man ja nicht viel anfangen.
4: Doch, man kann Winter schlagen damit. Außer den jungen Leuten, hat er sonst noch einen Schlüssel zum Haus?
3: Nee. Ja, das heißt, unser Nachbar, der Herr Mischmeier, der kriegt immer die Schlüssel und unsere Gäste holen die sich dann bei ihm ab. Aha.
4: Aber aktuell hat er keinen Schlüssel.
3: Genau.
4: Ja, gut. Danke.
3: Das war's jetzt?
4: Ja.
3: Hallo?
5: Ja, Fuchs hier, Herr Hubert. Die Laborergebnisse sind gekommen. Der Blütenstaub stammt nicht von einer Orchidee, sondern von einer Lilie.
6: Aber das Teil auf der Kommode
4: war eine Orchidee.
5: Was bedeutet, die Tote muss irgendwo anders mit einer Lilie in Berührung gekommen sein?
4: Alles klar.
5: Ciao.
4: Haben Sie Lilien im Haus?
3: Wir haben hier keine Lilien.
4: Okay, danke.
3: Und deswegen bin ich jetzt aus dem Urlaub zurückgekommen heute Morgen. Das hätte ich noch am Telefon sagen können.
4: Ja.
7: Das kann ja noch Stunden dauern.
4: Oh.

0: Was passiert jetzt?
1: Sie machen hier weiter, nicht?
0: Was, mit Ihnen zusammen?
1: Nein, nein, ich muss weg.
0: Gott sei Dank.
2: Hier im Haus gibt's keine Lilien.
3: Und was ist bitte das da? Ha?
2: Das ist eine Amaryllis.
3: Ha? Kennt sich aber gut aus mit Blumen.
2: Eigentlich nicht, aber meine Frau kriegt von Lilien immer Kopfschmerzen. Da muss man aufpassen, was man schenkt.
4: Also im Garten sind auch keine Lilien.
2: Ist das denn ein Problem?
3: Das Problem ist, dass Blütenstaub von Lilien am Dirndl von der Toten war.
2: Ich will da niemanden anschwärzen, aber fragen Sie mal bei meinem Nachbarn. Bei dem wächst alles Mögliche im Garten.
5: Mit Ihrer Ex-Frau. Aber zu so einem Anlass dürfen Sie auf keinen Fall mit leeren Händen erscheinen, Herr Kiewitz.
1: Wieso Anlass? Wir wollen doch nur reden.
5: Ja, aber ob es beim Reden bleibt, das entscheiden doch nur Sie.
1: Ja, was?
5: Glauben Sie es mir, es gibt keine Frau auf der Welt, die sich nicht über eine kleine Aufmerksamkeit freut.
1: Und was würden Sie da so empfehlen?
5: Passen Sie auf. Das hier würde ich empfehlen.
1: Oh, finden Sie das nicht ein bisschen übertrieben?
5: Ganz im Gegenteil.
1: Ich meine, sowas haben wir uns nicht mehr geschenkt, als wir verheiratet waren, nicht?
5: Jetzt denken Sie doch mal egoistisch. Wäre Ihnen denn so ein romantischer Abend im Kerzenschein mit Pralinen und einem kühlen Glas Sekt nicht 20 Euro wert, Herr Kiewitz?
1: Ja, ja.
6: Herr Kiewitz?
1: Ja.
6: Michael Lang. Schön, dass ich Sie endlich mal live sehe.
1: Ja, schön. Kennen wir uns irgendwie?
6: Nicht wirklich, aber Ihre Ex-Frau hat mir viel von Ihnen erzählt. Und keine Sorge, es waren nicht nur schlechte Sachen.
1: Sie sind also...
6: Ja, ich bin der Neue, wie man so schon sagt. Margot lässt sich entschuldigen. Ist in letzter Minute was dazwischen gekommen. Aber ich glaube, wir beide können das auch alleine klären. Von Mann zu Mann sozusagen. Ist das für mich?
1: Nein, nein, die habe ich für mich gekauft.
4: Ich hab was.
7: Oh, cool. Was machen Sie denn da?
4: Herr Mischmeier, wir...
3: Wir schauen nur Kontrolle wegen der Mülltrennung.
7: Passt was nicht mit den Lilien?
3: Ich weiß gar nicht, was passt nicht mit den Lilien?
4: Nee, ist alles okay.
3: Alles okay.
7: Ja, und warum legen Sie sie dann nicht zurück in die Biotonne?
3: Ja, die sind doch noch super in Schuss. Also für Beerdigungen sind die noch super.
7: Ah ja?
4: Wieso lassen wir ihn jetzt einfach gehen?
3: Ja, nur Lilien ist als Beweislage ein bisschen dünn. Hast du ein Dirndl davon?
4: Nein.
3: Willst du eventuell in das Dirndl von der Toten reinschauen?
4: Denken Sie nicht mal dran.
3: Okay.
6: Da sind wir uns dann das erste Mal über den Weg gelaufen. Sie hatte so einen hellen Strich am Finger vom Ehering. Mir war klar, da musste ich behutsam vorgehen.
1: Worum geht's denn jetzt? Ich bin ein bisschen in Eile, ne?
6: Tut mir leid, ich schweife ab. Was ich sagen wollte. Ich möchte nur das Beste für Margot. Und natürlich auch für ihre Tochter, die ja nun auch Teil meiner Familie ist. Ich möchte Johanna adoptieren.
1: Meine Tochter ist eine erwachsene Frau, die muss man nicht mehr adoptieren.
6: Jo, es geht mir nicht um Erziehung und Verantwortung, sondern um Sicherheit. Und da kann ich aktuell als Vater mehr bieten als ein Polizist. Natürlich soll Johanna das frei entscheiden. Margot und ich wollten nur sicher gehen, dass sie sich nicht querstellen.
5: Hab's.
1: Ja.
8: Ich habe in der Gräs leider kaum noch was da. Aber morgen kriegen wir wieder was neu.
3: Kaum noch was? Was heißt das?
8: Ehrlich gesagt, in der Gräs ihrer Kollegin nur noch das da. Und wie es ausschaut, ist das jetzt auch bald fort.
3: Ja, um Gottes Willen.
8: Was?
3: Ja, gut, dass die sich nicht von hinten sieht.
8: Das steht einer hervorragend. Was reden Sie da?
3: Entschuldigung, die Figur, die kommt gar nicht zur Geltung. Das ist wie wenn man Champagner in der Plastikflasche verkauft, ne? Nicht verunsichern lassen. Sie ist die Spezialistin.
9: Ja, danke für die ehrliche Meinung.
3: Das Dirndl, könnte man das jetzt ausleihen, theoretisch?
1: habe ich bloß getan? Nach allem, was ich in den letzten Jahren durchgemacht habe, jetzt auch noch sowas?
5: Herr Kiewitz, es gibt keine Probleme, es gibt nur Lösungen. Selbst wenn man selbst das Teil vom Problem ist. Was ich damit sagen will. Sie haben doch ein gutes Verhältnis zu Ihrer Tochter, oder?
1: Ja, schon. Obwohl, wenn ich ehrlich bin, haben wir uns in den letzten Jahren ein bisschen aus den Augen verloren.
5: Aber Helikoptereltern sind sowieso schon längst out. Schauen Sie mich an.
1: Sie haben doch gar keine Kinder.
5: Aber Eltern, die haben mich einfach machen lassen. Glauben Sie, Herr Kiewitz, sonst stünde ich heute hier.
4: Ich komme mir echt saublöd vor.
10: Wieso? Das schaut super aus.
4: Wirklich?
10: Ja, in München rennen alle so rum.
4: Aber doch nicht so.
10: Warte mal.
4: Hallo.
10: Ja, bitte.
4: Entschuldigung, dass ich Sie noch mal störe. Aber ich gehe heute zum ersten Mal auf die Wiesen und ich komme mit dem Dirndl nicht zurecht.
10: Was ist mit Ihrem Kollegen?
4: Der ist der totale Wiesenhasser.
10: Ja, also so wirklich kenne ich mich da auch nicht aus, aber Sie haben Glück. Sie sind nämlich nicht die Erste, die mit sowas ankommt. Das muss auf jeden Fall schon mal straffer.
4: Mhm. Wer ist denn noch damit angekommen?
10: Ach, eine von den Griechinnen vorgestern am Abend. Ich war noch im Garten. Ich habe nicht klar machen können, dass ich keine Ahnung habe. Und drin?
4: Okay.
10: Mhm. So.
4: Lange braune Haare?
10: Ja, wieso fragen Sie?
4: Und Schleife hinten.
10: Nee, ja, Schleife hinten.
4: Wissen Sie, was das bedeutet?
10: Nee, was bedeutet das denn?
3: Die Schleife am Dirndl von der Toten, die war ganz genau so gebunden. Haben Sie die junge Dame erst ins Dirndl gesteckt und dann umgebracht oder was? Umdraht?
10: Was? Nein, wieso? Warum sollte ich denn sowas tun?
4: Herr Mischmeier, wenn Sie für morgen zwischen 9 und 10 Uhr keine Alibi haben, dann müssen Sie mit uns aufs Revier kommen.
10: Aber was ist denn dann mit meinem Besuch beim Physiotherapeuten?
3: Der muss warten.
10: Nein, ich meine, zählt das als Alibi?
4: Was?
10: Ich gehe zweimal in der Woche zur Physiotherapie. Mein letzter Termin war gestern um 9.30 Uhr.
3: Ja, das kann man auch mal eher sagen.
11: Herr Gewitz, auch mal wieder im Hause.
12: Ja, ich hatte einen spontanen Termin.

0: aber die...
1: Riedel, gleich. Das hier ist wichtig, nicht? Also gleich.
0: Das war meins.
1: Jetzt sei aber nicht so egoistisch. Mein gleich frisches, nicht?
2: Hallo, hier ist Johanna Göbitz. Hinterlass mir eine Nachricht.
1: Hallo, ich bin's. Wollte nur mal hören, wie es dir so geht. Ich meine, ich hatte in letzter Zeit viel um die Ohren. Jede Menge Leichen. Riedel!
0: Entschuldigung.
3: Das glaube ich jetzt nicht. Falls Sie jemanden zum Feiern suchen, die Kollegen nebenan sind schon gut dabei.
4: Finden Sie, dass mir das steht? Okay, dann gehe ich mich mal umziehen.
5: Das war nur wegen dem Mischmeier.
3: Ich weiß zwar nicht, wer das ist, aber ich hoffe für Sie, dass das alles Sinn macht.
5: Ja, jetzt mal im Ernst, ich finde, das steht dir super. Also Ihnen wird der Dirndl auch super stehen.
3: Übrigens ein hübsches Bild von Ihnen heute in der Zeitung.
1: Ja, mein Schatz, was ich sagen wollte, ist, ich denke oft an die Zeit, als wir alle noch unter einem Dach gelebt haben. Nee?
5: Für den Telefonierenden, ja?
0: Mailbox.
1: Ich weiß, es ist alles nicht so gut gelaufen, wie es sollte, aber wir sind immer noch eine Familie.
5: Sie sitzen an meinem Platz.
1: Wo war ich stehen geblieben? Wir sind immer noch eine Familie. Sagen Sie mal, kann man nicht einmal in Ruhe telefonieren?
5: Das haben Sie doch.
1: Ja, wo kommen Sie überhaupt her?
5: Von draußen.
1: Ja, und wie ist jetzt der Stand der Dinge?
5: Tja, wenn das Alibi vom Nachbarn stimmt, dann stehen wir bei null.
1: Welcher Nachbar? Und was ist mit dieser eifersüchtigen Freundin?
0: Die ist jedenfalls nicht auf den Aufnahmen drauf. Und das Virus auch nicht.
5: Was für Aufnahmen?
1: Ja, während Sie Nachbarn jagen, hat der Riedel in meinem Auftrag die Aufnahmen der Bahnsteigkamera ausgewertet.
5: Bahnsteigkamera?
6: Ja.
5: Und da seid ihr selber draufgekommen?
0: Ja.
1: Ich wusste gleich, dass dieser Gyrus uns was vormacht, nicht? Der und diese Ariane sind bestimmt noch ein Paar. Die haben den Streit nur vorgetäuscht und die Tat gemeinschaftlich begangen.
5: Riedel, du bist so ein Depp.
0: Wieso?
5: Weil das die Aufnahmen von vorgestern sind und nicht von gestern.
1: Können Sie nicht einmal im Leben, ich meine, wenn wir das jetzt nicht kontrolliert hätten, dann wären unschuldige Leute jahrelang in den Knast gegangen.
0: Ja, aber Sie haben doch mit dem Sichten angefangen.
1: Ja,
5: Schauen Sie mal her.
1: Wer soll das sein?
5: Das ist der Schilling, weil so ein greisliches Hemd hat garantiert eine Einnahme.
1: Jetzt verstehe ich gar nichts mehr. Der ist doch erst heute Morgen mit dem Flieger gelandet.
5: Offenbar nicht.
0: Wir könnten ja die Fluggesellschaft anrufen und fragen, wann er geflogen ist.
1: Sehr gut, Riedel, sehr gut.
5: Gute Idee, ja.
1: Der Riedel und seine Ideen. Jetzt hängt es seit 25 Minuten in der Warteschleife.
5: Naja, das findet man auch so raus. Ich meine, das greisliche Hemd in Kombination mit den Koffer, sowas gibt's noch einmal.
1: Sie wollen die Koffer suchen?
5: Nein, Sie suchen die Koffer. Ich lenke ihn ab. Herr Giewitz. Was ist denn da eigentlich los mit Ihnen und Ihrer Tochter? Ich meine, was läuft denn da?
1: Ich weiß nicht, was Sie meinen.
5: Sie riechen nach Alkohol und telefonieren Ihrer volljährigen Tochter hinterher. Das stimmt doch was nicht.
1: Der Neue von meiner Ex will Johanna adoptieren.
5: Was?
1: Angeblich nur zu ihrem Vorteil. Ne? Können Sie das vorstellen?
5: Puh, ja, nein. Dann hat sie halt zwei Väter, oder?
1: Ja, eben nicht. Wir haben noch nicht mal mehr ein verwandtschaftliches Verhältnis, nicht? Als hätte ich nie eine Tochter gehabt.
5: Na ja, ein Problem weniger, ne?
1: Ja, gut, danke. Sie sind wirklich eine große Hilfe. Ich weiß überhaupt nicht, warum ich Sie gefragt habe. Wirklich, also...
7: Sie müssen jetzt gehen. Sie und Ihre Freundin können hier nicht bleiben.
8: Hey, wir müssen hier.
9: Wir müssen
8: hier.
9: Ich glaube, was
7: soll ich denn? Das interessiert mich gar nicht. Verschwitzt jetzt.
5: Was ist los? Kommen Sie denn hier rein? Schlüssel ist der Tatort. Ich kann hier rein und raus, wie ich mag.
7: Ja, schön. Wenn Sie dann bitte so freundlich wären, die beiden rausbegleiten würden.
5: Na, so einfach geht das nicht.
7: Na, selbstverständlich geht das so einfach. Wenn ein Mord kein Grund ist, einen Mietvertrag zu beenden, dann weiß ich es auch nicht.
5: Ja, aber die beiden, die dürfen ja gar nicht ausreisen. Ja,
7: und was kann ich denn dafür, dass Sie keine Arrestzellen haben?
5: Haben Sie eigentlich schon Ihren Rückflug gebucht?
7: Was geht Sie das an?

0: Λοιπόν, εγώ πρέπει να μάθω τι συνέβη στην Έλενα.
1: Moment. Nochmal.
0: Δεν φεύγω. Πρέπει να μάθω τι συνέβη στην Έλενα.
2: Ich gehe nicht. Ich muss wissen, was mit Elena passiert ist.
1: Ja, das wird mich auch interessieren. Ah! Schon muss ich los. Passen Sie gut auf die beiden auf. Wiederschauen.
3: Hey, nehmen Sie gefälligst Ihre Verdächtigen mit! Hallo?
0: Vlacker.
4: Die Vlackers.
5: Was ist das jetzt? Wir haben ihn?
1: Ja, also nur weil er früher geflogen ist, ist er nicht automatisch der Mörder, ne?
5: Ja. Und jetzt?
1: Na, jetzt müssen wir rausfinden, warum er uns angelogen hat.
5: Ja, und warum fragen wir ihn nicht einfach?
1: Weil er uns dann wieder anlügt. Wir müssen wen anders fragen.
5: Ja, und wen?
1: Ja.
5: Moment, Moment. Merken Sie, was Sie sagen wollten, Hubert, nicht? Das ist meine Tochter. Ja, ja, Schatz, ja. Ja, Papa ist hier, ja. Mhm.
6: Frau Kaiser, ich wäre jetzt durch mit den Aufnahmen, also mit den richtigen.
7: Ah, zeigen Sie mal her.
6: Da haben wir einmal den Herrn Hamamelis, wie er in die S-Bahn steigt. Und dann später die Frau Papaduplo. Die ist eine Stunde auf der Bank gesessen.
7: Tja, dann haben die beiden doch die Wahrheit gesagt. Herr Riedel, Sie wirken heute so frisch.
6: Ja, wenn man erstmal komplett ausgekotzt ist, dann kann es einem nur gut gehen.

0: Hallo, Frau Schilling, oder?
1: Jawohl, Ina Schilling. Das hier ist der Herr Sfelignottis.
2: Guten Tag.
3: Guten Tag.
4: Ah, Sie sprechen Deutsch. Sie hätten schon früher gebrauchen können, ne?
1: Herr Sfelignottis hat darauf bestanden, mich zu begleiten. Es war Liebe auf den ersten Blick, weil dass ich sowas noch mal erleben würde.
3: Ja, es ist schön.
0: Was sagt denn Ihr Mann dazu?
1: Na, das war ja der Grund, warum er vorgestern Nacht die Koffer gepackt hat. Ich kann Ihnen sagen, mir ist das auch nicht leicht gefallen. Aber man muss ja auch mal an sich selbst denken.
0: Klar.
1: Na ja, was rede ich? Also, wieso zahlt mir die Polizei einen Flug nach München?
0: Was habe ich gesagt?
4: Sie haben also nicht die geringste Ahnung, was hier passiert ist, ne? Nein?
5: Ach Gott, was ist denn nun schon wieder? Was macht er da mit meinen Koffern?
3: Ach so, ja, das ist unser Herr Gierwitz. Der hat gerade ein bisschen Stress mit seiner Ex-Frau, aber das kennen Sie ja.
5: Wie bitte?
4: Vergessen Sie das. Wir hätten gerne Ihr Flugticket von gestern.
5: Mein altes Flugticket, das habe ich weggeschmissen. Tut mir leid.
3: Oh, das ist short.
5: Darf ich mal fragen, warum Sie das interessiert?
4: Es gibt jemanden, der behauptet, Sie wären vorgestern schon zurückgeflogen.
3: Also bevor die junge Dame umgebracht worden ist und nicht danach.
5: Wer sagt das? Hä?
3: Frau Schilling, das wäre Ihr Einsatz gewesen.
4: Frau Schilling!
3: Hackutzer!
1: Entschuldigung.
5: Nina.
1: Ist das wahr, Jochen? Ist das wahr, was die Herren von der Polizei sagen?
5: Ich...
1: Wie konntest du das nur tun?
5: Du hast mir das Herz gebrochen. Dieser Urlaub war ein einziger Albtraum für mich.
1: Und deswegen bringst du jemanden um?
5: Ich wollte dich doch nicht umbringen. Ich komme heim und da steht diese Griechin in deinem Dirndl vorm Spiegel. Die hat unsere Schränke durchwühlt. Da musst du doch was sagen. Und dann ist es halt zum Streit gekommen.
1: Sie hatte mir eine SMS geschrieben und mich gefragt, ob sie sich das Dirndl ausleihen darf. Und ich habe sie erlaubt.
5: Was?
3: Tja. Sie hätten es gar nicht erschlagen müssen. Aber danke fürs Geständnis.
5: Ja, danke.
6: Ich hab gar nicht gewusst, dass Sie wieder einen Schein haben.
4: Nein, der Wagen ist für meine Tochter.
6: Ich hab gar nicht gewusst, dass Sie in dem Sinn noch eine Tochter haben. Hab ich mich wohl getäuscht.
4: Herr Lange, schön, dass Sie es so spontan einrichten konnten.
7: Ja. Wenn es um die Familie geht, lasse ich alles andere stehen und liegen. Es freut mich, dass Sie Einsicht zeigen. Auch Margot wird Ihnen das hoch anrechnen.
4: Ich wollte Ihnen eigentlich nur mitteilen, dass Johanna sich für mich entschieden hat. Und dass sie eines Tages, wenn ich abtrete, stolz darauf sein wird, mich als Vater gehabt zu haben und nicht Sie. Das wollte ich Ihnen nur persönlich mitteilen, so von Mann zu Mann, ne?
6: Schnaps.
3: Super, Herr Gierwitz. Aber wenn Ihre Frau jetzt einen neuen Freund hat, müssen Sie Ihrer Tochter dann wieder ein neues Auto kaufen.

0: Strandsegeln auf endlosen Sandpisten, Klettern entlang der wilden Küste und frische Algen direkt aus dem Meer.
1: Very long, très très long.
0: Für Vegetarier. Für die anderen gibt es Hummer in der Bretagne. Bon appétit. Eine Region mit tausende Jahre alter Kultur und viel Wasser rund um die Insel Ourson, wo es noch mal rauer ist als auf dem Festland.

0: Eine Tour immer an der Küste entlang. Im Nordwesten Frankreichs liegt die Bretagne. Unsere Reise führt vom Plougasnou über Roscoff bis nach Le Conquet. Und mit der Fähre zum westlichsten Punkt Frankreichs, der Île d'Ourson. Die Bretagne rund um die Landspitze von Pontuval. Wild, stürmisch, der Wind bläst einem ins Gesicht. Außerdem weiße Strände, auch ein bisschen Karibik-Flair. Um die Ecke ein Menhir, bretonisch für langer Stein. Ziemlich alt, wie so vieles hier. Im Westen ist die Bretagne flach. Auf den Wind ist immer Verlass. Bei Ebbe wird der Sand knüppelhart und der Strand zur Rennpiste. Die einen segeln und die anderen, was machen die? Zu Fuß unterwegs im Watt zum Fischen. Pêcheur à pied, ein Volkssport. Ist das fürs Abendessen?
1: Für den Aperitif.
0: Die paar Muscheln machen nicht satt.
1: Mit etwas Salz und etwas Pfeffer.
0: Und was gegen den Durst, schon klar. Es gibt klare Regeln, was und wie viel man fischen darf. Muscheln, Krebse, Austern.
2: Kommen die Leute oft zum Fischen hierhin?
3: Ja, aber viel findet man nicht.
2: Es gibt nicht viel?
3: Naja, einen kleinen Hummer.
2: Ein Hummer? Nicht schlecht.
4: Wow.
0: Wetterwechsel gehören zur Bretagne wie das Meer und die Meniere. Der nächste ist nicht weit. Aufgestellt vor ein paar tausend Jahren. Von wem? Warum? Dazu gibt es viele Geschichten im Land der Mythen und Legenden. Ein fast trockener Hafen, eine sehr lange Brücke und viel Leere. Die Stadt Roscoff bei Ebbe. Irgendwie müssen die Leute ja zum Bootsanleger kommen. Roscoff am Ärmelkanal gilt als die britischste der bretonischen Städte. Der Seehandel mit dem nahen England hat die Stadt einst reich gemacht. Prächtige Häuser, die ganze historische Innenstadt ist gut erhalten. Statt der Kaufleute sind nun vor allem Besucher unterwegs. Viele kommen aus England, das hat Tradition. Und weiter an der Küste entlang. Diese beiden sind Fischer. Seit 10 Jahren arbeitet Julien als Algenfischer. Ernten kann er nur 2-mal pro Monat für ein paar Tage. Während der Grand Marais ist die Ebbe besonders stark und legt die Algen frei.
5: Hoppala. Very long.
2: Sehr, sehr lang.
5: Laminaire.
2: Seetang.
5: Vous goûtez de la dulce
2: frische Rotalge mal probieren?
0: Warum denn nicht?
2: Das ist die feinste, frisch vom Felsen geerntet.
0: Ein bisschen wie Gummibärchen kauen.
6: Ist gar nicht so salzig, wie ich gedacht habe.
7: Lecker.
5: C'est bon, hein?
0: 3 Stunden können sie ernten, dann kommt die Flut zurück. Auch in dieser Creperie gibt es Algengerichte mit Juliens Produkten. Die Spezialität von Chefin Charlotte, Galette. Der bretonische Crêpe aus Buchweizenteig also, gefüllt mit Algentartar und Kammmuscheln.
6: Da sind die Algen.
0: Mal wieder eine Premiere, Algengalette. Schmeckt gut. Sehr beliebt der Fernwanderweg, 2000 Kilometer immer der Küste entlang. Etwas schneller ist die Rundtour mit dem Fahrrad. Porsal, ein kleiner Hafenort. Und Fahrradfahrer, wohin man schaut. Was ist denn da eigentlich los?
1: Wir machen eine 4-Tages-Tour mit dem Rad. Schwierig, aber mal sehen.
0: Wie viele Kilometer?
1: 500.
0: Da kommt einiges an Gepäck zusammen. Voraus die Landspitze Saint-Mathieu. Leuchttürme, eine ehemalige Abtei. Benediktiner haben sie im 11. Jahrhundert gegründet, selbst als Ruine ein besonderer Ort. Das Leuchtfeuer des Phare Saint-Mathieu ist 55 Kilometer weit zu sehen. Nächster Morgen vom Nachbarort Le Conquet geht's mit der Fähre zur Insel Ouessant. Rund 20 Kilometer vor der Küste, der westlichste Punkt Frankreichs. Erstmal orientieren, also rauf auf den Leuchtturm Phare du Stiff. Glück gehabt, Sonne und wenig Wind. Oft ist es hier stürmisch. Vor der Insel ist eine Meerenge mit Felsen im Wasser und gefährlichen Strömungen. Ouessant, beliebt bei Wanderern, gefürchtet bei Seefahrern. Noch ein Leuchtturm steht am anderen Ende der Insel. Dazwischen liegt der Hauptort Lompol. Rund 850 Menschen leben hier. Neu ist dieses kleine Restaurant. Eine Familie ist vom Festland auf die Insel umgesiedelt und bietet gehobene Küche an. Das geht in der Bretagne immer, auch auf dieser Insel, fast am Ende der Welt. Olivier und seine Frau Séverine wollten einfach mal raus. Olivier ist Küchenchef. Die passenden Getränke empfiehlt Ehefrau Séverine, übrigens nicht nur Wein.
1: Das sind lokale Biere, die hier von Joël hergestellt werden. Sie braut mit Eis, was auf bretonisch Gerste bedeutet. Und sie bietet helle, weiße, IPA und Ombre-Biere an.
0: Bonjour! Ganz neu ist die Brauerei. Joël hat gerade Stress, irgendwas klappt mit der Anlage nicht. Entwarnung, sie hat gerade ein paar hundert Liter Bier gerettet.
1: Ja klar, wir sind auf der Fraueninsel. Das ist unsere Geschichte hier auf der Insel der Frauen.
0: Der neue Job liegt ihr. Mit Schläuchen kennt sie sich als Feuerwehrfrau im Zweitberuf schließlich aus. Es gibt hier übrigens sechsmal so viele Schafe wie Menschen. Rund um Ouessant sind im 18. und 19. Jahrhundert Dutzende Schiffe zerschellt. Nach und nach haben Türme wie der Phare de Créach die Passage um die Insel sicherer gemacht. Im Inneren gibt es ein Museum zur Geschichte der Leuchttürme und Leuchtfeuer. Laternen, Optiken und Linsen. Wilder Ozean, raue Küste. Wer das mag, ist in der Bretagne genau richtig.
4: Die neue Woche startet stressig für alle Bahnreisenden zwischen Köln und Düsseldorf. Auch am Busbahnhof Leverkusen ist deshalb mehr los als sonst.
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4: Willkommen zu einer neuen Lokalzeitwoche. Zwei Wochen lang werden Gleise, Weichen und Brücken erneuert. Fernregional- und S-Bahn-Züge werden umgeleitet oder durch Busse ersetzt. Wir haben uns heute Morgen mal angeschaut, wie das mit den Alternativen so läuft.
8: Morgens 6:30. Während die Sonne langsam über Leverkusen aufgeht, drehen die Busse im Schienenersatzverkehr schon ihre Runden. Für diese Leverkusen